0: Entschuldigung, si. Könnte ich bitte einen kleinen Tisch haben, den ich hier draußen hinstellen kann?
1: Va bene.
0: Dankeschön.
2: Hallo, Taxi!
1: Volentieri.
3: Früher war ich oft mit meinem Mann hier. In den letzten Jahren mit meiner Nachbarin Marianne, die leider verstorben ist.
0: Vielen Dank.
3: Dieses Jahr hat meine Tochter die Reise organisiert. Ich habe zwei Kinder, einen Sohn und eine Tochter. Haben Sie Kinder? Bambini?
4: Ah, i bambini. I bambini sono meravigliosi.
3: Das klingt ja toll. Ja, ich sehe ja meine Kinder nicht mehr so oft.
4: Ah, non capisco. Keine Deutsche.

0: Hallo, Schwesterherz.
1: So, ich bin soweit. Direkt vom Hoteleingang.
0: Ja, du, folgendes, Andrea, das ist, ich bin hier nicht weggekommen, weißt du, also in der
2: Kita sind Läuse und Ellie hat einen wichtigen Geschäftstermin.
3: Oh, was heißt das?
2: Alles bestens. Mama ist wie geplant geflogen und...
1: Ja, und du jetzt nicht, oder was? Martin, das geht so nicht, das ist unser gemeinsames Geschenk.
3: Aber das ist doch nicht dasselbe für sie.
1: Ob mit dir oder ohne dich. Wir wollten das zurück machen. Mama hat sich sehr darauf gefreut.
2: 24 Stunden inklusive einer Nacht, also ihr schafft das.
0: Bleib einfach entspannt und dann habt ihr eine schöne Zeit, ja?
1: Sie ist jetzt da. Vielen Dank, Martin.
3: Können wir bitte zwei Gläser Sekt haben?
4: So, bitte.
1: Hallo, Mama.
5: Hallo, mein Kind.
1: Alles Gute zum Geburtstag. Gesundheit, alles, was du dir selber wünschst. Warte.
5: Danke, das kann ich immer noch alleine. Ist das für mich?
3: Ja.
5: Das erinnert mich irgendwie an früher, wie du mit dem ersten selbstgebastelten Geschenk aus dem Kindergarten kamst.
1: Ja, da sind halt die Opernkarten drin für heute Abend. Hier.
5: Danke. Die Haare sind länger. Ist da ein bisschen Farbe drin?
1: Ja. Gefällt's dir nicht?
5: Doch, doch, doch. Ist nur anders.
1: Also gefällt's dir nicht?
5: Das habe ich doch gar nicht gesagt.
1: Ja, ich dachte, wir stoßen jetzt vielleicht erst mal an.
5: Wundervolle Idee.
1: Dankeschön. Auf dich, Mama.
5: Bisschen warm.
1: Wäre schon schön, wenn Sie Martins Zimmer noch vergeben könnten.
5: Ja, schade mit den Läusen. Ich habe das Gefühl, heute haben alle Kinder ständig Läuse. Hattet ihr beide nie, Gott sei Dank. Ist doch eigentlich auch schön, wir zwei. Wir haben uns ja auch lange nicht mehr gesehen.
1: Ja. Letztes Jahr war irgendwie verhext. Ich hatte so viele Projekte und dann kam Felix plötzlich mit schlechten Noten nach Hause. Und zack, ist wieder Herbst.
5: Übrigens soll ich dich grüßen von deinem Sohn. Es geht ihm gut.
1: Wieso ruft denn der dich an?
5: Ich habe heute Geburtstag.
1: Ah. Ja, Entschuldigung.
5: Paris ist fantastisch. Und morgen machen sie Party.
1: Party, ja?
5: Eine Woche Klassenfahrt, das wirst du doch noch aushalten. In ein paar Tagen ist er ja wieder da.
1: Ja, aber ich dachte, er meldet sich zwischendurch auch mal bei mir.
5: Und zack, ist es Herbst. Was machen wir jetzt?
1: Ja, ich dachte, wir beziehen die Zimmer und dann... Vielleicht willst du dich noch ein bisschen ausruhen?
5: Normalerweise vielleicht, aber wir haben ja nur 24 Stunden.
1: Ja, tut mir leid, es ging nicht länger. Ich habe morgen eine ganz wichtige Präsentation.
5: Präsentierst du wieder irgendwelche Kartons?
1: Ja.
5: Jetzt bringen wir erstmal die Koffer hoch und essen erst ein Eis. Das Erste, was man in Italien immer machen muss, ist ein gutes Eis essen.
1: Das.

0: Sag mal, was hast du da drin in deinem Koffer? Oh. 17, Mama. Hier. So. Gut, bis gleich.
1: Bis gleich.

0: Habe ich mitgebracht. Die Minibar kann ich mir nicht leisten. Willst du auch ein?
1: Nee, danke.
0: In so einem Hotel war ich noch nie. Aus dem Internet?
1: Ja, das hatte sehr gute Bewertungen, aber ich habe auch noch mal jemanden angerufen, der schon mal hier war.
0: Gut gemacht.
1: Ja?
0: Weiß ich noch nicht. Ich heb mir das noch auf. Jetzt hat es ja noch lang.
1: Na? Ja, das ist herrlich hier. Die Luft, die Sonne. Wir wollen gerade ein Eis essen.
2: Aber das ist doch wunderbar. Ich wollte dir nur sagen, ich fahre jetzt doch zu dem Kongress mit meinen Kollegen in Schweden.
1: Okay. Was ist denn das für ein Kongress?
2: Ach, das ist so eine allgemeine Fortbildung in meinem Fachgebiet. In 3 Tagen bin ich wieder da.
1: Ja, gut, dann bilde dich mal schön weiter.
2: Ja, mach ich. Und grüß Helga.
3: Ich hatte ihr schon per SMS gratuliert.
1: Ja, mach ich. Tschüss. Schöne Grüße. Und? Wollen wir uns da einsetzen?
0: Ja. Alles in Ordnung bei euch?
1: Ja, alles ganz wunderbar. Felix wurschtelt sich so durch die Schule. Thomas hat eine sehr gute Position in der Klinik. Meine Projekte laufen auch, alle gesund. Also wirklich alles ganz wunderbar.
0: Ist doch wunderbar. Ich kenne sonst keine Leute, bei denen alles wunderbar ist. Was ziehst du denn an heute Abend?
1: Ein Kleid.
0: Ich auch.
1: Ja, aber ich zieh ein langes Kleid an. Findest du wahrscheinlich total übertrieben, weil wir nicht zum Wiener Opernball gehen und auch nur auf Steinstufen sitzen. Aber ich hatte Lust drauf.
0: Ich sehe auch lang.
1: Echt?

0: Ich freue mich so.
1: Oh, da ist Wein drin. Nimm mal deine Flasche, ich wollte Wasser.
2: In beiden Flaschen ist Wein.

0: Danke, dass ihr mir das geschenkt habt. Alleine hätte ich das sicher nicht mehr gemacht. Aber man kann ja auch nicht die ganze Zeit zu Hause hocken.
1: Sag mal, wenn du früher hier warst, was hast du denn dann nach der Oper gemacht?
2: Bin ich in die Bar tanzen gegangen.
0: Aber ich bin sicher, das würde dir heute gar nicht gefallen.
1: Okay, es ist dein Geburtstag, also gehen wir in diese Bar. Wo ist die denn?
0: Geradeaus, da links. Ja. Zum ersten Mal war ich mit deinem Vater in dieser Bar. Das war vor 30 Jahren, da waren wir so jung.
1: Aber mal, vor 30 Jahren warst du so alt wie ich jetzt?
0: Ja, dann war ich eben nicht so jung, aber ich war auch nicht so erwachsen.
1: Ja.
3: Hallo, Helga. Quanto sei bella.
4: Buonasera, Federico.
3: Che piacere. Fatti vedere.
4: Federico, Andrea, meine Tochter.
1: Hallo, freut mich.
3: Bella come la mamma.
4: Vorsicht, wie Mama, das mag sie nicht so. Dazu habe ich vor 50 Jahren schon getan.
1: Was ich, Mama? Nein, wirklich nicht. 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
5: Also, ich lasse euch mal.

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1: Gehen, kommst du mit?
2: Ungern, ist gerade so schön hier. Wer weiß, wann ich nochmal wiederkomme.
1: Na, das habe ich mir gedacht. Dann morgen um 9, ja?
3: Danke.
1: Ciao, Friederike. Ciao. Vielen Dank.
3: Ciao, Mensch.
2: Pünktlich um 9.

0: Ja?
1: Andrea?
2: Ja, ist was passiert?
0: Die Flaschen passen nicht in die Kartons, die heute geliefert wurden. Ja, entweder du hast dich vermessen oder die im Werk haben es falsch gemacht. Tatsache ist, wir können das morgen so nicht präsentieren. Und dann ist die Firma den Auftrag los und wir unsere Jobs.
3: Ja, ich war doch da. Die haben eine Musterflasche.
0: Das ist jetzt egal. Wir brauchen eine Lösung, bevor irgendjemand das hier mitkriegt. Wann kommst du?
3: Milan, er ist heute Nachmittag wieder.
0: Scheiße. Ja, dann sag ich denen jetzt, wie es ist. Und
2: nein, ich
3: bin nachmittags da, dann komme ich sofort rein.
0: Die Präsentation ist morgen, das ist dir klar, oder?
3: Ja, das weiß ich. Gut, bis später. Oh.
4: Zu früh.
3: Ist alles in Ordnung?
4: Wunderbar. In 3 Minuten bin ich wieder unten.
5: La Mama ist sehr jung.
3: La Mama ist 75. Und wenn La Mama wieder unten ist, brauchen wir bitte sofort ein Taxi zum Flughafen, ja?
5: Zum Flughafen? Hm? Und ich habe ihn gehört. Un'eruzione vulcanica. Vesuv. Vulkan. Heute Nacht. Kein Flugzeug.
3: Vulkan?
5: Wegen Asche im Himmel. Eine Wolke weht hin und her. Die Flugzeuge können nicht durch Wolken.
3: Keine Flugzeuge?
5: Nein. Und Zug auch nicht.
3: Und wieso nicht?
5: Shopping. Streik. Zug und Bus in ganz Italien. Situation terribile.
3: Ja, aber ich muss nach Hause. Ich habe hier drin gar kein Netz.
5: Draußen auch geht nicht. Alle telefonieren, weil niemand kann fliegen. Zu viele am Telefon.
3: Gut, darf ich dann bitte mal Ihr Festnetz benutzen?
5: Stromausfall. Tot.
6: Kann losgehen.
4: Besonders krisenfest bist du ja nicht.
2: Doch, das bin ich eigentlich durchaus, aber ich habe schon jede Menge anderer Probleme, sodass das jetzt hier gerade einfach eins zu viel ist.
4: Ich mache mal einen Vorschlag. Wir organisieren uns jetzt ein Auto. Wenn es nicht klappt, fahren wir mit jemandem mit. Bis München sind es 400 Kilometer, das müssen wir schaffen. Und von da gehen ja die Bahnen normal, deine nach Berlin und meine nach Frankfurt.
2: Sehr gute Idee.
7: Grazie.
8: Come posso aiutarlo?
7: Ja, servus. Ich hab's echt eilig. Gib uns halt noch zurück nach Innsbruck.
2: Entschuldigung, wir sind.
7: Das ist wirklich wichtig. Danke.
8: Wir haben nur noch ein Fahrzeug. Was? 50 Kilometer von hier. Ja, ich weiß ja nicht, wie Sie da hinkommen wollen.
7: Da wird mir was einfallen. Nehme ich.
8: Ja, tut mir leid. Wir haben wirklich keine Fahrzeuge mehr. No cars anymore, sorry.
4: Entschuldigung, bloß weil dieser Pflege sich hier vorgedrängelt hat?
8: Er hat eine Platinkarte.
4: Meine Tochter ist Witwe. Sie hat 2 kleine Kinder, 6 und 8. Die sind in Berlin bei ihrem Opa. Der Opa muss heute ins Krankenhaus. Dann stehen die armen Kinder alleine auf der Straße. Bloß weil wir keine Platinkarte haben? Was sollen wir denn jetzt machen?
8: Aus Berlin? Mensch, da habe ich doch auch lange gelebt. Schöne Stadt. Ich selber, ich komme ja aus dem Osten. Ich weiß ja nicht, ob man das noch so ein bisschen hört.
2: Nein, aber hören Sie, irgendein kleines Auto, ein mini-kleines würde reichen.
8: Ich habe kein Auto mehr. Also, wenn das wirklich so dringend ist, dann...
2: Ja.
8: Der Cousin meiner Frau, ich habe ja hier nach Italien eingeheiratet. Die Italiener. Also, der Roberto... Der verkauft sein Auto. So ein solider PKW, ich glaube 799. Soll ich den mal fragen?
0: Ja, fragen Sie doch bitte mal.
8: Ist allerdings oben am Gardasee, so 70 Kilometer von hier.
5: Der Gardasee ist doch schön. Wie kommen wir da hin?
0: Trampen vielleicht, aber nur damit das Glas. Wir holen dann da nur ein Auto. Wir machen keinen Urlaub am Gardasee, ja?
5: Ja, ist ja gut.
8: Das Auto ist noch da.
0: Ja, okay, wir nehmen das. Das war übrigens eine ziemlich gute Vorstellung gerade.
5: Danke. Muss ich mir irgendwo eintragen. Lob von der Tochter.
0: Jetzt mach's nicht gleich wieder kaputt.
8: Oh, da habe ich mich wohl leider falsch erinnert. 1199 ist der Preis. Trotzdem?
0: Ja. Dankeschön.
8: Viel Spaß.
0: Entschuldigung? Wir sind fünf, wir brauchen für fünf Leute.
5: So, 400 Euro in 5 Minuten.
4: Irgendjemand verdient immer. Na ja. Wir haben ein Auto. Das ist auch nicht das Schlechteste. Jetzt gehen wir in Richtung Bahnhof. Vielleicht kriegen wir da doch eine Taxi. Oder es gibt Leute, die uns mitnehmen.
2: Was ist mit deinem Federico? Kann der uns nicht helfen?
4: Mit Federico kann man wunderbar flirten. Aber ich rufe den doch nicht an zu Hause bei seiner Frau.
2: Warum habe ich denn immer noch kein Netz? Jetzt müssen doch alle mal irgendjemanden erreicht haben. Die sollen sich kurz fassen, damit andere auch mal telefonieren können.
4: Früher stand in den Telefonzellen, fasse dich kurz. Was ist eigentlich los? Du bist so angespannt. Du hast doch 2 Tage Urlaub.
2: Ja, aber die von mir bestellten Kartons sind zu klein für die vom Kunden hergestellten Flaschen. Und dieses Problem muss ich heute irgendwie noch lösen. Morgen ist die Präsentation. Wenn ich bis dahin keine Lösung habe, verliere ich meinen Job.
5: Oh.
2: Ah! Oh, ich habe Netz. Ich hab Netz. Petra? Petra, ich bin's. Hörst du mich? Ja, pass auf. Unser Flieger geht nicht, aber wir haben jetzt einen Mietwagen. Ich komme auf jeden Fall heute Abend noch rein. Ja, genau. Du tust bis dahin einfach so, als wäre alles in Ordnung, okay? Ja? Was? Nein, nein.

0: Mom. Tschüss.
1: Steig ein.
0: Was ist denn jetzt her?
1: Du sollst einsteigen.

0: noch ein Auto gekauft?
1: Das ist Mama. Das hat so gut wie gar nichts gekostet. Das wäre mal da oben am Gardasee prima wieder los.
0: Okay. Wenn du meinst.
1: Und du, hast du alles geklärt?
2: Ja, so halbwegs. Also, wenn wir jetzt gut vorankommen, dann...
0: Siehst du irgendein Schild?
1: Nee. Oh, die Bullen.
2: Wo hast du denn eigentlich die Papiere von dem Ding hier? In deiner Tasche?
1: Die Papiere, die hat der Restaurantbesitzer.
2: Die hast du jetzt vergessen, oder was? Aber du hast das schon gekauft, ja?
1: Nee, nicht ganz. Der Österreicher, der Schnösel aus der Autovermietung, der wollte das gerade tun. Der war drin und das Auto stand direkt vor mir. Dann bin ich eingestiegen und losgefahren.
2: Du hast das geklaut? Wir sitzen gerade in einem geklauten Auto?
1: Ja, ich hätte das hier nicht gebraucht. Ich hätte hier bleiben können. Wenn ich dich richtig verstanden habe, hast du ein Problem und musst dringend nach Hause.
2: Mama, was spinnst du? Der hat uns doch längst angezeigt. Dann suchen die uns, setzen uns hier fest, dann kommen wir überhaupt nicht mehr nach Hause.
1: Du hast doch gar nichts gemacht. Wenn, dann nehmen die mich fest. Und lebenslänglich wird es dafür wohl nicht geben. Und wenn, das schreckt mich in meinem Alter auch nicht ab. Ja, da wollte ich mal helfen und ist das auch wieder nicht gut.
3: Helfen ist gut, aber ein Auto klauen ist was anderes.
2: Weißt du, Mama, du hast einfach grundsätzlich überhaupt kein Maß für die Dinge, die du tust.
1: Also keine Generalabrechnung bitte, ja? Da vorne ist ein Kreisverkehr. Wo muss ich da raus?
2: Weiß ich auch nicht.
3: Es gibt zwei Ausfahrten nach Rovereto. Eins sieht aus wie eine Hauptstraße. Wenn ich an die Polizei denke, würde ich sagen, wir nehmen die Nebenstraße.
1: Mir wird schwindelig. Was ist die Nebenstraße?
3: Die erste.
1: Weiß ich nicht mehr, wo ich reingefahren bin.
3: Da, wo wir gerade vorbeigefahren sind.

0: Also wenn du das nächste Mal helfen willst, dann fragst du am besten vorher.
1: Ich mische mich am besten gar nicht mehr ein.
2: Jetzt wieder totaler Rückzug, typisch. An oder aus, alles oder nichts.
1: Du bist ja zum Glück ganz anders.
0: Ja, bin ich.

0: Was leuchtet da? Das ist für Benzin. Wie lange leuchtet denn das schon? Was war denn das? Keine Ahnung. Da ist jemand im Ladeteil. Oh mein Gott. Vielleicht ein Mitarbeiter, der den Wagen ausgeladen hat?
1: Nein, der ist weg gewesen, als ich meinen Koffer reingestellt habe.
0: Ja, aber da muss jemand drin gewesen sein, Mama.
1: Ja, du hast doch deinen Koffer auch reingestellt. Und ist da jemand gewesen?
0: Nein, nein, nein. Ich habe niemanden gesehen, aber da muss ja jemand gewesen sein, den ich dann entweder nicht gesehen habe oder der ist eingesprungen, als ich eingestiegen bin. Ja, aber danach kann ich nochmal angehalten. Oh Gott, ist mir schlecht.
1: Am besten, wir halten mal an und schauen nach.
0: Ja, aber doch nicht hier. Fahren wir irgendwo hin, wo Leute sind. Wer weiß, wer das ist und vor allem wie viele.

0: weiß, ich gehöre nicht zu den Leuten, die sagen, das habe ich gesagt, aber das habe ich gesagt. Und jetzt? Anhalten? Dann können die sich auch gleich um das Problem da hinten kümmern. Das ist wahrscheinlich das Beste, oder?
1: Nein, das denke ich nicht, dass das das Beste ist. Das Beste, wir wenden hier und dann werden wir ja sehen.
0: Mama, ich kann hier nicht wenden. Das ist viel zu eng. Außerdem rangiere ich doch jetzt hier nicht rum, wenn die Polizei mit Sirenen hinter uns ist. Die sind vorbeigefahren.
1: Die haben überhaupt nicht uns gemacht. So, jetzt kannst du weiterfahren.
0: Okay. Ich spring nicht mehr an.
1: Mit wem spricht der?
0: Französisch? Flüchtling?
2: Soll ich?
0: Nein, warte!
3: Okay. Attends.
0: Oh, wieso hat der Netz?
1: Ich habe mal gelesen, die Asiaten haben überall Netz. Die bringen sich das irgendwie mit.
3: Pardon. D'officiellement? Wo befinden wir uns?
0: Italien?
3: Oui, merci.
1: Bon. Tatsache ist, der hat Netz und du hast keinen. Vielleicht fragst du ihn. Immerhin haben wir ihn mitgenommen.
0: Ja, das stimmt, aber wen soll ich ihn jetzt anrufen?

0: Stopp!
1: Roberto?
2: Sí, Roberto.
1: Super.

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1: Grazie, grazie mille.
2: Andate di là.
1: Ah, ok. Grazie. Da hoch, sagt er.
3: Wer reist, erlebt was.
1: Ach, ich hatte schon sehr schöne, ruhige Wochen an der Ostsee.
3: Da wir beide jetzt so nett nebeneinander hergehen, darf ich dich was fragen?
1: Kommt jetzt was Kritisches? Weil du denkst, ich kann nicht weg, du irrst. Ich kann sofort umdrehen.
3: Ich will nichts kritisieren. Also wirklich. Wenn man so ist wie du, ist das Leben tatsächlich schwieriger als meins.
1: Sag ich doch.
3: Ja.
1: Was wolltest du denn fragen?
3: Ich wollte wissen, ob du glücklich bist mit deinem Leben.
1: Oh.
3: Ist ja gut, man wird auch noch mal fragen dürfen.
1: Ja, aber allein, dass du fragst, zeigt ja, dass du glaubst, dass es nicht so ist. Wieso sollte ich denn nicht glücklich sein? Ich habe einen Mann, ich habe ein Kind, einen Job, bin unabhängig, eine halbe Eigentumswohnung, ein paar Rücklagen, eine Lebensversicherung. Ich bin genauso glücklich wie alle anderen auch. Ganz normal glücklich. Und du?
3: Ich habe eine Eigentumswohnung, eine kleine Rente, zwei Kinder, einen Ex-Mann, vier Enkel. Ich bin auch ganz normal glücklich.
1: Warte. Monticello da.

0: Il tubo di scappamento non c'è per lo sciopero.
1: Das Rohr ist nicht da wegen Streik. Ohne Rohr fahren ist nicht möglich. Aber das Rohr ist unterwegs mit dem Fahrrad und kommt heute Nachmittag. Der Einbau ist schnell. Und danach fahren Sie weg.
2: Am Nachmittag. Das heißt, ich bin erst morgen zu Hause.
3: Wann genau können wir das Auto denn fertig übernehmen?
1: Quando arriva questo tubo?
0: Verso le sei.
1: Gegen sechs.
2: Gegen sechs? Dann schaffen wir es gerade noch bis München.
3: Können wir uns hier irgendwo hinlegen? Ich bin ein bisschen erschöpft.
2: Ach echt? Das ist ja komisch.
3: Du siehst auch nicht gerade fit aus. Haben Sie hier ein Zimmer für uns?
1: Ma costa?
0: 20% di sconto sulla spesa.
1: 20?
0: 30.
1: 30. Okay. Ich habe ein Zimmer für euch. Da oben. Bitte. Prego. Die Waschbecken ist hier. Die Toilette und die Dusche dahinter. Okay?
2: Okay, danke schön. Ja, absolut. Was mache ich denn jetzt? Okay, lass mal rechnen. Wenn wir 18 Uhr das Auto kriegen, wir brauchen ungefähr 4 Stunden bis München, dann sind wir 22 Uhr in München, dann könnte ich versuchen, den Nachtzug nach Berlin zu kriegen. Aber so oder so, ich bin erst morgen da. Okay.
3: Im Anbetracht dieser besonderen Umstände möchtest du vielleicht auch einen Schluck?
2: Nee, nicht unbedingt. Wo ist denn jetzt mein Ladekabel? Oh Gott, habe ich das im Hotel vergessen? Nee, bitte nicht das auch noch. Dann muss ich jetzt anrufen, sonst kann ich bald gar nicht mehr telefonieren, wenn Akkus gleich alle.
4: Wenn in wenigen Stunden über Berlin ein Orkan fegt, das Stromnetz beschädigt, dann geht in deiner Firma gar nichts mehr. Dann werden sie dich anrufen und sie werden dir sagen, dass du nicht kommen musst. Ich würde bis zum Abend die Sache ruhen lassen.
2: Sag mal, willst du dir nichts drunter legen?
4: Unter was?
2: Na, unter dich? Nee, Mama, bitte fass das nicht an.
3: Wozu das wohl ist? Ich frage mich, ob ich irgendwas verpasst habe im Leben. Vermissen Männer sowas?
2: Irgendwann ist doch alles langweilig im Leben. Und das dann auch. Mama, ich muss mal kurz zur Toilette. Kann ich dich 5 Minuten alleine lassen?
3: Wenn ich dann Besuch habe, bleibst du bitte so lange draußen?
2: Ja.
5: Miller?
3: Nein, Helga. Aber wir können ja mal gucken, wo Miller ist. Miller?

0: Gott eingesehen, als er vom Klo kam. Wir müssen echt aufpassen.
1: Andrea, ich bin's.
0: Mama, wir nehmen jetzt unsere Taschen und gehen ganz leise hier wieder raus, ja?

0: bisschen mehr. Also optisch sind sie ein bisschen besser als die Katholiken, oder?
1: Ja, das ist eine ganz große Inszenierung. Das hatte ich als Kind schon immer so beeindruckt.
0: War mir vorher in der Kirche.
1: Als du klein warst, wolltest du immer an katholischen Feiertagen in die Kirche. Dein Vater hatte keine Lust dazu und dein Bruder auch nicht. Und dann sind wir beide nur gegangen.
0: Ich kann mich gar nicht erinnern.

0: Mio Dio. Ich habe euch gesucht und gesucht. Was ist los?
1: Entschuldigen Sie, wir wollten uns noch die Kirche anschauen.
0: Ja. Die Polizei ist abgefahren. Aber sie haben mir eine Karte gegeben. Ich soll sie anrufen, wenn ich euch sehe. Warum?
1: Das war alles ganz anders.
0: Aha. Das Zimmer kostet übrigens 100 Euro.
1: Ich verstehe. Ich habe noch 50. Wir waren auch nur ganz kurz im Zimmer. Das ist ein guter Preis.
0: Grazie. Raus. Andiamo.
2: 60, 80, 100, 1200, perfetto. E qui i documenti.
3: Grazie.
2: E la chiave.
3: Grazie.
2: No, purtroppo non funziona. Kaputt.
3: Kaputt?
2: Sì.
3: Ah, ok.
0: Ja, dann. Grazie.
2: Prego. Arrivederci. Signore. Buon viaggio.
0: Ja. Yeah.
2: Arrivederci. Ciao. Arrivederci.

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1: Nein, das ist das eine Straße. Ich will noch lange so fahren. Sollten wir vorher Proviant kaufen und was trinken? Lass uns doch irgendwo einen schönen Landgasthof suchen.
2: Ja, ich würde ja ganz gerne.

0: mal ein bisschen fahren, damit wir vorankommen.
1: Ich muss mal. Und irgendwann musst du sowieso halten. Du verlierst doch keine Zeit, wenn wir jetzt halten. Er ist schlecht.

0: Entschuldigung, haben Sie zufällig ein Ladekabel für diesen...
1: Nee, sorry.
0: Nee. Entschuldigung, haben Sie zufällig ein Ladekabel für diesen Anschluss? So. Entschuldigung, hätte einer von Ihnen zufällig ein Ladekabel für diesen Anschluss?
2: No.
0: Nee. Sag mal, kann ich mein Handy vielleicht mal auf deins umleiten? Dann kann ich das ausmachen und bin trotzdem erreichbar.
1: Ja.
3: Das waren die Lokalnachrichten aus
0: Dankeschön.
3: Südtirol. Wir berichten jetzt noch einmal über die Aschewolke, die den Flugverkehr in ganz Europa lahmlegt. Mittlerweile sind auch die nordeuropäischen Länder betroffen. Wir schalten jetzt zu unserem Kollegen am Stockholmer Flughafen.
4: Auch hier herrscht mittlerweile Chaos. Hinter mir sehen Sie viele Touristen, die einfach nicht aus Stockholm wegkommen, weil kein Flieger mehr geht. Es gibt nur wenige, die das Glück hatten, einen Mietwagen zu bekommen, denn mittlerweile sind auch alle Fahrzeuge vergriffen. Hier am Flughafen gibt es keine Autos mehr. Viele Leute sind jetzt auf dem Weg in die Stadt, um andere Möglichkeiten zu finden.
5: Wusstest du davon?
0: Ja?
5: Sie schien mir älter zu sein als du.
0: Anders ist eben nicht unbedingt jünger. Und anders ist wohl das, was man sucht, wenn man sehr lange mit jemandem zusammen ist. Und wenn du mich jetzt fragen willst, warum ich mich nicht trenne, frag einfach nicht. Das verstehst du sowieso nicht.
5: Aber du erzählst mir jetzt nicht, dass du da bleibst, weil meine Ehe mit deinem Vater so schlecht war und ich irgendwann weggegangen bin.
0: Nein, aber ich finde, man sollte seine Kinder nicht im Stich lassen.
5: Bist du zufrieden? Glaubst du, dass es das ist, was du dachtest? Bist du glücklich so, wie es jetzt ist? Ich war es nicht. Mir schien es richtig, damals wegzugehen.
0: Ja, das unterscheidet uns. Du hattest immer ausschließlich dein eigenes Glück im Sinn und ich kümmere mich zuerst um mein Kind.
5: Ja, aber denkst du denn, du kannst Felix was vormachen? Der merkt das doch. Meinst du, der fühlt sich wohl damit?
0: Zumindest geben wir ihm eine gewisse Stabilität. Und ich glaube, er wird eines Tages sehr dankbar dafür sein.
5: Im Laufe seines Lebens tut man Menschen weh. Manchmal merkt man es, manchmal merkt man es nicht. Und du bist da keine Ausnahme. Ja, du bist auch nicht der bessere Mensch, nur weil du meinst, meine Fehler zu kennen.
0: Es ist sogar in so einem Moment, wo alle auf einem Fernseher sehen, was los ist. Und jeder, wenn er wüsste, dass es sich dabei um meinen Mann handelt, ein bisschen zurückhaltend wäre, ein bisschen freundlich, mich vielleicht sogar trösten würde. Da schaffst du es noch, mir ein schlechtes Gefühl zu geben. Ganz ehrlich, so eine Mutter braucht kein Mensch.
6: Entschuldigung!
7: Ja?
6: Können Sie mich mitnehmen?
7: Ich bin im LKW hier. Nehmen Sie einen PKW.
6: Will ich nicht.
7: Das hier ist nicht das Richtige für Sie.
6: Alles, was mich von hier wegbringt, ist das Richtige. Bitte helfen Sie mir.

0: Ihre Mutter ist schon los. Sie ist da hinten in einen LKW gestiegen.
1: In einen LKW?
0: Sie hat gesagt, dass sie auf Autos mit Familien keine Lust hat.
1: Dankeschön.

0: Anna, wie geht's euch?
1: Uns geht's gar nicht.
2: Ich sollte auch in dieses Flugchaos geraten. Ich dachte, ihr wärt längst zu Hause.
3: Mama hat beschlossen, alleine
1: weiterzureisen und hat mir netterweise ihr Handy dagelassen.
0: Warum?
1: Weil mein Akku fast alle ist. Dadurch weiß ich jetzt überhaupt nicht, wo sie ist und ich kann sie natürlich auch nicht erreichen.
2: Habt euch gestritten?
1: Angeblich hat sie versucht, auf einen LKW zu kommen, weil sie auf ein Auto mit Familie keine Lust hat. Alleine diese Aussage, auf Familie keine Lust, hatte sie sowieso nie.
2: Ja, kennst du ja, jetzt nimm dir das nicht so zu Herzen.
0: Wenn sie das so wollte, dann soll sie das machen und du fährst jetzt einfach allein weiter.
1: Also diese Familie ist ein einziges Desaster. Niemand interessiert sich hier für den anderen.
2: Okay, wartest du jetzt noch 10 Minuten
0: und dann fährst
2: du hinterher und guckst, ob du sie vielleicht irgendwo auf der Strecke siehst.
1: Ja, was ist, wenn sie zu einem Massenmörder ins Auto gestiegen ist? Irgendwann wird sie auch mal dunkel.
2: Ja, also ich finde die Vorstellung jetzt etwas extrem. Ja.
0: Warte einfach noch ein bisschen, vielleicht kommt sie ja zurück. Und wenn nicht, meldet
2: sie sich wahrscheinlich irgendwann von zu Hause, als wäre nichts gewesen.
1: Okay.

0: ist schon ein bisschen warm. Aber
1: nee.
0: Ja, ist doch vielleicht gut so.
2: Warte mal.
3: Das gibt's jetzt nicht, oder?
1: Kennen Sie den?
0: Das ist mein Sohn.
3: Das ist die Offenheit.
0: Wir haben Krach.
3: Das ist Bean.
0: Ja, denk, ich komme nicht klar alleine. Ist aber nicht so.
3: Ich geb den Autoschachtel! Scheiße!

0: Ja, hallo?
1: Hallo, Mama.
0: Ach, Felix, mein Schatz, wie geht's dir? Wieso rufst du bei Oma an?
1: Hab ich nicht.
0: Ach, nee, die Umleitung. Habt ihr Spaß?
2: Meine Lehrerin würde ich gerne sprechen.
0: Aha.
3: Frau Tennyson, Tag, Schöbel hier. Felix hat sich gerade mit einem anderen Jungen geprügelt.
4: Außerdem hat er Alkohol in die Jugendherberge geschmuggelt und auch konsumiert.
3: Sie wissen ja, was wir vorher verabredet haben. Wir müssen ihn leider nach Hause schicken.
4: Sie können ihn hier in Paris abholen oder wir setzen ihn mit Ihrer Erlaubnis
3: morgen in den ersten Zug.
0: Ja, ich kann ihn natürlich nicht abholen. Dann setzen Sie ihn bitte in den Zug. Kann ich ihn noch mal sprechen?
3: Ja, klar. Sie will dich noch mal sprechen.
2: Ja.
0: Felix, stimmt das?
2: Ja, so ungefähr.
1: Vielleicht schon.
0: Okay, wir reden morgen, ja?
2: Ja, bis morgen.
0: Tschüss.
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0: Entschuldigung.
6: Signora?
0: Ich suche meine Mutter. Sie ist auf dem letzten Rastplatz in einen LKW gestiegen. Könnten Sie so einen Funkspruch absetzen, ob sie irgendjemand im Wagen hat? Sie ist 75, so mittelgroß, blond.
6: Will sie das denn?
0: Was?
6: Na, dass sie sie finden. Vielleicht will sie ja ihre Ruhe haben.
0: Ja, wir hatten ein Missverständnis, aber ich habe jetzt ihr Handy. Niemand will ohne Handy unterwegs sein.
7: Oi, ciao a tutti. Ich würde eine ältere Frau vermisst. 75. Mittelgroß, helle Haare. Hat jemand im Wagen?
8: Nessuna donna in macchina.
9: Ich hab gerade die alte Schachtel wieder gesehen. Ja, in einem roten LKW. Und die erwischt. Die mache ich so fertig, dass sie nimmer weiß, ob sie erweitern oder nicht.

0: Oh, Polizei.
1: Ja, sind Sie irgendwo ausgerissen?
0: Na, hören Sie mal, wirklich.
1: Ach, ich wurde per Funk gesucht und jetzt die Polizei.
0: Ich schwöre Ihnen, ich bin nirgendwo ausgerissen.
1: Gut. Also, folgender Vorschlag. Falls Sie uns anhalten, könnten Sie das in Ihre Tasche tun?
0: Was ist das?
1: Trüffel ist jetzt die Zeit. Kein Riesending, aber zu viel für ohne Rechnung. Grenze, Sie verstehen? Normalerweise ist es kein Problem, aber wenn die jetzt hier gucken wollen.
0: Da bin ich dran. Nein, das mache ich nicht.
1: Bei Ihnen schauen die doch nicht. Und wenn, dann sage ich, dass es meine sind. Mensch, die leiten uns jetzt hier auf den Parkplatz. Und Sie sitzen ja mit mir hier drin. Also, falls Sie mich mitnehmen, dann nehmen die Sie auch mit. Und dann kommen Sie auch nicht weiter. Aber wenn Sie das Päckchen einstecken, dann ist die Chance echt hoch, dass wir beide weiterfahren können.

0: Sie wurden angezeigt.
1: Ich? Ist das ein Scherz?
0: Nein, nein. Sie schauen auch genauso aus wie auf dem Foto, das wir von den Kollegen bekommen haben. Es wurde in einer Gasse in Verona vor einem Restaurant aufgenommen. Haben Sie noch Gepäck im Wagen?
1: Ein Koffer. Und was haben Sie vor? Wollen Sie mich hier festnehmen?
0: Würden Sie mal den Koffer der Dame holen? Also, falls Sie auf dem Weg hierher noch jemanden ermordet haben, dann überstellen wir Sie sofort an die zuständige Behörde. Ja, ansonsten kommen Sie erstmal mit aufs Revier. Wir nehmen Ihre Personalien auf. Ich befrage Sie zu den Vorwürfen und dann können Sie weiter.
1: Warum kann man das nicht hier machen?
0: Weil das keine Verkehrskontrolle ist, sondern eine Anzeige vorliegt wegen Diebstahls. Sie können übrigens weiterfahren.
1: Ja, ich nicht.
2: Ja, das habe ich mitbekommen. Ich dachte nur wegen der Kuchen. Sie haben mir doch von dem Kuchen erzählt, den Sie mit haben und den Sie mir geben wollten, wenn ich Sie mitnehme.
0: Fahren Sie doch einfach weiter, hm?
2: Nein!
1: Ach ja, der Kuchen, ja. Also, Sie bringen mich ganz aus dem Tritt mit Ihrer unhöflichen Art, meine Tasche.

0: Ah, toll. Danke. Gut, ich düster mal weiter, ja?
1: Ich kann meine Tochter nicht erreichen.
2: Dann muss ich Sie jetzt leider in unser kleines, gemütliches Zimmer bitten. Das wir hier für Gäste wie Sie immer reserviert haben.
1: Guter Mann, mein Ausweis ist bei meiner Tochter. Nicht gut, verstehe ich.
3: Aber Sie haben hier ein Foto, das per se nichts besagt. Für Sie ist das ein Autodiebstahl, den Sie mir unterschieben wollen.
1: Ich versichere Ihnen, dass ich strikt gegen jede Art von Diebstahl bin. Und mit diesem Foto, auf dem ich noch nicht mal richtig scharf zu erkennen bin, wollen Sie mich hier festhalten?
2: Nein. Könnten Sie sich ausweisen, würde ich Sie gehen lassen. Ich frage mich allerdings, wohin? Es ist spät, wir sind ja mitten am Land.
1: Sie haben mich ja hier verschleppt. Bringen Sie mich doch zurück auf den Parkplatz. Ich finde immer jemanden, der mich mitnimmt.
2: Probieren Sie es bitte noch einmal.

0: Mama?
1: Nein, ich bin's, Petra. Wo bist du?
0: Hör mal, Petra, ich schaffe das nicht bis heute Nachmittag. Ich überlege mir jetzt eine Alternative und dann melde ich mich nochmal, ja?
1: Andrea?
0: Petra?
1: Andrea?
0: Hallo, Petra, hörst du mich?
1: Andrea, ich...
0: Hörst du mich, Petra?
1: Andrea, hörst du mich?
0: Hallo? Ach, Mensch, verdammt.
2: Nichts. Es tut mir wirklich leid. Kommen Sie bitte.

0: So. Die hat meine Frau noch schnell vorbeigebracht.
1: Danke.
0: Und Tee.
1: Ich habe noch zwei Fläschchen Piccolo in meinem Koffer. Piccolis.
0: Piccoli, ja.
1: Kann ich die hier trinken?
0: Das weiß ich gar nicht. Naja, wird schon passen.

0: Mutter und Töchter sind eine schwierige Kombination.
1: Ja, das sagt meine Schwester auch immer.
0: Ja, wenn man jung ist, dann macht einem das nicht so viel aus. Aber wenn man älter wird, dann spürt man, dass das nicht richtig ist, dass man keinen guten Kontakt miteinander hat. Die Wunde schließt sich nicht.
1: Genau das Gleiche, sagt meine Schwester.
0: Als Mutter oder als Tochter?
1: Na, als Tochter. Sie sagt immer, sie fühlt sich von meiner Mutter nicht respektiert. Meine Mutter ist über 80, ja. Mich lässt sie völlig in Ruhe. Aber ich muss zugeben, am Leben meiner Schwester, da nörgelt sie schon viel herum.
0: Was heißt nörgelt? Aus dem Alter heraus, aus der Erfahrung, das sieht man klarer. Meine Tochter zum Beispiel, die hat diesen Mann, der betrügt sie. Glauben Sie, dass sie irgendeine Konsequenz daraus zieht? Nein, sie bleibt schön zu Hause, tut so, als wäre nichts. Das ist tragisch. Das Kind lebt am Leben vorbei.

0: Hallo.
1: Hallo.
0: Kann ich Ihnen helfen? Geht's Ihnen gut?
1: Nee, geht mir nicht gut. Ich habe mich letzte Nacht verfahren und habe mir einen Platten geholt. Dabei hätte ich eigentlich gestern in München ankommen müssen, um in den Zug nach Berlin zu steigen, weil da eine Mitarbeiterin auf eine Lösung für ein im Moment sehr unlösbares Problem wartet und wir deshalb wahrscheinlich unsere Jobs verlieren. Und in ein paar Stunden wird mein 14-jähriger Sohn Berlin Hauptbahnhof ankommen und ich werde es nicht schaffen, ihn da abzuholen, weil ich seit gestern meine Mutter suche und sie immer noch nicht gefunden habe. Und mein Mann ist mit seiner Geliebten in Schweden. Nee, geht mir gerade nicht so gut.
0: Ich kann Ihnen nicht bei allem helfen. Aber wo Ihre Mutter ist, weiß ich, glaube ich.
1: Ja?
0: Ja.
2: Wie siehst du denn aus?
1: Mama, du kannst doch nicht einfach abhauen.
2: Ich erinnere mich nicht mehr an alles in meinem Leben. Aber deinen letzten Satz, den habe ich immer noch im Ohr. Der war ja recht deutlich.
1: Das war im Affekt, das habe ich gesagt. Ja, aber doch aus der Situation heraus.
2: Ich bin auch im Affekt weggefahren. Ich habe dir mein Handy da gelassen. Du kannst ja ohne Kästchen nicht leben.
1: Ja, und weil du mich so gut kennst, weißt du auch, dass ich ohne dich einfach fröhlich weiterfahre, ja?
3: Grüß Gott.
1: Hallo.
3: Wie wär's denn mal mit dem Ausweis Ihrer Mutter? Hm?
2: Der ist in der Handyhülle.
1: Was sagst du?
2: Ja, man soll nie alles beieinander haben. Falls man beklaut wird, hat dein Vater immer gesagt.
1: Was passiert denn jetzt?
3: Ja, ich nehme jetzt die Personalien auf, sonst nichts. Der gestohlene Wagen ist bereits gefunden worden und es wurde Anzeige erstattet. Vorladungen und oder alles Weitere kriegen Sie dann zu Hause in Deutschland.
1: Hören Sie, meine Mutter hat ja in so einer Art Notwehr gehandelt, weil ich so einen Druck gemacht habe, weil ich unbedingt nach Hause wollte, sonst hätte sie den Wagen ja gar nicht. Also, vielleicht können Sie das noch irgendwie aufnehmen, das ist ja ein ganz wichtiger Punkt, finde ich.
3: Ja. Entschuldigung. Huber? Ja.
1: Ja, ich würde dann irgendwann weiterfahren. Kommst du mit oder suchst du dir wieder eine andere Mitfahrgelegenheit?
2: Ich komm mit.
3: Ja, das war mein Kollege, der Max. Ihr Auto ist fix fertig repariert, steht draußen vor der Tür.
1: Ach, super, vielen Dank. Sagen Sie, könnte ich noch kurz Ihre Toilette benutzen?
3: Ja, freilich. Durch die Türe, erste links.
4: Warte, ja?
3: Ja, den brauche ich noch.
0: Hier, Ihr Wagen, hier, oder?
1: Ja.
5: Hörst du mich?
1: Ja. Ja, Petra, ich höre dich. Du mich auch?
5: Ja.
1: Pass auf, wir machen jetzt Folgendes. Du besorgst diese Tüten aus recyceltem Papier, weißt du, diese Obsttüten. Und dann lässt du unser Logo auf Klebestreifen drucken. Wir ändern einfach das Konzept.
5: Der Termin wurde verschoben.
6: Die sind wie du auch alle irgendwo stecken geblieben. Andrea?
1: Ja, auf wann denn?
6: Nächste Woche.
1: Das schaffen wir ganz locker.
6: Auf jeden Fall. Meld dich, wenn du wieder da bist, ja?
1: Ja, mach ich. Tschüss.
7: Alles in Ordnung?
1: Ich habe meine Präsentation verschoben.
2: Also ich sag ja nichts. Aber ich sage, wart's ab, hab ich gesagt.
7: Jetzt, wo du nicht mehr weg musst, haben wir ja wieder Zeit.
1: Felix kommt in ein paar Stunden in Berlin an. Ich habe alles, nur keine Zeit.
8: Der kann doch mal einen Moment alleine bleiben.
1: Mag sein, dass du das so siehst. Aber lassen wir das. Das ist eben alles nicht so deins.
8: Egal, worüber wir reden, wir landen immer in der Vergangenheit.

0: früher immer gehört. Rauf und runter.
1: Das war eine kurze Phase. Das ist doch schöne Musik.
0: Das war eine ganz lange Phase. Das war in der Phase, in der du dich auch immer so komisch angezogen hast mit so Sachen, die eigentlich ein bisschen zu jung waren für dich.
2: Ja, das ist doch schön, dass die jungen Frauen sich heute so altersgerecht kleiden.
0: Felix!
3: Mann, es war ewig niemand erreichbar.
0: Was ist denn los?
4: Ich bin jetzt in Mannheim.
0: In Mannheim?
3: Ja, ich muss hier umsteigen. Ich habe mein Ticket im anderen Zug vergessen.
4: Für ein neues habe ich nicht genug Geld.
0: Oh, Mensch, Felix.
5: Bleib da, wo du bist. Ich melde mich gleich nochmal bei dir.
4: Hallo?
0: Martin, ich bin's, Andrea.
5: Pass auf, Mama ist jetzt wieder da, aber ich habe ein anderes Problem. Du musst mir mal helfen.
0: Setz dich bitte in dein Auto oder in den Zug und fahr nach Mannheim. Da steht Felix auf dem Bahnhof.
5: Nimm ihn mit zu dir nach Hause und Mama und ich kommen direkt
0: zu dir nach Karlsruhe. Martin?
6: Ach so, ja, ich bin schon unterwegs. Ich dachte, es kommt noch was.
5: Ach so, nee.
0: Machst du das? Das ist ja toll. Ja, dann sage ich Felix Bescheid, ja?
4: Okay.
0: Tschüss.
3: Ja?
5: Pass auf, Felix, dein Onkel holt dich ab.
0: Ruf ihn bitte noch mal an und verabrede dich mit ihm, ja? Oma und ich kommen dann zu euch.
3: Okay.
5: Tschüss.
3: Tschüss.
1: Oma kommt bestimmt nicht dahin.
0: Will nicht.
1: Was soll ich denn bei deinem Bruder und der glücklichen Familie? Und du noch und Felix. Und so groß ist die Wohnung auch nicht. Und die Läuse.
0: Du sollst ja nicht im Kinderbett schlafen.
1: Du kannst mich doch irgendwo vorher unterwegs am Bahnhof absetzen und ich nehme den nächsten Zug nach Frankfurt. Ich bin ziemlich müde. Ist denn das so wichtig? Willst du jetzt auf italienische Großfamilie machen? Oder was? Das sind wir nicht.
0: Manche Dinge kann man doch auch ändern.
1: Hast du schon mal was geändert?
0: Nee, muss ich aber wohl.

0: Hallo, Mama. Oh, schön, dass ihr alle angekommen seid.
1: Na? Na, Schwesterchen?
2: Wie lange haben wir uns eigentlich nicht gesehen?
3: Oh, seit Johannas Taufe, oder?
2: Stimmt, 2 Jahre.
3: So lange,
0: hm? Mal rein. Schickes Auto.
3: Ja, verarschen kann ich mich alleine.
0: Besuch.
3: Na, mein Schatz. Hast du dir schön die Klassenfahrt versaut, hm?
4: Hallo, Oma.
5: Na, Großer, alles überstanden?
4: Ja.
3: Mit Elli und den Kindern sind wir 8. Eine richtige Großfamilie.
0: Ja, du, manchmal beneide ich dich um dein kleines Vater-Mutter-Kind-Konzept.
6: Wann trennst du dich jetzt eigentlich von Papa?

0: Du, Felix hat mir erzählt, dass Thomas eine Freundin hat.
1: Woher weißt du das?
2: Ich hab sie gesehen. Also, die jetzt. Und die davor. Mann, das nervt.
1: Ja, mich auch.
2: Nein, dass du nichts machst. Mir wäre es lieber, ihr würdet das mal klären. Dann weiß ich endlich, wie es weitergeht.

0: Und jetzt? Jetzt überlegst du in Ruhe, was das Beste ist. Dein Sohn redet noch mit dir, das ist das Wichtigste.
1: Das habe ich damals nicht mehr, oder?
0: Ich habe es auch nicht gut gemacht.

0: Tschüss, mein Junge.
1: Ciao, Mama, ich melde mich.
0: Tschüss, Kind.
2: Tschüss.
0: Du bist eine starke Person. Ich bin stolz auf dich.
2: Tschüss. Komm gut nach Hause. Was haltet ihr denn davon, wenn wir dieses Jahr alle zusammen Weihnachten feiern?
3: Völlig übertrieben.
1: Bin ich auch.

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10: Bergkamen im östlichen Ruhrgebiet. In den Straßen der Bergarbeitersiedlungen wurde vor 75 Jahren auf einen Schlag alles anders.
11: Eines der schwersten Grubenunglücke Deutschlands ereignete sich auf der Zeche Grimberg bei Unna in der Nähe Dortmunds.
12: Und ich weiß, dass meine Mutter plötzlich gesagt hat, er kommt nicht mehr wieder.
13: Die waren 400 Witwen plötzlich da. Meine Mutter war 42. Das war eine junge Frau.
10: Wie haben es die Menschen geschafft, mit diesem Schicksal umzugehen?

0: Bergkamen, 50.000 Einwohner. Noch in den 1980er Jahren stolz die größte Zeche Europas genannt. Von den ehemals 9 Fördertürmen, die das Stadtbild prägten, steht nur noch einer. Als Denkmal. Die Folgen des Grubenunglücks von 1946 sind hier bis heute spürbar.
1: Wir wären ja alle nicht auf dieser Welt, wenn es damals nicht gut gegangen wäre. Es gäbe uns als seine Kinder nicht, auch nicht seine Enkelkinder und mittlerweile auch nicht seine Urenkel.
0: Friedrich Hägerling war einer der wenigen Überlebenden des Grubenunglücks. Schon vor dem Krieg hatte er unter Tage gearbeitet.
1: Mein Vater kam aus dem Krieg zurück und 3 seiner Brüder auch. Und er musste ja wieder weiterarbeiten gehen.
0: In den ersten Jahren nach dem Zweiten Weltkrieg stand der Ruhrbergbau unter britischer Besatzung. Die Kohle wurde dringend gebraucht, als Reparationszahlung an die Siegermächte und für den Wiederaufbau. Die Arbeit in 900 Metern Tiefe war extrem hart. Und doch war eine Anstellung unter Tage begehrt. Denn hier gab es Arbeit und Verpflegung. Überlebenswichtig, gerade im sogenannten Hungerwinter 1945-46.
1: Unser Vater hat immer sehr gerne spannende und ja, auch sehr unterhaltsame Geschichten aus seinem Leben erzählt. Das konnte er mit Bravour. Wenn wir zu Familienfeiern zusammenkamen, wurde immer sehr viel von seinem Leben erzählt. Aber er hat uns nie etwas von dem Grubenunglück erzählt. Das war ein Thema, das kam nicht zur Sprache.
0: Knut Menzel und Ernst Neugebauer haben damals ihre Väter verloren. Sie waren erst 9 Jahre alt, als ihre Väter unter Tage blieben. Hier auf der Halde Großes Holz können Sie die Unglücksstelle aus der Vogelperspektive betrachten.
2: Ja, das ist also, wenn man hier rüberschaut, diesen ganzen Bereich ansieht, dann sieht man also da unten die Anlage, wo das Unglück damals stattgefunden hat, auf Remberg 3, 4.
3: Ach, da, wo die Wiese ist jetzt, ja, da ist ja gar nichts mehr zu sehen.
2: Kann man heute nicht mehr erkennen, was es ist, das hat sich ja erhöht.
3: Da steht aber noch ein kleines Denkmal.
0: Die Zeche Monopol Schacht Grimberg 3-4, genannt Kuckuck, wurde Mitte der 1990er Jahre endgültig abgerissen. Seitdem liegt das Gelände brach. Unter dieser Fläche befindet sich in 900 Metern Tiefe ein riesiges Grubenfeld. Von den 405 Opfern des Unglücks konnten nur 18 Leichen geborgen werden. Nur die sogenannten Protego-Hauben zum Ablassen immer noch austretender Grubengase erinnern an die Schachtanlage. Im Stadtmuseum Bergkamen haben Museumsleiter Marc Schrader und sein Team aus Anlass des 75. Jahrestages alle verfügbaren Dokumente zusammengetragen.
4: So, hast du noch was entdeckt?
5: Ja. Das ist in Englisch und in Deutsch gemacht worden. Da sind die Toten halt nur mit Kreisen markiert.
4: Während der Recherchearbeiten ist mir erst sozusagen die Ausmaße dieses Unglückes und die ungeklärten Fragen aufgefallen. Und das hat natürlich nicht nur Neugierde produziert, sondern da habe ich dann auch festgestellt, dass man hier auch noch mal eine Verantwortung der Aufklärung hat.
6: Stimmt, und dann ergeben sich ja auch noch weitere Fragen.
0: Die genaue Unglücksursache konnte nie aufgeklärt werden. Auch die Forscher des Stadtmuseums haben in ihrer neuen Recherche keine eindeutigen Beweise finden können. Umso wichtiger sind die Zeitzeugenberichte. Und davon gibt es nur wenige. Friedrich Hägerling brach erst 40 Jahre nach dem Unglück sein Schweigen.
1: Das war ja eine besondere Position, die er da auch innehatte. Und dass er dann meinte, ja, jetzt muss ich halt was erzählen darüber. Und ja, das hat er dann auch gemacht.
7: Es war ein Tag wie jeder andere, zuvor.
0: 20. Februar 1946. Morgenschicht um 6 Uhr früh für Friedrich Hägerling und hunderte Kumpel. Nach einem Teller Bohnensuppe ging's in die Tiefe. Das Tagessoll war an diesem Tag besonders hoch angesetzt. Denn die britischen Behörden hatten sich zur Kontrolle angekündigt. Drei Offiziere fuhren mit ein.
2: Also wenn ich an den 20. Februar 1946 denke dabei, dann ist bei mir in allererster Erinnerung die Tatsache, dass ich mit dem Fahrrad unterwegs war. Dass es leicht schneite, halb Schnee, halb Regen gab und dass es gewitterte. Und auf einmal gab es einen großen Knall.
3: Am 20. Februar, das weiß ich sehr genau, war ich in der Schule, sogar auf dem Schulhof. Und wir haben den Knall gehört und haben auch die Rauchwolke gesehen, die aufgestiegen ist. Es war ein dumpfer, starker Knall, daran erinnere ich mich.
7: Gegen Mittag, da begann die Hölle. Eine sehr starke Detonation erschütterte das Grubenfeld.

0: Die Explosion hatte eine derart große Wucht, dass sogar über Tage 3 Todesopfer zu beklagen waren. Schacht 3 wurde vollständig zerstört. Der Förderkorb war wie eine Ziehharmonika in den Förderturm zusammengedrückt worden. Auch Schacht 4 war beschädigt. Die 466 Kumpel der Morgenschicht waren verschüttet. Niemand wusste, wie viele von ihnen überhaupt die Detonation überlebt hatten. Wilhelm Menzel war einer der Verschütteten.
1: Und dann ist man nach Hause und ich glaube, meine Mutter wusste schon Bescheid. Ich saß am Küchentisch und ich habe das als Kind auch noch in der Tragweite noch nicht so richtig verstanden. Aber meine Schwester hat geweint.
0: Knut Menzels Schwester Doris ist 5 Jahre älter als er. Sie war zum Zeitpunkt des Unglücks 15 Jahre alt. Swinging in the backyard, 1961 ist sie in die USA ausgewandert. Hier verliebte sie sich in ihren Mann Russ Granata. Seit bald 60 Jahren wohnt sie mit ihrer Familie direkt an der Pazifikküste in der Nähe von Los Angeles. Auch wenn Berg Carmen von hier unendlich weit entfernt erscheint, so ist auch ihre Erinnerung an den 20. Februar 1946 immer noch sehr präsent.
2: Meine Mutter hatte mir gesagt, ich sollte Brot holen. Und während ich wartete, dass ich an die Reihe kam, hörte ich, wie die Kunden, die Männer und Frauen, die da standen, über eine große Explosion auf der Zeche Grimbeck sprachen. Und als ich dann zur Theke kam und die Lebensmittelkarten auf den Tisch legte und ein rundes Brot musste ich kaufen, da hat der Bäcker mich gefragt, arbeitet dein Vater nicht auf der Zeche? Und da habe ich genickt und da plötzlich wusste ich, dass meinem Vater was passiert war.
1: Meine Schwester ist dann mit meiner Mutter dahin gefahren, zur Zeche. Und dann haben die gesagt, ist was passiert. Die Leute sind unten, die kommen nicht raus. Ist eine Explosion gewesen. Aber mein Willi, der kommt raus. Der hat den Schacht mit abgeteuft, der kennt ja jedes Loch. Wenn einer rauskommt, dann ist das mein Willi.
2: Als wir dann an dem Zechentor ankamen, standen da viele Frauen und da haben wir dann eine Zeit lang rumgestanden. Einige Frauen weinten und ich erinnere mich, dass irgendeine offizielle Person oder mehrere vorbeikamen und die Frauen beruhigen wollten und ihnen sagen, sie sollen nach Hause gehen und sie kriegten Bescheid. Es würde alles getan, um die Männer zu retten.
3: Nach der Katastrophe setzten sofort die Rettungsarbeiten in großem Umfang ein. Deutsche Arbeiter und englische Soldaten wirkten Hand in Hand.
0: Doch die Rettung war äußerst schwierig. Der direkte Zugang zum Unglücksort war über die zerstörten Schächte nicht möglich. Die Grubenwehren mussten in kilometerweit entfernte Nachbarzechen einfahren, die eine unterirdische Verbindung zur Zeche Kuckuck hatten. Zudem gab es Nachexplosionen. Und unter Tage brannten die Kohleflöze. Dadurch zogen Schwaden giftiger Brandgase mit tödlicher Kohlenmonoxidkonzentration durch die Grube.
4: Ja, und dann fing die Zeit an, wo man darauf wartete, dass die Väter, Mütter, Söhne wiederkamen. Und meine Mutter war aber nicht in der Lage, überhaupt einmal zu der Anlage hier nach Kuckuck zu gehen. Das hat dann immer mein Bruder gemacht. Und dann kam er abends immer wieder zurück und sagte, er ist immer noch nicht wieder raus.
0: Nur einzelne Rettungskräfte schafften es, zu den wenigen Verunglückten vorzudringen, die nahe an den Hauptschächten waren, da, wo es noch Sauerstoff gab. Und mit jeder Stunde sanken die Chancen auf die Bergung weiterer Überlebender.
2: Und ich weiß, dass am vierten Tag, es war der vierte Tag, denke ich, meine Mutter plötzlich gesagt hat, er kommt nicht mehr wieder. Er ist gestorben. Er hat an uns gedacht. Und sie saß da wie so ein Häufchen Elend im Sessel und hat geweint. Die ganze Zeit hatte sie sich sehr tapfer gehalten. Aber da ist sie wirklich weinend zusammengebrochen und hat die Tatsache akzeptiert, dass mein Vater nie wiederkommen wird.
0: Nur 18 Leichen konnten geborgen werden.
5: Die Rettung von den Grubenwehren über die umliegenden Zechenanlagen war halt sehr komplex. Sauerstoffgeräte, die circa 2 Stunden Luft liefern. Ja, allein schon das Einfahren plus die kilometerlangen Umwege, die man machen musste zum Unfallort, das war natürlich deutlich über 2 Stunden, die man da unterwegs war. Man musste ja alles zu Fuß erledigen. Dann noch unter den erschwerten Bedingungen. Das heißt, da hat man ja auch nochmal einen höheren Luftverbrauch. Also das heißt, die Rettungskräfte sind gar nicht bis zu den Unfallort vorgedrungen.
0: Nur 64 Männer überlebten das Unglück. Die meisten wurden über den Schacht Kivit ausgefahren. Der lag rund 2 Kilometer Luftlinie von Grimberg 3-4 entfernt. Nur diejenigen, die es geschafft hatten, aus eigener Kraft in die Nähe der Hauptschächte und damit an Sauerstoff zu gelangen, konnten überhaupt auf Rettung hoffen.
6: Wir merkten hinterher ja dann auch, wie er an dem Unglückstag dann doch mit sich kämpfen musste und wie es in ihm brodelte. Und wenn man ihn so genau beobachtete, dann schaute er immer auf die Uhr. Immer morgens, immer auf die Uhr. Und wenn es dann so kurz nach 12 Uhr mittags war, da hörte ich ihn dann einmal sagen, so, jetzt hat es den großen Knall gegeben. Und da merkte man ihm an, dass er alles noch mal Revue passieren ließ und dass es ihm doch dann sehr, sehr schwer fiel an dem Tag.
0: Friedrich Hägerling war bei der Explosion kaum verletzt worden. Er taumelte in fast völliger Dunkelheit zum Hauptschacht, um den giftigen Brandgasen zu entkommen. Dort kletterte er am zerstörten Gerüst in die Höhe, bis er nicht mehr konnte. Mit letzter Kraft klammerte er sich an eine Leiter, hunderte Meter leerer Raum über ihm und unter ihm.
7: Es war dann Stille. Ich habe meine Lieben alle noch mal aufgezählt und habe gesagt, wir sehen uns nicht mehr wieder. Ich sah überhaupt gar keine Aussicht auf Rettung.
6: Die Stunden, die er da unter Tage verbracht hat, in dieser wirklich dramatischen Situation, Das kann man sich gar nicht vorstellen, was er da erlebt hat. Und er hatte ja immer einen Lebenswillen. Und ich glaube, der hat ihn dazu geführt, dass er wirklich durchgehalten hat und irgendwann dann auch die Rettung kam.
0: Rund 18 Stunden hing Hägerling im Schacht, bis ihn einer der Retter fand. Nur wenige Rettungstrupps waren überhaupt so weit vorgedrungen. Damit hatte seine Verlobte Ruth schon nicht mehr gerechnet.
8: Naja, wir sind dann gelaufen. Nee, hier kommt keiner raus. Und dann sind wir zum Kivit. Ja, da kamen ein paar raus. Und dann sind wir wieder nach Hause und da hieß es, es ist, der Fiti ist draußen.
0: Dieser Schicksalstag schweißte das junge Paar für immer zusammen.
6: Das Leben ist von da an für die beiden ganz, ganz anders geworden. Sie haben dann ja auch kurz danach geheiratet

0: bedeutenden Moment nach dem Unglück.
1: Ich weiß nicht, ob meine Mutter die Sachen in Person abgeholt hat. Aber ich weiß, dass meines Vaters Anzug gebracht wurde und bei uns auf der Bank lag. Tagelang noch. Und dass meine Mutter in einer Tasche von meinem Vater den Ehering gefunden hat. Den habe ich dann, als meine Mutter starb, habe ich den Ring dann bekommen. Und den trage ich heute noch. Und das ist eine schöne Erinnerung für mich an meinen Vater.
0: Auf der Zeche Kuckuck liefen in den Tagen nach der Explosion zunächst zwar noch weitere Rettungsversuche, aber schon bald wurde eine folgenreiche Entscheidung getroffen.
2: Gut, die Protokolle zeigen ja auf, dass die da gar nicht richtig hingekommen sind. Ne?
3: So. Die Situation unter Tage wurde dann immer komplizierter, nicht nur durch die brennenden Flöze, sondern halt auch immer wieder durch die erwähnten Nachexplosionen, sodass man schon nach 2 Tagen eigentlich schon wusste, man muss das Ganze eindämmen. Also das heißt, im Bergmännischen wird das dann zugemauert, um die Luft und den Sauerstoff zuvor abzuschneiden, um die Brände unter Kontrolle zu bringen.
4: Die haben also wirklich damals geglaubt, nach 3 Tagen machen sie alles richtig, wenn sie das jetzt abdämmen und versuchen, die Brände so dann zu löschen oder abzuschwächen, weil sie wirklich geglaubt haben, da kann keiner mehr überlebt haben. Heutzutage wissen wir, das könnte durchaus anders gewesen sein.
0: An den Zugängen zum Stollensystem begannen schon die Maurerarbeiten. Gleichzeitig suchten immer noch einige wenige Überlebende den Weg nach draußen. Unter Tage durch das kilometerweite Labyrinth. So gelang es zum Beispiel dem Elektrohauer Emil Gröne, durch Hitze, Qualm und heftige Winde sowie über zahllose Hindernisse bis zur bereits fast fertigen Dämmmauer vorzudringen. 48 Stunden nach dem Unglück.
4: Dann wirst du tatsächlich gerettet und stellst fest, die sind gerade dabei, die letzte Stichsteine auf die Mauer zu setzen. Und wäre der eine halbe Stunde oder eine Stunde später angekommen, dann wäre es vorbei gewesen. Dann wäre er da geblieben.
0: Nach der Rettung Grönes werden noch 8 weitere Männer geborgen. Doch nach 6 Tagen wird die Grube endgültig verschlossen. Niemand weiß, wie viele Bergleute zu diesem Zeitpunkt möglicherweise noch leben. Auch die Leichen der Väter von Knut Menzel und Ernst Neugebauer liegen hier noch viele hundert Meter unter der Erde.
5: Das war also hier dann die Stelle, wo der Schacht gestanden hat, wo dann die 300 Meter lange Feuersäule hochgegangen ist. Die habe ich allerdings damals nicht gesehen, diese Feuersäule.
6: Die haben das viel zu schnell zugemauert. Nach 2 Tagen schon, nach 3 Tagen, nach 8 Tagen endgültig.
5: Richtig.
6: Dann haben sie immer noch Leute gefunden und da wären noch mehr Leute rausgekommen. Das geht einem so richtig durch die Knochen, wenn man jetzt hier so steht. Das berührt mich richtig. Ja, so.
5: Und wenn ich jetzt hier bin, dann ist das schon ein ganz eigenartiges Gefühl, sich zu überlegen, dass hier der Schacht war, an dem der eigene Vater hätte rauskommen können, wenn nicht das Unglück so schwer gewesen wäre, dass sie eben nicht mehr nach oben kam. Und was uns immer wieder auch danach betroffen gemacht hat, das war dann immer so die Aussage, hoffentlich ist er gleich tot gewesen und hat nicht noch lange leiden müssen, weil wir es von Leuten, die noch 2 Tage später rausgekommen sind, gehört haben, was die da unten gelitten haben in der Zeit, wo sie nicht weiterkamen.
0: Solche Geschichten haben dazu beigetragen, dass sich viele Gerüchte um das Geschehen unter Tage nach dem Unglück gebildet haben.
4: Irgendwann wurde tatsächlich ja mal die Dämmmauer beiseite gemacht. Und es gab halt Leute, die damals unten waren und gesagt haben, ich habe Kratzspuren an der Mauer gefunden und wir haben gesehen, dass da Leute noch lebendig begraben gewesen sein müssen. Aber nochmal, protokolliert oder sowas ist das nirgendwo.
3: Der Mythos um Grimberg 3-4 ist tatsächlich.

0: tatsächlich so, dass halt da immer so ein Gefühl mitschwang, dass dort also immer noch Überlebende dieses Infernos irgendwo noch an so einer Mauer verharrt haben. Und das ist halt eigentlich auch eines der Alleinstellungsmerkmale von dieser Schachtanlage Grimberg 3-4 hier auf Berghamen.
1: Das Grubenunglück von 1946 war weit mehr als ein lokales Ereignis. Auch im Deutschen Bergbaumuseum Bochum finden sich Unterlagen zur Katastrophe.
2: Also, wenn man versucht, Grimberg einzuordnen in dieser etwa 200-jährigen Geschichte des industriellen Steinkohlenbergbaus oder 250 Jahre, dann kann man mal sagen, Grimberg ist von der betroffenen Zahl das schlimmste Unglück, was wir historisch kennen.
1: Der Leiter der Abteilung Sammlung und Dokumentation hat unter anderem den Forschungsschwerpunkt Grubenunglücke. Er kennt sich mit der Besonderheit verschiedener Unglücksursachen aus.
3: Also dann kommen jetzt natürlich Namen ohne Ende hier, ne?
2: Die Katastrophe als solches ist eine kombinierte Schlagwetter- und Kohlenstaubexplosion gewesen. Es hat im Grunde sozusagen erstmal einer Schlagwetterexplosion bedurft, um dann eigentlich über den Kohlenstaub eine solche große Erstreckung in der Grube zu erzeugen.
1: Als Schlagwetterexplosion bezeichnet man die Detonation eines Gemischs von Methangas und Grubenluft. Das Methangas befindet sich in der Steinkohle und wird beim Abbau freigesetzt. Es ist geruchlos und kann bei einer bestimmten Konzentration leicht entzündet werden. Befindet sich auch noch Kohlenstaub in den Stollen, so wird dieser von der Druckwelle aufgewirbelt und wiederum entzündet. Eine Feuerwalze zieht dann durch die Grube. Umso wichtiger ist deshalb das Entfernen des Kohlenstaubs.
2: Der Rohbergbau war ja im Zuge des Zweiten Weltkrieges doch sehr, wie soll man sagen, auf Leistung gefahren worden. Das heißt, er war seit den 30er Jahren im Rahmen des Vierjahresplans natürlich eine ganz wesentliche Stütze für die Aufrüstung des Dritten Reiches. Das heißt, man hat mit diesem immer stärkeren Getrimmtsein auf reinen Raubbau auch Sicherheitsanforderungen vernachlässigt.
1: Schon 1944 hatte es in Berghamen eine Schlagwetter- und Kohlenstaubexplosion gegeben. Dabei wurden vor allem Zwangsarbeiter getötet. 107 starben. Doch die Konzentration auf höchsten Ertrag wurde auch unter alliierter Besatzung nicht geändert. Ohne Rücksicht auf Gefahren. Das änderte sich durch Grimberg.
2: Man kann sehr genau sagen, dass ein ganz großer Teil der Belegschaft unter Tage eben nicht Körperschäden hatten, sondern dass sie schlicht gefunden worden sind, liegend auf der Strecke, eigentlich körperlich unversehrt, und sie waren erstickt.
4: Dass heute jeder Bergmann unter Tage mit einem Selbstretter, einem Atemschutzgerät ausgerüstet ist, auch das gehört zur Erinnerung an jene Katastrophe auf der Zeche Grimberg 3-4 am 20. Februar 1946. Als 1950 die letzten Untersuchungen zur Unglücksursache abgeschlossen waren, blieb der offizielle Bericht eine klare Antwort schuldig. Sicher ist bis heute nur eines: Hätte es diesen Selbstretter schon damals gegeben, wären viele davongekommen.
2: Grimberg hat auch noch mal klargemacht, dass es eben grundsätzlich wichtig ist, doch in die Sicherheit des Bergbaus letztlich auch zu investieren. Und das insofern hat, glaube ich, das auch ein anderes Bewusstsein in der Bundesrepublik für den Umgang mit Bergbau in der Steinkohle erzeugt.
1: Im Hof des Stadtmuseums arbeiten die Mitglieder des Geschichtskreises Zechehaus Aden, Grimberg 3-4, am Ausbau ihres Leerstollens.
5: Ja, ist gut. Seite hier, was scheißt ihr denn hier?
1: Die ehemaligen Bergleute pflegen das Andenken an ihren Beruf. 2018 ging die Ära der Steinkohleförderung in Deutschland zu Ende. Arbeitssicherheit war immer eines der zentralen Themen in ihrer Ausbildung.
5: Das erste Mal in eine Grube gefahren, 1985. Und das war natürlich ein Abenteuer, das war ein Erlebnis. Man hat das zwar von den alten Kumpels und von dem eigenen Vater erzählt bekommen, wie es dann mal so ist, in die Grube einzufahren. Aber das erste Mal, das war schon prägend. Ja, dann ging die Bühne hoch, drei Schlag hängen mit der Schachtglocke. Und dann ging der Förderkorb ja auch mit einer Wahnsinnsgeschwindigkeit, ich glaube so 12 bis 15 Meter die Sekunde, in die Tiefe.
1: Volker Wagner ist Bergmann in vierter Generation. Er arbeitete in Bergwerken, die nicht mehr mit denen vergangener Generationen vergleichbar waren. Und doch spielte das Grubenunglück von 1946 immer eine Rolle.
5: Also das Grubenunglück Grimmechter 4 hat diese Stadt besonders geprägt. Das haben wir besprochen innerhalb der Ausbildung, aber in der Berufsschule war es schon immer Thema. Weil das hat ja auch was mit Arbeitssicherheit zu tun. Also Sicherheit in der Ausbildung war das A und O gewesen. So dass ich sagen kann, dass es im Endeffekt, ich sag mal, ich und meinen Kumpels zum Schluss auf den sichersten Bergwerken der Welt gearbeitet haben.
1: Die Kumpel vom Geschichtskreis haben bis heute eine große Identifikation mit ihrem Beruf.
5: Ich denke, das gehört zu unseren Wurzeln hier. Nicht nur in dieser Stadt, wie gesagt, auch in Nordrhein-Westfalen. Und wir wollen den nachfolgenden Generationen, den Kindern zeigen, dass die Halden, die hier so entstanden sind, nicht einfach so wie in Bayern gewachsen sind, sondern dass es Bergleute gewesen sind, die aufgeschüttet haben und heute schon teilweise nahe Erholungsgebiete sind, aber dennoch von Schweiß und Blut der Bergleute getränkt sind.
1: In Bergkamen ist diese martialische Symbolik wahrscheinlich am greifbarsten. Zu präsent waren hier über Jahre das Grubenunglück und seine Folgen. Ganze Generationen Bergkamener wuchsen mit den Erinnerungen an dieses Drama auf.
6: Hinterher, da wusste man dann auch immer noch, wer unten geblieben war, wer in der Grube geblieben war und wer gerettet worden war. Das hat sich viele, viele Jahre noch so erhalten.
1: Die mehr als 400 Toten hinterließen Frauen und Kinder. Kaum ein Haushalt, der keinen persönlichen Verlust in der Familie hatte. Es gab ganze Straßen, in denen in fast jedem Haus der Ernährer fehlte. Sie wurden im Volksmund schnell Witwenstraßen genannt. Eine harte Zeit für die Frauen und Kinder der Opfer.
7: Alle hatten wir natürlich immer Hunger. Und wir sind auch als Kinder über Land gegangen und haben so ein bisschen über Land uns dann in den Gärten schon mal Möhren gesucht und Äpfel gepflückt, was man ja auch nicht durfte. Und es war eine lange Zeit.
6: Das war eigentlich die allerschwerste Zeit in dem Leben der Familie. Und es ist mir heute immer noch nicht klar. Ich weiß nie, wie meine Mutter es geschafft hat, damals überhaupt, wie wir so schön sagen, über die Runden zu kommen damit. Ich weiß nur, dass sie nach dem Grubenunglück nur 68 Mark Geld bekam, jeden Monat. 68. Und darunter hat meine Mutter unwahrscheinlich gelitten.
1: Unmittelbar nach dem Unglück gab es eine große Welle des Mitgefühls. Trotz der schweren Zeiten wurde sogar Geld gespendet. Doch das wenigste davon kam bei den Betroffenen an. Einiges wurde wohl unterschlagen. Und durch die Währungsunion von 1948 wurde der Rest der sogenannten Grimberg-Spende fast komplett entwertet. Viel wichtiger waren deshalb die Sachspenden.
8: Am meisten erinnere ich mich eben an die Stoffspende, die es gab. Eine Firma hat für uns mehrere Stoffballen gespendet. Und die wurden dann aufgeteilt. Und jede Familie bekam einige Meter von diesem dunklen Stoff mit dunkler Grund mit weißen Blümchen, glaube ich, war es. Und da meine Mutter nähen konnte, kamen dann viele Leute zu ihr und haben sie gebeten, für sie etwas zu nähen.
7: Und die hat Tag und Nacht genäht. Bei uns standen die Frauen auf dem Küchentisch, wenn abgesteckt wurde. Die hat genäht und genäht und genäht, nur damit sie uns ernähren konnte. Und alle Kuckuckswitwen hatten die gleichen Kleider an. Dann konnten sie die Witwen schon alle an den Stoffen erkennen, an den Kleidern ist anders. Das waren Kuckuckswitwen. Die haben alle blau geblümte Kleider an. Steht auch in der Zeitung.
8: Und nachdem meine Mutter gestorben war, habe ich dann meinen Bruder gebeten, die Maschine mir zu schicken. Und war dann das Prachtstück in meinem Eingang.
1: Es war eine Zeit der starken Witwen, die für ihre Kinder kämpften und die sich gegenseitig unterstützt haben. Doch das galt nicht für alle.
9: Ja, der Zusammenhalt der Bergleute, der wird auch immer sehr hochgehoben. Das ist auch so, das glaube ich auch. Aber in ihrer Trauer sind die Nachbarn ganz missgünstig geworden in ihrem Schmerz und haben es meinem Vater eigentlich nicht gegönnt, dass er wieder nach Hause kam. Es wurde dann, so erzählte unsere Mutter, gesagt, ach, der Fitti ist nach Hause gekommen. Mein Vater wurde Fitti genannt. Und bei uns ist der und der gestorben. Das war teilweise so, dass sie angefeindet wurde sogar. Dass wir halt das Glück auf unserer Seite hatten. Das war schrecklich, ja.
1: Nachdem jedoch die schweren Jahre direkt nach Krieg und Unglück überstanden waren, wollten die Menschen auch in Bergkamen wieder nach vorne gucken. Es war die Zeit des Aufschwungs und neuer Träume. Sogar für die Frauen und Kinder der Unglücksopfer.
6: Es war ja gerade dann die Zeit auch für die Kinder, die 50er Jahre, die also unsere Aufbaujahre hier waren und so weiter. Und dann ja eben auch sehr positiv waren diese Jahre, indem man arbeiten konnte, indem man mit seiner Arbeit was erreichen konnte.
1: Und die Zeche Kuckuck wurde wieder erschlossen. Seit ihrer Neueröffnung 1952 wuchs sie immer weiter.
4: Die Zeche Grimberg 3-4 ist eine der modernsten des Ruhrgebiets und liegt mit ihrer Förderleistung unter den ersten 10 Westdeutschlands. Mit einer rund 2000-köpfigen Belegschaft wurden im letzten Jahr 1,1 Millionen Tonnen Steinkohle gefördert.
1: Bergkamen entwickelte sich in den 1960er Jahren zu einer der förderstärksten Kommunen Europas. Jahre des Booms. Wohlstand für alle war das Versprechen. In diesen wirtschaftlich erfolgreichen Jahren arbeiteten fast 10.000 Menschen auf den 5 Zechen von Bergkamen. Einer von ihnen war Jürgen Lenz, dessen Vater ebenfalls beim Grubenunglück gestorben war. Der kleine Junge war damals aber erst 2 Jahre alt und hat deswegen keine aktiven Erinnerungen an den Unglückstag.
10: Es war 1958, bin ich über Tage als Elektrolehrling angefangen. Und in diesen 3 Jahren musste ich eigentlich ein Jahr unter Tage. Aber da meine Mutter sehr nervös war, jedes Mal, wenn ich aus dem Haus ging morgens. Und da haben die das hingekriegt auf der Schachtanlage, dass ich nur ein halbes Jahr unter Tage brauchte.
1: Seine Mutter hatte die Gefahren der Arbeit unter Tage nicht vergessen. Und auch Jürgen Lenz machte beunruhigende Erfahrungen, als er genau einmal wirklich tief in den Berg hinein musste.
10: Im Revier war wohl irgendwie ein elektrisches Seil ausgefallen. Und dann wurde ich vom Steiger gefragt, ob ich mir das zutrauen würde, das Gerät da hinzubringen. Ja, ich sag, warum nicht? Auf dem Weg dahin, da kam mir das immer mehr. Könnte er hier wohl liegen? Könnte er da wohl sein? Das war schon ganz schön mulmig. Ich war auch nachher, wenn ich ganz ehrlich bin, befreit, als ich da unten dann raus war und Richtung Werkstatt wieder ging.
1: In der Folge ist Jürgen Lenz nie wieder bis vor die Kohle gefahren. Er arbeitete sein Leben lang über Tage. Und doch fühlte er sich den Kumpel eng verbunden. Schon mit 14 trat er den Knappen bei, dem Bergarbeiterverein.
10: Ich bin angefangen auf Zeche und bin sofort da reingekommen im Knabenverein. Und als ich dann 16 wurde, durfte ich auch schon mal ein Glas Bier trinken. Oder alle anderen, die da drum und rum waren, das waren alles meine Väter. Jeder hatte was mit mir. Pass schön auf und trink nicht so viel und das und das und das. Ich wurde behütet da, das war richtig, als wenn ich da ein Kind voll gewesen wäre von allen da.
1: Die Kameraden wussten um das Schicksal von Jürgens Vater und nahmen ihn deshalb in ihre Obhut. Doch mit der Zeit schwanden die Sicherheiten. 1973 war Schluss mit der Kohlenförderung auf Grimberg 3-4. Die Anlage diente nur noch als Einfahrts- und Versorgungszugang. Die Kohle von Grimberg wurde über die Nachbarzeche Haus Aden an die Oberfläche gebracht. 1996 wurden die Fördertürme von Kuckuck endgültig abgerissen. ...1993 hatte es noch zahlreiche Demonstrationen und Protestmärsche gegeben. Doch ging es mit dem Bergbau in Bergkamen und im gesamten Ruhrgebiet zu Ende. Musik 2019 wurde auch der letzte Zechenschacht der Stadt verfüllt. Volker Wagner und seine Kollegen gingen in den Vorruhestand.
5: Wir sind nun mal, ich sag mal, biologisch gesehen ein aussterbender Beruf. Aber was ich vermisse, ist natürlich, ich sag mal, die Kameradschaft, der Zusammenhalt. Ja, kommt
1: er doch. Umso wichtiger ist für Volker Wagner und seine Kumpel die gelebte Erinnerungskultur.
5: Das Schlimmste für den Bergmann ist, dass dort in den Stollen immer noch 350 Menschen unter Tage sind. Und sind die herausgekommen und nie geborgen worden. Und da habe ich einen großen Respekt vor den Knappenvereinen, die ja schon seit 75 Jahren, und das ist einzigartig in der Industriekultur, nur wir Bergleute gedenken an unsere Toten, die ihr Leben auf den Bergwerken gelassen haben. Und das machen die Knappen aus Weddinghofen ja ehrenvoll und respektvoll für unsere Kumpels.
11: Man darf es nicht vergessen. Und man sollte es auch nicht vergessen. Aber es ist für uns natürlich eine Ehrensache, dass wir sowas aufrechterhalten. Damit man immer wieder mal auch daran erinnert wird. Aber dafür sind wir ja auch da. Wir erinnern ja daran.
12: Kameraden, ich begrüße euch am heutigen Morgen mit unserem Bergmannsgrußglück auf.
1: Jürgen Lenz ist jedes Jahr mit dabei.
13: Ich glaube, ich war sechs oder sieben Jahre alt, wo ich das erste Mal mit hier oben, mit meiner Mutter, hier oben hingekommen bin. Und ab da jedes Jahr immer wieder zur 20. Februar, wie gesagt, haben wir uns dann insgesamt mit der Familie hier oben getroffen. Und man hat schon gemerkt, dass jeder Haushalt irgendwie betroffen war.
1: Das imposante Mahnmal auf dem Friedhof am Südhang in Bergkamen wurde sechs Jahre nach dem Unglück eingeweiht. Es ist 9 Meter hoch. Alle 405 Namen der Opfer sind in den Sandstein eingemeißelt.
10: Meine Mutter hat gesagt, wir wollen mal einmal um das Denkmal gehen und mal gucken, wo Papa da steht. Und dann sind wir rumgegangen und dann natürlich auch gefunden den Namen dann. Und gleichzeitig war ja auch dahinter der Bruder von meinem Vater.
13: Und ein Neffe. Das waren drei Personen, die innerhalb der Familie da unten geblieben sind.
11: Und es ist wichtig, dass sowas hier noch steht. Bergkamen ist ja schon lange keine Bergbaustadt mehr. Das ist leider so. Man muss das eben so hinnehmen und wir werden das so lange, wie es geht, natürlich aufrechterhalten. Aber ich sage Ihnen ganz ehrlich, 85% unserer Knappenmitglieder sind weit über 80. Also Sie können sich schon bald ausrechnen, wie weit wir noch kommen.
1: Bergkamen verändert sich. Die Stadt entwickelt sich zum beliebten Wohnort vor den Toren Dortmunds. Junge Familien leben in den alten Bergarbeitersiedlungen und Neubauvierteln. Sie gucken optimistisch in eine Zukunft, in der der Bergbau mit all seinen guten und auch gefährlichen Seiten als Erinnerung weiterleben wird. Friedrich Hägerling starb als letzter Überlebender des Unglücks im Jahr 2013. Er wurde auf dem neuen Friedhof begraben, der auf dem ehemaligen Zechengelände liegt.
9: Jetzt ist er 67 Jahre nachdem seine Kumpel, die noch unter ihm liegen, ist er jetzt da auch zugekommen. Und ja, das ist tröstlich zu wissen. Und ich sitze gerne immer auf der Bank und ab und zu höre ich den Kuckuck rufen.
1: Solange die Angehörigen der Betroffenen noch von dem Grubenunglück erzählen können, wird es auch nicht in Vergessenheit geraten. Zu prägend war es für ihre Lebensläufe.
8: Und dann, als er starb, hat er mir natürlich sehr gefehlt. Und irgendwie hat sein Tod mir das Gefühl gegeben, ich kann ohne ihn in der Schule gar nicht mehr weitermachen. Dann habe ich mich entschlossen, mit dem Einjährigen abzugehen.
1: Ohne Abitur konnte Doris Granata nicht studieren und ihren Traumberuf Lehrerin in Deutschland weder erlernen noch ausüben. In den USA hingegen arbeitete sie später an einem College als Deutschlehrerin.
8: Ich weiß nicht, ob ich jemals nach Amerika ausgewandert wäre, wenn mein Vater noch gelebt hätte.
1: Auch ihren 5 Jahre jüngeren Bruder zog es weg aus der Stadt, in der der Vater verunglückt war.
7: Ich hatte nie den Drang in den Bergbau. Ich wollte in die Welt hinaus. Ich wollte die Welt kennenlernen. Ich war mit 17 schon mit dem Fahrrad in Paris. Ich wollte aus Berchtesgaden weg. Und meine Mutter auch dafür gesorgt, dass ich aus Berchtesgaden rauskam, dass wir uns ein neues Leben aufgebaut haben.
1: Doch eines bleibt.
14: Berchtesgaden ist für mich Heimat. Und der Blick von hier oben, darunter, ist ein heimatliches Gefühl, das zu sehen.
1: So haben alle Betroffenen ihre ganz eigene Geschichte mit dem Grubenunglück von 1946. Und doch hat es das Leben einer ganzen Generation aus Berchtesgaden tief geprägt. Bis heute, 75 Jahre nach dem Schicksalstag.
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0: 2 für 300 in Athen.
1: Kalimera, Uwe.
2: Guten Morgen.
0: 2 Tage, 2 Personen und 300 Euro. Zwischen alter Kultur,
1: wow,
0: neuen Entdeckungen,
1: was eine Energie,
0: und großer Freundschaft auf kleinen Tellern.
2: Kalimera, Tamina.
1: Guten Morgen, Uwe. Ha, die Sonne Athens im Gesicht und wir mittendrin.
2: Super schön, oder?
1: Ach, warst du eigentlich schon mal da?
2: Nee, noch nie.
1: Noch nie? In dieser spannenden Stadt. Die soll ja die günstigste unter den 15 größten Städten Europas sein.
2: Ja, ist ja perfekt für uns.
1: Das müssen wir rausfinden, natürlich. Und ich finde es ja auch so spannend, dieses Antike und gleichzeitig Millionenmetropole.
2: Klasse, oder?
1: Also, wo fangen wir an? Über 300 Tage Sonne. Wir haben Glück.
2: Naja, dann Richtung Sonne, würde ich sagen.
1: Ja.
2: Auf geht's.
1: Ja, wenn man an Athen denkt, dann denkt man an die Antike, an Demokratie, an die Akropolis, die alles überstrahlt. Und dann die verschiedenen Vierteln, das quirlige Leben. Das ist ein spannender Kontrast, also eine richtig große Metropole, die permanent im Wandel ist und die es sich lohnt, jetzt neu zu entdecken. Da!
2: Was ist da?
1: Die Akropolis!
2: Hast du sie gefunden?
1: Ja, guck, ein Blick direkt nach oben. Es ist schon, oh, oder? Antike Geschichte, Mythen und hier das pralle Athener moderne Leben.
2: Ja, das kann man so sagen.
1: Alles zusammen in einer Stadt. So toll. Vom Syntagma-Platz aus ist man in 15, 20 Minuten am schönen Altstadtviertel Psiri. So, ist immer wieder spannend, ne? Zu suchen, wo man jetzt die Homebase hat, dieses Mal in dieser Stadt.
2: Ah, ich glaube, da vorne ist es.
1: Ja, ich glaube. Ja, das muss es sein. Wir leisten uns ja jetzt diesmal ein Boutique-Hotel. Ne?
2: Das ist ja was ganz Neues.
1: Ja, weil es ist wirklich möglich unter 100 Euro hier in Athen. Und jetzt bin ich mal sehr gespannt, was wir hier kriegen für unser Geld.
3: Kalimera, willkommen.
1: Ja, ihr seid ja richtig versteckt hier.
3: Ja, unsere Lage ist noch ein Geheimtipp.
1: Mhm.
3: Das Hotel ist mitten im Psiri und fügt sich hier gut in die Nachbarschaft ein. Das Psiri-Viertel hat noch eine gute Mischung aus Einheimischen und Touristen. Diese Balance wollen wir beibehalten. Hier ist die Karte fürs Zimmer.
1: Mhm. Danke. Überzeugend ist ja auch dieses Konzept des Boutique-Hotels. Nicht so viele Zimmer. Warte rein.
2: Sehr
1: licht. Welcome. Oh. Schön. Offenes Bad. Individuell gestaltet, preisgünstig und auch so, dass es ins Viertel passt. Und alles, was man braucht, oder? Von hier aus können wir loslegen. Griechisches Blau. Alles abgestimmt.
2: Oh, das ist alles abgestimmt auf dich, wollte ich auch gerade sagen.
1: Es kommt gerade die Frage, wie rum?
2: Du hast dich gut vorbereitet.
1: Ja. Wow! Psiri ist ein guter Standort, weil dieses Viertel wirklich mittendrin liegt. Man kann sich von hier aus wunderbar einen ersten Eindruck verschaffen, ein bisschen in dieses griechische Lebensgefühl eintauchen, ohne überfordert zu werden. So gemütlich draußen sitzen, überall kann man das hier, ne?
2: Das hat schon was, oder?
1: Total nett. Hallo.
0: What? Was gibt's denn von hier zu fotografieren?
4: Stell dich mal hier hin. Siehst du das?
0: Ah, ja. Von da drüben konnte man gar nicht erkennen, was es ist.
4: Das ist anamorphe Street Art.
0: Anamorph. Was heißt das?
4: Das sind 2 verschiedene Ebenen. Man muss an der richtigen Stelle stehen, um das ganze Gesicht zu sehen.
0: Du kennst dich mit Street Art aus, oder?
4: Ja, ich bin Street-Art-Fotografin. Ich mache Fotos, deshalb bin ich ja hier. Psiri ist jetzt das bunteste Viertel Athens.
1: Hier?
4: Ja.
1: Voll die Fachfrau. Okay.
4: Er wollte noch ein bisschen mitkommen, um mehr zu sehen.
5: Hast du denn gerade ein bisschen Zeit?
4: Ja klar, ich habe Zeit.
1: Nehmen wir die Fachfrau doch direkt ein bisschen mit, oder? Ja, man könnte fast sagen, in Psiri ist es so eine Mischung aus Open-Air-Galerie und einem politischen Statement. Es gibt viel Ausdrucksstarkes mit spannenden Geschichten dahinter.
5: Oh, ein Hund mit Krone.
4: Ja, Lukanikos heißt er, nach dem berühmten Protesthund.
5: Berühmt?
4: Ja, das ist der Straßenhund aus Athen. Er war bei allen Protesten in der Finanzkrise dabei und stand immer an vorderster Front, bellte die Polizei an. 2011 wurde er dafür vom Time Magazine zur Persönlichkeit des Jahres gewählt und wurde so unser Symbol.
1: Wow.
4: Während der Finanzkrise explodierte die Street-Art-Szene hier, weil viele damit ihren Frust ausdrücken wollten. Das ist der moderne Teil Athens, im Gegensatz zum berühmten antiken Teil. Street-Art ist sehr demokratisch. Jeder kann die Stadt mitgestalten.
5: Ja, stimmt. Vielen, vielen Dank. Es war mir eine Freude.
4: Ja, mir auch.
1: Thank you.
5: Alles Gute.
1: Bye. Ja, nach so einem ersten Überblick im Psiri-Viertel ist es natürlich schön, sich auch einen weiteren Überblick über die Stadt zu verschaffen. Touristenbusse sind meistens überteuert und nicht unbedingt unser Style. Aber da ist es tatsächlich in Athen ganz praktisch, so einen netten, munteren Happy Train zu nehmen.
6: So ein kleines Züglein im großen Athen, hä?
2: Los geht's, Tamina.
1: Super. Und er ist einfach sehr günstig. 5 € pro Person, 10 Stunden kann man den nutzen. Man kann einsteigen, aussteigen und man kann mit ihm wirklich ein paar wichtige Sehenswürdigkeiten abfahren und sich dann überlegen, was man sich genauer angucken möchte.
6: Ah, die Akropolis wieder, ne? Ja. Ach, so toll, wenn man die immer wieder sieht. Aber jetzt haben wir ja hier unser nächstes historisches Monument.
2: Großartig.
6: Kostet aber 10 € pro Nase. Wollen wir das?
2: Das ist eine Menge.
6: Ja, schon. Aber erster Tag, Athen ist nicht so teuer.
2: Ja, das ist doch schon ein Muss hier, oder?
6: Ja, mal dran fühlen, wie das so ist da drin.
2: Du, dann fühlen wir mal und gehen rein, oder?
6: Machen wir.
1: Natürlich muss man sich in Athen entscheiden, wo man der Geschichte auch näher kommen will. Das kann man natürlich auf der Akropolis tun. Man kann es aber auch im Panathinaikon Stadion erleben, wie das gewesen sein muss. 1896 fanden dort die ersten neuzeitlichen Olympischen Spiele statt.
6: Das einzige Marmorstadion der Welt. Also hier drin zu sein, das hat doch echt was. Und wenn man sich jetzt noch vorstellt, das gab es schon in der Antike hier.
2: Stell dir mal vor, wenn es hier voll gewesen ist.
6: 5000 Leute, wow, was eine Energie. Hä?
2: Schon beeindruckend.
6: Eins, hoch und los! Gut. Na, guck hier, 1896 ging's los. Und dann hier Athen 2004 waren die letzten Olympischen Spiele hier. Und jetzt sind wir Teil dieser Geschichte, Uwe.
2: Das ist ein schönes Gefühl.
0: Und zurück geht's nun zu Fuß. In 20 Minuten in den ältesten und auch bekanntesten Teil der Stadt.
6: Jetzt wieder eine ganz andere Atmosphäre jetzt, ne? Plaka. Das Altstadtviertel so richtig schön rausgeputzt für die Gäste. Psiri ist da dagegen so ein bisschen lebendiger und noch so unfertiger, ne? Aber spannend, beides. So, noch warm. Das sind hier die typischen Kouloudis. Schau, diese Kringel.
2: Super.
6: 50 Cent. Und für dich habe ich einen Süßen mitgebracht, weil du was Süßes wolltest. Schau. Ein Prachtexemplar, 1 €. Werden hier rund um die Uhr gebacken in die ganze Stadt geliefert.
2: Dann ist für uns doch gesorgt für heute.
6: Mhm. Mhm. Ein bisschen süßlich,

0: guck mal, das sind doch diese Ketten. Weißt du, so diese alte griechische Männer sitzen da und so klack, klack, klack. Klingelt es da bei dir?
1: Bei alten Männern nicht, ja.
0: Ich glaube, hier können wir der griechischen Seele noch mal so ein bisschen
1: Tradition
0: nachspüren.
1: Heißt, wir gehen da jetzt rein. Ich folge dir.
2: Hallo.
3: Yassas.
2: How are you doing?
4: Willkommen.
0: Yassas.
4: Hallo. Wir haben von draußen gesehen, diese, sind das?
5: Ja, das sind Komboloi. Sie sind Teil der griechischen Tradition.
4: Ist es etwas Religiöses?
5: Nein, für Griechen ist es nichts Religiöses. Sie benutzen es zum Zeitvertreib.
4: Zum Zeitvertreib?
5: Zum Entspannen und gegen Stress. Und du musst es fühlen, es geht ums Gefühl.
4: Okay, und wie spielt man damit?
5: Okay, es gibt verschiedene Arten, damit zu spielen. Ein einfacher Weg ist so, etwas laut, nur vor und zurück. Das ist ganz leicht, gut für Einsteiger, um das Komboloi zu lernen. Und dann legst du es zwischen deine Finger und schwingst es.
0: Bei den Einheimischen sieht das mega easy aus. Und wenn man es selber versucht, dann wurschtelt man da erstmal so ein bisschen durch die Gegend und weiß nicht so recht wie.
6: Wupp.
0: Aber mit der Zeit kriegt man dann schon ein Gefühl dafür. Klack, klack.
4: Diese Farbe ist richtig typisch. Mit einem Budget von 10 Euro. Gibt's da was?
5: Ja, das hier kostet 5 Euro.
0: Ah, okay.
5: Und das hier kostet 10 Euro.
4: Dann nehmen wir diese Farbe.
5: Dies hier?
2: Ja, okay.
4: Also wie teuer ist dieses hier?
5: Das hier 5 Euro.
4: 5, das ist gut. Bitte schön.
5: Hier, dein eigenes Komboloi. Jetzt kannst du selber erleben, wie wir Griechen entspannen.
0: Thank you.
4: Dankeschön.
0: Ja, spielen und relaxen. Ne? Da sind wir der griechischen Seele doch ein Stückchen näher gekommen.
1: Ja, würde ich auch sagen.
0: Ja. Und jetzt in die Richtung oder in die?
1: Ich würde sagen in die.
0: Ja, sieht gut aus. Yassas! Athen ist ja wirklich kontrastreich. Und manchmal hat man das Gefühl, oh Gott, wo sind wir denn jetzt hier gelandet? Alles ein bisschen chaotisch. Sind wir aber schon ziemlich abseits vom pittoresken Athen. Aber du hast ja einen Plan, Uwe, ne?
1: Ich habe mal ein bisschen recherchiert und hier ist eine Taverne, die ist relativ neu und ziemlich hip.
0: Okay. Das klingt gut. Und dann gehst du wieder um eine Kurve rum und plötzlich tut sich ein neuer Platz auf und es sieht wieder ganz einladend aus.
2: Hey. Hey.
0: Griechische Musik.
1: Oh, die gefällt schon hier.
0: Ja, die Musik ist gut.
1: Dann
0: wir sind noch schön früh.
1: Aussuchen.
0: Wir können noch einen Platz aussuchen, genau. Hier direkt.
1: Hier? Ja, klar.
7: Hallo, willkommen.
4: Yassas.
7: Yassas, wie geht's?
4: Super.
7: Unser Konzept hier sind die Mesae. Das ist typisch griechisch. Aber unsere Mesae hier haben noch einen modernen Twist. Mesae sind kleine Gerichte. Und die Idee dahinter ist es, abends auszugehen, kleine Häppchen zu essen, immer einen Drink dazu und zu teilen.
4: Okay, wir haben ein beschränktes Budget zum Teilen.
7: Kein Problem, ich bereite euch was Gutes zu.
8: Vielen Dank.
4: Ja, perfekt.
0: Ha, ich freue mich. So, jetzt kriegst du mal eine kleine Olive und holst mal Luft.
1: Das ist super.
0: Ne? Peskas, der Chefkoch, das ist ein wirklich toller Typ, der dann mit Leidenschaft erzählt, was es gibt, was er empfehlen kann, warum das eben den besonderen Twist hat.
7: Das hier ist Tsipouro.
4: Oh, ist das wie Uso?
2: No. Without the Anis.
0: Aha.
7: Ohne Anis. Das trinkt man hier traditionell. Genießt es.
2: Enjoy.
0: Auf Athen.
2: Opas, die Yamas.
0: Yamas.
7: Yamas heißt auf unsere Gesundheit. Opa heißt einfach Opa.
0: Opa, Yamas. Okay.
7: Das ist ein Schaum, ein scharfer Käsedip. Und diese kleinen Bohnen hier, das sind Brechbohnen. Hier Fleischbällchen.
0: Also das sind die leckersten Meatballs, die ich überhaupt ever gegessen habe. So was Köstliches.
7: Die besten, die du jemals hattest?
0: Yes.
4: Oh. Yes. Ja, er arbeitet immer so hart und muss jedes Mal warten, der Arme.
7: Ja, jemand muss sich ja um ihn kümmern.
4: Ja, wirklich.
7: Das ist Fava mit gelben Linsen aus Santorini.
0: Die Mesé-Kultur ist ja wirklich die Idee, dass man teilt, dass man gemeinsam isst, dass man eine gute Zeit hat und gleichzeitig diese vielfältige griechische Küche genießt. Das finde ich ein sehr sympathisches Konzept.
1: Ja, das war nicht schlecht.
0: Ah, herrlich. Und jetzt summt und brummt die ganze Stadt toll, oder?
1: Ah, ich liebe das. Aber ich würde mich freuen, wir sind heute schon sehr tief eingetaucht. Ich würde noch mehr davon gerne haben. Das war nämlich echt toll.
0: Jetzt müssen wir nur noch nach Hause finden.
1: Ich würde sagen, glaube ich, nach da.
0: Ah, dann Kalinista.
4: Ein toller erster Tag. Für 197,50 Euro haben wir es uns richtig gut gehen lassen. Bleiben immer noch 102,50 Euro für Tag 2.
0: Kalimera, Uwe.
1: Guten Morgen.
0: Hier ist ja schon richtig was los.
1: Ich wollte gerade fragen, was ist denn hier los?
0: Das müsste diese berühmte Wachablösung sein, der Wachwechsel.
1: Okay.
0: Wollen wir ein bisschen näher ran und mal gucken?
1: Ich habe befürchtet, dass du das sagst.
0: Aber wenn wir schon mal in Athen sind.
1: Ja, klar.
0: Das muss. Große Nummer hier. Die bewachen ja das Grabmal des unbekannten Soldaten. Das hier, die ehemalige königliche Leibgarde. Oh, das ist schon spannend.

0: Spannend ist ja, dass da nur die großgewachsenen Soldaten ausgewählt werden, die diese Garde stellen dürfen und mit diesen ganz besonderen Bewegungen, die sie machen. Also das ist schon ein spezielles Spektakel, was man da erleben kann. Na, Uwe.
1: Ja, das war doch ein Ereignis.
0: Und jetzt ein bisschen griechisches Lebensgefühl auf eine andere Art. Hm? Vielleicht Kaffee oder so?
1: Da bin ich definitiv mit dabei.
0: Komm, lass uns gehen. Hey,
2: hey, Kalimera.
3: Hallo.
2: Der Kaffeegeruch hat uns angezogen. Was ist denn typisch griechischer Kaffee?
3: Die Freddos. Das ist eine Alternative zum Frappé.
2: Ah, okay.
3: Der klassische Frappé wird mit Instant-Kaffee gemacht. Wir aber nehmen lieber frischen Espresso.
0: Okay.
2: Also habt ihr es verändert?
3: Ja, wir haben es verändert.
0: Also hast du gehört, dieser Frappé, der sonst mit Instant-Kaffee gemacht wird, ne? Sagen Sie, das ist zwar schon der Greek-Style, aber das ist ja nicht so gesund. Und Sie machen es jetzt mit echtem Kaffee, aber eine kalte Variante. So is it like,
2: also so eine Art kalter Cappuccino.
3: Ihr habt zwei Optionen. Ein Freddo Espresso ist kalt aufgeschäumter Espresso. Und der Freddo Cappuccino ist mit aufgeschäumter Milch. Beides sind echte griechische Innovationen.
0: Okay. Hast du gehört? Griechische Innovationen gibt. Sollen wir mal jeder eine so eine probieren?
1: Na, wenn das eine griechische Innovation ist, dann probieren wir das natürlich.
0: Sind wir hier genau am richtigen Spot. So we take,
2: also wir probieren jeweils einen davon.
3: Perfekt. Ein Freddo Espresso und ein Freddo Cappuccino. Legen wir los.

0: Jetzt mixt man da so ein bisschen, kann man das noch so ein bisschen mischen. Oh, kühl, cremig und mit so richtig Wumms.
1: Wie trinken die Griechen ihren Kaffee?
2: Richtig langsam. Wir trinken stundenlang Kaffee und genießen die Sonne und immer schön rühren.
3: Everybody's stirring their coffee, having little sips.
0: Little sips.
1: Und jetzt nicht der Nase nach, sondern den Athenern hinterher.
0: Boah, Flohmarkt.
4: Dann schauen wir mal, ne?
0: Mal ein bisschen abtauchen.
4: Ich folge dir auf jeden Fall.
0: Sehr schön, dass ich nicht verloren gehe.

0: Die ist jetzt wirklich schön, die können wir nur leider nicht so gut mitnehmen, ne?
1: Weiter geht's Richtung Monastiraki-Viertel. Auf dem Weg antike Fundstücke einfach mitten in der Stadt.
2: Wollen Sie dich nicht reinlassen?
0: Ja, hier sind wir Zaungäste, Uwe, aber man sieht ja ganz gut durch. Das ist die Agora, dieser ehemalige große Versammlungs- und Marktplatz mittendrin. Kostet halt wahrscheinlich auch wieder 10 Euro pro Nase oder so, ja, reinzugehen.
2: Stimmt. Von hier sieht man ja auch alles.
0: Eben, da können wir jetzt auch einen Eindruck kriegen zumindest. Geschichte zum Greifen, ja.
2: Guck doch mal nach links.
0: Oh.
2: Das ist doch eigentlich genau dein Ding, oder?
0: Ja, Keramik, toll.
2: Und weißt du was? Du kannst gerne mal reingehen. Vielleicht wartet da sogar eine kleine Überraschung auf dich.
0: Ach, du hast schon eine Idee. Ja, nichts lieber als das.
2: Wusste ich doch.
0: Hier ist gerade.
1: Ja. Yassas, hallo.
3: Yassas.
4: Kalimera.
1: Was ist das hier? Ein Geschäft oder eine Galerie?
4: Es ist ein Ausstellungsraum, der der zeitgenössischen griechischen Keramik gewidmet ist. Kostas hier ist ein berühmter Künstler von der Insel Sifnos. Und zurzeit haben wir eine Ausstellung von Künstlern aus Sifnos. Sifnos ist eine kleine Insel, nicht weit von Mykonos entfernt. Sie ist sehr berühmt für ihre traditionelle Töpferei.
3: Soll ich euch mal zeigen, wie ich an der Drehscheibe arbeite?
1: Ja, das wäre toll.
0: Ja, das war natürlich eine tolle Überraschung. Ein ganz moderner Laden. Und da war ein Keramikkünstler direkt am Werk. Und wir konnten zugucken und erleben, wie aus Ton Dinge entstehen. Schwupps, guck. Fein und symmetrisch und es ist, wenn jemand das richtig kann, dann sieht es so simpel aus, oder?
5: Ich habe eine Frage. Kann Tamina das auch mal ausprobieren?
4: Ja, natürlich. Ich glaube, Kostas ist ein sehr guter Lehrer.
0: Ja? Oh, das wäre was. Wohl hier der Profi jetzt, aber vielleicht so einen kleinen Test und dann sogar selber noch mal ausprobieren. Natürlich schon eine Kunst, an der Scheibe mit dem Ton so zu arbeiten, dass einem nicht alles in die Ohren fliegt. Oioioioioi. Ich meine, in Athen töpfern, das ist ja, das passt doch, oder? Keramik, das ist eine ganz, ganz alte Kultur, das ist eins der ältesten Handwerkskünste überhaupt. Und jetzt wird es natürlich modern interpretiert.
2: Gute Idee?
0: Ja, mega Idee. Uwe, sehr, ich bin gut. Beglückt.
2: Das freut mich.
0: Schlicht und freundlich, dieses Objekt. Passt doch zu mir, oder, Uwe?
1: Was für ein Gefühl. Also Leute kommen hierher, um ein Gefühl dafür zu bekommen, wie es ist, mit Ton zu arbeiten.
4: Ja, in den letzten Jahren ist Töpfern wieder voll im Trend.
1: Ja, oh, wirklich?
4: Ja, viele Leute machen das als Hobby. Sie arbeiten und anschließend besuchen sie ein Keramikseminar. In Athen gibt es viele Kurse.
1: Oh mein Gott.
3: Für dich.
0: Oh, Efrades.
1: Oh, danke.
3: Aus Griechenland, von Sifnos.
0: Yes. Griechenland, Sifnos und jetzt eine Athenblume. Schön. Efrades.
1: Dankeschön. Alles Gute. Es war uns eine Freude.
3: Tschüss.
1: Wunderschön.
0: Ach, das war jetzt ein tolles, sinnliches Erlebnis, wirklich.
2: Das freut mich. Dann
0: weiter geht's.
2: Weiter geht's.
1: Nur 5 Minuten weiter gibt's offenbar einen ganz angesagten Spot.
2: Was ist denn da los?
0: Oh, Schlange. Das sieht nach was Leckerem aus. Oh, es riecht köstlich.
2: Was haben die hier?
0: So ein bisschen orientalisch. Na, guck mal, die Preise sind richtig günstig. 3 Euro, 4 Euro. Das machen wir.
1: Hallo.
0: Hallo.
1: Ist das eine Art Lahmacun?
3: Das hier sind die arabischen Gerichte. Das ist der Topseller und der ist mit Fleisch.
1: Fleisch?
3: Gemüse.
1: Gemüse?
3: Mit Hummus, Tabouleh und Salat und Sojafleisch. Ihr müsst die Suppe probieren. Davon bringe ich euch eine. Und vielleicht den Reis, den bringe ich euch auch. Ihr könnt euch draußen hinsetzen, dann komme ich zu euch.
0: So, hier noch ein Plätzchen. Oh, dieses spezielle.
1: Oh, das ging schnell.
3: Das ist ja auch schnelles Streetfood.
1: Ja, aber es ist kein griechisches Streetfood, oder?
3: Wir nennen es levantinisches Streetfood. Wegen der griechischen Zutaten hat es auch einen griechischen Touch.
1: Okay.
3: Wir sind ein Familienbetrieb, das ist unser Konzept. Der Laden heißt auch Fayrouz. Fayrouz ist der Name meiner Mutter, die kocht hier.
1: Ah.
3: Wir kommen aus einer Stadt zwischen der Türkei und Syrien.
1: Also eine Familiensache. Und es ist wirklich nicht teuer, oder?
3: In Akropolis-Nähe gab es halt einfach nichts Schnelles, Frisches und Bezahlbares zu essen. Also hierher kommen Leute, die für große Unternehmen arbeiten, aber gleichzeitig auch Leute, die Häuser putzen und eine kleine Pause einlegen. Für uns ist es sehr wichtig, dass alle hierher kommen.
1: Ja, das ist eine gute Einstellung hier.
3: Ja, wir geben unser Bestes.
1: Wir freuen uns, dass wir hier sind.
3: Willkommen in unserem Laden.
1: Vielen Dank.
0: Uwe, Prost, mit der Suppe fangen wir an.
2: Ja, ne?
1: War auch super lecker. Richtig fein.

0: Ja, nach dem Essen macht man ja auch so gern Spaziergänge. Volta nennt man das.
1: Und das haben wir auch gemacht, so ein bisschen geschlendert in die Altstadt. Und plötzlich werden die Gässchen enger und man klettert so einige Treppen hoch.
2: Oh. Nicht toll.
1: Ja, es ist so steil hier, aber es ist toll. Wir sind mitten in der Stadt und plötzlich wuff in so einer anderen Welt hier, ne? Wie auf so einer idyllischen griechischen Insel mit Blick auf Athen.
2: Sehr schön, oder?
1: Ist toll. Richtig kleine Entdeckung. Anafjotika ist ein kleines, süßes, verschachteltes Dörfchen mitten in der großen Stadt.

0: Nur ein paar Schritte weiter geht's zu unserem letzten Ziel. Perfekt für den Sonnenuntergang.
1: Fantastisch, oder? Hier kriegt man jetzt richtig ein Gefühl dafür, was für eine große Metropole Athen ist. Guck mal, bis zum Horizont. Und dann hier bewacht von der Akropolis. Also da oben auf dem Hügel vor der Akropolis zu sein, das ist ein ganz tolles Erlebnis, auch ohne Cocktail, ohne dass man ganz viel Geld ausgibt, was einem sicherlich für immer in Erinnerung bleibt.
0: Und was hat unser Athen gekostet? Unser schickes Boutique-Hotel im lebendigen Ziri-Viertel hat nur 95 Euro gekostet. Taverne, Streetfood und Snack gab es für gerade mal 66,50 Euro. Günstig und echt griechisch, unser Souvenir für 5 Euro. Das Stadion konnten wir für 20 Euro hautnah erleben. Viel Kultur haben wir in Athen aber auch kostenlos entdeckt. Für den Metro-Transfer vom Flughafen und unsere Spritztour im Happy Train 46 Euro. Macht zusammen 232,50 Euro. Mega günstig.
2: Athen, Tamina.
1: Athena.
2: Ja.
1: Und die Akropolis zum Greifen nah. Die fühlt man die ganze Zeit. Das ist toll.
2: Ja. Und gefühlt habe ich die Stadt.
1: Ja. Und es ist wirklich eine moderne, eine spannende, eine bisschen rotzige Stadt teilweise. Und so gastfreundlich die Leute.
2: Ja, trotzdem liebenswert und kulinarisch war es der.
1: Oh, köstlich. Also, und mit dem Geld kamen wir ganz gut hin.
2: Ja, klasse. War großartig.
1: Ist wirklich nicht so teuer in Athen.
2: Nee, überhaupt nicht.
1: Wunderbar.
2: Also wir kommen bestimmt wieder.
1: Ja. Yassas. Und bis zum nächsten Mal.
2: Bis zum nächsten Mal. Tschüss.
1: Tschüss.
3: 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Hier gibt's alles, was glücklich macht. 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Genießen!
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3: Ja, die Königsallee in Düsseldorf kann nicht nur Mode, sie kann auch gutes Essen. Und damit willkommen und guten Abend zur Lokalzeit. Wir gehen direkt live rüber auf die Kö. Jenny von Marceau ist für uns beim Gourmet-Festival. Jenny, mach uns mal ein bisschen neidisch. Was gibt's alles und wie schmeckt's?
5: Oh, ich gucke jetzt noch mal, wie das hier schmeckt. Ich habe gerade Tintenfischringe hier serviert bekommen. Ich habe mir da schon mal was vorbereitet. Ich gebe zu, ich habe es noch nie probiert. Sehr lecker. Salzig, würzig. Hätte ich nicht gedacht. Und ich beobachte hier schon Jörg eine ganze Weile. Der sitzt hier ganz entspannt am Stadtgraben. Was hast du denn da Leckeres bestellt?
6: Ehrlich gesagt, ich weiß es gar nicht. Aber das sah so gut aus, dann musste ich es einfach bestellen.
5: Und wie hat es geschmeckt bis jetzt?
6: Hervorragend.
5: Klasse. Ja, das ist jetzt hier so ein Beispiel, aber hier gibt es Sachen aus 50 Ländern. Wir sehen hier so ganz idyllisch am Wassergraben entlang, wie sich das hier erstreckt. Ein Zelt neben dem anderen. Das sind so ungefähr 230. Auf beiden Seiten kommt hier auch wieder zurück, auf der anderen Seite. Und die Leute schieben sich hier durch und genießen das total. Und manche sind auch schon um die Uhrzeit jetzt zu flüssiger Nahrung übergegangen. DJ in Odessa, die legt hier richtig auf und man verwandelt hier die Brücke auf dem Stadtgraben in so eine Tanzfläche. Aber viele schieben sich ja auch durch und können überall mal lecker was probieren. Da sind Leute, die einfach nur tolle Wurst aus Frankreich anbringen oder hier offenes Feuer, Kartoffeln. Also für alle was dabei und ganz hinten am Graf-Adolf-Platz dann auch ganz normal Pommes, Burger, Bratwurst. Also es gibt hier nicht nur Hummer und Champagner, wie man ja vielleicht befürchten könnte, weil wir hier in der feinsten Ecke sind, der Kö, sondern es ist richtig romantisch. Und es gibt hier sogar so eine Ecke, da ist richtig Kleinitalien auf der Kö. Die haben sich da so eine Ecke eingerichtet mit so roten Tischdeckchen und mit einer Live-Kochshow. Stefania Lettini, die kocht da und lockt alle mit ihrem Duft an. Das riecht irre, denn die brät rote Zwiebeln mit frischen Weintrauben. Das habe ich noch nie probiert. Ein bisschen Öl und Essig drauf und dann das Ganze einmal richtig einkochen lassen und dann ab aufs Brot, frischer Toast und natürlich italienisch gehört noch ein bisschen leckerer Käse drauf, Parmesan und dann Ich muss Trauben braten.
7: Bitte, unbedingt. Es lohnt sich, Trauben auch mal herzhaft einzusetzen, auf jeden Fall in der Küche.
5: Ihr Job ist hier so ein bisschen zu zeigen, Gourmet ist nicht nur Shishi und Hummer, sondern so einfache, clevere Ideen, ne?
7: Genau, also authentische, hochwertige Zutaten. Es müssen einfach nur gute Trauben, gutes Olivenöl und schöner Aceto Balsamico di Modena sein. Und daraus kann man so tolle Sachen zaubern. Und genießen ist ja auch zusammensitzen und einfach auf einer Piazza, ja, zu sagen, das Leben ist schön.
5: Oder eben sich hier durchzuschieben, wie auf einer großen Messe, einem Jahrmarkt. Das ist so ein bisschen hier das Flair und die Stimmung, sich hier durchzuquetschen und so viel Neues zu entdecken. Das genießen hier wirklich auch viele, vom Eis hier von der kleinen bis zu leckeren, deftigen Sachen gibt es hier eigentlich alles. Und alle sind erleichtert, weil das Wetter so gut mitgemacht hat. Morgen geht es noch den ganzen Tag weiter. Und wer jetzt Lust hat, ich kann es nur empfehlen, wirklich lecker.
3: Ja, das sah auch echt lecker aus. Vielen Dank, Jenny, live aus Düsseldorf. Und das mit den Trauben, das probiere ich, glaube ich, selbst mal aus. So, jetzt haben wir wieder den Erwin des Monats. Den bekommen ja tolle Menschen aus NRW, die anpacken, die Verantwortung übernehmen und damit Dinge am Laufen halten, die ohne sie kaum möglich wären. So wie Brigitte Lorbach und Silvia Blaschke. Die beiden Schwestern stecken ihr ganzes Herzblut in die Tiertafel Neuss und haben den Erwin sowas von verdient.
8: Brigitte Lorbach und Silvia Blaschke aus Neuss. Ja, ja.

0: hinein. So, Dille. Auf in den Kampf.
1: Dann wollen wir mal wieder.
2: In wenigen Stunden ist es hier voll mit Menschen und Tieren. Bis dahin müssen die beiden Schwestern in und vor dem Ladenlokal alles vorbereitet haben.
3: Ihr seid bei der Tiertafel Neuss auf der Bergheimer Straße und wir kümmern uns
0: um bedürftige Kunden, die noch Tiere haben und in finanzielle Not geraten sind, damit sie diese nicht abgeben müssen.
2: Vor dem Ansturm heißt es Futter packen. Heute hilft die 13-jährige Miriam mit. Bis zu einer Tonne Futterspenden werden hier monatlich ausgegeben, individuell zusammengestellt.
3: So, wir packen heute für die Kitty die Monatsration. Ja. Wie gesagt, du hast ja schon ein bisschen was rausgeholt. Das packen wir dann alles in den Eimer.
2: Die Tiertafel Neuss versorgt 300 Vierbeiner. Brigitte und Silvia lieben Tiere seit ihrer Kindheit, deshalb sind sie hier. Und die Schwestern wissen, mit ihrer Hilfe für Hund und Katze unterstützen sie auch die Menschen.
3: Weil das Tier für viele, viele unserer Kunden der letzte psychische Halt ist. Das heißt, die kommen nach Hause, haben jemanden, den sie versorgen dürfen, / müssen, haben eine Verantwortung. Und dann, wenn es dem Tier gut geht, geht es dem Menschen gut. Und das ist eine unserer Kernaufgaben, die wir uns ins Herz geschlossen haben. Und habe ich was vergessen? Noch was Wichtiges?
0: Nein, ist alles dabei.
2: Die anderen Helfer sind da. Kaum stehen die Eimer bereit, schießt schon Blackie um die Ecke. An zwei Samstagen im Monat treffen sich alle hier. Tage, auf die sie hinfiebern. Denn ohne die Tiertafel müssten sie ihre Lieblinge abgeben.
4: Ich kriege nur eine kleine Rente und kann mir das manchmal nicht leisten, dem regelmäßig sein Futter zu kaufen.
5: Dass man nicht nur Futter bekommt, sondern weil die auch die Mitarbeiter sehr nett sind. Und man kriegt auch sehr viel von denen, also hier zum Beispiel die Geschirre und alles Mögliche.
6: Die Tiertafel ist deswegen wichtig, weil viele ältere Menschen oder sozial benachteiligte Menschen in dem Tier ihren letzten sozialen Ansprechpartner sehen.
7: Unserer Kundschaft ist, glaube ich, eine große Sorge genommen, wenn sie wissen, dass ihre Tiere in ihrer finanziellen Notsituation weiterhin geholfen wird und dass sie gut versorgt sind.
4: Ohne den Tyson würde ich, glaube ich, heute gar nicht mehr hier sitzen.
2: Seit 6 Jahren engagieren sich Brigitte und ihre Schwester Silvia für die Tiertafel. Silvia ist für die Finanzen zuständig. Brigitte kümmert sich um Spenden und begeistert neue Helfer für das Ehrenamt hier.
6: Sie sind jederzeit für die Kunden erreichbar. Samstags, sonntags sind immer unterwegs für die Tiertafel.
4: Die helfen gerne.
5: Die sind so lieb zu den Hunden und zu uns und die kümmern sich um alles.
7: Die kennen jeden Besitzer, die wissen, was für eine Geschichte dahinter ist und funktionieren einfach zusammen ganz hervorragend.
2: Das finden wir auch. Und deshalb gibt es jetzt den Erwin des Monats für Silvia Braschke und Brigitte Lorbach.
3: Aber gut gemacht, ne?
8: Genau.
9: Und auch der Kanzler hat heute Danke gesagt. Und zwar allen, die sich in den letzten Tagen eingesetzt und unermüdlich gegen die Flammen gekämpft haben. Dafür ist in die Eifel nach Hürtgenwald gekommen. Dort gab es den größten Waldbrand in der Geschichte NRWs.
10: Es ist vor allem dankenswerterweise noch einmal möglich, diesem Phänomen gemeinsam zu begegnen, weil wir diese großartigen Organisationen in Deutschland haben. Und deshalb noch einmal herzlichen Dank. Auch herzlichen Dank, dass Sie alle heute dazugekommen sind.
9: Von der Rede des Kanzlers sind aber nicht alle begeistert. Es gibt auch Kritik und Buhrufe, dass er erst jetzt gekommen ist. Bis zu 1800 Menschen waren bei den Bränden im Einsatz. Danke an die Helfer, sagen natürlich auch die Bewohner von Hürtgenwald-Gai selbst. Sie sind inzwischen zum Glück wieder zurück in ihren Häusern. Im Hohen Venn gibt es noch keine komplette Entwarnung, aber immerhin konnten auch Menschen zum Beispiel aus Monschau-Kalter Herberg wieder nach Hause. Und auch hier ist sie spürbar, diese Dankbarkeit und die Erleichterung. Damit beginnt sie, unsere Woche in 99 Sekunden.
11: Von der Bundeswehr, die Panzer, die haben hier richtig aufgeräumt, sauber gemacht. Ja, also es war wirklich sehr, sehr nah am Haus.
12: Ein Glück, dass so schnell die Helfer an allen Ecken mit allem, was einer möglich hatte, war hier im Einsatz.
13: Käse, Salami, Schinken.
14: Wir sind zu viert.
13: Ja, dann nehme
14: ich mir 4 Stück.
13: Jawohl,
14: ja?
13: Jawohl.
15: Die Verletzungen waren ganz frisch.
16: Das ist eine Dimension, die wir so nicht kennen.
8: Man steht als Pferdehalter dem Ganzen hilflos gegenüber und kann nur hoffen, dass der Täter gefasst wird.
14: It's quite a thrill. Ganz schöner Nervenkitzel so weit oben.
16: Grau und grau sieht man hier, glaube ich, genug. Und ich glaube, das lässt auch die Leute ein bisschen stehen und mal die Fassaden hochzuschauen.
17: Ich finde es Hammer, dass so ein großes, buntes Bild hier am Worringer Platz entsteht.
18: Ein Fahrgast der Schwebebahn konnte am Wupperufer zwei Jugendliche erkennen. Einer von beiden soll mit einem Stein die Scheibe zum Platzen gebracht haben.
19: Es ist halt selbstverständlich geworden, dass die Jugendlichen auch einfach von nichts mehr zurückschrecken. Ne?
20: Wer auch immer das gemacht hat, ne, Leute, hört auf damit.
21: C&A ist immer so der Laden gewesen, den auch viele Leute angezogen hat, die das Geld nicht so dick in der Tasche haben.
22: Viele Geschäfte sind leer. Es lohnt sich kaum, hier hinzufahren.
23: Das ist natürlich eine große Herausforderung, diese zentrale Einkaufslage wieder neu zu beleben.
24: Wirklich überall war Geflatter.
25: Das war einfach Wahnsinn.
24: Hat dann ein bisschen was von so einer Party. Andere, die draußen rumkreisen, sich denken so, ach, wir gehen doch auch mal alle gucken. Und dann kommen immer mehr. Sowas habe ich tatsächlich in der Form so noch nicht erlebt.
9: Und jetzt geht's hoch hinaus. Wir nehmen Sie mit ins Bergische zur Münsterner Brücke zwischen Solingen und Remscheid. Deutschlands höchste Eisenbahnbrücke, vielleicht auch die schönste. Sie sieht nicht nur von unten spektakulär aus, nein, Sie können auch den atemberaubenden Blick von oben genießen. Und ich meine jetzt nicht aus dem Zug, nee, es gibt einen Skywalk. Okay, der bringt selbst Mutige ins Schwitzen, aber warum sich dieser Nervenkitzel lohnt, zeigen wir Ihnen in unseren Brückengeschichten.
26: Wenn man mal hier runter guckt, ne, da sind wir ja nur noch so klein dann.
27: In der Größe zu der Zeit auf jeden Fall beachtlich.
28: Allein, dass die 1894 hier angefangen haben, mit 200 Leuten das Ding hier hingesetzt haben, mega geil.
29: Sie ist das Wahrzeichen des Bergischen Landes. Die Münsterner Brücke. 3 Jahre Bauzeit, 107 Meter hoch, zusammengehalten von rund 950.000 Stahlnieten. Als höchste Eisenbahnbrücke Deutschlands spannt sie sich spektakulär über die Wupper. Wer sie einmal gesehen hat, kann sich kaum satt sehen. So wie Peter Wilms. Seit Jahren ist er von der Brücke fasziniert und hält jedes Detail mit seiner Digitalkamera fest.
26: Am liebsten unter dem Brückenpfeiler, damit ich den Pfeiler schön fotografieren kann. Das finde ich ganz gut. Das habe ich auch schon mal zum WDR eingeschickt, so ein Foto. Das wurde dann auch gezeigt in der Lokalzeit.
29: Für Peter Wilms ist die Münsterner Brücke weit mehr als Stahl und Nieten. Jahrelang begleitete er die Sanierung der Bergischen Stahlschönheit mit seiner Kamera und widmete ihr sogar einen eigenen Bildband. Dafür ging es für ihn 107 Meter in die Höhe. Immer eine kleine Mutprobe, aber für das perfekte Foto nahm er die gerne in Kauf. Genau wie die Besucher, die heute beim Skywalk hoch über der Wupper unterwegs sind. Ob Peter noch einmal hinaufgehen würde?
26: Ich habe es ja schon gesehen, also ich muss ja jetzt nicht extra noch über die Treppen da hochklettern.
29: Weiche Knie und ein mulmiges Gefühl gehören beim Spaziergang über die Talbrücke einfach dazu. Beim geführten Skywalk müssen viele ihren inneren Schweinhund überwinden. Doch genau das macht den Reiz aus. Einen Schritt nach dem anderen, hoch über der Wupper, mit spektakulärer Aussicht und einem kleinen Kribbeln im Bauch.
28: Ich gucke immer nur geradeaus, nicht runtergucken. Ihr könnt das ja gleich mal zeigen, wir stehen hier auf so einem Ding, wo man durchgucken kann. Ich guck bloß nicht runter, immer geradeaus, bloß nicht runtergucken.
29: Eugen Engelhardt hat ein bisschen Muffensausen. Trotzdem will er den Skywalk auf dem Brückenbogen unbedingt gemeinsam mit seinen Freunden erleben. Die geführte Tour ist bestens abgesichert, eigentlich kann also nichts passieren. Und obendrauf gibt es noch einen erfahrenen Tourguide, der nicht nur für die Sicherheit sorgt, sondern auch jede Menge Spannendes über die historische Eisenbahnbrücke zu erzählen weiß.
30: 5000 Tonnen Stahl habt ihr einmal sehr schön vor euch liegen. Auf dem Stahl seht ihr die einzelnen kleinen Punkte. Die Punkte sind tatsächlich einer der originalen Nieten seit Erbauung der Münsterner Brücke. Während der Sanierung wurden Nieten getauscht, da die alt waren, aber wurden natürlich auch gegen was ersetzt, damit man keine freien Löcher auf der Brücke hat.
29: Am Ende der geführten Tour darf jeder noch einmal über den Donnerbalken gehen. Ein schmales Brett für ganz Mutige. Wer sich das nicht zutraut, macht es wie Hobbyfotograf Peter Wilms. Innehalten, staunen und Erinnerungsfotos schießen. Von einem Bauwerk, das es in Nordrhein-Westfalen kein zweites Mal gibt.
28: Kommt alle ins Bergische, guckt euch das an und habt ganz viel Spaß bei uns.
9: Eine wirklich atemberaubende Brücke. Ja, und da, wo Brücken marode sind, kommen Fähren oft ins Spiel, so wie die Mondorfer Fähre bei Bonn. Seit der Sperrung der Nordbrücke ist die Fähre eine extrem wichtige Ausweichroute für Pendler. Ja, und da gucken wir jetzt mal vorbei. Zum 80. Geburtstag von NRW haben wir ja 24 Geschichten, für jede Stunde eine, die zeigen, wie unser Land so tickt. Heute geht's also zur Mondorfer Fähre und zu Fabian.
0: Wartet ihr bitte noch.
1: Genau, du kommst auch noch darüber. Hier lernt man auf jeden Fall auch Tetris zu spielen. Stopp. Komm du mal in die Mitte, ihr kommt beide drauf. Du kommst darüber und du kommst darüber.
2: Um 17 Uhr zwischen Bonn-Nord und Niederkassel-Mondorf wollen alle nur eins: Feierabend.
3: Und Sie so?
1: Ich darf noch weitermachen. Ich bin der Fabian Bohne, ich mache das schon seit 5 Jahren. Ich habe das damals in der Ausbildung angefangen, weil Ausbildungsgehalt reicht nicht. Fahr weiter.
2: Fabian hat alles um sich, was zu einem Sommerurlaub gehört. Der Strand ist nah, das Wasser stets unter ihm. Und doch hat er den Stress seines Lebens.
1: Hallo, einmal knipsen. Schönen Tag noch.
2: Ja, danke. NRW ist ganz viel, aber eben auch marode Infrastruktur. Und seit der Nordbrückensperrung heißt es hier, 2, 3, 4. Einer muss noch.
1: Kommst du noch dahin?
2: Bis zum letzten Zentimeter.
1: Dann war's das.
2: Manchmal stehen die Leute hier Stunden, um über den Rhein zu kommen. Einmal auf der Fähre, das ist...
4: Das ist wie ein Jackpot. Endlich. Endlich, genau. Richtig.
2: Denn dann beginnt für sie Entschleunigung.
5: Ja, es ist mal ein Stückchen Urlaub jeden Tag.
1: Du musst noch ein bisschen einlenken.
2: Für Fabian aber wurde aus dem Minijob, den der Angestellte nebenbei machte, ein Maxijob im Moment der Brückensperrung.
1: Ich war auf jeden Fall bei mir auf der Arbeit, hab das im Radio gehört. Und da dachte ich schon so, oh oh.
2: Oh oh, ein Gamechanger.
6: Ich glaube, ihr könnt eure Stunden gar nicht mehr zählen, oder?
1: Ich tatsächlich nicht, nee.
6: Also gut, dass es euch gibt.
1: Danke.
7: Das ist ein Heldenjob. Notarzt, Polizei, alles fährt hier mit.
2: Denn das ist eben auch NRW. Alltagshelden, die anpacken, nicht jammern. Oder wie Bruno es sagt.
10: Wir müssen das ausgleichen, was die Blöden da oben verbockt haben.
2: Für Fabian ist seine Heimat NRW übrigens vor allem das.
1: Die Vielfalt. Viele unterschiedliche Menschen, viele unterschiedliche Charaktere vor allem. Das ist das Tolle hier an der Fähre. Hier erlebt man ganz viele Charaktere. Sowohl im Positiven, aber auch im Negativen.
2: So manch einer kommt ihm schon blöd, wenn er nicht mehr auf die Fähre darf. Er bleibt freundlich, mitten im Chaos. Er genießt es sogar.
1: Also ich bin mit der Fähre von klein auf verbunden, weil ich früher zur Schule gefahren bin mit der Fähre, mit dem Fahrrad. Und jetzt darf ich hier arbeiten und ich finde das klasse.
2: Um 6:15 mischen sich auf der Fähre alle. Jobpendler, Ausflügler, Lkw-Fahrer und manche, für die das ein Highlight des Tages ist.
11: Das ist jetzt einfach nur mal ein Ausflug auf die andere Rheinseite. Hier sieht man die letzte Zeit so selten.
25: Die Fähre macht ja Spaß, ne? Das ist ja dann auch immer wieder schön. Du lernst neue Leute kennen.
7: Ohne die Fähre geht nichts. Ja, die sind klasse, machen einen super Job.
2: Und das auch noch gerne.
1: Ist jetzt fies zu sagen, das ist keine richtige Arbeit, aber ich finde, das ist keine richtige Arbeit hier. Das macht schon Spaß. Komm auf die linke Seite, linke Seite, linke Seite.
2: 6 Uhr, 3 Stunden noch, dann ist auch für ihn Feierabend.
9: Ja, sieht man richtig, dass er Spaß hat. Dank des Regens und weil der Pegel wieder steigt, nehmen übrigens auch andere Rheinfähren ihren Betrieb wieder auf. Zum Beispiel die zwischen Düsseldorf und Dormagen-Zons und zwischen Xanten und Wesel. Jetzt fassen wir die Nachrichten des Tages nochmal für Sie zusammen. Und wir starten mit einer schlimmen Nachricht. In einer Kinderklinik in Paderborn ist ein

0: ist gelöscht. Die Feuerwehr war mit einem Großaufgebot vor Ort. Wegen der starken Rauchentwicklung war die A61 gestern gesperrt. Es gab die höchste Gefahrenwarnstufe. In der Entsorgungsfirma haben etwa 50 Gitterboxen mit Akkus und anderem Elektroschrott gebrannt. Das Feuer griff auf ein benachbartes Lager über. Laut Feuerwehr wurde niemand verletzt. An vielen ehemaligen Militärstandorten wollten Städte und Kommunen eigentlich Wohnraum, Schulen und Kitas entwickeln. Doch solche Pläne wurden vom Bundesverteidigungsministerium vorerst gestoppt, wegen der veränderten sicherheitspolitischen Lage. Jetzt soll geprüft werden, ob die alten Kasernen nicht doch noch militärisch genutzt werden können. Deshalb protestieren sie auch in Bielefeld mit einer Mahnwache. Die Initiative Wohnraum statt Waffen hat 22 Stunden vor der Rochdale-Kaserne demonstriert. Sie sind gegen eine militärische Nutzung und fordern, dass hier ein neues Wohnquartier entsteht. Und das war hier eigentlich auch schon geplant.
1: Wir fordern dringend, dass die Planung, die schon vorangeschritten ist, die von der Stadt Bielefeld auch schon mit sechsstelliger Summe bezahlt ist, vorangetrieben wird. Wir brauchen nicht mehr Waffen, wir brauchen mehr Kita, wir brauchen mehr Wohnraum.
0: Statt Soldaten könnten hier 1300 Bielefelder Bürger leben. Die Initiative will mit weiteren Aktionen Druck auf die Politik machen, damit alte Kasernen nicht wieder militärisch genutzt werden. Die Stadt Bielefeld ist selbst enttäuscht über die Pläne. Und heute ist der Tag der Fische. Und der will uns auch sagen, hey, schaut hin, der Lebensraum der Fische wird oft durch den Menschen oder durch den Klimawandel bedroht. In NRW haben die Fischereiverbände schon vor mehr als 20 Jahren eine Stiftung gegründet, die alles dafür tun will, um Fische zu schützen. Gerade testen sie ein wirklich vielversprechendes Projekt an Baggerseen in Xanten, Warendorf, Paderborn und in Düsseldorf.
2: Ein idyllisch gelegener kleiner See. Seit 3 Jahren läuft hier ein einzigartiges Projekt, mit dem der See vor Fischsterben und Blaualgen geschützt werden soll. Denn genau das ist hier vor wenigen Jahren passiert. Damals musste die Feuerwehr Frischwasser in den See pumpen, weil die Fische durch den heißen Sommer nicht genug Sauerstoff zum Überleben hatten. Und das 2 Jahre hintereinander. Mit Folgen für die Fische.
3: 2019 mussten die Fische aus diesem See entnommen werden. Die sind auf andere Seen im Stadtgebiet verteilt worden. Und dann hatten wir erstmal ein Besatzverbot, weil ökologisch der See halt nicht dafür da war, große Mengen an Fischen aufzunehmen, wie es üblich wäre. So, jetzt haben wir durch dieses Projekt es geschafft, dass wir letztes Jahr schon wieder besetzen konnten.
2: Möglich machen das diese solarbetriebenen Inseln. Inseln, die von Frank Kleinwächter und seinen Kollegen von der Stiftung Wasserlauf regelmäßig kontrolliert werden. Der Apparat darauf soll die Fische im See auch in langen Hitzeperioden atmen lassen.
4: Er hat die Aufgabe, dieses Wasser nach oben zu fördern, anzureichern mit Sauerstoff und somit dafür zu sorgen, dass eine Durchmischung des gesamten Wasserkörpers mit dem nötigen, der nötigen Sauerstoffkonzentration das ganze Jahr über gewährleistet ist.
2: In heißen Sommern landen auch zu viele Nährstoffe im See. Dadurch bilden sich Algen. Eine Gegenmaßnahme, die hier getestet wird, sind diese künstlichen Inseln.
4: Das waren ganz kleine Pflänzchen, die gesetzt worden sind. Und die nehmen die Nährstoffe aus diesem Gewässer und dann wachsen die so stark ab. Und dann werden die irgendwann mal auch abgeerntet und dann werden die gemäht sozusagen und können somit in einem ständigen Prozess die Nährstoffe, die nach oben gespült werden, auch direkt aus dem Wasserkörper entnehmen.
2: Seit 20 Jahren setzt sich die Stiftung Wasserlauf für die Erhaltung der nordrhein-westfälischen Gewässer und die heimischen Fischarten ein. Aus gutem Grund.
4: Von den 62 Fischarten sind 46 Fischarten unserer Kenntnis nach schon als bedroht auf der roten Liste, als bedrohte Fischart.
2: Das Pilotprojekt mit den Wasserumwälzanlagen läuft an 4 Baggerseen. Seitdem gibt es dort keine Algen und kein Fischsterben mehr. Ob das Problem damit aber grundsätzlich gelöst werden kann, dazu will sich die Stiftung erst 2028 nach Auswertung aller wissenschaftlichen Daten äußern.
0: Ja, wir sind gespannt. In unserem WDR-Kultursommerfinale wird's jetzt wild. Die Street Blooms sind eine Tanztruppe aus Dortmund. In ihrer Tanzschule bringen sie anderen Hip-Hop, Freestyle oder Standard bei. Als professionelle Meisterschaftstänzerinnen gewinnen sie nicht nur etliche Turniere, sondern treten auch vor Publikum auf mit eigenen Choreografien. Und das Beste, sie suchen noch Nachwuchs.
5: Hi, wir sind die Street Blooms und das bedeutet Straßenknospen. Das kommt daher, dass wir 2011 gegründet wurden und da waren wir noch junge Tänzer.

die jetzt langsam zu einer Blume erblühen. Mittlerweile sind wir eine Hip-Hop-Crew, die hauptsächlich funky Vibes versprüht und ganz viele verschiedene Tanzstile sich angeeignet hat. Und ja, das sind wir.

So eine Stunde tanzen kann schon einem einfach alles vergessen lassen. Es gibt dann irgendwie Energie, es ist Ausdruck, es ist dieses, egal ob Freude oder Verarbeiten auch von Dingen.

0: Wir machen ja auch super viel darüber hinaus, sei es Auftritte bei jeglichen Anlässen, bei privaten Filmevents, bei der Handball-WM letztes Jahr.
1: Streetlooms ist auf jeden Fall eine gute Laune-Crew, wird uns oft nachgesagt. Und ich glaube, das ist auch der Grund, warum wir neben Meisterschaften auch einfach viele Auftritte machen. Tanzen geht halt über jegliche Grenzen hinaus.
2: Weil es halt einfach auch so Spaß macht zu sehen, wie es andere Menschen begeistert, die eigentlich gar nicht viel damit zu tun haben.
1: Genau.
2: Einfach weil das so diese Freude daran so überspringt.
3: Wir sind so eine Familie, wir sind eine Gemeinschaft. Wir sind eben nicht nur zusammen im Tanzen und in der Tanzschule zusammen, sondern wir unternehmen Dinge auch zusammen. Ne? Wir gehen feiern, wir machen Poolpartys im Sommer, wir machen auch Urlaub zusammen. Und das ist einfach das Einzigartige. Man hat hier wie so eine zweite Familie, so ein zweites Zuhause. Manchmal habe ich das Gefühl, ich bin hier, um zu tanzen, auf der Erde. Also Tanzen in meinem Leben muss sein und es ist wirklich auch eine hohe Priorität. Ne? Manche Leute, die kommen in Kurse und tanzen einfach so nebenbei und für mich ist Tanzen wirklich ganz oben. Und das muss es auch sein hier in Streetlooms, um eben dann wirklich die Leistung zu erbringen, die man in einer Meisterschaftscrew einfach braucht.
4: Um bei uns mitmachen zu können, gibt es eine Art Probezeit, in der wir uns erstmal ganz in Ruhe kennenlernen und dann schauen, ob es nicht nur tänzerisch, sondern auch menschlich passt.
3: In die Tanzschule kann jeder kommen und zu Streetlooms kann eben nicht jeder kommen. Es ist eben eine familiäre und sehr intensive Zeit.
5: Coole Truppe. Und die Highlights vom WDR-Kultursommer gibt es morgen um 19:30 in den Lokalzeitgeschichten hier im WDR-Fernsehen. In der Mediathek können Sie die Sendung schon gleich ab 20 Uhr sehen. Marc Schulte begrüßt Sie im Museum Insel Hombruch in Neuss. Und wenn Sie sonst morgen noch nichts vorhaben, wie wäre es mit einer Wanderung durch die Warner Heide? Da blüht gerade das Heidekraut lila. Mehr dazu in unseren Wetteraussichten.
6: Kommende Nacht ist der Himmel teils klar, teils wolkig und besonders im Süden kann sich zum Morgen hin auch mal etwas Nebel ausbreiten. Dabei bleibt es weitgehend trocken und die Tiefstwerte erreichen von 11 Grad am Rhein bis 5 Grad in einigen Teilen des Sauerlands. Morgen Vormittag ist es, nachdem sich der Nebel aufgelöst hat, oftmals locker bewölkt und trocken. Am Nachmittag scheint nach Süden öfter die Sonne, im Norden ziehen Quellwolken durch, die aber nur selten mal einen Schauer bringen. Die Höchstwerte erreichen von 14 Grad auf dem kahlen Asten bis 21 Grad am Rhein. Besonders perfekt für unseren Tipp, eine Wanderung durch das Naturschutzgebiet Warner Heide östlich von Köln ist jetzt im August möglich. Da blüht gerade das Heidekraut lila, wegen der Trockenheit etwas später als gewöhnlich. Am Montag wird's nach erstem Nebel sonnig oder leicht bewölkt und trocken bei 21 bis 24 Grad. Am Dienstag erst sonnig, im Verlauf von Südwesten erste Schauer oder Gewitter bei 23 bis 26 Grad. Am Mittwoch allgemein wechselhaft mit Schauern oder Gewittern, dazu 24 bis 27 Grad.
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7: Der Mond ist uns vertraut und bleibt trotzdem rätselhaft. Warum wirkt

0: er mal riesengroß und dann wieder winzig klein.
1: Oh Gottes Willen, was ist das denn?
0: Ein neuer Wettlauf zum Mond hat begonnen. Staaten und Konzerne wollen zurück. Es geht um Rohstoffe, Prestige und die Zukunft im All.
2: Der Mond ist mehr als ein Symbol der Forschung. Er ist ein Leuchtfeuer der Wissenschaft und unserer Herkunft.
0: Aber es gibt Probleme. Mondstaub legt selbst modernste Weltraumtechnik lahm. Die Lösung? Sie kommt aus Nordrhein-Westfalen. Wer wird den Run zum Mond gewinnen? Und welche Folgen hat die Rückkehr für unser Leben? Jetzt bei Quarks.
3: Herzlich willkommen bei Quarks. Sollten Sie sich in einen Werwolf verwandeln, wenn Sie einen vollen Mond sehen, dann ist diese Sendung heute nichts für Sie. Für alle anderen, es wird nicht nur romantisch, sondern auch sehr wissenschaftlich. Der Mond fasziniert uns Menschen schon seit immer. Ich muss zum Beispiel immer stehen bleiben und gucken, wenn ich irgendwo den Mond aufgehen sehe. Es ist einfach faszinierend, wenn er so zum Greifen nah erscheint. Dahinter steckt übrigens ein interessanter Effekt.
4: Der aufgehende Vollmond erscheint oft riesig. Viel größer als sonst. Aber ist das wirklich so? Ist der Mond manchmal wirklich größer oder sieht er nur so aus? Und wenn ja, warum wirkt er auf Fotos dann trotzdem so winzig?
1: Haben Sie schon mal einen Mondaufgang beobachtet? So ganz bewusst habe ich das gerade zum ersten Mal gemacht. Und der ist da hinten wunderschön und riesengroß am Horizont aufgegangen. Und wenn ich dann aber versuche, ein Foto zu machen, dann sehe ich nur noch einen klitzekleinen weißen Punkt. Wie kann das sein? Das will ich heute herausfinden.
4: Meine erste Station ist die Volkssternwarte in Köln-Lindenthal auf dem Dach des Schiller-Gymnasiums. Betrieben wird die Sternwarte von Ehrenamtlichen wie Klaus Sopora.
1: Oh. Wahnsinn! Okay, sowas habe ich noch nie gesehen.
5: Ja, das ist das Größte, was wir haben in Nordrhein-Westfalen.
1: In ganz Nordrhein-Westfalen?
5: Ja, das Größte, wo man so frei zugänglich drankommt.
4: Die Kuppel wird hier noch richtig oldschool mit einer Handkurbel geöffnet.
1: Wow.
4: Der Blick in den Himmel ist frei.
5: Vorsicht, es dreht sich.
1: Boah. Oh Gottes Willen, was ist das denn?
4: Per Fernsteuerung richtet Klaus Sopora das Teleskop aus. Und dann ist es endlich soweit.
5: Schau mal durch, wenn es nicht scharf ist, an dem silbernen Kopf.
1: Hier dran kann ich? Okay. Ja. Und dann? Wow. Wow, das ist so schön.
4: Der Anblick überwältigt mich. Noch nie in meinem Leben habe ich den Mond so gesehen. Dieses Teleskop mit seinem 60 cm Spiegel macht ihn zum Greifen nah.
1: Also natürlich durch das Teleskop sehe ich den Mond riesig, aber auch wenn ich hier rausgucke, kommt er mir echt groß vor. Woran liegt das? Ist er gerade irgendwie näher an uns dran?
5: Also im Augenblick ist er wirklich gar nicht so sehr nah an der Erde. Im Augenblick ist er ungefähr 376.000 Kilometer entfernt von der Erde. Er schwankt, weil der Mond hat keine Kreisbahn um die Erde, sondern eine Ellipse.
4: Dadurch variiert seine Entfernung zur Erde. Zwischen gut 363.000 Kilometern am nächsten und etwa 405.000 Kilometern am erdentferntesten Punkt. Den Vollmond in der erdnächsten Position nennt man Supermond, den in der fernsten Mikromond. Ein Supermond ist 14% größer und 30% heller.
1: Ja, also das heißt, der Mond ist manchmal näher an der Erde dran und manchmal weiter weg. Kann ich das denn selbst mit meinem Auge sehen?
5: Ich glaube nicht, dass du das sehen kannst. Das ist dermaßen minimal, dass du das mit deinem Auge nicht wahrnehmen kannst. Er ist etwas heller, wenn er wirklich uns als Supermond erscheint. Aber die Größe von dem Mond ändert sich eigentlich für dein Auge nicht.
4: Astronomisch lässt sich also nicht erklären, warum wir den Mond manchmal so viel größer sehen. Aber woran liegt es dann? Am Kölner Rheinufer treffe ich einen, der mehr darüber wissen könnte. Martin Junius ist Astrofotograf. Immer wieder zieht ihn der Mond an.
1: Martin, ich habe gelernt, der Mond ist sogar aktuell ziemlich weit weg von der Erde. Trotzdem erscheint

0: er mir riesig, wenn ich darüber schaue. Kennst du das Phänomen aus deiner Fotografie?
1: Also in der Fotografie ist es eigentlich genau umgekehrt. Auch wenn wir Vollmond haben und der Mond vielleicht sogar besonders groß erscheinen mag, ist er mit der Kamera fotografiert dann sehr, sehr klein. Ich kann dir das mal zeigen. Wir können jetzt hier einmal den Mond fotografieren. Und dann sehen wir ihn, dass er hier relativ zwar hell, aber klein ist im Verhältnis.
0: Also das deckt sich überhaupt nicht mit dem, was ich sehe.
1: Genau. So, wenn wir jetzt einfach ein bisschen näher rangehen.
2: Martin Junius zoomt mit seinem Teleobjektiv näher an den Mond heran. Die Bilder, die er aufnimmt, entsprechen bereits dem Vierfachen unserer normalen Wahrnehmung.
0: Von der Größe her passt es so langsam.
1: Genau.
2: Der Fotograf versucht es mit einem noch stärkeren Teleobjektiv.
1: Sollen wir schauen, dass wir den Mond da auch gerade einigermaßen nett im Bildfeld haben?
2: Erst jetzt kommt mir der Mond ansatzweise groß genug vor.
0: Oh, wow.
1: Das ist schon deutlich mehr, als das Auge wahrnimmt. Wir schauen jetzt nur auf einen kleinen Ausschnitt.
0: Mhm. Aber ganz ehrlich, Martin, ich habe das Gefühl, ich sehe den immer noch größer.
1: Ja, nicht, ich gebe dir recht. Also wenn man jetzt einfach hier auf das Bild schaut, ist man tatsächlich gewillt zu glauben, dass er in natura größer ist.
0: Mhm.
2: Die Fotografie mit ihren Objektiven beweist es. Die Größe des Mondes verändert sich kaum. Unsere Wahrnehmung täuscht uns. Schon seit Jahrtausenden versuchen Theorien zu erklären, warum uns der Mond am Horizont größer erscheint. Ein Beispiel, die sogenannte Ebbinghaus-Täuschung. Dabei wirken gleich große Kreise je nach Umgebung größer oder kleiner. Ähnlich könnte der Mond am Horizont durch den Vergleich mit kleineren Objekten, zum Beispiel Häusern, größer wirken als am leeren Himmel. Eine andere Erklärung versucht die Ponzo-Illusion. Zwischen zusammenlaufenden Linien wirkt der obere der gleich großen Balken größer, weil wir ihn als weiter entfernt einschätzen. So könnte auch die Mondtäuschung entstehen. Am Horizont scheint der Mond weiter weg, unser Gehirn vergrößert ihn unbewusst, obwohl seine tatsächliche Größe gleich bleibt. An all diesen Theorien ist etwas dran, aber keine überzeugt vollständig. Zum Beispiel erleben auch Astronauten im Orbit die Mondtäuschung, ganz ohne Objekte im Vordergrund. So seltsam es klingt, aber nach der Theorie, die das Phänomen der Mondtäuschung zuverlässig und für alle erklären kann, sucht die Wissenschaft bis heute.
0: Also, der Mond ist gar nicht größer. Wir nehmen ihn einfach größer wahr. Eine optische Täuschung, die uns alle gleichermaßen trifft. Und was ich echt erstaunlich finde, bis heute ist nicht abschließend geklärt, was wirklich dahinter steckt. Einerseits krass, aber andererseits auch total schön, weil so bleibt noch ein bisschen mehr Faszination Mond erhalten.
3: Und obwohl ich weiß, dass das eine Illusion ist, ist es trotzdem nicht weniger schön. Es gibt noch viel über den Mond rauszufinden. Es gibt natürlich auch schon vieles, was wir wissen und was Sie selbst beobachten können. Da hätten wir zwei Mondwissen-Tipps für Sie. Hier die Nummer 1. Zum Beispiel, wenn fast Neumond ist und nur eine schmale Sichel am Himmel steht, dann können Sie, die richtigen Wetterbedingungen vorausgesetzt, trotzdem den dunklen Teil des Mondes sehen. Das liegt daran, dass das Sonnenlicht von der Erde auf den Mond reflektiert wird. Ist also kein Mondschein, sondern Erdschein. Astronomen nennen das auch Albedo-Effekt. Und wenn Sie ein Fernglas haben, ist es noch deutlicher. Und auch wenn der Mond eine gewisse Ruhe ausstrahlt, hier auf der Erde ist viel Unruhe. Denn das Rennen zurück zum Mond läuft und die NASA will gern gewinnen. Artemis II soll Menschen wieder zum Mond bringen nach über 50 Jahren.
4: Im Jahr 2026 steht ein historischer Moment bevor. Zum ersten Mal seit über 50 Jahren fliegen wieder Menschen zum Mond. Und zum ersten Mal wird auch eine Frau an Bord sein.
5: Der Mond ist nicht nur ein Symbol für die Frage nach unserem Platz im Universum oder für die Erforschung des Weltraums. Er ist ein Leuchtfeuer für die Wissenschaft, um zu verstehen, woher wir kommen.
6: Uns immer weiter hinauszuwagen, das steckt einfach in uns, ist unsere Natur. Wir wollen die große Frage nach unserem Platz im Universum beantworten. Mit dem, was wir jetzt erforschen, gehen wir die ersten kleinen Schritte auf dem Weg, Menschen zum Mars zu bringen.
4: Den Mond zu umrunden soll 10 Tage dauern. 10 Tage für überlebenswichtige Tests.
6: Wir werden mit dem Raumschiff Annäherungsmanöver

0: durchführen und testen, ob die Crew Orion auch manuell fliegen kann. Und das Wichtigste, wir werden das Umweltkontrollsystem testen. Wir haben Menschen an Bord, deren Sicherheit wir gewährleisten müssen. Sie müssen überleben.
1: Die Crew wird vom Kennedy Space Center in Florida starten. Dabei entfaltet die riesige Rakete gewaltige Kräfte. Mit fast 9 Millionen Pfund Schub katapultiert sie das Raumschiff ins All. Dabei muss die Crew etwa 33 Mal so viel Druck aushalten wie beim Start einer Boeing 747. 2 Minuten nach dem Start sind die Hilfsraketen ausgebrannt und werden abgeworfen. 8 Minuten später folgt die riesige Hauptstufe. In einer hohen Erdumlaufbahn bleibt die Raumfähre fast einen Tag, um Systeme zu testen. Etwa abdocken und manövrieren. Dann zündet die Crew das Triebwerk ihrer Raumfähre und bricht auf zu ihrer 4-tägigen Reise zum Mond. Die Flugbahn führt die Crew mehr als 370.000 Kilometer von der Erde weg. Auf der Reise testen die Raumfahrer die Systeme und üben Notfälle, zum Beispiel im Strahlenschutzraum. Die 4 sind die ersten Menschen seit mehr als 50 Jahren, die die Rückseite des Mondes mit eigenen Augen sehen. Dort wird die Funkverbindung mit der Erde ein paar Minuten abreißen. Die Crew ist dann ganz auf sich gestellt. Auf dem Rückflug zieht die Erde das Raumschiff mit ihrer Schwerkraft zurück. Jetzt beginnt der riskanteste Teil. Mit knapp 40.000 Kilometern pro Stunde stürzt die Crew in die Atmosphäre. Dabei spüren die Astronauten das Vierfache ihres Körpergewichts. Der Hitzeschild hält bis zu 2700 Grad Celsius aus, fast halb so heiß wie die Sonne. Dann öffnet sich eine Serie von Fallschirmen, bis die Kapsel sanft im Pazifik aufsetzt. Gelingt alles, ist der Weg frei für die nächste Mission, Artemis 3. Zum ersten Mal seit mehr als 50 Jahren soll dann wieder ein Mensch den Mond betreten.
2: Das sind die Pläne der USA. Der alte Konkurrent, die U der SSR, ist schon seit einiger Zeit aus dem Rennen. Damals, zu Zeiten des Kalten Krieges, war die Sowjetunion ganz weit vorn im Rennen um den Mond. 1959 zeigte die sowjetische Sonde Luna 3 die ersten Bilder der Mondrückseite. 1966 landete Luna 9 als erste Mondsonde überhaupt auf dem Mond und versank nicht im Mondstaub. Das alles motivierte die USA sehr. Mit Apollo 8 umrundeten im Jahr 1968 das erste Mal Menschen den Mond und 1969 landeten mit Apollo 11 die ersten Menschen auf dem Mond. Heutzutage ist das Feld der Konkurrenten etwas anders aufgestellt. Indien ist mit dabei. 2023 landete eine indische Sonde nahe dem Südpol des Mondes. Und Japan schaffte 2024 eine einmalig präzise Punktlandung auf dem Mond. Und auch private US-Firmen haben schon Sonden auf dem Mond landen können. Der stärkste Konkurrent der USA ist China. 2024 brachte Chang'e 6 die ersten Bodenproben von der Rückseite des Mondes zur Erde. Und die Chinesen planen schon die nächsten Schritte.
1: China greift nach dem Mond. Und das schon bald. Spätestens 2030 will das Land Astronauten dorthin schicken und eine Forschungsstation errichten. Neben den USA ist China heute die zweite große Weltraummacht. Russland dagegen abgehängt.
3: Die Technik und die Technologie, die sie entwickelt haben, der Chinesen baut auf russischer auf, und zwar aus den 70er Jahren. Aber sie haben sie so weit weiterentwickelt, dass es eigentlich heutzutage nichts mehr mit russischer Technologie zu tun hat. Tatsächlich belächeln die Chinesen inzwischen die Russen ob ihrer Raumfahrttechnologie. Sie sind komplett eigenständig.
1: Wer landet zuerst wieder auf dem Mond? China oder die USA? Die Amerikaner planen schon vor den Chinesen, Astronauten dorthin zu schicken. An der Artemis-Mission der NASA ist auch die Europäische Weltraumagentur ESA beteiligt. Sie liefert das Modul, das die Crew mit Wasser und Sauerstoff versorgt. Gleichzeitig arbeitet die ESA auch mit China zusammen und hatte auf der Mission zur Rückseite des Mondes ein Instrument mit an Bord. Das grüne Viereck markiert seine

0: Lage. Das Instrument hat erstmals negative Ionen auf dem Mond gemessen. Sie entstehen, wenn Sonnenwinde auf Mondgestein treffen. Ob die ESA auch künftig mit China kooperiert, ist fraglich. Denn Chinas Mondmissionen sind einfach zu erfolgreich geworden.
1: Das sind Vorbereitungsmissionen zur bemannten Landung der Chinesen auf dem Mond. Und damit stehen die Chinesen in Konkurrenz mit den Amerikanern. Denn die Amerikaner wollen ja in den nächsten Jahren auch auf dem Mond landen. Da sich nun die ESA mit den Amerikanern zusammengetan hat für Landungen auf dem Mond, so sehe ich, das ist das der Grund, warum die USA sagt, liebe ESA, wenn ihr mit uns zusammen Mondlandungen machen wollt, dann bitte nicht zusammen mit China.
0: Für die USA ist der Mond das Sprungbrett zum Mars. Doch unter Präsident Trump wurde das NASA-Budget gekürzt und Prioritäten ständig verschoben. Warum will China zum Mond?
1: Bildung für die Jugend zu faszinieren und zweitens Technologien vorantreiben. Wenn Sie sich deren Fünfjahresplan anschauen, dann steht ganz klar drin, wir brauchen neue Technologien und Raumfahrt ist für uns ein Technologietreiber und um die Jugend zu motivieren. Und deswegen machen dieses wirklich sehr umfangreiche Mondprogramm. Sie wollen den Mond mit vielen Satelliten überziehen, viel Kommunikationssatelliten, Mondbeobachtungen, vielen Mondlandungen.
0: China liegt gut im Rennen. Mit stabilen Finanzen, klaren Zielen und einer langfristigen Strategie rückt es seinem Mondziel immer näher.
2: Es bleibt spannend und bei aller Faszination. Ich hatte jahrelang immer ein großes Problem, wenn ich den Mond angesehen habe. Ich wusste nie, ist jetzt abnehmender Mond oder zunehmender Mond. Und falls es Ihnen ähnlich geht, hier Tipp Nummer 2. Ich kann mir das mittlerweile so merken. Wenn die kleine Sichel wie ein Teil vom kleinen A ist, dann ist der Mond abnehmend. Eigentlich ganz einfach. Der Mond ist nicht nur für uns Menschen interessant, auch für Tiere ist er wichtig. Manche Tiere richten ihr Verhalten ganz exakt nach dem Mond aus.
3: Nummer 1. Heulen im Mondlicht. Eine klare Vollmondnacht. Im Wald heulen die Wölfe. Ein Mythos mit Gruselfaktor, der aber nur zum Teil stimmt. Wölfe heulen zu jeder Tageszeit, um miteinander zu kommunizieren. Da sie aber vor allem nachts aktiv sind, hört man sie dann häufiger. Mit dem Mond hat das aber nichts zu tun. Wenn Wölfe ihre Schnauze zum Himmel recken, dann, weil der Ton so am weitesten trägt. Wichtig für die Artgenossen. Denn ihre Reviere können hunderte Quadratkilometer groß sein. Durch das Heulen rufen sie Rudelmitglieder zusammen und warnen gleichzeitig fremde Wölfe. Weg hier, das ist unser Gebiet. Nummer 2. Fliegen im Mondlicht. Bei manchen Zugvögeln zeigt der Vollmond tatsächlich Wirkung. Er gibt den Startschuss für den Abflug in den Süden, zumindest indirekt. Für ihre große Reise brauchen die Vögel enorme Energiemengen. Heißt also, fressen, fressen, fressen. Erst wenn die Reserven aufgefüllt sind, kann es losgehen. Und hier kommt der Vollmond ins Spiel. Nachtaktive Arten wie die Nachtschwalbe sehen bei Mondlicht besser und finden bis zu 2,5-mal mehr Futter als in dunklen Nächten. In dieser Phase füllen die Vögel ihre Energiespeicher und das alle gleichzeitig. Wenige Tage später brechen sie dann in den Süden auf. Nummer 3. Liebe im Mondlicht. Auch im Meer gibt es sie. Rendezvous nach dem Mondkalender. Manche Korallenarten stimmen ihre Fortpflanzung auf den Vollmond ab. Wenn das Wasser im Frühling und Sommer wärmer wird, reifen ihre Ei- und Samenzellen heran. Doch erst das Licht des Vollmonds, wahrgenommen über spezielle Rezeptoren, gibt das Signal, sie wenige Tage später freizusetzen. Für die Korallen ist es überlebenswichtig, dass alle gleichzeitig laichen. Denn nur dann haben die Ei- und Samenzellen im offenen Meer überhaupt eine Chance, sich zu finden. Und aus diesem Unterwasserfeuerwerk entstehen dann neue kleine Korallen.
2: Von der Erde zurück zum Wettrennen zum Mond. Egal, wer als erstes landet, alle wollen zum Südpol. Die NASA hat inzwischen mehrere favorisierte Landestellen. Eine davon ist der Shackleton-Krater. Behalten Sie den mal genau im Auge, während die Sonne auf dem Mond auf- und wieder untergeht. Das Interessante ist nämlich, der Rand des Kraters ist fast immer in der Sonne. Der Krater selbst im

0: im Schatten. Und das bedeutet, am Rand des Kraters lässt sich mit Photovoltaik Strom erzeugen. Und im Inneren vermuten die Forschenden Wassereis. Das könnte die Grundlage sein für Sauerstoff, Treibstoff und vielleicht sogar Trinkwasser. Alles vom Mond. Das wäre für zukünftige Mondstationen perfekt. Nur leider ist das Eis mit Mondstaub durchsetzt. Und der ist besonders. Der ist scharfkantig, der bleibt beim allem hängen und könnte Mensch und Technik auf dem Mond ernsthaft gefährden. Und um das zu erforschen, dafür gibt es in Köln-Porz eine Art Nachbau vom Mond.
1: Karge, graue Landschaft, feiner Staub und gleißend helles Licht. Man könnte meinen, man steht auf dem Mond. Stimmt aber nicht. Matthias Sperl und sein Team sind rund 400.000 Kilometer entfernt, mitten in Köln, in der Luna-Halle des Deutschen Luft- und Raumfahrtzentrums. Hier haben sie sozusagen den Mond auf die Erde geholt.
2: Wir sehen jetzt hier unsere 700 Quadratmeter simulierten Mondstaub. Und wir haben neben der Simulation des Staubes auch von hinten her die typische Beleuchtung auf dem Mond. Wir sehen also einerseits ganz starke dunkle Schatten. Und wir sehen zweitens, dass in dieser schrägen Beleuchtung der Mondstaub, den wir hier haben, diese charakteristisch bräunlich-graue Farbe hat. Und wir haben ja auch richtig Platz, um hier zu simulieren.
1: Wie zum Beispiel eine Monderkundung mit dem ferngesteuerten Rover. Auf dem Testgelände wird jedes Detail erprobt, um auf dem echten Mond keine bösen Überraschungen zu erleben. Aber es gibt Probleme. Der Rover quietscht.
2: Man hört jetzt, dass der Rover so quietscht. Das wird man auf dem Mond zwar nicht hören, weil wir keine Luft haben, aber man merkt, dass der Staub, der Regolith, sich in den Lagern, in den Rädern absetzt.
1: Mit gravierenden Folgen. Auf dem Mond könnte das zum Ausfall des Rovers führen und die gesamte Mission gefährden. Denn Mondstaub ist anders als unser irdischer Sand, ziemlich zerstörerisch.
2: Man sieht schon, das ist ein Material mit sehr feinem Anteil an Staub. Das ist genau wie auf dem Mond. Der Mondstaub ist sehr trocken, sehr scharfkantig und sehr fein und er geht in alle Ritzen. Es ist tatsächlich bei vielen Fortschritten, die wir bei Elektronik, mechanischen Geräten haben, Mondstaub immer noch ein großenteils auch ungelöstes Problem.
1: Ein Problem, für das die Forschung seit 60 Jahren eine Lösung sucht. Rückblick, 21. Juli 1969. Neil Armstrong und Buzz Aldrin betreten als Erste den Mond. Das Bild des ersten Fußabdrucks geht um die Welt. Doch anders als auf der Erde fließt der Sand nicht zurück. Die Kanten bleiben scharf, fast wie in einem Lehmboden. Unter dem Mikroskop wird klar, warum. Während irdische Sandkörner geschliffen sind, hat Mondstaub viele Ecken und scharfe Kanten, die sich ineinander verhaken. Dadurch wirkt der Sand klebrig. Grund dafür sind die Bedingungen auf dem Mond. Es gibt weder Wind noch Wasser, die die Sandkörner abschleifen. Stattdessen haben Meteoriteneinschläge das Mondgestein über Millionen Jahre zu winzigen, scharfkantigen Splittern zermahlen. Und weil der Staub extrem trocken ist, lädt er sich elektrisch auf. Das verstärkt die Haftung. So bleibt jeder Abdruck dauerhaft erhalten. Und nicht nur das. Die Apollo-Astronauten spürten auch die unangenehmen Folgen des feinen Staubs. Die Reißverschlüsse ihrer Raumanzüge funktionierten nicht mehr. Technische Geräte fielen aus. Und die Astronauten klagten nach der Rückkehr sogar über Schmerzen in der Lunge. Heute ist der Mond wieder im Fokus und die alten Probleme aktueller denn je. Die USA, China, Europa und private Firmen planen neue Missionen. Deswegen wird auf dem Mond in Köln fleißig trainiert. Halten die Raumanzüge? Funktioniert die Elektrik? Bleiben die Roboter einsatzbereit unter diesen Bedingungen? Aber woher kommt der Mondsand, wenn nicht vom Mond? Überraschung? Aus dem Siebengebirge. Hier im Steinbruch der rheinischen Provinzial-Basalt- und Lavawerke entsteht das Mondsand-Simulat. Dafür braucht es viel Sprengstoff. Das Gestein ist äußerst hart.
3: Okay, wir haben heute 4000 Kubikmeter gesprengt. Das sind 12.000 Tonnen ungefähr. Und wir haben eine Tonne Sprengstoff verbraucht dafür.
1: Der abgetragene Basalt eignet sich perfekt als Ausgangsmaterial. Er ist vulkanischen Ursprungs und reich an Silikaten. Typisch für Vulkan- und Mondgestein. Vor rund 25 Millionen Jahren schleuderten Vulkane das Gestein an die Erdoberfläche. Beim Erkalten bildeten sich harte Schichten aus Basalt. Dessen Zusammensetzung ähnelt zwar schon dem Regolith, also Mondstaub, aber für die perfekte Mondsandrezeptur braucht es noch einige weitere Schritte.
4: Also die Steine werden natürlich voraussortiert, sprich gesiebt und werden immer wieder gebrochen. Das Ganze machen wir bis zu 10 Mal, um immer mehr Sandanteile reinzubekommen. Und aus dem Sand wollen wir dann zum Schluss die einzelnen Fraktionen für den Mondsand aussieben.
1: Bei jedem Mahlvorgang wird das Gestein feiner gebrochen. Erst ganz grob, dann immer kleiner. Zuletzt dann in feinen Siebmaschinen. Nötig dafür ist präzise Technik. Mehrere Gesteinsbrecher zerkleinern das Gestein bis zur richtigen Körnung. Insgesamt hat der Steinbruch so rund 900 Tonnen künstlichen Mondsand produziert. Der besteht aus 3 verschiedenen Körnungen, die in einem exakten Verhältnis zusammengemischt werden. Nur so hat das Simulat die benötigte Konsistenz und Klebrigkeit. Erst dann wird es nach Köln geliefert. Hier forscht Professor Matthias Sperl, wie aus dem Problemfall Mondstaub ein nützlicher Baustoff für künftige Mondmissionen wird. Denn Material, das extra ins All transportiert wird, kostet extrem viel Geld.
2: Wenn ich jetzt das nehme, das sind 2 Kilo Mondstaub, daraus kann ich einen Ziegel backen, der in etwa so stabil ist wie Gips. Wenn ich mich anstrenge und den Prozess wirklich optimal mache, ist der Ziegel so stabil wie Beton. Und damit kann ich eine Fülle an Dingen auf dem Mond anstellen. Ich kann Landeplattformen bauen, ich kann ein Habitat bauen, ich kann auch etwas stabilisieren und viele, viele Dinge machen, die mir helfen, mit weniger Risiko dort oben unterwegs zu sein.
1: Alleine mit der Kraft der Sonne könnten so im All zum Beispiel Ziegel gebacken werden. In der Trainingshalle des Deutschen Luft- und Raumfahrtzentrums entstehen Ideen und Technologien, mit denen der Traum von künftigen Mondmissionen wahr werden kann. Und ausgerechnet der Staub, der den Apollo-Astronauten einst Probleme machte, könnte als Bau- und Rohstoff längere Missionen überhaupt erst möglich machen.
0: Bis es soweit ist, geht der Run auf die attraktivsten Standorte auf dem Mond weiter. Wer wird Vorrang bekommen? Die Wissenschaft, der Rohstoffabbau oder der Tourismus? Da ist noch viel zu klären. Bei aller Faszination für die Erforschung neuer Welten, die beste Raumstation in diesem Sonnensystem, die haben wir eigentlich schon längst. Mit genügend Luft zum Atmen, Wasser zum Trinken und ausreichend Nahrung. Und sogar mit Unterhaltungsprogramm. Ja, ich rede von unserer Erde. Es wäre schön, wenn wir alle gut drauf aufpassen würden. Ich habe hier nämlich meinen ganzen Kram untergebracht. Alles Gute und bis zum nächsten Mal. Tschüss.
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0: Bereit? Oh Gott, los geht's. 4, 5, 6, 7.
1: Was ich hier gerade erklimme, ist ein Kunstwerk des Niederländers Krijn Giessen. Die Idee, ein unkonventioneller Spaziergang durch den Wald. Ja, das ist es. 87 Meter und wie viele Stufen nochmal?
0: 237 Stufen. Mama mia. Aber die Aussicht ist genial, ne? Das ist der Nationalpark der Hohe Veluwe. Was das alles hier mit einer Frau aus NRW zu tun hat, das verraten wir Ihnen heute. Wir sind zurück aus der Sommerpause, aber noch immer im Urlaubsfeeling. Von daher willkommen in den Niederlanden im Kröller-Müller-Museum. Willkommen zur Westarts.
1: Das Kröller-Müller-Museum befindet sich mitten in einem der meistbesuchten Nationalparks Europas. Nur 50 Kilometer hinter der NRW-Landesgrenze. Das Besondere? Hier gibt's Kunst vom Feinsten. Rodin, Moore, Christo. Drinnen geht's weiter. Giacometti.
0: Picasso.
1: Gucke. Unter all den Superstars sticht hier einer ganz besonders heraus. Vincent van Gogh. Das Kröller-Müller-Museum besitzt die zweitgrößte Sammlung seiner Werke weltweit.
0: Krasse Sammlung. Schauen wir uns später auf jeden Fall nochmal an. 88 Van Goghs, Entschuldigung, wer sammelt denn bitte schön so viele? Die Frau, auf die das Museum und der Park zurückgehen. Helene Kröller-Müller. Und die kam, halten Sie sich fest, aus Nordrhein-Westfalen.
1: Geboren 1869 in Horst bei Essen. Tochter eines Stahlindustriellen. 1888 heiratet sie Anton Kröller, Sohn einer niederländischen Reederfamilie. Das Paar ist sehr reich und Helene ist eine der ersten Frauen in Europa, die Kunst in einem großen Umfang sammelt. In Den Haag nimmt sie Unterricht in Kunstgeschichte. Helene kauft viel zeitgenössische Kunst direkt aus den Ateliers. Parallel kaufte das Paar große Flächen Land in der Hohen Veluwe als Jagdrevier. Das Gebiet ist heute der Nationalpark. Hier lässt sich Helene ein Jagdhaus erbauen, in dem sie auch ihre letzten Jahre verbringt. 1928 gründen die Kröller-Müllers eine Stiftung und verkaufen die Sammlung 1935 an den Staat. Helenes Traum, ein Museum für ihre Kunst. 1938 wird er wahr. Helene Kröller-Müller wird die erste Direktorin bis zu ihrem Tod 1939. Seit 3 Jahren ist Benno Tempel der Direktor.
0: Was war Helene Kröller-Müller für eine Frau? Was weiß man heute noch über sie?
2: Ja, sie wusste natürlich ganz gut, was sie wollte.
0: Okay.
2: So ganz früh hat sie schon das Idee, dass es ein öffentliches Museum sein würde in Zukunft.
0: Die Kunst war ihre Liebe, könnte man sagen, oder war das etwas Gesellschaftliches, was man zu der Zeit gemacht hat?
2: Nee, das war ihre Liebe und ich denke auch, dass die Kunst für Helene Kröller-Müller ein Ersatz für eine Religion war. Und in der Kunst konnte sie finden, was sie suchte.
0: Toll. Und sie hat sehr, sehr viel gesammelt. Ne?
2: Also
0: ja. Total verliebt in Van Gogh. Aber was hat sie noch begeistert?
2: Sie wollte auch die alten Meister sammeln.
0: Okay.
2: Aber es gibt keinen Rembrandt hier, es gibt kein Vermeer hier. Nicht nur, weil die ganz teuer waren, aber auch, weil eine normale, bürgerliche Frau keine Chance hat, um zwischen den Aristokraten den alten Meister zu kaufen.
0: Ja.
2: So, sie hat ihre Blickwende auf die zeitgenössische Kunst verlegt.
0: Das Besondere ist ja hier auch, ich meine, wir sind hier in einem Nationalpark. Warum sollte das Museum denn in dem Nationalpark gebaut werden? Weil man hätte ja auch sagen können, man baut es in der Stadt, wo alle sind.
2: Es gab noch kein Museum in Natur, nicht nur in Holland, aber auch kaum in Europa.
0: Ja.
2: So, das war ein ganz visionäres Idee von sie. Die Augen eröffnen sich, die Ohren eröffnen sich,
0: der Geist weitet
2: die Sinne eröffnen sich. Man ist richtig fertig vor einer andere Art von Kunsterlebnis.
0: Um die Ecke vom Museum kann man sich als Besucher kostenlos ein Fahrrad ausleihen und die Umgebung erkunden, machen wir jetzt auch. Und währenddessen erzähle ich Ihnen am besten mal, was wir uns im nächsten Beitrag anschauen. Zu Hause in der Heimat in NRW ist ja gerade die Ruhrtriennale gestartet. Mit Rebel Rebel feiert das Festival der internationalen Künste nicht nur die Songs von Musiklegende David Bowie, sondern auch die Liebe als Widerstand gegen politische Unterdrückung. Die Uraufführung gab es in der Jahrhunderthalle in Bochum.
1: Draußen Regen, drinnen Rebel Rebel. Der Festival-Opener, Rockkonzert, Tanztheater, Musical, alles zugleich.
3: Als ich mich hier beworben habe, habe ich sofort gesagt, Gewalt wird ein großes Thema sein. Dass wir Gewalt wieder als Mittel zur Lösung akzeptieren. Ivo van Hove hat 2016 David Bowies Musical Lazarus in New York inszeniert, gemeinsam mit Bowie.
4: The production is very aggressive with torture, with, you know, abuse, whatever.
3: Das Stück hier ist sehr aggressiv, mit Folter und Misshandlung. Und dann sind da diese beiden Menschen. Sie verlieben sich und finden trotz aller Gewalt immer wieder zueinander.
1: Eine brutale Jugendgang bestimmt in einer Stadt das Leben der Menschen. Auch die Liebe ist verboten. Ein junges Paar verstößt gegen die Regeln und beginnt einen Kampf um Freiheit. Drei singende Schauspieler, ein Tanzensemble, dazu eine siebenköpfige Band. Dialoge gibt es nicht. Bowies Songs erzählen die Geschichte. Ich erlebe hier einfach jede menschliche Emotion. Das gilt auch für Bowies Werk. Jeder Song fühlt sich völlig anders an. Und wir singen auch Let's Dance, also der Karaoke-Klassiker. Wir haben die Tonart verändert, sodass ich meine eigene Stimme und ihre ganze emotionale Bandbreite nutzen kann. Anfang der 1970er wollte Bowie George Orwells 1984 als Musical auf die Bühne bringen. Er scheiterte. Viele Songs landeten auf dem Album Diamond Dogs.
3: Ich glaube, der Grund, warum diese Songs so besonders sind, liegt in ihren starken Figuren. Bowie hat mit Identitäten gespielt. Berühmt ist Ziggy. Danach kamen andere Figuren. Deshalb eignen sich seine Songs so gut fürs Theater und für dieses Stück.
1: Ari Notato Meiso ist non-binär. Ich entspreche nicht den klassischen Geschlechterrollen. Ich habe mich aus starren Normen und Erwartungen gelöst. Ich denke, das ist bei mir so ähnlich wie bei Bowie in seinem Leben.
3: Ich bin schwul. Als ich in den 60ern in Belgien jung war, war Homosexualität noch verboten. Und dann war da Bowie, der sagte, ich weiß nicht, ob ich hetero oder homosexuell bin. Manchmal liebe ich Frauen, manchmal Männer. Für mich eröffnete das eine ganze Welt.
1: David Bowies Welt. Gesungen, getanzt, gerockt. So kann ein Festival anfangen.
3: Ich glaube, er würde es lieben, dass wir dieses Stück in diesen riesigen Industriehallen machen.
5: Is there life on Mars?
1: Wir sind zurück im Kröller-Müller-Museum in den Niederlanden. Ein Grund, diesen Ort zu besuchen, ist die umfangreiche Van Gogh-Sammlung. Aktuell kann man sich sogar in eins seiner berühmtesten Werke hineinsetzen, ins Nachtcafé.
0: So, und jetzt machen wir alle ein Foto. Los, kommt! Achtung! 3, 2, 1. Was für eine schöne Erinnerung. Aber auch ein bisschen Trostpflaster, denn das Original-Nachtcafé, das berühmte Werk, ist gerade verliehen an ein anderes Museum. Aber es kommt bald wieder. Und im September gibt es eine große Sonderausstellung mit allen 88 Van Goghs. Und damit Sie dann auch so richtig gut mitreden können, hier ist jetzt ein bisschen Van Gogh-Angeberwissen to go.
3: Es sind diese leuchtenden Werke, die Vincent van Gogh zu einem der berühmtesten Maler der Welt machen. Radikal bricht er mit den akademischen Regeln seiner Zeit. Setzt Farben so ein, dass sie nicht der Natur, sondern seinem Gefühl folgen. Keine glatte Oberfläche, sondern dicker, sichtbarer Pinselstrich, oft direkt aus der Tube oder mit dem Spachtel aufgetragen. Wirbelnd, wellenartig. All das transportiert Emotion, Energie, Rhythmus. Sein Blick richtet sich auf das Einfache. Von Anfang an. Er skizziert hart arbeitende Bauern, malt ausgetretene Holzschuhe, vertrocknete Sonnenblumen. Die Sammlerin Helene Kröller-Müller erkennt Van Goghs Genie vor dessen weltweitem Ruhm und kauft die Werke, die heute als Ikonen der Kunstgeschichte gelten und für zig Millionen Beträge gehandelt werden. Nahezu lückenlos dokumentiert die Sammlung den Weg des Künstlers. Die erdigen Werke der niederländischen Periode. Und die farbintensiven Meisterwerke aus seiner Zeit in Südfrankreich. Helene Kröller-Müller hatte keine persönliche Beziehung zu Vincent van Gogh. Über 15 Jahre nach seinem Tod erwirbt sie nach und nach seine Werke. Der Maler stirbt mittellos, mit gerade mal 37 Jahren, vermutlich Selbstmord. All das beschäftigt Helene Kröller-Müller. Ihre Verbindung zu Van Gogh scheint spirituell gewesen zu sein. Vielleicht empfand sie eine Art Seelenverwandtschaft. Als sie 1939 stirbt, ist ihr Sarg aufgebahrt inmitten seiner Werke.
0: Wir reisen gedanklich nochmal nach NRW, um genauer zu sein, nach Köln. Denn dort spielt die Geschichte in dem neuen Roman von Selim Özdoğan. Ihr kriegt uns hier nicht raus. Erzählt von einer sogenannten Gastarbeiterfamilie, die Anfang der 80er Jahre in ein besetztes Haus zieht. Gegensätzliche Welten prallen aufeinander und ungewöhnliche Gemeinschaften entstehen.
5: Wir sind die Letzten von 110. Wir warten.
6: Wenn Selim Özdoğan Spliff hört, denkt er an die 80er. Er schlendert durch Köln-Mülheim, findet Songs für seine Zeitreise. Musik durchzieht seinen Roman über eine Kindheit in Köln. Die Hauptfigur Baran wächst zwischen neuer deutscher Welle, Protestsongs und der Musik seiner Eltern auf.
7: Es spielt in einem besetzten Haus in den 80er Jahren und es hauptsächlich aus der Perspektive eines Grundschulkindes erzählt. Seine gesamte Familie passt nicht so richtig in das Haus. Und es hangelt sich an der Lebensgeschichte eines recht guten Freundes von mir entlang.
6: Das besetzte Haus in der Kärntner Straße gab es wirklich.
8: Etwa 800 Hausbesetzer und Sympathisanten demonstrieren gegen die drohende Räumung besetzter Häuser.
6: Beim Zusammenleben treffen Welten aufeinander. Die linke Hausgemeinschaft entscheidet alles demokratisch am Küchentisch. Prägende Eindrücke für den kleinen Jungen, dessen Vater in der Familie autoritär bestimmt.
7: Die groben Fakten stimmen alle. So die Straßennamen, dass das Haus 4 Jahre lang besetzt war, alle Kölner Orte und was damit verbunden ist, alles andere ist mein Interpretationsspielraum.
6: Berfin, die Großmutter, wohnt auch im besetzten Haus. Sie spricht kein Deutsch, versteht aber alles. Sie ist Wärme und Gefühl, kümmert sich um die Kinder im Haus.
7: Es ist die Geschichte eines recht unwahrscheinlichen Zusammenlebens, das funktioniert. Wenn Leute nicht die gleiche Sprache sprechen, können die keine Verbindung zueinander aufbauen. Es ist essentiell wichtig, dass du Deutsch lernst, wenn du hier lebst. Sonst kannst du nicht. Das ist richtig. Aber es ist auch richtig, dass Leute unabhängig von ihrer Sprache eine Verbindung zueinander aufbauen können.
6: Stadtgarten Mülheim. Özdoğan's Romanfigur hat hier viel Zeit verbracht. Der Autor als Jugendlicher auch. Sein Gymnasium ist ganz in der Nähe. 1971 geboren, ist er wie der Junge im Buch in einer türkischen Familie in Köln aufgewachsen. Türkisch-deutscher Autor. Diese Schublade lehnt er ab.
7: Ich bin ja von klein auf mit Zuschreibungen von außen, die ich nicht treffend finde. Ich bin so groß geworden. Ist okay, könnt ihr machen, ist in Ordnung. Aber mein Verständnis von dem, was ich bin, ist halt anders. Ich schreibe Deutsch, schon immer. So, ich muss ein deutscher Autor sein. Ein Gericht aus der Kindheit, ein Schmerz aus der Kindheit. Die Wut spüren, weil man weiß, man hat die Schuhe nicht kaputt gemacht. Die abgebrochene Ecke am Zahn spüren, nachdem der Vater die Melodika aus dem Mund geschlagen hat. Überall willkommen sein, sich überall fremd fühlen.
6: Özdoğan ist ein besonderer Sound gelungen. Eine Mischung aus Melancholie und Erwartung.

0: Es ist die Perspektive eines Jungen, der durch sein Aufwachsen in zwei Welten einen großen Erfahrungsschatz in sich trägt.
1: Nichts davon geht je wieder weg. Die Gefühle sind im Körper. Sie haben dort alle Zellen zum Schwingen gebracht. Und selbst wenn die Geschichten vergessen werden, bleibt die Musik.
2: Ich würde ja entweder was von Ahmet Kaya oder von Sezen Aksu suchen, weil beides in dem Buch vorkommt. Aşk Veysel kommt aber auch vor.
0: Hat Selim Özdoğan einen modernen Heimatroman geschrieben?
1: Ja. Nein. Ich glaube, mein Verständnis davon ist einfach ein grundsätzlich anderes. Sehr viel weniger geografisches und sehr viel mehr emotionales. Ich würde sagen, das ist halt der Ort, an dem ich am schnellsten Kontakt herstellen kann. Ob das zu Menschen ist, zur Natur ist, oder ob das nur zu Musik ist oder zu Literatur. Aber das wäre für mich Heimat.
3: Der Skulpturenpark des Kröller-Müller-Museums ist ein eigener Kosmos. Willkommen in einer anderen Welt, so lautet auch der Werbeslogan. Also manche Skulpturen sind schon echt krass. In der hier fühle ich mich ein bisschen wie in einem Raumschiff. Über 200 Kunstwerke. Von der klassischen Moderne, wie die Figur Luft, von Mayol bis heute. Ein spaciges Mobile Home von Jupp van Lieshout. Das Konzept des Skulpturengartens stammt von 1961. Zur Eröffnung waren es gerade mal 40 Werke. Darunter auch das heutige Wahrzeichen des Parks, die Floating Sculpture von Martha Pan. Der See wurde eigens dafür von der Künstlerin entworfen. Wind, Wasser und Reflexion sind Teil der Plastik.
4: Das ist echt toll, wie das hier ausschaut. Aber das ist schon, Benno, ein Riesengelände, ne? Also schafft man überhaupt alle 200 Skulpturen an einem Tag?
5: Ja, wenn man schnell läuft, in 2 Stunden sieht man alles eigentlich ziemlich gut. Und wenn man es schneller machen will, dann reicht 1 Stunde auch.
4: Ist es denn irgendwie nach Themen angeordnet oder gibt es einen bestimmten Weg, den man gehen sollte?
5: Eigentlich keine Themen, aber wo wir jetzt sind, das ist das erste Teil der Garten. Und das sieht auch aus wie ein Park in einer Stadt.
4: Ja.
5: Weiter in die Garten ist es mehr ein Wald. Mhm. Man muss richtig ein bisschen mehr suchen.
4: Benno, das Tolle ist ja, als Museumsdirektor kannst du auch neue Skulpturen dazu kaufen. Ja. Und du würdest gerne die hier kaufen. Das ist nur eine Leihgabe bis jetzt.
5: Stimmt,
4: ne?
5: Ja.
4: Von wem ist das Kunstwerk?
5: Von der Familie von dem Künstler.
4: Wie heißt der?
5: Der spanische Künstler ist Chilida.
4: Was liebst du vor allen Dingen an dieser Skulptur?
5: Wenn man die Ecke anschaut, es ist natürlich Stahl, ganz hart, aber es ist so Sand wie Butter. Und an die Ecke ist es niemals 90 Grad. Es ist immer ein bisschen weniger, ein bisschen mehr. Und man kann auch drinnen gehen. Und das ist ein wunderbares Ereignis.
4: Komm, wir gehen mal rein, oder?
5: Ja, gerne. Ja. Man spürt auch, wenn man hier drinnen ist. Es ist ganz gemütlich. Es
4: ja.
5: ist auch
4: ganz intim.
5: Intim.
4: Ne?
5: Man fühlt sich geschützt.
4: Ja, fast schon wie so eine Umarmung von beiden
5: genau.
4: Seiten.
5: Genau.
4: Ich höre schon, du bist richtig verliebt in
5: die
4: Skulptur.
5: Ja.
4: Ne? Wie viel musst du denn zahlen?
5: Einige Millionen.
4: Wie viel hast du denn schon zusammen?
5: Wir haben selber eine.
4: Okay.
5: Aber es gibt in Holland Möglichkeiten für Unterstützung.
4: Wir haben sehr wohlhabende Zuschauer. Wir können
5: gerne,
4: die auch.
5: Gerne.
4: Nein, ich drücke euch ganz fest die Daumen. Toi, toi, toi. Sieht super aus, die Skulptur.
5: Danke.
4: Von der niederländischen Idylle jetzt in die norddeutsche Provinz. Ein junger Mann kehrt nach 14 Jahren in sein Heimatdorf zurück, doch keiner erkennt ihn. Ist er wirklich der, der er vorgibt zu sein, der Heimatlose? Heißt der Kinofilm von Kai Stennecke, das Spielfilmdebüt des gebürtigen Sauerländers.
6: Was führt dich bloß an diesen gottverlassenen Ort?
7: Ich bin es, Hein. Ist das die Möglichkeit?
8: Ich hatte einen Sohn, der hieß auch Hein.
7: Ich bin dein Sohn, Hein.
8: Aber nein, Hein sah ganz anders aus.
7: Ich erkenne ihn nicht.
9: Er sieht verändert aus.
10: Weshalb sollte jemand hierher kommen und sich als Hain ausgeben?
7: Das hier ist meine Heimat. Ich habe ja wohl ein Recht, hier zu sein.
11: Der verlorene Sohn kehrt heim in sein Inseldorf. Nach 14 Jahren. Doch ist es wirklich Hain? Oder irgendjemand, der hier den Frieden stört?
12: Ich komme aus einer kleinen Gemeinde im Sauerland. Für große Teile meiner Kindheit und Jugend hatte ich dort oft das Gefühl, dass ich nicht ich selbst sein kann und dass ich Teile von mir erst akzeptieren konnte, als ich diesen Ort verlassen habe und in größere Städte gezogen bin. Und immer, wenn ich in diesen Ort zurückgekehrt bin, zu der Zeit, hatte ich das Gefühl, es ist ein anderes Leben, das ich dort geführt habe und ich könnte nie zurück in dieses Leben. Und aus diesem Gefühl ist die Grundidee des Films entstanden.
11: Ein Dorfgericht soll klären, ob dem Eindringling zu trauen ist. Der soll beweisen, dass er Hain ist. Ein absurdes Theater um Wahrheit, Erinnerung und Verdrängung nimmt seinen Lauf.
13: Das Gericht möchte sich einen Überblick über deine Fähigkeiten verschaffen. Du bist doch von hier, oder nicht?
7: Gib doch endlich zu, dass du mich erkennst.
14: Die Erinnerung ist ja was total Subjektives. Und dann kommt aber hier ja noch das Besondere, der besondere Fall hinzu, dass das irgendwie so eine Suche nach einer Wahrheit ist, die irgendwie so noch tiefer begraben liegt, vielleicht so an dem Ort der Herkunft. Und dann irgendwie schleicht sich auch so eine Art Misstrauen in die eigene Beurteilung ein.
11: Mit seinem surrealen Szenenbild mutet Regisseur Kai Stähnicke dem Publikum zu, sich auf eine tiefere Wahrheit einzulassen. Ein Glücksfall, geboren aus der Not.
12: Die geht auch darauf zurück, dass wir nicht genug Budget hatten, um eine ganze historische Welt zu erzählen. Andererseits auch in so einem kleinen Ort, in so einer kleinen Gemeinde, weiß halt jeder alles über jeden. Es gibt keine Rückzugsräume, alles ist offen für Beurteilung. Und auch für Hain als Hauptcharakter selbst. Er kommt zurück in einen Ort, an den er sich nur fragmentiert erinnert. Und so sind auch die Häuser nur Fragmente.
7: Es gibt so viele Menschen. Viel mehr, als ihr euch vorstellen könnt.
11: Um Anschluss zu finden, will Hain den Kindern von seinem Leben auf dem Festland erzählen. Doch was als Öffnung gemeint war, wird umgedeutet zur Abschreckung.
7: Und sie mögen keinen Seetang. Arme Leute essen, nennen sie das. Aber dafür Schnecken.
15: Nee. Nun, so ist das mit der Ferne. Sie scheint von Weitem verlockend. Doch bei näherer Betrachtung zeigt sich ihr Elend. Da lernt man die Heimat umso mehr zu schätzen. Nicht wahr?
14: Es ist so ein kleines Guckfenster, was da irgendwie aufgeht. Aber auch da merkt man, ihm wird es wirklich im Grunde eigentlich verwehrt, über seine Entwicklung, auch seine Erfahrungen zu sprechen der letzten 14 Jahre.
16: Greta, so warte doch.
17: Wer glaubst du eigentlich, der du bist?
11: Der Heimatlose ist ein beeindruckender Film. Und Kai Stähnicke hat einen Wunsch ans Publikum.
12: Dass sie über sich selbst nachdenken und über ihre Heimat nachdenken und ein Stück von sich selbst in dieser Geschichte sehen.
16: Wenn ich nicht Hain bin, wie kann es sein, dass ich mich an alles erinnere?
18: Du bist nicht Hain, du bist ein Betrüger.
17: Glaubst du, ich weiß doch immer nicht, was hier vor sich geht?
3: Im Skulpturengarten des Kröller-Müller-Museums gibt es immer noch so viel zu entdecken. Ganze Pavillons, die eigene Kunstwerke sind und gleichzeitig zur Ausstellungsfläche für weitere Werke werden. Wie der Pavillon des berühmten niederländischen Architekten und Designers Gerrit Rietveld. Aktuell stellt hier der Bildhauer Ruud Koijer seine Skulpturen aus. Es geht um Formen und Verbindungen unterschiedlicher Materialien, wie Eisen und Beton. Koijers Arbeiten sind auf der ganzen Welt zu finden, zum Beispiel in Melbourne, Panama oder Valencia. Ruud Koijer stammt aus Utrecht, genau wie Rietveld.
4: Ruud, Rietveld und dich, was verbindet euch künstlerisch, außer dass ihr beide aus Utrecht seid?
19: Rietveld war ein Schreiner. Er hat sehr viele Möbel auch gemacht. Er hat sehr neue Materialien verwendet in die Stühle, Aluminium und Kunststoffen und Holz und Sachen zu biegen und Leder. Und ich möchte gern in meiner Oeuvre suchen nach Verbindungen zwischen Stuhl und Skulptur. Und das ist dann dieser Katalog bekommen, zum Beispiel eine Skulptur aus ein Stück aus Stahl, aus Aluminium. Naja, so hat Rietveld mich immer
4: inspiriert.
19: Ja.
4: Ist das ein toller Ort, hier auszustellen?
19: Das ist wahnsinnig toll.
4: Ja. Warum? Weil, was macht diesen Ort so besonders, sein Pavillon?
19: Für mich ist es so besonders, dass es gibt hier Beton, Stahl und Glas und Holz.
4: Ja.
19: Und das sind die gleichen Materialien, wo ich auch in arbeite.
4: Ja, du machst ja Riesenskulpturen auch?
19: Es geht um die skulpturalen Ideen.
4: Ideen.
19: Und im öffentlichen Raum, neben dem Amsterdam-Rheinkanal, ist 100 Meter breit, muss man ein Riesenmaß haben.
4: Wenn wir jetzt über die Idee sprechen, zum Beispiel von dieser Skulptur direkt hinter uns, was ist da die Idee?
19: So, hier geht es um Kräfte, die nach oben und nach unten gerichtet sein. Mhm. Und das ist etwas Physikes.
4: Ja, ich liebe an der Skulptur, dass es aussieht, als würde sie gerade sich so ausbalancieren, dass sie so gerade steht, weißt du, wie so Mikado-Stäbchen, aber eigentlich ganz stabil.
19: Das ist genau etwas, was nur Skulptur kann. Das kann nichts in Musik oder in Poesie oder Literatur, aber so, die Arbeit ist auch sehr dreidimensional. Das ist auch was nur Skulptur kann.
4: Kuckuck! Ist das geil oder ist das geil? Zum Schluss der Sendung noch mal ein Riesen-Highlight aus dem Skulpturengarten. Das hier ist der Jardin des Mailles.
3: Ein künstlicher Garten von Jean Dubuffet. Naive Linien als Gegenentwurf zur Hochkultur. Zur Enthüllung 1974 kam Prinzessin Beatrix höchstpersönlich.
4: Was für ein cooler Ort. Kommen Sie unbedingt mal vorbei ins Kröller-Müller-Museum in Otterlo, in den Niederlanden. Ist ja quasi bei uns um die Ecke. Und nächste Woche sind wir wieder in der Heimat. Dann geht's nach Dortmund mit der Westart. Bis dahin eine gute Zeit. Tschüss. 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
25: Meine Stimme, Dr. Drews. Ich habe mir schon überlegt, Sie sind die berühmteste Sexualtherapeutin der Welt. Seit über 30 Jahren schreiben Sie über Sex. Wird das nicht irgendwann dann doch langweilig?
26: Bestimmt besser als über Hypochondrien und Krankheiten.
27: Ich habe doch eine Ahnung.
26: Also, ernst gesprochen.
25: Ja.
26: Dieses Buch hier ist für Leute über 50.
25: Silversex.
27: Silversex. Und meins ist bis 50.
26: Ich habe extra an die Bettina gedacht. Ich habe gewusst, wie alt sie ist.
25: Moment. Aber wollen Sie damit sagen, was ich mache, ist schon Sex im Alter?
26: Nein, aber über 50. Aber ich will was sagen. Ich will was ganz Ernstes sagen. Wenn ich merken würde, das stimmt, ich habe jetzt 31 Bücher geschrieben. Wenn ich merken würde, und ich unterrichte an Yale und an Princeton, das fünfte Jahr schon, wenn ich merken würde, dass es mir langweilig ist, über Orgasmus zu reden, wir sind doch jetzt hier am Abend, wir dürfen reden, über Erektion, über alle diese Sachen, die wirklich wichtig sind und die man lehren muss, nicht dem Zehnjährigen, aber ein bisschen später. Wenn ich merken würde, dass es mich langweilt, würde ich aufhören. Ich würde nicht in die Politik. Das ist nichts für mich. Aber ich würde irgendwas anderes finden.
0: Es gibt auch was anderes als Politik. Auch andere Sachen im Alter. Ja,
26: aber ich will sagen, wir haben großes Glück. Besonders in Amerika. Wir haben viele Untersuchungen. Wir wissen viel mehr über Sexualität im Alter, als man vorher gewusst hat. Und sogar junge Menschen, wie der Ralf, müssen das lernen, denn die werden ja auch mal älter werden.
0: Ich muss es doch lernen.
26: Jetzt. Ganz bestimmt. Zum Beispiel muss ein Mann, jeder, der dir, Bettina, hier zuhört, wissen. Und eine Frau, beide müssen wissen, dass in einem gewissen Alter, wenn die zwischenmenschliche Beziehung in Ordnung ist, dass sie sexual tätig sein sollen, nicht am Abend, nicht nach Bier oder nach Champagner, sondern in der Früh, wenn der Testosteron am höchsten ist. Der Mann muss wissen, guck mal, wie er mich jetzt anguckt. Der Mann muss wissen, dass in einem gewissen Alter, und jeder Mann ist anders, hat er keine Erektion, wenn er sexual tätig sein will. Und das ist für Schwule und für Nichtschwule. Das Glied muss berührt werden. Es gibt keine, was man auf Englisch sagt, psychogenische Erektion. Also, das Glied muss entweder von ihm oder von dem Partner berührt werden, damit er eine Erektion haben kann. Jede Frau und jeder Mann muss wissen, dass nach der Menopause, dass nach den Wechseljahren irgendwie eine Creme benutzt werden muss, damit der Geschlechtsverkehr nicht wehtut. Und ich sehe in meiner Praxis sehr viele Probleme, die ganz leicht, denen man helfen kann. Und wenn man sexuell literat ist, wenn man sexuell weiß, dann glaube ich, dass man sexuell aktiv sein kann, wenn man weiß, dass gestreichelt werden muss. Wenn man alle diese Sachen weiß, dann kann man sexuell aktiv sein bis 99 Jahre.
25: Aber ich möchte trotzdem noch mal wissen, weshalb Sie sagen, dass viele Menschen mit 50, 60, 70, also wenn sie in der zweiten Lebenshälfte sind, besseren Sex haben.
26: Ich sag doch nur besseren Sex. Das passt in das Buch rein. Ich sag doch nicht...
25: Hilfe!
26: Ich sage, da sind keine Kinder mehr zu Hause. Steht auf in der Früh, kleines Frühstück, geht ins Badezimmer, zurück ins Bett, hängt das Telefon. Hängt das Telefon aus. Hängt das Telefon aus. Und nicht nur das, in der heutigen Welt, alle in Deutschland, alle in der westlichen Welt, alle in Amerika haben Probleme. Es gibt niemanden, der nicht daran denkt, dass irgendwo entweder nicht genug Geld oder irgendeine Schwiegermutter...
25: Warum ist Sex so schwer?
26: Warum es so schwer ist?
25: Ja.
26: Weil es bräuchte noch viel mehr. Weil die in die Politik gegangen ist, anstatt Sextherapeutin geworden. es bräuchte noch viel mehr Menschen, die sagen, hier ist ein Thema. Hier ist etwas, über das wir uns freuen können. Hier ist etwas, wo diese Lust am Leben, wollen wir doch mal dazu lernen. Und wenn du gefragt hast, als junge Menschen, ein älterer Mann zum Beispiel kann nicht von einer Lampe hängen. Aber er kann ihr sagen, ich muss gestreichelt werden. Ältere Leute müssen...
1: Ich brauche einen größeren Stuhl.
26: Ich will doch nicht, dass ein Fuß bricht. Aber dieses Tabu, genau das, was wir bei deiner Sitzung jetzt machen, dass wir darüber lachen und uns freuen können, das ist, was wir in der Sexualerziehung brauchen.
2: Dr. Ruth, halten Sie sich fest. Ich habe Sextherapien gemacht.
26: Na, das freut mich.
2: Ja.
26: Dann machen Sie es doch weiter.
2: Ja, jetzt habe ich keine Zeit. Ja, ich habe keine Zeit, leider. Aber ich kann Ihnen sagen, es war fantastisch. Sie haben völlig recht. Es kommen zwei Menschen zu Ihnen, die denken, die Welt geht unter. Die Welt geht unter, weil irgendwie es hakt. Und nach 3 Sitzungen scheint wieder die Sonne. Das ist ein tolles Gefühl.
25: Aber Campus, Sie können doch im Bundestag... Bettina, ja, Entschuldigung.
26: Der Campus Verlag muss ihr mal ein Buch schenken.
25: Ja.
26: Der schenkt ihr das. Aber guckt mal, was die Bettina gemacht hat. Moment mal.
25: Ja, bitte. Anhalten. So lese ich Bücher über Sex.
26: Moment mal, Bettina, ich will was zeigen.
25: Durchgearbeitet,
26: komm
25: hier.
26: Mal her, komm mal her. So. Bevor die Bettina Ihnen das schenkt, will ich was sagen. Ich habe noch nie in ganz Amerika, und ich mache doch so viel Television, ich habe noch nie jemand gesehen, der seine Aufgaben so macht wie Bettina. Guckt euch das an.
1: Das meinte ich mit dem Unterschied zwischen den Deutschen und
26: das. Guck mal, wie die vorbereitet ist. Jede zweite Seite hat sie interessant gefunden und Nein. hat einen Zettel rein.
5: Das ist das, was ich alles ausprobiert habe. Und wie wir wissen, erfahren wir nächste Woche alle, wie es war.
25: Aber ich möchte doch noch eine Frage stellen, die, glaube ich, viele Menschen umtreibt. Seit vielen, vielen Jahren geistert ein Phantom, das nichts mit Hypochondrie zu tun hat, durch Köpfe und sonst irgendwo. Gibt es diesen G-Punkt oder gibt es ihn nicht? Ich muss es jetzt mal so fragen.
26: Laut, hört alle zu. Bettina?
25: Ja.
26: Ich sage nicht, dass es den G-Spot, das ist dein Grafenberg-Spot. Da gibt es Bücher drüber. Ich sage, ich sitze nicht hier und sage, es gibt's nicht. Ich sage dir, warum. Ich bin keine Ärztin. Ich brauche eine Studie, die in New England Journal of Medicine, in einem ernsten medizinischen, also geprüft werden müsste. Aber ich sage, hört auf, ich krieg Frauen, intelligente Frauen. Sogar von der Politik. Intelligente Frauen, die zu mir kommen und die sagen, ich glaube, ich bin nicht normal. Mein Partner hat versucht, den G-Spot in der Scheide zu finden und kann es nicht finden. Und jetzt denke ich, ich bin nicht normal. Ihr müsst alle zuhören. Niemand hat bis jetzt mir eine Studie gegeben und gesagt, es gibt's. Aber ich würde nie bei dir sitzen, Bettina, und sagen, es gibt's nicht. Vielleicht
25: das
26: morgen.
25: Das bin Yeti.
26: Das sagst du
25: gleich. Das bin Yeti. Manche meinen, sie haben ihn schon gesehen oder gefunden. Aber keiner weiß es.
26: Was sollen die Leute machen, die jetzt keinen Partner haben oder jetzt alleine sind?
25: Ja.
26: Und bei deiner Sendung sage ich laut.
1: Autopilot.
26: Autopilot ist gut. Kannst du masturbieren sagen?
1: Masturbieren.
26: Sehr gut gesagt. Und Bettina, wenn du dich hier rum ansiehst, kannst du sehen, aber ich tue keinen Finger zeigen, wer sich selbst befriedigt und wer nicht.
25: Hier?
26: Ja. Ich sag dir warum. Leute, die das nicht machen und die das machen wollen, ich sag nicht von denen, die sagen, ich bin nicht dran interessiert, den sieht man an, die haben ein langes Gesicht, die lachen nicht, die sitzen traurig da.
5: Mit dem G-Spot finde ich eine sehr schöne Diskussion. Wenn man nicht verkrampft, kann das Suchen aber sehr schön sein. Aber da.
25: Sehr richtig. Sie sind der Jüngste hier in der Runde. Haben Sie noch irgendeine Frage?
5: Ich habe keine Frage mehr, aber ich denke die ganze Zeit, ich habe alles falsch gemacht.
6: Bruno Jonas.
8: Sie sind ja ein Kabarettist, der sich auch durchaus den politischen Themen zuwendet, nicht ausschließlich.
9: Aber in Bayern, wenn man aufwächst, kommt man da nicht drum rum.
8: Kommt man nicht dran vorbei. Wie erklären Sie sich, dass die CSU, die ja mit dem Amigo sozusagen zu den Erfindern eigentlich der Kumpanei gehört, jetzt plötzlich so mit der weißen Weste dasteht? Machen die das einfach besser oder?
9: Sie unterstellen, dass da irgendwas im Verborgenen, aber das glaube ich einfach nicht. Also Bayern, Ist sauber. Es muss ja auch in diesem Land noch ein Areal geben, wo also wirklich die reine Moral zu Hause ist.
6: Also ich bin ja wirklich so toll, wenn das so ist. Ich dachte immer, der Franz Josef Strauß hätte seine Leute schon richtig eingeübt und angezogen.
9: Mit Sicherheit war das ein großer Moralist, der auf keinen Fall die Ehre bemüht hätte, so wie jetzt der Altbundeskanzler, der mit der Ehre da operiert. Das hätte der Strauß nicht nötig gehabt. Wir sind in Bayern nicht verehrenwortet, wir haben Spätzeln. Und es ist so, wenn in Bayern einer was anstellt, dann nimmt man ihm das nur lange nicht übel. Es gibt eine gewisse Anerkennung dafür, weil wenn einer diese Fähigkeiten besitzt, sich in diesem Land besonders hervorzutun, indem er also irgendwelche Wege gehen kann, die andere nicht kennen, dann werden die diese Wege nicht gehen können, vielleicht ein bisschen neidisch und sagen, Mensch, ein Hund ist er schon. Ja? Also sie nehmen es ihm gar nicht übel.
7: Es gibt ein Bewundern.
9: Es ist eine Anerkennung dabei. Ja? Und es gibt also eine bayerische Ethik, so. Ja, die wird schon eingeübt in der Kindheit. Also die Kinder lernen schon Watten. Das ist schon so die erste Vorstufe. Watten ist ein Spiel mit 5 Karten, wo man es Bescheißen übt. Ja? Also wo man das Lügen übt. Da hat man 5 Karten in der Hand und dann hat man einen Partner. Und man deutet dem Partner an, was man in der Hand hat. Dem gegenüber ist man ehrlich, aber man spielt auch so, dass die anderen mitkriegen, was man in der Hand hat. Aber ist nicht ehrlich, man deutet an. Ja? Man sagt zum Beispiel, man macht so oder so oder so. Wenn man so ganz nervös ist, das heißt, man hat Maschinen. Ja, also das ist, man hat alle drei kritischen. Vielleicht erinnert sich noch jemand an den ehemaligen Finanzminister Weigel. Der hat ja unheimlich gezuckt. Ja. Der hat überhaupt nichts hinten gehabt. Versteht? Der hat aber immer angedeutet. Ja. Und wenn man gar nichts hat, dann schaut man so nach oben. Aber das sollte möglichst keiner sehen. Ja.
7: Aber jetzt zu unserem Thema. Wo sind...
9: Du machst es gut.
26: Ja, danke.
9: Aber du bist gar kein Bayer.
7: Er ist ein Naturtalent. Lieber Bruno Jonas, wo liegen Ihre Wurzeln der Bühnen, der Lust, sich zu zeigen, des Showgeschäfts im weitesten Sinne? Auch im Chor.
9: Ja. In Niederbayern, natürlich im Chor. Ja, ja. Ich habe im Chor angefangen. Im Kirchenchor habe ich gesungen. Man hat es auch allen Chören immer angehört, dass ich dabei bin. Also,
7: ach ja.
9: Ja, ja. Nein, ich habe im Schulchor gesungen, also im Gymnasium bis zur 13. Klasse, also 14 Jahre. Und dann habe ich. Nein, das war sehr schön. Dieses Chorsingen hat immer großen Spaß gemacht. Also jetzt ohne Blödsinn. Ja. Ja. Dieses gemeinsame Atmen. Wir haben einen Regensburger Domspatz gehabt. Ja, wir haben einen Regensburger Domspatz gehabt, der uns trainiert hat. Und da habe ich wirklich sehr viel gelernt. Also von der Atemtechnik her, dass man also mit dem Zwergfell atmen muss. Die Kollegen, die wissen das. Und das hilft mir heute noch. Ist wirklich so. Also uns hat auch Spaß gemacht. Wir haben Bach-Choräle gesungen. Wir haben das auch, ganz bei Requiem haben wir auch gesagt, die waren auch sehr schön. Also,
6: Beispiel.
9: Dies ire, dies ille, in favorem favile.
6: So also sehr flat ist das.
9: Was ist das? flat, ja. Naja, dann haben wir natürlich im Theaterchor, da waren wir einmal Sieger, also gegenüber dem Orchester. Da waren wir ein bisschen schneller. Beim Jägerchor haben wir...
7: Jägerchor ist auch noch was für Stefan.
10: Jägerchor?
9: Was gleich wohl auf irgendeinem Jägervergnügen. Da gibt es an der Stelle ganz ohne Text. Da singen alle nur.
7: Das kennen wir. Haben Sie auch in der Kirche gesungen?
9: In der Kirche habe ich auch gesungen.
7: Und auch ministriert? Auch.
9: Ministriert habe ich
7: natürlich. Oh, das habe ich auch.
9: Das war, ich habe das, ja, ich volle,
7: auch. Er auch?
9: Ja, ja. Ich habe das volle katholische Programm.
7: Also, ich auch. Ja, aber immer. Da sind wir ja alle infiziert. Ne? Das ist ja das älteste Showbusiness der Welt.
10: Ja, das sage ich auch immer.
9: Gell? Das war, aber ich möchte es jetzt nicht so runtertun im Nachhinein.
7: Ich sage das ganz positiv.
9: Weil Showbusiness haben Sie gesagt.
7: Ja, also, aber das ist, ich meinte das nicht abfällig. Ich meinte...
9: Ich weiß schon. Das war jetzt gemein von mir, ich weiß.
7: Nein, die Showbusiness im Sinne von alle Sinne beglücken.
9: Es spricht alle Sinne an.
7: Ein großes Hochamt, früher noch, zu den alten Zeiten, vor Konziliar.
9: Latein.
7: Lateinischen Gesängen, prächtigen Gewändern, Weihrauch, Orgel.
10: Es hat ja auch alle Elemente einer Late-Night-Show. Es gibt ein klassisches Opening, die festen Formen. Es gibt sowas wie eine Late-Night-Band, das ist halt, wo alle mitsingen. Ja. Und so.
7: Und die Predigt ist das Solo?
10: Die Predigt
7: Solo?
10: Ist das Stand-Up.
9: Das würde ich machen, glaube ich.
10: Quasi.
9: Ich würde gerne mal predigen.
10: Und es wird noch was zu essen verteilt. Gibt's auch nicht.
7: Ja, nee, das war toll. Ich war immer ganz begeistert.
9: Das hat großen Spaß gemacht. Ja. Ich vor allen Dingen diese speziellen Feste, also zum Beispiel Weihnachten, wo alle Ministranten dann antreten mussten mit Fackeln und mit Weihrauch. Also ich war immer gerne auch ganz nah am Weihrauch.
7: Am tollsten fand ich Ostern.
9: Ostern war
7: Ostern
9: super.
7: Ist das Unglaublichste.
9: Gell? Ostern war super. Vor allen Dingen, wenn dann das Gloria, also bis von Karfreitag bis zur Ostermette gibt es ja keine Glocken. Man sagt ja, da werden die Glocken nach Rom geflogen. Und dann gibt es nur diese Ratschen. Das sind diese Geräusche, die man dann machen darf, die die Ministranten machen dürfen, um überhaupt zur Messe zu rufen. Und bis zum Gloria in der Ostermette. Da geht dann plötzlich auch das Licht an. Also es beginnt mit einem Licht, dann singt der Diakon Christus das Licht. Und dann werden die Gemeinde kriegt das Licht, die Ministranten. Und plötzlich zum Gloria, wenn der Pfarrer dieses Gloria rauslässt. Gloria in excelsis Deo. Und dann kommt die Orgel, Bach, Licht, Riesenshow. Das geht durch und durch, finde ich. Ja?
7: Das ist wirklich wie am Broadway.
9: Ja.
7: Spaß macht. Ja. Das ist so.
11: Perfekt inszeniert.
7: Was?
11: Perfekt inszeniert.
7: Das ist doch, das ist die, wirklich, das meinte ich mit Showbusiness, das regt, da wird man so emotionalisiert. Das ist unglaublich, ne? Das ist erstaunlich, dass die Kirche damit nicht mehr so viel Erfolg hat. Wahrscheinlich, weil sich das verlagert hat.
10: Ja, weil die immer die alten Songs spielen. Die müssen
7: vielleicht und ein Choral aus Maschendrahtzaun.
11: Ja, genau.
7: Ja. Sie haben ja dann Ärger gekriegt als Kabarettist. Ich mache jetzt mal einen großen Sprung.
9: Ja.
7: Aber Sie haben ja ein Kabarett gemacht.
9: Stimmt, wir haben dann in Passau, Ziege Zimmerschied und noch ein paar Freunde, wir haben dann also ein Kabarettensemble gegründet und haben da Kabarett gespielt. Wir haben ein Stück gespielt. Da haben wir dann also eine Anzeige bekommen wegen Religionsbeschimpfung. Und zwar haben wir, es ist lang her.
7: Nach so vielen Jahren als Ministrant, ne?
9: Ja. Die haben das, die uns aber angezeigt haben, die haben das gar nicht gesehen. Die haben nur gehört, die machen da was und haben gedacht, da wäre also ein Frevel dabei. War es aber gar nicht. Also wir haben, in dem Stück ging es darum, dass die Maria zum zweiten Mal schwanger ist und es ist nicht klar, wer diesmal der Vater ist. Ja. Also das, und der Heilige Geist sagt, also diesmal war ich es nicht. Ja. Und dann, ja, aber mein Gott. Ich würde jetzt gerne noch was singen. Können wir nicht noch was singen?
7: Ja. Also ich fände ja schön, wenn alle zusammen was singen würden.
10: Ja, dann müssen Sie aber auch mitmachen, nicht?
7: Was?
10: Müssen Sie aber auch mitmachen.
7: Muss ich auch mitmachen?
11: Ja, bitte.
7: Ich war auch in einem Chor.
10: Du hast schon mal dirigiert.
7: Ja.
11: Kanon.
10: Was machen wir? Kanon.
7: Was machen wir?
10: Kennt ihr Froh zu sein, Bedarf ist wenig?
7: Ja, natürlich.
9: Ja, ja?
7: In welcher Tonart?
11: Froh zu sein, Bedarf ist wenig.
10: Ich fange immer so die Reihe rum. Ja. Ich weiß ja, froh zu sein, froh zu sein.

0: Sie haben ein Buch geschrieben, das Buch heißt Du packst es, wie du schaffst, was du willst. Kann man sagen, Motivationsbuch im weitesten Sinne?
1: Ja, es hat schon noch ein bisschen einen anderen Hintergrund. Ich habe eine große Tour gemacht vor einem halben Jahr,
0: ja?
1: Durch bayerische Schulen, 12 bayerische Schulen besucht und viele, viele Erfahrungen gemacht mit jungen Menschen zum Thema Ziele, Vision, Motivation. Und dann ist mir irgendwann aufgefallen, es gibt schon einen großen Bedarf an diesen Themen. Und spätestens dann, wenn du die Schüler so fragst, ja, was wollt ihr denn mal so erreichen, was wollt ihr machen? Und dann kommen dann so Antworten wie, ja, ich möchte mal Hartz-IV-Empfänger werden. Oder
0: als Berufswunsch.
1: Als Berufswunsch, ja. Oder ich möchte, mein Ziel ist, meine Mitschüler zu verprügeln. Ja, das ist jetzt kein Witz, diese Dinge sind tatsächlich passiert. Und

0: sozusagen von Niederlagen, ja? Von Sachen, also zum Beispiel eine Situation, die jeder Fan wirklich vor Augen hat, die letzten zwei Minuten im Finale Barcelona gegen Manchester.
1: Ja, aber das, die hat eigentlich viel mehr noch interessiert, wie war das denn eigentlich so, als ich so alt war, ja, als ich in der Pubertät war, als ich diese ganzen Probleme auch gehabt hatte. Und die haben alle gedacht, ja, da kommt der Oliver Kahn, ja, das ist hier der große Star von Bayern München und alles war so einfach. Und ich hatte genau die gleichen Probleme, wie die auch hatten. Ja, mich hat man auch aus den Auswahlmannschaften rausgeworfen, damals mit 13 Jahren. Haben sie gesagt, naja, das ist körperlich, das wird nichts, der ist ein bisschen zu moppelig, ein bisschen zu dick.
0: Sie schreiben in Ihrem Buch, die Hüften waren breiter als die Schultern,
1: ja,
0: stimmt das?
1: Das stimmt, ja. Das stimmt. Das stimmt. Und diese Erfahrung habe ich auch gemacht. Und man hat dann immer gemerkt, bei den jungen Leuten, da waren sie schon mal ein bisschen verwundert. Und dann hören sie auch, dann hören sie natürlich auch lieber zu, ja, wenn man über Niederlagen spricht oder Champions League Finale, das war natürlich schon. 99, das darfst du ja gar nicht. Ist jemand hier, der das erlebt hat? Bayern-Fans? Wie viele Bayern-Fans sind hier?
0: Wir haben das hier gesehen mit Ihrem Kollegen Thomas Strunz damals. Da hatten wir Sendung an einem Tag. Und hier haben wir es gesehen, weil es auf der Großbildwand geguckt. Ja. Wirklich wahr, es stand ein Weizen vor dem Sitz. Ja. Ich beug mich runter und als ich hochkomme mit dem Weizen, steht es 1-1. Ja, ja. Ja? Und ich sage, das darf ich nicht, beug mich runter, wieder hoch, war das Spiel verloren. Ich meine, wie überlebt man so eine
1: Geschichte? Der damalige Präsident von der UEFA, der Johansson, der wollte ja den Pokal überreichen. Ja. Er stand 1-0 und hat mal gesagt, hey Johansson, Sie müssen jetzt runter, Pokal an Bayern München überreichen. Er steht auf und läuft durch die Katakomben des Stadions, unten angekommen. Herr Johansson, Sie müssen Manchester United den Pokal überreichen. Also es hat auch noch ein paar lustige Facetten gehabt. Allerdings für uns Spieler war das damals. Also ich persönlich habe in meiner Karriere nichts Fataleres erlebt wie diese 3-4 Minuten.
0: Ja, wir haben eine Szene von einem Kollegen aus Marokko. Ich weiß nicht, ob Sie das kennen, der hat auch wahnsinniges Pech gehabt in einem.
1: Nee. Das glaube ich nicht.
0: Doch, ist wirklich so passiert.
1: Es war zusammengeschnitten.
0: Nee. Verfolgen Sie noch die Spiele von Bayern München?
1: Jetzt so langsam wieder. Ja, aber ich habe vor zweieinviertel Jahren aufgehört. Und dann ist normal, das suchst du erstmal ein bisschen die Distanz. Ja, da bist du froh, wenn du mal nicht jeden Tag Fußball hast. Jetzt so langsam merke ich wieder, klar, Nationalmannschaft muss ich natürlich verfolgen. Weil, wenn du Experte bist, dann musst du ein bisschen was sagen können. Und,
0: aber
1: Aber es ist normal, ja, wenn du 30 Jahre, ich glaube sogar länger, 35 Jahre diesen Job machst und machst dann diesen radikalen Schnitt, ja, das tut dann schon ein bisschen weh, wenn du da auf der Haupttribüne siehst die Jungs da beim Fußballspiel. Ja. Da habe ich gedacht, komm, geh mal ein bisschen raus, ein bisschen Distanz und dann sieht man viele Dinge ja auch schon ganz anders.
0: Auch was den Fußball intern angeht?
1: Ja, was den Fußball intern angeht, aber auch sein eigenes Umfeld nimmt man auf einmal ganz anders wahr. Es gibt ja dann immer so einen Haufen Menschen, die so um einem rum sind, wo man nie so genau weiß, warum sind die eigentlich da?
0: Ja, Mitspieler?
1: Zum Beispiel. Zum Beispiel.
0: Ja, oder?
1: Auch aber, ab und zu, ja.
0: Mal ganz ehrlich, als Nationalspieler der deutschen Fußballnationalmannschaft, wenn man da im Bus sitzt und dann steigt Boris Becker plötzlich mit ein, was denkt man da?
1: Das ist schon lange her, aber.
0: Ja, aber ich glaub,
1: das war bei der. Wann war denn das? Das war bei der Europameisterschaft 2000. 2000.
0: Also ich habe sie relativ selten in Wimbledon mit einer Tennistasche auf dem Platz kommen sehen, als sie ja gespielt haben. Oder?
1: Das stimmt. Es war ein bisschen gewöhnungsbedürftig.
0: Ja. Man, aber ich
1: überlege gerade, ob es jetzt ein motivierender Faktor war oder nicht damals.
0: Können Sie sich noch erinnern?
1: Ich kann mich noch sehr gut erinnern.
0: Ja. Und? Ja. Ja, und das gefällt mir auch bei
1: ja,
0: Ihnen.
1: Ja, es war schon motivierend.
0: Aber das gefällt mir auch bei. Das gefällt mir auch bei Ihren Auftritten mit Katrin Müller-Hohenstein im ZDF. Sie sind sozusagen ein Meister der verzögerten Antwort, weil manchmal, wenn Frau Müller-Hohenstein Sie was fragt, dann glaube ich Ihrer Mimik entnehmen zu können, dass in der Frage von den Fakten her noch Steigerungsmöglichkeiten drin sind, oder?
1: Nein.
0: Nee?
1: Nein.
0: Sehe ich das falsch?
1: Ich schaue immer so.
0: Sie gucken immer so?
1: Ich schaue immer so.

0: so, ja, wenn mich jemand was fragt. Nein, ich muss sagen, also Hut ab, wirklich Hut ab vor Katrin Müller-Hohenstein. Ja, da muss man sich erstmal durchsetzen in dieser sogenannten Männerdomäne. Und da gibt es, glaube ich, genügend, die so ein bisschen Ego-Problem haben. Ja, wenn sie sehen, dass eine Frau auch sehr, sehr kompetent und sehr fachlich, auch einwandfrei über Fußball reden kann. Und natürlich, wenn ich dann merke, die Frage war jetzt nicht so angebracht, dann sage ich das auch mal. Sage ich auch mal während der Sendung. Sag ich nächste Frage.
1: Wie geht's privat?
2: Gut, Sie haben eben während der Film lief etwas misstrauisch in der Gegend herumgeguckt, weil wir das Studio geringfügig verändert haben. Herr Lagerfeld, ich habe eine Bitte, eine Frage. Sie können natürlich sagen, nein, das mache ich nicht, aber wir probieren es mal mit der Frage, ob es uns gelingt, Ihre gleichermaßen schöpferischen wie auch, sagen wir mal, handwerklichen Fähigkeiten auf die Probe zu stellen. An dem Tisch dort, darauf liegen Stoffe, die aus Ihrer eigenen Werkstatt in Paris stammen. Da liegt auch das nötige Handwerkszeug. Bevor wir hingehen, Frage, wären Sie bereit, ein Modell wenigstens mal anzudeuten?
3: Ja, wissen Sie, das hat mit bereit nichts zu tun, das ist nicht mein Beruf, das tue ich nie.
2: Nein, aber Sie können also, fühlen sich nicht in der Lage...
3: Nicht, dass ich mich nicht in der Lage fühle, aber das ist ein anderer Beruf. Die Leute, die das machen, das ist mein Modellist. Ich sage denen nur genau, was sie machen müssen. Und die zeigen mir das und ich probiere das an und sage, das muss so und so geändert werden. Aber dasselbe mit all den Kollektionen, die ich mache. Falls ich die Sachen selbst drapieren oder schneiden sollte, dann könnte ich nicht ein Zehntel der Kollektion machen, die ich mache.
2: Gut, wir haben was gelernt, aber wir sind ja flexibel, wie sich das für typische Deutsche gehört. Ich bitte, wir rollen das wieder raus. Und jetzt bringen wir Ihnen eine Staffelei.
3: Das ist schon mehr für mich.
2: Ja, kommen Sie, stehen Sie auf. Also wir machen ja alles. Ist nicht so, dass wir jetzt erschrecken.
3: Mein drapieren kann ich auch, so ist das nicht, aber...
2: Ach, können Sie auch noch, wollen Sie noch? Augenblick, bleiben wir doch mal.
3: So schwer ist das ja auch wieder nicht.
2: Lass mal eben noch mal stehen. So, es ist vielleicht doch gelungen, was zu erreichen. Guten Tag, liebe Frauen. So.
3: Nur brauche ich da Hilfe, beide müssen nämlich schon helfen.
2: Aber gerne, ja, ich stehe Ihnen immer zur Verfügung. Was soll ich machen?
3: Zum Beispiel, dass man auf die andere Seite gehen, damit wir ein großes Viereck aus diesem Stoff machen.
2: Ja, gut, aber gerne. Wissen Sie, wir haben das Film natürlich alles geprobt. Und weil ich eben so viel Gelächter in meinem Zuschauerraum hörte, kann ich sagen, ich habe gesagt, das Erste, was der Karl Lagerfeld zu mir sagen wird...
3: Ecke auf die Ecke, bitte.
2: Ja, das... So, gut. Aha. Was der Karl Lagerfeld zu mir...
3: Weiß nicht, ob ich Sie als Assistent nehmen würde.
2: Nee. Also, jetzt wollen wir noch mal. Geben Sie mal die Ecke, ne?
3: Ja.
2: Okay. So. Oder ich gebe
3: gar nicht einfach, heute gute Mitarbeiter zu finden. Nee.
2: Ich glaube auch, dass ich mich da lieber nicht bewerbe. Aber das geht irgendwie. Aber probieren. So haben wir es ja. So, herrlich.
3: Wunderbar. Hm?
2: Herrlich, das wollte ich ihm zu Ende erzählen. Da haben wir es geprobt. Da habe ich das Erste, was der Karl Lagerfeld sagen wird. Ich soll ihm dabei helfen.
3: Genau.
2: Also, es ist nicht mehr so überraschend für mich gekommen.
3: Das haben Sie ja auch gewollt. Ne? Können Sie das mal bitte schön gerade halten?
2: Ja, gerne. Ich werde mich bemühen. Ja.
3: Ich weiß noch nicht, ob ich der beste Schneider der Welt bin, aber...
2: Nein.
3: Ich will ja auch anderen die Arbeit nicht wegnehmen, ne?
2: Das sind ja auch häufig die Damen, die am lautesten lachen, nicht immer die wirklichen Damen sind.
3: Das ist die Sache mit den bellenden Hunden, ne?
2: Ja, das ist so ähnlich.
3: Kommen Sie ein bisschen näher, bitte. Ich will Ihnen nicht in den Finger schneiden.
2: Nein. Kommen Sie. So.
3: So, jetzt haben wir zwei, drei.
2: Was soll ich jetzt machen?
3: Jetzt können Sie mir mal...
2: Die Dreiecke anreichen.
3: Ja, genau. Und das Mädchen hat ein bisschen zu lange Haare zum Anprobieren, aber...
2: Kommen Sie. Und wenn das mich eine Million kostet...
3: Ja, genau.
2: So, danke,
3: vielen Dank.

0: Schick.
1: Sehen Sie auch, ohne viel nähen zu können, kann man in 3 Sekunden eine flotte Abendbluse machen.
0: Ja. Sie erlauben mir, dass ich das zu Hause erzähle.
1: Ja. Sehen die das denn nicht? Guckt sich auch bei mir das nicht an.
0: Schick. So, dann fehlt uns ja noch ein Rock.
1: Ein Rock von der, ich habe nicht genug Stoff. Damit machen wir einen ganz kleinen Mini-Rock.
0: Ja.
1: Das ist ja nun nicht so gut. Hm?

0: 6-4 muss das schon sein.
1: Ja. Sehen Sie.
0: Jetzt muss das nur genäht werden, aber.
1: Ja, nee, das lassen
0: das
1: wir.
0: Das brauchen wir ja nicht zu machen.
1: Nein, nein.
0: Ich meine, ich will Ihnen gerne noch einen Rock dazu machen, aber das passt wirklich nicht sehr gut zusammen.
1: Nee, das lassen wir lieber.
0: Sie hätten mich um die Auswahl der Stoffe fragen sollen.
1: Ja, wir haben. Herr Lagerfeld, damit haben Sie sich selbst recht gegeben. Sie hat gesagt, man findet heute so schwer gute Mitarbeiter. Diese Stoffe sind von Ihren Mitarbeitern ausgesucht worden.
0: Ja, sicherlich, aber die wussten nicht, was damit geschehen soll.
1: Doch.
0: Ach, die wussten das. Ja. Da muss ich mich mal erkundigen, wer es gesagt hat.
1: Ja. Das wird ein schweres Schicksal für denjenigen.
0: Nein, oder? So schwer wird es nicht sein. Denn sie wussten ja nicht genau, was ich machen sollte. Und sie wussten vor allem nicht, was ich daraus machen würde.
1: Ja, das ist das Wahre. Ja. Gut, herzlichen Dank. Wir versuchen uns wieder auf unser Sofa zurückzubegeben. Ja. Und das ist so eine wunderschöne Bluse. In 2 Minuten und 10 Sekunden von Ihnen hergestellt. Und mich wird nachher die Produktion totschlagen, weil ich der jungen Dame die Haare abgeschnitten habe. So, setzen Sie sich bitte wieder hin. Herzlichen Dank. Und den Applaus haben Sie schon, wenn er sich noch wiederholt. Ich hätte nichts dagegen. Da reden wir wieder ein bisschen miteinander, wenn Sie einverstanden sind. Es kommen noch andere Aufgaben auf Sie zu, aber viel leichter als diese.
0: Also schwer war es nicht,
1: ne? Nö.
0: Das wäre für Sie wie für mich.
1: Ich muss ja versuchen, aus einem nicht rechteckigen Tuch da die richtige Ecke
0: genau,
1: zu finden.
0: Ja.
1: War gar nicht einfach.
0: Also,
1: nein. Ich meine Hochachtung vor Ihren Stilisten oder ist gewachsen. Nicht vor Ihnen, denn Sie entwerfen das ja. Ich meine, da habe ich sowieso Respekt. Herr Lagerfeld, der feine Mann spricht nicht vom Geld. Erlauben Sie, dass ich es trotzdem tue? Ich frage nicht, was Sie verdienen, aber ich frage etwas anders. Sie entwerfen Jeans, die in einem Kaufhaus für 75 Mark zu kaufen sind. Sie bieten Blusen und Kostüme zwischen 500 und 3000 Mark etwa an in Deutschland. Und Sie kreieren Modellkleider für 5-stellige Summen. Was ist nun der Grund für diese enormen Preisunterschiede? Müssen Ihre Kundinnen Exklusivität so hoch bezahlen? Oder gibt es tatsächlich einen Mehraufwand, der diese gewaltigen Sprünge rechtfertigt?
0: Durchaus. Zum Beispiel, Jeans gehören zur heutigen Mode. Heute auch selbst Frauen, die sich 5-stellige Kleider kaufen, haben auch Jeans. Es gibt keinen Menschen, der keinen Jeans heute hat. Das gibt es nicht. Ja. Das gehört nun mal dazu. Und dann gibt es ein Prêt-à-porter, was, wie gesagt, zwischen 500 und 3000 Mark kostet. Das sind die Preise auch von der Konkurrenz. Ich meine, das sind die heutigen Preise, weil die Stoffe, die dafür verwandt werden, die Arbeitskraft, der Zoll, wenn es aus anderen Ländern kommt, so, das ist unmöglich, eine gewisse Qualität für einen billigeren Preis zu machen. Und die Haute-Couture-Kleider, vor allem wenn Sie von 5-stelligen Kleidern sprechen, der ist ja erstens alles mit der Hand gemacht, in Stoffen, die noch viel, viel teurer sind, wie die von dem Prêt-à-porter, mit oft über 1000 Stunden von Stickereien. Und zum Beispiel in Frankreich, ich meine im Falle von Chanel, haben die enorme Luxustaxen. Und das müssen die Leute alles mitbezahlen.
1: Es ist also nicht so, das war die Frage und die Antwort haben Sie gegeben, dass man sagt, die Damen, die eben die Haute Couture kaufen, sind so betucht, den Ausdruck werden Sie kennen, dass man ruhig noch ein paar Mark drauflegen.
0: Hat da nichts mehr zu
1: nichts
0: tun.
1: Zu tun sondern es ist tatsächlich Arbeitsaufwand, Stoffqualität, Zoll und ähnliche Dinge, die diese
0: Und komischerweise, Sie sprechen von Exklusivität und so, in dem sehr begrenzten Milieu, wo die Frauen diese Haute-Couture-Kleider tragen, kommt es oft vor, dass sie sich 3 und 4 an einem Abend im gleichen Kleid treffen. Das ist oft passiert und das passiert oft.
1: Oh Gott, und der Designer bringt sich denn um, vor Schreck,
0: oder? Der Designer bringt sich nicht um, denn jede Kundin kann jedes Kleid bestellen. Es sei denn, es wäre eine spezielle Bestellung. Aber ich meine, die meisten wählen jetzt aus den Kollektionen, die sie sehen, aus. Nein, das gehört dazu. Aber ich selber kümmere mich nie um die Privatkunden. Nie. Da habe ich nichts mehr zu, da habe ich keine Zeit für.
1: Ja, klar.
2: Weil man sich manchmal entscheiden muss, würde ich gerne bei ein paar Personen zumindest ein End oder Weder haben. Du wirst gleich hier mal 2 Personen sehen und musst tatsächlich sagen, entweder die eine oder die andere. Und gerne einen Satz zu der Person, für die du dich entschieden hast. Das erste Paar ist Merkel oder Schulz. Ganz einfach.
3: Die sagen jetzt noch was, aber ich muss einfach sagen.
2: Du sagst entweder Merkel oder Schulz? Merkel oder Schulz für dich?
3: Ich hoffe, mein Papa guckt nicht zu, Merkel, ey.
2: Und warum? Warum?
3: Weil sie damals hochmoralisch gehandelt hat in der Flüchtlingskrise und weil sie die Führerin ist von der bedeutendsten deutschen Wirtschaftsmacht und was sie gemacht hat, ist so schlecht nicht.
2: Okay. Nächste Paarung ist vielleicht leichter, keine Ahnung. Tatort Münster oder Köln? Ich dachte, das wäre mal
3: Dann würde ich sagen Münster.
2: Gibt's noch einen Satz dazu?
3: Sorry, wir sind ja in Köln. Schnitz, Köln. Der Jan Josef ist einer meiner wenigen und ältesten Freunde, die ich in diesem Business habe.
2: Okay.
3: Und der Axel Prahl ist auch ein ganz feiner Kerl.
2: Ist fair enough. Musikalisch haben wir die Auswahl zwischen Sex Pistols oder Michael Jackson?
3: Michael Jackson.
2: Was?
3: Ich war nie ein Punk-Fan. Also ich war jetzt auch, ich fand das erste Album Off the Wall, 79, das war richtig geil.
2: Und viele Überraschungen.
3: Ja.
2: Das letzte ist auch ganz leicht. Zwei Frauen, Alice Schwarzer oder Heidi Klum?
3: Oh Gott, das ist unfair, ey. Das ist extrem unfair.
2: Ja, hoffentlich guckt dein Vater nicht so.
3: Darf man einmal so einen Joker sagen?
2: Nein.
3: Und nächste Frage?
2: Nein, auf keinen Fall. Okay, ich mach dir ein Angebot.
3: Ja.
2: Es kommt gleich eine Frau zu uns, die du sehr gut und sehr lange kennst. Und wenn sie da ist, hilft sie dir.
3: Dann sage ich jetzt Alice Schwarzer.
2: Okay. Tatsächlich ist es so, mein nächster Gast kennt Til Schweiger aus der Zeit, als die gemeinsam auf einer Schauspielschule waren in Köln, der Keller. Und sie wurden dann auch ein Paar. Hallo Frau von Altenstadt. Herzlich willkommen. Til Schweiger, wir kennen dich. Das war ja ein Film, Simon Verhoeven, Männerherzen hieß der. Und Sie haben diese Begegnung gespielt. Man könnte aber auch meinen, das könnte ja im reellen Leben so gewesen sein. Sie sehen sich lange nicht und dann steht er vor der Tür.
4: Also ich muss ehrlich sagen, dass es tatsächlich im echten Leben auch mal so gewesen ist, dass er einfach mal bei mir in Bergisch Gladbach zur Tür reingekommen ist, in die Küche. Und ja, was soll ich sagen? Also wir haben dann direkt wieder, wie in alten Zeiten so, über Filme geredet und über sein Projekt, was er gerade gemacht hat, und haben danach dann auch zusammen für Barfuß gearbeitet.
2: Der hatte jetzt so ein Problem mit Alice Schwarzer und Heidi Klum, das verstehe ich gar nicht.
4: Also ich wäre natürlich auch für Alice Schwarzer gewesen. Ich habe sofort gesagt, Alice Schwarzer, muss Alice Schwarzer sagen. Natürlich, ja, Alice Schwarzer.
2: Und nicht Heidi Klum, obwohl er doch durchaus ein Frauentyp ist, ne?
4: Ja, aber ich glaube, darum geht es einfach nicht, oder? Nee, also bei diesen beiden Personen geht es da...
3: Entschuldigung.
4: Also ich würde mal sagen, dass also Heidi Klum auch nicht dein Typ ist. Insofern hätte ich gedacht, darum, oder?
3: Ja.
4: Also gut.
3: Richtig, ich habe mich ja auch in letzter Sekunde entschieden.
2: Ja, ja, das war kurz vor knapp. Sie wussten, wenn jetzt Nika kommt, dann wird es hart werden, natürlich. Sie haben sich kennengelernt auf der Schauspielschule. Was war denn Ihr erster Eindruck von dem jungen Til Schweiger? Das ist ja ein bisschen her. Keine Bestechung hier, ja?
4: Ja, also der sah unheimlich gut aus. Okay. Hatte tolle Jogginghosen an und einen unheimlich tollen Hintern. Das weiß ich noch ganz genau. Also ich weiß noch, wie ich ihn das erste Mal traf. Da hat er nämlich Liegestütze vor dem Probenraum gemacht. Und ich habe immer nur auf diesen Hintern geguckt.
2: Ich dachte immer, bei Frauen zählen die inneren Werte, ja?
4: Ja, die kamen dann später.
2: Ach so, alles klar. So,
4: also wir wären, glaube ich, nicht zusammengekommen, wenn er nicht auch ganz viele innere Werte hätte. Also nur der Hintern hätte es, glaube ich, nicht irgendwie 3 Jahre lang getan.
2: War er ein Naturtalent als Schauspieler? Kann man das so sagen?
4: Ich glaube, dass Til auch, also ich weiß nicht, ob er ein Naturtalent ist, aber ich glaube, dass er unheimlich ein leidenschaftlicher Schauspieler ist. Mhm. So, der also das auch immer schon unbedingt dann wollte, und der hat schon damals wahnsinnig viel gearbeitet auch.
2: Ein Workaholic.
4: Ja, also der hat ohne Ende Filme geguckt und...
2: Konnte man mit dem gut zusammen Filme gucken, zu Hause, auf dem Sofa?
4: Ja, das war immer ein bisschen schwierig, weil er war dann so begeistert von irgendwelchen Filmen, bestimmten Szenen oder so, dass er die ständig zurückgespult hat. So, also man musste dann eine Szene, ich weiß nicht, ob du dich noch erinnerst, aber man musste eine Szene mindestens 20 Mal sehen. Und das war dann immer dieses so, hast du gesehen, wie er sich, komm, das gucken wir uns nochmal an. Jetzt dreht er sich um. Und jetzt, hast du es gesehen? Komm, das gucken wir uns nochmal an. So.
2: Ganz toll.
4: Und das hat einen natürlich den Film irgendwie, ja, nicht so erleben lassen.
3: Echt, wieso?
2: Können Sie gar nicht verstehen, ne? Nein, aber die Zeit zusammen, ich weiß es nicht, also war eine Familie im Gespräch in dieser Zeit?
3: Ja.
4: Ich glaube, Til war immer schon jemand, der unbedingt Kinder haben wollte. Und wenn der jemanden geliebt hat, dann...
3: Also wir haben ganz oft darüber geredet, wie wir als Opa und Oma auf der Parkbank sitzen im Park und unseren ganzen Enkeln und den anderen Kindern beim Fußballspielen zugucken. Ne?
4: Mhm.
3: Ja, und jetzt sitzen wir hier.
2: Wir haben so aus den ersten Theaterrollen haben wir so ein Foto dabei. Das

0: dass Sie uns ein bisschen erklären müssen, weil wir das Gefühl haben, irgendwie vielleicht sagt das, dass Til Schweiger gerne immer schon mit seinem Körper gearbeitet hat. Das rechts ist irgendwie, ich glaube, das Stück hieß Rosa Winkel. Ja. 88, wir haben es nur leicht verfremdet. Also das schwarze Teil, da ist normalerweise nicht drauf. Hast du dich wohlgefühlt in solchen Rollen?
1: Auf keinen Fall. Das war für mich eine Horrorerfahrung,
0: ja?
1: Vor Leuten da nackig auf die Bühne zu latschen, und zwar ohne den schwarzen Balken. oder beim bewegten Mann da zwei Drehtage nackt auf dem Tisch zu sitzen. Das war für mich Horror.
0: Wirklich?
1: Da musste ich durch.
0: Ich dachte, jemand, der den Körper so trainiert, der ist so stolz darauf, dass er überhaupt gar kein Problem damit hat, sich auszuziehen.
1: Bin ich auch dann auch ein Stück weit genannt, ne?
0: Ah, okay. Also, der musste mal einen Striptease machen im Wartesaal und Sie haben zusammen probiert zu Hause?
2: Ja.
1: Ja, das war nicht im Wartesaal, das war für Hamburg, für den 80-jährigen Geburtstag von Nivea. Ne? Nivea. Waren nur Frauen geladen, 800 Mann. Ich war in so einer Gruppe, die hießen hier aus Köln die Living Dolls. Okay. Damit habe ich mir Geld dazu verdient. Es waren in der Regel, hat man so sich als Schaufensterpuppe verkleidet und sich dann so robotmäßig bewegt. Ne?
0: Ja.
1: Und dann gab es aber eben mehr Show. Da hatten wir so einen ganz tollen Tänzer, Tanzlehrer. Wir sollten einen Männerstrip dies machen auf You Can Leave Your Head On von Joe Cocker für diesen Geburtstag. Ne? Und ich trainiere und trainiere und spiele ihr das vor. Ne? Das war in der Rundstraße. Ne?
0: Und?
1: Und sie sitzt auf dem Bett und ich so, dann bin ich fertig und ich so, tada, und sie so, du siehst aus wie ein Tanzbär, ne? Und ich so, voll beleidigt, ne?
0: Also eher...
1: Die Geschichte ist noch nicht fertig.
0: Ah, die ist noch nicht fertig.
1: Ich war jedenfalls tödlich beleidigt. Und ich weiß nicht mehr wo und wie, aber 20 Jahre später sehe ich auf einer VHS-Kassette eine Aufnahme von diesem Strip, von dieser Nivea-Veranstaltung. Und ich sehe, oh mein Gott, sie hatte recht, ey. Voll der Tanzbär, ey.
3: Sie waren damals ein Star in der DDR, was hier im Westen viele ja gar nicht wissen, weil wir konnten ja das Ostfernsehen nicht sehen und haben auch die Filme nicht herbekommen oder nur wenige. Und Sie waren vor allem auch sowas wie die Brigitte Bardot der DDR, nehme ich an, durchaus ein Sexsymbol.
2: Naja. Mischung zwischen Brigitte Bardot, Antonella Lualdi, all die
3: Marilyn Monroe,
2: Schneider, alle die, aber ich war eben doch Eva Maria Hagen, so ist es. Ja.
3: Als Sie Wolf Biermann kennenlernten, war er ja schon ein Verfemter, ein Staatsfeind, oder?
2: Noch nicht so ganz. Wir haben uns noch auf einer öffentlichen Bühne getroffen, kennengelernt, in Halle an der Saale. Und in 5 Monaten etwa so. Das war im Mai und im Dezember war das 11. Plenum, wo er verboten wurde. Und nicht nur er, sondern das war, die ganze Kultur wurde im Bausch und Bogen erstmal.
3: Sie haben ja wegen dieser Liebe, kann man sagen, Ihre Karriere fast verloren. Oder eigentlich ganz. Sie haben dann noch so in Filmen spielen dürfen, aber im Grunde hat man Sie doch sehr unterdrückt und leiden lassen. Wie eine Art Familien-Sippenhaftung.
2: Ja, das habe ich denen auch gesagt. Bei uns gibt es doch keine Sippenhaft. Und dann hat man mit mir überhaupt nicht mehr diskutiert. Denn dieses Wort, das war Ihnen aus einer anderen Zeit bekannt. Also die Judenhure Marie Sanders von Brecht, das habe ich Ihnen alles gesagt. Und man hat dann einfach gar nicht mehr mit mir geredet, sondern hat mir immer so ein paar Häppchen zugeworfen. Und ich konnte dann draußen in der Provinz Theater spielen. Und ich glaube aber auch, das war für meine künstlerische Weiterbildung sehr gut und auch menschlich, dass ich einfach so konfrontiert wurde mit solchen Situationen und mich verhalten musste.
3: Und, also, dass Sie die Kraft hatten, auf all das Angenehme zu verzichten, was ja vorher die Karriere mit sich gebracht hat, weil sie einen guten Grund hatten.
2: Ja, aber wenn man jemanden liebt, den kann man doch nicht einfach. Und wenn man überzeugt ist, der macht das richtig. Und er ist ein aufrichtiger Mensch. Und ich habe immer ein großes Gerechtigkeitsempfinden gehabt. Und das habe ich auch heute noch. Und würde mich immer wieder so verhalten. Und haben meine Kinder genauso.
3: Sie sagten vorhin, dieses Buch, Eva und der Wolf, sind Briefwechsel, Tagebuchaufzeichnungen und Auszüge aus Stasi-Akten.
2: Und schöne Fotos.
3: Haben Sie in den Stasi-Akten Dinge erfahren, die Sie überrascht haben, die Sie nicht wussten?
2: Ja, sehr. Ich musste sehr lachen. Es war wirklich amüsant, weil die wirklich jeden Pups aufgeschrieben haben. Die waren wirklich nicht nur, wie in Wolf in einer Ballade singt der Eckermann von ihm, sondern die haben auch unter der Bettdecke bei uns gesteckt. Ne? Also die haben wirklich den Dialog im Bett mitgeschnitten.
3: Das ist die Wahrheit. Die hatten Wanzen im Schlafzimmer.
2: Ja, oder an der Tür, jedes Telefonat, jeder jedes Gespräch mit einer Freundin, was da für Zeit vertan wurde und für Energien, ja.
4: Ist aber schön, dass wir das heute noch mal lesen können. Ich habe das nämlich neulich
3: gelesen. Hast du das Buch gelesen?
4: Ja, oh ja, ich habe das Buch gelesen, es war toll. Ist ein tolles Buch.
3: Hast du über dich was erfahren auch?
2: Oh, jede Menge.
4: Ja? Und dann vorher noch, wo sie das Buch zusammengestellt hat, habe ich ein Stück Stasi-Akte lesen können, wie ich mit meiner ersten großen Liebe telefoniert habe. Und es war sehr interessant, noch mal zu gucken, worüber wir uns damals so unterhalten haben.
3: Wie alt warst du da?
4: 5? 13. Thomas Fuhrmeister.
3: Die erste Liebe mit 13?
2: Oh yeah. Die hatten wir doch manchmal schon mit 12 oder mit 10, je nachdem.
4: Ja. Die Kinder werden
3: hat die Mutter alles gewusst?
4: Ja. Ab einem gewissen Punkt, ja. Weil meine Gouvernante, also die Babysitterin, die konnte ja nicht zu ihr lügen, weil die war ja ihre beste Freundin.
3: Und die hat dich erwischt?
4: Yep.
3: in flagranti sozusagen?
4: Nee, aber die hat uns sprechen hören im Zimmer.
3: Hat sie sich schon das gedacht?
2: Ja. Nee, und Nina hat auch Briefe geschrieben und die sind auch mit da drin und eine sehr eigene Sprache. Und ist auch schon 1968 mit einer tschechischen Fahne vor der Stasi geflohen. Und viele Freunde von ihr, die älter wurden, die sind dann ins Gefängnis gekommen. Die Havemann-Söhne zum Beispiel. Und dich hat man dann noch laufen lassen. Weil du eben erst
3: Cosma, haben Sie das Buch gelesen?
5: Im Großen und Ganzen. Es ist natürlich schwer. Einige Sachen kann ich noch nicht so nachvollziehen, weil es eine ganz andere Zeit war. Aber ich brauche das Buch auch nicht lesen. Ich kriegt die Geschichten ja live erzählt.
2: Vielleicht, wenn du es später dann nochmal im Detail nachgucken willst.
3: Ja, und das ist ja ein Dokument, das ja überhaupt zeitlos ist.
2: Ja, ich krieg solche Belohnung dafür, also so viel Aufmerksamkeit und Liebe und auch einen Preis jetzt demnächst.
3: Schön.
2: Ja, man freut sich doch.
3: Wie alt warst du, als du angefangen hast, Musik zu machen?
4: Ich war ungefähr 9, da habe ich angefangen, Gitarre zu lernen mit Biermann und habe gesungen. Und ich hab,
3: hast du auch Klavierunterricht als so?
4: Ja, aber da bin ich weggerannt. Also ich bin in den Zaubererladen gegangen, habe Niespulver gekauft, fast jedes Mal und bin jedes Mal hingegangen und habe voll die Grippe und Chaschu. Und dann sie sagen, also geh mal nach Hause, deine Mutter, was ist denn das für eine Rabenmutter, die sie so rausschickt? Und so. Weil ich wieder nicht geübt hatte. Ich hatte keine Lust auf Klavier. Aber Gitarre war ich sehr interessiert dran. Und habe auch sehr tolle Sachen gelernt von Hedy West. Das war jemand sowas wie John Baez und Bob Dylan, die nämlich Wolf Biermann oft besucht haben. So eine tollen Leute aus Amerika. Hatte ich das Glück, da kennenzulernen und ganz tolle Gitarrenstile zu lernen, zu spielen und so.
3: Und wann gab es die ersten öffentlichen Auftritte? Wie alt warst du da?
4: Da war ich 14 und da habe ich in meiner ersten Band, Incognito hieß die, gesungen. Und da haben wir Janis Joplin-Lieder und die The Doors,
3: Jim Morrison. Also noch nichts Punkiges.
4: Ich habe noch nie was Punkiges gemacht. Das hat immer die Presse gesagt. Die wollten gerne auch sowas haben wie in England, nur weil ich meinen Mund schwarz gemacht hatte.
3: Das ist so eine Schublade,
4: war das Punk.
3: Ne?
4: Aber ich war immer Rock, möchte man hier noch mal ganz klar sagen. Aha. Ja, Rock.
3: Kurzer Rock, meinst du?
2: Und dein erster Bühnenauftritt war in Annaberg im Erzgebirge. Da hast du Cancan getanzt. Da habe ich dich mitgenommen.
4: Und in Berlin habe ich auch zum Tanz mit Incognito gemacht.
2: Ja. Jedenfalls hat sie vor da in diesem Musical mitgespielt, als Wäscherin. Und hat Cancan getanzt.
4: Ich möchte noch eine Sache sagen.
3: Bitte, auf
4: drei. Meine starke Mutter, ja, die hat zu mir gesagt, wo ich angefangen habe zu singen, da habe ich nämlich immer nur mit der Kopfstimme gesungen. Und da hat sie zu mir gesagt, bitte Nina, nicht singen, das klingt ja schrecklich, ekelhaft.
2: So schrecklich.
4: Nein, so ungefähr. Und da habe ich gesagt, da habe ich zu mir gesagt,
2: ich wollte dich herausfordern.
4: Der werde ich zeigen. Ich werde ein dermaßener Weltstar werden. Und das habe ich geschafft. Hätte sie nicht gesagt, hör bloß auf, verstehst du?
2: Ja, das aber um dich zu provozieren, doch nicht. Ich wollte dich doch herausfordern. Ich wusste doch, dass du singen kannst.
4: Mit whatever reason, I made it.
6: Fangen wir mal gleich an. Sind Sie beleidigt, wenn einer Irrenarzt zu Ihnen sagt?
7: Nein, es muss dann jemand Älteres sein, wenn man das früher mal sagt.
6: Früher sagte man das.
7: Ja, ich habe ja Toleranz.
6: Ja, ja. Aber bei älteren Patienten hören Sie es auch nicht mehr?
7: Nee, eigentlich weniger. Aber ich finde, man muss mit diesem Begriff noch offen umgehen. Ich sage manchmal, wenn ich in anderen Gegenden Deutschlands bin, und die fragen mich, was machen Sie, dann sage ich immer, ich bin für den Irrsinn des Kölner Südens zuständig. Da wissen die sofort Bescheid.
6: Ja, das ist alles. Wenn ich das sage, wissen die auch Bescheid. Aber genau. Ich bin kein Psychiater.

0: Das Buch Irre, wir behandeln die Falschen, unsere Probleme sind die Normalen. Das legt ja nahe, dass die Normalen behandelt werden müssen.
1: Nein, das ist das eigentlich nicht. Also das ist jedenfalls nicht Sinn des Buches. Auf den Titel bin ich gekommen, weil ich tagsüber mit rührenden Patienten zu tun habe. Sensiblen, Schizophrenen, dünnhäutigen, süchtigen, erschütternd depressiven, aber auch hinreißenden Manikern. Und da gucke ich abends Tagesschau. Ja, und da sind Kriegshetzer, Wirtschaftskriminelle, irgendwelche Egomanen. Und die behandelt keiner, ja? Und da habe ich den Eindruck, wir behandeln die Falschen. Unser Problem sind im Grunde die Normalen.
0: Am nächsten Tag froh, wenn Sie wieder in der geschlossenen Anstalt sind, dann ist die Welt wieder in Ordnung.
1: Ich habe ja den Schlüssel.
0: Also zur Not können Sie da auch übernachten.
1: Zur Not könnte ich auch übernachten, ja, tue ich aber nicht.
0: Die Frage ist ja, die sich dann stellt, das ist ein Buch, in dem es auch wirklich darum geht, bestimmte Krankheitsbilder mal zu schildern, um Vorurteile abzubauen. Aber die Frage ist ja, was ist eigentlich normal?
1: Ja, das ist natürlich keine einfache Frage. Am Anfang, als ich anfing mit der Psychiatrie, lernte ich einen katholischen Psychiater kennen. Und der sagte mir, was ihn am heiligen Franz von Assisi so toll, was er daran so toll finde, sei, dass der mit seiner Schizophrenie so gut klargekommen sei. Und da habe ich gedacht, wo bin ich denn hier gelandet? Ja? Also Franz von Assisi fand ich immer toll. Und dann habe ich mir mal überlegt, na ja, also der hat in einem Kirchlein in der Nähe von Assisi, San Damiano, da hat er eine Stimme vom Kreuz gehört, die hat ihm gesagt, baue meine Kirche wieder auf. Und er hat das ganz konkret verstanden und hat die Kapelle wieder aufgebaut. Und wenn ich mir vorstelle, bei uns in Pochts, Köln-Pochts, wo ich tätig bin, würde so ein junger Mann in abgerissenen Klamotten eine Kapelle aufbauen. Polizei würde kommen und fragen, was tun Sie hier? Und er würde sagen, ich habe eine Stimme gehört vom Kreuz. Ich soll das hier tun. Da hätten wir wahrscheinlich wieder ein belegtes Bett, würde ich mal sagen. So. Aber, das muss ich jetzt erklären. Wir hätten kein belegtes Bett, weil das nämlich völliger Quatsch ist. Natürlich war Franz von Assisi nicht psychisch krank, der war nicht schizophren.
0: Ich wollte da gerade nachhaken, man hat das beste Bild von ihm im Kopf.
1: Eben. Und die Gefahr besteht immer, wenn Psychiater anfangen, sozusagen Normale unter Diagnosen zu fassen, wenn jeder außergewöhnliche Mensch gleich unter der Diagnose kommt, das ist ein Missbrauch von Psychiatrie. Wenn es nur Menschen gegeben hätte wie Franz von Assisi, wäre die Psychiatrie nie erfunden worden. Das heißt, psychisch krank ist man dann, wenn man leidet unter einer Außergewöhnlichkeit. Und wenn man keine Kommunikationsfähigkeit mehr hat. Und Franz von Assisi hat nicht gelitten und hatte eine Kommunikationsfähigkeit. Bis heute gibt es Zehntausende von Menschen, die nach seiner Regel leben. Das war ein toller Mensch, der war berstend gesund.
0: Wir haben ja eben oben in unserem kleinen Gemeinschaftsraum gesessen. Sind Ihnen an uns irgendwelche Auffälligkeiten aufgestoßen?
1: Also sagen wir mal, in meinem Privatleben diagnostiziere ich nicht. Ich sage das meinen Assistenzärzten auch immer, wenn Sie in Ihrem Privatleben diagnostizieren, sind Sie für den Beruf nicht geeignet.
0: Moment, also, Sie sagen aber auch, ich kann mit jedem Menschen reden. Nach meiner psychoanalytischen Ausbildung würde ich jedem nach 15 Minuten eine mittelschwere Depression einreden. Können Sie das?
1: Ja, wenn ich mal so...
0: Können Sie mal mit Frau Schönemeyer probieren?
2: Ja.
0: Dabei beißen Sie sich die Zähne aus.
1: Im Grunde reichen kleine Fragen schon, zum Beispiel, hatten Sie überhaupt eine Mutter? Das reicht
2: ja, genau,
1: so.
2: Ja.
1: Weil, ja, das ist natürlich...
2: Vielleicht ziehe ich nicht auf meine Mutter an.
1: Eben, genau. Und so, da haben wir es schon wieder.
3: Immer bei der Tochter direkt auf die Mutter gehen. Ja, das ist aber ein ganz alter Trick, da falle ich nicht drauf rein.
1: Das ist ganz übel und das machen wir ja auch nicht. Das ist ja scherzhaft gemeint. Wir reinen in der Scherz ja gerne. Also nochmal, man kann natürlich, indem man über die frühe Kindheit oder sonst wie, so nach dem Motto vorher, Sie lächeln, sowas verdrängen Sie. Oder Sie haben ein Problem, da hätte ich noch eins für Sie. So. Also das kann man schon ganz gut. Oder? Ja, das tue ich natürlich nicht. Ja. Das schon mal.
0: Aber das stimmt schon. Das sagt man ja vielen Psychologen und Psychiatern nach, dass die im Grunde genommen problemsüchtig sind. Und wenn man nicht schon eine Macke hat, kriegt man eine.
1: Ja, aber das ist unseriöse Psychotherapie, muss man jetzt auch mal ernsthaft sagen. Das heißt, wir arbeiten heute ressourcenorientiert. Das heißt, was uns interessiert sind, was können die Patienten? Ja? Also zum Beispiel jemanden zu fragen, das macht nichts in Maßen.
2: Viel hilft
1: wenn
2: viel.
1: Man, wenn man jemanden fragt, warum sind Sie eigentlich so depressiv? Dann erzählt er einem das ganze Elend seines Lebens. Und dann geht es ihm nach einer Dreiviertelstunde nicht besser, sondern jetzt geht es ihm richtig schlecht und er weiß jetzt auch noch warum. Ja. Das heißt, wir fragen heute Fragen wie die zum Beispiel, wie haben Sie das mit Ihrer Depression so lange durchgehalten? Und auf die Frage wird der gleiche Patient was ganz anderes sagen. Er wird sagen, dass er noch ein bisschen malen konnte, ein bisschen spazieren gehen konnte, ein paar Freunde besuchen konnte. Das heißt, er wird von seinen Kräften, von dem erzählen, was ihn trägt.
0: Also was
1: und womit wollen Sie denn Therapie machen, wenn ich mit den Kräften des Patienten das liebevoll auszubauen, das ist Sinn moderner Psychotherapie. Das sind die besten.
0: Ich muss mal eben fragen, das ist ja eine psychiatrische Anstalt. Wird da viel gelacht?
1: Ja. Humor ist gerade in der Psychiatrie wichtig, dass man sozusagen sich mal distanzieren kann vom Problem. Man muss natürlich genau gucken, wenn

0: jemand eine erschütternde Depression hat, dann lachen wir nicht, ist ja klar, ja. Das ist eine wirklich erschütternde Erkrankung. Aber manchmal ist es so, wenn ein Patient aus der Depression herauskommt, dann kann man mit dem Patienten, wenn man da sensibel genug für ist, in der Phase, wo er da wieder rauskommt, lachen über das, was er selbst lacht darüber, was er da früher gedacht hat an depressiven Gedanken. Und das ist eigentlich ein Zeichen dafür, dass man wirklich raus ist aus der Erkrankung.
1: Aber ich habe in Ihrem Buch von einem Fall gelesen, das fand ich sehr interessant, dass eine Dame, die Stimmen hörte, bei Ihnen um Hilfe bat. Und Sie haben die Psychopharmaka falsch dosiert, sage ich jetzt einfach mal, also zu hoch. Und die hat sich dann bei Ihnen beschwert.
0: Nee, ich habe die eigentlich nicht zu hoch dosiert. Die hatte Psychopharmaka genommen und hörte trotzdem noch Stimmen. Und da war ich junger Assistent, also habe gedacht, da muss man die Neuroleptika ein bisschen erhöhen, dann sind die Stimmen weg. Ja. Und dann kam ich nach 4 Wochen und er guckte die schon so komisch und so ein bisschen verärgert.
2: Schlecht gelaunt.
0: Ja, schlecht gelaunt. Und dann sage ich, wie ist es denn mit den Stimmen? Ja, sagt sie, ist weg.
3: Ach so?
0: Ja, ich dachte jetzt danke oder so. Nein, die war sauer. Ja.
3: Ah, die wollten wieder haben.
0: Das war nämlich eine Stimme von einer rührenden Lehrerin, die sie immer hörte. War eine schizophrene Patientin. Und das war für deren Leben wichtig.
3: Und jetzt ist er alleine.
0: Und dann habe ich einfach mal.
2: Sprach keiner mehr mit ihr.
3: Nein.
0: Ja, und dann habe ich einfach mal verstanden, dass wir Psychiater darauf aufpassen müssen, das Ziel der Behandlung bestimmt der Patient. Wir dienen mit unserer Wissenschaft dem Ziel der Patienten. Und dann habe ich schleunigst die Neuroleptika wieder reduziert, da hat sie die Stimme wieder gehört und wir waren wieder super drauf.
2: Ja, super. Hör's auf. Herrlich.
4: Geschichten, als wären die zu behandelnden Personen in einer gewissen Art und Weise besonders intelligent. Also korreliert es manchmal Intelligenz und psychische Störung? Weil ich glaube, um eine bestimmte Art von Depression überhaupt wahrnehmen zu müssen oder stimmen, muss man ja eine gewisse Art von Intelligenz auch haben.
3: Na, Genie also und Wahnsinn liegt ja sowieso dicht beieinander.
2: Das bezweifelt er.
0: Das glaube ich eben nicht. Nee? Also ich glaube, die Leute denken häufig in einem Irrenhaus, in einer psychiatrischen Klinik, da seien die Leute weniger intelligent. Das stimmt sicher nicht. Ich habe in meinem Buch geschrieben, der durchschnittliche Intelligenzquotient einer psychiatrischen Anstalt ist etwa gleich dem durchschnittlichen Intelligenzquotient im Bundesgesundheitsministerium. Und,
3: das glaube ich auch.
0: Und die Bundesgesundheitsministerin hat das
3: Schweine so
0: und Frau Schmidt hat das bei der Buchvorstellung sogar bestätigt. Also ich meine...
2: beim neuen Kabinett bleibt ja doch nichts anderes übrig.
3: Das war
2: das Alte, das ist ja schon egal. Aber was ja interessant ist, die Zahl hat mich ein bisschen erschreckt, wenn ich ehrlich bin. Sie schreiben, dass statistisch gesehen ein Drittel der deutschen Gesellschaft, also jeder Dritte, einmal in seinem Leben richtige psychische Probleme bekommt.
0: Ja, das ist ja eine ganz... Und es gab eigentlich kein Buch, wo man mal auf 185 Seiten alle Diagnosen, alle Therapien noch ein bisschen unterhaltsam lesen kann. Und Sinn der Sache ist eigentlich, wenn man so ein alerter Manager, sagen wir mal, das Buch liest, weil es lustig ist, der nie ein Psychobuch lesen würde, und am Schluss würde der zum ersten Mal seinen schizophrenen Vetter anrufen, weil er festgestellt hat, der ist gar nicht so verrückt, wie ich eigentlich gedacht habe, dann hat das Buch seinen Zweck erreicht.
2: Zumindest keine Berührungsängste, muss man ja dazu sagen.
0: Natürlich.
2: Was Sie da haben. Ich meine, ein Beispiel, auch was Sie schildern, ist ja, dass mal eine Dame aus Ihrer Station, ich sag mal, ausgebüxt ist, habe ich das richtig verstanden? Ja. Und da war dann aber einiges los im Umfeld.
0: Ja, da war ich, das war eine Patientin, das war in der Klinik, wo ich vorher tätig war, das war eine Patientin, die hatte eine Manie. Eine Manie, das sind Leute, die sind ganz normal und die haben ab und zu mal eine Phase, sind übertrieben heiter, gehen über Tisch und Bänke.
2: Das kennen wir auch.
0: Fällt im Rheinland,
2: ja, kennen wir auch.
0: Ja, fällt im Rheinland gar nicht besonders auf. Ja. Wird in Westfalen immer stationär behandelt, so. Also das ist ja unterschiedlich. Und weil die Westfalen auch viel Humor haben, muss man dazu sagen. Meine Großmutter ist aus Westfalen.
2: Also aber das ist eine andere Geschichte.
0: Ist eine andere Geschichte. Gut, und die war nun so manisch, dass sie sogar bei unserem Rheinland stationär behandelt werden musste. Wir haben sie natürlich gut behandelt, es ging ja besser. Und dann wollte sie Ausgang im Krankenhausbereich haben. Und da habe ich mir gedacht, noch, wir sind im Rheinland, nicht schlimm, Ausgang im Krankenhausbereich. Hatte aber nicht bedacht, dass für eine Manikerin der Krankenhausbereich erheblich weiter ist, als ich mir das so gedacht hatte. Und nach etwa einer Stunde kam ein Anruf aus der örtlichen Bundeswehrkaserne, der wachhabende Offizier mit den Nerven völlig am Ende, und sagte, hier sei eine entlaufene Patientin von uns, entlaufen, ja. Sie tanze zurzeit auf dem Tisch des Wachhabenden, ob ich nicht ein paar Wärter schicken könne, um die Patientin in die Anstalt, damit meinte der uns, zu verbringen. Verbringen, Bundeswehrdeutsch. Ich habe mir daraufhin den Scherz erlaubt, die zartest gebaute Schwesternschülerin, 1,60, 50 Kilo, zur Bundeswehr zu schicken. Die hat die Patientin bei der Hand genommen und zu uns zurückgebracht. Die Patientin hat den Ausflug außerordentlich genossen. Die Bundeswehr war mit den Nerven am Ende. Und jetzt, ja, aber jetzt muss ich mal, jetzt müssen Sie sich mal vorstellen, 500 bis an die Zähne bewaffnete Männer und eine unbewaffnete Patientin von mir.

0: Ja, guten Abend, meine Damen und Herren. Herzlich willkommen zur Talkshow und damit keine Verwechslungen aufkommen, ich bin Hans-Jürgen Rosenbauer. Nun ist das Mikrofon. Bin ich noch da? Ich bin Hans-Jürgen Rosenbauer und meinen ersten Gast haben Sie eben schon voller Aktion bewundern können, Udo Lindenberg, zusammen mit dem Panikorchester. Udo Lindenberg ist zurzeit wohl der bekannteste Rockmusiker Deutschlands, kann man sagen, sowohl Ost wie auch West, und ein Mitglied, ein Produkt, ein Mitschöpfer der Hamburger Szene. Udo, du hast sicher gelesen, heute in der Zeitung, die ARD macht immer diesen wunderschönen Vorauswahlwettbewerb für den Grand Prix d'Eurovision, für den Schlagerwettbewerb. Und da haben sie ein Lied ausgewählt, das ist überhaupt nicht nach dem Reglement und ist wahrscheinlich genauso doof wie alle anderen auch. Wie findest du denn das überhaupt?
1: Ja, zunächst mal, ich habe das auch gesehen, diese Vorentscheidung, und es hieß ja wohl ein Lied für Den Haag. Ich hatte wieder den Eindruck, das wären Lieder für den Mülleimer. Ich war ziemlich erschreckt wieder, und ich habe nämlich den Eindruck, dass das Niveau da also sich überhaupt nicht steigert, und die Lieder, die da gebracht wurden, haben mich also alles andere als angesprochen, das nochmal kurz vorweg.
0: Warum kommt Udo Lindenberg überhaupt nicht in Betracht bei sowas?
1: Ich glaube, dass ich in den Rahmen kaum reinpassen würde. Und,
0: aber Sie würden in der Hitparade etwa mitmachen beim ZDF?
1: Nichts liegt mir ferner als das. Ich hatte da ja auch mal eine kleine Auseinandersetzung mit Herrn Heck, den ich eigentlich persönlich auch nicht gerade schätze, aber ich habe auch nichts gegen ihn. Ich habe eigentlich mehr was gegen seine Funktion. Ich habe also ganz entschieden was gegen die ZDF-Hitparade, gegen diese Verdummungsmaschinerie, weil ich finde, was da gemacht wird, bewegt sich auf einer wirklich ziemlich bedenklichen Ebene. Und also ich würde in der ZDF-Hitparade ganz bestimmt nicht auftreten. Ich habe irgendwann mal
0: jetzt
1: kleines
0: ganz
1: Gedicht.
0: Ganz sicher nicht mehr, das ist.
1: Ich hätte es also auch. Es gibt inzwischen da auch Alternativsendungen, die also zwar sich noch keiner vergleichbaren Popularität erfreuen, aber wir arbeiten doch sehr intensiv daran, da also eine Alternative also auch im Fernsehen aufzubauen. Ich hoffe, dass es das in Bälde gelingen wird. Ich hatte damals ein kleines Gedicht verfasst, wieder Thomas Heck, und er zeigte, dass er für meine Art von Humor überhaupt kein Verständnis
0: aufbringen
1: kann.
0: Wie war das Gedicht? Ja, noch drauf?
1: Ich hatte so einen Albtraum mal. Ich bin also irgendwann mal morgens aufgewacht und hatte geträumt, dass Herr Heck mich eingeladen hätte zur ZDF-Parade. Und da habe ich ihm dann geschrieben, aber ich habe da auch den Tanzbärenschritt gar nicht drauf. Ich meine, ich kann mich auch nicht so galant auf dem Laufsteg da bewegen. Und da hat er dann also sehr hart gekontert. Und natürlich wollte er auch wissen, wie ich denn, ich hätte doch auch so eine Art Tanzbärenschritt drauf. Und es ist ja bei mir so, ich habe also meinen Tanzstil folgendermaßen entwickelt. Ich habe früher, als ich die ersten Konzerte gemacht

0: war ich immer sehr nervös. Bin ich übrigens heute auch ein bisschen. Ich hoffe, das wird sich noch legen im Laufe der Sendung. Und da war ich also reichlich nervös und musste mir immer reichlich Mut antrinken. Und da war ich also ein bisschen blau auf der Bühne. Und dann habe ich also aus dem Versuch, irgendwie nicht umzufallen, also stehen zu bleiben, habe ich dann also meinen Tanzstil entwickelt.
1: Ich meine, der Tanzstil war eben wieder sehr natürlich. Meine, hast du einen gekippt schon oder was?
0: Ne, ich habe also einen kleinen Dezenten getrunken zum Anwärmen und so. Wie machen Sie das eigentlich über so eine Talkshow? Mich mal rein interessiert. Ein bisschen nervös, Bräuner. Nehmen Sie da auch vorher irgendwas ein?
1: Ja, ich meine. Es ist immer dasselbe. Das Publikum solidarisiert sich sofort mit den Gästen. Ich trinke hier gerade, ich bin also von einer langen Übung abgekommen, sonst habe ich immer Tee getrunken, nun trinke ich Ginger Ale mit Whisky. Das hilft auch nicht, aber trotzdem.
0: Ja.
1: Prost, sagt er. Da hinten redet wieder einer mit mir, wahrscheinlich nicht mit mir, ich weiß es nicht. Udo, ich wollte Sie fragen, weil ja in vielen Ihrer Lieder und auch bei der Bühnenshow so Versatzstücke auftauchen, also da ist eben dieser berühmte Rudi Ratlos, taucht da als Figur auf, Elli Pirelli und andere. Ich fühle ja manchmal ein bisschen, dass das nicht ganz fair ist, wenn da so wie aus dem, irgendwie aus dem Panoptikum Figuren vorgeführt werden. Warum?
0: Das sind ja nun durchaus keine so schwachen, bemitleidenswerten Leute, die ich da besinge, finde ich. Elli Pirelli ist zum Beispiel eine Dame, die also voll im Leben steht, ganz gut zurechtkommt. Auch eine ziemlich intelligente Dame ist, genau wie also Rudi Ratlos oder all die anderen, die bei uns auf der Bühne sind. Ich glaube, dass ich das mache, hat wohl einen wesentlichen Grund darin, dass ich davon ausgehe, dass die Leute, normale Menschen, wenn ich also normale Leute besinge oder normale Leute auf die Bühne stelle, das interessiert sie nicht so sehr, weil ich meine, das hat man ja ständig. Also,
1: sich um die Abstrusitätenkabinett ein bisschen.
0: Gewisserweise schon. Und das sind ja Leute, die also ein bisschen vielleicht, also nicht so, stehen ein bisschen am Rande der Gesellschaft. Und ermöglichen einem da zusätzliche Perspektiven auch. Wenn man sich also die Schicksale dieser Leute ansieht, das, was sie erleben, dann ergibt das sehr viel interessanten Textstoff.
1: Diese Nostalgie-Geschichte, wie wirkt das auf jemand, der es miterlebt hat, Herr Egebrecht?
2: Ja, wenn ich ehrlich sein soll, auf mich überhaupt nicht.
1: Sie finden es langweilig
2: das,
1: oder?
2: Nein, doof, nein, oder? Nein, nein, nein, nein. Ich sehe es bei anderen Leuten, dass das ein völlig ehrliches Erlebnis ist und wundere mich darüber. Es gehört zu der Verdrängung, von der ich vorhin gesprochen habe, merkwürdigerweise. Denn sie erstreckt sich ja nun auch auf Dinge, die man wirklich besser vergessen sollte. Da wird er wahrscheinlich meiner Meinung sein. Oder man müsste mit ihnen abrechnen.
3: Nicht? Ja gut, das macht er ja, aber ich meine...
2: Wir sprechen nicht von ihm
3: nicht,
2: jetzt.
3: Der Begriff Nostalgie ist ja heute insoweit negativ besetzt, als es wieder ein Zurück ist. Zu verschließen vor zukünftigen Entwicklungen, ja, an die gute alte Zeit, die nie eine solche war, sie wieder zu erwecken. Und das macht er ja gerade nicht. Er benutzt zwar die Mittel wahrscheinlich, also musikalisch, aber er bringt es also inhaltlich ganz anders, eben genau im Gegensinne von Nostalgie, wie wir es heute politisch verstehen. Und
2: das ist
3: gut.
2: Gar keine Nostalgie, was
3: nein,
2: er
3: eben
2: macht.
3: Genau nicht.
2: Aber er hat mich gefragt, was die Nostalgie mir sagt. Und das bezog sich jetzt gar nicht auf Udo Lindenberg, was ich geantwortet habe.
3: Aber er fragte es im Zusammenhang, deswegen wollte ich jetzt aus Hamburger Solidarität...
1: Ja, ich bin so froh, dass Sie untereinander reden und dass nun müssen Sie entschuldigen sich nicht dafür, dass Sie was gesagt haben, um Gottes Willen. Ich verlese dann auch gleich ein Zitat, um das alles wieder ein bisschen ins rechte Lot zu bringen. Es betrifft Udo Lindenberg und ich finde es sehr, sehr wichtig eigentlich. Es ist in einem Artikel gewesen, den Wolf Biermann für Konkret geschrieben hat. Und da schreibt Wolf Biermann, der Ostberliner Liedermacher, über Udo Lindenberg. Der redet erstmal einfach von sich selber. Seine privatesten Verrücktheiten, seine nichtigsten Geschichten erzählen Wichtigeres über das Leben in der kapitalistischen Bundesrepublik als etliche säuerliche Politmoritaten. Dieser kleine, blasse Rocker mit der rechten Hand am Gas seiner Motto Guzzi ist doch politischer als sämtliche singenden Gartenzwerge.
3: Ich hätte noch mal eine Frage. Darf ich mal eine Frage stellen? Sie haben ja im Grunde genommen einen ziemlich neuen Sound, neue Inhalte gebracht, was, weil Sie erfolgreich waren, natürlich auch dazu führte, dass es nachgeahmt wird. Aber das Problem ist ja, dass irgendwann wird ja dieser Stil auch mal abgewählt, indem er einfach nicht mehr gehört werden will.
2: Sagten wie Sie stellt abgewählt? Man?
3: Ja, ich sag das.
2: Das Vokabular einer Abgeordneten.
3: Ja. Das ist wahrscheinlich vergleichbar, nicht? Man muss sich immer was Neues ausdenken. Politiker können ja auch nicht immer, wenngleich sie auch immer das Gleiche sagen, aber hin und wieder müssen sie auch mal was Neues ausdenken. Jetzt schon daran, ob Sie irgendwann mal, wenn dieser Stil nicht mehr gefragt ist, umsteigen auf irgendwas Neues?
0: Ja, also für mich sieht es so aus, dass eine neue Ebene gefunden worden ist, auf der man also jetzt sehr lange was machen kann. Vergleiche vielleicht so ein bisschen mit den Anfängen des Rock'n'Roll in Amerika vor, weiß nicht, 2 Jahrzehnten etwa, als Bill Haley anfing und da eine neue Basis aufgetan hat. Ich hoffe nicht, dass es überheblich klingt, aber ich sehe mich auch als so ein Mini-Bill Haley in Deutschland.
1: Der also, in aller Bescheidenheit.
0: Ja, das ist sowieso die bekannte Art von mir.
4: Sie hatten ja eigentlich eine vor Ihrem Kloster neben eine Vita, die sehr künstlerisch war.
5: Ja, auch richtig.
4: Ja, Sie sprechen nicht so gerne darüber.
5: Aber ja,
4: Sie,
5: warum?
4: Nein, Sie waren Kabarettistin zusammen mit Werner Fink und ja. Ursula Herking. Und,
5: ja, richtig.
4: Rudolf Platte, also auch große ja. Namen. Und Sie haben im Kino, in Filmen mitgespielt. Mhm. Das lässt
5: aber ja das habe ich alles mit der linken Hand gemacht, Herr Biolek. Das war alles sozusagen zufällig, das war im Grunde nie eine richtige Planung von mir. Da habe ich mich
4: das hat sich so ergeben.
5: Das hat sich so ergeben und das habe ich sehr gerne wahrgenommen. Es hat mir auch großen Spaß gemacht und war aber nie so, dass ich sagte, da will ich auch bleiben, das will ich auch werden.
4: Und das war es dann im Kloster?
5: Ja, dafür musste ich also erstmal katholisch werden, nicht? Aber dann war das gleich.
4: Also die Frage, ob Sie aus einem streng katholischen Haushalt stammen, hat sich damit erübrigt?
5: Völlig erübrigt, ja.
4: Also nein, also waren die Eltern auch nicht diejenigen,
5: die... Nein, die waren entsetzt, um es gleich zu sagen. Die waren, also wie ich katholisch wurde, waren sie wirklich ganz entsetzt. Denn sie waren brave Protestanten und hatten das Gefühl, die Katholiken, nee, das ist nichts.
4: Das ist nichts. Ja. Und dann, ja. dann auch noch Nonne.
5: Ja, das war aber die Konsequenz aus der Konversion. Also wenn schon, denn schon so ungefähr nicht. Also wenn ich nun schon an Gott glaube und ihn liebe und ihn anbete, und dann will ich ihm sozusagen auch
4: voll die.
5: Alles geben. Ja. Alles auf eine Karte setzen.
4: Ja. Sie sind kurz nach dem Krieg ins Kloster gegangen, 49 haben Sie sich, ich weiß nicht, ob das stimmt.
5: Nein, das stimmt nicht ganz, ich kann es Ihnen aber sagen, ich hatte mich 39 nach meiner Konversion zum ersten Mal gemeldet und da sagt sie, ach, das wollen Konvertiten immer, das lassen Sie mal, das überlegen Sie sich nur noch. Und dann habe ich mich in Abständen wieder gemeldet und schließlich, naja, nach 10 Jahren hat es dann geklappt.
4: Es gibt über Sie...
5: Ich bin 51 eingetreten.
4: Ja, es gibt über Sie sehr viele Artikel. Sie haben selbst auch ein Buch geschrieben über ein Stück Ihres Lebens. Und in einem steht, ich hoffe, dass das einigermaßen stimmt, dass Sie, als Sie sich beworben haben, geschrieben haben, ich kann Auto fahren, Schuhe putzen, Ziehharmonika und Theater spielen und ich habe ungewöhnliche Erlebnisse gehabt.
5: Richtig, und damit konnten Sie nichts anfangen.
4: Im Kloster.
5: Da haben Sie gesagt, lernen Sie erst mal was Vernünftiges, womit wir was anfangen können. Und dann habe ich also ein philologisches Studium gemacht. Und daraufhin musste ich Lehrerin werden und dann schließlich wurde ich Direktorin. Das ging etwas besser.
4: Lehrerin waren Sie nicht so gern?
5: Ich weiß, nein, ich war es nicht sehr gern. Die Kinder haben zwar immer gesagt, der Unterricht ist interessant, aber... Gelangweilt haben sie sich auch nie, aber ob sie was gelernt haben, das war eben die Frage.
4: Es ist fast vermessen zu fragen, nach so vielen Jahren, die Sie Nonne waren und bei der Ausstrahlung, die auch Sie heute Abend zeigen, ob Sie je Zweifel hatten und je gedacht haben, ich sollte eigentlich einfach nur Oberstudiendirektorin sein.
5: Nee, das habe ich alles vorher gehabt. Ich bin ja verhältnismäßig spät eingetreten, also das sind ja hier zwei Küken, wenn ich das mal eben sagen kann. Und... ich bin mit 20 Jahren katholisch geworden und bin erst mit 31 Jahren eingetreten. Und
4: Sie hatten viel erlebt in der Zwischenzeit.
5: Ja, sehr viel. Aber das, dieses späte Eintreten, manchmal habe ich gedacht, mein Gott, die Jüngeren haben es ein bisschen leichter, weil manches war nicht so einfach für mich. Aber, oh ja, und dann hatte ich vor dem Eintreten, habe ich gedacht, oh Gott, dann kommt so ein Moment, dann ist es mittags heiß und die Luft ist so stickig und dann langweilt man sich tot und fragt sich, was mache ich bloß in diesem Laden, wo nichts passiert. Das habe ich aber vorher gedacht und ich habe mich nie auch nur eine Sekunde gelangweilt im Kloster.
4: Obwohl es viele stickige, heiße Nachmittage gab.
5: Aber es ist so spannend und von innen her ist das Leben so aufregend und da passiert so viel, das kann sich gar nicht vorstellen.
6: Ich könnte mir vorstellen, also mein Redakteur, der für Sie, mein Kollege, der für Sie das Dossier geschrieben hat, hat die Überschrift gewählt zu Helge Schneider. Ja. Ich sage das jetzt einfach mal, ja, das ist, glaube ich, jetzt nicht geistiges Eigentum oder so. Mhm. Da stand komischer Kauz zwischen Kokolores und Kindersägen. Weil, da lacht er, jetzt habe ich ihn doch mal zum Lachen gebracht. Das war nicht einfach.
7: An den Kauz. Ich dachte gerade an den Kauz, weil bei mir in der Nähe wohnt nämlich wirklich ein Kauz.
6: Und zwar freiwillig, also nicht einer hier.
7: Freiwillig, gegen, ne? Ein
6: nicht hier so ein bezahlter.
7: Ja, ein lebendiger Kauz.
6: Ja, Sie wohnen ja auch zwar am Stadtrand,
7: ziemlich kauzig.
6: Stadt, aber doch.
7: Ja, ich wohne zwischen zwei Städten, in so einem Loch. Ja, ziemlich kauzige Gegend. Deshalb bin ich so.
6: Ich habe mich aber doch, ich muss die Frage mal stellen, die private, ich habe mich schon gefragt, wie stelle ich mir das vor? Ist ein Helge Schneider sehr geschickt, wenn es beispielsweise um das Anlegen von Windeln geht?
7: Ich?
6: Ja.
7: Aber warum denn nicht?
6: Ja, ich frage ja nur
7: ich
6: mal.
7: Ich kann
6: so.
7: Auch Klavier spielen.
6: Stimmt. Und Sie haben ja auch einige Male vorher schon geübt, denn das ist ja immerhin hier mittlerweile, glaube ich, viertes Kind. Ne?
7: Ja, ja.
6: Ist ja schon eine ganze Menge zusammengekommen, kann man ja mal so sagen. Aber wenn Sie schon zu Hause nicht.
7: Ja.
6: Ne? Haben Sie. Sie sind ja immer grob in der Schätzung von Zahlen, aber das kommt ungefähr hin, schätze ich mal.
7: Naja, meine Oma hatte mehr Kinder, glaube ich. Ne?
6: Ja, die,
7: ich glaub, acht oder so.
6: Die meisten Omas früher das ist ja das Problem.
7: Früher war das anders. Ne? Genau. Heute haben die meisten nur ein einziges Kind. Ne?
6: Ja, da sind wir Ihnen ja geradezu dankbar, wegen der Rente.
7: Mhm. Mhm.
6: Aber, wenn
7: ja, aber ich zahle auch selber sehr viel Rente ein.
6: Dann gehen die Geschäfte gut?
7: Die Geschäfte gehen hervorragend. Ich kann Rente zahlen. Aber ich zahle sogar sehr viel Rente, aber ich zahle die Rente nicht für mich alleine.
6: Für wen denn noch?
7: Ich zahle Rente auch für andere.
6: Das ist ein schöner Standpunkt.
7: Ja, ich finde das okay. Ich finde, also ich bin in so einer gesetzlichen Rentenversicherung. Die meisten machen das ja anders. Die kaufen Aktien.
6: Oh, das geht aber auch.
7: Oder Häuser. Oder, was weiß ich, was gibt's denn sonst noch? Bons. Bierbons. Zum Beispiel. Und warten, bis er teurer wird.
6: Okay. Das wäre eine schöne Alterssicherung, die Vorstellung. Ich hätte hier 100.000 Bierbons. Wie lange komme ich damit hin?
7: Mit 100.000 Bierbons? Ich kenne einen aus meinem Umfeld, der kommt da vielleicht zwei Wochen mit hin.
6: Stramme Leiste, würde ich mal sagen. Ich möchte unbedingt darauf hinweisen, lieber Helge, ich weiß ja nicht, wann es passiert ist, dass Ihnen selber klar geworden ist, dass Sie bei allem, was Sie tun oder trotz allem, was Sie tun, ein richtiger Star geworden sind. Mhm. Auch auf dem Buchmarkt, lieber Mikkel. Denn das neue Buch, was noch gar nicht erschienen ist, ich habe es aber schon, Eine Liebe im Sechs-Achtel-Takt. Ja, Helge Schneider hat sich auf dem Buchmarkt mittlerweile so etabliert, ob Sie es glauben oder nicht, dass die Startauflage 150.000 ist.
7: Das ist viel, ne? Oder?
6: Das müssen Sie mal in Bierbons umrechnen.
7: Ja.
6: Da kommt der Kollege bis in Winter, von dem Sie gerade erzählt
7: ich
6: haben.
7: Ich glaube auch.
6: Und damit wir alle noch mal wissen, womit sich Helge Schneider, wenn er nicht Musik macht, beschäftigt, kann ich das mal ganz kurz? Ich habe jetzt meine Brille oben vergessen, Entschuldigung. Ich halte mal ein bisschen weiter
7: ich
6: weg.
7: Ich habe auch eine Brille.
6: Ich weiß ja nicht, welche.
7: Doch, die ist hier.
8: Ich habe eine Linse. Wenn
7: hier.
6: Ich möchte nicht die Linse.
7: Die ist gut.
6: Die ist gut?
5: Die ist gut.
6: Hilfe. Boah. Soll ich
7: wie?
6: Nee,
7: Plus.
6: Entschuldigung.
7: Ist doch nur ein
6: Herr
7: Plus.
6: Klöppel, da ist der Beginn von. Aber nicht alles, ist zu lang. Nur den
7: Schnell
6: Anfang.
7: Schnell die Brille wieder.
6: Ja.
9: Ende Februar erscheint nun sein neues Buch, Eine Liebe im Sechs-Achtel-Takt, der große, abgeschlossene Schicksalsroman von Robert Fork, in welchem Schneider mittels Pseudonym die fiktive Geschichte des Landschaftsgärtners Kollendorf erzählen wird. Im Pressetext heißt es dazu, ob Kollendorf mit Gummistiefeln durch das Wattenmeer stapft oder aus dem Flugzeug fällt, ist dem Leser egal, denn dieser Mann ist pures Selbstmitleid. Man kann sich für sein Schicksal genauso wenig erwärmen wie für die Leute aus den TV-Zweiteilern. Helge Schneider schafft es jedoch, trotz der Passivität des Hauptdarstellers, Spannung in sein Epos zu zaubern. Die vielen. Soll ich weiter?
6: Nee, danke.
9: Gut.
7: Ich glaube, das ist geschrieben worden, bevor ich das Buch geschrieben habe.

0: an oder so, ne? Feuer. Und dann schreibe ich so zur Entspannung. Ich muss so eine kleine Aufgabe haben. Wenn ich jeden Tag mal so eine Seite schreibe, dann ist nach 150 Tagen das Buch fertig. Vielleicht. So nebenbei. Aber diesmal habe ich etwas mehr Seiten pro Tag geschrieben, denn ich musste in 2 Wochen fertig sein. Also ich krieg dann einen Auftrag, ein Buch zu schreiben, ne? So wie das heutzutage nun mal so ist. Ne?
1: Ach ja, also...
0: Du weißt es ja auch.
1: Ja, 2 Wochen.
0: 2 Wochen, nee. Und dann hat man 1 Jahr Zeit und dann denkt man, morgen fange ich an. Und dann ist es dann irgendwann so weit, dann ruft dann der vom Buchverlag an und sagt, bist du denn bald fertig? Und dann sage ich, ja, ich bin in den letzten Zügen. Und dann fange ich an.
2: Mir ist aufgefallen, Sie nehmen alles auf den Arm. Das Kino, die Politik, aber eben nicht parteipolitisch, sondern ganz allgemein. Und sogar auch das Fernsehen, ein Musical habe ich neulich gesehen.
3: Ach, Sie lesen also doch mit.
2: Naja, ja. Ich habe so ein paar,
3: Richtig, das Musical, das war eine lustige Geschichte insofern, das war die erste Sache, die ich nicht vor der Schreibmaschine gemacht habe, sondern vor dem Klavier.
2: Natürlich, Mozart Theo.
3: Wollen Sie sehen? Ich habe ein paar Hefte. Ich habe das.
2: Ja.
3: Können Sie singen?
2: Ja, ist gut, nicht? In der Werbung ist ja gut.
3: Wieso wollen Sie?
2: Mein Justiziariat hat gesagt, wir dürfen den Namen Matt nennen, aber das Heft nicht zeigen. Also na, seien Sie vorsichtig.
3: Soll ich mich verkehrt rumstellen?
2: Ja. Ja, man muss ja vorsichtig sein, nicht? Nachher wirft man uns vor, wir machen Werbung für
3: ich
2: den
3: mach
2: Quatsch.
3: Ich mache das so auf. Ne?
2: Das wäre ja.
3: Sie sehen wohl nie regelmäßig das Werbefernsehen.
2: Nein.
3: Schauen Sie das, da hatten wir ein Musical gemacht. Wir machen immer so Filmparodien. Und da hatten wir zu dem Raumschiff Enterprise ein Musical gemacht, in dem wir einfach Songs oder Lieder, die man kennt, neu betextet hatten. Zum Beispiel hier. Langweilig Sie?
2: Nein, ich frage mich nur, ob wir noch die Zeit haben.
3: Ach so, ja. Vielleicht können Sie zum Beispiel, ja, nee, gleich am Anfang, nicht? Da hatten wir so, Theo, wir fahren nach Lodge. Und wir so, soll ich singen?
2: Ja, bitte.
3: Leute, ich will hier raus. Leute, wir fahren nach Haus. Seht meine großen Ohren an, die kleben schon 8 Jahre dran. Leute, ich halt's nicht aus. Das hat der Dr. Spock gesungen zum Beispiel. Das hört sich aber auch was.
2: Soll ich da auch was singen oder wie ist das?
3: Können Sie das?
2: Ja, ich würde ja auch was singen, aber ich glaube, wir schaffen das nicht mehr mit der Zeit, ne?
3: Ich kann es ja, haben Sie, kann die Band, ach so, die ist gar nicht da. Haben Sie ein Klavier hier?
2: Ja, sicher, aber ich frage mich, ob wir das noch können. Können Sie ganz schnell spielen?
3: Na, wie schnell?
2: Na, schneller.
3: Na, gut.
2: Ja?
3: Wo können wir das machen?
2: Wollen Sie mich begleiten?
3: Ja, darf ich das? Können Sie denn vom Platz singen?
2: Ja. Ich frage mal unseren Platz Aufnahmeleiter, ob wir noch so viel Zeit haben. Ja, sollen wir es machen? Ja? Sollen wir es machen? Gut, also ich mache das.
3: Ich kriege mich nicht auf.
2: Kommen Sie.
3: Oh Gott, das hat keine Räder. Das Sofa hat Räder und das Klavier nicht, ne? Und wo soll ich sitzen hier?
2: Ein Mikrofon brauchen wir. Da auf die Treppe.
3: Ja, gut.
2: Geht das?
3: Ein bisschen über. Also. Ja. Kriegt man da eine Zulage, wenn man Klaviere hebt im Studio? Schauen Sie hier.
2: Meldzulage.
3: Da würde ich vorschlagen, singen wir das hier. Das ist also die Melodie, wenn ich einmal reich wäre. Kennst du das? Da da da da da da da da da da da da da da da
2: da da
3: da da da da da da da
2: da da da da da da
3: da.
2: Schrecklich, zu was die eine alles bringt.
3: Ja.
2: Ist das meine Stimmlage?
3: Nee, das Klavier war das.
2: Bassbariton. Bassbariton. Ja.
3: Also.
4: 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Was machen sie da immer? Oh, und merken gar nicht, dass man sie verhöhnt. Wenn ihr alt und grau seid und ihr seht euch auf dem Bildschirm immer

0: bleibt ja ewig jung. 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
1: Ach so, aber es wird schon endlich.
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11: Mahlzeiten für mehrere Tage vorzubereiten, das liegt im Trend.
12: Vorbereitung ist alles, auch wenn es um die tägliche Nahrungsaufnahme geht. Und so ein kleines Frühstück, das kann man sich ganz schnell machen. Aber jetzt so richtig vorkochen für eine ganze Woche, dass ich damit den Rest der 7 Tage nichts mehr zu tun habe, das heißt neudeutsch Meal Prepping.
11: Einmal vorkochen, mehrere Tage schlemmen. Meal Prepping soll Zeit, Geld und Nerven sparen. Eine Familie probiert's aus.
13: Das ist das Resümee von 2,5 Stunden Kochen.
11: Schnell und schön zubereitet. Nicht nur für morgen, sondern auch für nächstes Jahr. Einmachen und Einkochen kommt wieder.
12: Auf so einem Wochenmarkt gibt es Obst und Gemüse in Hülle und Fülle. Und das jetzt haltbar zu machen, über Monate oder sogar vielleicht Jahre, wie das geht, das zeige ich Ihnen heute.
14: Da steckt der Herzblut drin.
12: Ja.
14: Also du hast ja selber vielleicht schon mal gegärtnert. Überleg dir mal, wie viel Energie du da reingesteckt hast, bis die Erdbeeren dann mal so sind, wie sie sind.
11: Der Haushaltscheck mit Yvonne Willix. Ihr Thema heute? Vorkochen, einmachen, Geld sparen. Clever planen, lecker essen.
12: Es gibt ja unterschiedlichste Möglichkeiten, Lebensmittel haltbar zu machen. Als erstes will ich wissen, findet sich das klassische Einmachglas überhaupt noch in unseren Vorratskammern? Ich frage auf einem Wochenmarkt nach.
15: Also meine Mutter kommt aus der Ukraine und da ist das relativ gängig, dass man eingelegtes Gemüse zum Beispiel macht. Also da haben wir auch meistens Gurken oder Karotten haben wir auch eingelegt oft.
16: Ich merke ja in der letzten Zeit, dass das mehr und mehr gefragt ist und auch überall mal auftaucht.
12: Also bin ich ein bisschen am Puls der Zeit mit dem Einmachen und mit dem Einwecken. Also,
17: auf jeden Fall.
12: Ja,
17: auf jeden Fall.
12: Gott sei Dank. Das ist sehr gut, dass Sie mir das sagen, denn ich werde mir heute einige Methoden, die es zum Haltbarmachen von Lebensmitteln gibt, angucken und werde mir sehr viele Tipps und Tricks abgucken, damit das zu Hause auch gelingt und damit es nicht mehr so stressig ist wie früher. Doch Hand aufs Herz, wissen Sie, wie man richtig einkocht und einmacht? Die Oma konnte es ja im Schlaf. Ich lasse mein Wissen auf jeden Fall noch mal auffrischen.
11: Deckel drauf. Konservieren wie die Profis. Einer, der weiß, wie man Dinge aus dem heimischen Garten auch noch im Winter genießen kann, ist dieser Mann von Haus aus Koch.
12: Das ist es, das perfekte Einmachglas. Nur, es ist noch nichts drin. Und deswegen bin ich in eine sehr schöne Kochschule gefahren. Und zwar zu Timo Böckle. Schön, dass ich da sein darf. Man kommt an dir nicht vorbei. Sobald es ums Thema Einmachen, Einkochen geht, wenn ich recherchiere, kommt sofort dein Name. Warum ist das Thema so interessant für dich?
14: Weil es einfach cool ist.
12: Und was findest du daran cool?
14: Also die meisten Leute kommen zum Einkochen über Ernteüberschüsse, die sie haben. Die haben einfach den Garten voller, keine Ahnung, Äpfel, Zwetschgen, was auch immer. Und dann muss man die eben einmachen und schauen, dass man sie haltbar macht. Weil irgendwann hast du mal alle verschenkt und das ist einfach eine schöne Sache.
12: Also
14: das Haltbarmachen von Ernteüberschüssen ist eigentlich so der Hauptgrund.
12: Um einzumachen oder einzukochen.
11: Und da fängt's schon an. Was ist eigentlich der Unterschied?
12: Einkochen und einmachen, ist das gleich oder sind das zwei unterschiedliche Haltbarkeitsmethoden?
14: Also optisch sieht es gleich aus, wenn man jetzt mal so ein Glas betrachtet, aber tatsächlich ist es ein bisschen was anderes. Ja, das Einkochen, wie der Name schon sagt, ist tatsächlich das Kochen in einem Kochtopf oder in einem Einkochtopf, je nachdem, in einem Einkochapparat. Und das Einmachen ist so dieses klassische Ding, Marmelade, heiß machen, abfüllen, dieses Einmachen, Deckel drauf und dann entsteht das Vakuum quasi durch die Eigenhitze von diesem Produkt.
12: Okay, klar erklärt. Wir starten jetzt mit dem Einkochen. Viel Zubehör braucht es nicht. Einen Topf, Trichter, Zange und Einkochgläser reichen aus. Wir machen Apfelkompott.
14: Jetzt schneidet man die Äpfel erstmal in Würfel. Ich finde es ganz gut, wenn man noch so ein paar Stücke drin hat. Weißt du, ein stückiges Apfelkompott, das ist eigentlich so unser Ziel heute. Und dann hast du immer so ein tolles Glas mit Apfelkompott im Schrank und kannst du dann einen Pfannkuchen machen oder ein Glas aufmachen oder was auch immer. Und die halten sich nach ewig, ne?
4: Das ist jetzt meine Frage gewesen. Wenn du so ein Apfelkompott jetzt hast, wie lange ich das dann tatsächlich lagern kann, ne?
14: Also rein theoretisch könntest du das weit über ein Jahr lagern. Mhm. Das wäre überhaupt kein Problem. Macht aber meiner Meinung nach wenig Sinn. Also ich sage immer, die Haltbarkeit ein Jahr, weil in einem Jahr hast du ja wieder Äpfel an deinem Baum. Und dann wird es nur Sinn machen, dass man die dann auch wieder einkocht.
11: Und am besten im dunklen Keller lagern. Denn wenig Licht heißt lange Haltbarkeit und schöne Farbe. Äpfel, Zucker, Vanillemark und Apfelsaft direkt in die Gläser.
14: Jetzt gibst du deinen Deckel da drauf und vorher diesen Gummi. Perfekt, den machst du dir am besten immer um den Deckel, weil am Glas ist immer schwierig zum Zielen.
4: Also
14: den Gummi am Deckel.
4: Ja.
14: Und dann gibst du den da drauf und dann nimm mir immer zwei Klammern. Das ist wichtig. Also auch wenn du 50.000 Klammern zu Hause in der Schublade liegen hast, jetzt nicht da hier wie irgendwie so ein Igel draus machen, sondern eine Klammer auf die Seite und eine Klammer auf die andere Seite. So, nie mehr wie zwei Klammern.
4: Okay.
14: Weil irgendwie muss ja auch die Luft und alles da rauskommen. Das kann man natürlich auch mit allen anderen Gläsern machen. Also du kannst jetzt auch sagen, ich mach das Gleiche mache ich jetzt in diesem Glas. Also mit so einem Drehverschluss.
4: Geht
14: also
4: auch,
14: hier
4: ne?
14: Twist auf Deckel. Oder der Klassiker eben so. Funktioniert alles. Vom Prinzip her ist es gleich, weil hier oben in diesen Deckeln ist auch so eine Gummidichtung drin. Bei denen ist es so, da hast du ja dieses Geräusch, ja, das jeder kennt. Und bei denen ist es ganz einfach, dieser Gummischnippel, also jetzt siehst du ja, der ist nach oben gerichtet. Und wenn wir es eingekocht haben, zeigt er nach unten.
4: Ah, okay.
14: Ja, und wenn du dann fertig bist mit Einkochen, und das ist ja dann ein Vakuum da drin entstanden, dann machst du die Klammern auch weg.
4: Mhm. So, und das jetzt nochmal. Die Haltbarkeit-Methode ist ja quasi so eine Doppelding. Es ist einmal, dass es eingekocht ist,
14: ja.
4: Plus es ist ein Vakuum gezogen. Es kann also auch keine Luft mehr dran kommen. Das heißt, es können keine Bakterien, die irgendwie mit Luft agieren oder so, da irgendwas machen in dem Lebensmittel.
14: Durch diesen Einkochprozess geht Luft verloren aus dem Glas und auch ein paar Flüssigkeiten oder Umständen, die ein bisschen rauskochen können. Und dann entsteht eben dieses Vakuum. Und das ist dann eine komplett cleane Geschichte. Und da hast du dann gar kein Problem.
11: Alte Marmeladengläser eignen sich zwar noch zum Einkochen, doch deutlich langlebiger ist der Klassiker mit dem dicken Gummiring. Werden diese oft verwendet, empfiehlt sich mit der Zeit ein Austausch. Die Gummiringe kosten nur wenige Cent.
4: Timo und ich kochen unseren Apfelkompott in einem speziellen Kessel ein. Den hat natürlich nicht jeder zu Hause. Ansonsten kann ich doch auch im normalen Topf einkochen.
14: Geht genauso.
4: Geht genauso.
14: Also wenn ich jetzt hier so ein paar Gläschen machen will, dann ist ein normaler Kochtopf mit Deckel, funktioniert genau das Gleiche. Ich muss halt gucken, dass Wasser nicht zu stark kocht. Dann funktioniert es vom Prinzip her genau gleich. So ein Teil macht halt Sinn, wenn ich dann halt gleich 20 Gläser auf einmal machen will.
11: Bei großen Mengen lohnt sich also solch ein Spezialtopf. Bei Bedarf können die Gläser sogar gestapelt werden.
4: Unser Kompott braucht 30 Minuten bei 90 Grad.
11: So einfach das Einkochen auch scheint, die Vorbereitung ist entscheidend. Bevor Obst, Gemüse oder Fleisch ins Glas kommen, heißt es, Gläser, Deckel und Gummiringe sorgfältig sterilisieren. Am besten durch gründliches Abkochen. Wer hier sorgfältig arbeitet, sorgt nicht nur für Haltbarkeit, sondern auch für Sicherheit im Vorratsschrank.
4: Das heißt, wenn ich das machen möchte, dass ich ein Fleischgericht einkoche, mir eine Bolognese nicht einfriere, sondern einkochen möchte, aus welchen Gründen auch immer, darauf achten, Temperatur muss hoch sein, ich muss penibel genau mit den Rezepten agieren und auf die Hygiene achten.
11: Für den Einkochprofi selbstverständlich. Und so gelingt das perfekte Einkochen auch bei Ihnen zu Hause. Eingekochtes dunkel und trocken lagern. So bleiben die heimischen Köstlichkeiten lange lecker. Gläser, Deckel und Gummis abkochen, um steril zu arbeiten. Intakte Gummis und Deckel verwenden. Und bei hohen Temperaturen einkochen, um Bakterien abzutöten.
4: Später zaubern Timo und ich noch eine weitere Köstlichkeit im Glas. Es wird süß und herzhaft zugleich.
11: Es muss aber auch nicht immer für mehrere Monate eingelagert werden. Das klassische Vorkochen erfindet sich neu und heißt jetzt Meal Prep. Wer seine Mahlzeiten clever vorbereitet, soll unterm Strich Zeit und Geld sparen können. Frisch und gesund kochen und nebenbei eine Familie managen? Gar nicht so einfach. Das wissen auch Katharina und Christian mit den beiden Söhnen Till und Mika aus Velbert. Praktische Portionen, die Vorkoch-Challenge.
4: Das wird nicht ganz einfach, denke ich, denn die beiden Kurzen haben natürlich ihre ganz eigenen Lieblingsgerichte. Alle Eltern kennen das.
6: Nutella-Brötchen. Nur mit Ei. Pommes. Happy Meal.
7: Also wenn wir jetzt so am Wochenende einkaufen für 3 oder 4 Tage, dann sind das schon so 120 Euro eigentlich und dann auch schon im Discounter. Und dann kommt ja noch hinzu, oh, wollen wir doch mal eben schnell noch eine Pizza bestellen. Das geht ja dann doch schneller oder so. Und das ist ja auch relativ teuer geworden. Geht ziemlich ins Geld, ne?
8: In schlechten Wochen, sag ich mal, so 200 bis 300 Euro.
11: Über 1000 Euro im Monat. So viel geben die Brockers für Lebensmittel aus. Künftig wollen sie mit cleverem Vorkochen nicht nur sparen, sondern auch gesünder und abwechslungsreicher essen. Dafür hat Yvonne eine echte Meal Prep-Expertin eingeladen.
4: Diplom-Ökotrophologin Isabel Hessmann weiß, wie sich mit wenig Aufwand und günstigen Zutaten ein ganzes Wochenmenü zaubern lässt. Das heißt heutzutage Meal Prep.
17: Soll ich jetzt tatsächlich jeden Samstag in meinem Leben für 7 Tage die Woche vorkochen oder wie muss ich mir das vorstellen?
18: Ja, du kannst am Wochenende deinen 3 Stunden Kochmarathon machen und bist dann für die Woche erstmal fertig. Du kannst aber auch sagen, ich mache jetzt nur was für morgen oder ich mache jetzt für die Woche nur das Frühstück. Also ich würde immer empfehlen, erstmal klein anfangen, sich nicht überfordern, sich nicht zusätzlich stressen, weil letztlich soll das Meal Preppen einem das Leben ja einfacher und angenehmer machen.
17: Es soll mir im Grunde genommen Zeit sparen.
18: Genau.
17: Und es kann auch Geld sparen. Ne?
18: Ja.
17: Wie sieht es mit der Gesundheit aus?
18: Du weißt halt genau, was du verwendest, welche Zutaten du auswählst. Du kannst auch regional und saisonal einkaufen. Das ist auch noch mal gesünder und spart natürlich auch Geld.
17: Ich bin ein bisschen skeptisch, weil ich finde, dass einfach viel Arbeit ist, die man da machen muss. Und man muss ja auch viel einkaufen und so weiter. Aber ich muss es Gott sei Dank nicht ausprobieren.
11: Das machen 2 von den Brockers. Katharina und Mika bekommen heute einen Meal Prep Crashkurs mit Tipps und Inspirationen zum Vorkochen. Isabel startet mit einem Rezept fürs Frühstück.
18: Wir machen Overnight Oats, total praktisch, also so eine Art Porridge, was man dann am Vorabend oder tagsüber schon ansetzen kann. Dann kommt es in den Kühlschrank und am nächsten Morgen einfach Tür auf, Porridge rausholen, Overnight Oats und loslöffeln.
11: Einmal zubereitet, halten die Overnight Oats im Kühlschrank bis zu 5 Tage. Kleingeschnittenes Obst kann man nach Belieben frisch hinzufügen. Die Basis: griechischer Joghurt, Frischkäse, Milch, Vanillezucker, Haferschmelzflocken und Chiasamen.
4: Mika und ich schneiden, futtern und pürieren die Erdbeeren. Dann wird alles zusammengekippt und unser Meal Prep Frühstück ist schon fertig.
17: Das ging schnell.
18: Ja.
17: Katharina, hast du so Dosen zu Hause? Ist das egal, was für eine Dose ich nehme?
18: Im Prinzip ist das egal. Also wir haben jetzt hier so wunderbare Glasgefäße. Ja. Mhm. Plastik geht natürlich auch.
11: Alles, was sich gut verschließen lässt, eignet sich für den Meal Prep Transport. Vom alten Marmeladenglas bis zur speziellen Lunchbox.
4: Und dann hat Isabel richtig aufgetischt. Lauter frische und bunte Lebensmittel, die kombiniert werden können. Hier ist für jeden was dabei. Unbekanntes und Bekanntes.
6: Mais.
17: Und was haben wir hier?
6: Mozzarella.
17: Und was ist das?
6: Fleischbällchen.
17: Korrekt. Und was ist das hier?
6: Bohnen.
17: Boah, super. Oh, hör mal, du kennst dich aber richtig gut aus, das muss ich mal sagen. Aber was ist denn das da hinten?
7: Das frage ich mich auch.
17: Das weiß ich nicht, was das ist. Isabel?
18: Das sind Edamame, also unreife Sojabohnen.
17: Ja.
18: Ne? Und die sind eben auch besonders proteinreich. Und das ist ja hier unsere Lecker-Schmecker-Snackbar. Mit vielen bunten Produkten, Lebensmitteln, Farben. Ich habe besonders darauf geachtet, dass eben auch proteinreiche Sachen mit dabei sind. Und da sind diese Sojabohnen natürlich ganz weit vorn. Die enthalten eben viel Proteine. In den Hackbällchen natürlich auch, in den Kidneybohnen auch. Auch in den Nüssen und Samen haben wir viel Protein. In den Mozzarella und in dem Feta.
11: Und das ist schon der Trick. Viele bunte und vor allem gesunde Leckereien. Alle lassen sich gut vorbereiten und zu einem Gericht kombinieren.
4: Isabels nächster Trick spart richtig Zeit. Aus einer Brühe zaubert sie gleich 3 Gerichte.
18: Da habe ich 3 Varianten vorbereitet. Eine asiatische, eine Hausmannskost und dann noch eine, ja, so eine Kids-Style, nenne ich es jetzt mal, so mit Wiener Würstchen und mit Spätzle.
11: Das vereinfacht den Einkauf und man bleibt flexibel. Einfach Brühe ansetzen und jeden Tag unterschiedliche Einlagen rein. Fertig.
19: Einmal asiatisch mit Tofu. Einmal rustikal mit Linsen. Und einmal mit Würstchen und Spätzle für Mika und Till.
20: Meal Prepping, eine super Möglichkeit, gesund und ausgewogen zu essen.
19: Doch damit man nicht in die Nudeln mit Soße-Falle tappt, hier eine einfache Checkliste. Jede Mahlzeit sollte reichlich Proteine enthalten. Denken Sie an den Regenbogen. Mindestens 2 bis 3 verschiedene Gemüsefarben pro Mahlzeit. Saisonal und regional einkaufen. Die Lebensmittel enthalten mehr Nährstoffe, da sie reif geerntet und frisch verzehrt werden.
21: Also ich glaube, das Meal Preppen erspart uns total viel Platz und auch Verschwendung der Lebensmittel. Ja. Also das glaube ich tatsächlich, das ist auch bei uns ein großer Punkt.
17: Ja, da bin ich echt mal gespannt drauf, was ihr nach den 2 Wochen sagt. Ja.
19: Apropos Lebensmittelverschwendung. Die übrig gebliebenen Zutaten dürfen Mika und Katharina mitnehmen.
20: Und bei Timo Böckle dreht sich weiterhin alles ums Haltbarmachen.
14: Also das eine war Einkochen und jetzt geht es ums Einmachen. Mhm. Also diese klassische Marmeladensituation, heiß abfüllen, Deckel drauf, genau, nicht umdrehen.
17: Nicht umdrehen?
14: Nicht umdrehen.
17: Also ich habe es tatsächlich, ich habe ja eine hauswirtschaftliche Ausbildung gemacht und wir haben das noch gelernt, dass man das Glas umdreht, damit das Vakuum besser gezogen wird.
14: Es macht vom Vakuum her überhaupt keinen Unterschied. Du hast... Also es gibt überhaupt keinen Grund, warum man das machen sollte, weil du durch diese Eigenhitze von diesem Produkt und durch diesen hohen Zuckeranteil, der da drin ist, ist es völlig, völlig unnötig.
19: Moderne Deckel werden beim Einkochen ausreichend desinfiziert. Das und sorgfältiges Arbeiten bieten genügend Sicherheit.
17: Wir machen was mit Brombeeren, aber was genau? Und was ist das hier, Petersilienwurzel oder was?
14: Nicht ganz, nee, das ist Meerrettich.
17: Also, sieht aber fast so aus.
14: Sieht fast so aus, ja, so ein bisschen alter, verschrumpelter Petersilienwurzel. Ja. Nee, das ist Meerrettich.
19: Die leckersten Rezepte haben oft die wenigsten Zutaten. Brombeeren, Gelierzucker und, auch wenn es exotisch klingt, Meerrettich.
14: Diese 3 Zutaten ergeben eine wahnsinnig leckere Geschichte, die man zu Schnitzel servieren kann, zu Käse servieren kann. Einfach mal probieren. Jeder fährt drauf ab. Ist natürlich jetzt nicht unbedingt was fürs Frühstücksbrot, außer man hat Käse auf dem Brot. Aber also nicht neben die Marmelade stellen, sonst wundert sich der eine oder andere vielleicht, wenn er sich sein Butterbrot schmiert.
19: Für die herzhaft süße Küche aber eine tolle Alternative. Und schnell gemacht. Als erstes Brombeeren in einen haushaltsüblichen Topf und Gelierzucker dazugeben.
14: Normalerweise so 5 Minuten kochen lassen. Ja, und dann passt es dann schon.
19: Sobald es kocht, kommt der Meerrettich dazu.
14: Natürlich ist es deutlich einfacher, wenn du eine gröbere Reibe nimmst. Aber das muss wirklich fein sein.
17: Ja, das muss ja ein bisschen, also das soll ja der Geschmack sein. Du willst das ja nicht irgendwo in der Zahnlücke hängen haben, oder?
14: Ja. Nee, es dauert auch tatsächlich eine ganze Weile, bis der Geschmack von dem Meerrettich übergeht. Mhm. Also das kann man ruhig schon zu Beginn reinmachen und dann so mitblubbern lassen. Und so fein, wie es irgendwie geht.
17: Oh, mir wird schon die Nase
14: dass so eine, mit dem Grundprodukt steht und fällt alles. Du hast eine ganz, also du brauchst eine hohe Qualität von dem, was du einmachst. Wenn Schlechtes ins Glas kommt, kommt Schlechtes raus.
17: Ja.
14: Also jetzt nicht irgendwie so angeditschte Äpfel oder irgendwie so ein paar zermatschte Beeren oder so, die du übrig hast, da rein, dann lass es. Mach dir die lieber ins Müsli und lass es dir schmecken. Nicht einmachen. Es sieht gut aus. Und jetzt muss man es abfüllen.
17: Dann bitte.
14: Jetzt kann man es natürlich bei so großen Gläsern, wenn man die hat, direkt da reingeben. Ansonsten ist so ein Einfülltrichter eine ganz gute Anschaffung.
17: Auf jeden Fall. Ja.
14: Schmeckt nach Meerrettich ein bisschen?
17: Ein bisschen.
14: Bisschen?
17: Kommt nachher so.
14: Ja, aber nicht zu scharf,
17: nicht
14: oder?
17: Zu scharf, überhaupt nicht zu
14: scharf. Kann man essen. Nach 24 Stunden. Siehst du dann, wie dieser Schnippel nach unten geht? Oder auch wenn du diese Klemmerchen wegnimmst, dann siehst du, okay, das ist super Vakuum da und dann kannst du die Klemmerchen wegnehmen und alles ist gut.
17: Und dann kann ich es wunderbar verschenken. Ich komme nachher noch mal zu dir zurück, weil es gibt ja noch andere Methoden, Lebensmittel haltbar zu machen. Und da gucken wir uns auch noch ein paar Tipps und Tricks an.
19: Saubere Gläser und hohe Temperaturen sind auch beim Einmachen Pflicht. So kann sich jeder eine haltbare und leckere Köstlichkeit ins Vorratsregal stellen. In Fellbad wird gerührt, geschnippelt und der Kochalltag von Familie Brockers komplett auf den Kopf gestellt. Herausforderungen inklusive.
21: Das Problem ist, wir haben tatsächlich nur einen 5-Liter-Topf. Es scheitert wirklich bei uns an den Töpfen und an den Schüsseln, an den Dosen. Das merkt man tatsächlich.
20: Doch Familie Brockers kocht tapfer weiter und das gleich für die ganze Woche. Die Basissuppe von Isabel, ein Chili und ein Eintopfgericht.
21: Da hinten sind schon jede Menge Zutaten für den Möhren-Kartoffeleintopf. Genau, gleich geht's ans große Schnibbeln, dann nehmen wir euch mit.
6: Ihr seht, kochen Mama und Papa hier gerade.
21: Und hilfst du uns jetzt gleich nochmal kochen?
6: Ja.
21: Guck mal, Kameramann, guck mal her. Guck mal, wir zeigen mal hier den riesen Pot Chili. Mal gucken, wie lange wir satt davon werden, ne? Da bin ich ganz gespannt. 4 Liter Chili haben wir jetzt gekocht. Raue Mengen Kartoffeln und Möhren. Ich bin gespannt, wann wir endlich mit allem fertig sind. Das ist das Resümee von 2,5 Stunden Kochen. Hier haben wir das Chili gekocht. Das sind jetzt 4 große Pötte. Da bin ich mal gespannt. Und dann haben wir hier unsere Proteinbar aufgefüllt. Möhren, Salat, Paprika, Mais. Ein Dressing habe ich schon gemacht. Guacamole-Dressing mit Avocado. Und der Rest passte nicht in die Dose. Da habe ich schon mal jetzt hier für morgen früh eine Bowl vorbereitet. Da freue ich mich drauf. Ja, und unser Essen für heute. Das kocht gerade noch in der Küchenmaschine. Die Küche sieht aus wie ein kleines Schlachtfeld. Und wir sind fix und fertig. Das sind noch die Fleischbällchen für unser Abendbrot.
8: Ich habe jetzt wirklich hier fast 2 Stunden nur geschnitten und gemacht, getan. Und weiß ich nicht, das an einem hochheiligen Sonntag.
21: Till, wie schmeckt dir das Frühstück?
6: Gut.
21: Ja, findest du es lecker?
6: Mhm.
21: Super. Nimmst du es auch mit in die Schule? Perfekt.
8: So wenig Bock, wie wir nach dem Kochmarathon gestern hatten, ist es doch jetzt schon praktisch, so zwischen Arbeit und Fußball mal eben was warm machen zu können, ohne dabei stundenlang in der Küche rumstehen zu müssen.
6: Hallo, ich bin Mika und mir schmeckt es.
19: Wir halten fest, für 4 Leute vorzukochen und realistisch abzuschätzen, wie viel man braucht, gestaltet sich schwierig. Zeit für einen Anruf bei Isabel Hessmann.
18: Hallo ihr Lieben, schön euch wiederzusehen. Wie ist es gelaufen? Wie ist es euch ergangen? Hat es Spaß gemacht? Hat es funktioniert? Berichtet doch gerne mal ein bisschen.
21: Wir haben teilweise sonntags 4 Stunden in der Küche gestanden, haben dann da 3 Rezepte gekocht, also 3 Gerichte, 3 verschiedene. Aber es hat halt meistens nur für 2 Tage gereicht, weil wir einfach die Töpfe und so gar nicht in so...
8: Das war halt immer ein logistisches Problem irgendwie. Die Töpfe haben nicht gereicht. Dann am Ende haben die Dosen nicht gereicht. Unser ganzer Kühlschrank war zu klein.
18: Ihr müsst auch nicht alle Mahlzeiten preppen, sondern auch so, wie es für euch irgendwie sinnvoll ist. Also so, man kann auch erstmal mit Meal Preppen einsteigen und sagen, ich mache jetzt erstmal nur das Frühstück. Ich glaube tatsächlich, dass beim Meal Preppen vor allem Planung einfach essentiell ist. Also dass man sich überlegt, idealerweise vielleicht zum Ende der Woche, Freitag, Samstag, das sind unsere Lieblingsgerichte als Familie. Diese 2, 3 Sachen möchten wir vorbereiten und dann letztlich auch beim Kochen, vielleicht auch, wenn dann die Routine kommt. Jeder hat dann so seine Aufgabe, vielleicht können die Kids dann auch noch was machen. Das haben wir doch eigentlich auch beim, in unserer Küche dann gesehen, wie gerne er dann auch mitschnibbelt und mitmacht. Jeder hat dann vielleicht so seine Aufgaben und dann läuft das auch so richtig schön Hand in Hand. Und dann könnte das mit der Zeit dann auch immer schneller gehen.
19: Da das Meal Preppen im besten Fall eine Zeitersparnis sein soll, lohnt es sich also, den Druck etwas rauszunehmen und nur so viel zu machen, wie es zur persönlichen Situation passt. Gemeinsam mit Timo Böckle will Yvonne sich jetzt noch eine 3. Variante zum Haltbarmachen anschauen, das Vakuumieren.
14: Also es ist ein Vorteil von diesen Vakuumiergeräten, dass man da eben ganz viele Fliegen mit einer Klappe schlagen kann. Ich kann das sowohl zum Reifen von Fleisch verwenden, so wie jetzt in dem Fall. Ich kann das zum Einfrieren gut nehmen, dass es keinen Gefrierbrand kriegt. Und ich kann es natürlich auch, wenn man die richtigen Beutel hat, direkt drin garen. Es macht immer Sinn, die Schweißnaht so weit oben zu setzen, wie es irgendwie geht.
17: Ja.
14: Weil wenn ich es jetzt hinter der Schweißnaht abschneide, kann ich den gleichen Beutel eigentlich wieder vakuumieren, wenn ich nur einen Teil daraus brauche.
17: Ja, das ist eigentlich eine gute Idee. Also ich kann Gemüse, ich kann Fleisch, ich kann Fisch vakuumieren.
14: Das ist jetzt keine Konservierungsmethode, so wie wir es beim Einkochen oder beim Einmachen oder so gezeigt haben, beim Einkochen im Speziellen, sondern es ist jetzt einfach nur, durch das, dass es luftdicht verschlossen ist, weniger Keime, weniger Bakterien und dementsprechend länger haltbar.
19: Während zum Beispiel frisches Fleisch im Kühlschrank in der Regel etwa 1 bis 3 Tage haltbar ist, kann vakuumiertes Fleisch oft bis zu 1 bis 2 Wochen frisch bleiben.
20: Solch ein Gerät kostet knapp 100 Euro und ist kinderleicht zu bedienen. Vakuumieren geht aber nicht nur im Beutel. Wer ohne Einwegplastik unterwegs sein möchte, für den könnte solch ein Teil, das gerade auf Social Media beworben wird, interessant sein.
17: Das war das Geräusch, was ich hören wollte. Okay. Und dann macht man hier drauf. Dann vakuumiert der hier ein bisschen vor cool. sich hin. Du könntest dann dein Süppchen einvakuumieren, dein Tomatensüppchen, kannst das mit auf der Arbeit nehmen, da in den Kühlschrank stellen und nochmal erwärmen. Und ist dann ja wirklich auch, dadurch, dass die Luft raucht, ist länger haltbar.
19: Kleine handliche Vakuumiergeräte gibt es in verschiedenen Ausführungen mit Gläsern schon ab 20 Euro zu kaufen.
14: Das ist echt für so Meal-Prep-Geschichten oder so. Wenn ich mein Mittagessen für die ganze Woche vormachen will oder fürs Büro mitnehmen will, ist natürlich so dieses Luft rausziehen top.
17: Schön, dass wir uns das mal zusammen angucken können. Ja. Und danke für die ganzen vielen Informationen zum Haltbarmachen, aber eben auch zum Vakuumieren. Und ich bin jetzt erstmal mit ganz besonderen Leuten verabredet.
20: Nämlich mit unseren Meal-Preppern aus Fellbad. Ich bin sehr neugierig, ob Familie Brockers mit den ganzen Tipps inzwischen besser zurechtgekommen ist. Und du, meine kleine Schnibbelhilfe, schön dich zu sehen, Mika. Jetzt komme ich euch mal besuchen. Okay,
2: ja, wir sind gespannt. Komm rein.
17: Darf ich mit reinkommen?
2: Ja, klar.
19: Kochen mit der ganzen Familie, so wie Isabel Hessmann geraten hat, haben die Brockers umsetzen können.
17: Hat das denn im Alltag eine Erleichterung gebracht? Habt ihr das gemerkt?
2: Ja, schon, oder?
8: Ja, schon.
2: Also wir haben das sehr verflucht, dass 3, fast 4 Stunden kochen am Sonntag. Aber wenn man dann am Montag oder Dienstag an einem stressigen Tag einfach den Kühlschrank aufmachen kann und da was rausholt und das nur warm machen muss, das ist schon auch schön.
19: So soll es sein. Ein weiteres Ziel der Brockers war es auch, weniger Lebensmittel zu verschwenden.
17: Das war ja auch so ein Thema, dass man ihr eigentlich weniger wegschmeißen wollte.
2: Also wir haben tatsächlich beim Einkaufen schon gemerkt, oh, der Wagen, man geht gezielt einkaufen, der ist gar nicht so voll. Und man schmeißt natürlich weniger weg. Der Kühlschrank ist ein bisschen sortierter, man hat nicht so viel Reste, weil es ja doch irgendwie ja, geordneter ist.
17: Habt ihr euch auch automatisch ein bisschen gesünder ernährt?
2: Ja.
17: Ja, tatsächlich?
2: Ja, total. Also, ja, weil wir ganz oft mal eben schnell bestellen oder mal eben schnell was mitbringen oder eine Tiefkühlpizza reinmachen.
19: Gute Vorbereitung spart Zeit und schont die Haushaltskasse. Das zeigt auch die Erfahrung von Familie Brockers.
2: Wir hatten den Wagen voll für unsere 2 Gerichte und haben 45 Euro bezahlt. Und du hast direkt gesagt, ne?
8: Also viel günstiger als sonst.
2: Ja. Genau, also das schon.
17: Wenn man sich wirklich überlegt, was wollen wir kochen, was wollen wir essen, wie können wir es vorbereiten, dann kaufst du auch nur das ein. Und du kaufst halt weniger die verarbeiteten und super teuren Sachen.
19: In ihren 2 Meal-Prep-Wochen konnte die Familie rund 100 Euro für Lebensmittel sparen. Zu Beginn mussten aber auch ein paar Aufbewahrungsdosen gekauft werden.
17: Also Lebensmittelverschwendung wird weniger, Geld kann gespart werden und man spart am Ende des Tages auch ein bisschen Zeit und Energie, weil du halt einmal dieses Ganze kochen
2: genau.
17: hast. Und ein bisschen Chili habt ihr auch noch in der Truhe wahrscheinlich.
2: Genau, richtig.
17: Na, ist ja dann schon für nächste Woche. Was würdet ihr den anderen raten? Was muss man beachten?
2: Naja, man braucht auf jeden Fall viele Aufbewahrungsbehälter in allen möglichen Variationen, klein, groß. Also das ist so das, wo wir jetzt sagen, ne, zum Starten.
8: Und vor allem große Töpfe und viel Platz im Kühlschrank.
2: Genau.
20: Also, damit man ganz stressfrei Meal preppen kann, empfehle ich folgende Tipps.
19: Gute Vorbereitung. Wochenplan und Einkaufsliste sind die Schlüssel zum Erfolg. Zeit einplanen und Zeitlimit setzen. Planen Sie einen festen Tag pro Woche ein. So entwickelt sich schnell eine Routine. Meal Prep darf nicht den ganzen Sonntag klauen. Ziel 90 Minuten inklusive Abwasch. Planung. Planen Sie für maximal 3 bis 4 Tage im Voraus. Lieber 2 kürzere Preps als einmal für die ganze Woche. Keep it simple. Fertig geschnittenes Gemüse oder TK-Produkte sind absolut okay.
17: Wisst ihr was, Leute? Ich habe euch noch was mitgebracht.
20: Leckeres Apfelkompott und Brombeerkonfitüre von Timo Böckle und mir. Wer weiß, vielleicht wird bei Familie Brockers demnächst nicht nur vor, sondern auch eingekocht.
1: Mhm. Guck mal, dann sind die schon am Schmausen. Das sind so die guten alten Sachen, ne? Die man quasi noch von der Oma kennt.
2: Das sind meistens doch am besten.
1: Dass
2: sie
1: doch noch mit am besten sind. Und das Meal Prep, das ist ja im Grunde genommen auch nichts anderes als Vorkochen. Das gab es früher auch schon. Das gibt es jetzt ein bisschen moderner mit vielen unterschiedlichen Möglichkeiten und natürlich auch ernährungswissenschaftlich von unserer lieben Isabel noch mal auf den Punkt gebracht durch die Proteinbar. Ich freue mich total, dass ihr das mitgemacht habt und ich glaube wirklich, dass ihr viele Leute motiviert, selber jetzt auch mal sonntags in die Küche zu gehen und da schön was zu schnibbeln.
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24: Ja, geht auch ohne sparen.
25: Da läuft er gerade so raus. Das ist so schön. Das
26: sieht schon der Käse hier, schon die Fäden, wie bei der Pizza.
25: Mm. Ich werde da wild.
26: Ich werde da richtig wild, wenn ich den sehe.
27: Mein Name ist Björn Freitag. Geboren bin ich im Ruhrpott und koche dort seit über 25 Jahren mit Leidenschaft in meinem Restaurant. Heute habe ich Besuch eingeladen. Wir stellen Rezepte zusammen, die einfach in der Zubereitung und köstlich im Geschmack sind. Ich freue mich auf Frank Buchholz. Als geborener Ruhrpottler ist sein kulinarisches Leben fest verwurzelt in Italien. Denn Frank wuchs in Dortmund mit einem italienischen Papa auf und das in einer waschechten Gastronomenfamilie. Er kochte in den besten Restaurants, nicht nur in Deutschland. Und die Heimat für seinen eigenen Laden hat er schließlich in Mainz gefunden. Ach Frank, ich glaube, das wird schön. Heute mal wieder richtig lecker, wenn du da bist.
25: Ja, ja? Ich freue mich auch schon auf dein Gericht. Das ist auch immer lecker, wenn du was kochst.
27: Was machst du denn heute für mich?
25: Pfannkuchen, Crespelle.
27: Crespelle?
25: Ja. Würzige, gefüllte Pfannkuchen. Da kommt Spinat rein, da ist ein bisschen Staudensellerie. Dazu gibt es eine ganz leichte Sahnesoße. Einfach lecker, leicht und vor allen Dingen sehr einfach.
27: Ja, und ich gehe heute mal in Richtung Indien.
25: Oh.
27: Ich esse nämlich total gerne Butter Chicken.
25: Was
27: und
25: ist das?
27: Butter Chicken ist so ein in Tomate und Butter gegartes Hähnchen mit Gemüsereis.
25: Oh, lecker. Ja. Ist das lecker? Ja. Da läuft mir schon der Saft zusammen.
27: So, und dann machen wir noch ein drittes Gericht nachher aus den ganzen restlichen Zutaten. Jetzt musst du mir nur mal sagen, was du so an Zutaten brauchst.
25: Spinat, Staudensellerie, zweierlei Käse, einmal Burrata und Taleccio. Und für die leichte Sahnesoße Zwiebeln, Knoblauch, ein bisschen Brühe, ein wenig Sahne und ein Passionsfruchtessig.
27: Ja, komm dann, legen wir los. Ne?
25: Ja. Ich glaube, Björn freut sich bestimmt sehr auf die Crespelle, weil Björn liebt auch Pfannkuchen. Und ich habe noch nie jemanden kennengelernt, dem Crespelle nicht schmecken.
27: So, Frank, was kann ich tun?
25: Ja, gut wäre, wenn du schon mal mit dem Teig anfängst.
27: Ja, also das ist eigentlich wie ein Crepe-Teig, ne? Ein salziger Crepe-Teig.
25: Ja, Pfannkuchenteig, Crepe-Teig. Und für diese Füllung brauche ich ein bisschen Staudensellerie, den schneide ich. Und ich blanchiere ihn, das muss man nicht machen, aber es sieht einfach nachher viel schöner aus.
27: So, also Muskatnuss frischen. So, also ich habe jetzt hier 4 Eier, mach Salz rein,
25: einfach
27: bisschen
25: mal
27: Mehl verrühre ich und einen Schuss Milch dran, ne?
25: Also ordentlich würzen,
27: ja.
25: Gerade wenn ich so kurze Garzeiten habe. Und im Grunde genommen essen wir den auch noch halb roh.
5: Der ist nur ein bisschen vorgegart.
9: Ja.
5: Und dann schneide ich auch schon mal für die Soße nachher ein paar Schalotten. Mhm. Weil da gibt's eine leichte Sahnesoße zu mit ein bisschen Gemüsebrühe.
9: So, dann mache ich den so ein bisschen fluffiger, dass der einfach auch in der Pfanne gleich schöner läuft.
5: Sehr schön.
9: Und man kann jetzt, also ich habe jetzt keine Klümpchen drin, ich habe Glück, aber man kann natürlich auch das Mehl vorher sieben, dann ist die Gefahr noch geringer, dass man Klümpchen drin hat.
5: Du kannst auch den, ja? den Teig kannst du auch noch mal sieben.
9: Ja. So. Also dann mache ich jetzt, du sagst schöne dünne Crepe, ne?
5: Ja.
9: Die italienische Küche, ne?
5: Ja.
9: Die ist doch eigentlich so ein bisschen jahreszeitenunabhängig.
5: Die ist sowieso, die italienische Küche ist sowieso für mich mit die schönste Küche dieser Welt.
9: Da hast du recht. Das sind ja auch alles so Gerichte, die man wirklich immer essen mag. Alleine sowas hier, ne? Da will man doch einfach jetzt schon.
5: Ein bisschen Salz, ein bisschen Olivenöl und dann. Mm. Ja, jetzt.
9: Das ist so richtig guter Mozzarella, ne?
5: Ja. Mm.
9: Sollen die Crepes Farbe kriegen oder?
5: Ein bisschen, ganz leicht.
9: Ist das angenehm?
5: Ja.
9: Oh, ist das lecker hier.
5: Mm.
9: Oh.
5: Oh. So, machen wir ein bisschen Taleccio dazu.
9: Da ist aber auch ein Pilz dran, ne?
5: Das ist, ja so, das ist die Rinde. Das ist einfach ein würziger Kuhmilchkäse.
9: Ja.
5: Und jetzt, wenn man ganz ehrlich ist, der Mozzarella oder auch
9: ja.
5: Burrata nehmen würde, da fehlt ja Würze. Und ich will da gar nicht mit Salz und Pfeffer arbeiten.
9: Ja.
5: Die Würze dieses Käses, die
9: ja.
5: ist einfach so einzigartig.
9: Wenn man den jetzt nicht kriegt, also ich glaube, so im normalen Supermarkt ohne Käsetheke kriegst du keinen Taleggio. Was würdest du dann empfehlen zum Mozzarella noch dazu?
5: Boah, das ist... Ja? Du kannst einen Gouda nehmen,
9: ja, ne?
5: Fontina nehmen, du kannst Parmesan reinreiben, ist ein bisschen trockener,
9: ja.
5: ist nicht so schmelzig.
9: Ja.
5: Jetzt geht's schon mal mit der Soße los.
9: Mhm. Mach noch mal ein bisschen Butter rein.
5: Da klaue ich dir jetzt auch noch mal ein bisschen Butter für.
9: Ich vermisse ja, dass du nimmst heute gar kein Olivenöl hier, ne?
5: Nee.
9: Hä? Was ist heute los mit dir?
5: Ja, so, jetzt lasse ich die Schalotten oder die Zwiebeln.
9: Ja.
5: Die sind ein bisschen intensiver, da geht auch eine ganz normale Gemüsezwiebel
9: ja.
5: im Grunde genommen. Die lasse ich jetzt ein bisschen ohne Farbe angehen. So, das lösche ich jetzt ab mit der Brühe.
9: Mhm.
5: Dann lasse ich es einkochen. Die Zwiebel, die wird auch nicht mehr
9: ja.
5: rausgeholt, sondern die bindet quasi die Soße noch ein bisschen. Und so, der Sellerie ist jetzt auch,
9: ja.
5: sieht jetzt gut aus. Jetzt
9: ja.
5: machen wir den einfach mal wieder kalt.

0: So, jetzt für den Spinat habe ich hier ein bisschen Knoblauch mal reingegeben.
1: Ja.
0: Hast du noch Butter über? Sonst nehme ich Olivenöl.
2: Nee, hier ist noch Butter da.
0: Ah ja.
2: Ich brauche aber auch noch gleich ein bisschen Butter hier. Ich mache jetzt den letzten Creme.
0: Okay, ich stelle die Butter mal hin. Bisschen Öl.
2: Ja.
0: Kann ich es nämlich auch heißer machen, ja. Aber der Geschmack der Butter ist ganz wichtig. So, und da schmeiße ich jetzt den gewaschenen Spinat rein.
2: Ja.

0: du bist heute so schnell. Was ist denn jetzt hier drin? Brühe oder was?
1: Die Zwiebel drin, ja. Schalotte drin, ein bisschen Knoblauch, Butter. Ja. Dann angeschwitzt, sodass es glasig ist, ohne Farbe, soll ja eine helle Soße werden. Und dann diese Gemüsebrühe oben drauf. Das haben wir jetzt einkochen lassen. Und jetzt kommt ein Sahne. Bisschen Sahne dazu.
2: Ja.
1: Lassen wir das wieder weiter einkochen. Dann lieber später noch mal Sahne dazugeben. Und dann sind wir fast schon so weit.
0: So, ich nehme jetzt den letzten Crepe raus hier. Ah, guck mal.
1: Trauma.
0: Ah.
1: Das hätte ich nicht besser machen können. Ich finde, da kann man alles reintun, ob das eine Karotte, eine geraspelte ist oder eine Artischocke, eine rohe. Also das sind alles so Sachen, da muss man sich selber überlegen, was hat man A zu Hause, wenn man spontan sein will. Käse ist vielleicht im Haus und Teig zu machen auch da. Dann nimmt man eben das Gemüse, was noch im Kühlschrank ist.
0: Die schöne Seite nach außen.
1: Nur mal ein bisschen von dem Spinat, ein bisschen von dem Sellerie, dann der Käse.
2: Ja.
1: Dann einschlagen. So, jetzt warten wir nur noch auf die Soße.
0: Also das können wir aber schon in
1: Nee, da kommt noch die Soße zu.
0: Ach, die machst du damit drauf?
1: Ja.
0: Ach, krass. Stell ich dir das mal hier hin. So, schön eingekocht jetzt, ne?
1: Genau, und jetzt verarschen wir ein bisschen unser Gehirn, weil wenn wir das so probieren, ist das unheimlich lecker, aber es ist natürlich sehr gehaltvoll. Das heißt, jetzt kommt ein bisschen Säure dazu. Das also macht
0: gehaltvoll
1: das
0: heißt fettig.
1: Ja, so einfach lecker. Ja, ja. Und jetzt machen wir einfach ein bisschen Essig dazu. Und jetzt geht ein Tomatenessig und so. Ja. Aber ich habe jetzt in letzter Zeit immer gerne Passionsrotessig genommen. Und jetzt
0: Passionsrot ist auch eine tolle Frucht, finde ich.
1: Finde ich auch.
0: Ja.
1: Noch ein bisschen weißen Pfeffer.
0: Ja.
1: Ganz wichtig. Das ist ja das Schöne, das Pfeffer, gerade der weiße, der ist würzig, aber nicht scharf.
0: Mhm.
1: Dann dekorieren wir das jetzt noch ein bisschen.

0: ganz wichtig ist, bei 180 Grad ungefähr jetzt 10 Minuten in den Backofen.
1: Also der Frank, der überrascht mich immer wieder mit einer sehr schlanken Küche, aber nicht was jetzt die Zutaten angeht und den Kaloriengehalt, sondern einfach wirklich mit wenig Aufwand eine Wow-Küche zu kreieren.
0: Sieht lecker aus. Ne?
2: Hoffentlich ist da genug Käse drin.
0: Nein, das reicht. Das reicht. Der Sellerie ist auch noch schön farbig. Jetzt kann man natürlich auch richtig Oliven
2: nehmen. Ja.
0: Sehr schön.
2: So.
0: Da läuft er gerade so raus. Das ist so schön ist das.
2: Sieht schon der Käse hier schön die Fäden wie bei der Pizza. Guten Appetit.
0: Guten Hunger.
2: Crespelle à la Frank Buchholz.
0: Ja, weiß ich nicht.
2: Es ist so saftig, ne?
0: Der Spinat, die Soße,
2: herzhaft,
0: das Gemüse.
2: Saftig, bisschen ölig, schön, aber schön ölig. Ne? Mega. Crespelle, denkt ja nicht jeder sofort an Italien.
0: Nein, als ich das erste Mal gegessen habe, habe ich mich auch irgendwie komisch gefühlt, weil ich das nicht mit Italien in Verbindung gesetzt habe.
2: Ja, ja, aber da sieht man mal, wie vielfältig die italienische Küche ist. Ja, Frank, also ich muss mich jetzt echt konzentrieren.
0: Warum? Ne?
2: Ja, weil wir haben wirklich jetzt, der Nachteil bei dem Gericht, wir haben super viele Zutaten.
0: Das ist kein Nachteil.
2: Aber ich habe das vor 8 Jahren mal gekocht. Butter Chicken mit Gemüsereis. Und das war eins der leckersten Gerichte, die ich jemals im WDR gekocht habe.
0: Da freue ich mich
2: jetzt. Ja, so. Also super wäre, wenn du hier eben die Haut abziehen könntest. Die wollte ich dann mit Backpapier braten gleich.
0: Ja.
2: Und ich röste jetzt erstmal Gemüse an. Hier haben wir Kräuter an. Ich bin schon ganz durcheinander.
0: Gewürze.
2: Nein,
0: ist alles ähnlich.
2: Ja, ich muss mich konzentrieren jetzt. Also, Schwarzkümmel, Kreuzkümmel, Garam Masala, Chilipulver und Paprikapulver, also Süßes.
0: Warum röstest du das?
2: Ja, das ist halt dieses Ayurvedische, ne? Dass die Gewürze alle angeröstet werden. Aber das darf nicht zu dunkel werden. Oh, das ist wirklich super intensiv. Ich lösche das jetzt auch mal mit Wasser ab. So, Garam Masala. Garam Masala ist eine indische Currymischung. Da hat im Prinzip, tu direkt in die Pfanne rein, aber mit Backpapier dazwischen. Da hat im Prinzip jede indische Familie ihr eigenes Garam Masala. Da ist zum Beispiel drin Koriander, Zimt, Nelke, Muskatblüte.
0: Hört sich alles selten
2: so, ne? Und so sieht dann hier diese Paste im Prinzip aus. Und die wird jetzt einfach mit Joghurt vermischt.
0: Wahnsinn, wie das riecht.
2: Ja.
0: Ne?
2: Und das muss ja halt, also du musst ein bisschen länger bleiben, das muss über Nacht erstmal ziehen.
0: Ach, wie schön.
2: Ja.
0: Wir haben uns einiges zu erzählen.
2: Ja. So. So. So, da kommt jetzt der Joghurt mit rein.
0: So, die Haut lege ich jetzt auf das Backpapier, ist das richtig?
2: Genau. Dann beschweren wir das gleich mit dem Topf.
0: Okay. Und dann kein Backpapier obendrauf?
2: Doch, obendrauf auch Backpapier. So, und jetzt habe ich hier ein bisschen Ingwer reingemacht. Und ich habe mir jetzt mal den Handschuh angezogen, weil das ist jetzt hier Kurkuma. Das wird auch als Färbemittel genutzt. Das sind ja alles so Gewürze, da wirst du angeblich 100 Jahre mit alt.
0: Dann macht er ordentlich was drauf.
2: Ja, ja. Ich bin gerade fasziniert, wie toll du das machst. Ja. Das Entbeinen, hast du das mal gelernt?
0: Nee.
2: So, Knoblauch habe ich noch reingemacht. Und jetzt presse ich noch Limettensaft rein.
0: Hast du das mal gelernt? Das lernt man also.
2: So, Limettensaft mache ich noch rein.
0: Die Knochen, die kann man ja aufbewahren und wenn man genügend hat, mal eine Suppe rauskochen.
2: Ja, perfekt.
0: Ah, guck mal.
2: Dann haben wir jetzt die Marinade fertig. So, ich nehme schon mal eins weg hier.
0: Ja.
2: Das tauche ich schon mal und dann zieht das über Nacht schön in diesem Sud hier. Frank, dann gehe ich jetzt mal zum Kühlschrank.
0: Ja, ich mach mal sauber hier.
2: Ja, perfekt. Also ich glaube, dass der Frank, ehrlich gesagt, indische Küche gar nicht so auf dem Schirm hat. Also ich habe den noch nie gehört, dass der gesagt hat, komm, wir gehen mal zum Inder essen oder so. Und ich hoffe, ich kann ihn mit dem Gericht überraschen, weil in mir hat das irgendwas gemacht, dieses Gericht. Und ja, ich bin gespannt. Guck mal, schön vorbereitet.
0: Ah!
2: So, also ein bisschen Marinade kann ruhig dranbleiben. auch noch ein bisschen Hühnerbrust mit drin.
0: Sehr schön.
2: Kann man auch ganz gut nehmen.
0: Fett lasse ich drin.
2: Ja, Fett. Ja, das ist gutes Fett, ne?
0: Ja, meine ich ja.
2: Ja,
0: sehr schön. Die Zwiebeln kommen jetzt hier rein, oder?
2: Genau. Da machst du noch ein bisschen Butterschmalz. Also der Inder nennt das ja Ghee.
0: Ja.
2: Ich setze mir auch schon mal eine Pfanne auf jetzt für die Hähnchen.
0: Auch schon mal würzen oder gar nicht würzen?
2: Ja, warte, das müssen wir jetzt wieder...
0: Von dem Ghee?

0: Sehr schön.
1: Also, es riecht tatsächlich scharf. Da ist natürlich die Frage, kann man Schärfe riechen, aber...
0: Geht.
1: Geht? Ja? Ja? Nee? Ja, eine jetzt nur? Ja. Sei ehrlich jetzt.
0: Nee, eine nur.
1: Eine nur. Alles klar. So, dann geben wir noch ein bisschen wieder Paprikapulver rein. Du kannst die Tomaten auch schon reinschmeißen.
0: Okay.
1: So, dann haben wir hier Zimt. Hier hast du was zum Rühren. Ich glaube, wenn man das zwei, dreimal gemacht hat, dann geht das einem wieder leichter von der Hand. So, Kreuzkümmel auch noch ein bisschen dran. So, ich mache noch ein bisschen Ingwer dazu. Mal wieder ein bisschen Kurkuma für die Farbe. Da kannst du auch noch mal Ghee reinmachen. Da brate ich jetzt ein bisschen eben die Hähnchen an. So, und jetzt könntest du eigentlich schon, die Tomaten hast du ja drauf.
0: Jetzt können die eigentlich.
1: Ah, du willst die Haut essen. Nee, du kannst dir gerne eine Haut essen.
0: Nein, nein,
1: ja. So, ich brate schon mal das Fleisch an.
0: Was soll ich noch machen jetzt hier?
1: Sahne drauf.
0: Alles?
1: Ja.
0: Honig?
1: Mhm.
0: Auch alles?
1: Ja, Honig, alles rein. Und wenn du noch ein bisschen Zitronenabrieb mit rein machst.
0: Ja, gerne.
1: So, und das kochen wir jetzt einmal kräftig auf.
0: Ja.
1: Und dann wird das alles im Stabmixer, im Standmixer püriert.
0: Okay. Sieht sehr lecker aus.
1: Ja.
0: Jetzt schon.
1: Oh, ich traue mich gar nicht, das zu probieren, jetzt mit dem Chili da drin. So, ein bisschen. Wir machen einen Hauch Zitronensaft und einen ganz kleinen Hauch Essig dran. Guck mal, kriegst du das hier schon?

0: Und das lassen wir jetzt einfach.
1: Das sieht aber super aus.
0: Genau, das lassen wir jetzt einfach ein bisschen ziehen. Und diese Fettaugen, das ist auch authentisch. Also die können ruhig drauf sein. So, so Frank, dann gib mir mal die Karotte.
1: Mega. Was mach ich?
0: Du machst eine Paprika in Würfel.
1: Okay. Das kommt jetzt auch noch da rein.
0: Das machen wir, nee, das machen wir für den Reis. Also ich mache immer gerne an Reis ein bisschen Gemüse. Ein besonderer Geheimtipp habe ich jetzt heute nicht gemacht, sind diese fertig gekauften Röstzwiebeln. Die kann man auch super dran machen. Das gibt dem Reis ein unheimlich schönes Aroma. Also ich experimentiere da immer gerne mit.
1: Okay, schmeiße ich da rein, die Paprika, ja.
0: Genau, kannst du alles rein. Dann wird das gleich, machst du auch noch mal ein bisschen Ghee rein, hier diesen Butterschmalz. Und dann wird das einfach mit dem Reis noch mal angeschwitzt. Und ganz zum Schluss, wir haben so Tiefkühlerbsen. Man kann natürlich im Sommer auch frische nehmen. So, dann machen wir ein bisschen Reis da rein. So, ein bisschen Salz gebe ich dazu. Aber isst du schon mal bewusst indisch oder wenig?
1: Ja, eigentlich viel zu wenig.
0: Wenig, ne?
1: Ja, aber das ist jetzt nicht optisch nur ein Kracher, ja, sondern das schmeckt, ja, ist schon mein Geschmack.
0: Ja, ja. Und ganz authentisch ist dann, essen die so Mix Pickles dazu, also so all dieses ganze
1: immer scharf,
0: fermentierte,
1: was Saures,
0: ja, was Saures dazu,
1: geil,
0: ne, so,
1: ja, lecker.
0: Perlzwiebeln, ja, und so. Kannst du noch ein bisschen Petersilie hacken, den machen wir nachher noch,
1: ja,
0: mit an den Reis dran. Und dann müssen wir jetzt wirklich nur, das ist ja Basmati-Reis aus dem Himalaya, der braucht ja nicht lange, der braucht gleich so 10 Minuten oder so, dann ist der fertig. So, Wasser gebe ich drauf.
2: Das ist einfach ein tolles, vielfältiges, aber nicht dominantes Reisrezept und finde ich großartig.
0: Ja, dann versenken wir noch ein paar schöne Erbsen hier drin. Und vielleicht kannst du schon mal an die eine Ecke zwei Stücke Fleisch mit ein bisschen Soße machen.
1: Ja.
0: Dann komme ich gleich mit dem Reis dahin. So.
1: Oh, sieht gut aus.
0: Ja.
1: Ha?
0: Petersilie.
1: Oh, das riecht so gut.
0: Und wir haben ja hier noch die leckere Hühnerhaut.
1: Das sieht ganz toll aus, Björn.
0: Ja, ich freue mich auch drauf jetzt. Nach 8 Jahren mal wieder,
1: ja, Wahnsinn,
0: selbstgemachtes, ne? Butter Chicken.
1: Mmh. Ja. Mmh. Ich finde es auch nicht zu scharf. Mmh, ist das lecker.
0: Boah, schon scharf. Vielleicht machen sie zu Hause erstmal nur eine halbe Schote dran. Aber auch der Reis schön butterig jetzt.
1: Ganz
0: mit dem
1: toll.
0: Ghee, ne?
1: Ja. Ich finde auch, dass das Fleisch mariniert ist. Das hat sich wirklich bezahlt gemacht, die Nacht länger zu warten.
0: Ja, es hat eine tolle Konsistenz, das,
1: ja,
0: Fleisch, ne?
1: Mhm.
0: Das stimmt. Es ist so auch butterig weich. Auf jeden Fall haben wir mit Zutaten gleich einen schönen wilden Mix für den dritten Gang.
1: Toll, ja,
0: ja.
1: Also das wird auch schwierig.
0: Ja. Frank, Gericht Nummer 3. Wir haben jetzt hier wirklich noch viele Zutaten über. Und die Gefahr ist ja jetzt so ein bisschen nach dem würzigen Gericht gerade, das war ja sehr spicy,
1: ja,
0: dass es alles langweilig schmeckt. Ne?
1: Glaube ich nicht, wenn, nee, wir das zusammen machen. Das ist nie,
0: ja,
1: langweilig.
0: Nie langweilig.
1: Also mir ist zumindest,
0: ja,
1: nie langweilig.
0: Aber sag mal, was hältst du denn davon? So, woran erinnert dich das hier?
1: Also, wenn ich dran denke.
0: Also, wenn du das mal zusammen.
1: Das habe ich vorhin schon gedacht,
0: ja?
1: Hühnerfrikassee.
0: Ja.
1: Habe ich vorhin schon gedacht, Hühnerfrikassee.
0: Mega.
1: Ja.
0: Ja. Also, dann können wir das doch schon mal so da.
1: Die Erbsen.
0: Hinstellen. Ne?
1: Ja, ja. Da passt auch Spinat, ja, zu, würde ich sagen. Steht auch nirgendwo, ja, dass da kein Spinat drin ist.
0: Ja,
1: also
0: wie so ein Rahmspinat dann, ne?
1: Ja.
0: Ja, ja. Karotten.
1: Karotten,
0: ja,
1: sehr gut.
0: Ja.
1: Ja. Was haben wir jetzt? Wie viele Zutaten? Jetzt, ja, haben wir 4.
0: Karotten.
1: Sahne.
0: Zitrone, ne?
1: Zitrone, ja.
0: Sahne, ja. So, dann haben wir 6 Zutaten, oder?
1: Ja.
0: 2, 4, 6, ja. Jetzt haben wir natürlich noch nix.
1: Was sagt
0: Beilage.
1: Was,
0: ne?
1: Sagt, ja, Beilage, ja, ja. Sättigungsbeilage.
0: Sättigungsbeilage, ja.
1: Aber Nudel, was hältst du denn von Nudel?
0: Ja, gut, Mehl ist natürlich basic, ne?
1: Ja.
0: Du brauchst ja eigentlich nur Mehl, oder?
1: Brauche ich nur Mehl, Salz, ja, Wasser, vielleicht, ja, noch ein Ei, aber ist, ja, nicht notwendig.
0: Kannst du Nudeln wirklich?
1: Ich glaube, ich kann Nudeln.
0: Perfekt, machen wir schönes Hühnerfrikassee.
1: Auf jeden Fall.
0: Ja, okay.
2: So ein Frikassee vom Hähnchen, das sind so bei mir Kindheitserinnerungen, da freue ich mich grundsätzlich drauf, weil das ist ja schon was ganz Positives, was immer in Erinnerung ist. Und das jetzt mal ein bisschen anders mit Spinat und ein paar anderen Zutaten zuzubereiten und das mit einem Freund mit Nudeln auch noch, das ist ja auch eine meiner Leidenschaften, das ist was ganz Tolles, was ich jetzt erlebe.
1: Für mich ein normaler Nudelteig ist mehr Ei, aber das geht auch mit weniger Ei. Salz, Pfeffer, ein bisschen Wasser einfach mal durchkneten lassen. Ja. Kann man eine Stunde ruhen lassen, muss man nicht.
0: So, den Nudelteig hast du fertig schon. Dann setze ich mal eben unser Hähnchen an. Und zwar mache ich die schön, die Keule,
1: bitte schön,
0: eben im Sud. Dann haben wir auch gleichzeitig ein bisschen Fond für die Soße. So, dann machen wir rein noch ein bisschen Zitronenschale. Jetzt habe ich die Nudelmaschine vergessen.
1: Ja,
0: ich
1: brauche

0: hier ein bisschen rutschig. Ich nehme mal das Brett raus. Ja, es geht besser. Siehst du? Einfach mal so lange Dinger machen und dann schneiden wir die runter. Also man muss nicht wirklich eine Maschine haben, um Nudeln zu machen.
1: Ich kann ja schon mal ein paar Karotten schneiden.
0: Ja. Guck mal, da freue ich mich. Also A, Hühnerfrikassee finde ich Bombe und dazu Nudeln, das ist ja auch nicht so normal, weil die meisten essen ja immer Reis dazu.
1: Genau. Ja. Also ich finde ja immer am Hühnerfrikassee, das Beste ist eigentlich dieses Hähnchenfett, ne? So, wenn das schön mit drin ist.
0: Für mich ist das immer Kindheitserinnerung, Hühnerfrikassee.
1: Ja,
0: da das gab es immer bei meiner Oma.
1: Ja, ja.
0: Ne? Und das ist dann immer eine schöne Zeit gewesen.
1: Ja. So ein bisschen anschwitzen hier. Zwiebel mache ich auch mit rein,
0: unbedingt,
1: oder?
0: Ja, unbedingt.
1: Da kommt ja alles nachher in einen Pott rein, ne? Chili noch?
0: Nee.
1: Kein Chili?
0: Nein, kein Chili mehr.
1: So, hier köchelt schon. Ja, perfekt. So. Da könnten wir jetzt auch noch einen Coq au Vin rausmachen, ne?
0: Ja, das sieht nicht nur gut aus, das riecht auch schon gut.
1: Ja, jetzt können wir schon mal mit der Sahne ablöschen. So, und ich mache schon mal ein bisschen Sud drauf. So. Wie lange kochen so Nudeln hier, was schätzt du?
0: 3 Minuten.
1: Echt? Länger nicht?
0: Nee.
1: Okay. So, dann mache ich noch mal.
0: Willst du noch ein bisschen Wein reinmachen?
1: Ja. Ah, noch ein bisschen Zitrone
0: ist auch eine gute Idee.
1: Dann mache ich ein bisschen Wein dran. So, wir haben keine Reste mehr jetzt.
0: Nee.
1: Gut, ne?
0: Ja. Was machen wir?
1: Das muss ja auch noch ein bisschen einkochen, ne?
0: Ja.
1: Also können wir die Nudeln da gleich erst reinschmeißen, ne?
0: Wenn alles fast fertig ist, würde ich sagen. Alles mit kurzen Garzeiten, das ist ideal, auch in dem Sud mitzugaren. Wenn der Sud dann kurz vor fertig ist, ich habe auch noch einen Vorteil, dass ich den Sud ein bisschen damit binden kann und muss nicht extra noch mal Speisestärke oder ihn einreduzieren lassen zum Binden nehmen. Und dann haben die Nudeln außen auf jeden Fall schon mal einen extremen Geschmack. Und das ist üblich in Italien. Jetzt kommt das Hähnchen noch dazu.
1: Ja, pass auf, das Hähnchen, damit ich das gleich besser zerpflücken kann, tue ich das noch mal kurz in kaltes Wasser rein. Ich würde sagen, so ein bisschen Paprikapulver. Ja. Ist auch nicht scharf.
0: Ehrlich?
1: Für die Farbe,
0: bist du
1: oder?
0: Sicher?
1: Ich hab's probiert jetzt, ich schwöre.
0: Oh, ein bisschen ist auch gut.
1: So.
0: Ah.
1: Ja, und dann kommt ja gleich noch Spinat und unsere Erbse mit rein.
0: Genau, ganz zum Schluss. Und du siehst jetzt schon, jetzt fängt das schon an, die Stärke, die da bei der Nudel mit dabei ist.
1: Ja. Die bindet Weißen, die Soße.
0: Die bindet jetzt schon, ne?
1: Ja. Also ich ziehe jetzt hier die Haut ab.
0: So, ich gebe jetzt mal den Spinat schon mal dazu. So, auch so nach und nach.
1: Muss man ja immer so ein bisschen aufpassen, dass man hier nicht den Knorpel noch erwischt.
0: Such das ordentlich aus.
1: Ja.
0: Guck mal, wie toll das jetzt schon aussieht.
1: Ja. Erbsen darfst du nicht vergessen.
0: Nee, nee, ganz zum Schluss.
1: Brauchst du noch ein bisschen Flüssigkeit?
0: Ja.
1: Ja, ne?
0: Wasser ganz zum Schluss vielleicht.
1: Ja.
0: Guck mal, das sieht auch echt frisch und lecker aus. Ne?
1: So, das Hähnchen schön klein geschnitten. Ja, Frank, sollen wir anrichten?
0: Unbedingt. Boah, guck mal, traumhaft.
1: Ne? Ja.
0: Was für ein Farbenspiel
1: aus Frikassee. Ne?
0: Oh.
1: Und so viel auch noch, ne?
0: Ja, ja. Aber das ist das Gute, das kann man ja noch mal warm machen. Also schmeckt nicht wie ein klassisches Hühnerfrikassee.
1: Nee, schmeckt besser, ne?
0: Mm, unheimlich toll.
1: Und ich finde, es sieht auch schön aus als ein normales Hühnerfrikassee.
0: Das ist auch die ganze Zeit, wo ich drüber nachgedacht habe, wie faszinierend diese Farbe ist.
1: Ja.
0: Ne? Weil der Nudel ist von außen noch wie ein Lack und innen drin sind die relativ nudelig.
1: Ne, die
0: oder? Sag ich was falsch?
1: Nee, ich finde die Nudeln toll. Ich mag das auch, wenn die so ein bisschen, so ein bisschen grober mal sind. Ne?
0: Finde ich auch gut.
1: Wie so kleine Klößchen.
0: Mhm, genau.
1: Ja, auf jeden Fall haben wir heute viel Italienisch gekocht. Ne?
0: Ja.
1: Würde ich mal sagen. Ja. Ja? Wenn Sie mal wieder ein bisschen italienisches Flair in Ihre Küche bringen wollen, dann kochen Sie es doch

0: einfach mal nach. Die Rezepte wie immer auf unserer Homepage. Ich wünsche Ihnen jetzt viel Spaß beim Nachkochen. Bis bald. Ciao. So, jetzt kommen wir.
1: Essen können wir mal richtig.
0: Ja, ja. Selten so viel Spinat gegessen.
1: Gebe ich dir recht. Passiert bei mir auch nicht so häufig.
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3: Land und Lecker. Heute zu Gast im Sauerland. Bei einem Mann, der sich den Traum von einer eigenen kulinarischen Spezialität erfüllt hat.
4: Ja, ich heiße Martin Riffelmann. Ich betreibe mit meiner Familie zusammen eine kleine Senfmanufaktur, in der wir nach traditioneller Weise Senfe herstellen. Und ich freue mich also jetzt bei Land und Lecker mitmachen zu dürfen, weil ich freue mich darauf, denen wirklich hier heimische Lebensmittel zu präsentieren. Und wenn wir zusammen essen und trinken können, ist doch wunderbar.
3: Per E-Bike geht die Land und Lecker-Reise durch den Westen. Zwei Frauen und zwei Männer haben sich ihren Traum vom Leben auf dem Land verwirklicht und laden sich gegenseitig auf ihre Höfe ein. Sie treten an zum Land- und Lecker-Wettbewerb. Ziegenzüchterin Sonja Girnd kommt vom Niederrhein. Bei Gregor Keller aus Datteln dreht sich alles um Kräuter. Martin Riffelmann hat sich im Sauerland auf Senf spezialisiert. Bei Sarah Küper, mitten im Ruhrgebiet, sind exotische Pilze das Thema. Töchterchen Wilhelmine, immer mit dabei. Wer feiert mit seinen Gästen das schönste Hoffest? Schmallenberg im Süden des Hochsauerlandkreises. Hier liegt der Resthof der Familie Riffelmann. Früher war er ein klassischer landwirtschaftlicher Betrieb. Heute befindet sich im alten Bienenhaus eine Senfmühle. Martin Riffelmann stellt hier seit 2016 in Handarbeit Senfe nach dem traditionellen Kaltmahlverfahren her.
4: Ja, also das ist eigentlich eine längere Geschichte. Ich war schon immer Senf-Fan, wenn man so will. Insbesondere wollte ich gerne ein Lebensmittel machen, das eine gute Qualität hat, was wir hier regional produzieren können und natürlich, was schmeckt.
3: Der erste Schritt? Martin schrotet die Senfsaat. Je nach Sorte ist sie gelb oder braun. Die gelbe schmeckt würzig mild, während Martin mit der braunen einen scharfen Senf herstellen kann.
4: Die Senfherstellung ist von den reinen Zutaten her sehr einfach. Wir brauchen also für einen guten Senf nur vier Zutaten. Das eine ist einmal die Senfsaat. Wir kombinieren aus brauner und gelber Senfsaat. Und dann brauchen wir Essig, Wasser und Salz.
3: Wenn die geschrotete Senfsaat mit den Flüssigkeiten in Verbindung kommt, werden Enzyme aktiv. Die spalten die Inhaltsstoffe auf und sorgen so für den typischen Senfgeschmack. Jetzt entsteht die Maische.
4: Wir fügen die Zutaten zusammen und warten dann im Endeffekt auf diesen natürlichen Enzymprozess, der uns den tollen Geschmack und das Aroma hinterher bringt.
3: Die Mühle hat eine lange bewegte Vorgeschichte.
4: Das war früher hier ein Bienenhaus, eine Bienenhütte von meiner Großmutter. Die Brüder haben hier die Hütte gebaut und haben hier drin auch geimkert. Das, was wir jetzt hier im Hintergrund sehen, das sind noch die originalen hölzernen Einflugschneisen, diese Holzvertäfelungen hier, die wir also dann so restaurieren konnten, dass man heute auch noch sehen kann, das war früher mal ein Bienenhaus. Wir haben die Hütte komplett von links auf rechts gezogen. Von verfaulten Fußbalken über ein Fundament, was wir hier erst in den Boden reingegossen haben. Wir haben die Hütte neu verputzt, wir haben die Hütte neu gestrichen, wir haben also alles gemacht. Weil die Geschichte lebt ja indirekt jetzt hier bei uns weiter, indem wir unseren eigenen Honig vom Hof hier auch wieder verwenden für unseren Senf.
3: Familie Riffelmann legt viel Wert auf eigene frische Lebensmittel. Bei der Ernte fürs Land- und Leckermenü helfen seine Frau Sabine und die Kinder Leonard und Theresia.
5: Geht immer noch nicht. Das schafft aber unser Papa.
6: Sollen wir Papa mal fragen, ob er das schafft? Aber ich glaube, jetzt könntest du es auch schaffen.
7: Ja!
5: Oh. Yeah. Noch einem gleichen Loch.
6: Echt?
5: Ja.
6: Yeah. Wir wohnen ja extra ländlich, damit wir eben den Platz haben. Echt? Und auch, ja, wir haben schon Spaß daran. Ich finde es aber auch total spannend. Wir sehen das ja dann sogar, machen dann die Rille, dann machen wir die kleinen Samen da rein und dann gucken wir, wenn es wächst. Ne? Und dann freuen wir uns, wenn es auch geklappt hat.
5: Wie viele brauchen wir denn?
4: Ja, ich denke mal, 4 brauchen wir bestimmt. Zieh uns doch noch mal eine dicke raus.
6: Oh. Wow.
4: Jetzt haben wir aber genug, oder?
5: Ja.
6: Ja, oder?
4: Das reicht doch für ein leckeres Süppchen. Ja, wir haben uns für eine heimische Menüzusammenstellung entschieden. Es soll eine Wildschweinkeule vom Grill geben, auf angebratenen Bohnen. Und dazu gibt es Rosmarinkartöffelchen mit Eiern. Darüber kommt wiederum eine Senfsoße. Als Dessert gibt es ein Senfsorbet mit Birne. Und darin werden kleine Stücke von einer Fichtenspitzenschokolade stecken. Also viele heimische Komponenten für, ich denke, ein abwechslungsreiches Menü. Also Senf ist in jedem Gang oder in jedem Teil irgendwo vorhanden. Und wir wollen gerne einfach zeigen, wie vielfältig man auch mit Senf in seinen Variationen kochen kann.
3: Das Herzstück der Mühle wird in Betrieb gesetzt. 2 massive Granitsteine, jeder wiegt 300 Kilogramm. Dazu kommt die Maische.

0: Absichtsmeische. Das ist ein Vorläufer für eine neue Sorte, die wir jetzt einfach mal ausprobiert haben. Und die werden wir heute mal über die Mühle schicken. Also ein reiner Gelbsenf, der besonders fein vermahlen ist.
1: Seit 2 Jahren wird die Familie von einem Angestellten unterstützt. Sebastian. Von Beruf ist Martin Allgemeinmediziner.
2: Sebastian, was meinst du?
3: Wir haben schon eine schöne Konsistenz direkt.
2: Für den Anfang erstaunlich gut, ja?
3: Für den Anfang sehr gut, ja.
2: Mal selber da.
3: Mhm. Würde ich die Höhe auch erstmal belassen.
2: Schönes helles Gelb ist das.
1: Durch das Vermahlen bekommen die Zutaten ihre cremige Konsistenz.
3: Ne? Ist gut, ja.
2: Da ist richtig was hinter.
4: Die Frische ist ja immer so scharf.
3: Sehr gute Konsistenz.
2: Konsistenz passt, aber es könnte tatsächlich noch einen Tacken feiner.
4: Passt mir auch. Mhm. Ja,
2: finde ich auch. Ja. An.
1: Martin passt den Mahlgrad an, damit sich die ätherischen Öle der Senfsaat optimal entfalten können.
0: Man ist hier natürlich in einer ganz anderen Welt. Hier in der Mühle, wenn ich hier arbeite, das hat fast teilweise was Meditatives zum Teil. Ist eine schöne, interessante Abwechslung vom Alltag auf jeden Fall auch.
1: Der feine Senf kann jetzt abgefüllt werden. Rund 3 Kilometer entfernt im historischen Backhaus ist Martin mit Bäckermeister Christian Michel verabredet. Einmal im Monat feuert der den Ofen hier an. Gemeinsam mit Martin hat er ein Senfbrot kreiert. Und das soll beim Land- und Leckerdinner serviert werden.
2: Ja, das passt.
0: Ich denke, da werden unsere Gäste aber ziemlich überrascht sein, weil ein Senfbrot, das haben die bestimmt in ihrem Leben noch nie gegessen, ne?
5: Vor allen Dingen so ein leckeres.
0: Das ist ja klar.
1: Das alte Backhaus steht unter Denkmalschutz.
0: Wie alt ist das Haus?
5: Von 1890.
0: Und da warst du also nicht von Anfang an mit dabei?
5: Nee, nicht ganz.
0: Und warum haben sie dir einen Schlüssel gegeben?
5: Ja, weil ich gerne mit so alten Dingen hantiere, probiere.
6: Seitdem wird ab und zu hier gebacken. Nicht immer, es ist sehr aufwendig. Ja, allein heute habe ich dann 4 Stunden angeheizt. Ja, man muss halt eben viel Freude und Spaß daran haben.
0: Bist du denn eigentlich zufrieden mit mir hier oder dauert dir das alles zu lange?
6: Ja, wenn wir es noch 3-4 Mal machen, dann sollte es auch klappen.
1: Christian und Martin kennen sich aus dem Schützenverein. Das Senfbrot ist, im wahrsten Sinne des Wortes, eine Schnapsidee.
6: Bei einem unserer berühmten Sauerländer Schützenfesten ist es dann mal dazu gekommen, dass wir Brot und Senf, unsere beiden Hobbys und Leidenschaften, zusammenfügen zum perfekten Produkt mittlerweile.
1: Wenn der Ofen 280 Grad erreicht hat, wird die Glut entfernt. Mit dem sogenannten Schießer schiebt der Bäcker die Brotlaibe hinein. Für rund eine halbe Stunde. Nicht nur im Teig, auch auf der Kruste ist Senf verarbeitet. Selbstgemachte Sauerländer Senfkruste für die Land- und Leckergäste.
0: Probieren wir doch mal.
6: Ja.
0: Frischer kriegen wir es nicht.
6: Nein, auf keinen Fall.
0: Oh, duftet wunderbar. Hm. Kruste perfekt.
6: Ja, Senf kommt schön durch. Schön saftig, so wie wir es haben wollten.
0: Wunderbar saftig. Besten Dank.
1: Heimat spielt für Martin und Sabine eine große Rolle. Das Ehepaar treibt regelmäßig Sport in den Sauerländer Wäldern.
0: Wir machen es, oder ich habe es immer gerne gemacht, mich sportlich betätigt. Ich brauche das sogar. Also wenn ich irgendwie 5 oder 10 Tage nichts gemacht habe, dann werde ich sehr übellaunig.
4: Dann schicke ich dich entweder Holzhacken oder Fahrradfahren.
0: Ja.
1: Für Ausbildung und Studium mussten beide ihr Sauerland vorübergehend verlassen.
4: ist natürlich mit Kindern natürlich auch gut, wenn man zurückzieht.
0: Für die Kinder ist es ganz toll hier auf dem Land.
4: Der Familie hat dann, ne?
0: Für die Kinder ist auf dem Land der Hit hier. Ja. Die schreien jeden Tag und jubilieren. Und für mich ist das hier eigentlich der perfekte Ort zum Leben.
4: Ja, auf jeden Fall. Wir sind Familienmenschen und sind da auch stolz, dass wir so einen guten Zusammenhalt haben, weil ich glaube, sonst wäre das mit so einer Manufaktur auch gar nicht möglich.
1: Zum Resthof der Familie gehört auch ein Stück Forst. Martin und sein Vater Herbert müssen heute einige Bäume fällen. Der Borkenkäfer macht im Wald im Sauerland schwer zu schaffen.
7: Der sieht nicht ganz gut aus.
8: Der sieht mir so ein bisschen trocken aus an der Äste, ne, hier unten.
7: Da sind schon ein paar Rindenstücke abgesplittert, ja?
8: Ja, aber das ist nicht so tragisch. Die Bäume haben auch schon mal Sonnenbrand. Wenn keine Bohrlöcher da sind.
7: Die haben auch kein Mehl.
8: Nee.
7: Diese Ecke ist noch verschont, wie es aussieht.
8: Ja, ja. Vielleicht haben wir mit dem Glück gehabt. Wer weiß, wie lange.
1: Vom Borkenkäfer befallene Bäume müssen schnell gefällt und entfernt werden, um die Verbreitung des Insekts einzudämmen.
8: Ja, die Landschaft wird sich gravierend verändern, so ähnlich wie nach dem Kyrill damals. Manche Förster sagen, das Borkenkäferproblem ist größer noch als das Kyrill-Problem. Man überlegt ja auch, ob die Fichte überhaupt für dieses Sauerland hier oder für die anderen Regionen oder in Deutschland überhaupt noch eine Zukunft hat.
1: Die Trockenheit der vergangenen Jahre hat die Plage mit den Borkenkäfern extrem verschärft.
8: Der Baum harzt eigentlich aus und schützt sich eigentlich vor dem Borkenkäfer oder vor diesem Problem. Und durch die Trockenheit gibt man diesem Borkenkäfer Vorschub. Das liebt er. Trockene Waldböden durch den fehlenden Regen. Der Baum kann kein Wasser mehr ziehen.

0: keine Feuchtigkeit mehr transportieren, dass eben ja, der Käfer leichtes Spiel hat. Und das ist wirklich für viele Waldbauern, die auch teils ich sag mal, davon leben müssen, ist das ein ganz, ganz großes finanzielles Problem, auch ein wirtschaftliches Problem.
1: Da hinten haben wir eine schöne große Lücke, den könnten wir nach da unten schmeißen.
0: Ja, genau, da bleibt er nicht hängen.
1: Und dann könnte ich ihn hier packen und hinten die Schneise hochziehen.
0: Ja, da haben wir eine Lücke, da können wir noch hochziehen, genau.
1: Ich versuche schon vorher, mir die Fallrichtung des Baumes vorzustellen. Man schaut sich einmal den Baum nach oben an, ist er zum Beispiel gerade gewachsen. Und unten, wenn ich dann die Schnitte schließlich mache, möchte ich natürlich auch wissen, dass die zueinander parallel sind und nicht, dass die irgendwie schräg zueinander ankommen. Denn dann kann der Baum tatsächlich gefährlich reißen oder zu einer anderen Seite rumgedreht werden und zu einer falschen Seite fallen. Dann kann es auch gefährlich werden sonst. Genau.
2: Keile sorgen zusätzlich dafür, dass der Baum in die geplante Richtung fällt.

Waldspaziergang soll das Motto der Land- und Lecker-Tischdekoration werden.

0: Die brauchen wir?
1: Ja.
0: Ganz unten ab, ganz unten.
1: Da sind ganz viele.
2: Versuch's mal rauszuziehen, ganz vorsichtig.
1: Das fliegt.
2: Ja.
1: Du kriegst das schon raus.
3: Oh. Guck mal, mit Wurzel.
1: Schau mal, der Papa.
3: Dann können wir es wieder einpflanzen. Also auf dem Tisch soll es bei uns auch heimatlich zugehen. Wir wollen ganz gerne so ein bisschen versuchen, unsere Gäste in den Wald zu versetzen. Wir haben schließlich ja auch ein Wildschwein, das wir servieren. Und das gelingt uns, denke ich, am besten hier, wenn wir uns die Zutaten im Wald zusammensuchen. Super. Davon abgesehen ist das auch eine günstige Lösung.
0: Also eigentlich sind wir viel zu selten zusammen in der Natur. Aber das ist eigentlich, sind dann so besondere Momente, wenn wir dann sonntags, einen Waldspaziergang machen, ne? Nehmen wir uns ein Picknick mit, dann setzen wir uns auf einen Baumstamm und dann haben wir eine schöne Zeit, ne? Im Wald. Wow. Was haben wir denn gefunden, Theresia?
1: Bildschirm.
0: Super. Haben wir denn jetzt wohl genug?
1: Ja.
3: Ja, ist doch schon eine ganz schöne Zusammenstellung. Vielleicht haben wir noch die eine oder andere Sache, die wir direkt vorher ganz frisch hinlegen.
0: Ja, aber stimmt, die Äpfel.
3: Genau, aber das sieht jetzt auf jeden Fall schon ganz stark nach Wald aus, was wir hier gesammelt haben.
0: Ja.
4: Martin hat für sein Menü einen besonderen Ehrgeiz. Alle Bestandteile sollen aus dem Sauerland kommen. Für den Hauptgang möchte er eine Forelle im Teich seines Schwiegervaters fangen.
3: Eine tolle Erholung. Angeln beruhigt mich sehr. Und ja, man kann einfach in die Natur schauen, die Natur genießen. Und man kann, naja, wenn man Glück hat, mit einem Fisch nach Hause gehen. Da zupft schon einer vorne an der Pose. Da haben wir den ersten Fisch.

0: Ja, wir haben heute wirklich einen typischen Sauerländer Tag vom Wetter her. Von daher passt das alles. Das ist eigentlich der authentische Tag, wenn man jetzt sich hier umschaut. Und das ist auch das beste Wetter zum Angeln übrigens. Ja, die Fische, die beißen ganz gut, wenn es so ein bisschen regnet.
1: Der letzte Tag vor dem Dinner neigt sich dem Ende zu. Martin hat alle Zutaten für sein Menü beisammen.

0: Ich bin eigentlich nicht so nervös. Ich freue mich auf die anderen, denn ich bin ja hier zu Hause. Das ist ja hier das Heimspiel sozusagen. Und ich hoffe, dass unsere Gäste nicht allzu nass werden. Es regnet jetzt ja schon und ich denke, es wird weiter regnen. Aber bei uns wird es schön warm und gemütlich sein. Da werden sie dann ein tolles Menü bekommen und da bin ich ganz optimistisch.
1: Dinnertag. Und das Sauerländer Wetter hält, was Martin versprochen hat.
2: Je schneller wir fahren, je weniger Regen kriegen wir ab. Ne?
3: Und werden dabei noch trocken.
4: Ich glaube, der Martin ist bestimmt ein guter Gastgeber.
2: Ja,
4: und
2: das
4: dann
2: glaube ich
4: können
2: auch.
4: Wir.
2: Der hat schon frische Klamotten für uns da liegen.
3: Der Kamin ist an. Feuer knistert.
2: Ja.
4: Im Sauerland kann die Sonne scheinen, kann es regnen. Also so, das ist ja eigentlich so schön, dass man jedes Wetter hier auch genießen kann.
3: Gerade wo sich das Laub so verfärbt, ist ja schon stark aus.
2: Super gut. Und das bisschen Regen. Alles gut.
3: Wir rätseln schon die ganze Zeit, was denn der Martin vielleicht machen könnte und was uns dort erwartet. Denn ich finde das sehr schwierig einzuschätzen bei Martin. Ich glaube, das ist jetzt nicht so ein ganz klassischer Typ Bauer. Und ich bin sehr gespannt, was er als Lebenstraum hat.
2: Er hat viel von Bäumen und Holz erzählt. Ich glaube nicht, dass er ein Holzfäller ist. Ich habe eigentlich gar keine Ahnung. Also ich weiß nicht, wo es hingeht.
4: Ich freue mich ganz tierisch und hoffe, das wird ein leckeres Menü. Und weißt du, was das Schöne ist?
3: Ja.
4: Geht bergab.
3: Ja, das stimmt.
1: Am liebsten hätte Martin sein Dinner draußen serviert.
5: Wollen wir diesen mal hier neben machen?
6: Ja.
5: Oh, schön, ne? Dann sieht das doch schon wie ein kleiner Wald aus, oder was meint ihr?
6: Ja, kleiner Wald. Hm?
5: Ja, aber ich meine, wir bräuchten mehr Äpfel.
7: Mehr Äpfel.
5: Wir haben so schöne Äpfel dieses Jahr.
7: Ja.
5: Ja, also bei uns ist eigentlich Sabine eher so für Dekoration und das Schöne zuständig. Aber wenn es ums Thema Wald geht, da werde ich auch gerne aktiv.
1: Die gesamte Deko ist selbst gesammelt oder gebastelt.
7: Sagen, die Frauen nehmen den Ofen, dass sie schön warm haben, oder?
5: Das war klar.
7: Ja, ja gut, guck klar. Doch mal.
5: Ja, warum denn nicht? Genau.
7: Ist schon ganz schön frisch.
5: Ja.
7: Also ich würde schon sagen, dass mein Mann schon meistens einen Plan hat von dem, was er macht und sich das auch wirklich gut überlegt hat. Da ist jetzt nichts irgendwie. Das ist ein bisschen zu groß. So
5: bisschen grob, oder?
7: Ja, aber die, da könntest du noch was von ab. Die Guck Rinde. Mal, hier sind ja sogar die Löcher noch von dem Borkenkäfer.
5: Die ist ja schon richtig morsch, das Stück hier.
7: Da krabbelt das vielleicht wirklich auch noch irgendwas raus.
5: Das nehmen wir mal lieber raus, oder?
7: Ja. Mir gefällt's gut. Ich finde, es sieht echt auch nach Waldspaziergang aus.
5: Genau. Heimat auf dem Tisch. Lassen wir so.
4: Ich glaube, guck mal, da ist der Weg.
3: Ja. Ah. Hier müsste das sein.
4: Ja.
1: Martins Hof liegt direkt am Sauerland-Radring, einem bei Radfahrern sehr beliebten Rundkurs.
5: Das sind die Gäste. Guck mal da. Jo, da sind sie.
8: Hallo.
5: Hallo.
8: Hallo.
5: Hallo. Herzlich willkommen.
4: Ja, ja, danke schön.
5: Ich hoffe, ihr hattet eine schöne Anreise.
3: Doch.
5: Bisschen nass war's.
3: Oh, ja, aber egal. Die schöne Landschaft hat das ausgebügelt.
4: War sehr schön.
5: Ja, ist doch schön, dass ihr alle drei keine Brille habt. Dann könnt ihr da auch was sehen heute.
3: Wir sind noch bei voller Sehkraft.
5: Sehr gut. Ja, wir sind hier auf Ahrenshof. Das ist ein kleiner Resthof von unserer Familie. Und da wollen wir euch gleich gerne mal zeigen, was hier Gutes passiert. Das ist meine Frau Sabine.
4: Hallo Sabine.
9: Hallo.
5: Meine beiden Kinder, die kleine Theresia und der Leonard.
9: Theresia. Hallo ihr zwei.
5: Und dann haben wir noch meinen Vater, den Herbert. Und wir haben den Sebastian, der bei uns in der Manufaktur beschäftigt ist. Ja, da würde ich sagen Prost.
9: Ja, Prost.
5: Herzlich willkommen. auf einen interessanten Tag und Abend mit euch.
2: Vielen Dank.
4: Danke für die Einladung. Ja, die ganze Familie hat uns empfangen und das war erstmal spannend, da vom Berg runterzukommen und was kommt jetzt auf uns zu? Und dann steht da die ganze Familie, Martin und die Frau und die zwei Kinder. Ja, das war schon sehr herzlich und ja, war schön.
5: Ja.
4: Und jetzt sind wir auch ganz gespannt, was du machst.
5: Mhm. Ja, genau. Also ihr seht hier hinter euch ein kleines Häuschen.
2: Oh, wie schön.
5: Das ist also ein altes Bienenhaus hier an dem Hof gewesen und haben da jetzt eine Senfmühle drin stehen.
2: Sehr schön.
5: Und das würden wir euch gleich natürlich gerne auch mal zeigen.
2: Ja,
5: und erklären,
2: toll.
5: Wie das funktioniert, wie die Senfherstellung funktioniert und was man alles Tolles damit machen kann.
4: Ja, toll.
2: Ja, im Nachhinein schließt sich da auf jeden Fall der Kreis. Wir haben ja vorher überlegt, was Martin vielleicht machen könnte. Und das passt, glaube ich, ziemlich gut zusammen. Und er hat ja da viele, viele Ideen. Besonders ist mir eben sein Humor aufgefallen. Das finde ich astrein.
5: Wir würden euch gerne zur Begrüßung dann noch auf eine warme Suppe einladen, hier an unserer alten Kreissäge. Und zwar ist das eine rote Senfcremesuppe. Und da sind wir mal gespannt, ob die euch aufwärmen kann.
2: Ja, da sind wir auch gespannt.
4: Ja, herzlichen Dank. Das hört sich sehr gut an.
5: Danke schön.
4: Bitte schön.
2: Unsere rote Senfcremesuppe.
8: Wow, eine tolle Farbe.
2: Hanfbutter. Guten Appetit.
4: Sehr gern.
2: Wow.
4: Dankeschön.
5: Ja, also das ist ein Senfbrot. Ein ganz besonderes Brot. Das nennt sich Sauerländer Senfkruste. Und das ist eine rote Beete-Suppe, hier mit einem Vollkorn-Senf verfeinert.
4: Ah.
5: Dann lasst es euch einfach mal schmecken.
1: Auch in der selbstgemachten Kräuterbutter versteckt sich ein Hauch Senf.
2: Mmh.
4: Hervorragend.
2: Oh, die schmeckt richtig lecker. Mmh. Der Gruß aus der Küche war also gigantisch. Diese Farbe, also durch die rote Beete, war genial. Man schmeckt den Senf schön raus und es erschlägt einen aber nicht. Ne?
5: Ja.
2: Es überdeckt jetzt nicht alles andere.
4: Das Sensationelle fand ich an dieser Creme, war, dass die Senfnote im Nachhinein erst scharf wurde, wenn man auf die Körner gebissen hat. Und die Schärfe dann aber im Kopf blieb. Und wenn man dann weiter gelöffelt hat, dann noch mal mit der roten Beete zusammen so was ganz Rundes wurde. Und dazu eben halt noch das super Senfkräuterbrot mit der Kräuterbutter. Ne, das hat alles abgerundet. Das war ein sehr, sehr schöner Gruß. Also da habe ich mich sehr begrüßt gefühlt.
1: Martin putzt das Wildschwein für den Hauptgang.
5: Ja, das Fleisch ist der Hauptgang. Wir ergänzen das aber auch noch um Gemüse. Und praktisch alle unsere Menübestandteile sind entweder im Sauerland erlegt worden oder gewachsen.
1: Trotz Regenwetter, gekocht wird unter freiem Himmel.
5: Wir können uns ja hier die Küche so groß aufbauen, wie wir wollen. Wir haben genug Ablagefläche. Und an der frischen Luft ist das eine feine Sache.
1: Die Keule brät Martin zunächst scharf an.
5: Wir haben das Menü Probe gekocht, ja, sicher. Aber wenn dann der Tag da ist, dann ist doch das Fleisch natürlich ist ein bisschen, hat eine andere Form oder eine andere Größe und alles ist doch wieder anders, es steht alles ein bisschen anders, also es ist auf jeden Fall keine Routine, noch lange keine Routine drin.
1: Sabine kümmert sich in der Zwischenzeit um die Senfkruste.
5: Ich glaube mal ein bisschen Speck, ne?
7: Ja. Ich könnte doch noch jetzt mit dem Bestreichen starten.
5: Ja.
7: Ja?
5: Stimmt, du könntest schon mal einmal auftragen.
7: Das müssen wir ja echt mehrmals machen.
5: Dann kann ich schon mal ein bisschen Pfeffer stoßen.
7: Dass es eine schöne Kruste gibt.
1: Das Fleisch soll bei niedriger Temperatur im Grill garen. Beide kochen leidenschaftlich gern.
7: Also es wäre schön, wenn wir es häufiger schaffen würden, aber also vor den Kindern haben wir es schon ganz gerne gemacht. Auch abends dann gemütlich uns was ausgesucht, danach Rezept auch eingekauft und dann was Schönes zubereitet. Ist ja schön, wenn man sich was Gutes tun kann.
5: Klar, wäre schön, wenn es häufiger klappt, aber es klappt gelegentlich. Und dann essen wir auch nicht schnell, sondern dann essen wir gemütlich und langsam und genießen den Abend dann wirklich bis vielleicht das erste Kind schreit.
7: Genau. Und wer geht da hin?
5: Meistens Sabine.
7: Das würde ich aber auch sagen.
1: Rund 2 Stunden schmort das Wild im Sud.
5: So, dann lassen wir das jetzt mal in Ruhe ziehen.
7: Ja.
5: Dann können wir in der Zeit schon mal den Salat vorbereiten, den Beilagensalat. Ja?
7: Ja.
10: Wow. Ja, hier ist unser gutes Stück.
1: Martins Vater übernimmt die Führung der Gäste.
11: Das ist ja toll.
10: Wir befinden uns ja hier auf dem Ahrenshof. Und meine Mutter ist eine geborene Ahrens. Und die hatte 8 Brüder und hier war früher immer was los auf diesem Hof. Das halbe Dorf tummelte sich dann hier. Und dann hatten wir auch früher eine kleine Landwirtschaft hier mit Kühen, mit dem Pferd, mit Schweinen und Hühnern. Aber das hat sich über die Jahre dann leider anders entwickelt. Und dann kam mein Sohn vor einigen Jahren auf die Idee, dieses, ich sag mal, brachliegende kleine Häuschen hier zu einer Senfmühle umzufunktionieren.
12: Grundsätzlich finde ich immer schön, wenn alte landwirtschaftliche Gebäude wieder reaktiviert werden und genutzt werden. Und man spürt so richtig die Atmosphäre hier.
1: 7 unterschiedliche Senfsorten stellen die Riffelmanns in ihrer Mühle her.
10: Industriell hergestellter Senf wird meist erhitzt und dann muss wieder runtergekühlt werden. Und hier bleiben, ich sag mal, alle grundsätzlich natürlichen Aromastoffe dadurch auch erhalten.
12: Es ist also total interessant, wie das so alles funktioniert und wie das gemacht wird. Super.
10: Vielleicht kann ich schon so viel verraten, dass ihr nachher noch den Basissenf, den Grundsenf von uns bekommt, sodass ihr da mal versuchen könnt, mit verschiedenen Zutaten auch euren speziell eigenen Senf herzustellen.
13: Besten Dank. Habt ihr euch das so vorgestellt?
11: Nee, Hammer, nee, gar nicht.
13: Ich überhaupt nicht.
11: Toll, wirklich toll.
13: Dass da so viel Technik hintersteckt, dass das so eigentlich schwimmt übereinander, dass man die Abstände genau einrichten kann und dass dann, dass man ja da ganz viel, glaube ich, mitmachen kann. Also früher dachte ich, man macht Senf und Gutes, aber jetzt glaube ich, ist halt eher eine Kunst.
1: Martin und Sabine ernten in der Zwischenzeit die letzten Zutaten.
7: Ja, super.
14: Hat doch Martin.
7: Frischer Dill.
14: Mm.
7: Super, ne? Tolles Aroma.
1: Die Honig-Senf-Soße mit Dill soll den Salat in der Hauptspeise verfeinern.
5: Ja, hier findet sich jetzt die Forelle wieder, die ich für unsere Gäste gefangen habe. Und die garen wir jetzt auf einem Stück echtes Sauerländer Fichtenholz. Das habe ich also vorgewässert, dass es vielleicht ein ganz leichtes Aroma auch abgibt an dem Fisch. Auf jeden Fall ist das eine Möglichkeit, das Filet dann schonend zu garen.
7: Dann fehlt zum Hauptgang noch die Kartoffeln.
5: Genau, die Kartoffeln und das Bohnenbett.
7: Ja.
5: Also wenn du den mal so zerdrückst.
7: Das ist schon der Hammer, ne?
5: Der kann weg. Kann man die mal noch so ein bisschen quetschen.
1: Auch die Kartoffeln sind aus dem Ei.

0: Das Fleisch sieht auch gut aus. Wenn wir jetzt noch mal kurz ein bisschen mehr Hitze geben,
1: würde ich auch machen.
0: Dann haben wir's.
1: Ja.
0: Ja, die letzten Minuten. Ich denke, unsere Gäste setzen sich jetzt jeden Moment zu Tisch. Tatsächlich läuft es im Moment schon ungefähr nach Zeitplan auf plus minus eine Viertelstunde, aber wir
1: ja, zwei Minuten.
0: Ja, wir haben ja hier ein Fleisch, was wir extra schon langsam garen. Von daher denke ich, wir sind ganz gut im Rahmen.
1: Ja.
2: Bevor es zu Tisch geht, dürfen die Gäste experimentieren.
3: Wow, das sieht ja schon spannend aus.
4: Wir haben mal was vorbereitet für euch.
5: Tolle.
4: Und zwar, wenn ihr einmal hier an der Senfmühle seid, haben wir gedacht, könnt ihr euch auch mal euren eigenen Senf zusammenrühren. Also wir haben jetzt eine ganze Auswahl an Gewürzen.
3: Ja.
2: Von Kakao und Haselnuss über Zimt bis Chili.
5: Das ist der Grundsenf.
4: Das ist der Grundsenf.
5: Also richtig, ne, die Grundmasse.
4: Genau.
5: Und dann kann man so experimentieren, wie man seinen Senf gerne möchte.
4: Genau.
3: Das ist ja so eine Riesenauswahl. Es ist gar nicht so einfach, sich das zu überlegen, was so alles zusammenpassen könnte. Dann probieren wir es.
5: Also ganz ehrlich, ich habe so ein bisschen... Bisschen Schiss, Schade, dass ich den schönen Senf versau. Mal ganz platt zu sagen.
4: Also nimm nicht zu viel auf einmal direkt.
3: Ja.
5: Ja, das reicht. Ich mische immer extra erstmal nur so eine kleine Ecke. Und dann, wenn ich dann überzeugt bin, ich merke mir natürlich alles, was ich da reingetan habe. Und dann mische ich einmal richtig durch.
4: Ich denke,
5: zuckerneutral.
4: Ein bisschen Zucker noch rein.
3: Boah, da muss ich jetzt überlegen, was ich da alles reingetan habe. Kakao, um die Farbe etwas zu verändern. Dann Tomaten, Oregano, Pflaumenmarmelade. Das war also süß, aber scharf. Also war ganz okay. Mhm. Hat Spaß gemacht.
1: Ich nehme noch mal die Haselnuss dabei. Finde ich tatsächlich gar nicht so schlecht. Das ist einfach eine nussige Note. Ne?
4: Ja.
1: Nussig, finde ich, passt auch gut zu Senf.
6: Hallo. Ich sehe, ihr seid noch voll in Action. Wie ist es so gelaufen?
1: Gut.
6: Habt ihr, hat jeder so seinen eigenen Senf kreiert und hergestellt?
3: Hier ist ja ganz spannend, was man alles so an Geschmacksaromen da noch vermischen kann.
6: Gut, ich möchte euch jetzt einladen, mit in die Hubertushütte zu kommen, zum Dinner.
3: Ja, wunderbar. Ja. Dankeschön.
2: Wie kommt Martins Waldspaziergang-Deko bei den Gästen an?
7: Wow.
3: Wow. Das sieht ja toll aus. Das ist ja wunderschön. Das Thema Wald.
6: So, herzlich willkommen hier in der Hubertushütte. Ich wünsche euch einen schönen Abend und guten Appetit.
3: Vielen, vielen lieben Dank.
5: Ja, danke schön.
6: Ich freue mich, dass ihr da seid.
5: Wow, das ist ja echt eine super Deko.
3: Echt schöne und es sind sogar Pilze dabei.
5: Ja.
3: Also die Deko finde ich unglaublich schön und besonders gefällt mir, dass das alles Sachen aus der Umgebung hier sind.
5: Die Atmosphäre, die wir den ganzen Tag hatten, die wird jetzt hier noch mal so auf dem Tisch mit ganz viel Liebe noch mal präsentiert.
3: Richtig schön sieht das aus. Und mit den Äpfeln und also absolut gelungen.
1: Genau.
5: Das ist so richtig urig. Richtig, da fühlt man sich wohl, finde ich.
3: Ja, ganz, ganz toll gemacht.
2: Wenige Meter entfernt richten Martin und Sabine nun den Hauptgang an.

0: Also es gefällt mir sehr gut.
1: Ja, ich finde auch die Farbe.
0: Das ist schön zart. Wir haben es auf jeden Fall nicht zu durch. Ich glaube, das ist der richtige Garpunkt.
1: Wie es schmeckt, das erfahren wir erst gleich.
0: Wunderbar zart. Schaut es auf jeden Fall aus.
2: Oh. Wow.
3: Das sieht ja das toll sieht aus.
1: Dankeschön.
0: Da haben wir für euch auf dem Grill schonend gegartene Wildschweinkeule gemacht. Dazu haben wir hier diese Senf-Honig-Marinade, mit der wir dieses Fleisch also jetzt mehrmals auch bestrichen haben beim Garen. Und das gibt natürlich einen charakteristischen Geschmack und der zieht dann schön ins Fleisch ein. Und da wünsche ich euch jetzt erstmal guten Appetit.
3: Dankeschön. Vielen, vielen Dank. Ja. Sehr schön.

0: Sehr gut.
1: Unglaublich lecker. Also Wildschwein esse ich ohnehin gerne. Und an dem Wildschwein war auch wieder eine Senfkruste, sodass das Thema Senf wieder aufgegriffen wurde. Echt super.
2: Also die Senfsoße, wirklich sehr gut.
0: Sehr lecker.
3: Das war eine irre Kombination, also passte. Dann die Rosmarinkartoffel mit dem Ei, das hat er ja schon vorher mit so einer Senfsoße geschwenkt und das war ja einfach lecker.
2: Ein Gedicht.
4: Also mein Horizont hast du auf jeden Fall erweitert.
5: Schön, wir wollen ja gerne nur ein Beispiel dafür geben.
2: Ja.
5: Prost. So, Prost zusammen auf
0: Danke.
5: Euch und auf gute Lebensmittel.
0: Ja, ja genau, auf gute Lebensmittel.
2: Sehr schön. Aber sag mal, musst du überall deinen Senf dazugeben, Martin?
5: Leo, du hast es genau erfasst. Es wäre natürlich schön, wenn wir es auch noch schaffen, euch heute zu besänftigen hier.
6: Hi.
7: Und? Wie war's?
6: Ja, ich glaube, es hat geschmeckt.
7: Ja?
6: Ja.
7: Haben alle aufgegessen?
6: Ja, haben aufgegessen.
7: Gut.
8: Das Dessert des zweiten Dinnerabends.
6: Unser Dessert. Das ist praktisch unser Heimathäppchen. Das ist jetzt hier ein Birnen-Senf-Sorbet mit einer Praline. Wir haben also in der Familie einen Schokoladensommelier. Und der hat für uns also mit dem Thema Senf zwei tolle Kreationen gemacht. Das eine ist diese Praline mit einer Himbeer-Senf-Ganache drin. Und das andere ist eine Schokolade, die schmeckt nach Fichtenspitzen.
8: Heimat bis in die letzte Zutat. Sabines Sorbet kommt in der Familie regelmäßig auf den Tisch.
9: Also tatsächlich mache ich das Sorbet eigentlich ganz gerne für die Kinder als Fruchteis im Sommer, weil das einfach frisch ist, ohne Aromen, ohne Farbstoffe. Und ich habe das Gefühl, es kommen auch weniger Wespen im Sommer dann und stören.
8: Sabines Trick, die Früchte sind gefroren.
9: Normalerweise ist Sorbet ja total fest und ich finde es schwierig, genau den richtigen Zeitpunkt rauszufinden, wann es dann wirklich auch einfach zu essen ist, einfach zu handeln ist. Und so kann man es wirklich zeitnah machen und ist dann direkt genießbar.
0: Wow. Hey, oh.
5: Dann haben wir unser Dessert.
0: Danke.
5: Dankeschön. Einem Birnen-Senf-Sorbet.
0: Aha. Wahnsinn.
5: Das haben wir also selbst gemacht. Und diese Schokoladensplitter, das ist also eine Fichtenspitzenschokolade. Und die Praline, die ihr hier seht, die hat eine Füllung. Das ist eine Himbeer-Senf-Ganache. Und da dürft ihr gerne mal probieren.
8: Birne und Senf. Ob das zusammengeht?
0: Super.
3: Das Dessert war etwas, was ich noch nie gegessen habe.
10: Das war echt genial. Und auch die Schokolade. Ich esse sehr gerne Schokolade. Aber das war wirklich, man hat echt den Wald gespürt. Ne? Das war wirklich toll.
2: Noch nie gegessen.
11: Nee, und auch kein Senf im Dessert. Ne? Ganz tolle Idee.
0: Wahnsinn.
11: Unglaublich lecker.
5: Und ich kann euch verraten, es ist gar nicht so schwierig.
2: Dann verrate ich
0: es. Und?
5: Wir haben es geschafft.
0: Ja?
5: Ja, mir hat es super geschmeckt, aber die Frage ist ja, wie es den anderen geschmeckt hat. Wir werden sehen. Ich bin gespannt. Aber ich bin auch erstmal froh, dass wir es jetzt geschafft haben.
11: Ein bisschen dreckig, aber egal.
5: Das macht jetzt auch nichts mehr. Levi, Papa,
12: vielen Dank für eure Hilfe.
13: Ja, gerne. Haben wir gerne getan.
5: Ich bin sehr zufrieden heute. Kann ich wirklich nicht anders sagen. Bisschen müde, aber sehr zufrieden.
3: Ja.
8: Nun bewerten die Gäste das Landmenü, die Dekoration und den Besuch auf dem Hof. 10 Punkte sind jeweils die Bestnote.
3: Also ich habe jetzt das Gefühl, dass der mir eine ganz neue Welt eröffnet hat. Und ich nehme, glaube ich, etwas mit, ja, dass ich eigentlich wahrscheinlich in der Zukunft viel mehr mit Senf mache.
10: Mit einfachen Dingen ganz große zu zaubern, ne? Das ist echt toll. Ja.
1: Genau das brauchen wir, dass es einfach Menschen gibt, die ihre Ideen verwirklichen. Da kommt oft was ganz, ganz Tolles, Gutes bei raus.
8: Martin holt mit seinem Senfmenü und dem Hofbesuch die volle Punktzahl und liegt damit gleich auf mit Sarah. Nächste Gastgeberin ist Ziegenzüchterin Sonja am Niederrhein. Landwirt Uli liebt seinen Garten, seinen Dackel und Überraschungen. 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
1: Sonntagmittag in Nordrhein-Westfalen. Schönen guten Tag bei WDR aktuell. Mehr als die Hälfte aller Deutschen erwartet, dass Bundeskanzler Merz vorzeitig abgelöst werden wird. Jeder Vierte meint, vielleicht am besten von Hendrik Wüst. Das zeigt heute eine Umfrage im Auftrag der Deutschen Presseagentur. Morgen beginnt für den Kanzler der politische Alltag nach seinem schweigsamen Sommerurlaub. Reformen durchboxen gegen wachsenden Widerstand mit der Angst vor einer Wahlschlappe in Sachsen-Anhalt im Nacken. Sein Tag in der Eifel gestern hat Merz' Beliebtheit nicht steigern können.
2: Fahr nach Hause. Ein warmherziger Empfang sieht anders aus. Bundeskanzler Friedrich Merz gestern in Hürtgenwald. Eigentlich will er nur Danke sagen an die Retter, an die Ehrenamtler. Und doch merkt er hier, manche sehen ihn, seine Politik, sein Verhalten kritisch. Merz lässt das scheinbar abprallen.
3: Ich lasse mich von denen, die rumschreien, nicht beeindrucken. Ich spreche mit denen, die nicht schreien, sondern ich spreche mit denen, die arbeiten.
2: Was Merz hier vor Ort erlebt, das zeigen auch Umfragen. Seine Beliebtheitswerte sind offenbar im Keller. Bleibt Merz bis zur kommenden Bundestagswahl 2029 Kanzler? 54% sagen nein. Nur 29% trauen ihm die volle Amtszeit zu. Hauptstadtkorrespondentin Anja Köhler erklärt, woran das liegen könnte.
4: Friedrich Merz wirkt oft ein bisschen abgehoben. Er scheint keinen so richtigen Draht zum Wahlvolk zu haben. Er hat zum Teil Versprechungen gegeben, die er nicht wirklich einlösen konnte. Beispielsweise, dass er die Beliebtheitswerte der AfD halbieren würde. Das Gegenteil ist der Fall.
2: Die kommenden Wochen könnten für Merz also schwieriger werden. Es gibt innerparteiliche Kritik. Seine Personalpolitik gilt als schwierig. Beispiel sein Umgang mit der Entlassung von Ex-Verkehrsminister Schnieder. Und das geplante Ende der sogenannten Rente mit 63 wird wohl auch schwierig.
4: Drei ostdeutsche Ministerpräsidenten wehren sich und sagen, dieses Paket, das benachteiligt Ostdeutsche, weil die oft eine ganz andere Erwerbsbiografie hinter sich haben. Und da müsste eigentlich Merz denen doch entgegenkommen, sonst wird der Unmut im Osten noch größer, als er ohnehin schon ist.
2: Mit frischer Urlaubsbräune zeigt sich Merz gestern in Hürtgenwald. In den kommenden Wochen aber geht es um Pflegereform, einen neuen Haushalt, um eine Kabinettsklausur. Entspannend wird das wohl nicht für Friedrich Merz.
1: Heftiger Unfall an einem Bahnübergang am Abend im Kreis Mettmann. Ein Uber-Taxi ist von einem Güterzug mitgeschleift worden. Die Rettungskräfte in Ratingen hatten es schwer, zum Unfallort zu kommen. Wegen einer Veranstaltung waren alle Straßen so zugeparkt, dass Rettungswagen kaum durchkamen. Glücklicherweise wurde der Uber-Fahrer aber nicht schwer verletzt. Der Unfall passierte gegen 21 Uhr an diesem unbeschrankten Bahnübergang. Laut Polizei hat der Fahrer das Blinklicht über dem Andreaskreuz missachtet. Ein Güterzug erfasst das Auto, schleift es 25 Meter weit mit und drückt den Fahrer dann an die Seite neben die Gleise. Der Fahrer hat den Unfall überlebt. Er konnte das völlig zerstörte Auto noch aus eigener Kraft verlassen und wurde in ein Krankenhaus gebracht. Erste Runde DFB-Pokal. Das sind sportlich vielleicht keine echten Leckerbissen, aber für kleine Vereine und deren Spieler und deren Familien und das ganze Städtchen ist das oft das einzige Wochenende in der ganzen Clubgeschichte, an dem man kurz mal Teil der großen Profiwelt sein kann. Heute ist das Westfalia-Rhinern. Da geht es gegen Dresden und alle sind aus dem Häuschen schon seit dem Tag der Auslosung.
5: SV Westfalia Rhinern.
6: SV Westfalia Rhinern.
5: Es geht Dynamo Dresden.
6: Gegen Dynamo Dresden.
7: Ein großes Spiel gegen einen großen Verein. Die Fans von Westfalia Rhinern in Feierlaune.
5: Gutes Spiel.
7: Für den Stadtteilclub aus Hamm das wichtigste Spiel der Vereinsgeschichte. Gerade erst frisch in die vierte Liga aufgestiegen. Angst vor dem Zweitligisten aber ist nicht.
8: Raum wir weg.
7: Das allerdings nicht daheim, zu Hause in Rhinern mit seinen 18.000 Einwohnern. Das eigene Stadion ist zu klein, entspricht nicht den strengen Anforderungen des DFBs. Jetzt wird 33 Kilometer entfernt gespielt, in Münster. Heimvorteil AD? Nein, glauben die Fans.
8: Also das ist ja nicht nur, dass wir sagen, so, wir sind hier im Dorf und das ist unser Dorfverein, sondern das ist ja auch wirklich einfach toller Fußball, den die so hinlegen, ne? Und wie die das machen. Ne? Also die können schon was.
7: David gegen Goliath. In der Geschichte des DFB-Pokals gab es da schon die ein oder andere Überraschung. Die Mutter aller Sensationen, 1974 verliert der große HSV beim Drittligisten Eppingen. Oder der deutsche Rekordmeister Bayern München. Es hagelt eine peinliche 0-1-Schlappe vor 30 Jahren in der Provinz bei Vestenbergskreuth. Aus dem Westen gern bei solchen Goliath-Niederlagen dabei, der erste FC Köln. 1995 aus im Elfmeterschießen bei der Spielvereinigung Beckum. Westfalia Rhinan, vierte Liga gegen Dynamo Dresden, zweite Liga. Theoretisch ein 2-Klassen-Unterschied. Aber in einem sind die Spieler aus Hamm schon mal bundesligareif, bei den Social-Media-Aktivitäten.
9: Es ist als Gag entstanden. Eigentlich wollten wir das nur einmal gemacht haben. Und dann war es irgendwie so lustig, dass wir uns dann verschiedene Sachen irgendwie überlegt hatten und dann einfach weitergemacht haben.
7: Und vielleicht haben sie ja heute mit Dresden einen ganz dicken Fisch an der Angel.
1: Wir drücken ganz fest die Daumen. Zweiter Jahrestag heute des Messeranschlags von Solingen. Beim Stadtfest hat ein islamistischer Attentäter unbeschwert feiernde Menschen getötet oder verletzt. Dezent und still will Solingen heute daran erinnern. Der Tag steht in Solingen im Zeichen des Gedenkens. An der Stadtkirche auf dem Fronhof, nur wenige Meter vom Tatort entfernt, hat der Urbürgermeister heute Vormittag einen Kranz niedergelegt. 3 Menschen sind bei dem Anschlag gestorben und 8 weitere wurden zum Teil schwer verletzt. Zuvor hat es schon einen Gedenkgottesdienst heute gegeben und für den Abend um 21.37 Uhr, also der Tatzeit, ist eine Schweigeminute geplant. Dazu wird unter anderem auch Ministerpräsident Hendrik Wüst erwartet. Lea Varroquier war damals 25. Sie tanzte mit geschlossenen Augen vor der Bühne auf dem Fronhof, als sie der Täter von hinten verletzte und auch ihre Mutter wurde niedergestochen. Beide verloren sehr viel Blut, schwebten in Lebensgefahr, aber haben überlebt. Wir haben Lea jetzt wieder getroffen. Eine starke Frau, deren Wunden zwar äußerlich verheilt sind, nicht aber die in der Seele.
10: Lea Varroquier hat einen neuen Lieblingsort. Es ist das Ufer hier an der Ruhr, abseits des Großstadttrubels und zu Zeiten, wo möglichst wenig andere Leute hier sind.
11: Wenn ich hier hinkomme, dann kann ich mal ein bisschen die Seele wirklich baumeln lassen und mal einen Moment abschalten.
10: Vor ein paar Wochen ist sie von Solingen nach Essen umgezogen.
11: In meiner alten Wohnung war ich auch nicht unbedingt weit vom Tatort entfernt. Keine Ahnung, inwiefern sich das wirklich dann da auch auf die Psyche vielleicht auch ausgewirkt hat.
10: Denn vor genau 2 Jahren wäre sie bei dem Anschlag hier in Solingen beinahe ums Leben gekommen. An der Gedenkstätte zündet sie oft Kerzen an, denn 3 andere Besucher haben es nicht geschafft. Sie war, so zeigen es später die Ermittlungen, die 4. Person, die der Täter von hinten mit dem Messer angriff.
11: Das Leben steht immer noch Kopf und das hat sich auch noch nicht allzu sehr geändert, leider. Also ich würde natürlich super gerne wieder arbeiten gehen und das am liebsten schneller als möglich ist.
10: Lea ist Veranstaltungstechnikerin. Ihr Traumjob, auf Bühnen, immer auf Tour. Doch der Wiedereinstieg funktionierte nicht.
11: Es sind da viele

0: ganz schnell normal weitermachen.
1: Dass das natürlich nicht funktioniert hat, muss ich einsehen und muss ich mir auch eingestehen, dass ich da einfach nicht so weit bin. Und ich glaube, ich sollte für mich auch weniger auf die Länge der Zeit achten.
2: Heute wird unser Land Nordrhein-Westfalen 80 Jahre alt. Groß gefeiert wird das nächstes Wochenende beim NRW-Tag in Münster. Aber der 80. Jahrestag der Gründung ist genau heute. Nordrhein-Westfalen ist damit 3 Jahre älter als die Bundesrepublik Deutschland. Uns zu gründen war auch gar keine deutsche Idee, sondern eine englische. Lippe war da noch nicht mit dabei. Die Region holten die Briten ein halbes Jahr später mit ins Boot.
3: Am 17. Juli 1946 gab der britische Oberbefehlshaber in Deutschland, Sir Sholto Douglas, auf einer Pressekonferenz in Berlin die Bildung des neuen Landes Nordrhein-Westfalen bekannt.
4: Heute vor 80 Jahren dann ist es soweit. Die preußischen Provinzen Nordrhein und Westfalen werden zusammengelegt.
5: NRW ist älter als die Bundesrepublik. Also man kann sagen, hier ist die Grundlage für die deutsche Nachkriegsdemokratie geschaffen worden.
4: Operation Marriage nennt das die britische Besatzungsmacht. Eine Zweckehe. Sie wollten dadurch vor allem das Industriezentrum Ruhrgebiet kontrollieren. Bis heute eine der prägendsten Regionen NRWs. Rund 18 Millionen Einwohner, davon jeder Dritte mit Migrationsgeschichte. Was macht für Sie das Bundesland 80 Jahre nach Gründung aus?
6: Wo viele auch unterschiedliche Kulturen zusammenkommen, was ich unglaublich schön finde.
7: Die Menschen hier sind sowas von offen und freundlich und lebensfroh.
8: Dass man 100 Kilometer fahren kann und gefühlt in einer ganz anderen Welt auf einmal sich befindet.
4: Aber es gibt auch Probleme. Strukturwandel oder ein überlastetes Verkehrsnetz. Die Wirtschaftsleistung aber eine Konstante, trotz bundesweit schwächelnder Konjunktur.
5: Es ist immer noch regional die bedeutendste Volkswirtschaft Deutschlands. Also wenn jetzt zum Beispiel wenn wir NRW alleine in Europa betrachten würden, wäre es die 6. Volkswirtschaft, ein Kompetenzzentrum der Bundesrepublik.
4: Eines, das jetzt schon 80 Jahre anhält.
2: Roboter, die aussehen wie wir. Die Technik entwickelt sich gerade rasend schnell vorwärts. Bei der Roboter-WM in China hat jetzt der 100-Meter-Läufer den menschlichen Weltrekord von Usain Bolt unterboten. Auf der Langstrecke sind diese Humanoiden schon länger schneller als wir und jetzt auch im Sprint. Der Start noch ein bisschen wackelig, aber dann gibt er richtig Gas. In nur 9,39 Sekunden rennt der Roboter ins Ziel und schlägt damit den Weltrekord, den damals Usain Bolt aufgestellt hat. Sein Weltrekord lag bei 9,58 Sekunden bei der WM 2009 in Berlin. Vielleicht aber beruhigend, Bremsen ohne Crash müssen die Roboter noch lernen und auch sonst läuft es nicht so ganz rund. Erinnern Sie sich noch an das Wort saure Gurken zeigt? Sommer, in denen nichts groß los war und wir Nachrichtenleute kaum wussten, wie wir die Sendungen vollkriegen. Damals wurden Tiere zu Stars, Kaimane in Baggerlöchern, Schlangen in Mehrfamilienhäuser, ausgesetzt oder ausgebüxt, unvergessen. Diesen Sommer hatten wir keine solchen spektakulären Tiernummern, aber doch auch filmreife Geschichten, statt einer großen viele kleine.
9: Was auf den ersten Blick an einen Sprintrekord erinnert, ist in der Stadt Hagen ein ernstzunehmendes Problem. Wildschweine auf einem Spielplatz in der Nähe einer Grundschule. An einem anderen Tag ziehen sie durch ein Wohngebiet und sind auf dem Friedhof gesehen worden. Die Beschwerden häufen sich.
10: Weil am Ende des Tages Menschen auch eine Angst haben. Und wenn Menschen in unserer Stadt eine Angst entwickeln, müssen wir da in irgendeiner Form ernsthaft darauf reagieren.
9: Auch in Düsseldorf wühlen Wildschweine fleißig. Erst vor einigen Tagen haben sie Teile der Galopprennbahn umgegraben, wo eigentlich dieses Wochenende ein Rennen hätte stattfinden sollen. Das wurde abgesagt. Chillig läuft's für diese Schafe in Lüdinghausen im Kreis Coesfeld. Es büxt aus und, na klar, nimmt den Bus. Doch der Schäfer bemerkt's, lässt es orten und sammelt es kurz darauf wieder ein, vorbei der Kurztrip. Im Kreis Ahaus findet ein Autofahrer im April nachts dieses Wallaby. Die Polizei fängt es ein und bringt es kurz darauf in diese Tierklinik nach Hochmoor.
11: Es handelt sich ja hier nicht um eine Katze oder um einen Hund, die im Tierheim in einer Box untergebracht werden können. Und somit müssen wir natürlich eine gute Lösung für das Tier finden, damit es artgerecht wieder untergebracht werden kann.
9: Es findet ein neues Zuhause in Zwillbrock

0: bei Bibi, einem anderen Wallaby. Das lebt schon bei Alfons Beuting im Münsterland. Der freut sich über den Zuwachs und nennt es spontan Bob. Und er hier will noch hoch hinaus. In Witten büchsen im Mai 6 Rhesusaffen aus. Alle Versuche, sie einzufangen, erstmal vergeblich. Auch der Feuerwehr gelingt es nicht. Irgendwann schafft es der Besitzer, ein Tierschützer, die Affen mit besonderem Futter zu locken. Und die Bande kommt zurück nach Hause.
1: Eine Woche mit richtig ordentlich Regen geht heute zu Ende. Heute ist es zur Abwechslung mal überall trocken. Die nächsten Tage werden wieder sommerlicher. Auch nass ab und zu, aber wärmer. Und am Ende steht sogar wieder die Zahl 30. Heute Nachmittag sorgt feuchte Luft von der Nordsee für mehr oder weniger dichte Wolkenteppiche über dem Westen. Regnen soll es aber nicht. Die meiste Sonne von Eifel bis Medebacher Bucht bis 22 Grad. Es folgt eine weitgehend sternenklare Nacht. An Flüssen und Seen, in Tälern und Mulden kann sich Nebel bilden. Richtig frisch die Nacht, 11 bis 5 Grad. Ab morgen ist das Hochsteffen verantwortlich fürs Wetter. 14 Stunden Sonnenschein, ein paar Schönwetterwolken und bis 24 Grad. So sieht es morgen aus. Dann kommt der Dienstag. Der ist erst sonnig. Da ist er. Er ist sonnig, ab Mittag gewittriger Regen. Und genau in diese Schablone passt die ganze weitere Woche, auch Mittwoch und Donnerstag, erst warm, dann schwül, dann Schauer und Gewitter und Donnerstag tatsächlich wieder bis 30 Grad. 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
9: Unterwegs mit einem historischen Sonderzug im dünn besiedelten Montenegro. Das Hinterland wird immer mehr als Geheimtipp gehandelt.
10: Deutsche lieben, mit der Bahn zu fahren. Und hier hat man natürlich so tolle Ausblicke vom Meer über den See und dann hoch in die Berge.
9: Ganz anders an der Küste. Bettenburgen, ausgebucht nur in den Sommermonaten. Auf die Spitze getrieben in Budva.
11: Wir haben ein Stichwort für alles, was Zerstörung bedeutet, beziehungsweise eine totale Destruktion, Budvanisa Asia.
9: Das kleine Balkanland will in die EU und versucht einen Weg zu finden, die eigene Identität zu bewahren und sich trotzdem zu entwickeln. Ist der Ausverkauf noch zu stoppen?

0: Im Bahnhof der montenegrinischen Hafenstadt sammelt Michael Bader seine Gäste ein zu einer Sonderzugfahrt. Überwiegend Deutsche.
1: Die Lok ist original, noch von damals. Sie ist über 50 Jahre alt.
0: Die Fahrt mit der alten Bahn war seine Idee. Michael Bader nennt sich selbst Montenegro-Experte. In das kleine Balkanland hatte sich der ehemalige IT-Spezialist vor 17 Jahren verliebt. Seitdem möchte er seiner Wahlheimat auch touristisch auf die Sprünge helfen. Attraktiv war das Land bislang vor allem für Gäste aus Russland, Serbien, der Türkei. Das hat sich seit dem Ukraine-Krieg verändert. Michael Bader will neue Märkte erschließen. Montenegro soll 2028 der EU beitreten. Schon jetzt ändert sich die Visavergabe.
1: Das heißt, die Touristenzahlen aus diesen Ländern werden automatisch nach unten gehen. Und das müssen wir ausgleichen. Und das geht meiner Meinung nach am besten mit dem, was bei uns direkt vor der Nase ist, nämlich Deutschland.
0: In Montenegro ist vor allem das Gebirgsland attraktiv. Wörtlich übersetzt heißt Montenegro Land des Schwarzen Berges. Aus Deutschland kommen bislang aber nur etwa 5% aller Gäste. Die Küsten Italiens liegen für diese einfach näher. Diese Zugstrecke könnte es mit dem Schweizer Glacier-Express aufnehmen. Doch sie ist kaum bekannt, obwohl sie nur einen Bruchteil davon kostet. Die höchste Eisenbahnbrücke Europas, die Brücke über die Tara mit 198 Metern. Nicht nur deutsche Touristen entdecken mehr und mehr Montenegro, auch deutsche Auswanderer. Michael Bader betreibt in Utjecha ein kleines Büro, wo er sich speziell um diese Klientel und ihre Angelegenheiten kümmert.
1: Bei der internationalen Heiratsurkunde, so wie du die hier hast, ist keine Übersetzung notwendig und auch keine Apostille. Das ist ganz wichtig. Deutsche.
2: Mit der Apostille wusste ich genau.
0: Neben dem schönen Wetter locken attraktive Steuersätze zwischen 9% und 15% bei der Einkommensteuer. Und günstige Grundstückspreise. Weniger angenehm die komplizierte Bürokratie in ausschließlich montenegrinischer Sprache.
2: Ich habe schon gedacht, wir sind ein sehr bürokratisches Land in Deutschland, aber ich finde, hier ist es noch mal um einiges extremer. Ja.
1: Hier ist natürlich immer noch Papier, ganz, ganz wichtig. Kaum was geht elektronisch, kaum was wird überwiesen. Also Montenegro ist in vielen Bereichen noch immer klassisches Barzahlerland. Und die Menschen, die hier runterkommen, müssen sich einfach darauf einstellen. Und dafür sind wir ja auch da, dass wir das halt auch ein Stück weg übernehmen. Weil alleine ist es, glaube ich, unmöglich, das zu schaffen.
0: Zur Grundsteuer kommen die jährlich zu erneuernde Aufenthaltsgenehmigung, Stromrechnungen und vieles mehr. Alles in bar.
3: Diese drei verschiedene Rechnungen, die zahle ich jetzt. Dann habe ich wieder für ein Jahr meine Ruhe.
0: Denn den Gang zur Bank übernimmt Michael Baders Büro. Der Montenegro-Experte beherrscht die Sprache mittlerweile fließend und bietet Dienstleistungen aller Art an. Auch Beratung bei Immobilienerwerb.
1: Das Objekt selber ist okay, das ist legal gebaut worden, da ist alles soweit. Also wenn es so ist, wie es da im Kataster steht, ist es okay. Da könnte sogar noch was dazu gebaut werden. Also von der Seite ist das in Ordnung.
0: Um in Montenegro dauerhaft zu leben, sind Hürden zu bewältigen. Auswanderer müssen eine Immobilie besitzen oder eine Firma gegründet haben. Ansonsten erhalten sie den Aufenthaltsstatus nicht.
1: Wenn Montenegro wirklich Vollmitglied der EU wird oder ist, ist keine Aufenthaltserlaubnis mehr notwendig. Dann gibt es Niederlassungsfreiheit, dann kann es höchstens noch sein, dass man sich irgendwo anmelden muss.
0: 2028 könnte es soweit sein. Mona Wellmann unterstützt im Büro. Die Deutsche hat sich ebenfalls ein kleines Business aufgebaut, doch dazu später. Während die einen mit der ausufernden Bürokratie ringen, herrscht rund 30 Kilometer weiter in Ulzin zu wenig Regulierung. Wohnraum für rund 24.000 Menschen, aber zwei Drittel davon nur für Touristen. Eine Entwicklung, die die montenegrinische Architektin Zenepa Lika anprangert.
4: Die meiste Zeit sind diese Wohnungen eigentlich leer. Also im Sommer wird es voll und vielleicht am Wochenende hier und da mal. das ist ein gutes Geschäft. Sehr viele Wohnungen sind verkauft worden. Lebt natürlich hier keiner, aber es ist eine gute Kapitaleinlage. Also schon wieder Spekulation.
0: Hinter Olzin liegt die alte Saline, heute ein geschützter Naturpark. Das ehemalige Staatsunternehmen ist 2013 in den Konkurs gegangen. Seitdem liegen die künstlich bewässerten Flächen zur Salzgewinnung teilweise trocken.
4: Vor 12 Jahren, als ich das erste Mal hier in die Saline reingekommen bin, das war alles frei. Und jetzt durch das fehlende Meerwasser

0: bis jetzt in die buchstäblich ein Dschungel geworden.
1: Die ehemalige Saline war einst die größte Anlage zur Salzgewinnung im ganzen Balkan. Nachdem sie pleite ging, interessierten sich Investoren und der Staat für das Gelände. Senepa Lika hat ein Jahrzehnt lang gekämpft, um dieses Areal zu retten. Denn es ist eines der wichtigsten Durchzugsgebiete für Zugvögel.
0: Den Stelzenläufer, meine Ballerina, sehe ich jetzt. Das ist wunderschön.
1: Die Architektin ist in Deutschland aufgewachsen und 2014 ihren Eltern zurück in die Heimat gefolgt. Nur mit Hilfe der EU hat sie es geschafft, sich gegen die Interessen der politischen Entscheidungsträger in Montenegro durchzusetzen.
0: Das sind ja alles Leute gewesen, die sehr eng mit der damaligen Regierung, also mit dem damaligen Premier Milo Djukanovic, sehr eng verbunden sind, familiär, aber auch so Patenschaften. Und das ist diese politische Elite, die nach dem Balkankrieg eigentlich ziemlich profitiert hat.
1: Und Land mehr oder weniger unter sich aufgeteilt hat, um es in Bauland umzuwandeln. Die Saline hat Senepa retten können. Heute ist die Architektin eine der wichtigsten Stimmen für den Umweltschutz in Montenegro. Wenige Kilometer entfernt liegt ein weiterer Schauplatz, für den sich ein Großinvestor interessiert. Die Velika Plaja, ein 12 Kilometer langer Küstenstreifen. Die Montenegriner sind auf diesen Strand besonders stolz. Er ist der längste Sandstrand in der östlichen Adria. Bislang unverbaut und unerschlossen. Senepa hat einen Ausflug für Schüler organisiert. Sie möchte sie sensibilisieren für das besondere Ökosystem, das sich hier entwickelt hat. Bislang kennen die Jugendlichen den Strand hauptsächlich als Badeplatz. Ein renommierter montenegrinischer Biologe soll den Schülern die ihnen unbekannte Flora und Fauna nahebringen. Noch ein intaktes Refugium, in dem sich die Natur entfalten darf. Doch es ist bedroht, seit ein Investor aus den Vereinigten Arabischen Emiraten aufgetaucht ist, bekannt vor allem für ein spektakuläres Gebäude in Dubai. Dem Burj Khalifa, dem höchsten Gebäude der Welt. Mohammed Alaba ist seit über einem Jahrzehnt auf dem Balkan aktiv. Sein Prinzip ist immer das gleiche. Er fädelt Deals auf Regierungsebene ein. Auf dem günstig erworbenen Land entwickelt er Großprojekte, die er anschließend teuer weiterverkauft. Hier wollte er Luxusressorts bauen. An einem Seitenarm des Skadarsees liegt das Wooden Village. Hier setzen Marco Mugosha und seine Familie auf sanften Tourismus. Noch ist Vorsaison. Vereinzelt nur kommen Individualtouristen hierher. Sie suchen die Ruhe und einen günstigen Aufenthalt. Marco nutzt die Vorsaison, um seinen kleinen Betrieb auf Vordermann zu bringen. Ab Juli wird es hier voll. Dann kommt er kaum mehr hinterher. Marco bietet nicht nur 7 Hütten an, sondern hat auch Touren im Angebot. Er ist sowohl Guide als auch Hotelier, je nachdem, was gerade gefragt ist.
2: In einem Familienbetrieb wie hier muss man alles können. Ich arbeite im Restaurant, an der Bar, mache den Bootsservice. Man muss sich selbst helfen.
1: Zum ersten Mal in Montenegro sind Cornelia und Klaus aus Freiburg. Erst gestern Abend sind sie angekommen. Sie wollen sich einen Überblick verschaffen. Marco ist eigentlich ein studierter Polizist, doch selbstständig im Tourismus zu arbeiten, ist mehr sein Ding. Was wissen Klaus und Cornelia bereits über Montenegro?
3: Nix. Nix. Wir wussten, dass es wird als Geheimtipp gehandelt. Unter Campern, unter Wanderern, unter Naturliebhabern. Das war für mich ein ausschlaggebender Grund, das einfach mal jetzt auf mich zukommen zu lassen, was ich hier vorfinde.
4: Also ich hoffe, dass es noch unberührter ist wie Kroatien. Also Kroatien hat sich schon sehr verändert, die letzten Jahre.
1: Markus' Mutter hat in der Küche das Frühstück vorbereitet. Regionale Hausmannskost.
2: Das müssen Sie unbedingt probieren. Unsere frischen Setskabriganice. So nennen wir dieses Gebäck. Es wurde nach unserer Heimatregion Seta benannt.
1: Eine Übernachtung mit typisch montenegrinischem Frühstück gibt es für unter 50 Euro. Und schon geht's los in Richtung Skardarsee. Er ist der größte See des Balkans. So lässt sich der Nationalpark am besten erleben. Auch hier rasten Zugvögel bei ihrer Durchreise. Über 250 Arten wurden bereits gezählt. Fischreiher und Kormorane sind am häufigsten zu sehen. Seltener zeigt sich der Krauskopfpelikan, das Symbol des Sees.
2: Wasser ist einfach alles für mich. Am liebsten wäre ich 24 Stunden am Tag hier.
1: Marco ist hier aufgewachsen. Die Region wird in seinen Augen unterschätzt. Diese Festung stammt aus dem 15. Jahrhundert.
2: Sie können ja sehen, in welchem Zustand diese Festung ist. Dabei liegt hier der Ursprung unseres Landes. Es ist traurig zu sehen, dass sich die Regierung nicht darum kümmert.
1: Ursprüngliches gibt es hier noch zu entdecken. Doch auch Marco möchte vom wachsenden Tourismus im Land profitieren. Bisher kommen vor allem Tagesgäste. Nun wollen die Ortschaften an der montenegrinischen Seeseite stärker für ihre Region werben. Auch viele kleine Weingüter gibt es hier.
2: Der Skadarsee hat so viel Potenzial. Er ist ein Anziehungspunkt für Touristen. Und es gibt so viele mehr. Ich denke, das ist unser Weg.
4: Ah, die Umgebung ist wunderbar. Die Berge und die Ruhe und ja, die viele Seerosen.
1: In Marcos Augen spricht die Natur hier für sich. Und er versteht gar nicht, weshalb es so viele Besucher an die Küste zieht. Von dem Ausverkauf an vor allem ausländische Investoren ist er entsetzt.
2: Überall stehen neue Gebäude. Das ist zu viel. Die Küste ist fast vollständig verbaut. Am liebsten würden sie die Häuser ins Meer stellen.
1: Der Nationalparkstatus schützt immerhin den Skardarsee vor dem Ausverkauf. Mona Wellmann, die Mitarbeiterin aus dem Büro von Michael Bader, lebt seit Herbst 2022 in Montenegro. Mit ihrem Mann ist sie auf den Hügel von Dobra Voda gezogen. Gemeinsam haben die beiden hier Land gekauft und gebaut. Das Ehepaar lebt hier zu zweit mit.
5: Wir haben 10 Hunde, 10 Katzen, 8 Esel, 11 Hühner und 16 erwachsene Wachteln und gerade haben wir noch Küken. Als kleine Babyküken.
1: Auch Mona Wellmann beobachtet gespannt, was mit dem geplanten EU-Beitritt und den damit verbundenen neuen Bauvorschriften auf sie zukommt. Sie haben vergleichsweise Glück gehabt.
5: Also alles, was ihr hier seht, was irgendwo außerhalb gebaut ist, ist alles ohne Baugenehmigung gebaut. Das war halt so. Da hat sich letztes Jahr was geändert. Die sind hier mit einer Drohne rumgeflogen und haben alles aufgenommen. Der Stichtag war irgendwann Mitte Juni. Und alles, was bis dato eine Bodenplatte hatte, soll legalisiert werden. Also wir haben den Antrag auch eingereicht zur Legalisation. Da machen wir uns keine Sorgen. Aber alle die, die danach gebaut haben, die werden es nicht mehr legalisiert kriegen. Also zumindest Stand jetzt.
1: Esel wollte sie ursprünglich gar nicht halten. Doch dann hat sie spontan einen vom Straßenrand weggerettet und bald kamen weitere ausgemusterte Tiere dazu. Und weil ihre 8 Esel bewegt und ernährt werden müssen, kam Mona auf die Idee, mit ihren Graubeinern Wanderungen für Touristen anzubieten. Ein Zuverdienst. Leben muss sie davon nicht.
5: Was den Ort halt hier, finde ich persönlich, ausmacht, ist, wir sind ein Stück weit von der Magistrale hoch. Viele Sachen sind hier halt sehr nah an der Magistrale dran.
1: Mit Magistrale meint sie die stark befahrene zweispurige Küstenstraße.
5: Dadurch kriegt man natürlich den ganzen Autolärm mit, was wir halt hier nicht haben. Also das war so die Mischung zwischen Ausblick und ja, die Ruhe, die halt hier einfach ist.
1: Dobra Voda ist attraktiv für Neubürger. Auch rund 60 Deutsche sollen in der ehemaligen Bauernsiedlung am Steilhang leben. Das Bauland war billig zu erwerben. Ein Problem, wie sich später noch herausstellen wird. Im Wooden Village bei Marco geht heute nichts mehr. Die deutschen Touristen Cornelia und Klaus sind weitergereist zur Küste. Finanziell gesehen sind Tage wie diese ein Desaster. Nur die einheimischen Fischer lassen sich vom schlechten Wetter nicht abschrecken. So wie Bayo, der bei jedem Wetter den wilden Karpfen fischt. Marcos Familie und die seines Bruders verbringen heute den Tag zusammen im Ressort. Platz ist genug.
2: Das ist typisch für den gesamten Balkan, nicht nur für Montenegro. Die Menschen auf dem Balkan sind sich sehr ähnlich. Wir sind sehr familienverbunden. Wenn man mit jemandem von außerhalb spricht und ihm erzählt, dass man mit seiner Mutter, seinem Vater, seinem Bruder, seiner Frau und der Frau des Bruders zusammenarbeitet, verstehen manche Menschen das vielleicht nicht. Aber ich denke, genau dieses Gemeinsame macht ein Familienunternehmen aus.
1: Auf seine Familie kann Marco zählen. Mutter Milica hat ihn sofort unterstützt bei seinem Wunsch nach einem eigenen Betrieb und der Hoffnung, im Tourismus besser zu verdienen als in seinem Beruf als Polizist. Für Marco hat dieses Modell auch viele Vorteile. Er spart Geld und braucht nicht so viel Personal. Seit 6 Jahren schon besteht sein Wooden Village. Doch noch immer fehlen auch ihm einige Papiere. Sein Eindruck ist, dass die Hürden für ausländische Großinvestoren sogar niedriger sind als für ihn.
2: Es ist sehr kompliziert. Die Behörden sollten die Abläufe einfacher gestalten. Wenn ich nach Podgorica fahre, wird mir gesagt, dass ich als Einwohner von Zeta woanders hin muss für meine Angelegenheiten. Es bräuchte aber klare Zuständigkeiten. Man kann die Leute nicht ständig von Amt zu Amt schicken. Oft weiß ich selbst nicht genau, was mir erklärt wird. Ich hätte einfach gerne die Papiere und gut ist. Das ist wirklich verrückt.
1: Marco lebt mit seiner Familie nur wenige Kilometer vom Wooden Village entfernt. Wie die meisten Montenegriner kommt er aber nicht nur mit einem Job über die Runden, zumal die Tourismussaison ja nur 4 Monate dauert. Mit seinem Bruder Vaso kauft er reparaturbedürftige Autos, Boote und Motoren billig auf, um sie dann weiterzuverkaufen. Gleich neben dem Haus haben sie ihren Arbeitsplatz. Die meisten Reparaturen machen sie selbst. Nur so geht ihr Geschäftsmodell auf.
2: Ich glaube, in Montenegro arbeiten alle Menschen sehr viel. Die meisten haben ein Hauptgeschäft und mindestens einen Nebenjob. Nur so kommen sie auf ein ausreichendes Einkommen. So geht das hier. Das ist ganz normal.
1: In der Siedlung Dobra Voda mit ihren vielen deutschen Neubürgern haben sie ganz andere Sorgen.
6: Wir gucken gerade, ob du eine Autobahnfahrstätte eröffnen kannst.
7: Genau, richtig.
8: Mach mal nicht, wenn, dann will ich eine Tanke.
1: Es sind seltsame Markierungen auf der Dorfstraße aufgetaucht.
7: Ja. Und die ist ja auch gerade erst gekommen, die ist ja erst ein paar Wochen hier.
8: Lang ist die noch nicht da.
6: Nee, 6 Wochen vielleicht.
7: 6 Wochen.
1: Könnte es sich um die Küstenautobahn handeln, die schon lange im Gespräch ist?
9: Wir wären an der Leitplanke.
1: Monas Nachbar Gerd Hase ist beunruhigt. Denn es gibt amtliche, einsehbare Pläne der Gemeinde Bar zur Trassenführung, die Michael Bader mitgebracht hat.
9: Ich weiß, die EU will unbedingt hier die Autobahn haben, dass man Kroatien mit Griechenland verbindet. Und das wäre hier ein wunderschönes Transferland, ne? So wie Slowenien. Alle fahren durch, winken vielleicht mal kurz aus dem Fenster raus und das wäre es dann.
7: Dann schauen wir mal mit der Drohne.
1: Welche Häuser liegen innerhalb des Autobahnkorridors, welche Anwesen außerhalb? Mit einem Drohnenoperator und den mitgebrachten Plänen versuchen die Dorfbewohner, sich anhand der Markierungen einen Überblick zu verschaffen.
6: So here are the houses, all this one are inside. Also man müsste das jetzt genau ausmessen, welche da von welchen Leuten drin sind, aber da liegt auf jeden Fall einiges drin. Also das ist
9: Das sind teilweise Einheimische, teilweise Deutsche. Und wenn sie hier die Bagger andrücken lassen, dann weiß ich, dass hier die Hölle los ist von den ganzen Anwohnern. Da geht's hier rund.
1: Die beiden sind noch gut dran. Ihre Grundstücke liegen nicht im markierten Korridor. Mit dem Lärm müssten sie trotzdem leben.
6: Also die meisten haben hier von einem gekauft. Und ich weiß, ich habe ihn damals gefragt.
5: Und bin gefragt, kommt hier die Autobahn hin? Und ich habe irgendwas davon gehört. Und er sagte, nee, du musst keine Sorge haben.
1: Dabei hätten sie es wissen können.
7: Also ich habe meinen direkten Kunden immer wieder erzählt, dass was mir widerfahren ist, wie ich hier versucht habe, ein Grundstück zu kaufen und mir das hier eröffnet wurde. Das wurde meistens abgetan mit, nee, wir haben da bessere Informationen, uns ist gesagt worden, da kommt nichts und so weiter. Und dann habe ich den Leuten gesagt, ja okay, dann macht halt.
1: Offenbar wollte es keiner so richtig wahrhaben. Pech für die Grundstückseigentümer. Die Investitionen werden sie nicht vollständig zurückerhalten, sollten sie wegen des Autobahnbaus verkaufen wollen. Zurück an die Velika Plaža, den Küstenabschnitt, der noch weitestgehend unverbaut ist. In der Vorsaison ist es hier fast menschenleer. Doch die Badetouristen der letzten Saison haben Spuren hinterlassen. Aufräumen gehört zum Ausflugsprogramm der Ulciener Schüler. Sehen Sie Ihre Heimat nun mit anderen Augen?
10: Wir sehen jeden Tag all diese Dinge und kennen gar nicht ihren Wert. Wir haben viel dazu gelernt.
11: Es ist so faszinierend, wie weitläufig hier alles ist und die Biologie an sich.
1: Die Schüler haben ein bedrohtes Paradies kennengelernt. Genau hier wollte sich der Investor aus den Vereinigten Arabischen Emiraten festsetzen. An einem der letzten unverbauten Stücke montenegrinischer Küste. Und genau hier fand letztes Jahr ein großes Protestcamp statt. Verschiedenste Umweltschutzorganisationen Montenegros hatten sich hier gegen Mohamed Alabar zusammengefunden. Unter ihnen auch die Optimisti. Senepa arbeitet eng mit Boško Milović zusammen.
11: Dieser Strand ist einzigartig. Wir haben keinen zweiten. Wir müssen ihn bewahren, genau wie seine Artenvielfalt. Und wir müssen der jüngeren Generation zeigen, was der eigentliche Luxus hier ist.
1: Es geht um die Zukunft Montenegros. Immerhin ein Staat, bei dem der Natur- und Umweltschutz Verfassungsrang hat. Ein Alleinstellungsmerkmal, das der Beitrittskandidat Montenegro in die EU einbringen könnte.
11: Wir haben die Wahl. Wollen wir uns der Europäischen Union anschließen oder einfach so weitermachen auf Balkanart? Mit korrupten Politikern und Investoren, die nur abschöpfen wollen und das dann Entwicklung nennen.
1: Nach den großen Protesten der Umweltschutzorganisationen zusammen mit den Bürgern von Ulcin hat sich der Investor Mohamed Alabar vorerst von der Velika Plaža zurückgezogen. Doch er verfolgt ein neues Projekt an einem See im Hinterland von Ulcin, dem Šaško Jezero. Die Montenegriner nennen ihn den kleinen Skardarsee. Hier lässt Alabar zusammen mit lokalen Partnern ein Urlaubsressort planen. Senepa Lika sieht das kritisch.
0: Im Grunde genommen, hier kann man sehen, dass der Investor nur daran interessiert ist, schöne Bilder zu produzieren. Genauso wie bei der Velika Plaža. Schön ist hier aber nichts.
1: Die Kampagne von Alabar und seinen Partnern bewirbt das Projekt als neues Zentrum für Ökotourismus.
0: Das ist kein Ökodorf. Da ist eine Menge Beton und es ist überhaupt gar kein Holz. Das ist die Holz und Stein sind nur als Fassaden, also Dekorationsmittel und dann auch irgendwie in einer ziemlich fraglichen, gut, über Geschmäcker kann man ja wirklich bekanntlich streiten, aber das ist kein Ökodorf.
1: Und noch eine Befürchtung hat Senepa Lika.
0: Ich vermute mal, Schas ist einfach nur der legale, wie soll ich sagen, der Erfolg von Alabar über den Šaško Lake, also über den Šaško See, über die Buna in den großen, an den großen Strand zu kommen. Das ist einfach so.
1: Auf Nachfrage erwidert Alabar, er plane nichts über die Köpfe der lokalen Bevölkerung hinweg. Der 21. Mai. Montenegro feiert seine Unabhängigkeit, in diesem Jahr zum 20. Mal. Auch Michael Bader feiert, in einem traditionellen Restaurant in den Bergen.
12: Oh, dobar dan, dobar dan, dobar dan. Oh, prijatelju, kako ste? Hvala, hvala.
1: Hier im Hinterland hat dieser Tag tatsächlich eine große Bedeutung. Svetlana, die Wirtin, kocht auf, denn Michael Bader hat auch seine deutschen Freunde eingeladen. Sie sollen ein landestypisches Gericht kennenlernen. Sarma, Krautwickel auf Montenegrinisch. Gibt es überhaupt so etwas wie eine nationale Identität in dem kleinen, von vielen Völkern bewohnten Balkanland?
12: Aha, also der Unterschied ist in der Mentalität, dass dem Montenegriner die Freiheit wichtiger ist wie das Kapital.
1: Ob das alle hier so sehen? Das echte Montenegro. Hier ist es jedenfalls noch zu spüren. Ein Erlebnis, auch für Michael Baders deutsche Freunde. Mona Wellmann und ihr Mann sind unter den Gästen. Aber auch allerlei montenegrinische Honoratioren.

0: Marco feiert heute mit seiner Familie. Der Unabhängigkeitstag bedeute ihm nicht so viel, sagt er. Aus der Politik halte er sich so weit wie möglich heraus. Die Nachbarn sind zum Barbecue gekommen. Simona und Todor. Auch sie bieten Gästezimmer an und überlegen, wie sie sich noch besser aufstellen können und trotzdem authentisch bleiben.
1: Das ist typisch für den Balkan, für unsere Art zu leben. So feiern wir mit Freunden, mit unserer Familie. Ein Grillabend bedeutet alles für uns. Dazu gehören Raki und Bier.
2: Und einer bereitet alles vor und die anderen kritisieren ihn. Das ist nicht gut. Und das auch nicht. Das gehört dazu.
0: Die Nachbarin Simona hat kurzzeitig im Ausland gearbeitet. Wie es viele junge Montenegriner längst machen. Doch ihr Heimweh war zu groß und sie ist zurückgekehrt. Abwandern ist für sie alle keine Alternative.
3: Montenegro hat zu viel zu bieten für jede Form des Tourismus. Aber unsere Familienbetriebe mag ich lieber.
0: Es brauche nicht noch mehr Investitionen an der Küste und in den Luxustourismus. Das ist ihre feste Überzeugung.
3: Das sind diese Momente, die man nicht in einem Fünf-Sterne-Hotel findet. Das hier ist etwas ganz anderes.
0: EU hin oder her. Für sie zählt, ob der Eintritt in die Gemeinschaft ihnen am Ende auch wirklich Chancen eröffnet.

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Aufstieg, Abstieg, Meisterschaften, Pokalsieg, das ist ja Emotion pur. 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

das ist so. Kein Sätzchen? Gibt's gleich die Hauptspeise. One for the money, two for the show.

0: Du liest Heiratsanzeigen?
1: Ja, ich. Was ist denn dran so blöd?
2: Rüstiger Endsechziger hat noch so viel vor. Suche Patente und lebensfrohe Sie für die letzte Phase des Lebens, die mich begleitet und pflegt.
1: Begleitet und pflegt. Den habe ich sofort gestrichen. Der sucht auch nur jemanden, der ihn ins Café fährt und abends zu Hause den Bitterchen schmiert.
2: Musst du dann gleich heiraten?
1: Wieso heiraten? Erst mal suchen. Ich hab doch Zeit.
2: Jung gebliebener Kater mit Haus und Garten und guter Pension sucht das graue Kätzchen, das er verwöhnen darf.
1: Na und? Ich bin noch grau.
2: Miau.
3: Was ist das denn?
2: Hä?
3: Was soll der Scheiß? Fuck. Ja?
4: Stör ich?
3: Kommt drauf an.
4: Sehr charmant.
3: Sie haben gefragt.
4: Die Sache mit der Briefmarkenfälschung, ich denke...
3: Also, wenn Sie mich fragen...
4: Ich war gerade noch beim Denken.
3: Entschuldigung.
4: Ich denke, dass in diesem Fall keine ernsthafte betrügerische Absicht vorlag. 2-Euro-Marke mit Jürgen Klopp als Motiv ist fast schon witzig.
3: Nicht okay, aber witzig, ja.
4: Kleine Verwarnung?
3: Ja, und ein bisschen Arbeit vom Tisch.
4: Ach, schreiben Sie die Verwarnung?
3: Ich denke.
4: Ja.
3: Darüber nach. Zeugen?
5: Schweine, Ponys, Hühner. Mann, ich war in einer Scheune. Ich hab's selber nicht mal mitbekommen.
3: Keine Zeugen, also. Waren Sie allein? Außer Schweinen, Ponys und Hühnern?
5: Warum?
3: Waren Sie?
5: Ja. Nein. Ich bin keiner Tulipaber. Ich war mit einer Lady.
3: Name?
5: Himbeertörtchen.
3: Wollen Sie mich verarschen?
5: Meine Fresse, ich weiß nicht, wie die heißt. Ich kenne die nur unter Himbeertörtchen. Wir kennen uns aus dem Netz, aus so einem Singleportal. Da zeigt man sich keinen Personalausweis.
3: Irgendein Verdacht?
5: Hä? Wegen Himbeertörtchen?
3: Irgendein Verdacht, wer das getan haben könnte? Vielleicht der Ehemann von Himbeertörtchen?
5: Singleportal. Wer sich da trifft, ist nicht verheiratet. Und wenn, dann heimlich. Ich treffe mich doch nicht freiwillig in der Scheune. Undercover-Sex, alles klar?
3: Alles klar. Sonstige Feinde?
5: Und ich bin im Baugeschäft. Wer da keine Feinde hat, ist pleite.
4: Morgen, Schulte. Irgendwas Besonderes?
3: Sachbeschädigung.
5: Kennen wir uns nicht irgendwo her?
4: Nein, nicht, dass ich wüsste.
5: Dann sollten wir das aber schleunigst mal ändern.
4: Warum?
5: Den Grund dafür würde ich Ihnen gerne bei einem netten Italiener erzählen. Sagen wir heute Abend um 8. Ich bin übrigens Mike.
4: Henker.
5: Nee, Bauunternehmer.
4: Mein Name ist Henker. Und heute Abend habe ich was vor, die nächsten 10.000 Jahre auch.
5: Ah, verstehe. Madame ist zögerlich. Kein Problem, ich habe Zeit.
3: Hallo? Hm? Unterschreiben.
5: Mhm. Hey, was ist denn jetzt mit uns?
3: Hallo. Ah. Ich würde es lassen.

0: Staatsanwaltschaft Büdringhausen-Henker? Oma, ich hab dir doch gesagt, du sollst hier nur in Notfällen anrufen. Das ist mein Dienstapparat. Ja, jetzt weißt du, dass ich in Notfällen erreichbar bin. Wir reden später.
1: Aufmachen!
2: Wie denn?
3: Wenn Sie mich fragen, hat jemand Heißkleber ins Schlüsselloch gesteckt.
1: Ich erkenne das daran, dass Sie...
0: Dass das Schloss nicht aufgeht?
1: Ja.
0: Beliebt ist was anderes.
2: Mach da jetzt vielleicht bald mal eine auf. Ich habe Termine.
4: Wir kümmern uns drum.
0: Holen Sie vielleicht mal den Hausmeister.
2: Wie lange dauert denn das?
0: Ich sagte doch, wir kümmern uns drum.
2: Scheiße!
0: Wie man's nimmt.
2: Was? Wie meinen Sie das?
4: Schätze mal, wir müssen sie nicht nur befreien, sondern auch mal schauen, wer sie da auf dem Kieker hat.
2: Ja, aber genau in der Reihenfolge.
0: Natürlich.
2: Ja.
5: Klaus! Uli, du hier und nicht in Robe?
6: Na, das sagt der Richtige. Ich sehe dich ja nur noch beruflich.
5: Das liegt nicht an mir.
6: Ach, seit deine Tochter aus dem Haus und die neue Staatsanwältin da ist, sieht man dich doch höchstens noch auf dem Fußballplatz.
5: Das ist Quatsch.
6: Alte Freundschaften muss man pflegen.
5: Ja, mach ich doch.
6: Ja. Wann warst du denn das letzte Mal bei uns? Ha? Kennst du überhaupt noch meine Frau?
5: Wie geht's denn? Deine Kinder gesund, Frau fit?
6: Ja, mit den Kindern ist alles in Ordnung und die Birgit, Hallo? Die hat halt auch...
5: Ich denke, du hast Meniskus.
7: Ja, das geht schon besser. In 2-3 Wochen kann ich wieder.
5: Morgen Abend ist in 2-3 Wochen, Manu.
7: Okay.
5: Von wegen Meniskus, das sind die Hormone. Die ist bestimmt verliebt oder so.
6: Tja, und jetzt muss sie operiert werden. Es steht 50-50, dass sie durchkommt.
5: Was?
6: Ha! Du hörst mir nämlich überhaupt nicht zu. Es ist dir Schnurzpiep, egal wie es der Birgit geht.
5: Entschuldige, was war denn?
6: Ach, da kann ich's doch gleich meinem Toaster erzählen.
5: Du sprichst mit deinem Toaster? Wir sollten uns wirklich öfter treffen. Uli, warte, warte, warte mal eben!
1: Danke. Und aber auf Zeit.
0: Fanpost?
1: Mitleid kriegt man geschenkt. Neid muss man sich verdienen.
0: Wollen Sie eine weitere Anzeige erstatten?
1: Nur wenn Sie die aufnehmen.
0: Kommissar Schulte kümmert sich darum.
1: Dann nicht.
0: Das war versuchte Freiheitsberaubung.
1: Ein Tiger wie mich kann man nicht einsperren. Nicht auf Dauer. Die Haare. Sehr schön. Würde ich aber mal offen tragen.
0: Sind Sie Bauunternehmer oder Friseur?
1: Für einen Typen wie den habe ich null Bock, Lust, aktiv zu werden.
0: Tja, Schulte, bei uns haben leider auch Tiger einen Rechtsanspruch. Henker, Staatsanwaltschaft Büdringhausen. Oma, ich hoffe, du hast einen guten Grund. Ja, Hunger ist ein Grund. Kannst du nicht was bestellen? Verstehe, beschäftigt. Gut, ich bring was mit. Ja. Bis nachher. Oma! Silbergräfin, bist du das?
8: Mhm, das ist mein Nickname. Ich mache jetzt Online-Dating.
0: Ja, natürlich. Was sonst? Sollen wir eben noch essen, bevor du deinen Traumprinzen auf einem Schimmel triffst?
8: Ich muss mich erst registrieren. Ich weiß nur nicht, wie. Kannst du?
0: Nee, ich dachte, wir wollen essen. Außerdem mache ich mich doch nicht zur Mittäterin.
8: Ist Liebe jetzt auch schon strafbar?
0: Nur, wenn man sie online registrieren muss. Was ist jetzt? Hunger?

0: Was fällt Ihnen ein, hier so reinzuplatzen?
1: Da.
0: Was ist das?
1: Schauen Sie rein.
0: Hören Sie mal, das ist hier kein...
1: Ich werde bedroht.
0: Jetzt beruhigen Sie sich erstmal. Wo haben Sie denn das her?
1: Das habe ich heute im Briefkasten gefunden. Ohne Absender.
0: Boah, was ist das?
1: Sieht man doch. Das ist ein Schweinepimmel.
0: Reicht.
2: Und wann genau haben Sie diesen Schweine... dieses Teil entdeckt?
3: Spielt das eine Rolle? Eben.
2: 14 Uhr also?
3: Mir reicht's jetzt. Es war wahrscheinlich genau dasselbe Schwein, das die Scheune besprüht, die Reifen zerstochen und mich im Klo eingesperrt hat.
2: Aber einen bestimmten Verdacht, wer das war, haben Sie nicht.
3: Doch, natürlich. Bernd das Brot. Der ist sauer auf mich, weil ich eine Mehlallergie habe. Muss los, ich habe Termine. Bleib dabei. Irgendwo haben wir uns schon mal gesehen.
0: Wenn Sie meinen.
4: Ich bleib dabei. Irgendwo haben wir uns schon mal gesehen.
2: Ja, da geht's ja nicht.
0: Sie sagen es. Sieht fast aus wie von der Mafia. Dieses Schweinedings. In einem Mafia-Film, da wär's ein Pferdekopf oder ein abgeschnitten... Haben Sie den jetzt mal überprüft, mit wem Heger in der letzten Zeit Stress hatte?
2: Wann denn? Warum soll ich da überhaupt anfangen?
0: Das ist doch wirklich nicht so schwer. Wem hat er einen Auftrag weggeschnappt? Wen hat er in der letzten Zeit nicht geschmiert? Schulte, der Mann ist Bauunternehmer. Das riecht doch alles förmlich nach Rache eines Konkurrenten. Die sind doch alle im Krieg.

0: Guck mal.
1: Die Baunestraße.
0: Um die Zeit?
1: Ja, keine Ahnung, vielleicht nicht fertig geworden. Mhm. Das kann uns doch egal sein. Mhm. Okay, Baby. One for the money, two for the show.
0: Mike.

0: war das?
1: Scheiße.
2: Maletzki schaltet aus, sein Baumarkt liefert exklusiv an Heger. Dann gibt's noch Ross, Betonwerk, ist aber pleite.
0: Wegen Heger?
3: Nee, Galoppa. Hat sich verzockt auf der Pferderennbahn.
0: Lucht, Strothmann, Strünkede?
3: Sind alles drei kleine Bauunternehmer. Abgesehen von Lucht, der handelt nebenbei noch mit Koi-Karpfen.
0: Offiziell?
3: Oh, nein, das ist mehr ein Hobby. Jedenfalls verlieren alle drei immer mehr Aufträge, seit Heger den Markt beherrscht.
0: Henker, Staatsanwaltschaft Büdringhausen? Was? Ah, ja, willkommen.

0: Könnte man ja eigentlich auch schon als Mordanschlag sehen, hä?
1: Wenn man bedenkt, dass für Männer schon eine kleine Schramme im Lack ein Mordanschlag ist. Wo steckt denn eigentlich Jäger?
0: Weg, mit dem Taxi. Hat es irgendwie eilig.
2: Ja, ja, so sind sie, die Tiger.
3: Das ist Jägers Bagger. Vielleicht war es ja selbst.
2: Aus welchem Grund?
0: Versicherung.
2: Mit dem eigenen Bagger? Jäger ist dreist, aber nicht doof.
0: Sie verteidigen ihn?
2: Ich erkläre ihn. Ist es eigentlich schwer, so ein Ding zu fahren?
3: Kommt drauf an, wenn man mit einer Selektivschaltung klarkommt, eigentlich nicht. Das System arbeitet mit einem Joystick und mit einem Lenkrad parallel. Wobei der Joystick eigentlich nur für die Schaufel und für den Arm zuständig ist und das Lenkrad lenkt. Aber witzigerweise nicht mechanisch, sondern mittels einer Hydraulik.
2: Schulte! Woher wissen Sie das alles?
3: Ich habe mal so ein Bagger-Erlebniswochenende geschenkt bekommen von meiner Tante. Das war Wahnsinn.
2: Okay, aber solche Geschenke bekommt ja wahrscheinlich nicht jeder.
3: Nee, dann wäre es ja nichts Besonderes mehr.
2: Ja, aber für jemanden aus der Branche ist das Fahren von so einem Bagger bestimmt kein Problem. Am besten, Sie überprüfen mal diese...
3: Lucht, Schrotmann, Strünkete.
2: Ja. Schulte!
3: Entschuldigung.
4: Herr Strünkende, Sie haben also nicht Mike Jägers Motorrad vom Bagger-Radlader?
5: Nein.
4: Was haben Sie gestern gemacht?
5: Gearbeitet.
4: Und abends?
5: Da nicht.
4: Zeugen?
5: Mein Fernseher. Das einzige Vergnügen, das ich mir noch leisten kann.
6: Felix, Ärger?
5: Der glaubt, ich hätte Jägers Protzkiste beim Schaufelbagger platt gemacht.
6: Und, hast du?
7: Hallo, ich ermittle.
6: Entschuldigung, ich wollte nicht stören. Weitermachen.
7: Danke.
6: Ich bin im Städtchen, wenn irgendwas ist.

0: Was gibt's?
1: Nichts. Ich hab doch gesagt, wir sollten uns mal öfters treffen.
2: Ach komm, Klaus.
1: Okay. Du kennst doch den Strünke, der, ne?
2: Aha.
1: Ich glaube, der braucht jemanden.
2: Der Strünke, der braucht keinen Anwalt, der braucht Aufträge.
1: Du nicht?
2: Was hat er denn angestellt?
1: Wenn du mich fragst, nichts. Aber er steht im Verdacht, die Angebergondel vom Heger zerstört zu haben.
2: Vom Baggerfürst?
1: Genau dem.
2: Ja, und warum hast du mich da?
1: Weil du ihm helfen kannst. Und weil es für mich weniger Arbeit ist, wenn jemand entlastet wird, bevor ich entscheiden muss.
2: Danke für dein Vertrauen. Und wo ist der Haken an der Sache?
1: Du zahlst die Rutsche her. Olivia?
2: Was?
3: Ja.
2: Herr Strünkede? Johannes Polita, wir hatten gerade telefoniert.
4: Kostet das schon was?
2: Was?
4: So ein Händedruck beim Anwalt.
2: Nicht, wenn wir gewinnen.
4: Wollen wir das wirklich durchziehen? Ich war das nicht.
2: Genau deshalb bin ich ja jetzt da. Sagen Sie, wo genau waren Sie, als das mit dem Motorrad von Herrn Heger passiert ist?
4: Mann, das habe ich doch schon den Bullen gesagt. Ich habe in die Glotze geguckt.
2: Zeugen?
4: Meine Silberfische und eine Stubenfliege.
2: Naja, wenigstens den Humor nicht verloren, fein.
4: Okay. Und jetzt?
2: Ab jetzt überlassen Sie das Sprechen ganz mir. Sie sagen jetzt am besten nichts mehr ohne mich, okay? Herr Strünkede, haben Sie mich verstanden? Herr Strünkede, mit mir können Sie jetzt schon noch sprechen.
4: Bin ja nicht doof.
2: Schön, hätten wir das auch geklärt.
5: Okay, Lucht und Strothmann haben wasserdichte Alibis, Strünke denn nicht. Was ist denn mit dieser Frau, die mit Heger in der Scheune war? Ja, Olivia Verschüren. Haben Sie mit der gesprochen? Na dann. Ja.
6: Frau Verschüren?
7: Ja?
6: Hätten Sie vielleicht einen Moment?
7: Muss ich das jetzt alles nochmal erzählen?
6: Wie nochmal?
7: Ich habe das alles schon diesem Anwalt erzählt. Er hat gesagt, er ist diskret.
6: Ach, was wollte er denn wissen?
7: Mann, ob sich alle hier treffen, die mit Heger. Na, Sie wissen schon.
6: Nee, weiß ich nicht.
7: Na, treffen und so.
6: Oh, kapiert. Und?
7: Ja, nicht alle, aber einige.
2: Kommissar.
6: Einen Augenblick.
2: Kommen wir gleich zur Sache. Ich vertrete Felix Strünk.

0: Frau Verschüren, wenn Sie das Gerät haben wollen, dann folgen Sie mir bitte unauffällig.
1: Ich kann hier nicht einfach weg.
2: Sie wollen es doch, das Gerät. Wir können es auch hier besprechen.
3: Bulitta war vor Ihnen da. Wie kommt er dazu, dass...
4: Als ich Strünke verhört habe, war...
3: Was?
4: War der Richter kurz da.
3: Na gut. Strünke, der bleibt trotzdem verdächtig.
4: Wenn jemand geschäftlich mit einem Bein im Grab steht, dann schaufelt es nicht noch tiefer. Es sei denn, er ist Archäologe.
3: Der war gut, Schulte. Richtig gut. Von Ihnen?
4: Für mich kommt der Täter sowieso aus einer ganz anderen Ecke. Mike Heger ist ein extremer Womanizer.
3: Das ist mir noch gar nicht aufgefallen.
4: Doch, der hat scharenweise... Ja.
3: Also, Eifersucht wäre ein Motiv. Was ist denn mit dem Mann von dieser...
4: Olivia Verschüren?
3: Ja.
4: Scheidet aus.
3: Warum? Haben Sie den überprüft?
4: Natürlich. Lars Verschüren, Blinddarmdurchbruch, todsicheres Alibi, leider.
3: Leider? Herr Schulte, Sie suchen noch nicht nach einem Wunschtäter, oder?
4: Nein.
3: Nein.
5: Ja, bitte?
3: Ganz kurz. Einen gewaltigen Unterschied zwischen einem Mann, der Briefmarken fälscht, und einem Mann, der mit einem Bagger in fremde Fahrzeuge donnert.
5: Ich verstehe im Moment nicht, was Sie mir...
3: Herr Wagenführer, Sie verstehen genau, was ich meine. Wie können Sie es wagen, einem Beschuldigten einen Anwalt zu besorgen? Das ist nicht nur höchst unprofessionell, das ist kontraproduktiv. Ganz abgesehen davon, dass Sie Insiderwissen benutzt haben.
5: Ich habe Strünke dir lediglich indirekt einen Anwalt besorgt, kein Fluchtfahrzeug.
3: Ja, wahrscheinlich nur, weil gerade keins da war.
5: Ist Ihnen schon mal aufgefallen, dass Ihre Wangen rot werden, wenn Sie sich aufregen?
3: Was machen Sie hier?
6: Auf Sie warten. Wenn der Berg nicht zum Prophet kommt, dann muss der Prophet eben zum Berg kommen. Waren Sie beim Sport? Sie haben so rote Wangen.
3: Die habe ich nur, wenn ich mich aufrege. Und das tue ich gerade. Raus aus meinem Büro. Wenn Sie was von mir wollen, lassen Sie sich einen Termin geben.
6: Und wenn es was Privates ist? Ich habe das Gefühl, Sie und ich, das, da ist irgendwas.
3: Sie haben mich erwischt. Ich kann es einfach nicht leugnen.
6: Sehen Sie? Die roten Wangen, die haben Sie verraten. Vielleicht sollten wir doch mal essen gehen. Heute Abend?
3: Ich glaube, Sie können die roten Wangen doch nicht richtig lesen. Schauen Sie mal genau hin. Da steht, eher wird ein Kamel zu einem Nadelöhr, als dass ich mich mit Ihnen treffe.
6: Das heißt doch, eher geht ein Kamel durchs Nadelöhr, oder?
3: Nee, nee. Dass es dazu wird, ist noch unwahrscheinlicher.
6: Okay. Für Sie. Aber wenn der Tiger hungrig ist, kann es auch mal was länger dauern.
3: Ja?
7: Haben Sie einen Moment?
3: Natürlich.
7: Ich will es kurz machen. Ich wollte Sie bitten, die Ermittlungen gegen Herrn Strünkende einzustellen. Ja, es belastet ihn sehr und er hat sowieso schon nicht leicht geschäftlich.
3: Mal ganz unter uns. Ich glaube nicht, dass Ihr Mandant schuldig ist. Aber können Sie das beweisen?
7: Frau Staatsanwältin, ich bin Anwalt. Das ist mein Job.
3: Das ist keine Antwort.
7: Nehmen Sie es als Versprechen.

0: Tag. Ich brauche noch irgendeinen Schrieb von euch.
1: Für die Versicherung.
0: Und schon was rausgefunden?
2: Wir sind dran. Eins interessiert mich. Wie machen Sie das?
1: Mit den Ladies? Unter uns Männern.
2: Zeus. 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
3: Zeus.
2: Kann ich?
3: Nein.
1: Okay, dann nicht.
3: Okay.
1: Pass auf.
2: Suchst du die Geisten aus?

0: Schreibst ein paar Mails hin und her und dann...
1: Früher habe ich Tage gebraucht, um einen Schuss zu landen. Heute mache ich sowas quasi im Sekundentakt.
2: Das funktioniert? Klingt nach Stress, ne?
1: Muss ein bisschen aufpassen. Aber ich sehe eine Lady auf 1000 Meter an, ob es passt oder nicht. Und wenn es nicht passt, hau ich vorher ab, verstehst du?
2: Nee.
1: Pass auf. Du triffst dich. Bist ein paar Minuten vorher da, scannst die Lady von oben bis unten durch. Und dann entscheidest du, hopp oder top. Ja, ganz ehrlich, ich bin auch schon mal früh abgehauen, bevor die mich angesprochen hat. Ist gar nicht so lange her.
2: Ach.
1: Die hat sich beschrieben, als ob der liebe Gott persönlich sie blond gefärbt hätte.
2: Verstehe.
1: Wir haben uns hier im Café getroffen. Erkennungszeichen, Feuerzeug in der Hand. Du glaubst gar nicht, wie schnell das weg war, als ich die gesehen habe.
2: Und wer war das?
1: Prinzessin Tausendschön.
2: Wie hieß die wirklich?
1: Das wollte ich gar nicht mehr wissen. Ich habe nur gesagt, sorry, Prinzessin. Missverständnis.
2: Und Sie?
1: Blöd gegrinst. War ihnen peinlich, alle haben geguckt.
2: Wie heißen Sie eigentlich auf diesem...
1: Zeus?
2: Ja.
1: Alles brauchst du auch nicht wissen.
2: Seit wann duzen wir uns eigentlich?
1: Wir sind doch jetzt Kollegen, ne? Ja, Kollegen. Ach ja, hier, könnt ihr mir auch zuschicken, ne? Ach ja, und bitte gebt ein bisschen Gas, ne? Ich hab keinen Bock, dass nochmal so ein Scheiß passiert.

0: Chris, das ist ja eine Überraschung.
1: Na klar, was willst du?
0: Also, wieso du immer so misstrauisch sein musst?
1: Bulli, ich sehe einen fremden Mann auf 1000 Meter Entfernung durch eine Milchglasscheibe an, ob der was von mir will oder nicht. Was meinst du, was mir mein Instinkt bei alten Freunden sagt?
2: Okay. Ich bräuchte mal deinen Rat.
3: Hast du Beschwerden?
2: Nein, es geht nicht um mich. Ich brauche quasi deinen Rat als Frau.
3: Oh, ich weiß nicht, ob ich das hören will.
2: Geht um Mike Heger, kennst du den?
3: Ist der dein Mandant? Also gleich wieder abziehen, der Typ ist echt...
2: Doris, jetzt mach mich nicht wahnsinnig, hör erst mal zu. Mike Heger wird von einem Unbekannten attackiert. Sachbeschädigung etc. pp. An sich keine Überraschung bei dem, was der so alles flachlegt. Mein Mandant, Strünkede, ist unschuldig. Aber die Henker will den partout nicht von der Angel lassen. So, also was muss ich machen? Ich muss ihr den richtigen Täter präsentieren. Du kannst mir folgen.
3: Bulli, wenn das ein IQ-Test ist, dann ist das ein schlechter.
2: So, jetzt brauche ich Namen. Namen von potenziell eifersüchtigen Ehemännern oder sowas. So. Und da kommst du ins Spiel.
3: Verstehe ich nicht. Kommst du auf mich?
2: Doris, komm. Bitte.
3: Na gut, Sherlock. Gib dir einen Tipp. Warum suchst du eigentlich einen Mann? Ja, bei einem Typen wie Heger, da wird selbst ich vergessen, dass es sowas wie eine Lokalbetäubung gibt, bevor ich zuschlage. Comprende?
2: Aha. Cherchez la femme.
3: Voilà.
4: Nee, lass mal nicht, mach schon.
5: Was gibt's denn?
4: Linsensuppe. Hausgemacht, nichts aus der Tüte. Hat mir richtig Spaß gemacht.
5: Oma, du kochst doch nicht einfach so.
4: Doch, immer.
5: Nee, was hast du vor?
4: Wie kannst du sagen, was ich vorhabe?
5: Essen gekocht, Haare gemacht, neue Bluse. Brauchst du noch mehr Gründe?
4: Ich habe ein Date.
5: Date?
4: Date. Junggebliebener Rentner, sportlich, sucht lebensbejahende Rentnerin, verfüge über eine gute Pension und fahre einen Sportwagen. Da muss man vorbereitet sein.
5: Wann?
4: Morgen.
5: Na dann, bald mal's heil.
4: Du solltest dich auch mal treffen. Liegt schon was vor?
5: Jede Menge Anfragen. Unter anderem Mike Heger.
4: Oh, Kindchen, bist du verrückt? Der nimmt doch alles, was einen Puls hat.
5: Oma, ich aber nicht. Bisschen Gehirn zum Puls finde ich schon nicht schlecht.
6: Wir haben einen Schusswechsel.
7: Was? Schusswechsel?
6: Im weitesten Sinne.
7: Was soll das heißen? Gibt's Verletzte?
6: Einen. Heger.
7: Ich komme.
8: Was ist denn noch? Ich hab ihn doch schon alles gesagt.
2: Ja, aber ich hab sie ja noch gar nicht alles gefragt.
8: Ich hab zu tun.
2: Sehen Sie, da haben wir was gemeinsam.
8: Ich komme gleich.
2: Aber vielleicht sollte ich lieber mit Ihrem Mann sprechen. Der hat bestimmt Zeit.
8: Okay. Was wollen Sie?
2: Der Mike Heger, der ist doch hier Stammgast. Ne? Ist ja gewissermaßen sein Abschleppschuppen hier. Gab es da vielleicht mal irgendetwas, das aus der Reihe fiel? Also, gab es mal einen Streit oder sowas in der Art?
8: Nee. Doch. Einmal...
2: Ja?
8: Einmal, da gab es eine komische Situation.
5: Henker? Was? Auf Heger ist geschossen worden?
4: Ist er tot?
5: Nein. Gut, ich komme.
4: Ist er wenigstens verletzt?
5: Oma, was hast du gegen Heger?
4: Ach, nichts Privates, nur ich freue mich nur, wenn du zu tun hast. Denn wenn in Büdringhausen nichts mehr passiert, dann willst du womöglich wieder weg.
9: Vorsicht.
5: Ich dachte, auf sie ist geschossen worden.
9: Und wie? Hat einer voll abgezogen. Ich habe nur noch Sternchen gesehen, ich war komplett weg. Es war ein Mordanschlag.
3: Mehr als ein blauer Fleck wird's nicht werden. Leider.
9: Hey.
10: Hier, damit ist auf ihn geschossen worden.
5: Und wegen sowas fahre ich hier raus?
10: Ja, Schuss ist Schuss, also wenn jemand schießt, um zu verletzen.
5: Dann kümmern Sie sich drum. Polizei ist Polizei.
10: Und was soll ich machen?
5: Fingerabdrücke.
10: Ja, mach.
5: Und lassen Sie sich doch von Herrn Heger mal erklären, ob es neben Prinzessin Tausendschön noch andere interessante Namen gab. Hm?
10: Herr Heger?
11: Lust auf ein Eis?
5: Ja.
9: Ja, natürlich gab es nicht nur Prinzessin Tausendschön. Ich kann die unmöglich alle aufzählen.
10: Dann vielleicht nur die, die einen Grund haben, sauer auf Sie zu sein.
9: Ich habe noch nie einen enttäuscht.
10: Ja, vielleicht die dazugehörigen Männer.
9: Hä? Ich bin doch nicht schwul.
10: Sag mal, schon mal was von Eifersucht gehört? Und erzählen Sie mir bitte nicht, dass auf diesem Single-Portal tatsächlich nur Single unterwegs sind. Also.
9: Zuckerhase.
10: Zuckerhase?
9: Hm? War mein erstes Online-Date.
10: Mit der haben Sie sich getroffen?
9: Hm?
10: Die ist doch mit diesem Hollywood.
9: Glaubst du, die Ladies stellen hier ein richtiges Bild rein? Die wollen alle jemanden kennenlernen, nicht abschrecken.
10: Ha, okay. Hoppepferdchen, Melönchen, Biggie 69, Eva 1000, Birnchen, Apanachi, die schöne Latto und natürlich Zuckerhase. Vollständig?
9: Kann sein, weiß nicht.
10: Hören Sie, ich mach das hier nicht zum Spaß. Wir suchen jemanden, der es auf Sie abgesehen hat.
9: Ja, verdammt. An mehr kann ich mich nicht erinnern. Es gab ein paar Ladies, mit denen ich mich nicht getroffen habe, nachdem sie mich angeschrieben haben.
10: Wie heißen Sie eigentlich?
9: Der Terminator von Lombardo.
10: Wie bitte?
9: Der Terminator aus Ulaanbaatar.

0: nicht dein Ernst? Du warst mein Hacker verknallt?
1: Es waren Ferien. Und ich war 14.
0: Okay, das ist eine Entschuldigung.
2: Und du?
0: Moi?
2: Jetzt sag nicht, du hattest mal was mit Heger.
1: Oh nee, ne?
0: Komm, der sieht doch gut aus.
1: Ja, aber er ist ein
0: Arschloch.
1: Ja, und ein
0: Macho.
1: Ja.
0: Ja, vielleicht sollte ich noch die Dinge aufzählen, die nicht so gut an ihm sind.
3: Wie bitte?
0: Er trägt dich nicht auf, ich wollte ihn nicht heiraten. Ja. Abgesehen davon, dass er was? Sagen wir mal so, Schallgeschwindigkeit ist gegen Heger die Entdeckung der Langsamkeit.
2: Auweia.
0: So lang braucht er ungefähr.
1: Ja.
0: Ja.
2: Ja?
4: Hallo? Ich möchte mein Versprechen einlösen, wenn ich nicht störe.
2: Na, da bin ich aber mal gespannt.
4: Darf ich? Ja, ging dann sogar schneller, als ich dachte. Sich ein paar Gedanken gemacht, das eine mit dem anderen verknüpft.
2: Herr Boleta, bitte.
4: Ja, Sie haben recht. Wird ja hier nicht nach Zeit bezahlt. Was glauben Sie, ist das stärkste Motiv für Rache?
2: Wird das ein Quiz?
4: Wenn Sie die Antwort nicht wissen.
2: Also?
4: Verschmähte Liebe.
2: Ah ja. War jemand dann verliebt?
4: Nein, er nicht. Aber jemand anders. Und diese andere Person ist auf eine Art und Weise enttäuscht worden, die alles erklärt, alles. Und diese Person heißt Manu Grote.
2: Kenne ich nicht.
4: Der Herr Richter schon.
2: Hat der Büdringhausener Boys Club wieder getagt, ja? Hören Sie mal, Herr Boleta, ich möchte nicht, dass ständig hinter meinem Rücken...
4: Langsam, Frau Staatsanwältin, ganz langsam. Ich habe diese Information nicht von irgendeinem Boys Club. Ich habe sie von einer Zeugin. Ja, ich bekomme meine Informationen, indem ich einfach mal den richtigen Leuten die richtigen Fragen stelle. Ist gar nicht so schwer.
2: Verdammt, Schulte! Sie haben doch Olivia Verschüren befragt, oder nicht?
5: Ja, habe ich.
2: Und wieso taucht dann der Name Manu Grote nicht in Ihrem Bericht auf?
5: Manu, ist sie die Prinzessin Tausendschön?
2: Ja, das wüsste ich auch gerne. Herrgott, nochmal, muss ich denn hier alles alleine machen?
5: Tut mir leid. Vielleicht wollen Sie sie ja befragen.
2: Nein. Fehler sind dazu da, dass man sie ausbügelt. Sie machen das schon. Hm?
5: Oder vielleicht wollen Sie zumindest mitkommen. Wirklich, gerne.
2: Wozu?
5: Naja, vier Augen sehen mehr als drei, als zwei.
2: Sie sind ja ganz nervös. Haben Sie etwa Angst?
5: Kennen Sie Manu?
2: Nein.
5: Die ist...
2: Ja?
5: Ach, egal. Wird erledigt.
2: Nützt dir nichts.
5: Nee.
2: Bist du denn schon wieder Ihr Chef?
5: Krank. Schon wieder. Vier Wochen. Gürtelrose diesmal.
2: Also lange schaue ich mir das nicht mehr an. Der Mann hat ja hier mehr Fehlstunden als Kaspar Hauser in der Schule.
5: Wer ist dieser Kaspar Hauser? Wo kann ich ihn finden?
2: Kümmern Sie sich jetzt bitte um Manu Grote. Und stellen Sie diesmal die richtigen Fragen. Herr Richter, Sie wissen, dass auf Heger geschossen wurde?
5: Ja, stand im Abseits, richtig?
2: Auf Heger ist mit einem Fußball geschossen worden.
5: Auf Oliver Kahn andauernd und?
2: Vorsätzlich, mit verletzender Absicht, 223 StGB.
5: Ah, jetzt verstehe ich. Sie glauben, dass eine meiner Spielerinnen...
2: Manu Grote.
5: Meine Torfrau?
2: Eben die. Sie hatte wohl eine sehr unschöne Begegnung mit Heger.
5: Was? Manu und Mike, die passen zusammen wie Bibi Blocksberg und James Bond.
2: Ja, wissen Sie, manchmal begegnen sich Menschen, die eigentlich überhaupt nicht zusammenpassen.
5: Manchmal arbeiten sie auch zusammen.
2: Kann sie schießen mit dem Ball?
5: Wenn die einen Abschlag macht, gehen die Grashalme in Deckung. Warum sagen Sie mir das alles?
2: Ich mein's ja nur gut. Ich dachte, es ist bestimmt nicht so leicht, eine neue Torfrau zu finden.

0: Lass die Tür lieber offen.
1: Witzig, Lothar, sehr witzig. Kommissar Schulte, Polizei Büdringhausen.
2: Willst du mich verarschen, ja?
1: Es geht um Mike, Heger.
2: Arschloch. Hm? Nicht du, er.
1: Ja, ich weiß. Er hat sie
2: verarscht, vor allem.
1: Und deswegen waren sie sauer.
2: Nee, gequiekt habe ich vor lauter Glück. Mann, was glaubst du denn? Natürlich war ich sauer. Und wenn es keine Zeugen gegeben hätte, hätte ich ihm gleich vor Ort ein paar mitgegeben.
1: Aber weil es Zeugen gab, haben sie sich dann später gerecht. Heißt das, sie geben zu, dass...
3: Manu, warum gehst du nicht ans Telefon?
2: Ja, hallo?
3: Brauchst du einen Anwalt?
2: Komm jetzt bloß nicht mit deinem Kumpel Bolita, diesem Schleimscheiß.
3: Nee, der hat, glaube
1: ich... hallo? Darf ich?
3: Ja.
1: Frau Grote, ich muss Sie darüber aufklären, dass alles, was Sie jetzt sagen, vor Gericht gegen Sie verwendet werden kann. Manu, warum machst du sowas?
3: Frau Grote, Sie haben das letzte Wort.
2: Ich weiß nicht, ob du dir... Sie... ob Sie sich das vorstellen können, wie ich mich gefühlt habe. Wie ich da stand. Mit einem Kaffee. Feuerzeug, das hatten wir verabredet als Erkennungszeichen. Ich hab meins angemacht, haben alle gesehen. Und er hat's ausgemacht. Ich stand da wie ein Leuchtturm. Schriftlich fand er mich klasse, wollte mich unbedingt kennenlernen, aber in echt hat er mich verarscht. Vor allem. Ich meine, was hättest du, sie? Was hätten sie denn gemacht?
3: Hm? Jetzt verstehe ich, warum die gegnerischen Fans beim letzten Spiel alle Feuerzeuge angezündet haben.
2: Ja, genau. Deswegen.
3: Das letzte brauchen wir nicht. Danke. Ja, gut. Beziehungsweise überhaupt nicht gut. War's das?
2: Einer muss so einem Penner doch mal die Meinung sagen.
3: Das war mehr als eine Meinung, Frau Grote.
2: Glaubst du, so einer hört zu, wenn man nur ein bisschen böse mit ihm schimpft? Arschlöcher kriegt man nur mit Arschlochmaßnahmen.
3: Frau Grote, bitte. Ich komme jetzt zur Urteilsverkündung. Im Namen des Volkes ergeht folgendes Urteil. Die Angeklagte Manu Grote wird wegen mehrfacher Sachbeschädigung und Freiheitsberaubung zu einer Gesamtfreiheitsstrafe von 2 Monaten verurteilt. Die Strafe wird zur Bewährung ausgesetzt.
4: Was? Was mit der Körperverletzung? Hallo? Die hat mit dem Ball voll auf mich abgezogen.
3: Ich war noch nicht fertig und ich mag es überhaupt nicht, wenn ich unterbrochen werde. Eine vorsätzliche Körperverletzung mit einem Ball halte ich für ausgeschlossen. Zwar verfügt die Angeklagte über eine außergewöhnliche Schusskraft, aber keinesfalls über die entsprechende Zielpräzision, die aus einem ungelenken Schuss eine vorsätzliche Verletzungsabsicht ableiten lässt. Frau Grote ist nicht ohne Grund im Tor. Wäre sie ein besserer Schütze, sähe ich sie im Sturm. Ich will kurz begründen, wie ich zu diesem Strafmaß kam. Strafmildernd war für mich die Tatsache, dass Frau Grote bislang nicht straffällig geworden ist und dass die Motivation ihrer Taten aus einer tiefen persönlichen Verletzung resultierte. Eine Verletzung, über die, nebenbei bemerkt, sich Herr Heger mal Gedanken machen sollte.
4: Meinen Sie mich?
3: Ja. Und habe ich mich unklar ausgedrückt, könnte ich es auch gern noch mal präzisieren. Oder besser vielleicht sogar die Frau Staatsanwältin.
4: Nein, danke, nicht nötig.
5: Ich verzichte auf weitere Ausführungen. Die Gesetzeslage lässt mir in diesem Fall leider nicht alle Möglichkeiten.
3: Dann schließe ich hiermit die Verhandlung.
4: Von Ihnen würde ich mich ja schon gern mal bestrafen lassen. Wann, wo, wie lange? Zu mir oder zu dir?
5: Ist ja echt süß. Ich dachte, der Spruch wäre selbst hier schon ausgestorben.
4: Das heißt?
5: Ein Scherz. In einer halben Stunde im Café.
4: Alles klar. Läuft.

0: Mäuschen? Harte Schale, weicher Kern.
1: Ich bin nur gekommen, um Ihnen Folgendes zu sagen. Sie hatten recht. Wir kennen uns. Ich war 14 und in den Ferien bei meiner Oma. Und Sie hatten einen Mofa mit einer langen Sitzbank. Fand ich super cool.
0: Ja. Ja, klar. Die Kleine mit der Zahnspange, der Kassenbrille und diesem hässlichen Pagenschnitter.
2: Ugh. Die Natur war gerade noch mal erbarmt mit dir gezeigt, wa?
1: Danke.
2: Wir hatten aber nichts miteinander, oder?
1: Nee. Gott sei Dank. Hm? Na ja, jetzt, wo ich weiß, warum Sie so einen Verschleiß haben.
2: Ha?
1: Wissen Sie, ich habe mich gefragt, ist das der reine Trieb oder steckt mehr dahinter? Und vor allem, warum gibt es nie ein zweites Date? Dr. Sturm hat's mir dann erzählt.
2: Die Sturm? Hat die etwa...
1: Ja, alles erzählt, klar. Sie sind ja kein Patient bei ihr. Und von Frau zu Frau, da redet man drüber.
2: Worüber?
1: Na, darüber. Ist doch nicht schlimm. Da kann man doch bestimmt was machen, Herr Heger, Mike. Medikamente, Operation oder so. Also ich würde was machen.
3: Jetzt, wo es bald jede weiß.
2: Scheiße. Könnt ihr noch was anderes außer quatschen?
1: Oh doch, aber dafür haben Sie ja keine Zeit.
2: Weiber.
4: Und? Zufrieden?
1: Juristisch eingeschränkt, aber moralisch perfekt. Zumindest im Nachspiel. Danke nochmal.
5: Wofür?
1: Ich mag Männer, die ihre Versprechen halten. Schönen Abend noch. Oma, versprich mir eins, wenn das ein komischer Vogel ist, mit dem du dich da triffst, dann rufst du mich an. Ich hol dich da raus, sofort.
6: Der letzte komische Vogel, mit dem ich mich getroffen habe, der wollte dem Führer ein Kind schenken.
1: Opa?
6: Oh, glaubst du, den hätte ich dann geheiratet?
1: Hm, das ist aber lecker. Selber gemacht.
6: Aha. Frischer Ingwer und Chili aus Peru, Hähnchen direkt vom Markt. Bodenhaltung, alles mit Liebe gekocht.
1: Und du?
6: Wir gehen doch essen.
1: Na dann. Aber wenn du das nächste Mal was mit Liebe kochst, könntest du dann die Transportboxen vom Chinamann ein bisschen besser verstecken?
6: Das ist er.
1: Jung gebliebener Rentner, sportlich, sucht lebensbejahende Rentnerin, habe gute Pension und fahre einen Sportwagen?
6: Genau der.
7: Sind Sie Frau Holtkamp?
6: Ja, das bin ich. Ist das der Sportwagen? Also Fantasie hast du. Hoffentlich ist das nicht das Einzige.
1: Schönen Abend, Oma.

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0: Sie hatten mal einen Typen, der ist mit seiner Luftmatratze direkt Richtung Schweiz abgetrieben. Erst haben wir gedacht, das ist eine Boje, der war so rot. So einen Sonnenbrand habe ich in meinem Leben noch nicht gesehen.
1: Guck mal da.
0: Wir fahren dahin.
2: Nein, tut mir leid. Nein, ohne Geld keine Auslieferung. Das ist mir egal. Überweisen Sie den Rest, dann können Sie das Boot abholen. Ja, dann können Sie auch die Regatta mitsegeln. Ohne Geld kein Vergnügen. Ja, so ist das. Wiederhören.
3: Schlechte Nachrichten?
2: Manchmal habe ich das Gefühl, die ganze Welt lebt nur noch auf Pump. Verdammte Scheiße, ich muss meine Rechnungen auch bezahlen. Was glauben die eigentlich, was ich hier mache?
3: Papa, ich...
2: Nein!
3: Du weißt doch gar nicht, was ich sagen wollte.
2: Doch, weiß ich! Du bist nicht aus Neuseeland zurückgekommen, weil du Heimweh hattest oder weil du wissen wolltest, wie es uns geht. Du brauchst Geld. Was ist denn diesmal? Sind dir wieder die Gäste abgesprungen, weil die Regenzeit so lange gedauert hat? Oder wünscht sich deine Frau vielleicht zum Geburtstag ein tolles Pferd?
3: Bitte, Papa, nicht schon wieder.
2: Mir ist es egal, wie du lebst und mit wem. Aber wenn du Geld brauchst, lass mich aus dem Spiel. Ehrliche Arbeit, ehrliches Geld.
3: Wo ist Tim?
2: Der gibt ja auch nichts.
3: Ich sollte ihn zum Arzt fahren. Oder hat er dir das nicht gesagt? Oh. Ich dachte, ihr seid so dicke.
2: Was hat er?
3: Frag ihn doch selbst. Ehrliche Fragen, ehrliche Antworten.

0: eine Küche! Moment! So eine Scheiße. Ach nee. Nele? Nele?
1: Ja?
0: Weißt du eigentlich, wie lange ich schon auf die Küche für deinen Mitarbeiter warte?
1: Er ist dein Mieter.
0: Ach, und deshalb musst du mir auch nicht sagen, wenn sich der Liefertermin verschoben hat.
1: Entschuldige, die hat mich zwischen Tür und Angel erwischt. Sorry, ich hab's vergessen. Außerdem, woher sollte ich wissen, dass du jetzt plötzlich morgens walken gehst?
0: Oh ja, natürlich. Ich bin ja immer da. Wo sollte ich auch sein, außer zu Hause? Ich gehöre ja schon zum Inventar, wie ein Schrank.
1: Mama, bitte.
0: Nein, es hat sich ausgemammert. So habe ich mir das nicht vorgestellt. Du gehst und kommst, wann du willst, und ich bin die Blöde, die aufs Haus aufpasst.
1: Mama, jetzt ist aber gut.
0: Ist es nicht! Wenn das hier für dich nur eine Zweckgemeinschaft ist, dann musst du es sagen.
1: Mama.
0: Na, was, Mama? Das Einzige, was uns noch verbindet, ist der Name auf dem Klingelschild. Falls es dich interessiert, ich gehe dreimal walken in der Woche. Und das schon seit längerer Zeit. Und falls ich dir die Termine aufschreiben soll, dann musst du es sagen. Haben die dir wenigstens gesagt, wann der nächste Liefertermin ist?
1: In 5 Wochen.
0: Na super. Ganz toll. Danke.
2: Und Sie sind sicher, ja? Und wo genau? Alles klar. Danke. Leichenfund am Ostufer. Tim Fähringer.
1: Tim Fähringer? Kein Zweifel.
2: War gestern noch in der Sportschau. So ein junger Bengel. Gestern waren noch unsere Olympiahaufen und heute liegt er hier.
3: Dann viel Spaß und immer eine Handbreit Wasser unterm Kiel, ne?
4: Okay, Herr Leitner, vielen Dank. Immer wieder gerne.

0: Wo kommst du jetzt her?
1: Na, bleib stehen, verdammt!
2: Was?
1: Wo du herkommst, hab ich dich gefragt!
2: Egal, oder?
0: Hast wieder gesoffen.
2: Problem?
0: Allerdings, ja.
2: Kommt nicht wieder vor. Versprochen. Ehrlich.
0: Du gehst jetzt duschen, dann kommst du in die Werkstatt.
2: Scheiß mach ich.
0: Du tust, was ich dir sage. Wir müssen noch die Materialtests machen.
2: Frag ihn doch. Ist er dir schon untreu? Ich bin müde, ich muss schlafen.
0: Jan, es...
2: Leck mich am Arsch!

0: Okay, aber Sie rufen mich sofort an, wenn Sie mehr haben, ja?
1: Mach ich.
0: Danke.
2: Ja. Ja, ja, alles klar. Ja, ich danke dir. Ja.
3: Also Jakob sagt, er wurde vermutlich vom Mastbaum bewusstlos geschlagen. Das ist komisch.
0: Passt zu dem, was die Ärztin sagt. Sie geht davon aus, dass er ertrunken ist.
3: Keine Fremdeinwirkung?
0: Du kennst diese Leute, die legen sich nicht fest. Meeres.
3: Nach der Obduktion schon klar. Aber vom Mastbaum getroffen, bei dem bisschen Wind, da muss er einen ziemlichen Druck gegeben haben, ne?
0: Wahrscheinlich.
3: Annele, das passt doch hinten und vorne nicht. In der Gegend war ich auch schon länger nicht mehr. Früher war ich auch mehr los. Die Fähringer Werft war mal eine Legende.
0: Echt? Du kennst die Werft?
3: Hier kamen die Silberpfeile vom Bodensee her.
0: Oh!
3: Nele, machst du das jetzt hier drin?
0: Ja, wie immer. Verzeihung.
4: Hallo.
0: Können Sie uns sagen, wo wir Herrn Fähringer finden?
4: Da rein und gleich links.
0: Danke.
5: Herr Fähringer. Es tut mir leid. Könnten Sie uns bitte ein paar Fragen beantworten?
0: Herr Fähringer?

0: Was ist passiert? Sind Sie Maike? Ja?
1: Ihr Bruder ist verunglückt.
0: Wo ist er?
1: Er ist tot.

0: Die genauen Umstände wissen wir leider noch nicht. Ihr Bruder ist jetzt in der Gerichtsmedizin.
1: Was? Warum?
2: Weil wir ein Fremdverschulden nicht ausschließen können.
0: Wann haben Sie Ihren Bruder zum letzten Mal gesehen?
1: Gestern. Gestern Nachmittag. Ich bin dann früh eingeschlafen, Jetlag.
0: Waren Sie im Urlaub?
1: Nein, ich wohne in Neuseeland. Bin auch noch ziemlich durch den Wind.
0: Sie sind also nur zu Besuch hier?
1: Hm? Ja, sowas Ähnliches.
2: Was haben Sie heute Morgen gemacht?
1: Ich sollte meinen Bruder zum Arzt fahren. Haben wir aber nicht gefunden. Er hat es nicht so mit Zahnärzten. Musste ihn schon früher immer begleiten. Große Schwester. Sie verstehen?
0: Wann genau war der Termin?
1: Um 11. Ich habe mich natürlich gewundert, dass er nicht da war.
3: Raus.
1: Papa.
3: Alle raus.
1: Papa.
3: Raus!
4: Okay.

0: Manele, war das jetzt Trauer oder Wut?
1: Beides.
0: Auf jeden Fall ist seine Tochter nicht sein Lieblingskind.
1: Der Mann hat gerade erfahren, dass sein Sohn tot ist. Natürlich ist er in Gedanken bei dem Jungen.
0: Er ist aber ziemlich lange nur bei dem Jungen. Hast du die Bilder an der Wand gesehen? Da ist nicht ein Bild von der Tochter. Die findet überhaupt nicht statt. Kein Wunder, dass die bis ans andere Ende der Welt gezogen ist.
1: Meine Tochter ist auch am anderen Ende der Welt und wir verstehen uns trotzdem.
0: Ja, vielleicht gerade deswegen.
1: Zu viel Nähe schafft Konflikte, meinst du sowas?
0: Weißt du, das ist wahrscheinlich der Grund, warum ich meine Tochter manchmal auf den Mond schießen möchte.
1: Geht mir mit meiner Mutter genauso.
0: Was ist denn passiert?
1: Ach, eigentlich nichts.
0: Und ohne eigentlich?
1: Zieh mit meiner Mutter zusammen, dann weißt du's.
0: Alter Schwede, das ist ja mal ein geiles Boot. Gibt's schon was Neues?
2: Blut am Baum, sonst noch nichts.
0: Gar nichts?
2: Ja, ich habe jetzt keine große Ahnung von solchen Hightech-Booten, aber das Teil da hinten sieht nicht besonders gut aus. Für einen Prototypen eine schlechte Performance.
0: Die Hutaufhängung ist rausgerissen bei so einem neuen Boot? Das muss ich mal genauer sehen. Das kann doch gar nicht sein, das gibt's ja nicht.
1: Ich möchte, dass ihr euch Tims Umfeld vornehmt. Gab es Neider, Konkurrenten, Segelkameraden, die ihm den Erfolg nicht gönnen, sowas.
3: Okay.
1: Paul checkt derweil, wie es um die Fähringer Werft steht.
2: Ich kann mir beim besten Willen nicht vorstellen, dass die ihr eigenes Boot sabotieren.
1: Wir wissen noch gar nicht, ob es Sabotage war. Und wenn, dann gibt's ja auch die Möglichkeit, dass die Sabotage gar nicht Tim galt, sondern...
3: Sondern wem?
1: Zum Beispiel der Werft. Des einen Leid ist, des anderen Freud. Und so ein Unfall treibt die Kunden doch direkt zur Konkurrenz. Ich kenne mich jetzt nicht übertrieben aus in dieser Segelszene. Aber selbst mir ist bekannt, dass es nicht nur hier am Bodensee ein massives Werftensterben gibt.
2: Ja, die Branche ist ein Haifischbecken. Ein Onkel von mir war da mal dick im Geschäft. Der hat mit Zubehör gehandelt oder so. Aber im großen Stil, da ging es um richtig Kohle.
3: Gibt's eigentlich irgendwas, wo du nicht irgendwelche Drähte hast?
4: Ich will meinen Sohn sehen.
1: Herr Fähringer. Das geht leider nicht.
4: Wo ist er?
1: Ihr Sohn ist in der Gerichtsmedizin.
4: Das ist mir egal. Ich will ihn sehen. Jetzt.
1: Das geht leider wirklich nicht. Ich sag Ihnen sofort Bescheid, wenn Sie ihn sehen können, ja?

0: Das war seine Welt. Hierhin gab es nichts anderes. Jeden Tag war auf dem Wasser. Jeden Tag. Vor der Arbeit, nach der Arbeit.
1: Er war wie besessen von seinem Traum.

0: Entschuldigen Sie. Wissen Sie, was er mal zu mir gesagt hat? Wenn du hörst, was das Boot von dir will, wenn es mit dir spricht, dann kannst du es steuern. Nur dann.
1: Ihr Sohn konnte das Boot hören?
0: Wie kein anderer.
1: Ihre Tochter, segelt Ihre Tochter auch?
2: Hier, die Ruderaufhängung ist rausgerissen.
1: Aha. Was bedeutet das?
2: Habe ich so noch nie gesehen. Ich sag dir morgen Bescheid, ja?
3: Gehen wir noch was trinken?
4: Ja, gerne.
5: Gute Idee.
3: Oder?
4: Ja, gerne.
5: Schönen Feierabend.
3: Ciao, Chef.
5: Ciao, Chef.
3: Übertreib es nicht. Ja,
6: Janis.
7: Was?
6: Ich möchte, dass du jetzt die neue segelst.
7: Auf einmal?
6: Kennst du dich aus?
7: Ja, ich kenne mich aus. Aber nicht erst seit heute.
6: Dann zeig's mir. Zeig mir, was du drauf hast. Komm schon, ich weiß, du warst sauer, aber du kennst doch meine, ja, meine Prinzipien, Familie, Beruf. Das sind für mich zwei verschiedene Paar Schuhe.
7: Jetzt nicht mehr?
6: Doch, aber ich glaube, du bist jetzt der Richtige.
7: Okay.
6: Okay?
7: Für die Firma.
6: Für die Firma. Vielleicht ist es ja Schicksal.
7: Ja, vielleicht.

0: Papa? Verdammt, du bist nicht der einzige Mensch, der jemand verloren hat. Hallo, ich rede mit dir.
1: Worüber? Es gibt nichts mehr zu reden.
0: Ich bin noch da.
1: Ja, du bist noch da. Und wann fliegst du?
0: Ich kann noch bleiben.
1: Wozu?

0: Hör mal, ich koche uns was. Ich habe unglaublich leckeren Parmesan gefunden. Dazu dachte ich Basilikum mit Pasta.
1: Lass dir schmecken, ich muss los. Aber guten Appetit.
0: Ich kann dir auch was anderes kochen.
1: Ich bin zum Essen verabredet.
0: Das wusste ich nicht.
1: Wie auch. Ich hätte es dir vielleicht aufschreiben sollen. Ciao, ciao.

0: Hunger? Ich habe was mitgebracht. Aber es ist ein bisschen viel für eine Person.
1: Nee, danke, mir ist...
0: Der Appetit vergangen?
1: Genau.
0: Appetit kommt mit dem Essen. Und mit ein bisschen Glück kommt auch die gute Laune wieder zurück.
1: Na gut.
2: Leitner? Ja, schlimm, was da passiert ist. Aber was nützt der beste Reiter, wenn das Pferd nichts taugt? Gute Segler gibt's überall. Aber meine Boote, die gibt's nur hier. Ich habe über 30 Vorbestellungen für das Ding und es werden nicht die letzten sein. Nein, wir drucken den Katalog. Vorne drauf kommt aber ein anderes Bild. Genau. Tschüss.

0: Kriegst du es wieder hin?
1: Ich denke schon.

0: Wenn jemand mein Kind auf dem Gewissen hätte, ich habe keine Ahnung, was ich tun würde.
1: Sagt die Polizistin oder die Mutter?
0: Paul hat recht. Für diesen Mann gibt es nur den Sohn. Sein ganzes Büro ist mit Bildern von Tim gepflastert.
1: Vaterstolz?
0: Nee, das ist nicht nur normaler Vaterstolz. Das ist so, als ob der Junge das Einzige ist, was zählt. Verstehst du, was ich meine?
1: Ja.
0: Hast du Geschwister?
1: Ein Bruder.
0: Älter oder jünger?
1: Älter. Das ist der beste große Bruder, den man sich vorstellen kann. Und ganz unter uns, wenn dem einer was tun würde, dann würde ich vergessen, dass ich Polizist bin.
0: Dann hoffen wir mal, dass da nie was passiert.
1: Sag mal, deine Mutter wollte doch noch eine Küche bei mir einbauen. Ist das noch so?

0: Tim war die absolute Nummer eins. Keine Diskussion. Die haben ihn geliebt in seinem Club.
1: Der Erste mit richtiger Goldhoffnung. Die haben schon die Vitrine poliert.
2: Und es gab keine Neider.
0: Gar nichts.
3: So, Leute. Jetzt habe ich mir mal das Boot ganz genau angeguckt. Ich habe rausgefunden, woran es gelegen hat. Diese Schraube hätte normalerweise in der Ruderanlage drin sein müssen. Aber diese hier war drin. Die wurde einfach ausgetauscht.
2: Also Sabotage?
3: Absolut. Das war nur eine Frage der Zeit, bis die Ruderanlage außer Kontrolle gerät.
0: Vielleicht wollte ihm jemand auch nur einen Schrecken einjagen.
3: Ich möchte sowas nicht bei Vollspeed erleben. Weißt du, da hat jemand billigend in Kauf genommen, dass da mehr passiert als nur eine Wasserlandung.
4: Janis, hier bist du. Ich wollte dir was vorschlagen.
5: Okay. Und was?
4: Wir setzen jetzt voll auf unseren Namen. Es gibt nicht mehr viele familiengeführte Unternehmen. Das macht uns einzigartig.
5: Was soll das heißen?
4: Leitner und Sohn. Leidenschaft seit Generationen. Unser neuer Slogan. Die Druckerei ist informiert. Du und ich auf dem Cover vom neuen Katalog.
5: Hm? Echt jetzt?
4: Ja, klar.
5: Ich dachte, du zählst nur auf deinen Goldjung.
4: Nein, das war nie der Plan. Viel zu spekulativ. Stell dir vor, der hätte nicht gewonnen, dann hätte ich mit einem Loser geworben. Der Fotograf ist bestellt. Also, wie sieht's aus?

0: Hallo, ich bin's, Mächtig. Hast du Lust, mit mir einen kleinen Spaziergang zu machen? Ach, die Kinder kommen. Ja, das geht natürlich vor. Ja, dann viel Spaß. Und grüß mir die Kleinen.
1: Ja, Mama?
0: Hallo, Nele. Es tut mir leid, ich war ein bisschen ungerecht. Friedensangebot. Hast du Lust, mit mir heute Mittag zum Japaner zu gehen?
1: Total gerne, Mama. Aber es geht leider nicht. Ich habe überhaupt keine Zeit. Ich muss ne... Mama?
0: Ich lauf doch niemandem nach. Wer bin ich denn?
2: Ich hab dir tausendmal gesagt, das Werkzeug gehört an seinen Platz. Kapierst du das nicht?
1: Sorry. Guten Morgen, Herr Fehringer.
2: Kann ich jetzt endlich meinen Sohn sehen?
1: Wollen wir vielleicht kurz reingehen?
2: Hatte keine Feinde. Warum hätte das jemand tun sollen?
1: Wer hatte alles Zugang zu den Booten?
2: Das war doch keiner von uns.
1: Sie haben gesagt, dass Tim immer vor und nach der Arbeit trainiert hat. Wann genau?
2: Das kam immer auf die Windverhältnisse an. Ist doch egal. Ist doch vorbei.
1: Haben Sie ihn gestern gesehen?
2: Nein.
1: Wussten Sie, dass er auf dem Wasser war? Ihre Tochter hat ausgesagt, dass Tim gestern einen Zahnarzttermin hatte. Bei wem?
2: Warum?
1: Wir versuchen, den ganzen Tag zu rekonstruieren. Da ist jedes Detail wichtig.
2: Dr. Hendricks.

0: Ja, ehrlich, wir haben diese Taxi.
1: Nein, ich finde das unnötig. Find ich
2: Hi!
1: Also ehrlich, das ist voll daneben.
0: Da bin ich sehr gemein.
1: Ehrlich?
3: Haben Sie was passiert, ja?
4: Ja, das war letzte Saison.
3: Ah, okay. Und wie war das?
4: Ja, gut, aber ja, ich muss sagen, das war dann nicht mehr so gut. Also,
5: Dr. Hendricks, genau.
6: Danke, Julia. Frau Firinger?
7: Ja?
6: Kann ich Sie kurz sprechen?
7: Klar, was gibt's?
3: Ja, und die andere Werft hier, die Leitner?
8: Ja, der macht ganz schön Druck. Also der macht ihm ganz viel Konkurrenz.
3: Ja?
8: Ja, wirtschaftlich vor allen Dingen auch so.
9: Leitner Werft? Nein, mein Vater ist unterwegs. Kann ich Ihnen helfen? Was? Keine Ahnung. Ja, ich werde sie mal ausrichten. Wiedersehen. Du Arschloch.
7: Sabotage. Ich verstehe das nicht. Wer sollte sowas tun? Mein Bruder hat doch keinem was getan.
5: Was machen Sie beruflich, Frau Firinger?
7: Warum? Was hat das mit meinem Bruder zu tun? Sie glauben ich? Das ist jetzt nicht Ihr Ernst, oder?
5: Ich musste es jeden fragen, der Zugang zu den Booten hatte.
7: Ich bin Bootsbauerin, wie mein Bruder. Ich habe hier gelernt und ich habe hier auch gearbeitet, bis es nicht mehr ging. Es ist nicht schön, immer im Schatten eines anderen zu stehen. Selbst wenn man den liebt. Mein Bruder war auch für mich alles, aber man muss auch auf sich schauen. Und wenn man weiß, dass sich nie etwas ändert, muss man Konsequenzen ziehen.
5: Verstehe.
7: Bin abgehauen. Soweit es ging. Und ich habe nie wieder ein Schiff angerührt. Auch das Boot meines Bruders nicht. Reicht das?
10: Sicher? Alles klar, vielen Dank. Maike Firinger hat uns angelogen. Ihr Bruder hatte gestern gar keinen Zahnarzttermin.
9: Aber warum erzählt ihr uns dann sowas?
10: Das müssen wir sie fragen. Und recherchiere noch mal alles über sie, was du finden kannst.
9: Mach ich. Ein Schuss Milch. Und 2 Löffel Zucker.
10: Danke.
3: Wir werden schauen, ob die ganzen Sachen reingekommen sind in der Kiste. Aber nichts davon da. Und so langsam wird. Janis! Hier. Wo willst du denn hin?
11: Ich hab dir echt geglaubt. Wie konnte ich nur so bescheuert sein?
3: Was ist denn los?
11: Leidenschaft seit Generation. Willst du mich verarschen?
3: Ich glaube, ich verstehe nicht so ganz.
11: Dann helfe ich dir mal auf die Sprünge. Die Druckerei hat angerufen. Die wollten wissen, was mit dem Andruck vom neuen Katalog ist. Ob sie den entsorgen können. Du sagst mir ins Gesicht, dass du nie mit Tim werben wolltest. Dein Foto war aber schon auf dem neuen Katalog, du Idiot.
3: Ja.
11: Dumm gelaufen. Deine neue Jolle und ein Toter.
3: Ich kann dir das erklären.
11: Spar dir das. Du lügst doch schon, wenn du guten Tag sagst.
3: Himmel, versetz dich mal in meine Lage. Ich hab da investiert.
11: Hier kommen die Tränen.
3: Ja, es war ein Fehler, aber ich bereue ihn doch.
11: Nein, du bereust nie etwas. Ich bereue, dass ich dir geglaubt hab.
3: Und jetzt beruhig dich mal.
11: Lass mich! Steck dir deinen Familienbetrieb in den Arsch. Ich hab mir ein Zimmer genommen. Ich schick dir die Rechnung.

0: Also jedenfalls nach dem Tod der Mutter ging es mit der Werft komplett bergab. Auch als es Stress mit Maike gab.
1: Was für ein Stress?
0: Maike hat sich vor ein paar Jahren in ein Au-pair-Mädchen aus Neuseeland verliebt.
1: Ja, und?
0: Für den Vater war das echt ein Problem.
1: Oh.
0: Er hat sich dann nur noch auf seinen Jungen konzentriert.
1: Kein Wunder, dass Maike ans andere Ende der Welt abgehauen ist.
0: Und Fähringer hat vor einiger Zeit eine neue Rennjolle entwickelt. Aber kurz vor Serienreife ging ihm die Kohle aus. Und jetzt kommt's. Es gibt ein Übernahmeangebot der Ole Leitner Werft.
1: Und Fähringer hat schon abgelehnt?
0: Der hat natürlich darauf spekuliert, dass er mit seinem Goldjungen auch die Kunden anlockt.
1: Das heißt, die Leitner Werft profitiert von Tims Tod.
0: Ja. Die Fähringer Werft kann jetzt dicht machen. Ohne Goldmedaille keine Zukunft.
1: Perfekte Übernahmebedingung.
0: Absolut.
2: Also, dieses Hotel, was die Fähringer mit ihrer Lebensgefährtin betreibt, das ist kein Hotel. Das ist eine kleine Hütte ohne Gäste und im Grunde ist das Ding pleite. Und übrigens, diesen Zahnarzttermin,

0: Hast du eine Ahnung, was ich für dich getan habe?
1: Was hast du denn bitte für mich getan? Janis, hast du was mit Tims Tod zu tun?
0: Mann, verpiss dich aus meinem Leben!
1: Janis! Janis!

0: Und wie soll es jetzt weitergehen?
1: Ich weiß es nicht.
2: Du bekommst keinen Kredit mehr. Nächsten Monat kannst du nicht mal mehr den Lohn bezahlen. Aber deine einzige Chance ist, die Insolvenz anzumelden.
1: Nein. Wir haben doch jede Krise gemeistert. Und das werden wir auch morgen tun.
2: Papa, das ist doch keine Krise mehr. Du bist pleite. Und wenn du jetzt nicht die Reißleine ziehst, riskierst du auch nur ein Verfahren wegen Insolvenzverschleppung.
1: Ach Quatsch. Doch Blödsinn. Was wären die schon wieder hier?
2: Keine Ahnung.
3: Kann ich Ihnen helfen?
4: Davon gehe ich aus, ja. Ihr Bruder hatte gar keinen Zahnarzttermin. Warum haben Sie mich angelogen?
2: Hatte meine Gründe, tut mir leid.
4: Und diese Gründe würde ich jetzt gerne wissen. Fangen Sie mal von vorne an. Warum sind Sie hier?
2: Ich hatte was zu erledigen.
4: Und was?
2: Entschuldigung, aber das geht Sie nichts an.
4: Ich fürchte, Sie verkennen den Ernst der Lage. Wir ermitteln in einem Tötungsdelikt.
2: Sie glauben doch nicht ernsthaft, dass ich meinen Bruder umgebracht habe.
4: Sie hatten sowohl Zugang zum Boot als auch das erforderliche Spezialwissen.
2: Und warum hätte ich das tun sollen?
4: Nein, Eifersucht auf den erfolgreichen Bruder?
2: Das ist doch Quatsch. Mein Bruder ist doch der einzige Grund, warum ich überhaupt hier bin. Und ich bin ja nicht die Einzige mit Spezialwissen. An Ihrer Stelle würde ich mich mal in der Werft von Ole Leitner umschauen.
4: Sie halten sich zu unserer Verfügung.
2: Hatte nicht vor, zu verschwinden.
4: Gut. Ja, Jakob?
5: Hier hat gerade eine Werft angerufen und hat gefragt, ob sie das havarierte Boot abholen können.
4: Lass mich raten. Das war nicht die Fähringer Werft, sondern die von Ole Leitner?
3: Ich habe keine Ahnung, wie das passieren konnte. Ich bin automatisch davon ausgegangen, dass Tims Boot aus der eigenen Werft stammt.
6: Aber warum fährt er mit dem Boot der Konkurrenz? Und dann auch noch von der Werft, die Werft seines Vaters kaufen wollte?
7: Um ihm zu helfen?
4: Du meinst, er hat das Ruder selber manipuliert, um eine Havarie herbeizuführen?
7: Naja, wenn alles glatt gelaufen wäre, dann hätte die Konkurrenzwerft mit ihrem neuen Produkt nicht so gut dagestanden.
8: Nee, sorry, kaufe ich nicht. Das Risiko war doch viel zu groß.
3: Was ist denn mit dieser Leitner-Werft? Gibt's da irgendwas, was uns erklären könnte, wieso da einer das eigene Boot manipuliert?
5: Unzufriedene Mitarbeiter?
6: Nee, das glaube ich nicht. Die einzige Werft weit und breit, die den Bonus zahlt. Nee, definitiv nicht.
7: Vielleicht sollten wir uns darauf konzentrieren, gegen wen sich die Sabotage gerichtet hat. Gegen Tim, die Werft.
9: Hier lang. Alles klar. Haben wir mal zwischengeschliffen jetzt?
10: Okay.
9: Und jetzt wird lackiert.
10: Gut, dann lass ich den Kopf aus.
9: Herr Leitner?
11: Ja?
9: Gehen Sie schon mal vor, ich komme gleich. Ah, Sie kommen, um mir mitzuteilen, dass ich das Boot abholen kann, ne? Sehr schön, wir haben ein bisschen Druck, müssen noch einige Materialtests machen.
6: Materialtests?
9: Ja.
6: Und der Belastung?
9: Natürlich.
7: Wie Tim Fähringer?
9: So wie Tim Fähringer, ja. Wieso fragen Sie?
7: Weil er mit einem Ihrer Boote verunglückt ist.
9: Ja, das ist bedauerlich. Und es gibt wohl niemanden, der mehr daran interessiert ist, herauszufinden, woran das gelegen hat, als ich.
6: Ja, das kann ich Ihnen sagen. Die Ruderanlage ist manipuliert worden. Sagen Sie, warum hat Tim Fähringer eigentlich Ihr Boot getestet? Das war doch eine Testfahrt, oder?
7: Herr Leitner.
9: Hm? Ja, ja. Testfahrt. Ja, warum? Weil er bei mir unter Vertrag stand.
6: Und seit wann?
9: Offiziell ab nächster Woche. Wir wollten es bei der Qualifikationsregatta publik machen. Gute Presse, gute Werbung. Sie entschuldigen mich, ich habe noch einen Kunden.
6: Nee, wir sind hier noch nicht fertig.
7: Das stimmt nichts. Der weiß doch ganz genau, wer für die Sabotage verantwortlich ist.
6: Kommst jetzt auch?
7: Keine Fragen, kein Oh Gott, wer macht denn sowas? Stattdessen muss er sich um diesen super wichtigen Kunden kümmern? Als Hauptkommissar sollte dir sowas schon auffallen.
6: Sag mal, wie bist du denn drauf?

0: Weißt du, Julia, das wäre jetzt der Moment, wo du sagen müsstest, tut mir leid, Paul, ich habe mich geirrt.
1: Was soll mir das?

0: doch das Allerletzte!
1: Lass mich!
0: Warum hast du das gemacht, hä?
1: Spinnst du? Ich hab damit nichts zu tun. Für wie blöd hältst du mich?
0: Weißt du, was das für die Firma bedeutet?
1: Kapierst du es immer noch nicht? Deine Firma interessiert mich einen Scheiß.
0: Gib's doch wenigstens zu, verdammt!
2: Hey! Stopp!
0: Hey!
2: Stopp!
1: Hast du echt die Bullen gerufen?
3: Worum ging's bei dem Streit? Denken Sie, dass Jannis vielleicht für die Sabotage verantwortlich war?
4: Nein, natürlich nicht.
1: Ich hab gesagt, dass ich es war, stimmt's?
5: Waren Sie's?
1: Scheiße, nein.
4: Mein Sohn wollte die Firma verlassen. Ich hab ihn bekniet zu bleiben, weil ich ihn brauche.
3: Warum hat Jannis da nicht den Prototypen gesegelt?
4: Weil er es nicht kann. So ein Hochleistungsboot, das ist wie eine Stradivari. Sensibel, selten, teuer. Da dürfen nur die Besten ran.
1: Natürlich hätte ich das Ding segeln können. Ich bin mit Booten aufgewachsen. Er hat es mir einfach nicht zugetraut.
5: Dem schon, ne?
1: Ja, dem schon.
5: Das tut weh, wenn der Vater einem nichts zutraut, oder?
1: Ja, es tut weh. Verdammt weh.
4: Das Ganze ist ein Geschäft. Mit Familienromantik allein mache ich keinen Gewinn. Ergebnisse zählen, nicht der Stammbaum.
3: Das hat Ihr Sohn vielleicht anders gesehen. Wie oft war Tim mit dem Boot auf dem Wasser?
4: Ein paar Mal.
3: Und es ist nie was passiert?
4: Nein, nein.
3: Dann wurde die Manipulation wahrscheinlich erst in der Nacht vor dem Unfall durchgeführt.
4: Wahrscheinlich, ja.
5: Sagen Sie, Sie hatten Zugang zu allen Materialien?
1: Ja, wie alle in der Werft.
5: Aber nicht alle sind neidisch auf Tim.
1: Mann, was soll das? Ja, ich war neidisch. Ich war stinksauer auf den Typen. Aber deswegen sabotiere ich doch nicht das Boot.
5: Wo waren Sie in der Nacht, bevor es passiert ist?
1: Saufen.
5: Dafür gibt's Zeugen?
1: Nein. Ich war alleine. Bin völlig breit am See eingepennt.
4: Jannis war die ganze Nacht zu Hause.
1: Er lügt, weil er seinen Arsch retten will. Sohn der Leitner Werft unter Sabotageverdacht. Ihm das Kreuz brechen.
5: So, einmal hier, ja?
2: Er braucht einen Anwalt, oder?
6: Ja, auch.
2: Wieso auch?
6: Er braucht einen Vater.
2: Wiedersehen.
5: Ganz schönes Gepäck, was Väter ihren Söhnen so mitgeben, ha?
6: Ja, Mütter können das auch.

0: Ich werde mit ihm reden, wenn ich beim Notar war. Du musst dir keine Sorgen machen, ja? Es wäre auch Mamas Sinne gewesen. Es sind ihre Anteile, wir haben sie geerbt. Lass uns nicht warten, bis sie nichts mehr wert sind. Und du musst ihm sagen, dass du bei Leitner unterschrieben hast, ja? Bitte sag ihm das.
1: Okay.

Du schämst, Leni. Du fährst für Leitner. Für den Mann, der sich hier alles unter den Nagel reißen will. Wenn du das tust, dann brauchst du gar nicht erst wiederkommen. Dann bist du für mich gestorben!

0: Das war keine Manipulation, das war ein Hilfeschrei.
1: Wir wissen überhaupt nicht, ob er das war.
0: Nele, also wenn jemand 1000 Gründe dafür hatte, das zu machen, dann dieser Jannis Leitner. Ich meine, der hatte doch gar keine andere Chance, der musste das machen.
1: Meine Güte, warum bin ich da nicht vorher drauf gekommen?
0: Was denn?
2: Tims Vater hat nicht ein einziges Mal gefragt, was genau passiert ist. Und ich glaube, er hat nicht gefragt, weil er weiß, was passiert ist. Der Mann, der trauert nicht nur um seinen Sohn.
3: Wasserschutz.
2: Der bereut auch, was er getan hat.
3: Wir kommen. Das war Maike Fehringer. Ihr Vater will sich umbringen.
0: Oh, Scheiße.
4: Jakob, Jakob, schau mal, ob du da einen Weg findest, ja?
5: Ja.
2: Was ist denn passiert?
6: Er hat herausgefunden, dass Tim und ich unsere Anteile an der Werft verkaufen wollten.
3: Der Einsatzpsychologe ist verständigt. Das kann aber dauern.
6: Bitte, er darf das nicht.
2: Wir kümmern uns.
6: Er wollte das nicht.
2: Das wissen wir. Hat er abgeschlossen?
6: Weiß ich nicht. Er hat mich rausgeschickt und... Nein!
7: Gesagt! Okay, okay, ist safe, ist safe!
8: Er war so enttäuscht, dass ich ihn nicht verstehe, dass er jetzt dieses Boot von Leitner segeln kann. Ein Boot, das mit ihm spricht. Boot ganz nach seiner Vorstellung. Ich wollte ihm meine Lektion erteilen. Ich bringe doch meinen Jungen nicht um.

0: Mama, was willst du wissen?
1: Wie meinst du das?
0: Von mir?
1: Keine Ahnung, ich habe mir keine Liste gemacht.
0: Wusstest du, dass es in der Tierwelt keine einzige Gattung gibt, die ihren Kindern erlaubt, wieder nach Hause zurückzukehren, wenn sie einmal den Bau verlassen haben? Nur bei uns Menschen ist es so.
1: Ich habe dich nicht darum gebeten, du bist freiwillig gekommen.
0: Das weiß ich doch. Und auch sehr gerne. Aber eben nicht als dein großes Kind, sondern...
1: Sondern?
0: Ich weiß nicht so genau, wie ich das erklären soll, aber ich erinnere mich gut, bevor ich ausgezogen bin, hattest du ein eigenes Leben. Und auch, nachdem ich wieder eingezogen bin.
1: Naja, das könnte man doch auch ab und zu teilen.
0: Das tun wir.
1: Wann?
0: Jetzt zum Beispiel. Vielleicht müssen wir solche Momente einfach nur wieder mehr schätzen lernen. Ich würde jetzt auch gerne neben meiner Tochter sitzen. Aber die ist nun mal am anderen Ende der Welt.
1: So kommt mir das hier manchmal auch vor. Obwohl wir unter einem Dach leben.
0: Aber Johanna ist mir trotzdem nah. Hier. Ich habe auch eine ganze Weile gebraucht, bis das bei mir hier oben angekommen ist, aber Nähe, wirkliche Nähe zwischen Menschen hat überhaupt nichts mit Kilometern zu tun. Und auch nicht mit einem Gutscheinheft für gemeinsam verbrachte Stunden.
1: Komm!
0: Wohin?
1: Schwimmen!
0: Schwimmen jetzt?
1: Ja klar, das Haus ist am See, es ist noch warm. Wenn nicht jetzt, wann dann? Oder möchtest du lieber mit mir walken?
0: Nein, auf keinen Fall. Schwimmen? Okay, walken? Never, never. Keine Sorge, ich mach's nur auf.

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0: Wisst ihr was? Danach gehen wir noch zu mir und machen uns einen schönen Abend.
1: Ja. Oh mein Gott, richtig klasse.
2: Da lassen wir so richtig krachen.
1: Ja. Auf jeden Fall. Schöner Garten. Schaut mal,
0: oh, der Pickelicke her. Da ist jemand ins Wasser gefallen! Da ist jemand ins Wasser gefallen!

0: danke schön. Theo, Mann über Bord! Koordinaten kommen aufs Display. Jakob, bist du doch in der Nähe der Ufertherme? Sehr gut, dann fahr bitte sofort zum Steg und kümmere dich um den Notfall. Wir sind unterwegs. Danke.
1: Nichts mehr zu machen.
2: Darf ich mal bitte? Dankeschön. Verzeihung. Gibt's schon Befund?
3: Noch nicht. Vielleicht ein Herzanfall, vielleicht aber auch einfach nur einen über den Durst getrunken. Das Genaueres wissen wir erst nach der Obduktion.
2: Ist der Mann identifiziert?
3: Ja. Hat einen Ausweis dabei. Armin Geiger, ist ein Tourist aus Soest.
0: Hat jemand von Ihnen gesehen, was genau passiert ist?
4: Ja, ich.
0: Mama?
4: Wir saßen da oben. Und da habe ich gesehen, wie er sich über die Reling gebeugt hat. Dem war wahrscheinlich schlecht.
2: Also keine Fremdeinwirkung?
4: Nein, das hätte ich doch gesagt. War's das? Ich meine, können wir jetzt gehen?
2: Wir?
4: Na, meine Freundin und ich.
2: Natürlich.
5: So, der Hafenmeister hat angerufen. Ein Clemens Vollmer kann den Liegeplatz für sein Boot nicht mehr bezahlen und weigert sich, das Teil zu bewegen. Hier.
6: Verpisst euch!
5: Was hat er gesagt?
7: Reg dich nicht auf, das bringt ja nichts.
6: Mich kriegt hier keiner weg.
5: Das ist ja nicht zu fassen. Sagen Sie mal.
8: Herr Vollmer.
5: Sie sparen uns und auch Ihnen jetzt ganz viel Zeit, wenn Sie einfach das Boot wegfahren würden.
6: Nein, verdammt. Die kriegen schon ihr Geld. Es dauert nicht mehr lange.
8: Das sagen Sie ja schon seit Monaten.
6: Ja, aber diesmal klappt's wirklich.
7: Haben Sie die Möglichkeit, immerhin einen Teil Ihrer Schulden zu bezahlen, dass Sie einen Liegeplatz behalten können?
5: Ich bin gleich wieder da, ja.

0: Setzt euch.
1: Ach, das tut gut jetzt.
0: Ich mache uns erstmal einen Kaffee auf den Schreck.
1: Ja.
0: Der arme Mann. Danach gibt's noch ein Likörchen.
1: Deshalb habe ich ihn ja gekauft.
2: Super, gute Idee.
3: So, Herr Vollmer. Der Hafenmeister gibt Ihnen jetzt noch eine Woche Aufschub.
4: Okay. Aber ich warne Sie, wenn wir in einer Woche wiederkommen müssen, dann bringen wir einen Bolzenschneider mit.
3: Ja, haben wir gerne gemacht, ne? Nicht zu danken.
4: Danke.
5: Schönen Tag noch.
6: Julia, hast du nächste Woche schon was vor?
7: Wieso?
6: Kannst du schon mal an Bolzenschneider denken?
7: Paul.
8: So, wir haben seine Todesursache.
9: Er ist ertrunken.
10: Das ging aber schnell.
9: Ungewöhnlich schnell. Also, er ist ungewöhnlich schnell ertrunken.
10: Warum?
3: Er hatte 0,9 Promille.
10: Ja, damit kann man doch noch schwimmen.
9: Ja, schon, aber nicht, wenn neben dem Alkohol noch Glyphosat im Blut ist.
7: Glyphosat? Was ist das?
9: Ein Schimmelentferner. Ist seit Jahren verboten und extrem toxisch. Er hatte Krämpfe und zusammen mit dem Stress hat dann seinen Kreislauf schlapp gemacht.
10: Wie ist das Zeug in seinen Körper gekommen?
9: Wissen wir noch nicht. Aber neben dem Bier und dem Gift hatte er noch irgendwas mit Quitte in seinem Magen.
10: Bier zumindest gibt's auf dem Ausflugsschiff.
9: Guten Tag.
11: Hallo.
9: Haben Sie kurz Zeit für mich? Ich habe noch ein paar Fragen an Sie.
11: Ja, natürlich.
9: Dankeschön. Hallo, Jakob Frings, Wasserschutzpolizei.
0: Jetzt haben wir doch nichts getrunken. Ich heb Sie uns zum nächsten Mal auf.
12: Hm? So machen wir das. Ja.
0: Danke nochmal.
12: Vielen Dank dir.
0: Danke.
12: Alles Gute
13: Danke
12: dir.
13: Tschüss.
0: Ciao. Komm gut nach Hause.
12: Ja, ciao.
7: Willst du es dir noch gemütlich machen?
9: Mit dem Zeug? Das wurde an Bord verkauft und ist der neueste Trend.
6: Konstanzer Quitte.
9: Ja, aber mit K. Super Marketing-Gag, oder?
5: Absolut.
14: Das kommt bitte direkt ins Labor.
9: Alles klar.
15: Ich bleib ganz bestimmt nicht ruhig. Wenn nicht ganz schnell irgendwas passiert, dann verliere ich meinen Liegeplatz. Ja, du, das mag ja alles sein, aber wenn ich nicht zahle, dann kann ich mir hier einen Karton am Hafen aufstellen. Da bin ich nämlich obdachlos. Ach, vergiss es.
16: Na, was soll denn das?
15: Ja, ist gut, ich hol's ja wieder raus.
16: So eine Scheiße.

0: Oh, tut mir leid. Wir haben schon geschlossen.
1: Wir sind keine Kundschaft.
2: Sondern? Habe ich falsch geparkt? Ist alles Privatgrund hier.
1: Können wir bitte reinkommen?
0: Das gibt's doch überhaupt nicht.
1: Doch, leider. Der Mann ist tot.
0: Schimmelentferner?
1: In seinem Körper wurde Glyphosat gefunden, was wiederum in ihrem Likör war.
0: Das kann überhaupt nicht sein. Also diese Brennerei gibt es seit über 100 Jahren. Hier ist nie irgendwas passiert.
3: Tja, jetzt schon.
1: Kann es vielleicht sein, dass jemand von außen die Flasche manipuliert hat?
0: Nee. Warum?
3: Haben Sie irgendwelche Feinde oder Neider oder Konkurrenten, denen das zuzutrauen wäre?
0: Da vergiftet doch keiner so eine Flasche.
1: Werden Sie erpresst?
0: Nee. Nein! Also was soll denn das? Glauben Sie, dann warte ich, bis irgendwas passiert?
4: Bernhard? Hallo. Was ist denn los?
0: Da ist jemand gestorben. Angeblich hat irgendwer unseren Quittenlikör vergiftet.
1: Wo füllen Sie den Likör ab?

0: Füllen Sie alle Getränke hier selbst ab?
1: Nee, nur am Anfang. Wenn die Rezeptur dann gut angekommen ist, dann geben wir es außer Haus.
0: Ach so. Heißt das, Ihre Konstanzer Quitte mit K ist noch in der Testphase?
1: Ja, ist noch. Kommt super gut an. Ist ja auch eine sehr besondere Rezeptur.
0: Wo lagern Sie die Flaschen?
1: Hier. Und im Keller?
0: Wer hat da Zugang?
1: Keiner. Ja, wir und die Mitarbeiter.
2: Und für die kann ich mich verbürgen.
0: Gab es in letzter Zeit mit einem der Mitarbeiter Streit?
2: Nein.
0: Okay, wir brauchen bitte eine Liste mit allen Namen.
2: Aber glauben Sie denn, dass noch andere vergiftete Flaschen in Umlauf sind?
3: Wissen wir noch nicht. Aber bis wir das rausgefunden haben, dürfen Sie leider auch keine weiteren Flaschen verkaufen.
1: Wissen Sie, was das für ein Verdienstausfall wäre? Das können wir uns nicht leisten.
0: Tut mir leid, es geht leider nicht anders.
3: Wie viele Flaschen haben Sie denn gestern auf dem Schiff verkauft?
2: Keine Ahnung. Müsste ich nachgucken.
0: Gab es noch auf anderen Schiffen solche Werbeaktionen?
2: Klar, wir haben sicher 10, 12 Schiffe beliefert. Für die Touristen. Solche Mundpropaganda ist unbezahlbar.
1: Wir haben investiert. Wir stehen kurz vor der Markteinführung. Wissen Sie, was das bedeutet?
0: Es tut mir leid, darauf können wir keine Rücksicht nehmen. Und wir brauchen jetzt bitte eine Liste mit allen Schiffen, die Sie beliefert haben.
2: Was soll denn diese Panik?
3: Panik? Wollen Sie, dass da draußen noch jemand stirbt?
2: Nein, natürlich nicht.
0: Gut, dann besorgen Sie uns bitte diese Listen.
1: Entschuldigung. Geht ja nicht nur um Geld. Wir haben unser Herzblut in die Entwicklung gesteckt.
3: Weißt du, ich mag solche Familienbetriebe. Ich hoffe irgendwie, dass wir nichts finden.
4: Ich auch. Vor allem im Interesse derer, die so eine Flasche gekauft haben.
2: Warum hast du ihnen denn nicht die Wahrheit gesagt?
1: Was hätte das geändert? Wir stehen das durch. Wir beide.

0: Morgen.
1: Morgen.
2: Morgen.
1: Ich habe noch mal alles um den Toten herum gecheckt. Es gibt niemanden, der eine Motivation gehabt haben könnte, ihn umzubringen. Der war Single, der war friedlich, der war ein super Gast laut seiner Pensionswirtin. Der kam jedes Jahr zur selben Zeit hierher.
2: Also wenn ihr mich fragt, wen die Schröders erpresst, welcher Psycho vergiftet denn einfach so irgendwelche Lebensmittel ohne Grund?
1: Aber warum sagen die das dann nicht?
2: Keine Ahnung, Angst?
3: Das wären nicht die ersten Erpressungsopfer, die nicht zur Polizei gehen, aus Angst, dass der Erpressungsgrund bekannt wird.
2: Oder sie brennen heimlich ein bisschen schwarz.
1: Nee, den Betrieb, den gibt's seit Generationen. Das Brennrecht, das wird weiter vererbt.
4: Ah, hier, die Laborergebnisse sind da. Die gute Nachricht ist, es sind nicht alle Flaschen vergiftet.
2: Und die schlechte?
4: Ein paar schon.
3: Wie viele?
4: Von denen, die wir beschlagnahmt haben, 5.
3: Okay. Das heißt, wir haben keine Ahnung, wie viele vergiftete Flaschen noch da draußen unterwegs sind. Jakob, Paul, ihr kümmert euch bitte um die Schiffe, die diesen Quittenlikör noch verkaufen. Ach so, und die Pressestelle soll bitte unbedingt eine Warnmeldung an die Medien rausgeben.
1: Alles klar.
4: Okay.
3: Julia, wir kümmern uns um mögliche Erpresser.
5: Fehrenbach? Hallo, Kurt. Was? Warum hast du denn nichts gesagt? Ich gratuliere dir. Und wie alt bist du geworden? 105. Oh. Nein, nein, das glaube ich nicht ganz. Ja, das hört sich schon besser an. Versprochen, das bleibt unter uns. Ich habe nie Geburtstag. Oh, danke für die Einladung. Ja, ich komme gerne. Bis später. Ja, ich freue mich auch. Tschüss.
2: So, in der Datenbank gibt es mehrere Fälle von Erpressung. Man denkt immer, dass das nur großen Firmen und Supermarktketten passiert. Es sind aber auch relativ häufig kleinere und mittlere Betriebe betroffen.
3: Und es erwischt fast nur Betriebe, die mit Lebensmitteln oder Getränken handeln.
2: Ja, dass es trotzdem so wenige Fälle in den Unterlagen gibt, liegt wahrscheinlich daran, dass kaum einer zur Polizei geht.
3: Na klar, die Erpressungsopfer wägen ab, was wird teurer, wenn sie das Lösegeld bezahlen oder die Umsatzeinbußen, wenn es öffentlich wird.
1: Ich habe da was gefunden. Die Brennerei steht im Netz zum Verkauf.
3: Wie bitte?
1: Also, um genau zu sein, das gesamte Gelände für 1,1 Millionen Euro.
3: Das verstehe ich nicht. Warum sollten die das verkaufen wollen?
1: Naja, es sind doch nicht die Schröders, die das verkaufen wollen.
6: Wann genau haben Sie das Objekt gekauft?
7: Vor genau einem Jahr. Kaffee?
6: Nee, danke. Und was haben Sie dafür bezahlt?
7: Das muss ich nicht beantworten.
6: Wir können uns gerne auf der Wache drüber unterhalten. Wann hätten Sie Zeit? Jetzt gleich?
7: 980.000.
6: Okay. Und jetzt steht das Objekt für 1,1 Millionen im Netz. Das ist für hiesige Verhältnisse gar kein gutes Geschäft.
7: Die 980.000 waren ein absolutes Schnäppchen. Mit einem klitzekleinen Haken. Die Schröders. Die wollten nämlich eigentlich weg.
6: Und?
7: Dann sind sie geblieben. Es gibt einen Uraltparagrafen, der ihm Bleiberecht garantiert, weil diese Brennerei unter besonderem Schutz steht.
3: Und von dem Paragrafen haben Sie nichts gewusst?
7: Doch. Ich habe den Schröders vertraut. Das war ein Riesenfehler. Ich sag Ihnen eins, die wollten wirklich weg. Hätten Sie mal sehen sollen. Die waren so euphorisiert von dieser Summe, gerade die Frau Schröder.
3: Sie sind richtig sauer auf die Schröders.
7: Ja, natürlich. Ohne die Schröders war dieses Objekt mindestens doppelt so viel wert.
3: Sie müssten doch nur eine Lösung finden, die beiden doch noch loszuwerden.
7: Ich sage Ihnen mal was. Wir hier am Bodensee, wir brauchen 4 Generationen, um uns einen guten Ruf aufzubauen. Und einen kleinen Fauxpas, dann ist alles für immer hin.
3: Die sind also nicht auf die Idee gekommen, die Ware der Schröders zu manipulieren.
7: Soll das ein Witz sein? Aber ich habe eine Gewerbemiete veranschlagt, die eigentlich unbezahlbar ist.
3: Und?
7: Die Schröders zahlen. Jetzt kann ich nur hoffen, dass ich einen Käufer finde, der die Brennerei und die Schröders mitkauft. Was nicht ganz einfach wird. Hallo. Ja, ich komme gleich zu dir. Wir sind doch fertig, oder?
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0: Mach mal lauter, Theo. Nachmittag gibt's wieder Sonne satt und Temperaturen um die 34 Grad. Das perfekte
3: 34, schön wär's. Gestern hatten wir 38,5, glaube ich.
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0: 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Die Polizeibehörde Konstanz warnt dringend vor dem Verzehr des Obstlikörs Konstanzer Quitte. Es befinden sich Flaschen mit giftigem Inhalt in Umlauf. Hinweise nimmt jede Polizeidienststelle.
8: Ist er das?

0: Gab es bei den Schröders vor diesem Todesfall schon mal irgendwas? Ich meine jetzt keine Anzeige, sondern eher eine Meldung beim Gesundheitsamt, dass ein Kunden schlecht geworden ist oder so.
1: Nee, nichts.
2: Julia, kannst du bitte mal diese Frau in ihrer Firma überprüfen?
3: Schott.
0: Anna Devruy?
1: Die hat die Brennerei der Schröders für 1 Million Euro im Verkauf.
3: Ja. Alles klar. Ja, Notarzt haben Sie verständigt, ja? Okay, wir kommen. Danke. Leute, wir haben einen neuen Fall. Auf der Seemöwe ist eine ältere Dame zusammengebrochen.
4: Quittenlikör.
3: Ja.
4: Komm.
1: Später.
3: Ja. Sag mal, Nele, was ist das für ein Geisteskranker, der das Leben unschuldig aufs Spiel setzt?
5: Entschuldigung. Ja, Mama? Was?
6: Ich wollte ihm doch nur eine Freude machen. Er hat heute Geburtstag und hat mich spontan eingeladen.
5: Wie viel hat er von dem Likör getrunken?
6: Ein Gläschen. Und dann hat er sofort Krämpfe gekriegt. Ich konnte doch nicht wissen, dass da was drin ist.
5: Mama, da kam heute schon den ganzen Tag Warnmeldung im Radio, überall.
6: Ja, aber ich habe sie nicht gehört.
5: Ja, das ist offensichtlich.
6: Deinen Vorwurf kannst du dir sparen, Nele.
5: Entschuldige, das ist kein Vorwurf, das ist eine Feststellung.
7: Kommst du klar oder soll ich dir jemanden schicken?
6: Nein, nein, ich komm zurecht. Tschüss.
5: Okay. Jetzt auch noch ein Freund meiner Mutter. Ich fasse es nicht. Und sie hat ihm den Likör geschenkt zum Geburtstag. Normalerweise hört meine Mutter Radio von morgens bis abends. Es dudelt im Haus, dass einem die Ohren abfallen. Aber ausgerechnet das will sie heute nicht gehört haben.
8: Ja. Ja, ja. Na klar ist es ärgerlich, aber das wird sich alles aufklären. Na, von unserer Seite aus ist alles hundertprozentig sauber.
9: Wir liefern auch, wie versprochen.
8: Ja.
9: Bitte? Warum denn nicht? Ja. Okay, wiederhören.

0: Devrieux Immobilien, hallo? Ja. Ja, das Objekt ist noch frei. Allerdings musste ich leider den Preis erhöhen. 2,1 Millionen. Sie können sich natürlich gerne noch nach vergleichbaren Objekten umsehen. Natürlich. Wollen wir gleich einen Termin machen? Wenn Sie spontan sind, da könnte ich Ihnen nächste Woche Dienstag 10.30 Uhr anbieten. Wie Sie meinen. Dann freue ich mich auf Ihren Rückruf.
1: Ja, wunderbar. Ich melde mich dann.
0: Wiederhören.
1: Ja, was, darf man sich jetzt nicht mal mehr für eine Luxusimmobilie interessieren?
2: Gerade Verdoppelung des Preises, da fragt man sich doch, warum.
3: Okay, danke, Jakob. Theo, fährst du mich zu den Schröders? Und du kümmerst dich um die Seemöwe, okay?
4: Ja.

0: Warum haben Sie das alles hier verkauft? Wenn ich das richtig verstehe, dann zahlen Sie jetzt eine horrende Miete für etwas, was Ihnen beiden mal gehört hat.
1: Naja, das war eine unternehmerische Entscheidung. Konkurrenz aus dem Ausland. Nicht besser, aber billiger. Und dann wären Investitionen fällig. Irgendwann steht man vor der Frage, lohnt sich das überhaupt noch?
0: Aber dann sind Sie trotzdem geblieben.
1: Das hatte dann private Gründe.
2: Warum sagst du, Frau Fehrenbach, nicht die Wahrheit?
1: Elke.
2: Nein, sie wird es doch ohnehin rausfinden. Das Ganze ist ein Rachefeldzug von Clemens Vollmer.
1: Elke, bitte.
2: Ein ehemaliger Mitarbeiter. Wir hatten ein Verhältnis. Ich wollte mich von meinem Mann trennen und deswegen haben wir verkauft. Ich wollte ein neues Leben anfangen. Aber das mit Clemens und mir, daraus ist nichts geworden.
1: Ja, der hat dich auch nur benutzt.
2: Clemens hat eine gewisse Anziehungskraft auf Frauen.
0: Wie lange ist das jetzt her?
2: Ein halbes Jahr.
0: Und warum rächt sich der Mann erst jetzt?
1: Denn die Konstanzer Quitte, der meint, das wäre sein Rezept.
0: Ist da was dran?
1: Ach Quatsch. Ein kleiner Teil, aber die wesentliche Grundrezeptur ist meine. Das ist auch gerichtlich bestätigt. Ich bin kurz davor, die Lizenz an eine Schweizer Firma zu verkaufen.
0: Weiß Herr Vollmer davon?
1: Nee. Glaub nicht.

0: Paul? Gibt es Neues von der Seemöwe?
1: Ja, deswegen rufe ich an. Die alte Dame kommt durch. Die hat nur ein halbes Glas von dem Zeug getrunken.
0: Also noch ein Opfer.
1: Auf jeden Fall.
2: Sagt dir der Name Clemens Vollmer was?
1: Ja, klar. Der kann den Liegeplatz seines Bootes nicht mehr bezahlen. Und ich denke mal, dass das Boot das Einzige ist, was er noch hat.
2: Okay, dann besuch den doch bitte mal. Ich habe nämlich gerade erfahren, dass der nicht nur für die Schröders gearbeitet hat, sondern auch ein Verhältnis mit Elke Schröder hatte.
1: Das ist ja mal ein Ding. Und jetzt, wo die große Kohle kommt, da lässt sie ihn fallen und bleibt bei ihrem Mann, oder wie?
2: Nee, das glaube ich eigentlich nicht. Geld und Vergnügen ist nicht ihr Ding. Trotzdem könnte Vollmer natürlich aus Eifersucht handeln.
1: Nele, ich hole jetzt Julia ab und dann fahren wir noch mal zu dem Typen, ja?
2: Gut.
1: Alles klar, bis dann.

0: Hast du vorhin mal erzählt von dem Geschäft mit der Schweiz?
1: Ich habe ihn nicht mehr gesprochen, seit wir Schluss gemacht haben. Das musst du mir glauben. Bernhard, lass uns doch endlich weggehen, egal wohin. Ich halte das alles nicht mehr aus. Das erinnert mich alles an...
0: An ihn?
1: Nein. An alles, was ich nicht mehr will.
0: Ecke, wenn das klappt, dann können wir irgendwo neu anfangen, wo du willst.
1: Das hast du schon so oft gesagt. Wir brauchen nicht noch mehr Geld. Mir reicht es, was wir haben.
0: Diese Brennerei hier, das hat eine Geschichte, die hat eine Tradition. Mein Vater, mein Großvater.
1: Bernhard, was willst du denn eigentlich?
0: Ich kann das hier nicht einfach so verschleudern. Ich liebe dich.

0: Sag mal, Julia, läuft da was mit dir und Jakob?
1: Was? Nein, spinnst du?
0: Ich frag ja nur. Ich meine, ihr seid beide Single, ihr habt die gleichen Interessen.
1: Weißt du doch nicht mehr alle. Was denn das jetzt her? Bloß weil wir ab und zu zusammen Sport machen. Außerdem ist er überhaupt nicht mein Typ.
0: Also dafür, dass er nicht dein Typ ist, reagierst du aber ganz schön gereizt.
1: Sag mal, hast du auch noch irgendwas anderes zu tun, als dir Gedanken über mein Privatleben zu machen? Wie läuft's denn mit dir und deiner Frau?
0: So, gut. Danke der Nachfrage. Obwohl manchmal...
1: Paul, so genau will ich das eigentlich gar nicht wissen.
0: Ja, aber du hast gefragt.
1: Du und dein Humor.
0: Ja, und du hast deinen Humor heute im Revier gelassen, oder wie?
1: Sag mal, glaubst du, dass Vollmer was mit der Geschichte zu tun hat?
0: Keine Ahnung. Nele sagt, er hat noch eine Rechnung mit den Schröders offen.
1: Aber welcher Mensch vergiftet denn wahllos irgendwelche Leute?
0: Wenn ich das wüsste. Herr Vollmer?
1: Herr Vollmer? Wir kommen an Bord. Niemand da.
2: Okay.

0: Oha. Julia, kommst du mal? Schau mal. Hyphosat und fast leer.
1: Ja, und unten habe ich noch eine Flasche.
2: Was macht ihr da? Runter von meinem Boot.
3: Herr Vollmer, können Sie mir das hier erklären?
4: Jakob, ich bin's. Hast du kurz Zeit und kannst mir einen Gefallen tun? Kannst du kurz nach Hause fahren und nach meiner Mutter sehen? Geht das? Okay, danke. Ach so, und sag ja auf keinen Fall, dass ich dich geschickt habe, ja? Ich beeil mich. Danke.
5: Und, wie geht's dir?
6: Um ehrlich zu sein, habe ich mich nicht getraut, sie anzusprechen.
5: Ein einfaches Wie geht's dir wäre ja schon gut gewesen.
6: Ich hatte Angst, dass sich das Blatt anhört und sie merkt, dass du mich geschickt hast.
5: Hast ja recht, ist auch meine Aufgabe, mit meiner Mutter zu sprechen. Das hätte sie sein können. Was, wenn sie diesen Quittenlikör getrunken hätte?
6: Hat sie aber nicht.
5: Ja, zum Glück. Mama? Geht's dir gut? Okay, blöde Frage. Es war nicht deine Schuld.
0: Es war mein Geschenk.
5: Du konntest nicht wissen, was drin ist.
0: Aber trotzdem, es war mein Geschenk.
5: Siehst du? Und das ist der Grund, warum ich mir von dir nie was wünsche.
0: Weil du Angst hast, ich würde dich aus Versehen vergiften?
5: Ja, genau.
0: Oh, Kind, du musst mich nicht für dumm verkaufen. Du hast Angst, ich würde dir etwas schenken, das dir nicht gefällt.
5: Das stimmt allerdings. Oh, weißt du noch, ich habe mir ein schwarzes T-Shirt gewünscht, ohne irgendwas drauf. Und was kriege ich? Ein schwarzes T-Shirt mit einem weißen Segelschiff drauf.
0: Das war ein ganz kleines Segelschiff. Und das ist 10 Jahre her. Und damals hattest du noch nicht so viel Busen wie jetzt.
5: Mama. Das Segelschiff war ein Dreimaster und es ging über die komplette Brust.
0: Du bist ja richtig nachtragend.
5: Und du bist endlich mit den Gedanken woanders. So gefällt es mir viel besser.
0: Außerdem war es ein Zweimaster. Und es war höchstens so... Ach, egal. Ich bin richtig froh, dass du dir nichts mehr von mir wünschst. Das spart mir eine Menge Geld.
5: Hab dich lieb.
0: Ich dich auch.
7: Sie wissen schon, dass das hier verboten ist.
8: Wollen Sie mich jetzt verhaften, wegen des Besitzes von illegalem Schimmel entfernen oder was?
7: Mit dem Zeug hier wurden die Flaschen der Brennerei Schröder manipuliert.
1: Konstanzer Quitte mit K. Sagt Ihnen das was?
8: Nee.
1: Und was ist das?
7: Ich mach schon, komm, lauf! Scheiße!

0: Julia!
1: Gesichert!
2: Also, mal geht's noch?
0: Mann, ich kann es erklären.
2: Ja, aber ganz bestimmt nicht hier. Komm, Abflug.

0: Okay, danke. Leute, die Flaschen, die ihr bei Vollmer sichergestellt habt, waren nicht manipuliert.
1: Ja, aber das heißt doch nichts. Vielleicht wollt ihr das Zeug ja später reinschütten.
0: Was zu beweisen wäre.
1: Ja, willst du ihn jetzt gehen lassen, oder wie?
0: Ja, was soll ich machen? Mit den Indizien werde ich den Staatsanwalt nicht überzeugen. Was will die denn hier?
2: Ich habe sie vorgeladen.
0: Warum?
2: Ein Blitzgewinn über 1 Million Euro ist doch ein gutes Argument.
3: Guten Morgen.
1: Morgen.
3: Ich hoffe, Sie haben guten Grund, mich hierher zu zitieren.
2: Folgen Sie mir.
0: Vielleicht können Sie uns erklären, wieso Sie das Objekt der Schröders...
3: Mein Objekt.
0: Natürlich, Ihr Objekt plötzlich für 2,2 Millionen anbieten.
3: Weil der Markt...

0: Das Herrlied?
1: Oder weil vielleicht diese lästigen Schröders nicht mehr mitgekauft werden müssen?
0: Sie waren das. Sie haben bei mir angerufen. Charmante Stimme merke ich mir.
2: Die charmante Stimme hat Sie was gefragt.
0: Woher sollte ich das denn wissen? Ich erfahre jetzt gerade von Ihnen.
2: Wann waren Sie zuletzt in der Brennerei?
0: Sie glauben wirklich, ich habe die Flaschen manipuliert, um die Schröders endlich loszuwerden, oder?
2: Ja, das kann ich mir durchaus vorstellen. Was denkst denn du?
1: Naja, bei einem Gewinn von ca. 1,1 Millionen Euro kann ich mir eine ganze Menge vorstellen.
2: Alternativ könnte ich mir auch vorstellen, dass Sie jemanden beauftragt haben, das zu tun.
0: So, wenn Sie noch weitere Fragen haben, dann kontaktieren Sie doch gerne meinen Anwalt. Meine Assistentin gibt Ihnen sicher die Nummer. Ach, und falls Sie mal einen neuen Job brauchen, können Sie gerne bei mir anfangen. Ihre Stimme ist wirklich toll.
2: Weißt du Bescheid?
3: Ja, aber Herr Gerber, das ist wirklich nur ein temporäres Problem. Die Konstanzer Quitte läuft weiterhin hervorragend. Bitte? Herr Gerber, Sie machen einen Fehler. Ja. Auf Wiederhören. Die Schweizer springen ab. Ist uninteressant geworden, die Konstanzer Quitte. Schlechtes Image.
4: Bernhard, lass uns von hier weggehen, bitte.
3: Wegen den Idioten? Die brauchen wir nicht. Wenn die nicht kaufen, dann kaufen andere.
4: Und so geht es immer weiter. Heute, morgen, nächste Woche, nächsten Monat, nächstes Jahr. Immer hoffen, immer warten. Und dann ist das Leben futsch!
3: Hey, warte!
4: Ich mag nicht mehr!
3: Was soll denn das heißen? Wie soll ich das hier alles schaffen ohne dich?
4: Ich kann nicht mehr. Und ich will auch nicht mehr. Es ist vorbei.
3: Okay, Elke, wir verkaufen. Das wolltest du ja die ganze Zeit.
4: Vor ein paar Wochen haben Clemens und ich uns wieder getroffen.
3: Was?
4: Es tut mir leid.
5: Nein, verdammte Scheiße, ich habe mit der ganzen Sache nichts zu tun.
6: Sie haben mir gesagt, dass Sie Geld erwarten. Und zwar genug, um Ihre Schulden zu bezahlen.
5: Ja.
6: Woher kommt denn das Geld?
5: Das kann ich nicht sagen.
7: Dann sage ich es Ihnen. Sie haben die Brennerei Schröder erpresst. Und Sie werden erst mit der Panscherei aufhören, wenn die Zahlen, stimmt's?
5: Das würde ich Elke nie antun. Wir hatten mal was.
7: Ja, das wissen wir.
5: Ich habe mit der ganzen Sache nichts zu tun und Sie haben nichts gegen mich in der Hand. Also, kann ich jetzt gehen? Danke.
3: Ich muss zu Ihrer Chefin.
1: Herr Schröder, warten Sie bitte ganz kurz einen Moment.
3: Sag, Frau Fehrenbach, ich habe Sie angelogen. Ich werde erpresst. Von Clemens Vollmer.
4: Jakob, ist Vollmer noch da?
1: Ich schau mal schnell nach.
8: Herr Vollmer, einen Moment bitte.
9: Was ist denn jetzt noch?
8: Sie sind vorläufig festgenommen.
9: Was? Au! Ah.
3: Vor 2-3 Wochen hat Herr Vollmer mich angerufen und mir gedroht. Wenn ich ihn nicht an dem Deal beteilige, macht er mir das Leben zur Hölle.
10: Er wusste also doch von den Verhandlungen mit der Schweizer Firma.
3: Ja, offensichtlich.
10: Woher denn?
3: Keine Ahnung. Vielleicht von meiner Frau.
10: Ich dachte, die beiden sind auseinander.
3: Ja, das dachte ich auch.
10: Was hat er gefordert?
3: Eine angemessene Beteiligung.
10: Er hat also keine Summe genannt?
3: Nee.
10: Weiß Ihre Frau davon?
3: Also nicht von mir. Ich wollte ja nicht, dass die beiden dadurch wieder in Kontakt kommen. Da wusste ich ja noch nicht.

0: Elke? Elke.
1: Ich gehe jetzt.
0: Zu ihm?
1: Nein, weg. Einfach nur weg.
0: Elke, jetzt wird alles gut.
1: Nix wird gut.
0: Er ist verhaftet worden. Ich habe der Polizei alles erzählt. Elke, ich habe das alles doch nicht für mich gemacht, für uns.
1: Nein. Das hast du alles nur für dich getan. Und für deinen Vater und deinen Großvater.
0: Elke,

0: Irgendwas stimmt da nicht.
1: Wieso?
0: Wieso sollte Vollmer den Likör vergiften? Damit würde er sich selber schaden. Wenn die Quitte nicht verkauft wird, dann kann er auch keinen Anteil kriegen.
2: Wenn Elke Schröder da noch mit ihm zusammen war, kann es doch sein, dass die schon gemeinsame Pläne für die Zukunft gemacht haben.
3: Die Frage ist doch, warum die mit Vollmer wieder zusammengekommen ist. War das Liebe oder war das irgendwas anderes? Und warum hat sie ihm von dem Geschäft mit der Schweiz erzählt?
2: Also mit Aussicht auf Geld kann man auch Männer für sich gewinnen.
3: Aber das hätte sie doch einfacher haben können. Scheidung, Auszahlung des Zugewinns. Dafür setze ich doch nicht das Leben unschuldiger Menschen aufs Spiel.
0: Armin Geiger war jedenfalls keine absichtliche Tötung.
1: Entschuldige bitte, Nele. Auch wenn es keine Absicht war, aber billigend in Kauf genommen. Ich persönlich glaube, Vollmer wollte Druck aufbauen. Und das ist ihm auch gelungen. Und früher oder später hätte der eine ganz konkrete Summe genannt.
0: Du hast gesagt, das Boot ist das Letzte, was ihm noch gehört. Wieso behält er das Boot, wenn er den Liegeplatz nicht bezahlen kann?
1: Keine Ahnung.

0: Ja, alles klar.
1: Das war der Hafenmeister. Er versucht gerade jemand vor ihm das Boot abzufackeln.
2: Paul?
3: Ja?

0: Frau Schröder!
1: Geh sie weg!
2: Frau Schröder, ich gehe, okay? Sie reden jetzt nur mit meiner Kollegin, ja?
0: Frau Schröder, das ist es doch nicht wert.
1: Ich habe echt gedacht, diesmal meint das ernst. Und ich bin wieder auf ihn reingefahren, wie so ein dummer Teenie.
3: Und das ist sicher, ja? Okay, danke. Bis dann. Also, das Boot gehört gar nicht ihm.
4: Sondern?
0: Wann haben Sie denn erfahren, dass Vollmar neben Ihnen noch eine Geliebte hatte?
1: Erfahren? Ich hab die beiden erwischt. Hier auf seinem Boot. Und ausgerechnet die Frau, die uns alle kaputt machen wollte. So einfach kommt er mir nicht davon.
0: Frau Schröder, ich verstehe, dass Sie verletzt und wütend sind.
1: Oh, verstehen Sie das? Haben Sie auch einen Liebhaber, der Sie betrügt? Einen Ehemann, der nichts als leere Versprechungen macht? Ich wollte, dass Bernhard endlich aufwacht.
0: Und deswegen haben Sie die Quitte vergiftet?
1: Nein. Deswegen bin ich zu Clemens zurück. Mein Mann hat mir eine monatelange Affäre einfach so verziehen. Welcher Ehemann macht denn sowas? Und dann hat er mir einen Neuanfang versprochen. Nichts ist passiert.
2: Alles gut. Okay, alles gut. Ist safe.
1: Ich wollte, dass das alles endlich ein Ende hat. Und gehofft habe ich auch ein bisschen.
0: Gehofft, dass es mit Vollmar doch noch was wird?
1: Mhm.
0: Kommen Sie, Frau Schröder.

0: und das hat sie nicht gestört.
1: Clemens ist was fürs Auge.
2: Und für gewisse Stunden. Aber er ist sicher nicht die hellste Kerze auf der Torte. Er war mein Betthäschen.
1: Daran ist doch nicht strafbar, oder?
3: Wenn Sie ihn auf die Schröders eingesetzt haben, dann schon.
2: Das müssen Sie mir erst mal beweisen.
4: Nicht die hellste Kerze. Betthäschen, da kommen Sie ja richtig gut bei weg, Herr Vollmer.
5: Sie hat ihm bestimmt einen Anteil versprochen, ne? Ich denke mal, den können Sie vergessen.
4: Für diese Frau halten Sie den Kopf hin?
6: Es war Ihre Idee. Ich habe nur das Pyphosat und die Quittenflaschen besorgt. Aber Anna hat es zusammengemischt und bei den Schröders im Lager deponiert.
4: Nachdem Sie ihr gesagt haben, wo genau? Weil Sie als ehemaliger Mitarbeiter natürlich wissen, wo die Flaschen gelagert werden, die noch in der Testphase sind.
6: Ja.
1: Ich hätte keinen Cent gegeben.
4: Jetzt wissen Sie, wie Elke Schröder sich fühlt. Ist nicht schön, da ausgenutzt zu werden.
5: Das war ziemlich clever von dir, ihn bei der Männerehre zu packen, hä?
4: Da sind Sie am empfindlichsten.
5: Aber nicht alle.
7: Er hat mich nächste Woche noch mal auf seine Geburtstagsfeier eingeladen. Zweiter Versuch.
8: Weißt du, was er gesagt hat? Wenn ich nicht wieder versuchen würde, ihn zu vergiften, könnte er sich glattweg vorstellen, mich öfter zu treffen.
4: Schön.
8: Das macht dir doch nichts aus, oder?
4: Solange ich nicht irgendwann gegen dich ermitteln muss, weil du unglücklich verliebt bist.
8: Wie kommst du denn darauf?
4: Ach, na so.

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3: Einen schönen guten Tag zusammen. Erste Runde DFB-Pokal, das sind sportlich vielleicht keine Leckerbissen, aber für ein Dorf in Westfalen erfüllt sich zur Stunde ein Fußballtraum. Westfalia Rhinern spielt gegen Dynamo Dresden. Das ist für den Verein und die Spieler und deren Familien und überhaupt alle das erste Wochenende der Clubgeschichte, an dem man Teil der großen Profiwelt sein kann. Anpfiff war vor einer halben Stunde, Daumendrücken hat noch viel eher angefangen.
5: 15.30 Uhr. Sie laufen ein für das größte Spiel der Vereinsgeschichte. Die Spieler von Westfalia Rhinern im Preußenstadion in Münster. Das Ganze eben nicht in Hamm Rhinern mit seinen 18.000 Einwohnern. Denn das eigene Stadion ist zu klein, entspricht nicht den strengen Anforderungen des DFBs. Jetzt eben 33 Kilometer entfernt von der Heimat im Preußenstadion. Dennoch haben es viele Westfalia

0: Fans hierher geschafft. Die meisten mit dem T-Shirt-Aufdruck Hurra, Hurra, das ganze Dorf ist da. Große Zuversicht schon seit Tagen.
1: Also das ist ja nicht nur, dass wir sagen, so, wir sind hier im Dorf und das ist unser Dorfverein, sondern das ist ja auch wirklich einfach toller Fußball, den die so hinlegen, ne? Und wie die das machen. Ne? Also die können schon was.
0: Denn die Hoffnung auf eine Überraschung lebt in Rhinan. David gegen Goliath im DFB-Pokal. Die Mutter aller Sensationen. 1974 verliert der große HSV beim Drittligisten Eppingen. Oder der deutsche Rekordmeister Bayern München. Es hagelte eine peinliche 0-1-Schlappe vor 30 Jahren in der Provinz bei Vestenbergskreuth. Aus dem Westen gern bei solchen Goliath-Niederlagen dabei, der erste FC Köln. 1995 aus im Elfmeterschießen bei der Spielvereinigung Beckum. Westfalia Rhinan, 4. Liga gegen Dynamo Dresden, 2. Liga. Theoretisch ein Zwei-Klassen-Unterschied. Aber in einem sind die Spieler aus Hamm schon mal Bundesliga-reif, bei den Social-Media-Aktivitäten.
2: Es ist als Gag entstanden. Eigentlich wollten wir das nur einmal gemacht haben. Und dann war es irgendwie so lustig, dass wir uns dann verschiedene Sachen irgendwie überlegt hatten und dann einfach weitergemacht haben.
0: Und vielleicht haben sie ja jetzt mit Dresden einen ganz dicken Fisch an der Angel.
3: Im Moment sieht es allerdings beim Angeln der Jungs aus Rhinan nicht ganz so gut aus. Nach etwas mehr als einer halben Stunde führt Dynamo Dresden mit 3:0. Mehr als die Hälfte aller Deutschen glaubt, dass Bundeskanzler Merz das Ende seiner Amtszeit nicht erlebt. So heute eine Umfrage im Auftrag der dpa. Und als die gefragt haben, hatte sich Merz noch gar nicht im Waldbrandgebiet unbeliebt gemacht. Morgen beginnt für den Kanzler der Alltag. Reformen durchboxen, Angst vor Wahlschlappen im Osten im Nacken. Kein leichter Neustart nach der Sommerpause. Das hat ja auch schon die Eifelreise gezeigt.
4: Fahr nach Hause. Ein warmherziger Empfang sieht anders aus. Bundeskanzler Friedrich Merz gestern in Hürtgenwald. Eigentlich will er nur Danke sagen an die Retter, an die Ehrenamtler. Und doch merkt er hier, manche sehen ihn, seine Politik, sein Verhalten kritisch. Merz lässt das scheinbar abprallen.
5: Ich lasse mich von denen, die rumschreien, nicht beeindrucken. Ich spreche mit denen, die nicht schreien, sondern ich spreche mit denen, die arbeiten.
4: Was Merz hier vor Ort erlebt, das zeigen auch Umfragen. Seine Beliebtheitswerte sind offenbar im Keller. Bleibt Merz bis zur kommenden Bundestagswahl 2029 Kanzler? 54% sagen nein. Nur 29% trauen ihm die volle Amtszeit zu. Hauptstadtkorrespondentin Anja Köhler erklärt, woran das liegen könnte.
6: Friedrich Merz wirkt oft ein bisschen abgehoben. Er scheint keinen so richtigen Draht zum Wahlvolk zu haben. Er hat zum Teil Versprechungen gegeben, die er nicht wirklich einlösen konnte. Beispielsweise, dass er die Beliebtheitswerte der AfD halbieren würde. Das Gegenteil ist der Fall.
4: Die kommenden Wochen könnten für Merz also schwieriger werden. Es gibt innerparteiliche Kritik. Seine Personalpolitik gilt als schwierig. Beispiel sein Umgang mit der Entlassung von Ex-Verkehrsminister Schnieder. Und das geplante Ende der sogenannten Rente mit 63 wird wohl auch schwierig.
6: Drei ostdeutsche Ministerpräsidenten wehren sich und sagen, dieses Paket, das benachteiligt Ostdeutsche, weil die oft eine ganz andere Erwerbsbiografie hinter sich haben. Und da müsste eigentlich Merz denen doch entgegenkommen, sonst wird der Unmut im Osten noch größer, als er ohnehin schon ist.
4: Mit frischer Urlaubsbräune zeigt sich Merz gestern in Hürtgenwald. In den kommenden Wochen aber geht es um Pflegereform, einen neuen Haushalt, um eine Kabinettsklausur. Entspannend wird das wohl nicht für Friedrich Merz.
3: Im Hohenfenn sieht es heute in Teilen aus wie auf einem unbewohnbaren Planeten. In diesem Hochmoor hat es ja um noch einiges dramatischer gebrannt als in Hürtgenwald. Was heißt das für die Tierwelt da? Wir waren mit Andreas Kieling vor Ort, einem der bekanntesten deutschen Tierfilmer.
7: Also in dem Moment, auch wo ein Moor abbrennt, sind diese Lebensräume für ziemlich lange Zeit zerstört. Und auch den hochspezialisierten Tieren und Pflanzen, die zum Teil da ums Leben kommen, die brauchen sehr, sehr lange, um wieder zurückzukehren.
8: Wir begleiten Andreas Kieling durch das Hohe Fenn, sind in einem Teil unterwegs, der nicht gebrannt hat. Eine Moorlandschaft, sagt der Dokumentarfilmer, sei ein sehr besonderer Lebensraum, auch für die Tiere.
7: Da leben ja auch sehr spezielle Tiere. Also, ich sage jetzt mal, da kann es Kraniche geben, da gibt es Birkhühner, da gibt es Sumpfvoreulen, da gibt es Moorenten, Moorfrösche, also alles, was viel mit Moor zu tun hat.
8: 3000 Hektar hat das Feuer in diesem Naturschutzgebiet zerstört und damit auch den Lebensraum vieler Tiere, die hier zu Hause sind. Eine Katastrophe sei das, findet auch Andreas Kieling. Waldbrände kennt der Tierfilmer aus Alaska. Dort hat er 27 Jahre lang gelebt und viele Dokumentationen gedreht. Bis heute faszinieren ihn Bären. In dieser Zeit hat er auch gesehen, wie sich Natur- und Tierwelt nach großen Waldbränden wieder erholen können. Gleichzeitig sagt er, brauchen Moore sehr, sehr lange, bis sie wieder entstehen. Und was bedeutet das langfristig für die Tiere hier im Hohen Venn?
7: Diese Tiere sind natürlich spezialisiert auf den Lebensraum Moor, also sprich Hohes Venn. Aber um jetzt zu flüchten und auszuweichen und eine gewisse Zeit hier zu verbringen, dazu sind natürlich hier diese Lebensräume allerbestens geeignet.
8: Dass die Tiere hier erstmal Zuflucht finden können, macht ihm Hoffnung für dieses einzigartige Naturschutzgebiet an der deutsch-belgischen Grenze.
3: Zweiter Jahrestag heute des Messeranschlags von Solingen. Beim Stadtfest hat ein islamistischer Attentäter unbeschwert feiernde Menschen getötet oder verletzt. Dezent und still will Solingen heute daran erinnern. Der Tag in Solingen steht im Zeichen des Gedenkens. An der Stadtkirche auf dem Frohnhof, nur wenige Meter vom Tatort entfernt, hat der Oberbürgermeister einen Kranz niedergelegt. Zuvor hatte es schon einen Gedenkgottesdienst gegeben. Drei Menschen sind bei dem Anschlag gestorben, acht wurden zum Teil schwer verletzt. Für den Abend um 21.37 Uhr, also genau der Tatzeit, ist eine Schweigeminute geplant. Dazu wird unter anderem auch Ministerpräsident Hendrik Wüst erwartet. Lea Varroquet war damals 25. Sie tanzte mit geschlossenen Augen vor der Bühne auf dem Frohnhof. Der Täter kam von hinten, stach sie und ihre Mutter nieder. Beide schwebten in Lebensgefahr, haben aber überlebt. Heute sind Leas Wunden äußerlich verheilt, nicht aber die in der Seele.
9: Lea Varroquet hat einen neuen Lieblingsort. Es ist das Ufer hier an der Ruhr, abseits des Großstadttrubels und zu Zeiten, wo möglichst wenig andere Leute hier sind.
10: Wenn ich hier hinkomme, dann kann ich mal ein bisschen die Seele wirklich baumeln lassen und mal einen Moment abschalten.
9: Vor ein paar Wochen ist sie von Solingen nach Essen umgezogen.
10: In meiner alten Wohnung war ich auch nicht unbedingt weit vom Tatort entfernt. Keine Ahnung, inwiefern sich das wirklich dann da auch auf die Psyche vielleicht auch ausgewirkt hat.
9: Denn vor genau zwei Jahren wäre sie bei dem Anschlag hier in Solingen beinahe ums Leben gekommen. An der Gedenkstätte zündet sie oft Kerzen an, denn drei andere Besucher haben es nicht geschafft. Sie war, so zeigen es später die Ermittlungen, die vierte Person, die der Täter von hinten mit dem Messer angriff.
10: Das Leben steht immer noch Kopf und das hat sich auch noch nicht allzu sehr geändert, leider. Also ich würde natürlich super gerne wieder arbeiten gehen und das am liebsten schneller als möglich ist.
9: Lea ist Veranstaltungstechnikerin. Ihr Traumjob, auf Bühnen, immer auf Tour. Doch der Wiedereinstieg funktionierte nicht.
10: Es sind da viele, viele Punkte. Das Offensichtlichste vielleicht an der Stelle ist die Thematik Veranstaltungen, so die Menschenmengen und allem drum und dran.
9: Denn schließlich war genau so eine Bühne der Ort des Angriffs. Ihr Körper funktionierte jetzt plötzlich nicht mehr.
10: Man fängt an, überall zu zittern und man ist unruhig in allem drum und dran. Dann kann man eh nicht mehr seinen Job vernünftig machen.
9: Teil ihrer Therapie ist auch der Besuch der Prozesstage. Sie will verstehen, was passiert ist. Dem Täter ins Gesicht sehen. Eigentlich wollte sie ganz schnell normal weitermachen.
10: Dass das natürlich nicht funktioniert hat, muss ich einsehen und muss ich mir auch eingestehen, dass ich da einfach nicht so weit bin. Und ich glaube, ich sollte für mich auch weniger auf die Länge der Zeit achten, die es schon dauert. Weil wenn ich jetzt auch die ganze Zeit dran denke, es ist schon seit zwei Jahren, das macht mir dann wieder total Druck, weil ich mir so denke, du kannst doch nicht zwei Jahre nicht arbeiten und noch länger nicht.
9: Lea sagt, es gehe ihr gut, aber nur den Umständen entsprechend.
3: Heute wird unser Land Nordrhein-Westfalen 80 Jahre alt. Groß gefeiert wird das nächste Woche beim NRW-Tag in Münster, aber der 80. Jahrestag der Gründung ist genau heute. Nordrhein-Westfalen ist damit 3 Jahre älter als die Bundesrepublik Deutschland. Uns zu gründen war auch gar keine deutsche Idee, sondern eine englische.
11: Am 17. Juli 1946 gab der britische Oberbefehlshaber in Deutschland, Sir Sholto Douglas, auf einer Pressekonferenz in Berlin die Bildung des neuen Landes Nordrhein-Westfalen bekannt.
8: Heute vor 80 Jahren dann ist es soweit. Die preußischen Provinzen Nordrhein und Westfalen werden zusammengelegt.
12: NRW ist älter als die Bundesrepublik. Also man kann sagen, hier ist die Grundlage für die deutsche Nachkriegsdemokratie geschaffen worden.
8: Operation Marriage nennt das die britische Besatzungsmacht. Eine Zweckehe. Sie wollten dadurch vor allem das Industriezentrum Ruhrgebiet kontrollieren. Bis heute eine der prägendsten Regionen NRWs. Rund 18 Millionen Einwohner, davon jeder Dritte mit Migrationsgeschichte. Was macht für Sie das Bundesland 80 Jahre nach Gründung aus?
13: Wo viele auch unterschiedliche Kulturen zusammenkommen, was ich unglaublich schön finde.
14: Die Menschen hier sind sowas von offen und freundlich und lebensfroh.
15: Dass man 100 Kilometer fahren kann und gefühlt in einer ganz anderen Welt auf einmal sich befindet.
8: Aber es gibt auch Probleme. Strukturwandel oder ein überlastetes Verkehrsnetz. Die Wirtschaftsleistung aber eine Konstante, trotz bundesweit schwächelnder Konjunktur.
12: Es ist immer noch regional die bedeutendste Volkswirtschaft Deutschlands. Also wenn jetzt zum Beispiel wenn wir NRW alleine in Europa betrachten würden, wäre es die sechstgrößte Volkswirtschaft, ein Kompetenzzentrum der Bundesrepublik.
8: Eines, das jetzt schon 80 Jahre anhält.
3: Zum Geburtstag gab es im Haus der Geschichte in Düsseldorf heute ein kostenloses Bürgerfest. Buntes Programm das ganze Wochenende mitten auf dem Schadowplatz. Da gibt's Eis, britische Scones und Gratiskonzerte für Groß und Klein. Auch einige NRW-Politikerinnen und Politiker sind im Gespräch mit den Bürgern. Heute Nachmittag wird noch die Karnevalsband Druckluft auf der Bühne stehen. Und bis nächsten Sonntag können sich die Besucher eine mobile Sonderausstellung über NRW anschauen, die danach weiter durchs Land reisen wird. Roboter, die aussehen wie wir. Die Technik entwickelt sich rasend schnell. Bei der Roboter-WM in China hat der 100-Meter-Läufer den Weltrekord von Usain Bolt unterboten. Auf der Langstrecke sind die Humanoiden ja schon länger schneller als wir, jetzt auch im Sprint. Der Start ist ein bisschen wackelig, aber dann gibt dieser Roboter richtig Gas. In nur 9,39 Sekunden rennt er ins Ziel und schlägt damit den Weltrekord. Den Weltrekord von Usain Bolt, seiner lag damals bei 9,58 Sekunden hier bei der WM 2009 in Berlin. Vielleicht aber beruhigend, bremsen ohne Crash können die Roboter noch nicht. Und auch sonst läuft es nicht immer ganz so rund. Heute ist es zur Abwechslung mal überall trocken. Die nächsten Tage werden wieder sommerlicher. Auch nass ab und zu, aber wärmer. Und am Ende steht sogar wieder die Zahl 30. Jetzt folgt erstmal eine weitgehend sternklare Nacht. An Flüssen und Seen, in Tälern und Mulden kann sich Nebel bilden. Richtig frisch heute Nacht, 11 bis 5 Grad. Ab morgen ist das Hoch Steffen verantwortlich fürs Wetter. 14 Stunden Sonnenschein, das ist so lang wie es geht. Ein paar schöne Wetterwolken, angenehme Temperaturen bis 24 Grad. Dann kommt der Dienstag. Der beginnt sonnig, ab Mittag gewittriger Regen. Und in genau diese Schablone passt die ganze weitere Woche, auch Mittwoch und Donnerstag. Erst warm, dann schwül, dann Schauer und Gewitter. Und Donnerstag tatsächlich wieder bis 30 Grad. NRW wird 80 und unser aller Haus ist der Landtag in Düsseldorf. Da gucken wir jetzt hinter die Kulissen. Ein Haus für 18 Millionen, so heißt die Sendung, die jetzt folgt.
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1: Wir gucken gleich auch noch nach Aachen und sprechen mit Sabine Hartelt. Fragen aber vorneweg, wie gefährlich sind Bahnübergänge ohne Schranken?
2: Es hat wieder einen schweren Unfall gegeben, diesmal in Ratingen bei Düsseldorf.
1: Da kracht ein Güterzug in ein Uber-Taxi, das auf den Gleisen stand. Der Fahrer hat wohl das blinkende Andreaskreuz nicht beachtet. Das Auto wird mitgeschleift. Der Mann am Steuer hat den Horrorunfall überlebt.
2: Von Hürtgenwald nach Berlin. Der Ferienmodus für Kanzler Merz ist jetzt vorbei. Die Reformen sollen schnell auf den Weg gebracht werden. Und dann kommen ja auch noch ein paar Landtagswahlen.
1: 0:6 Niederlage und trotzdem ist heute ein Fußballtraum für den ganzen Stadtteil in Erfüllung gegangen. Der Verein Westfalia Rhinan aus Hamm im DFB-Pokal. Das hat es noch nie gegeben.
2: Felsbrocken, die ins Tal stürzen, das kommt immer häufiger vor. Nicht nur deshalb haben Bergretter wie Michael Renner zurzeit alle Hände voll zu tun.
1: Und wir haben einen Geburtstag zu feiern. Nordrhein-Westfalen wird genau heute 80 Jahre alt. Wir sagen Happy Birthday zu uns und gucken drauf, was unser Bundesland besonders macht.
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2: Herzlich willkommen, schönen guten Abend. Jetzt geht's wieder los mit dem Regieren in Berlin. Sommerpause ist vorbei, spätestens am Dienstag, dann ist große Kabinettsklausur.
1: Und der Bundeskanzler hat ja gestern bei seinem Besuch hier im Westen in Hürtgenwald gesagt, das muss jetzt schnell gehen mit den Gesetzen zu Steuern, Rente und Bürokratieabbau.
2: Aber auch das große Klimathema steht auf der Tagesordnung.
3: Danke sagen will der Kanzler bei seinem ersten öffentlichen Auftritt nach dem Urlaub. Ein Dank an die Einsatzkräfte im Hürtgenwald. Das finden viele hier gut und viele auch nicht. Kritik am Kanzler für seine Klimapolitik, auch weil die Folgen des Klimawandels hier deutlich zu spüren sind.
4: Jetzt gerade vor der Haustür man das sehen konnte, was das für Auswirkungen hat, wenn wir dagegen nichts tun. Und das sind Dinge, die man schon seit Jahren weiß, die schon immer im Bewusstsein sind bei den Leuten, die sich dafür interessieren.
5: Dass wir als drittreichste Nation auch mal ein bisschen darauf achten, als Vorbilder auch entsprechend voranzugehen und zu sagen, so, wir sorgen jetzt mal dafür, dass wir hier auch mal eine vernünftige Klimapolitik machen. Halt, ne? Weil es ist bereits 5 nach 12.
3: Dass solche Waldbrände mit dem Klimawandel zusammenhängen und in Zukunft häufiger auftreten werden, das betont Friedrich Merz gestern und verspricht,
6: wir werden alles tun, um den Klimawandel zurückzudrängen, aber wir müssen auch mit dem Klimawandel leben. Und darauf vorbereitet zu sein, ist eine Aufgabe des Bundes, der Länder, der Gemeinden.
3: Alles tun für den Klimaschutz? Was genau der Kanzler damit meint, sei unklar, sagt Sarah Sievert, Redaktionsleiterin bei Table Briefings in Berlin.
7: Beispielsweise die Änderungen beim EEG-Gesetz von der Wirtschaftsministerin Katharina Reiche, an denen es ja durchaus auch Kritik von vielen Umweltverbänden gibt, über die man dann vielleicht noch mal reden müsste. Und das wird sich jetzt zeigen, also was tatsächlich aus diesen Worten des Bundeskanzlers folgt.
3: Klimaschutz? Überflüssig, sagt dagegen AfD-Chef Tino Chrupalla im ARD-Sommerinterview. Dies sei ein ganz normaler Sommer.
8: Ich sehe da auch viel Panikmache und vor allen Dingen am Ende geht es doch darum, der Bundesregierung und auch der regierenden Politik, dass man mit diesem Klimahype, so will ich das wirklich bezeichnen, den Leuten das Geld aus der Tasche ziehen will, um sozusagen in CO2-Abgabe zu investieren, um den Strom, um das Benzin teuer zu machen, was sich viele Menschen in einem Industrieland mittlerweile nicht mehr leisten können.
3: Schlüssige eigene Konzepte liefert Chrupalla nicht. Dennoch, der Erfolgsdruck auf Merz und seine Regierung ist hoch bei vielen Themen. Reformen bei der Rente, Pflege, Steuern, Bürokratieabbau. Geräuschlos wird es wohl nicht über die Bühne gehen. Widerstand bei der geplanten Renten- und Pflegereform gibt es nicht nur beim Koalitionspartner SPD, sondern auch in den eigenen Reihen. Dabei wäre Einigkeit nun dringend nötig.
7: Es ist tatsächlich so, dass die Menschen jetzt sehen wollen, dass was passiert. Also das ist das Thema Wirtschaftswachstum, das sind aber auch andere Themen wie eben die Sozialreform. Und die wollen, dass es dass die Regierungsarbeit funktioniert, dass es lautlos funktioniert, dass es keinen Streit in der Regierung gibt. Und das sind Dinge, um die sich Friedrich Merz jetzt kümmern muss.
3: Der Besuch im Hürtgenwald war der Auftakt. Für den Kanzler ist der Ferienmodus nun definitiv vorbei.
1: Und wir gucken auf einen schrecklichen Unfall in einem Setting, das häufiger mal zu ähnlichen Dramen führt, an einem Bahnübergang nämlich ohne Schranken.
2: Passiert in Ratingen. Da rattert ein Güterzug in ein Uber-Taxi, schleift das Auto mit über 25 Meter. Mit ganz viel Glück überlebt der Fahrer das ohne allzu schwere Verletzung.
9: Kurz nach 21 Uhr war der Güterzug gestern auf den Bahnübergang zugefahren. Dort stand offenbar das Uber-Taxi mitten auf den Schienen. Augenzeugen berichten, der Fahrer habe das blinkende Andreaskreuz ignoriert. So erfasste der Zug das Auto, schleifte es 25 Meter mit und drückte es in die seitliche Böschung. Die Feuerwehr Ratingen sagt, der Fahrer habe großes Glück im Unglück gehabt. Er konnte sein schwer beschädigtes Auto selbstständig verlassen. Der Bahnübergang heute Mittag, ganz schön was los. Viele Autos, Radfahrer und Spaziergänger überqueren die Gleise auf dem Weg zu einem nahegelegenen Ausflugslokal. Die schmale Straße ist dicht zugeparkt. Die Spuren des Unfalls sind noch deutlich sichtbar, Züge kommen keine. Das Andreaskreuz am Bahnübergang blinkt nicht.
10: Für mich ist es sicher genug, weil ich gucke und weil ich hier alles sehe.
11: Hier ist ja eh nur 10 km/h, dann hat man eigentlich genug Zeit, den Bahnübergang auch zu sehen.
9: Unfälle an Bahnübergängen gibt es immer wieder. Erst im Mai war bei diesem teilbeschrankten Bahnübergang zwischen Krefeld und Viersen ein Mann von dem Zug erfasst worden und gestorben. Noch diesen Monat hatte es auch in Havixbeck einen tödlichen Unfall an einem Bahnübergang gegeben. Doch so erschreckend jeder einzelne Unfall auch ist, die Unfallzahlen an Bahnübergängen sinken. 2010 waren es noch 220, 2025 hat sich die Anzahl mit 115 fast halbiert. Der Unfallforscher Siegfried Brockmann hat dafür eine einfache Erklärung.
12: Insbesondere auf den ICE-Strecken, wo wir früher noch beschrankte Bahnübergänge hatten, ist er in den letzten Jahren komplett umgebaut worden auf Über- oder Unterführung. Und sobald ich das habe, habe ich ja gar keine Unfallgefahr mehr.
9: Ob auch Schranken helfen, Unfälle wie in Ratingen zu verhindern, da sind die Menschen hier uneins.
13: Ja, also eine Schranke wäre durchaus hilfreich, halt, dann das doch mal ganz plakativ sichtbar zu machen, halt, ne?
14: Nein, braucht man hier nicht. Also das würde ich jetzt ein bisschen übertrieben finden. Wenn wir überall alles absichern würden, dann braucht man irgendwann auch nicht mehr vor die Tür gehen.
9: Denn auch an Bahnübergängen mit Halb- oder Vollschranken kommt es immer wieder zu Unfällen. Wie ist das möglich?
12: Es kann möglich sein, weil die Leute glauben, dass sie schlauer sind. Dass sie denken, okay, ja, wenn der Zug jetzt nicht unmittelbar hier sichtbar ist, dann kann ich da noch drüber brettern. Oder ich fahre hier jeden Tag lang und der kommt erst in 2 Minuten oder irgendwas. Und dann kommt aber der Verspätete aus der Gegenrichtung. All diese Dinge passieren und man sollte eben nicht schlauer sein als die Technik und einfach darauf vertrauen.
9: Wäre es aber nicht trotzdem sicherer, wenn auch an kleinen, wenig befahrenen Strecken wie in Ratingen zumindest Halbschranken installiert werden? Siegfried Brockmann wird vehement.
12: Wie viel Geld, was sowieso in der Bahninfrastruktur fehlt, sollen wir investieren, weil einzelne Idioten sich nicht an die Regeln halten? Und deswegen habe ich hier eine klare Haltung. Es gibt hier klare Regeln und wenn man sich an die hält, besteht dort auch keine Unfallgefahr. Und deswegen meine ich auch, es kann alles so bleiben, wie es ist.
9: Nicht nur in Ratingen gilt also auch in Zukunft, was eigentlich selbstverständlich ist, Vorsicht am Bahnübergang und im Zweifel einfach warten.
1: Und jetzt werden wir sportlich und feiern Abschied und zwar gleich doppelt.
2: Die Weltmeisterschaft im Reiten geht zu Ende in Aachen und da haben wir ja so einige Medaillen und Erfolge gefeiert die letzten Tage.
1: Ja. Ein Sommermärchen kann man sagen für Pferdefans und heute Abend letzte Runde.
2: Ein vollbesetztes Stadion in der Source verabschiedet die Reitelite und ihre Pferde aus 70 Nationen. Traditionell ja immer mit diesen weißen Taschentüchern.
1: Heute sieht das Publikum noch mal wie schon an den 12 Tagen vorher. Großes Tennis, aber eben im Reitsport. Ganz groß, unter anderem das Finale im Einzelspringen.
2: Mehr als zufrieden sind auch die Veranstalter. 500.000 Leute haben sich das in echt und vor Ort angeschaut.
1: Es gibt aber noch einen Abschied und der ist ja für immer. Sabine Hartelt ist die Moderatorin in Sachen Pferdesport und glauben Sie es oder nicht, aber Sabine geht im November in den Ruhestand.
2: Sabine, sie ist bei uns. Erstmal noch ein Satz zu dieser Reit-WM, die heute Abend gerade vor ein paar Minuten zu Ende gegangen ist. Wenn du auf das Publikum guckst und diese sportlichen Erfolge, wie ist deine Gesamtbilanz?
15: Die ist einfach großartig. Also man muss wirklich nichts schönreden, nichts hochjubeln. Es war einfach ein unglaublich großes Event. Ihr habt es ja schon gesagt, mit einer 500.000 Zuschauer, die über 13 Wettkampftage hier hingekommen ist. In der ersten Woche war es brüllend heiß. In der zweiten Woche hat es ein paar Mal ordentlich geregnet. Es ist auch so ein bisschen typisch für Aachen. Es ist halt mal so. Die Stimmung war immer mindestens im oberen Drittel. Und deutsche Medaillen hat es ja so reichlich gegeben. Ich spink's noch mal auf meinen Zettel. 7-mal Gold, 5-mal Silber, 8-mal Bronze. Macht 20 insgesamt. Ja, natürlich war das auch der Heimvorteil oder gewissermaßen der Push, der emotionale Kick, der allen dann so gut getan hat, dass sie ob im Voltigieren, in der Vielseitigkeit, im Springen, in der Dressur, im Parareiten vor allen Dingen auch, diese haben auf dieser großen Bühne so dermaßen performt, dass es eine wahre Freude war. Alle haben es genossen, hier zu sein, haben es zelebriert. Und wenn dann mal die anderen gewonnen haben, wurde denen auch ganz, ganz fair applaudiert.
1: So, liebe Sabine, jetzt aber Butter bei den Fische oder bei den Pferde. Du hast eben vor 10 Minuten Blumen bekommen von Lutschka Beerbaum. Es ist dein Abschied von der ganz großen Pferdesport-Moderationsbühne nach fast 40 Jahren, 40 wenn das Jahre. Stimmt.
2: Ja, knapp 40.
1: Wie viel gerührt sein erlaubst du dir?
15: Eine ganze Menge. Also vorhin konnte ich die Tränen nicht zurückhalten. Auch jetzt kippt es schon wieder so ein bisschen, aber ich glaube, das ist nur menschlich. Und zeigt ja auch, wie verdammt gern ich das gemacht habe, wie viel Freude ich hatte, auch offensichtlich ein bisschen weitergeben konnte. Es war eine große Freude, definitiv auch eine große Ehre, das so lange zu machen. Und natürlich bin ich total dankbar, dass ich es überhaupt so lange machen konnte, dass man mich das liest, dass ich gesund geblieben bin, dass das alles so gepasst hat. Und mal ganz ehrlich, was will ich mehr als so eine Weltmeisterschaft zum Abschluss meiner Laufbahn?
2: Ach, was schöne Worte. Sabine Hartwig, wir werden dich hart vermissen. Du gehörst ja einfach zum Pferdesport dazu. Wir sehen uns bestimmt irgendwo noch mal auf dem Gang. Jetzt aber schon mal tausend Dank von allen für diese vielen super kompetenten und hochsympathischen Einsätze von uns allen.
1: Ich heul auch gleich, Sabine. Ja. Vielen, vielen, vielen Dank für alles.
2: Danke dir. Alles gut, hab einen schönen Abend, feier das.
15: Wie schön. Vielen Dank, euch auch.
1: Ja, schön. Und jetzt geht es hier um diesen Ort hier, den wir gleich hinter uns sehen, der

0: das ganze Dorf ist da.
1: Das war die Ansage aus Rhinan für das ungleiche Duell. Und es haben sich einige auf den Weg gemacht von den rund 18.000 Einwohnern. Vor dem Spiel herrscht kompromissloser Optimismus.
2: Wir gewinnen, was auch sonst.
3: Wir werden heute zeigen, was wir drauf haben und dass wir auch schon mehr als vierte Liga können.
4: Und wenn es dann mit dem Sieg klappt, dann ist es toll. Und wenn es nicht klappt, ist es auch nicht schlimm. Ja, Hauptsache ein schönes Spiel. Das ist das Wichtigste. Fußball verbindet, das ist das Ziel.
5: Ja, wir hoffen auf die große Überraschung. Ich meine, der Kleine gegen den Großen hat immer Potenzial dafür, dass der Kleine den Großen rausschmeißt aus dem Pokal. Und dass wir in der zweiten Runde dann vielleicht mal Bayern München zugelost bekommen. Das wäre doch mal was.
1: Schon bei der Ankunft der Mannschaft stehen die jüngsten Fans bereit, um das Team anzufeuern. Aber auch der Gegner ist mit Unterstützung gekommen. Rund 1.900 Dynamo-Fans sind aus Dresden angereist. Aber die Rhinan-Fans halten dagegen. So soll wenigstens etwas Heimvorteil im fremden Stadion entstehen. Weil das eigene Stadion zu klein ist, wird in Münster gespielt. Die Tipps?
3: 2-0 Rhinan heute.
6: Ja, wir gucken uns jetzt hier schön den 3-2-Sieg für Rhinan an.
1: Dann geht es endlich los, das große Pokalabenteuer der Westfalia Rhinen. Mit großem Elan, aber eben auch mit einem großen Gegner. 1-0 für Dresden nach wenigen Minuten. Und dann rückt die Pokalsensation Minute für Minute und Tor für Tor weiter in die Ferne. 5-0 steht es zur Halbzeit. Am Ende scheidet Rhinen mit 6-0 aus dem Pokal aus. Da war heute nichts zu holen gegen den Favoriten. Die Fans sind trotzdem stolz und glücklich mit ihrem Pokalausflug.
7: Es hat auf jeden Fall Spaß gemacht. Dresden war zwar klar überlegen, aber es hat auf jeden Fall Bock gemacht, die Erfahrung mal gemacht zu haben und ruhig nächstes Jahr wieder vielleicht.
8: Wenn man das so ein bisschen mitverfolgt hat, wie die sich nach oben gekämpft haben und dann jetzt da stehen, wo sie stehen, die spielen gegen Bundesligisten. Ja, ich als Spieler wäre stolz darauf.
9: Super, super Stimmung, wirklich. Top.
1: Immerhin, das Pokalfinale muss jetzt nicht verschoben werden. Es wäre sonst mit dem Schützenfest in Rhinan kollidiert.
10: Undenkbar.
11: Ja.
10: Wandern in den Alpen ist großartig. Ich bin vorletzte Woche einmal rübergelaufen mit Familie.
11: Die Bilder sahen toll aus.
10: Ja. Es ist auch nicht ganz ungefährlich, muss man sagen.
11: Ja, heute hören wir, in einem Klettergarten am Großglockner stürzt ein junger Mann aus Hamburg ab und in den Zillertaler Alpen fällt der Mann aus Darmstadt 80 Meter tief und beide sterben. Wie das passiert ist, ist nicht ganz klar. Manchmal reicht es da oben eben ein falscher Tritt.
10: Es gibt natürlich auch immer Leute, die sich überschätzen oder die Gefahren unterschätzen und manche Gefahren kommen tatsächlich auch aus dem Nichts. Steinschläge zum Beispiel oder Felsstürze.
12: 5. August am Matterhorn. Große Mengen Felsgestein brechen aus dem Berg und rutschen tosend zu Tal. Ein Bergsteiger hält die Szene mit dem Handy fest. 19. August am Tour Ronde, ein Gipfel nahe dem Mont Blanc. Auch hier fallen Felsbrocken. Es sind Szenen, die alle Bergsteiger fürchten. Karl Bangel und Johannes Aufgebauer vom Deutschen Alpenverein Münster sind viel im Gebirge unterwegs. Beide haben Steinschläge, wenn auch nicht so dramatische, schon selbst erlebt.
13: Plötzlich wie Donner, wo man gedacht hat, oh, was ist das jetzt? Und dann sieht man also riesige Felsblöcke, die also vom Berg runterfallen. Und es ist wie eine Explosion. Es ist wie eine Bombe, die einschlägt und die Steine spritzen zur Seite. Und es sind fürchterliche Geräusche.
12: Johannes Aufgebauer erlebt diesen Albtraum beim Aufstieg auf den Mont Blanc vor einigen Jahren.
14: Instinktiv schaut man natürlich in die Richtung und guckt, was kommt da. Eine sehr beängstigende und hochgefährliche Situation, weil man eigentlich kaum reagieren kann.
12: Beide hatten Glück und wurden nicht getroffen. Erst im Juli kamen am Mont Blanc zwei Bergsteiger durch Steinschlag ums Leben. Es ist eine Gefahr, die es vor allem im Hochgebirge schon immer gab. Aber in den letzten Jahren hat sie erheblich zugenommen.
13: Sogar auf einfachen oder sagen wir mal mittelschweren Wanderwegen. Auch da muss man heutzutage sehr, sehr stark aufpassen. Wie sieht es aus mit dem Steinschlag?
12: Die Felswände werden brüchiger. Eine Folge des Klimawandels. Denn der Permafrost taut immer weiter auf, erklärt Andrea Fischer vom Institut für interdisziplinäre Gebirgsforschung in Innsbruck.
15: Permafrost ist Eis im Untergrund und der sorgt dafür, dass Felsen und Lockersedimente stabil sind. Wenn der Permafrost auftaut, kommen die Felsen und die Lockermaterialien in Bewegung und rutschen zu Tal.

0: Vor allem nach Hitzeperioden, wie es sie in diesem Sommer gab, sei die Lage gefährlich.
1: Es gibt momentan Berge, die schauen aus, als wenn sie Sonnenbrand hätten. Die schälen sich richtig in die oberste Schicht, geht ab.
0: Manche Routen sind darum derzeit nicht begehbar. Vor Besteigungen des Matterhorns wird gewarnt. Hinweise, die man ernst nehmen müsse, bevor man loswandert oder klettert, sagen Karl Bangel und Johannes Aufgebauer vom Alpenverein. Im Zweifel bei Experten vor Ort nachfragen, ob die geplante Tour machbar ist.
2: Wenn der Hüttenwirt sagt, lass es bleiben, dann ist das definitiv schon mal eine Warnung.
0: An die man sich halten sollte. Ein guter Bergsteiger müsse auch fähig sein, umzukehren.
3: Absolut, denn die Bergretter, die haben diesen Sommer alle Hände voll zu tun. Reden wir drüber mit dem Bergretter Michael Renner, stellen ihn aber erst auch noch kurz vor. Seit 2014 arbeitet er ehrenamtlich bei der Bergwacht und rettet selbst. Vielleicht kennen Sie ihn auch aus der Doku-Serie In höchster Not, Bergretter im Einsatz. Da ist Michael Renner kräftig dabei, hilft so auch die Arbeit der Bergwacht sichtbar zu machen. Denn kaum einer weiß, was alles hinter so einem Einsatz steckt, wie anspruchsvoll. Das ist oft auch belastend, Leben zu retten, wenn irgend möglich. Und es sieht jedenfalls wirklich spektakulär aus. Und jetzt ist er in der Einsatzzentrale in der Bergwacht in Ramsau im Berchtesgadener Land. Guten Abend, Herr Renner.
4: Guten Abend aus dem Berchtesgadener Land.
3: Ja, wie intensiv sind Sie und Ihre Kollegen im Einsatz? Wie oft müssen Sie retten diesen Sommer?
4: Also aktuell kann ich sagen, dass wir schon wieder über dem 10-Jahres-Durchschnitt sind, also wieder in ein überdurchschnittliches Jahr laufen. Ob es ein Rekordjahr wird, kann ich aktuell noch nicht sagen, aber wir sind auf dem besten Weg dahin.
3: Und das ist ja kein schöner Rekord, denn warum geraten die Menschen in Not? Sind Felsstürze ein Grund, dass das zunimmt oder was ist Ihre Erklärung?
4: Felsstürze kommen jetzt nicht ganz so oft im eigenen Dienstgebiet vor. Letztes Jahr hatten wir einen, man hat den Ausschnitt auch kurz gesehen, vorhin im Einspieler. Ich würde sagen, der Run auf die Berge ist ungebrochen, die Berge sind in. Man geht gern in die Berge und weil es einfach mehr Menschen sind, passiert eben auch mehr. Aus verschiedensten Gründen.
3: Würden Sie nicht sagen, dass sich Menschen auch da überschätzen manchmal?
4: Ja, definitiv. Also etwa die Hälfte unserer Einsätze sind, weil wir unverletzte Menschen retten müssen. Und da ist Überschätzung nicht selten Grund dafür.
3: Und gibt es tatsächlich auch Leute in Flipflops auf dem Berg?
4: Ich habe noch keinen gerettet, aber schon gesehen.
3: Ah, okay. Ich meine, es ist ja auch wirklich großartig, Wandern im Hochgebirge, in den Alpen. Was müssen wir Wanderfans denn beachten? Also ich hatte jetzt einen Guide bei meiner Alpenüberquerung, aber hat ja nicht immer jeder. Also was unbedingt beherzigen?
4: Also wenn ich mir was wünschen dürfte, dann würde ich mir würde ich darum bitten, dass man einfach Respekt vor der Thematik hat und nicht gleich mit Watzmann und Zugspitze anfängt, sondern sich einfach langsam hinarbeitet und dabei Erfahrung sammelt. Und dann fällt es einem auch viel leichter, eine Tour einzuschätzen und auch mal den Mut zu haben, vielleicht umzudrehen und nicht mit aller Gewalt auf den Gipfel zu kommen.
3: Also das würde bedeuten, erstmal im Bayerischen Wald anfangen.
4: Ja, aber es gibt auch 1000 schöne Gipfel in den Alpen mit schönen kleinen Almen, die haben es genauso verdient und da kann man sich eben beüben und dann wird es eben immer größer mit der Zeit.
3: Ja. Wenn ich mich da so rantaste, kann ich denn jedes Risiko im Grunde ausschließen oder muss man sich einfach klar machen, es kann auch mal was passieren?
4: Also ich würde sagen, es gibt am Berg ein gesellschaftlich akzeptiertes Risiko, Steinschlag ist so ein Risiko, das kann ich nicht ausschließen, das kann ich nur minimieren, indem ich zum Beispiel den Abstand zu einer Felswand vergrößere. Das geht aber eben nicht immer, weil der Weg eben da geht, wo er geht. Dann kann ich halt vielleicht einen Helm aufsetzen, aber vielleicht trifft mich ja mal ein Stein. Ja, das muss ja nicht immer gleich so ein übergroßer Felssturz sein, wie eben vorhin in diesen Videos. Also es gibt diverse Risiken, die sind einfach da im Gebirge, die kann man vielleicht reduzieren, aber nicht ausschließen.
3: Und auf jeden Fall kleinen Anfang und sich rantasten. Vielen Dank für Ihre Arbeit natürlich vor allem, aber auch für Ihre Zeit jetzt für das Gespräch. Michael Renner von der Bergwacht Ramsau. Danke.
4: Danke.
5: Wer wird heute auf den Tag genau 80 und ist damit sogar 3 Jahre älter als die Bundesrepublik Deutschland? Wir. Nordrhein-Westfalen. Groß gefeiert wird nächstes Wochenende beim NRW-Tag in Münster. Aber wir holen heute schon mal hier die Fähnchen raus. Und erste kleine Partys gibt es im Westen natürlich auch schon, zum Beispiel im Haus der Geschichte in Düsseldorf. Und da ist schon das ganze Wochenende viel los auf dem Shadowplatz in der City. Neben Ice und Britischen Scones gibt es Gratiskonzerte für Groß und Klein. Außerdem haben sich NRW-Politikerinnen und Politiker mit Bürgern zum Gespräch getroffen. Und heute Nachmittag war dann auch so ein bisschen was von Karneval angesagt mit der Karnevalsband Druckluft. Bis nächsten Sonntag können sich Besucher und Besucherinnen dann auch noch eine mobile Sonderausstellung über NRW anschauen, die danach weiter durchs Land reisen wird. Der WDR feiert den 80. natürlich auch. Die ganze Woche gucken wir intensiv ins Land rein und starten heute mit einem Blick auf NRW als Einwanderungsland. Denn hier leben 5,7 Millionen Menschen mit einer besonderen Familiengeschichte. Migration hat bei uns im Westen Tradition mit allen Chancen und Herausforderungen.
6: Das Ruhrgebiet. Viele Menschen, Kulturen, Sichtweisen dicht an dicht. Fast ein Drittel der Bevölkerung in NRW kommt von hier. In keinem anderen Bundesland leben so viele Menschen mit Migrationsgeschichte wie in NRW. Wir sind im Mosaikviertel in der Bochumer Innenstadt. Die Menschen, die Läden, nichts ist gleich, aber alles passt irgendwie zusammen, sagen sie, wie ein Mosaik eben. Sema Syretti hat hier seit 2 Jahren ein Friseurgeschäft. Die 26-Jährige kam als Kind mit ihrer Familie aus der Türkei. Sie ist Kurdin, ihre Heimat ist hier. Wegziehen kommt für sie nicht in Frage.
7: Auf keinen Fall. Einmal Bochum, immer Bochum.
6: So ist das eben hier.
7: Es ist eine Multikulti-Nachbarschaft. Genau das ist es halt. Das Verschiedene. Also wir sind halt alle so anders, aber kommen trotzdem gut miteinander klar. Wir respektieren uns und sind höflich zueinander, unterstützen uns. Genau das ist halt so, gar kein Hass im Raum.
6: So empfindet sie das. Gleich gegenüber hat Andreas Becker sein Café und das schon seit 21 Jahren. Seitdem hat sich viel verändert, sagt er. Ein Viertel im Wandel. Alte Geschäfte schließen, neue kommen dazu. Ein Lernprozess sei das auf beiden Seiten.
8: Es sind plötzlich neue Leute da, die aber auch neue Ideen mitbringen, die aber auch neue Kraft mitbringen oder die auch ein anderes Durchhaltevermögen haben. Und das ist die Vielfältigkeit insgesamt. Es geht nicht nur um das Angebot, was wir hier in den Läden haben, sondern auch, wie ticken wir miteinander.
6: Einfach ist es nie, sagt er, wenn es keine gemeinsame Sprache gibt. Erst dann kann Austausch stattfinden. Und Integration ist nichts, was einfach so passiert. Das ist Arbeit. Dazu braucht es Unterstützung, auch von der Stadt.
8: Manchmal reicht es auch, wenn man eine große Grillveranstaltung macht, von mir aus am Stausee oder jetzt hier beim Zeltfestival, wo man einfach mal sagt, so, und jetzt stellen wir mal die Nationen vor. So, wir haben momentan in dieser Stadt die und die und die und die. Die kommen da und daher. Die sind Flüchtlinge, die kommen aus Kriegsgebieten, die machen jenes und die sind einfach nur Eingewanderer. Ungefähr mal nur so ein Bild, ohne die Person tatsächlich jetzt vorzuführen.
6: Nicht alle sehen das so entspannt wie er. Auch hier machen sich Menschen Sorgen. In NRW gibt es Viertel, in denen Armut und Zuwanderung aufeinanderprallen. Gewalt, organisierte Kriminalität, immer wieder sorgt das für Konflikte. Dazu der Ärger um verwahrloste Schrottimmobilien wie hier in Duisburg. Und bei manchen wächst das Gefühl, dass das mit der Integration nicht so gut klappt.
9: Manchmal denke ich, es gibt einen Rückschritt. Die Leute, die früher kamen, brauchten zwar mehr Hilfe, waren aber bemühter als die, die heute hinterherkommen. Die heute hier hinterherkommen, glaube ich manchmal, die haben Ansprüche.
10: Wir hatten ja das Problem, zum Beispiel, ich sag mal, eine Form von Armutseinwanderung aus Rumänien und Bulgarien. So diese Frage der richtigen Austarierung, also zwischen Sozialleistungen auf der einen Seite und tatsächlichen sozusagen Arbeitseinsätzen auf der anderen Seite.
6: Vielfalt hat in NRW Tradition, mindestens so viel wie der Fußball, im Großen wie im Kleinen. Der Kleingartenverein Rottmannshof in Bochum, 80 Jahre gibt es ihn, genauso lange wie NRW. Offen für Alteingesessene und Zugezogene.
11: Die Art und Weise, wie man hier miteinander redet. Und ja, da muss man sich am Anfang reinfinden. Das ist am Anfang manchmal ein bisschen schwierig, weil es doch sehr derbe ist manchmal. Und am nächsten Tag wieder alles super, als wenn nichts gewesen wäre. Kannte ich vorher gar nicht.
12: Mal derbe, mal freundlicher. Und das muss so sein. Das ist Ruhrgebiet. Da geht nichts dran vorbei.
6: Im Großen und Ganzen klappt das Miteinander gut hier, sagen sie. Zusammenhalt ist ihnen wichtig, auch weil es genug Herausforderungen gibt in der Region, die sich immer wieder neu erfinden muss.
13: Bochum ist ja theoretisch, man war früher eine Autostadt, da war ja Opelwerk Bochum. Und Stahl, Krupp war Stahlindustrie, also das war mal, und das ist mittlerweile vorbei. Wir haben kaum noch Stahl. Und Auto haben wir produziert, in Bochum wird gar nichts mehr produziert. Was nützt mir das Ganze, wenn ich hier Leute habe, aber keine Arbeit für die Leute?
6: Strukturwandel. Nach dem Opel aus in Bochum ist auf dem Gelände Platz entstanden für Neues. Start-ups, ein Ort zum Ausprobieren. Carsten Willems hat hier vor 14 Jahren seine Firma für IT-Sicherheit gegründet.
14: Zum einen ist natürlich die Infrastruktur hier. Wir haben eine wahnsinnig hohe Dichte an Hochschulen, Universitäten. Ne? Was bedeutet, dass wir einen super Zugang haben zu jungen Talenten, aber auch zu Weltklasseforschung. Insbesondere in dem Bereich, wo ich tätig bin, IT-Sicherheit. Da ist die Strahlkraft von Bochum einfach europaweit.
6: So wie für ihn gibt es hier viel Platz für Ideen und für Carsten Willems immer einen Grund, von seinen Geschäftsreisen aus aller Welt hierhin zurückzukommen.
14: Es ist immer ganz fantastisch, sich mit neuen Impulsen zu bereichern sozusagen, aber dann will ich auch wieder nach Hause kommen, in meine Homebase, wo ich mich wohl und sicher fühle und das ist für mich NRW.
6: Bunt, manchmal rau, aber herzlich, vielfältig eben, das ist NRW.
3: Und im Pott ist es sowieso Job, sag ich einmal.
5: Ja.
3: Das konntest du mir folgen.
5: Ich konnte dir folgen, ich habe alles verstanden.
3: Dass nicht immer alles glatt läuft im Westen, das ist auch Teil der nächsten Geschichte. Mhm. Jeder vierte Mensch in Nordrhein-Westfalen kann sich keine Woche Urlaub leisten außerhalb der eigenen vier Wände, sagt das Landesamt für Statistik.
5: Ja, und das heißt, wegfahren oder auch mal Tagesausflüge machen ist nicht drin. Und Geld fürs Feriencamp haben viele Eltern dann auch nicht übrig. So Freizeit ist halt auch schon teuer.
3: Das ist so. Aber es gibt Leute, die helfen. Der Verein DJK Argon in Düsseldorf-Mörsenbruch, der hat auch in diesem Sommer wieder ein Fußballcamp für Kinder organisiert. Schon zum 21. Mal. Und das eine Woche komplett kostenlos.
15: Geht schon gut?
16: Yeah! Eine Woche lang den ganzen Tag spielen, sich bewegen, Spaß haben und auch mal mit Niederlagen umgehen. Knapp 300 Kinder können hier in Düsseldorf kostenlos beim Fußball-Feriencamp mitkicken. Das Angebot ist richtig beliebt. Viele Kinder kommen jedes Jahr wieder. Für Nassim ist es das zweite Mal.
17: Ich mache hier mit, weil ich auch sehr lange kein Fußball mehr gespielt habe. In den Sommerferien findet kein Fußball meistens statt. Und hier habe ich auch sehr viele neue Freunde gefunden und das macht hier sehr viel Spaß.
16: Trainer Ricardo Binder möchte seinen Jungs auch was beibringen. Deswegen machen heute alle das Fußballabzeichen. In 5 Stationen müssen die Jungs ihr Können unter Beweis stellen.
18: Ja, sehr gut. Ich mache jetzt den Kopfballkönig. Das heißt, aus 4 Metern werfe ich euch den Ball gleich zu.
15: Alright.
16: Bei Nassim klappt es nicht, aber das ist nicht schlimm.
15: Gibt's einfach nur weniger Punkte, aber wir haben trotzdem nur Gewinner. Weil am Ende des Tages lernen alle davon.
16: Ricardo Binder ist einer von 60 Ehrenamtlern, die sich für die Fußballschule extra Urlaub genommen haben. Alles ist hier inklusive. Betreuung, Verpflegung und natürlich jede Menge Fußball und Spaß. Das kostet den Verein rund 30.000 Euro und wird von Spenden finanziert. 6 Wochen Ferien können lang sein, wenn bei den Eltern Geld und Zeit knapp sind. Einige, die hier kicken, haben zum ersten Mal in den Ferien richtig Programm.
15: Das ist schon wichtig in einer gewissen Form, um einfach halt auch den sozial Schwächeren einfach eine Perspektive bieten zu können. Dass man sagen kann, Jungs, kommt, egal ob gut verdiene, schlecht verdiene, das ist am Ende des Tages total egal, weil Fußball ist Fußball.
19: Anlauf nehmen und volle Möhre. Jawohl!
16: Fußball ist Fußball, egal welches Alter, egal ob Junge oder Mädchen.
20: Ich finde es cool, dass man neue Freunde findet und Fußball spielen kann und ja, und richtig tolle Abenteuer.
21: Ich finde cool, dass hier auch Mädchen hin können, weil bei vielen können ja keine Mädchen hin.
22: Ich mag es hier gern zu spielen, weil hier halt meine Freunde spielen.
16: Zurück zu den Jungs. Sie haben das Abzeichen geschafft. Für Nassim bedeutet das Camp mehr als nur Spaß.
17: Hier komme ich grundsätzlich auch hin, um auch was zu lernen, um ein bisschen disziplinierter zu sein und nicht immer zu Hause am Handy zu sein.
16: Und wenn die Ferien vorbei sind, haben diese Kinder auf jeden Fall viel zu erzählen.
5: Ach, wie toll, die machen das seit 21 Jahren.
3: Mega.
5: Großer Respekt. Heute ist der zweite Jahrestag des Messeanschlags von Solingen. Beim Stadtfest hatten islamistische Attentäter feiernde Menschen getötet und verletzt.
3: Dezent und still will Solingen heute daran erinnern. An der Stadtkirche auf dem Fronhof, nur ein paar Meter vom Tatort entfernt, hat der Oberbürgermeister einen Kranz niedergelegt. Vorher hat es schon einen Gedenkgottesdienst gegeben.
5: Drei Menschen sind bei dem Anschlag gestorben. Acht weitere wurden zum Teil schwer verletzt. Für den Abend um 21.37 Uhr der Tatzeit ist eine Schweigeminute geplant. Und dazu wird unter anderem auch Ministerpräsident Hendrik Wüst erwartet.
3: Ja, heute vor zwei Jahren war auch Lea Varocki auf dem Stadtfest in Solingen. Die damals 25-jährige Frau hat getanzt mit geschlossenen Augen vor der Bühne auf dem Fronhof, als sie der Täter von hinten mit einem Messer angriff.
5: Ja, und auch ihre Mutter wurde niedergestochen. Beide verloren extrem viel Blut, schwebten in Lebensgefahr, haben aber überlebt. Wir haben Lea Varocki jetzt wieder getroffen. Die äußerlichen Wunden, die sind verheilt, aber noch nicht die in der Seele.
0: Lea Varocki hat einen neuen Lieblingsort. Es ist das Ufer hier an der Ruhr, abseits des Großstadttrubels und zu Zeiten, wo möglichst wenig andere Leute hier sind.
1: Wenn ich hier hinkomme, dann kann ich mal ein bisschen die Seele wirklich baumeln lassen und meinen Moment abschalten. Ich bin oft nachts hier zum Sterne gucken oder wie vor kurzem auch die Sternschnuppennacht war.
0: Vor ein paar Wochen ist sie von Solingen nach Essen umgezogen.
1: In meiner alten Wohnung war ich auch nicht unbedingt weit vom Tatort entfernt. Keine Ahnung, inwiefern sich das wirklich dann da auch auf die Psyche vielleicht auch ausgewirkt hat.
0: Denn vor genau zwei Jahren wäre sie bei dem Anschlag hier in Solingen beinahe ums Leben gekommen. An der Gedenkstätte zündet sie oft Kerzen an, denn drei andere Besucher haben es nicht geschafft. Sie war, so zeigen es später die Ermittlungen, die vierte Person, die der Täter von hinten mit dem Messer angriff.
1: Es ist hier vorne rein, also es ist sogar die Quernarbe, die man weniger sieht als die andere Narbe, und ist hinten mit der Spitze auch wieder rausgekommen. Und auf dem Weg hat es halt die Arterie einmal durchgeschnitten, ein bisschen Brüche an den Wirbeln, an den Querfortsätzen, die Schilddrüse war mit betroffen, aber das sind alles Sachen, die wieder vollkommen in Ordnung sind.
0: Doch ihre Psyche ist weiterhin verletzt. Ein Umstand, den sie erst lernen muss zu akzeptieren.
1: Das Leben steht immer noch Kopf und das hat sich auch noch nicht allzu sehr geändert, leider. Also ich würde natürlich super gerne wieder arbeiten gehen und das am liebsten schneller als möglich ist.
0: Lea ist Veranstaltungstechnikerin. Ihr Traumjob, auf Bühnen, immer auf Tour. Doch der Wiedereinstieg funktionierte nicht.
1: Es sind da viele, viele Punkte. Das Offensichtlichste vielleicht an der Stelle ist die Thematik Veranstaltungen, so die Menschenmengen und allem drum und dran.
0: Denn schließlich war genau so eine Bühne der Ort des Angriffs. Ihr Körper funktionierte jetzt plötzlich nicht mehr.
1: Man fängt an, überall zu zittern und man ist unruhig in allem drum und dran. Dann kann man eh nicht mehr seinen Job vernünftig machen und da fängt das Problem ja eigentlich schon wieder an.
0: Teil ihrer Therapie ist auch der Besuch der Prozesstage. Sie will verstehen, was passiert ist, dem Täter ins Gesicht sehen. Eigentlich wollte sie ganz schnell normal weitermachen.
1: Dass das natürlich nicht funktioniert hat, muss ich einsehen und muss ich mir auch eingestehen, dass ich da einfach nicht so weit bin. Und ich glaube, ich sollte für mich auch weniger auf die Länge der Zeit achten, die es schon dauert, weil wenn ich jetzt auch die ganze Zeit dran denke, es ist schon seit zwei Jahren, das macht mir dann wieder total Druck, weil ich mir so denke, du kannst doch nicht zwei Jahre nicht arbeiten und noch länger nicht.
0: Lea sagt, es gehe ihr gut, aber nur den Umständen entsprechend.
5: Ja, danke, dass wir sprechen konnten und weiterhin alles Gute.
3: Aus Hessen kommt heute eine Geschichte, da könnte man eine ganze Vorabendserie draus machen.
5: Ja, da war ein Mann, 37 Jahre lang katholischer Priester. Und jetzt sagt er kurz vom Ruhestand, ich höre auf.
3: Der Pfarrer der Gemeinde St. Ursula in Oberursel will jetzt nämlich selber heiraten. Er habe nach Kräften versucht, das Zölibat zu leben.
5: Aber jetzt rufe ihn die Liebe zu der Frau, mit der er schon lange das Leben teile. Zitat, sie hat lange auf mich gewartet, jetzt ist es genug.
3: So viel fürs Herz. Hier geht's jetzt nüchtern weiter mit den Nachrichten.
2: 2026 könnte laut ADAC das bislang teuerste Tankjahr überhaupt werden. Nach aktuellem Stand zeichne sich ab, dass der bisherige Negativrekord aus dem Jahr 2022 übertroffen werde, so die Prognose. Die Spritpreise sind seit dem Iran-Krieg extrem hoch gegangen. Derzeit ist E10 fast so teuer wie im Rekordjahr vor 4 Jahren. Insgesamt sei keine Entspannung bei den Spritpreisen in Sicht, so der ADAC. Der Krieg ist noch nicht vorbei und die wichtige Wasserstraße von Hormuz weiter für Öltanker blockiert. Ein beschädigtes Kleinflugzeug ist am Nachmittag im niederrheinischen Aldekerk notgelandet. Feuerwehr, Rettungsdienst sowie ein Bundeswehrhubschrauber waren vor Ort. Wegen eines defekten Fahrwerks hatte der Pilot in Lüdenscheid wieder durchstarten müssen. Er kehrte mit der beschädigten Maschine zurück zum heimischen Flugplatz in Aldekerk. Im zweiten Versuch klappte die Landung, der Pilot blieb unverletzt.
3: Ein Insekt breitet sich aus bei uns, ein sehr beeindruckendes, die Gottesanbeterin. In diesem Sommer gab es ungewöhnlich viele, seit Anfang Juli 17.000 Sichtungen, das meldet der Naturschutzbund NABU. Und das hat mit dem Klimawandel zu tun. Vom Freiburger Raum hat sich die Gottesanbeterin bis hoch in die Kölner Gegend ausgebreitet. Gefährlich ist sie nicht. Nur halt für die Männchen, die sie nach der Paarung gerne mal frisst. Mehr Meldungen.
2: In Mönchengladbach ist am frühen Morgen ein 42-Jähriger bei einem Brand in diesem Mehrfamilienhaus ums Leben gekommen. Das Feuer war in seiner Dachgeschosswohnung ausgebrochen. Der Mann konnte zunächst aus der Wohnung befreit werden, er starb allerdings noch vor Ort. Weitere Verletzte gab es nicht. Über die Brandursache ist noch nichts bekannt. Die Eisenbahnergewerkschaft EVG droht damit, den Regionalverkehr bundesweit lahmzulegen, sollte die Bundesregierung die Bahnmitarbeiter nicht besser schützen. Angriffe müssten härter bestraft werden, wie etwa bei Feuerwehrleuten, Sanitätern oder Pflegern. Die EVG setzte der Bundesregierung bis Ende des Jahres ein Ultimatum. Im vergangenen Jahr gab es 3000 Übergriffe auf Bahnmitarbeiter. Bundesweite Aufmerksamkeit erlangte der Tod des Schaffners Serkan C. Er starb vergangenen Februar in Rheinland-Pfalz nach einem Angriff bei einer Ticketkontrolle. Die A1 vor dem Kamener Kreuz musste gestern Abend voll gesperrt werden. Zuvor hatte es in Richtung Köln einen schweren Unfall mit 5 Fahrzeugen gegeben. Verletzt wurde niemand. Mehrere Autos wurden jedoch beschädigt. Über die Unfallursache ist noch nichts bekannt. Möglicherweise könnte ein Stauende der Grund dafür gewesen sein.
5: Es wird ja viel über KI gesprochen, künstliche Intelligenz. Dabei haben wir fast die Roboter vergessen.
3: Auch da entwickelt sich die Technik wirklich rasend schnell. Ja. Erleben wir bei der Roboter-WM in China. Da hat ein Roboter den Weltrekord im 100-Meter-Lauf von Usain Bolt unterboten.
5: Wahnsinn. Auf der Langstrecke sind die Humanoiden schon länger schneller als wir, aber jetzt auch im Sprint.
3: Der Start ist noch ein bisschen wackelig, aber dann gibt dieser Roboter richtig Gas. In nur 9,39 Sekunden rennt er ans Ziel und schlägt damit den Weltrekord des ehemaligen Läufers Usain Bolt.
5: Sein Weltrekord lag damals bei 9,58 Sekunden hier bei der WM 2009 in Berlin. Vielleicht aber ist ja beruhigend hier das Bremsen. Das können die nämlich so richtig. Zack, drauf. Läuft noch nicht alles so rund. Aber
3: wenn
5: es sieht
3: du mich
5: lustig aus.
3: Fragst, die sollen putzen und nicht rennen. Aber gut.
5: Ja, putzen, Pflege, es gibt so viel. Ja.
3: Wetterfühlig Roboter sind, auch das wissen wir nicht. Deshalb jetzt für echte Menschen das Wetter mit Carsten Schwanke.
5: Carsten, wie geht's diesen Sonntagabend weiter und wie startet die Woche?
4: Die Woche startet, glaube ich, für alle Leichtathletinnen und Leichtathleten hervorragend. Wir werden angenehme Temperaturen, knapp über 20 Grad bekommen, dank eines Hochdruckgebietes. Und so sieht auch schon der heutige Abend aus. Zunächst noch mal ein kurzer Blick auf den Satellitenfilm des heutigen Tages. Vor allem in der Nordhälfte begann der Tag heute mit ziemlich kompakter Bewölkung, im Süden mit Sonnenschein. Und im Verlauf des Tages haben sich aber überall noch mal dickere Quellwolken gezeigt. Regenschauer und Gewitter blieben im Norden, speziell im Nordosten, aktuell immer noch ein Thema. Was wir hier sehen, jetzt auf den letzten Bildern zum Abend hin sind die Wolken schon dabei, kleiner zu werden. Und das ist der Trend für die nächsten Stunden, für den heutigen Abend. Kurz noch ein Blick auf die Temperaturen des heutigen Tages. Am wärmsten war es heute in Issum mit 23,1 Grad. 17,9 Grad hingegen ganz im Osten unseres Bundeslandes in Lüchte-Pahnbruch. Es wird insgesamt wärmer, aber vor allem wird es morgen deutlich weniger von diesen Quellwolken geben. Warum? Ein großes Hochdruckgebiet liegt über weiten Teilen Mitteleuropas, über der Nordsee, zum Teil über Skandinavien. Und das sorgt dafür, dass die Wolken morgen deutlich kleiner werden. Was Was wir aber auch sehen, ein Tiefdrucksystem über der Iberischen Halbinsel und über der Biskaya. Und diese Warmfront kommt dann allmählich doch mit Wolken schon relativ bald näher. Das heißt, das Hochdruckgebiet wird eigentlich nur so einen Tag richtig sich präsentieren können. Und jetzt schauen wir auf den Wettervorschaufilm und dann sehen wir, was es bedeutet, wenn es abzieht. Das ist der morgige Montag. Relativ wenige Wolken, aber dann kommen hier von Frankreich diese Regenschauer und Gewitterwolken auch näher Richtung Nordrhein-Westfalen. Am Dienstag werden sie bei uns sein oder ankommen. Und auch danach geht es durchwachsen weiter. Aber mit diesen Wolken kommt auch wärmere Luft zu uns. Das heißt, der Trend bei den Temperaturen geht dann trotzdem, trotz dieser Wolken, trotz des wechselhaften Wetters, eher nach oben. Das Wetter heute Nacht, meistens leicht bewölkt oder sternklar. Vereinzelt bildet sich ein bisschen Nebel. Und es wird ziemlich kühl. Die Temperaturen vor allem in Thal- und Muldenlagen nur 4 Grad. Ansonsten sind es 8 bis 11 Grad. Morgen Vormittag starten wir dann schon verbreitet mit viel Sonnenschein. Im Norden ein paar letzte lockere Wolkenfelder. Am Nachmittag bleibt es verbreitet sonnig. Dann können ein paar Schicht- und Schleierwolken hier im Süden auftauchen. Die Temperaturen morgen Nachmittag 21 bis 24 Grad auf dem Kahlen Asten, 17 Grad. Der Wind weht meistens schwach aus östlichen bis nordöstlichen Richtungen. Die weiteren Aussichten übermorgen am Dienstag für viele Menschen noch trockenes Wetter. Später im äußersten Süden, Südwesten Regen möglich. Hier dann etwas kühler, im Norden 25 bis 26 Grad. Und am Mittwoch wird es häufiger Schauer oder Gewitter geben. Bei warmen Temperaturen 23 bis 27 Grad.
3: 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Vielen lieben Dank. Wir freuen uns auf mehr.
5: Danke auch an Sie vom ganzen Team fürs Gucken und fürs Interesse. Wir wünschen einen wunderschönen Sonntagabend. Am besten bleiben Sie hier. Lokalzeitgeschichte mit Marc Schulte.
3: Unbedingt.
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23: Was für ein Sommer bis jetzt, was für ein Kultursommer. Zum 5. Mal haben wir Künstlerinnen und Künstler aus NRW begleitet. Junge Menschen, die gerade so richtig durchstarten. Zum Beispiel die Bildhauerin Pascal Feitner, die arbeitet am liebsten draußen und gestaltet Skulpturen für den öffentlichen Raum. Oder die Popband Amber, 4 Freunde aus der Großstadt, die zum Proben immer wieder raus aufs Land kommen. Und Susan Kostum, sie zeichnet Mangas und sie lebt von den japanischen Comics.
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23: Und das ist wirklich eine ganz besondere Ausgabe unserer Geschichten. Zum 5. Mal haben wir jungen Künstlerinnen und Künstlern aus NRW eine Bühne geboten. Und einige von denen stellen wir Ihnen heute noch mal vor. Und das in dieser wirklich sehr, sehr besonderen Umgebung. Wir sind hier nämlich im Museum Insel Hombruch in Neuss. Das ist hier ein sehr magischer Ort. 21 Hektar groß ist dieser Park, gelegen direkt an der Erft. Hier kann man ja richtig wandeln auf geradezu verwunschenem Faden. Dabei trifft man immer wieder auf geradezu spektakuläre Skulpturen, die mitten in der Natur stehen. Und auch auf eine ganz besondere Architektur. Es gibt hier 11 begehbare Skulpturen. Darin wunderschöne Sammlungen oder Ausstellungen. Hier versammelt sich tatsächlich das Who is Who der Kunstszene, ohne dass man das sofort merkt. Denn es gibt hier keine Hinweisschilder, keine Aufsicht. Die Devise hier lautet, einfach wirken lassen und genießen. Gekauft hat das Gelände Anfang der 80er Jahre der Kunstmäzen Karl-Heinrich Müller. Und der hat gesammelt, gefördert und eine Stiftung gegründet. Dabei haben er und seine Künstlerfreunde bewusst auf das Zusammenspiel von Kunst und Natur gesetzt. Und das ist eine dieser Skulpturen, Turm von Erwin Herich, hat eine ganz, ganz besondere Architektur. Viel Beton, viel Glas, viel Marmor, eine ganz besondere Akustik, das hören Sie vielleicht jetzt auch. Und es ist alles unheimlich lichtdurchflutet, also sehr, sehr hell. Und vor allem, es ist in einem reinen Weiß gehalten. Und das ist eine Farbe, die auch Emily Lempert ganz besonders gut gefällt. Emily Lempert hat visuelle Kunst studiert, sie kommt aus Bonn und sie beschäftigt sich jetzt mit poetischer Kunst aus Stoffen. Und da durfte sie jüngst in ihrer Heimatstadt Bonn ausstellen, und zwar im renommierten Frauenmuseum.
24: Bewegt mich irgendwo zwischen einer Schnittstelle zwischen Textil, Skulptur und Installation. Die Stoffe, die ich benutze in meinen Arbeiten, sind alles Stoffe, die auf irgendeine Weise mit einem Textil in Verbindung gebracht werden können, was auf der untersten Schicht eigentlich zur Haut liegt, also direkten Hautkontakt hat. Und zum anderen sind es aber auch Stoffe, die ich damit assoziiere, dass sie genutzt werden, um weiblich gelesene oder queer gelesene Körper zu disziplinieren, zu zieren. Und das kann in Form von Unterwäschestoffen sein, einer Spitze oder einem ganz durchsichtigen Organza-Stoff. Die Arbeiten werden tatsächlich explizit getragen. Und das ist ein Gedankenspielraum, den ich wahnsinnig gerne öffne. Was könnte denn damit passiert sein? Was für ein Körper könnte hier reingepasst haben? Also im Moment bewege ich mich zwischen Bonn und Berlin. Mein primäres Atelier befindet sich gerade in Berlin, in Moabit. Für mich ist am reizvollsten eigentlich die Abwechslung, weil es wahnsinnig viele unterschiedliche Elemente sind, die dann im Endeffekt zu der fertigen Arbeit führen. Und dann gibt es einmal den zeichnerischen Prozess, der mir auch viel Spaß macht. Und dann den Prozess des Nähens. Der Bezug zur Kunst hat sich für mich ganz selbstverständlich ergeben, weil ich das Privileg hatte, in einer Familie aufzuwachsen, in der Kunst auch schon immer eine Rolle gespielt hat. Sowohl meine Schwester als auch meine Mutter arbeiten beide auch als Künstlerin. Und das natürlich auch hier in Bonn. Das ist irgendwie vielleicht auch dann auch wieder ein ganz schöner Moment, jetzt hier im Frauenmuseum auszustellen, weil ich hier um die Ecke als Teenager im Artefakt in der jungen Kunstschule war. Ich glaube, seit 10 Jahren nicht mehr da. Ist auch süß. Ich hatte hier irgendwie eine schöne Zeit und auch, es gab immer wahnsinnig coole Projekte, die man gemacht hat. Ich hätte auf jeden Fall nicht gedacht, dass ich so beruflich dann auch in die Kunstwelt einsteige. Ja.
7: Also ganz viel Weiß bei Emily Lempert. Und das passt auch wunderbar hier zum 12-Räume-Haus. Warum, das sehen wir jetzt gleich. Dieses Haus ist übrigens frisch renoviert worden, passend zum 40-jährigen Jubiläum des Museums.

Und drumherum diese weite Auenlandschaft mit den Sumpfgebieten und den Kopfweiden. Und genau das ist es, was die vier jungen Musiker, die wir Ihnen jetzt vorstellen, auch so zu schätzen wissen. Ideen, die aus der Ruhe entstanden sind. Sie kommen alle aus der Ecke von Bielefeld, sind da groß geworden, dann aber irgendwann weggezogen, leben mittlerweile verteilt über ganz Deutschland in der großen Stadt. Und trotzdem kommen sie immer wieder zurück in die Heimat, um eben in der Ruhe auf dem Land neue Ideen zu schöpfen und auch mal so richtig mächtig Krach zu machen.

0: Wir haben alle hier auf dem Dorf angefangen mit der Musik, die wir machen und die wir, wie wir es gelernt haben, auch irgendwie damals noch ein bisschen härter. Da war es schon ein bisschen, ich glaube, ein bisschen sonderbar.
1: Also Yannick, ich und Levin waren alle mal in einer WG quasi in Bielefeld dann. Das war so die erste Wohnung für, glaube ich, alle.
2: Also bevor wir Ember gegründet haben, waren wir eigentlich eine Hardcore-Band, hatten auch einen anderen Namen.
3: Irgendwann hat sich dann da ein bisschen was bewegt. Die Jungs haben eine neue Band gegründet und die suchten irgendwann Schlagzeuger und haben mich gefragt. Und da war ich auch ehrlich, ich glaube, das gebe ich voll den Jungs gar nicht so zu, aber ich war auch so ein bisschen, das ist so ein kleiner Moment, wo ich so dachte, oh mein Gott, endlich fragen sie mich. So ein Mini-Traum, der in Erfüllung geworden ist, für eine Band zu spielen, die ich echt geil fand.
0: Ember, benannt in einer sehr vernebelten Nacht in einer Kneipe in Bielefeld ist der Name entstanden. Ich glaube, wir haben diverse Versionen davon, wie man das auch so aufschreiben könnte und so.
3: Alle irgendwie Berufe oder auch Leidenschaften, die sinnvoll für die Band sind. Einer plant Veranstaltungen, der nächste führt sie durch technisch, der andere macht Merch und der nächste boxt uns irgendwann raus. Oder ich meine, es ist auch gar nicht so dumm, einfach zu wissen, wo habe ich welche Rechte, so, ne? Nee, genau. Aber das war eigentlich auch immer sehr sinnvoll und ich glaube, wir haben alle irgendwo durch dieses In-Band-Sein unsere Berufe auch gefunden. Ich wusste so lange nicht, dass hier eine Ramp drin ist. Aber bis ich sie gefunden habe, ist echt noch mal 3/4 Jahr vergangen.
2: Im Raum riecht es irgendwie auch so ein bisschen nach Pferdestall und irgendwie noch ein bisschen nach Dorf, weil man darf, auch wenn das hier alles irgendwie so cool und subkulturell ist, nicht vergessen, eine Wand weiter chillen gerade 3 oder 4 Pferdchen und hören uns tatsächlich auch irgendwie beim Proben ab und zu, wo ich mir selber auch frage, finden die das cool oder und sind die jetzt genervt, wenn ich da irgendwie 3 Stunden rumprügel?
4: Und jetzt gucken Sie sich das mal an. Das ist ja fast schon magisch, wie im Märchenwald. Diese unglaublich vielfältige Vegetation, diese riesigen Sumpfzypressen. Das ist alles nachempfunden den englischen Landschaftsgärten. Und das ist der eigentliche Kern der Museumsinsel. Und dieses Areal hat der Museumsgründer damals als erstes gekauft. Und nur ein paar Meter weiter kommt man dann an diese Hütte. Und an dieser Hütte habe ich mich verabredet. Und zwar mit Hans-Willy Nothoff. Grüße Sie.
5: Ja, hallo.
4: Herr Nothoff, Sie sind einer derjenigen, die Besuchergruppen hier über das Gelände führen. Ja. Sie sind von Anfang an dabei, aber damals nicht direkt mit Besuchergruppen, nehme ich an.
5: Nee, ich bin erst als noch Student damals an der Akademie hierher gekommen und habe geholfen, die Kunstwerke in die Räume zu installieren.
4: Und dann kamen die Besuchergruppen dazu. Was hat das für Sie ausgemacht, den Menschen das, was hier geschaffen wurde, zu zeigen?
5: Das war am Anfang oft sehr spannend, weil viele Dinge, die hier sind, eigentlich sonst im Museum nicht üblich sind. Wir haben keine Beschilderung, wir haben kein Wachpersonal. Und das war für viele Besucher sehr ungewöhnlich. Am Anfang habe ich viel kämpfen müssen mit den Besuchern, weil die empört waren und dachten, nö, da fehlt doch was. Ich fand das aber gerade toll und dann war es spannend, hat auch Spaß gemacht.
4: Da kommt man zum Beispiel eben an diese Hütte hier und hat erstmal gar keine Ahnung, um was es sich dabei eigentlich handelt. Was ist das?
5: Das ist das Atelier von Anatol gewesen, Anatol Herzfeld, Bildhauer, ist 1985 von Müller eingeladen worden, in diesen Park zu kommen und sich hier ein Atelier einzurichten. Im Grunde ist das alles sein Atelier. Also alles, was diese Hütte umgibt, die Objekte, die meiste Arbeit fand hier draußen statt.
4: Und da hat er uns auch was Spannendes zu erzählt.
6: Das ist für mich mein Leben. Ich fahre ja jeden Tag hierher. Jeden Tag, wenn ich sterbe, bleibt alles so liegen und stehen. Und dann geht alles, was ich besitze und wer ich bin, hier in diese Stiftung.
4: Ja, und genauso ist es dann auch gekommen. Es ist tatsächlich alles noch so, wie er es hinterlassen hat. Was sehen wir denn hier von ihm?
5: Oh, wir sehen Steine, die hier den Weg lang säumen, ein ganzes Stück lang. Das ist eine Arbeit, die war 1983 auf der Documenta, Documenta-Arbeit in Kassel. War eigentlich in einer ähnlichen Situation ausgestellt wie hier, unter Bäumen. Also die Besucher spazierten zwischen diesen Steinen durch. Und die Steine sind alles Findlinge. Aber die Bearbeitung ist eigentlich gar nicht so groß, sondern letztendlich nur an der Oberfläche wird etwas sichtbar gemacht, was er in dem Stein gesehen hat. Also hier zum Beispiel haben wir den Stein, der hat hier so eine Stelle, die ist einfach offensichtlich abgeplatzt. Ansonsten ist es ja eine ziemlich geometrische Form und da schneidet er so ein Tetraeder hier rein und entscheidet, das Ding steht so. Also diese Form ist die Auslösung im Grunde für diese Form, die da ist.
4: Und da gibt es noch eine sehr interessante Installation, das Parlament. Und ich würde sagen, das gucken wir uns jetzt mal gemeinsam an.
5: Ja, gerne.
4: Ja, und da sind wir. Das Parlament. Fragt man sich natürlich, was will uns der Künstler damit sagen?
5: Ja, was will der Künstler sagen? Ja, das Parlament sieht ja eigentlich nicht aus wie ein Parlament, oder?
4: Ein Stück weit schon. Ne? Ja, also die Anordnung erinnert schon an gewisse Parlamente.
5: Ja, mich erinnert es eher so an König Artus, Ritter, diese Art von Stühlen und Sitzordnung. Und dieser Bezug auch zu älteren Formen der Organisation von Regierung, das ist der Kern. Also es ist im Grunde ein Rückbezug auf Organisation von Regierung in unterschiedlichen Zeiten. Heute haben wir das Parlament, früher gab es mal die Kirche, es gab dieses und jenes. Und das ist etwas, was Anatol als politischen Menschen, als Künstler, der sich also politisch verstanden hat, beschäftigt hat. Und deshalb so eine Landart-Installation.
4: Hans-Willi Nothoff, vielen Dank.
5: Gerne.
4: Und diese Skulpturen, die wir hier sehen und dieses Kunstwerk, das wäre auch was für Pascal Feitner. Sie ist 30 Jahre alt und ist Bildhauerin aus Münster. Und ihre Kunst, das ist nämlich genau das, die Kunst im öffentlichen Raum.

0: Der Albatros war eins meiner ersten richtig großen Projekte im Außenraum und darf da jetzt tatsächlich, wo er gerade steht, dauerhaft bleiben. Deshalb bin ich da auch ein bisschen stolz drauf. Wir wurden damals als Bildhauerklasse von der Kunstakademie Münster eingeladen, Ideen für die Stadt Eisenach zu entwickeln. Und wir sind an einem kleinen alten Spielzeugladen vorbeigelaufen. Und da war im Schaufenster einer dieser Vögel, die man auf dem Finger balancieren kann mit dem Schnabel. So ein ganz altes Spielzeug. Und ich weiß, dass ich das nur im Vorbeigehen gesehen habe. Sind wir durch die Fußgängerzone gelaufen und dann hat sich quasi zwischen den Häuserwänden die Spitze des Landestheaters aufgetan, die Dachspitze. Und ich habe diese Idee in dem Moment formuliert und meine Freundin Marlena lief neben mir und hat sich totgelacht, weil sie sagte, Pascal, du spinnst, du kannst nicht einen riesigen Vogel auf ein Dach von einem denkmalgeschützten Gebäude setzen. Aber mich hat diese Idee dann irgendwie nicht mehr losgelassen und ich habe die angefangen aufzuzeichnen und bin dann aber auf offene Ohren gestoßen. Und die haben mir dann das Go gegeben, dieses Projekt umzusetzen, was natürlich ein wahnsinniges Geschenk ist, als Studentin damals noch. Ich bin jetzt mittlerweile seit 7 oder 8 Jahren in Münster. Ich habe hier studiert. Ist auch auf jeden Fall eine Besonderheit von der Stadt Münster. Es gibt eigentlich keinen besseren Ort, um Kunst im öffentlichen Raum zu lernen und zu machen als hier, weil hier die Skulpturprojekte etabliert worden sind. Bei meinen Projekten ist es eigentlich immer so, dass denen eine ganz präzise Planung vorausgehen muss und ich dann erstmal vermesse, rechne. Ganz viel Mathematik, die man dann am Ende gar nicht mehr sieht. Ich mag Mathe, das ist gut. Und das ist einfach ganz viel, ja, auch Schreibtischarbeit. Und die passiert dann oft hier im Atelier. Und mit diesen Plänen gehe ich dann in die jeweilige Werkstatt. Ich habe zum Beispiel den letzten Sommer komplett in der Holzwerkstatt verbracht, auf den Knien, weil ich MDF-Platten zusägen musste mit der Stichsäge, die insgesamt dann, ja, wenn man sie zusammengesetzt hat, eine Länge von 14 Meter hatten. Und das war einfach körperlichste Schwerstarbeit. Dass ich viel mit Strukturen aus der Tierwelt oder aus der Pflanzenwelt arbeite, liegt, glaube ich, vor allem daran, dass ich im Wald aufgewachsen bin und auch heute noch immer, wenn ich irgendwie mich entspannen muss, in den Wald gehe, in die Natur gehe und da einfach die wunderschönsten Strukturen zu finden sind und die ich mit Architektur und Stadtraum in Verbindung bringe.
1: Wir sind zurück im Museum Insel Hombruch und zwar im Labyrinth. Und jetzt gucken Sie sich mal diese Ästhetik hier an. Hier kommen Objekte aus dem asiatischen Raum zusammen mit Malereien aus der europäischen Moderne. Und das hat wirklich eine ganz eigene, ganz faszinierende Wirkung. Ja, das alles dürfte auch Kasmei ganz wunderbar gefallen. Kasmei ist eine junge Sängerin aus Duisburg. Die ist von Geburt an blind und sie liebt die asiatischen Einflüsse in ihrer Musik. Genau gesagt die indischen Einflüsse. I-Pop nennt sie das. Und damit ist sie in Indien tatsächlich ganz groß rausgekommen.
2: Mittlerweile habe ich über 12 indische Sprachen gesungen auf Social Media. Und habe das eben auch dann in meine eigenen Songs integriert. 2023 wurde tatsächlich sehr spannend irgendwie und sehr surreal für mich, weil der Premierminister von Indien, also ich wurde von Modi als deutsche Tochter Indiens bezeichnet oder auch als kleine Tochter so. Und ja, für mich war das einfach, also es ist auch für mich immer noch nicht fassbar irgendwie. Also ich fühle mich natürlich auch ein Stück weit geehrt. Und ja, dann wurde ich eingeladen für das nächste Jahr, also quasi letztes Jahr ist es dann gewesen, auf dem Mahashivratri Festival zu spielen. Und das ist auch eins der größten Festivals oder auch Feste in Indien. Und da bin ich halt als Performerin und Künstlerin aufgetreten, durfte ich vor 600.000 Leuten live und 140 Millionen haben es irgendwie gestreamt.
3: Mein Vater hat immer gesagt, entweder bist du der Baum oder du bist der Hund. Und am besten bist du der Hund.
4: Rampensau bin ich auf jeden Fall, ja. Das ist so, das ist mein Handwerk einfach. Das ist das, was ich kann. Das habe ich schon in der Schule gemacht. Dass die Leute mich kennen oder dass ich einem breiteren Publikum bekannt bin, ist eigentlich seit Dezember. Da habe ich irgendwie die 100.000 Follower geknackt. War auch der absolute Wahnsinn. Und am Anfang war ich irgendwie der Typ mit den Ruhrpott-Namen oder den Ruhrpott-Wörtern, der den Leuten irgendwie die Ruhrpott-Sprache beibringt. Irgendwann war ich der Taxitellermann. Mittlerweile nennen die Leute mich den Bürgermeister des Ruhrpotts.
3: Lange die Leute sagen immer, der Ruhrpott ist nicht schön, ne? Aber warst du schon mal auf der Emscher? Lange, das ist einfach die Emscher.
4: Vor allen Dingen ist mir jetzt auch mittlerweile einfach wichtig, den Leuten zu präsentieren, wie geil es eigentlich hier ist.
5: Für mich persönlich, obwohl ich dieses Klischee von den großen Augen vielleicht bediene, das kann man ja schon sagen, ist Manga vielmehr eine Art des Erzählens.
6: Anime, sowas wie Pokémon, Sailor Moon, was damals in meiner Kindheit lief, ja, das hat mich total begeistert, diese Art von Ästhetik und auch diese Art des Erzählens. Und damals war ich möchte sagen, 6 Jahre alt. Und da ich immer viel gezeichnet habe, habe ich dann einfach auch selbst angefangen, meine eigenen Geschichten zu erzählen und in dieser Stilistik zu arbeiten.
5: Also, ich muss gestehen, mittlerweile bin ich das schon ein bisschen gewohnt, den Manga in der Buchhandlung zu sehen. Aber ich finde es so verrückt, dass ich das heute einfach so sage, weil das hätte ich mir damals nie vorstellen können. Man muss sich manchmal selbst daran erinnern, was man irgendwie erreicht hat.
1: So, wir sind jetzt hier in der Cafeteria und das ist tatsächlich auch eine begehbare Skulptur, geschaffen von Erwin Herich. Hier gibt es so ein ganz einfaches Buffet, heute zum Beispiel mit Pellkartoffeln und Quark. Es gibt Getränke und das ist tatsächlich alles im Eintrittspreis enthalten, denn das war dem Museumsgründer sehr, sehr wichtig. Das ist sozusagen sein Verständnis von Gastfreundschaft. So, und ich habe mich jetzt hier verabredet mit einer jungen Künstlerin. Und diese Künstlerin ist Anna Schütten. Ich grüße dich.
7: Hi.
1: Du bist Klangkünstlerin, da kommen wir gleich drauf. Und du bist hier gerade eine Gastkünstlerin. Was genau ist das?
7: Auf der Raketenstation gibt es verschiedene Gastateliers und es gibt im Grunde neben diesen musealen Ausstellungsräumen hier auch immer wieder Künstler, die grundsätzlich dort arbeiten und auch die Möglichkeit haben, KünstlerInnen einzuladen, dort für einen Zeitraum zu arbeiten. Und ich bin jetzt für 2 Monate eben oben, kann die Zeit so ein bisschen nutzen, um so nochmal ganz anders konzentriert zu arbeiten und vielleicht auch mit noch ein paar Kollegen, Kolleginnen in den Austausch zu kommen.
1: Ich wollte gerade sagen, ist ja ein ganz anderes Umfeld hier, ein tolles Umfeld natürlich. Ist das auch so eine Ehre, hier eingeladen zu werden?
7: Es ist auf jeden Fall eine total tolle Möglichkeit. Das kennt man ja wahrscheinlich auch aus anderen Bereichen. Ne? Wenn man zu Hause in seinem Kosmos ist, in seinen Abläufen und sowas, da mal rauszukommen und an einem anderen Ort zu sein, wo man vielleicht auch neue Gedanken sammeln kann und sowas, das ist super, ja.
1: So. Und du sammelst Gedanken rund um die Klangkunst. Wie genau gehst du da vor? Was ist diese Klangkunst für dich?
7: Genau, im Grunde arbeite ich so an der Schnittstelle zwischen bildender Kunst, skulpturalen oder installativen Arbeiten und Musik, also Klangkunst zum Beispiel, Soundinstallationen. Mir macht es total viel Spaß, Orten zuzuhören, also zu schauen, okay, wie klingt ein Ort, was für Patterns gibt es da, was für Rhythmen und Tonhöhen.
1: Da hören wir mal kurz rein. Wir haben ein Beispiel dafür. Und du hast auch aktuell tatsächlich eine Ausstellung, nicht hier auf dem Gelände, aber...
7: Genau, ich habe zusammen mit meinem Kollegen Chris Olbricht, wir sind jetzt seit einigen Jahren schon künstlerisch so am Recherchieren entlang der Erft, also entlang des Flusses, der auch hier vorbei fließt, und haben jetzt seit Anfang des Sommers zwischen Euskirchen und Grevenbruch an verschiedenen Stellen im Außenraum eine Ausstellung umgesetzt mit, ich glaube, in Summe sind wir 16 KünstlerInnen, die wir eingeladen haben.
1: Wir haben hier ein paar Bilder davon, ne? Also da gibt es verschiedenste Installationen und...
7: Genau, das Spannende war eigentlich, was passiert, wenn man aus so einem gelernten Kunstraum rausgeht und einfach im Alltag, in der Umgebung Installationen oder Performances zeigen kann. Was kommen da vielleicht auch für Unterhaltungen zustande und so. Und da hatten wir, oder da haben wir im Moment natürlich großen Spaß.
1: Ich glaube, allein schon der Titel Muschelblume und Blei gibt genug Unterhaltungsstoffen. Anna Schütten, finde ich total spannend. Ich wünsche dir viel Erfolg weiterhin, sowohl auf der Raketenstation als auch natürlich mit eurer aktuellen Ausstellung.
7: Dankeschön.
1: Wir feiern den WDR Kultursommer und das machen wir schon zum 5. Mal. Und was waren da bitte für tolle Menschen dabei mit den unterschiedlichsten Schwerpunkten? Newcomer, Kunst im ländlichen Raum, Heimat. Und zur Premiere 2021, da gab es sogar ein Ständchen.

0: 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Der Song, den ich hier gerade gespielt habe, I Hope You End Up Alone With Me, in dem Song geht's eigentlich darum, ich liebe dich zu sagen, aber ohne ich liebe dich zu sagen.
1: Also Musik will ich auf jeden Fall schon machen, seitdem ich, also wie ein ganz kleines Kind war. Also dadurch, dass mein Vater auch sehr, sehr viel Gitarre gespielt hat und so, lagen immer Instrumente bei uns überall rum. Und sie lagen rum, damit ich als Kind auch dahin krabbeln konnte. Und dann gibt es ein Video von mir mit 4, wo ich schon auch sage, ich will Musiker werden und wo ich meine erste Gitarre bekommen habe. Und dann einfach angefangen habe, Gitarre zu lernen. Und das war immer mein größtes Hobby, das war immer meine größte Leidenschaft.
2: Und dann bin ich jetzt eigentlich Teppichhändler.
3: Hast du schon immer so groß gedacht?
2: Jetzt so groß wie hier? Nee. Ich glaube, dass man sich das überhaupt gar nicht mit Ansatz vorstellen kann, was das größte Bild der Welt bedeutet. Ich habe von Anfang an mir viele Gedanken gemacht, was ich da vorhabe und wie toll und groß das wird. Und ich habe tolle Menschen gefunden, die mich da unterstützen. Aber wenn man dann 13.000 Quadratmeter ausgelegt hat, in der Arena auf Schalke, hier in Gelsenkirchen-Buer, dann ist man demütig und dann denkt man, was hat man sich da jetzt angetan? Aufmerksamkeit bekommt man, wenn man das größte Bild der Welt malt. Und das Bild wird ja in der Art dann verkauft, in kleinen Stücken, weltweit, und dann halt für einen Charity-Bereich.
4: Groß ist auch das Stichwort für die Bilder von Norbert Tadeusz hier im Tadeusz-Pavillon. Das ist ein Düsseldorfer Künstler und seine Bilder sind eher, ja, man kann schon fast sagen, grotesk. Aber sie sind auf jeden Fall sehr monumental und sie sind bunt, also wirklich mit viel Farbe. Und ein Stockwerk höher können wir dann eine ganz wunderbare Aussicht aus diesem faszinierenden Fenster der Skulptur genießen. Und von der Architektur gehen wir jetzt rüber zur Musik. Wir sind bei Jakob Bentsch, den lernen wir gleich auch noch persönlich kennen. Jakob Bentsch ist Musiker, er ist Trompeter und er ist Komponist mit gerade mal 23 Jahren. Also in der Szene ist er schon ein echter Star.

0: Ich mache improvisierte, selbst komponierte Musik, die einfach sehr stark von Jazz oder der Black American Music beeinflusst ist. Das war der Workshop, nachdem ich entschieden habe, Berufsmusiker zu werden. Da haben wir regelmäßig bis nachts um 4 Jam-Sessions gemacht. Also als ich mit Improvisieren angefangen habe, dachte ich, es ist so ein bisschen, dass man sich in sekundenschnelle Pläne machen muss, die man dann wenige Sekunden später ausführt. Aber je länger ich das mache, desto mehr habe ich das Gefühl, dass es eigentlich so eine Art Flow-Zustand, in den man kommen muss, eigentlich gar nicht mehr nachzudenken, einfach passieren zu lassen. Das ist eigentlich das Schönste, das macht am meisten Spaß.
1: Und der ist bei mir, Jakob Bentsch.
2: Hallo.
1: Wir haben auch mittlerweile unseren Rundgang hier im Museum Insel Hombruch beendet. Und Improvisation ist ja dein Ding, das haben wir gehört. Inspiriert dich so ein Ort? Könntest du hier spontan spielen?
2: Auf jeden Fall. So ein Ort, wo Natur und Kunst miteinander verschmelzen und auch Kunstformen miteinander verschmelzen, ist, wie ich finde, was ganz Besonderes. Ich würde hier am liebsten die ganze Zeit üben und spielen und komponieren. Vor allem dieses Versuchen, Musik und Skulpturen und bildende Kunst miteinander zu verbinden, ist auch ein großes Ziel von mir in meinen nächsten Schaffensjahren hoffentlich.
1: Du bist ja überhaupt schon sehr früh auch zur Musik gekommen, als Kind, zur klassischen Musik direkt. Ja. Wie ist das passiert?
2: Ja, meine Eltern sind beide klassische Musiker. Also ich habe mit 6 ungefähr angefangen, Klavier zu spielen, mit 8 Trompete. Bin dann zum Jazz gekommen mit 12 und habe dann lang beides gemacht und greife mir jetzt alles so raus.

0: Wir jetzt noch ein bisschen Jakob Bentsch mit der Trompete. Ich verabschiede mich an dieser Stelle schon, bedanke mich ganz herzlich bei dir.
1: Danke. Mal,
0: wenn Ihnen das alles gefallen hat, möchte ich Ihnen noch die ARD-Mediathek empfehlen. Alle Künstlerinnen und Künstler können Sie da noch mal angucken. Jakob Bentsch.

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1: Super ist auch Popstar Baby Lasagna. I'm a big boy now.
0: Den treffe ich jetzt.
3: Oh.
1: Und es gibt eine exklusive Führung. Ein Urlaubsparadies voller Überraschungen.
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1: Es wird wunderschön. Gleich nach der Tagesschau.

0: 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Wir starten direkt rein auf die glasklare Adria. Left.
1: Istrien, eines der beliebtesten Reiseziele Kroatiens. Traumhafte Landschaften gibt's hier nicht nur an der Adria. Wo früher Winnetou-Filme gedreht wurden, gehen wir auf Klettertour.
2: Sieht ein bisschen so aus, als hätten wir was vor.
1: Ja, das haben wir ja auch. Man kann hier so viel erleben. Istrien ist ein Urlaubsparadies voller Abenteuer und Überraschungen.
0: Selbst ausgebuddelter Trüffel!
1: Auch Genießerinnen finden hier ihr Glück. Wie schmeckt Istrien? Und wie ticken sie hier? Vielleicht verrät uns das ja ein Hollywood-Star, den wir treffen werden. Also lassen Sie sich überraschen.
2: Is it okay?
1: Okay, so, bist du zufrieden mit mir?
3: Ja, genau, wirklich gut.
1: Mit Deborah Klieber unterwegs auf der Adria. Bei ruhiger See und Sonnenschein die perfekte Einstimmung. Istrien ist eine Halbinsel und der größte Teil gehört zu Kroatien. Wir werden Pula besuchen. Von Fažana aus ist ein Abstecher zu den Brijuni-Inseln geplant. Im Učka Naturpark geht's zum Klettern und im Buzet auf Trüffeljagd. Zurück an der Westküste erwartet uns das schöne Rovinj. Am südlichsten Zipfel in Premantura startet unsere Reise. Dort paddeln wir am Kap Kamenjak entlang und können durch unser transparentes Paddelboot sogar den Meeresgrund beobachten.
2: Das ist echt eine mega coole Idee, dass das einfach ein transparentes Kajak ist. Also ich paddel halt jetzt nicht mehr, ich guck nur noch.
3: Ja, okay. Du kannst schauen und ich paddle für uns.
1: Nein, nein, ich will auch paddeln. Aber es ist wirklich interessant, dass man hier unten durchschauen kann.
3: Ja, darum sind die transparenten Kajaks so einzigartig. Es ist, als hätte man eine Taucherbrille auf.
1: Nach einem ungewöhnlichen Blick auf den Meeresgrund geht's raus aufs Meer. Zum Glück sind keine hohen Wellen. Deborah möchte uns eine der vielen kleinen Inseln am Kap Kamenjak zeigen.
2: Alright, so, well, basically.
3: Also, Premantura ist der südlichste Ort Istriens und grenzt an den Naturpark Kap Kamenjak. Es ist zwar kein Nationalpark, aber eine wirklich beeindruckende Landschaft. Für mich ist es definitiv einer der schönsten Orte, die man besuchen kann.

0: Jetzt fahren wir zur Insel Thea. Die liegt direkt vor uns. Es ist total cool, weil da Kaninchen herumlaufen. Und es gibt dort auch ein lokales Restaurant, wo die Leute gerne Meeresfrüchte essen.
1: Das ist doch der perfekte Ort für dich, um hier zu arbeiten, oder? Es muss ein Traum sein. Das ist deine Heimat, dieser Job. Du liebst es, oder?
0: Ich liebe es, in der Natur zu arbeiten und jeden Tag neue Leute kennenzulernen und sich mit ihnen zu unterhalten. Ich reise unheimlich gerne. Wenn also Leute in meine Heimatstadt kommen, zeige ich ihnen immer gerne die schönsten Orte. Und es gibt wirklich viel zu sehen. Zum Beispiel unsere Höhlen und Klippen. Man kann Kajak fahren. Das ist eine ganz andere Perspektive vom Meer aus. Man kann die ganze Küste entlang paddeln.
1: Typisch für die Region ist die steinige und zerklüftete Karstlandschaft. Sandstrände sucht man hier eher vergeblich. Dafür gibt es überall einsame und wirklich traumhafte Buchten. Wo die sich genau befinden, wissen ortskundige Guides wie Deborah am allerbesten. Sie ist hier mit ihren Gästen zu Fuß, auf dem Fahrrad oder eben im Boot unterwegs. Unser Ziel, die Insel Thea, erreichen wir vom Festland aus nach einer guten halben Stunde.
2: Ja, sehr elegant. Das war doch schon mal ein guter Start, oder?
1: Die Insel ist zwar echt winzig, aber überhaupt nicht unbekannt. Und das liegt an denen hier. Die Kaninchen, sie leben auf der Insel und sind bei Instagram, TikTok und Co. extrem beliebt. Neugierige Menschen wie ich mit Handy sind für die schon längst Routine.
2: Ich werde hier direkt köstlich empfangen. Deborah und ihre Family hat ein bisschen was organisiert, ein Picknick.
3: Yeah, that's right. So here literally we have
0: ja, genau. Hier haben wir einiges, was traditionell istrisch ist. Hier ist Ziegenkäse, Schinken, Kobasica, eine typisch istrische Wurst, und Oliven. Wir haben wirklich gute Olivenöle in Istrien. Ich glaube, wir haben dieses Jahr um die 150 Auszeichnungen bekommen. Das ist wirklich großartig.
1: Ich fange mal mit dem Käse an.
0: Dieser hier mit den Trüffeln ist unglaublich lecker.
1: Und Trüffel sind hier wirklich beliebt, oder?
0: Ja, das stimmt. Wir haben Orte, wo man mit Hunden auf Trüffeljagd gehen kann. Und das ist wirklich ein einzigartiges Erlebnis. Und eine tolle Erfahrung in Istrien. Das ist wirklich der Geschmack Istriens.
2: Wir haben gerade erst angefangen mit unserer Reise durch Istrien. Aber ich finde es jetzt schon super. Also, Entschuldigung. Es geht ja wohl kaum schöner. Kann man schöner anfangen? Hier mit Deborah, das Essen, das Meer. Ich lieb's.
1: Ein kleiner Insider-Tipp. Deborahs Lieblingsmonat ist der September. Es ist dann nicht mehr so voll wie in der Hauptsaison, aber das Wasser der Adria noch angenehm warm zum Baden. Nach so einem Tag am Meer geht's für uns weiter nach Pula. Mit rund 55.000 Einwohnerinnen und Einwohnern ist es die größte Stadt Istriens. Und mehr als sehenswert ist das Amphitheater im ersten Jahrhundert vor Christus gebaut und heute eins der am besten erhaltenen weltweit. Die alten Römer haben viele Spuren in Pula und ganz Istrien hinterlassen. Unsere erste Station liegt gut 2 Kilometer entfernt im Stadtzentrum. Vormittags lohnt es sich hier, am Markt vorbeizuschauen.
2: Wie schön ist diese Markthalle, bitte? Kann was, finde ich.
1: In der 1903 erbauten Markthalle gibt es alles, was das Genießerherz begehrt. Es heißt ja, die Kroatinnen und Kroaten sind echte Naschkatzen. Das Angebot an Gebäck ist riesig. Die kleinen Husarenkrapfen sind da nur eine Spezialität von ganz vielen. gleich. Neben der Halle gibt's unterschiedlichste Produkte, natürlich aus der Region, nur am Sonntag ist kein Markt. Sonst lohnt es sich, möglichst früh herzukommen. Dann ist die Auswahl am größten und die Leute hier sind überaus freundlich.
4: Are you Croatian?
1: Sind Sie aus Kroatien?
4: From here?
1: Hier, von Pula?
4: Pula?
1: Sind Sie hier zu Hause?
4: Ja.
5: Ja.
4: Sprechen Sie Deutsch ein bisschen?
5: Nein.
4: Nein. Rumänien? Okay.
1: Viele sprechen auch Deutsch, die meisten beherrschen Englisch. Man kommt schnell mit Leuten ins Gespräch und kann regionale Köstlichkeiten kaufen und kosten.
4: Ich glaube, nichts geht über frische Erdbeeren.
5: Sehr gut, Das ist schon lecker.
4: Sind Sie immer hier?
5: Ja.
4: Oh, Sie sprechen Deutsch?
5: Ja, ein bisschen. 55 Jahre ist bin ich hier.
4: 55 Jahre. Und haben Sie Deutsch in der Schule gelernt? Oder woher können
5: ja.
4: Sie das? Gut.
5: Aber 55 Jahre zurück.
4: Ja. Ah nein, ich nehme noch so ein Strauß Blümchen mit.
1: Ja, ein paar Blumen für unsere nächste Verabredung. Und dann gibt's schon die nächste Spezialität.
4: Was ist das?
6: Milder Kuhkäse, alles hausgemacht.
1: Von istrischen Kühen?
6: Ja, aus Istrien. Alles ist hausgemacht. Unser Hof liegt in einem kleinen Dorf, es heißt Cepik Pola und liegt im Utschka-Gebirge.
4: Ich glaube, die Kühe sind sehr glücklich da.
6: Ja, sie leben alle draußen.
1: Es schmeckt fantastisch. Vielen Dank, schönen Tag noch.
6: Vielen Dank.
3: Thank you.
4: Have a nice day.
6: Schönen Tag.
3: Have a nice day. You too. Thank you.
1: Nicht weit von der Markthalle steht dieses beeindruckende Bauwerk aus der Antike. Vor 2000 Jahren von der wohlhabenden Familie Sergi erbaut, gehörte der Ehrenbogen früher zur Stadtmauer. Heute wird er auch Goldenes Tor genannt. Einmal hindurch geht's auf Pulas Shoppingmeile Richtung Piazza Foro und dort sind wir verabredet.
4: Ich muss jetzt übrigens so ein bisschen in diesen Rockstar-Vibe kommen, denn er geht auf Europatourneen, ist wahrscheinlich gerade der angesagteste Typ Kroatiens und den treffe ich jetzt.
1: Marko Purisic, bekannt als Baby Lasagna. 2024 war er Zweiter beim ESC.
7: Hallo. Hallo, schön dich zu sehen.
8: Wie geht's?
4: Die sind für dich.
7: Oh, vielen Dank.
4: Ich war auf dem Markt und die haben mir also gut gefallen, da dachte ich.
7: Oh, danke. Ich werde sie meiner Frau schenken und sagen, ich hätte sie gekauft.
4: Ja, mach das, ich gönn dir die Pluspunkte. Danke, dass du Kaffee und alles so vorbereitet hast hier.
7: Ja, ich trinke Espresso. Wir sind von der italienischen Kultur beeinflusst. Ich denke, Espresso ist hier der bekannteste Kaffee.
4: Aber das ist interessant. Wie fühlst du dich? Wie ein Istrier oder Italiener, Kroate oder Europäer?
7: Ich bin definitiv Kroate. Und ich glaube, es gibt viele Leute, die würden verärgert sein, wenn man sie Italiener oder Istrier nennt. Deshalb würde ich sagen, dass ich mich hauptsächlich als Kroate fühle, aber man kann es definitiv spüren. Und es wäre naiv, die italienischen Einflüsse hier zu ignorieren.
4: Würdest du sagen, die Leute in Istrien unterscheiden sich von denen in Kroatien?
7: Der Rest Kroatiens sagt, dass wir anders sind. Ich glaube nicht, dass wir so unterschiedlich sind, aber ich verstehe schon, was sie damit meinen.

0: Dieser Song änderte sein Leben. Seitdem ist er international unterwegs. Seine Videos dreht er trotzdem daheim in Istrien und seine Frau führt dabei Regie. In dem Song geht es um junge Menschen, die auf der Suche nach einem lukrativen Job aus Kroatien weg wollen. Für ihn ist das kein Thema. Istrien ist für ihn Heimat und Inspiration.
1: Glaubst du, dass dich all das in irgendeiner Weise musikalisch inspiriert hat?
2: Ja, absolut. Als ich jünger war, da wollte ich amerikanisch sein. McDonald's, was auch immer. Aber mit der Zeit habe ich angefangen zu denken, dass das Beste, was Künstler tun können, ist, sich selbst und ihre Herkunft zu akzeptieren. Und ich möchte nie woanders leben.
1: Aber wie sehr hat sich das Leben seit dem Eurovision Song Contest verändert?
2: Es hat sich komplett gewandelt. Vorher saß ich in meinem Zimmer und habe mir Sorgen gemacht, dass ich einen Job finden muss. Ich wollte die Musik aufgeben, hatte mein ganzes Leben lang versucht, Musiker zu werden. Ich war kurz davor, einen anderen Job zu bekommen, und dann hat sich alles geändert. Jetzt habe ich 150 Flüge im Jahr, bin ständig auf Tour und gebe Interviews. Aber ich bin glücklich und dankbar. Auch wenn ich ab und zu mein Zuhause vermisse, wenn ich auf Tour bin.
1: Vielleicht zeigst du mir was von diesem Zuhause?
2: Ja, ich kann dir was zeigen.
1: Was denkst du, ist das Highlight in der Stadt?
2: Ich denke, das wäre definitiv die Gladiatoren-Arena oder das Amphitheater. Ich weiß nicht, wie man das auf Englisch sagt. Ja, gut, dann los, ich zeig's dir.
0: Ein gemütlicher Stadtspaziergang ist für Marco gar nicht mehr so einfach. Erst recht nicht am Piazza Foro. Es ist ein beliebter Treffpunkt in Pula und zugleich ein Abbild istrischer Geschichte. Das Rathaus stammt aus venezianischer Zeit. Der Augustustempel aus der römischen Antike. Dazu gesellen sich Häuser aus der ungarisch-österreichischen K&K-Monarchie. Ein einzigartiges Ensemble. Marco ist gern in Pula, mag es privat aber eher ruhiger.
2: Ich wohne jetzt in einem kleinen Dorf mit vielleicht 1000 Einwohnern. Und ich möchte in ein noch kleineres ziehen, wo es 14 Leute gibt.
1: 14?
2: Ja, 14 Leute.
1: Wie 10 und 4 oder 40?
2: 14, also 10 plus 4. Können wir schnell ein Bild machen?
1: Ja, natürlich. Soll ich es machen?
3: Croatia, hier.
4: Yes.
1: Es ist echt erstaunlich, dass außerhalb Istriens fast niemand das berühmte Amphitheater kennt. Dabei sieht es so toll aus.
2: Ich würde sagen, außerhalb Kroatiens ist es leider wirklich nicht so bekannt. Obwohl es gut erhalten ist und Teil der Geschichte des großen Römischen Reiches. Ich weiß nicht. Es ist seltsam. In Rom kennt man die Arena oder in Verona. Aber in Pula kennt man sie nicht. Und schau sie dir an. Einfach unglaublich. Ich komme von hier und jedes Mal, wenn ich hier vorbeifahre, denke ich, wow, das ist ja Wahnsinn.
1: Ja, es ist ein schöner Ort.
2: Es ist ein Liebesgeschenk eines Feldherrn an seine Freundin. Oder ein Mädchen.
1: Ja, ein nettes Geschenk, so ein kleines.
2: Ich bringe meiner Frau Blumen, aber vielleicht baue ich ja eines Tages auch eine Arena.
1: Das wirst du definitiv.
2: Es ist seltsam, dass es kein Hotel ist. In Istrien wird ja alles in ein Hotel verwandelt. Deshalb ist es wirklich schön, dass sie das hier erhalten haben.
0: Ob das Amphitheater wirklich ein Liebesgeschenk war, ist nicht erwiesen. Aber weil die Geschichte einfach so schön ist, hat sie sich in Istrien durchgesetzt. Baubeginn war im 1. Jahrhundert vor Christus. Und bis heute ist es ein unbeschreibliches Gefühl, diese 2000 Jahre alte Arena zu betreten.
2: Ich glaube, als Kind habe ich das Amphitheater immer nur von außen gesehen. Es ist ein seltsames Gefühl hier auf historischem Grund, als würde man auf demselben Boden laufen, auf dem schon die Römer gelaufen sind.
1: Ja, hunderte oder tausende Jahre vor uns. Aber wie wird das heutzutage noch genutzt?
2: Ja, also Abgesehen davon, dass es gut erhalten ist, gibt es hier vor allem großartige Konzerte. Dieses Jahr kommen zum Beispiel Sting, Nick Cave und Lorde. Auch die Foo Fighters und einige kroatische Künstler waren schon hier. Und jetzt stell dir vor, wie sich ein Künstler aus Amerika hier fühlen muss.
1: Ja, und kannst du dir vorstellen, Baby Lasagna im Amphitheater?
2: Ich habe hier in einem kleinen Amphitheater gespielt, weil das hier einfach nicht meine Liga ist. Klar, es wäre möglich gewesen, als der Hype am größten war. Das hätte sich aber irgendwie komisch angefühlt. Ich wollte nicht nur auf einen Song fixiert sein, sondern eine große Karriere anstreben. Wenn ich Erfolg habe, ist das natürlich super. Wenn nicht, gehe ich eben zum Konzert von Dua Lipa.
1: Nein, es wird klappen. Du hier. Aber warum kennt den Ort kaum jemand? Alle kennen Verona, Pula nicht so.
2: Ja, klar. Italien ist wirklich berühmt für seine Kultur. Ich denke, wir können an unserem Marketing arbeiten. Und ich glaube, genau das tun wir gerade.
3: Thank you so much.
1: Vielen, vielen Dank. Es war toll, dich zu treffen.
2: Mir auch.
1: Pass auf dich auf.
2: Du auch.
1: Das Gestein dieses Prachtbaus stammt aus dem Cave Romane, einem antiken Steinbruch im Süden Pulas. Und auch hier lohnt es sich, vorbeizuschauen, vor allem morgens oder vormittags. Wenn es noch etwas kühler ist, können Besucherinnen oder Besucher sogar in den Genuss einer Akrobatikshow kommen.

Das Gefühl ist großartig, als würde man fliegen. Am Anfang war es beängstigend, weil ich Höhenangst hatte und jedes Mal, wenn ich es tat, gegen meine Angst ankämpfte, bis ich sie überwunden hatte.

0: Wo heute an der Slackline trainiert wird, wurde vor mehr als 2000 Jahren Kalkstein für das Amphitheater abgebaut. Dieser istrische Kalkstein kam auch im 140 Kilometer entfernten Venedig zum Einsatz und ist bis heute begehrt. Mittlerweile finden hier auch Konzerte und Festivals statt und auch Kletterfans mögen den antiken Steinbruch. Ein echter Geheimtipp.
1: Wir veranstalten verschiedene Shows, Aufführungen, Akrobatikeinlagen und Filmaufnahmen an unterschiedlichen Orten. Wir sind oft hier in der Cave Romane und die Wahrscheinlichkeit ist hoch, dass Besucher uns dort beim Training antreffen. Ja, Besucher können uns kostenlos beim Training zusehen.
2: Da, da bin ich, Besportanschau. Da.

7 Kilometer nördlich von Pula zieht es uns wieder ans Meer. Das kleine Fischerstädtchen Fajana lockt. Mit besonderem Flair. Die Fischerei ist hier eine jahrhundertealte Tradition. Fajana gilt als heimliche Hauptstadt der Sardinen. Viele Touristinnen und Touristen kommen hierher, um die Fähre nach Veliki Brijun zu nehmen. Eine von zwei Inseln des berühmten Brijuni-Archipels, die heute öffentlich zugänglich ist. Die Überfahrt dauert 20 Minuten und bietet Gelegenheit, ein wenig abzuschalten.

Die Inselgruppe ist seit 1983 Nationalpark. Von ihrer Schönheit inspiriert benannte ein italienischer Modeschöpfer 1945 seine Nobelmarke nach den Inseln.

Die Brijuni-Inseln sind ein Naturparadies. In diesen geschützten Gebieten kann man besonders oft auch Delfine beobachten. Lange Zeit verlassen wurde die Insel erst ab 1893 überhaupt zu einem Urlaubsziel. Später hatte Jugoslawiens Präsident Tito hier seine Sommerresidenz. Ankunft in Veliki Brijun. Man kann hier wandern oder Radfahren oder nimmt ein Golfkart. Bei über 30 Grad keine schlechte Idee.

finde es super. Ich sag mal, so ein Golfcar fahren, das ist ja jetzt noch nichts Besonderes. Aber muss ich jetzt noch was sagen eigentlich? Ich glaube, ich fahre hier noch bis übermorgen Runden. So schön finde ich es.

0: Die Insel kann man in maximal einer Stunde umrunden und es gibt auf engstem Raum wirklich viel zu entdecken. An den malerischsten Buchten haben Dinosaurier nur freundliche Grüße hinterlassen.
1: Okay, wenn es stimmt, ist krass, ne? Drei Zehen, zwei Beine, 125 Millionen Jahre her. So ein bisschen außerhalb meiner Vorstellungskraft. Aber cool.
0: Nicht weit entfernt in der Bucht von Dobrika finden wir uns zwischen historischen Mauern wieder. Vor 2000 Jahren stand hier eine Villa. Aus dieser Sommerresidenz einer wohlhabenden römischen Familie entwickelte sich eine ganze Siedlung. Wohnhäuser, Werkstätten, Olivenpressen, Weinkeller und sogar eine Kirche. Bis zum 14. Jahrhundert siedelten hier Menschen. Neben der Bucht von Dobrika gibt es hier noch weitere Siedlungsspuren, die bis in die Bronzezeit zurückreichen. Nach einer kurzen Zeitreise geht's dann weiter in den 9 Hektar großen Safari-Park. Jugoslawiens Staatsoberhaupt Tito holte damals viele exotische Tiere hierher oder bekam sie von anderen Staatsoberhäuptern geschenkt. Und damit kommen wir jetzt gleich zum absoluten Topstar, mit dem wir hoffentlich auch ein paar Worte wechseln dürfen. Er heißt Cocky und hat viele Fans.
1: Das ist nicht irgendein Kakadu, sondern ein Kakadu, der in diesem Jahr seinen 70. Geburtstag feiert.
0: Mal sehen, ob und was Cocky uns zu sagen hat.
2: Ciao, Cocky.
3: Hello.
1: Okay, das war eindeutig. War das,
2: Yes.
1: You think he likes me?
0: Glaubst du, er mag mich? Also ich meine, das war schon laut.
2: Cocky, now he'll speak.
1: Okay.
4: Er ist etwas Besonderes, denn er war ein Geschenk. Tito, der einstige Präsident des ehemaligen Jugoslawien, schenkte den Vogel seiner Enkelin Sascha Alexandra Boss. Sie lebt übrigens noch und wohnt in Zagreb. Sie ist etwa 57, 58 Jahre alt. Deshalb ist er so besonders.
0: Okay, Cocky, erzähl mir was. Guten Tag, Cocky.
1: What means, wie geht's dir?
2: Kakosi.
1: Kakosi?
2: Kakosi.
1: Kakosi?
2: Ja.
1: Kakosi, Cocky?
2: Jesi dobra?
1: Das verstehe ich, Cocky. Ciao, Cocky. Ciao.
0: Cocky hat auf Veliki Brijun schon sehr interessante Gäste begrüßt, nicht nur Politiker. Tito hat hier auch Hollywood-Stars empfangen. 1970 zum Beispiel schaute Sophia Loren vorbei. Und auch Elizabeth Taylor und Richard Burton wollten die kleine Insel unbedingt sehen. Und noch heute weht hier ein Hauch von Hollywood. Wir sind jetzt unterwegs mit Rade Scherbecia und seiner Ehefrau Lenka Udovicki. Auch er war schon in vielen Hollywood-Filmen zu sehen, zum Beispiel Mission Impossible, Eyes Wide Shut, Harry Potter oder in der englischen Erfolgsserie Slow Horses. Und auch aktuell dreht er gerade wieder für eine große internationale Serie. Unser Ziel ist die Insel Malibrijun. Hier startete das Ehepaar ein Projekt, mit dem sie im Sommer tausende Touristinnen, Touristen oder auch Einheimische auf die Insel locken. Seit dem 19. Jahrhundert befand sich hier eine Festung. Und bis in die frühen 90er war Malibrijun militärisches Sperrgebiet. Als die beiden die Insel 2001 zum ersten Mal besuchten, war es der Beginn ihres Herzensprojekts.
3: Kroatische Künstler fragten mich, ob ich ein Theater für sie organisieren wolle. Ich sagte natürlich zu. Ich hatte allerdings keine Idee, was ich genau machen sollte. Und dann zeigten sie mir diese Festung, die wir jetzt sehen.
0: Und hier wurde eine einzigartige Idee geboren. Die alte Festung wurde in ein Theater umgewandelt. Im Juli und August können Besucherinnen und Besucher hier Stücke wie Hamlet oder König Lear erleben, aber auch viele Konzerte.

0: Aus Pula kommt das Publikum mit dem Schiff auf die Insel. Zur Einstimmung werden die Zuschauerinnen und Zuschauer am Hafen von den Akteuren in Empfang genommen und ins Theater Ulysses geführt. Ein Abend in einer einzigartigen Kulisse.
1: Als wir 2001 diese Militärfestung übernahmen und unsere Theaterproduktionen starteten, erhielten wir damit gleichzeitig die mächtigsten Waffen, um gegen all diese Nationalisten und diese Leute anzukämpfen.
2: Gegen die Zerstörung.
1: Die Kriege führen.
3: Ja, mir gefällt diese Idee.
2: Es ist heilsam.
3: Es ist menschlich. Es ist, was wir brauchen. Mehr davon.
0: Man spürt es mit jeder Silbe, wie sehr ihnen ihr Theater am Herzen liegt. Alle Vorstellungen sind auf Kroatisch. Aber es gibt Untertitel während der Vorführung.
2: Hör mal die Akustik.
1: Eine faszinierende Akustik.
3: Das ist mal ein Theater.
2: Ja. Also, wie gesagt, hier kann man nicht unehrlich sein und nur halbherzig schauspielern. Man muss sofort vor diesen Mauern stehen und seine Gefühle ausdrücken. Es ist ein Ort der Selbstreflexion und der Emotionen.
0: Eine der bekanntesten Inszenierungen ist King Lear von Shakespeare. Regie Lenka Udovički und in der Hauptrolle Rade Scherbecchia.
3: Ich kann mir vorstellen, dass es ganz anders ist als das, was du in Hollywood erlebst. Du sprichst über sinnstiftend, über erfüllende Arbeit hier. Wie ist das?
1: Es ist eine komplett andere Sache. Der größte Unterschied zwischen meiner Erfahrung in Hollywood und hier, in diesem Theater, ist, dass ich in Hollywood nur über meine Naheinstellungen nachdenke.
0: About my close-up. Weil das schön aussieht.
4: You have a nice close-up. Thank you very much,
1: but vielen Dank, aber es geht ja nur um das, was beim Filmschauspiel wichtig ist. Und irgendwie glaube ich, dass Sie in meinen Nahaufnahmen etwas von dem erkennen können, was ich hier lebe. In Shakespeare, in all diesen realen Dingen. Und natürlich auch ein bisschen aus meinem Privatleben.
0: Die Leidenschaft für ihr Ulysses-Theater in der ehemaligen Festung ist bei Lenka und Rade so groß, weil sie selbst wissen, was Krieg bedeutet. Sie erlebten den Beginn des Jugoslawienkriegs 1991, bis sie flüchten mussten und aus Landsleuten damals Feinde wurden.
3: Sometimes it's the hardest.
0: Manchmal ist es so schwer, das alles zusammenzubringen. Du siehst die schöne Natur hier oben, das Meer, die Natur, das Grün, das Blau. Es ist schön, aber irgendwie machen die Menschen eben auch schlimme Dinge und kämpfen gegeneinander. Ich meine, ihr habt beide in eurem Land auch Krieg erlebt.
1: Als der Krieg 1991 begann, waren wir in Belgrad. Ich komme übrigens aus Kroatien.
2: Er kommt aus Kroatien, ich komme aus Serbien. Und wir haben uns 1990 getroffen und heirateten ein Jahr später. Es war ein sehr schlechter Zeitpunkt für diese Art von Beziehung. Wir waren natürlich gegen den Krieg, gegen jeden Nationalismus. Wir wurden Flüchtlinge. Wir haben dann ein neues Leben in London begonnen.
0: Heute fühlen sich beide, vor allem in Istrien, wieder heimisch und leben für ihr Theater in Mali Brijun. Wir werden Rade noch mal wieder treffen. Aber jetzt erwartet uns ein gemütlicher Abend im Hafenstädtchen Fashana.
5: Man kann ja hier nicht einfach im Nirgendwo verschwinden, ne? Ich bin noch mal ein bisschen rausgegangen, um den Sonnenuntergang zu genießen. Mit Meer, mit Booten und mit so ein bisschen Bar-Atmosphäre. Da auf der anderen Seite, zack, da zum Beispiel. Herrlich. Schön ist das. Und da ist die Sonne. Die geht gleich unter. Da. Da, neben mir. Gut, oder?
0: Laue Sommernächte kann Istrien perfekt. Lieben wir.

Von Fajana geht es nach Rotsch oder besser vom Meer in die Berge. Mit dem Auto dauert es knapp eine Stunde und schon sind wir wirklich in einer ganz anderen Welt. Zur Gemeinde Rotsch gehört das klitzekleine Dörfchen Kulchichi. Aber das hat offensichtlich selbst das Navi noch nicht so richtig auf der Liste. Aber irgendwo hier am Fuße des Utschka-Naturparks muss es sein.

0: Ecke erstmal klassisch verfahren. Es hieß links rum. Ich wurde aber von drei Hunden freudig begrüßt.
1: Derweil wartet am verabredeten Treffpunkt die Profibergsteigerin Ines Papert auf uns.
0: Hi! Hi!
2: Hi, Stefanie!
0: Hi! Ines!
2: Grüß dich, ich freue mich. Das freue mich auch.
3: Herzlich willkommen.
0: Ja, schön, dich kennenzulernen. Was ist da los?
3: Ich habe eine kleine Verletzung.
0: Was hast du gemacht?
3: Eine Kletterverletzung, ja.
0: Oh, das Schulter. Motiviert mich ja für später. Direkt eine Verletzung. Aber du kannst trotzdem mit, oder?
3: Ich komme mit bis zum Einstieg, aber ich darf leider nicht.
1: Ines Papert ist ein Star unter den Bergsteigerinnen. Bei einer viermaligen Weltmeisterin im Eisklettern ist das definitiv nicht übertrieben. Hier erklimmt sie übrigens gerade die Hampton Falls. Das sind gefrorene Wasserfälle in Kanada. In Istrien möchte Ines Papert auch Anfängern und Anfängerinnen das Klettern beibringen.
3: Ängstlich bist du nicht, oder?
0: Boah, ich bin schon eine Schisserin, ehrlich gesagt.
3: Na dann, viel Spaß beim Klettern.
0: Okay, cool.
3: Nein, nein, du brauchst keine Angst haben.
0: Nein, habe ich nicht.
3: Das ist da die Mountain Lodge Istria.
2: Okay, die sieht natürlich richtig schön aus.
3: Ruinen wieder aufgebaut.
2: Boah.
3: 8 Jahre harte Arbeit.
2: Ja. Das sieht ja toll aus.
3: Ja.
2: Und was machst du hier alles?
3: Also, das ist eigentlich eine Unterkunft oder mehr wie eine Unterkunft für Leute, die Natur lieb haben, gern draußen sind, gern Bergsteigen, Klettern, Radl fahren, Bergwandern.
0: Klar, man kann von hier natürlich direkt loswandern. Ne?
3: Genau, du bist eigentlich vor Ort. Die Fels sind da oben. Mhm. Das war eigentlich der Grund, warum es mich hierher gezogen hat.
0: Ja, und hier gehörst du jetzt hin, oder?
3: Na, mein Herz ist schon noch in Bayern.

0: Dann.
1: Ah, okay.
0: Aber meine andere Hälfte ist hier.
2: Okay. Und die Schulter ist gerade irgendwo dazwischen.
0: Ah, ja, die wird schon. Die wird wieder.
1: Was für eine geile Küche.
0: Schön ist hier, Mensch.
3: Ja, ist unser Esszimmer.
1: Sieht aus wie selbstgemacht alles.
0: Sehr viel, mit Liebe im Detail. Stefan, ich muss dir unbedingt die Jasna vorstellen.
1: Jasna.
0: Eine richtig gute Freundin von mir und unsere Yogalehrerin.
1: Hi Jasna.
4: Hi, schön dich kennenzulernen.
1: Nice to meet you.
4: Ganz meinerseits. Und du bist mein Guide heute?
1: You're my guide today.
4: Bevor es an den Felsen geht, heißt es erstmal lockern, dehnen und so ein bisschen Yoga machen.

0: Und dann erwartet uns der überwältigende Anblick des Vela Draga.
1: Und schau mal, Stefanie.
2: Richtig schön.
1: Ist der nicht schön, der Turm?
2: Boah, weiß ich nicht, ehrlich gesagt. Aber wenn ich mich hier so umgucke, ey.
1: Du, das ist ein historisches Klettergebiet. Das war eigentlich das erste in Kroatien, also in der Gegend hier in Istrien. Und
2: ich kann auf jeden Fall sofort
1: nachvollziehen. Es sind auch Winnetou-Filme gedreht worden hier.
2: Ich kann sofort nachvollziehen, dass du dich in Istrien verliebt hast.
1: Ja, das ist wirklich toll. Schau dir mal, Felsen überall.
2: Der Mensch war noch kein großer Feind. So sieht's aus irgendwie.
1: Hier ist wirklich die Natur noch im Peace.
0: Ines stammt ursprünglich aus Bad Düben und lebt heute in Bayern und in Istrien. Dieses Gebirge hat für sie einen ganz speziellen Reiz.
1: Das sind die anderen Gegensätze zu Bayern. Weißt du, du hast hier mehr das Mediterrane, die hügelige Landschaft, die langen Sonnenuntergänge. Ja. Und natürlich die tollen Felsen.
2: Ja, voll. Und du hast Jasna.
1: Und ich habe Jasna, die habe ich in Bayern auch nicht.
2: Nee, ihr habt euch hier kennengelernt, oder?
1: Ja, sind von Anfang an eigentlich wirklich gute Freunde gewesen.
2: It's love.
1: Ja, love.

0: wirklich, ey.
1: Dann kommst du hier durch?
0: Nach oben durch.
1: Ja.
0: Genau. Und jetzt fädelst du das zurück. Die zieht sie.
1: Ja.
0: Ja, jetzt hier zurück.
1: Hier durch?
0: Nee, immer dem folgen jetzt.
1: Ach, immer dem folgen? Mhm. Ja. Der soll mich halten.
0: Schauen wir gleich, ob der gut aussieht. Kannst du festziehen. Kannst du mir festziehen?
1: Genau.
0: Und das gleiche hier. Perfekt.
1: Ja, sieht gut aus. Ja.
0: Als hättest du sowas schon immer gemacht.
1: Mhm.

0: Ich muss jetzt also zu diesem Haken.
1: Okay, Jasna, Jasna,
2: start. Ich komme.
3: I have you.
4: Ich hab dich. Okay. Viel Spaß. Spaß.
3: Enjoy.
2: Okay. Oh. Jasna, ich bin langsam. Ich bin sehr langsam.
4: Lass dir Zeit.
2: Jasna ist schon oben und hat eine Sicherungsleine befestigt. Es geht nicht darum, gleich den Gipfel zu stürmen. Es geht darum, ein Gefühl fürs Klettern zu bekommen.
0: Doch, das ist super.
1: Okay, jetzt bin ich an diesem Karabiner.
0: Genau, jetzt.
1: Kreist du an den Karabiner,
0: den,
1: an den der in der Wand ist?
0: Aushängen, ja.
1: Aushängen?
0: Na, aufmachen, den,
1: clip den hier.
0: Ja, clip den mal auf. Ja, genau. Ha,
1: stopp, super.
0: Jetzt hängst du das, was vor dir hängt, zum Gurt. Und clipst es rechts in die Plastikschlaufen beim Klettergurt. Perfekt. Super.
1: Okay.
0: Und das wiederholt sich jetzt. Gut. Rechte Hand höher. Hast du einen schönen Seitgriff? Genau. Und jetzt stell die Füße hoch.
1: Ja, ja, ja. Perfekt.
2: Ich klettere zum ersten Mal und dann noch an so einer Wand. Die Anleitung der Profis hilft aber auch Anfängerinnen wie mir. Man trainiert ganz klar, Ängste zu überwinden. Aber man darf sich selbst auch nicht überschätzen.
1: Trau mich nicht. Trau mich wirklich nicht. Glaube ich. Bis hierhin sah es gut aus. Ich möchte runter.
2: Sicherheit geht auf jeden Fall immer vor. Darum ist es wichtig, die eigenen Grenzen zu kennen und auch rechtzeitig umzukehren. Das Schöne am Bela Draga ist, es gibt hier genügend Berge, die man auch ganz ohne Klettererfahrung erwandern kann. Dieses unbeschreibliche Gefühl, einen Gipfel zu erobern, das kann man hier an ganz vielen Punkten haben.

0: finde, es sieht so ein bisschen aus wie Herr der Ringe. Da hinten irgendwo muss er laufen.
1: Was gibt's Schöneres, als nach einer anstrengenden Klettertour in gemütlicher Runde noch ein Essen zu genießen? Das idyllische Dörfchen Rotsch ist ein beliebter Treffpunkt. Nicht nur für Touristinnen und Touristen. Hier erzählt man sich von den neuesten Erlebnissen in den Bergen.
2: Da sind wir gestern Abend hergekommen. Da bin ich gestern Abend.
3: Und hier ist das wunderbar.
0: Wunderschön.
3: Wunderschön.
0: Bei euch kommt Istrien auf jeden Fall auch auf die Liste.
3: Ja, ja. Also wir sind zum ersten Mal überhaupt in Graz.
4: Ja, aber
3: wir haben in Zagreb angefangen.
4: Aber Istrien ist
5: wunderschön. Auch ganz zauberhaft.
0: Ja. Dann habt ihr auf jeden Fall auch noch einen schönen Urlaub.
5: Ja, danke.
0: Genießt es.
1: Und weil wir hier in Istrien sind, darf ein besonderer Hochgenuss nicht auf dem Teller fehlen.
0: Ah, schwarze Trüffel. Das ist jetzt die Saison. Also im Winter, so im Spätherbst, gibt es die weißen Trüffel. Die sind noch mal besser, aber ich finde auch die schwarzen unglaublich gut.

0: Die müssen frisch sein.
1: Das Beste ist, ich liebe ja Trüffel.
2: Wie ist es bei dir, Jasna?
0: Jasna. I adore.
1: Ja. Yeah.
3: Oh, ich mag sie sehr.
4: Thank you so
1: vielen
4: much.
1: Dank.
0: Yeah. Ganz hauchdünn gerieben.
1: Da ist viel Trüffel auf unseren Nudeln.
4: Thank you.
1: Das riecht voll gut.
0: Das schmeckt auch gut. Oh. Und die müssen ganz frisch sein. Ich schätze, die sind gestern spätestens gejagt worden. Die sagen ja Hunting, also jagen, Trüffeln jagen.
4: Ja, krass.
0: And they're locally fresh.
4: Okay, dann.
0: Einen guten.
4: Thank you.
2: Vielen Dank für euren Schutz und dass ihr aufgepasst habt, dass mir nichts passiert.
4: For keeping me safe.
1: If I get this.
2: Wenn ich das Essen bekomme, dann würde ich vorher noch mal klettern gehen. Aber nur, wenn es das dann gibt.
4: Promise?
2: Versprochen?
4: Promise.
2: Versprochen.
3: Ach, ein herrlicher Abend in Rotsch mit frischen estrischen Trüffeln.

0: Vor allem im Landesinneren entlang des Mirna-Tals erstrecken sich weite Wälder, in denen die delikaten Trüffelknollen wachsen und gedeihen. Hier kann man auch herrlich die Landschaft genießen und die Region hat auch kulturell einiges zu bieten. Zum Beispiel im idyllischen Bergstädtchen Motovun. Es ist nicht nur für Trüffel, sondern auch für sein jährliches Filmfestival im Sommer bekannt. Allein ein Spaziergang durch diesen 1200 Jahre alten Ort ist auf jeden Fall ein Erlebnis. Neben Motovun gilt auch Buset als Trüffelhochburg. Bei Familie Prodan können Touristinnen und Touristen eine Trüffeljagd miterleben. So viel vorweg, ohne gut ausgebildete Hunde keine Trüffel.
1: Oh, wie bilderbuchmäßig Buset da oben liegt. Ich denke ja bei sowas immer, wer hat da wann, warum einfach mal was hochgebaut. Das war wahrscheinlich schwierig, glaube ich. Ah, hi! Hey!
2: Welcome! I'm Vishnia. Nice to
3: ich bin Vishnia. Vishnia. Freut Stephanie, mich, dich kennenzulernen.
0: Hallo Vishnia.
3: Willkommen in unserer Trüffelfamilie.
0: Ich habe deinen Namen recherchiert und der bedeutet Sauerkirsche. Ja, aber irgendwie ist es süß.
3: Ja, das stimmt, Sauerkirsche. Ich hoffe, ich bin süß und nicht sauer.
0: Was machen wir heute? Erzähl's mir.
3: Heute zeige ich dir unsere Hunde. Und vor allem einer von ihnen beginnt heute mit dem Training. Und du wirst mir helfen.
0: Ein Anfänger also?
3: Ja, er ist ein Anfänger. Sein Name ist Sky.
0: Azubi Sky muss sich noch ein bisschen gedulden. Vor der Trainingseinheit vergraben wir im Garten ein paar Trüffelstücke. Und dann werden wir sehen, wie gut sein Näschen schon trainiert ist.
4: So, maybe here?
5: Yeah, here.
0: Hier vielleicht?
3: Ja, hier.
0: Zeig mir, wie das geht.
3: Wir graben ein kleines Loch wie dieses. Ein bisschen tief, aber nicht zu tief. Und dann legen wir die Trüffel hinein.
0: Okay, also es soll nicht zu einfach für ihn werden.
3: Ja, definitiv. Aber er muss es trotzdem riechen. Dann decken wir sie ein bisschen ab, so wie hier, damit er riechen kann. Aber ja, wenn er näher kommt, muss er seine Pfoten benutzen.
0: Dann machen wir mal den Rest.
3: Er ist startklar, das sieht man. Hallo, bereit? Los geht's.
0: Sky ist ein italienischer Wasserhund. Eine Hunderasse, der Trüffeljagen quasi im Blut liegt. Außerdem hat sie einen ausgeprägten Bewegungsdrang. Jetzt ist aber vor allem Skys Drang für Trüffel gefragt. Was heißt Schuh?
3: Schuh heißt in unserem Slang so viel wie komm schon. Oh, da gräbt jemand was aus. Oh, er hat's schon im Mund. Ist es nicht, Sky? Da ist es ja. Ein riesiges Stück. Sehr schön.
0: Das hat er gut gemacht.
3: Lass uns weitersuchen. Das gehört alles zum Training.

0: Wir müssen ihn suchen und graben lassen, ihn ermutigen. Und dann sieht er, dass er das toll macht und sucht weiter.
1: Bravo, bravo, bravo, Schuh.
2: Bravo, Sky.
3: He's digging.
2: Bravo. Bravo.
1: Don't eat this one, buddy.
3: He wants to eat it.
0: Nein, nicht essen. Er will ihn essen. Noch einen. Bravo, super. Lass uns noch welche suchen. Hier haben wir Kekse für dich.
4: Die Kekse sind als Belohnung wichtig. Skull soll lernen, die Trüffel nicht zu fressen. Für Lektion 2 gehen wir mit Vishnyas Bruder in ein nahegelegenes Waldstück. Mal sehen, ob Skull hier auch echt wild wachsenden Trüffel findet.
0: Jetzt werden wir eine Trüffelstelle überprüfen und sehen, wie gut Sky schon ist. Ob wir ihn in der Vergangenheit gut trainiert haben. Hoffentlich findet er etwas.
5: Sky ist auf jeden Fall schon voll im Suchmodus.
1: Aha, digging!
0: Aha, er gräbt. Bravo! Warte! Siehst du, wie er die Stelle beschützt, wo er etwas gefunden hat? Okay, jetzt müssen wir. Ja, ah, du Schlaumeier. Bravo, mal sehen. Kannst du es mir geben? Was machst du denn gerade? Spielst du? Wo ist es? Zeig es mir. Ja, Vorsicht, damit wir es nicht kaputt machen. Denn dann verliert es seinen Wert.
4: Ein Kilo schwarzer Trüffel kostet aktuell bis zu 400 Euro. Für den weißen, den es dann nur im Herbst gibt, sind es 3000. Die Suche lohnt sich also.
0: Sehr gut.
1: Bravo!
2: Oh, it's a big one as well.
4: Oh, das ist ein großer Trüffel.
5: Mein erster selbst ausgebuddelter Trüffel.
1: Super Cat.
0: Bravo, Sky. Bravo, Sky. Das hast du sehr gut gemacht.
4: Die frisch gefundenen Trüffel werden auch gleich verkostet. Vishnya verarbeitet sie kurz nach der Jagd zu einer Spezialität des Hauses. Frischer geht's wirklich nicht und es riecht so lecker, eben nach frischen Trüffeln.

0: Hey, Stephanie, prepared something.
1: Ich habe etwas für dich zubereitet.
2: Sieht sehr gut aus.
1: Das sind traditionelle Rühreier mit frischen Trüffeln. Bei uns ein sehr beliebtes Gericht. Ich würde mich freuen, wenn du es probierst.
2: Ich liebe Rührei.
1: Dann bist du hier genau richtig.
2: Und dazu mit den Trüffeln, die wir selbst gefunden haben.
1: Das passt perfekt.
2: Das kommt jetzt auf meinen Teller.
1: Es sieht gut aus.
2: Es sieht richtig gut aus.
1: So, und jetzt machen wir etwas frisch gehobelten Trüffel dazu.
2: Das ist also der, den wir gefunden haben?
1: Das ist der, den wir gefunden haben. Ja, der letzte.
2: Ich schmecke das.
1: Genieße es und bon appetit.
2: Dankeschön.
1: Du konntest heute viel bei uns entdecken. Vieles, was die meisten Leute nicht wissen. Ja, jetzt bist du im Himmel, oder?
3: Das ist eigentlich perfekt abgerundet. Unser Hund hieß Sky and now I'm in heaven. Also unser Hund hieß Himmel und jetzt bin ich auch im 7. Rührei-Himmel. Und ich glaube, I never had a better scrambled egg.
2: Ich habe noch nie ein besseres Rührei gegessen und dann noch mit dieser Aussicht. Hab vielen Dank.
3: Thank you so much.
0: I'm glad to have you here.
1: Ich freue mich, dich heute hier zu haben. Schön, wenn du es genießt.
2: Ich danke dir sehr.
3: I enjoy.
2: Ich genieße.
3: Scrambled Eggs, also ich genieße jetzt mein Rührei mit diesem Blick. Das ist schon ziemlich einmalig.
4: Tschüss oder Sbogom Buzet. Der Abschied aus dem kleinen Trüffelstädtchen fällt nicht leicht. Aber so ist das hier in Istrien irgendwie überall. Und es sind nicht nur die leckeren Trüffel. Auch für ihre Olivenöle und Weine ist die Halbinsel inzwischen weltberühmt. Wir nähern uns der Mitte Istriens. Der Wasserfall Zaretschki Kov bietet ein Badevergnügen der besonderen Art.

0: Gleich daneben liegt Pasin. Das 9000 Einwohnerstädtchen galt im 19. Jahrhundert als österreichische Hauptstadt der Halbinsel. Touris zieht es vor allem zum Kastell. Es ist die größte und am besten erhaltene mittelalterliche Festungsanlage in ganz Istrien. Sie thront an einer 100 Meter tiefen Schlucht oberhalb der Pasiner Höhle. Gegenüber wartet der Stadtführer Radenko Slokovic mit einer Überraschung.
1: Radenko!
2: Oh, dobr dan, Stefanie.
1: Dobr dan! Schön, dich zu sehen, dich kennenzulernen.
2: Ich freue mich.
1: Ja, ich mich noch auch.
2: Ja, also das ist Pasin, das ist dieses Zentrum von ehemaliger österreichischer Istrien. Mhm. Aber auch die Grafschaft rund um Pasin hat auch einen sehr interessanten Namen gehabt. Und das ist Österreich.
1: Österreich?
2: Ja, es gibt Österreich, aber das war Österreich.
1: Ah, das ist ja lustig. Österreich. Ja?
2: Weißt du, ich habe immer deutsche Gäste, ich bin Reiseleiter und dann ich begrüße immer, guten Tag, liebe Gäste aus Österreich. Ich bin Radenko aus Österreich. Und dann, weißt du,
1: ja,
2: wir müssen an die andere Seite kommen.
1: Ja? Ich habe geahnt, da ist ein Haken.
2: Nein.
1: Oh, wow, beeindruckende Schlucht.
2: Ja, komm.
0: Und noch beeindruckender ist, wie wir diese Schlucht überwinden müssen. Oder können. Hier in Pasin hat man sich echt was einfallen lassen. Und dann spielt manchmal das Wetter sogar richtig mit.
1: Das sieht total unwirklich aus. Ist das jetzt ein gutes oder ein schlechtes Zeichen, dass da ein Regenbogen ist?
2: Ja, gutes Zeichen.
1: Gutes Zeichen. Okay.
2: Here we go.
3: Here we go. Here we go.
1: Oh Gott.
0: 33 Sekunden dauert die Fahrt an der Zipline.
1: Perfekt.
3: Now it's your turn.
4: Perfekt, jetzt bist du dran. Möchtest du?
1: I think so.
0: Okay, ich glaube, ich versuch's.
4: Du kannst starten, wann immer du willst.
1: You can leave that
0: du kannst
1: there.
0: Die Absperrung da lassen.
1: Okay. Okay,
3: okay. It's okay.
1: It's okay.
3: You can stay.
1: Okay. Die Seile haben mich, hoffentlich. Wir sehen uns auf der anderen Seite.
3: He's ready.

0: Okay.
1: Super.
0: Okay, one more time.
2: Gleich nochmal.
0: Ja.
1: Wie war das? Ja?
0: Wunderschön. Bin ein bisschen stolz auf mich. Ich bin ja schon so eine Schisserin, die vor allem irgendwie Angst hat. Oder vor vielem. Ich hab's einfach gemacht. Thank you. Thank you.
3: Ah, von hier sieht's noch ein bisschen beeindruckender aus, was wir gerade hinter uns gebracht haben, finde ich ehrlich gesagt.
1: Hast du gesehen?
3: Ja, ja, man sieht die Zipline. Sehr gut. Das war unser Weg.
1: Ich habe für dich ein Buch gebracht.
3: Ja, du hast vorhin schon von Jules Verne erzählt.
1: Ja, ich habe hier eine originelle Ausgabe aus 1885. Er hat dieses Buch
3: Matthias
1: über
3: Pasing Sandow.
1: Matthias Sandow geschrieben. Ja, pass auf. Ah, super.
3: Und das Castle spielt eine Rolle in dem Buch.
1: Genau, ja, genau. Also im Buch handelt es sich über drei österreichische Edelmänner, mhm, ungarische Herkunft. Die haben einen Aufstand gegen Österreich geplant, mhm, aber dann im Triest verhaftet, mhm, und hier nach Pasing, nach diesem Schloss, im Gefängnis gebracht.
4: Jules Vernes Romanheld, also Graf Matthias Sandow, war hier in Gefangenschaft. Mit einem Sprung aus dem Fenster dieser Festung gelang ihm eine spektakuläre Flucht. Er sprang hinunter ins Tal der Pasinchicha und wurde von den Wassermassen tief in die Höhle getragen. Auch Touristinnen und Touristen kommen bei Höhlenwanderungen zumindest 200 Meter in dieses Labyrinth hinein. Matthias Sandow wurde allerdings kilometerweit in die Adria gespült, so die Erzählung.
1: Das ist die einzige Sache, dass er geschrieben hat und dass die Leute nicht gemacht haben. Dass jemand kommt hier
3: ins Wasser.
1: Ins Wasser und,
3: ja,
1: kommt
3: woanders
1: wieder raus.
3: Wieder raus. Ja.
1: Ja, das ist noch nicht bewiesen.
3: Ich würde es nicht probieren jetzt, ob ich da wieder.
1: Aber nächstes Mal, wenn du kommst,
3: probieren wir das. Okay,
1: also es ist nicht schwer.
3: Machen wir.
4: Eine Verbindung durch Istriens unterirdische Höhlenwelten, 30 Kilometer weit bis in den Limski-Kanal, soll tatsächlich bestehen. Das hat zumindest der Pasiner Höhlenverein nachgewiesen. Heute ist der 11 Kilometer lange Limski-Kanal eher bekannt für seine Muschelzucht. Weil sich Süß- und Salzwasser hier mischen, herrschen dafür optimale Bedingungen. Der Limski-Kanal führt uns zurück an die belebte Westküste. Dort befindet sich auch eine der größten Tourismushochburgen Istriens. Unser Ziel ist das schöne Städtchen Poretsch. An der Westküste entlang bietet die Adria alle Möglichkeiten für einen Urlaub. Zur Hauptsaison herrscht Massentourismus, Wassersport in all seinen

0: Aber mittendrin liegt das schöne Porridge. Schon 800 Jahre vor Christus hat der antike Stamm der Histrier, nach denen die Halbinsel später benannt wurde, hier einen Hafen gebaut. Heute leben 17.000 Einwohnerinnen und Einwohner in Porridge. Aber jährlich kommt eine 500.000 Touristen, um das einzigartige Flair der Altstadt zu genießen. Für die meisten führt an der Euphrasius-Basilika kein Weg vorbei. Seit 1997 gehört sie zum UNESCO-Weltkulturerbe und ist eine der bedeutendsten Sakralbauten. Schon im 6. Jahrhundert errichtet sind hier kaum bauliche Veränderungen vorgenommen worden. Das macht diesen Ort wirklich einzigartig. Im Sommer können Touristinnen und Touristen hier auch Konzerte erleben. Besonders wertvoll ist der Altar mit seinen prachtvollen Mosaiken aus byzantinischer Zeit. Und vielleicht das Schönste an Porridge: es liegt direkt an der Adria. Das heißt, ein erfrischender Sprung ins Wasser ist hier überall möglich. Im Stadtteil Pizal lohnt es sich, die reizvolle Unterwasserwelt der Adria zu erkunden. Die gibt's nämlich auch. Also egal, wo man in Istrien unterwegs ist, es empfiehlt sich, Schnorchelzeug dabei zu haben. Denn man kann sehr viel entdecken. Ich bin so ein bisschen so eine Frierkatze und das Wasser ist noch nicht ganz so warm, deswegen bin ich gut ausgestattet, aber muss nicht sein. Wir sind jetzt mit Barbara Unkovic verabredet, die hier ganz unverkennbar voll in ihrem Element ist. Als Tauchlehrerin führt sie Touristinnen und Touristen durch die bezaubernde Unterwasserwelt Istriens. Und die kann man auch direkt vor den Toren der Stadt entdecken. Außerdem hat sie die schönsten Schnorchelspots gelistet und gezeichnet.
1: Ah, you're waiting for me.
0: Du wartest schon auf mich. Schön, dich zu sehen.
1: Nice to see you. I've never

0: Ich war noch nie schnorcheln.
1: Kein Problem, ist ganz einfach. Du brauchst keine Angst zu haben, aber schwimmen kannst du.
0: Ja, ich weiß, wie man schwimmt. Ich habe sogar mein kleines Seepferdchen, so heißt das bei uns in Deutschland.
1: Heute sind wir an einem ganz besonderen Schnorchelplatz namens Pizal. Ich habe ihn wegen seiner einzigartigen Schönheit ausgewählt.
0: Hier werden wir unter anderem zwischen antiken Hafenmauern aus römischer Zeit entlang schnorcheln, die Barbara allesamt kartiert hat. Sie kennt die Unterwasserwelt wie keine zweite.
2: Und du zeichnest solche Karten selbst?
1: Ja, aber ich mache das nicht allein. Ich tauche mit meinem Mann, daher habe ich doppeltes Glück.
2: Also mit deiner Liebe, in deiner Liebe. Besser geht's nicht.
1: Mein Mann ist professioneller Fotograf und ich zeichne.
2: Ah, so sieht es aus, wenn du skizzierst.
1: Ja, das sind meine Zeichenbretter.
0: Ihre Skizzen zeichnet sie sogar unter Wasser. Daraus entstehen dann maßstabsgetreue Zeichnungen, Orientierungskarten, die inzwischen an vielen Spots Istriens aufgestellt wurden. Sie bieten Schnorchlerinnen und Schnorchlern optimale Orientierung.
1: Tut mir leid, ich habe das Spray für die Masken zu Hause vergessen. Also machen wir es auf die klassische Art. Wir spucken in die Maske. Ja, und man reinigt sie einfach mit dem Finger, dann ist sie sauber. Das ist eigentlich die klassische Methode.
2: Okay, ich mag meine eigene Spucke nicht so.
1: Ja, aber so ist das nun mal.
2: Ja, schon klar, das ist die Natur. Manchmal bin ich Stadtkind.
1: Das ist die effizienteste Art, eine Maske zu reinigen.
0: Lektion 1 fürs Schnorcheln. Spucke sorgt für klare Sicht. Lektion 2. Einfach ruhig durchs Wasser gleiten, atmen und die gute Sicht unter Wasser genießen. Die Adria ist kristallklar und steckt voller Leben. Das alles zu beobachten, ist ein echter Hochgenuss. Damit das so bleibt, ist Lektion 3 ganz wichtig. Seid achtsam mit diesen Schätzen der Natur.

0: So, very nice.
1: Es ist wunderschön.
2: Ich lieb's. Ich bin begeistert. Dankeschön.
1: Jetzt verstehst du, was ich meine, wenn ich dir sage, dass die Leute nach Kroatien kommen, um in unserem kristallklaren Wasser zu schwimmen. Aber unsere Gewässer sind in Wirklichkeit verborgene Gärten mit einer solchen Vielfalt, die sich direkt hier vor unserer Nase befinden.
3: Hier kurz vor Poreč befindet sich nur ein ganz kleiner Teil von Istriens Unterwasserwelt. Da wartet entlang der Küste noch viel mehr. Das türkise und klare Wasser der Adria bietet perfekte Bedingungen. Diese einzigartige Unterwasserwelt muss geschützt werden. Der Klimawandel oder zunehmender Tourismus sind da nicht hilfreich. Darum engagieren sich Forscherinnen und Tierärzte in dieser ehemaligen Festung für den Schutz der Adria. Im Aquarium kann man trockenen Fußes die bezaubernde Meereswelt der Adria sehen.

0: Eine Etage tiefer befindet sich die Schildkrötenrettungsstation. Hier ist Frieda seit einem Jahr Patientin. Sie wurde mit schwerem Parasitenbefall eingeliefert. Ihr Zustand war lebensbedrohlich. Ein letztes Mal wird Frieda nun aus dem Becken geholt. Die Biologin Karin Spiech bringt sie ins Arztzimmer, um Frieda dort zu wiegen und zu untersuchen. Wäre sie nicht gerade noch rechtzeitig gefunden worden, hätte Frieda niemand mehr helfen können. Jetzt ist sie wieder gesund und bereit für die Freiheit. Vor allem Touristinnen und Touristen können lebenswichtige Hinweise liefern, wenn ein Tier in Not ist.
1: Die kranken Tiere werden von Touristen, Seglern oder Fischern gefunden. Jedes Mal, wenn Sie eine kranke Schildkröte sehen, ist es sehr wichtig, die zuständigen Notrufnummern zu kontaktieren. In unserem Land ist das die 112. Am Freitag kann Frieda wieder im Meer schwimmen. Das ist ein besonderer Tag für uns alle, aber ganz besonders für die Schildkröte. Sie ahnt noch gar nicht, dass sie freigelassen wird.
0: Ja, und dann ist es soweit. Frieda hat es geschafft. Nach einem Jahr kehrt sie zurück in die Adria. Nicht nur für ihre Helferinnen und Helfer ein Grund zu feiern. So eine Freilassung geheilter Tiere ist inzwischen zum Event geworden.

0: uns zieht es weiter nach Rovin, zur Perle Istriens. Bereit, sich zu verlieben? Ursprünglich befand sich die Stadt auf einer Insel. Erst 1763 schüttete man einen Wall auf, der Rovin mit dem Festland verbindet. Unwidersprochen gilt Rovin als schönste Stadt Istriens. Hier durch die kleinen Gassen zu spazieren, ist ein ganz besonderes Erlebnis.
1: Das ist auch schön, einfach so, keine Ahnung, ein bisschen morbide, aber total charmant.

0: like the blue one?
1: Ja.
0: Ich bin zum ersten Mal hier in Istrien.
2: Dann wird es nicht das letzte Mal gewesen sein.
0: Nee, tatsächlich nicht. Ging dir das auch so? Erste Mal hier und dann immer wieder kommen?
2: Ja, schockverliebt, klar, natürlich. Ist eine der schönsten Städte entlang der Adria.
0: Ja, Rovin. Ja, ich kannte es vorher nicht, ich gebe es ehrlich zu. Ich war so, also ich bin über mich selbst erschrocken, weißt du, dass ich das gar nicht wusste, wie schön Istrien ist.
2: Das alles hat so seine Zeit.
3: Um die Schönheit zu genießen, sollte man in der Hauptsaison möglichst früh in der Stadt sein. Tagsüber wird's ganz schön voll. Die meisten Touristinnen und Touristen strömen nachmittags und abends in die Stadt.

0: Hello.
1: Hi, woher kommen Sie?
0: Where are you from?
2: Italia.
1: Italia.
0: Ja.
1: Ah, okay, Italien. Ich verstehe, dass Ihnen diese Aussicht gefällt. Sie ist wirklich schön.
3: Wie in Venedig.
1: Ja, ein bisschen italienisch.
0: Also, dass es Ihnen als Italiener hier gefällt, verstehe ich natürlich, weil es schon so ein bisschen italienische Vibes hat. Aber es gefällt auch allen anderen hier. Und es ist nicht nur dieses italienische Feeling, sondern es ist so viel mehr. Es ist halt ein istrisches Feeling. Ja? Istrien ist schon was Eigenes. Wenn es auch vielleicht ein paar Ähnlichkeiten gibt.
1: Die istrische Schönheit hat sich rumgesprochen. Rovin hat sich zu einem exklusiven Tourismus-Spot entwickelt, der sich auch bei Gourmets immer größerer Beliebtheit erfreut. Das liegt auch an Restaurants wie dem Monte. Hier oben, direkt neben der Kirche der heiligen Euphemia, befand sich früher eine einfache Taverne. Und heute empfängt uns Tschitschke in ihrem Familien-Sterne-Restaurant.
4: Herzlich willkommen in unseres Haus, im Restaurant Monte.
0: Dankeschön, ich freue mich schon total, dich kennenzulernen und hier euer Zuhause quasi.
4: Das ist quasi Zuhause, ja. Das Restaurant Monte ist in unseres Haus. Also, ja. Das ist eine ganz schöne Familiengeschichte.
1: Dank Ihrer Familie hat dieses Restaurant eine erstaunliche Entwicklung vollzogen.
4: Geradeaus.
0: Ah, in das Herz.
4: In das Herz von ein Restaurant, und zwar
0: Hi,
4: der Küche.
0: Guys.
4: Also, das hier ist unser Sohn Ilja.
0: Hi, Ilja.
5: Hallo, freut mich.
4: In der
0: nice
4: Küche.
1: Ich freue mich auch.
4: Macht das super, wie sein Vater vorher. Ja. Also,
0: cool.
4: Ilja wird heute etwas für dich bereiten.
0: Cool.
4: Und kann das kosten.
1: Eure Küche ist istrisch?
2: Yes.
5: Ja.
0: And I wonder,
1: ich frage mich, wie schmeckt Istrien? Der Geschmack Istriens ist auf alle Fälle erst einmal Olivenöl. Es schmeckt würzig nach Wiesenkräutern und dann der Geruch. Okay, die Basis ist also immer ein bisschen Olivenöl.
5: Wir verarbeiten viel Olivenöl. Und natürlich Trüffel, Spargel. Wir haben in der Vorsaison viel wilden Spargel, der hier in Istrien wächst.
1: Das ist der Geschmack Istriens. Wir haben so viel Glück mit all diesen tollen Produkten aus dem Meer, dem Hinterland. Zutaten, die wirklich von hier kommen. Sohn Ilja und sein Team legen in der Sterneküche los und zaubern ein istrisches Drei-Gänge-Menü. Dass sie seit 9 Jahren ihren Michelin-Stern erfolgreich behaupten, ist für sie alles andere als selbstverständlich.
0: Aber es war nicht immer ein Sterne-Restaurant.
4: Nein, nein, nein, nein. Das Restaurant ist geöffnet in 1985.
1: Damals betrieb der ungelernte Koch Daniel Dekic hier eine einfache, kleine Snackbar. Und auch damals, nämlich 1987, machte die Niederländerin Tschitschke hier Urlaub in Rovin, traf Daniel und verliebte sich. Liebe auf den ersten Blick.
4: Mein Kopf war nur im Rovin eigentlich. Und dann habe ich im 89 gesagt, okay, ich komme nach Rovin und ich komme.
1: Ihr Mann Daniel ist etwas kamerascheu, lässt vor der Kamera lieber seiner Familie den Vortritt. Gemeinsam mit Tschitschke schafften sie das Unmögliche.
0: Wann wurde denn aus eurem Zuhause hier, aus diesem Leben, aus dem Monte, ein Sterne-Restaurant? Ich habe gelesen, es war das erste in Kroatien.
4: Erste und einigste in 2017. Und wir haben überhaupt nicht gewusst, dass Michelin nach...
0: Ist es wirklich so, dass ihr es einfach nicht wisst?
4: Nein, das war eine Überraschung. Und das war also in ein Nanosekund ist das... und oh mein Gott.
0: Crazy,
4: das
0: oder?
4: War, ja, crazy, ja, ja, crazy.
1: Stück für Stück übernehmen die Söhne das Kommando. Ilja leistet ganze Arbeit in der Küche. Der erste Gang ist fertig. Es gibt Tomaten an Auberginen, Avocado-Eis und weißem Tomatensaft.
5: Hier haben wir für dich eine Dobrovasterin.
0: Just try it. Hm. ist so gut, so tomatig, trotzdem ganz sanft, auch so Olivenöl und alles so, also gefällt mir hier sehr gut.
1: Okay, I would try this. Und es wird noch besser. Im zweiten Gang gibt es Seebarsch, adriatische Garnelen, Tintenfisch, Artischocke und Erbsenvelouté.
2: Ist leider sehr gut essbar.
1: Während Daniel Dickitsch seine Kochkünste an Sohn Ilja weitergab, schlüpft der zweite Sohn, Simon, in die Rolle von Tschischke als Sommelier. Und wir sind damit bei Teil 3 unserer Verkostung. Melonengaspacho, Erdbeeren, Eiscreme, gesalzenes Karamell und Pistazien. Perfekt.
0: Das riecht schon so gut, so süß.
6: You think you need someone, like,
1: meint ihr,
6: day?
1: Ihr braucht vielleicht jemanden, der das so professionell testet, also jeden Tag?
5: Vielleicht.
1: wenn ja,

0: Lass es mich wissen. Ich werde mich bewerben. Dankeschön. Nach so einem mega Spitzenmenü in Rovin ist die Zeit reif für einen Sundowner in einer schnuckligen Bar am Meer. Und da gibt es in Istrien einen absoluten Geheimtipp. Dafür kehren wir jetzt noch einmal zurück zum Kap Kamenjak, wo unsere Istrien-Tour ja gestartet ist.
1: Das ist auf jeden Fall ein magischer Spot, wurde mir schon viel von erzählt. Kap Kamenjak und die Safari-Bar. Top-Spot überhaupt. Die finde ich jetzt hoffentlich. Ah, hier sieht es nach Menschen aus. Ich glaub's. Ah, guck mal. Ah, cool.
0: Direkt an der Küste kann man hier inmitten eines Bambusdschungels den Abend genießen. Schon genau der richtige Ort für ein Wiedersehen mit Rade Scherbicia.
2: Hi, Stefanie.
0: Ich habe dich schon von Weitem gehört. Ich habe nur meinen Weg gesucht.
2: Hier sind ein paar Freunde von mir.
0: Hallo, freut mich. Schön, euch zu sehen und vor allem euch zu hören.
1: Weil Rade ist nicht nur ein weltberühmter Schauspieler, der Mann kann auch noch singen. Es gibt so Menschen, die sind einfach zack mit einem Topf voll Talente gesegnet. Er gehört dazu. Wollen wir noch ein bisschen was hören jetzt?
2: Wir haben vor ein paar Jahren ein istrisches Musikprojekt gemacht. Und daraus spielen wir dir jetzt ein Lied.
1: Yes.
0: Und in diesem Lied singt Rade über einen armen Jungen, der eine Prinzessin verehrt, eine romantische Hommage an Istrien zugleich.
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Nein, das ist keine KI. So bezaubernd und romantisch zeigt sich Istrien ganz real an besonders schönen Abenden. Es ist einfach ein Sehnsuchtsort, den man in vollen Zügen genießen kann.

Hier oben an der Kirche der heiligen Euphemia kommt fast ein bisschen Wehmut auf, denn Istrien hat uns mitten ins Herz getroffen. So unterschiedlich, so bunt, so liebevoll, so lecker.

gibt ja so Momente, da kann man nichts weiter machen, außer atmen, genießen, gucken, hören. Gibt's einfach nicht mehr viel zu sagen, außer Frati Čuče. Das heißt, ich komme wieder auf Kroatisch und das werde ich ganz sicher.

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20 deutsche Inseln, die sie kennen sollten. Und jetzt, wo sie wissen, worum es geht, wird's hakelig. Auf den ersten Blick ist nichts zu sehen. Keine Insel. Tja, irgendwas ist immer. Aber wir wollen uns ja steigern, von klein nach groß. Von daher dachten wir, erstmal nach Leipzig, zum Störmtaler See. Und mittendrin die Vineta, die kleinste Insel unserer Sendung.

0: Wir sind mitten auf dem See, 50 Meter Wassertiefe, das ist schon ein Wort. Ne? Im Hintergrund die Vineta, was für uns das Wahrzeichen ist des Störntaler Sees, steht stellvertretend für die Weckerbergarten Ortschaft. Das war ja alles Kulturlandschaft hier. Man muss sich hier Dörfer vorstellen, Bäume, Felder, Gärten. Mehr als 10.000 Menschen wurden in der Zeit des Braunkohlenabbaus hier umgesiedelt. Und die Vineta steht zur Erinnerung für die Menschen, die hier ihre Heimat verloren haben.
1: Die Heimat verlieren, das sah so aus. Magdeborn war eines der Dörfer, die Ende der 70er wortwörtlich platt gemacht wurden. Alles für die Braunkohleförderung in der DDR. Bitter, da blieb kein Stein auf dem anderen. Aber bevor die Stimmung kippt, die 1300 Tonnen schweren Schaufelradbagger stehen seit Jahren still und gehören nun zum Bergbautechnikpark. Ein Ort der Versöhnung, an dem ehemalige Kumpel von damals erzählen.
2: In der Gesamtarbeitszeit von 1940 bis 1996, kann man sagen, haben wir ja 565 Millionen Tonnen Rohbraunkohle rausgefahren.
1: Zurück blieb eine staubige Mondlandschaft, die ab dem Jahr 2000 geflutet wurde.
2: Wenn man jetzt hier mal einen Schwenk machen würde, man sieht eigentlich nur noch Grün oder im Wasser. Also es sind hier wirklich sehr viele Seen entstanden.
1: Vom hässlichen Baggerloch zum angesagten Urlaubsziel. Und darum geht's ja, die Insel Vineta. Denkmal, Freibad, manchmal sogar Konzerthalle. Vorausgesetzt, sie ergattern eines der begehrten Tickets.

0: Es gibt gute und nicht so gute Wege, um nach Wilhelmstein zu kommen. Schwimmen wäre kein guter Weg, zu weit draußen. Besser im Auswandererboot. Das heißt so...
1: In Erinnerung an die früheren Zeiten, dass eben die Südseite Schaumburg-Lippisch war und man jetzt übers Meer fahren wollte, ans gegenüberliegende Ufer. Man wäre praktisch ins Ausland gefahren und in Anführungsstrichen ausgewandert.
0: Von oben wenig Insel, unten viel Geschichte. ...166 Kanonen, das ist eine Ansage. Graf Wilhelm zu Schaumburg-Lippe war sich sicher, den Hessen ist nicht zu trauen, damals 1761. Darum baute er diese Festung im Steinhuder Meer.
1: Das war nach 4 Jahren so weit, dass man schon dann eben dieses Gebäude draufbauen konnte, die Festungsinsel, die Sternschanze. Und ein Schlösschen obendrauf. In dem Schlösschen befand sich dann auch eine Militärschule.
0: Rückblickend hatte der Graf den richtigen Riecher. 1787 kam es zum Krieg mit den Hessen. Wilhelmstein wurde belagert, aber nie besetzt. Glück für die Nachfahren des Grafen, denn heute gehört die Insel Alexanderfürst zu Schaumburg-Lippe. Der weiß den Einfallsreichtum seines Vorfahren zu schätzen.
2: Er hat ja vorausgesehen, dass diese Festung belagert werden würde, was ja in 1787 auch tatsächlich passiert ist. Und er hatte sich überlegt, dass man dann mit Hilfe eines solchen quasi unsichtbaren Bootes Proviant und so weiter vom Festland auf die Insel hätte bringen können.
0: Blöderweise floppte der Steinhuder Hecht und sank innerhalb weniger Minuten. So die Legende. Genug Militärgeschichte. Wer schon mal hier war, weiß, auf dem Wilhelmstein schläft es sich vorzüglich. Und im Sommer ist immer was los.

0: Schönen Tag noch. Da wären wir.
1: Wir, das sind Peter Dombrowski und sein XXL-Grill. Wenn Sie gut, frisch und norddeutsch essen wollen, dann auf nach Wilhelmstein. Dort zandert es am Gaumen.
0: Frisch gefangen aus dem Steinower Meer. Ich war die ganze Nacht angeln. Nein, Spaß beiseite. Aber aus dem Steinower Meer, Tatsache. Und wir machen Zander, und zwar in zwei verschiedenen Varianten. Wir machen einmal Zander gegrillt mit ein bisschen rustikalem Gemüse. Und dann machen wir noch Zander in der Folie, und zwar Surf und Turf auf Inselstyle mit Bratwurst.
1: Mein lieber Zander, Fisch mit Bratwurst. Ja, darunter machen es die Niedersachsen einfach nicht.

0: wenn wirklich abends die Boote liegen, wenn die Sonne bei uns hinten im Meer versinkt, dann sind das Bilder, die du auch auf Mykonos oder Ibiza haben könntest. Das ist 1:1. Und das ist natürlich was, was ich nur hier kriege, nur hier.
1: Recht hat er. Dabei legen wir doch gerade erst los mit deutschen Inseln, die Sie kennen sollten.

0: Sonnenhut und Sonnencreme können wir kurz wegpacken. Klebt wie Hulle und wäre völlig nutzlos. Es sei denn, Sie wollen ausschließlich draußen Fotos machen. Auf der Museumsinsel in Berlin. Was bedauerlich wäre, denn nirgendwo sonst gibt es leicht bekleidete Götter, 5 Museen, ein Welterbetitel und Millionen Besucher, die das jedes Jahr sehen wollen. Genau deshalb sollten Sie die Museumsinsel kennen und Ihre Königin Nofretete. Mit mehr als 3000 Jahren immer noch Instagram-tauglich. Aber nur aus der Ferne, sonst gibt's Ärger. Zeit, mal Klarheit zu schaffen. Ägyptens Schönheit verträgt kein Blitzlicht. Darum Fotoverbotszone. Übrigens die einzige in den staatlichen Museen Berlins. Aber so ein Verbot hat manchmal was Gutes.
1: Wenn Sie sich dieses außergewöhnliche Objekt in aller Ruhe, in Stille anschauen wollen, wenn Sie sich länger mit der Nofretete beschäftigen möchten, dann können Sie das nur, wenn es keine Fotos gibt. Stellen Sie sich vor, wir würden das zulassen, dann hätten Sie nicht eine ruhige Minute.
0: Tja, nix mit Selfie. Da müssen Sie schon Beyoncé oder Jay-Z heißen, um Nofretete ein wenig näher auf die Pelle zu rücken. Ansonsten gilt, mit Handy bitte Abstand halten. Grundsätzlich können Sie sich auf der Museumsinsel überall in Szene setzen. Diese Nebelinstallation gibt da einiges her.
2: Ein Foto zu machen gibt mir das Gefühl, Teil der Kunst zu sein. Wenn du in Social Media aktiv bist, ist Fotografieren immer wichtig.
0: In der alten Nationalgalerie heißen Follower nach wie vor Besucher. Trotzdem könnte es sein, dass ihnen jemand folgt. Stefan Draschan. Geht's aber nicht um Selbstinszenierung. Dem Künstler geht es um Parallelen zwischen Kunstwerken und Betrachtern. Für seine Fotoreihe People Matching Artwork beobachtet er, wie gerne Leute in den Galerien fotografieren.
3: Und es ist einfach wirklich wichtig. Ja? Also die Leute wollen, es ist ein Beweis, dass man lebt, einfach ein Existenznachweis. Ja? Früher war das ja nur was Elitäres, sich porträtieren lassen, was man hier zum Teil sieht, das musste man sich leisten können, da musste man adelig sein. Und deswegen finde ich jetzt, solange geblitzt wird, finde ich das eine durchaus sinnvolle Aktivität, meine ich. Ja.
0: Stefan Draschan drückt just im richtigen Moment auf den Auslöser. Nämlich dann, wenn Besucher mit dem Gemälde verschmelzen. Da trifft es sich gut, dass Urheberrechte bei uralten Kunstwerken keine Rolle mehr spielen. Man könnte sagen, Win-Win.
1: Alle unsere Werke sind gemeinfrei und man darf sie ins Internet stellen, man darf sie für Social Media verwenden. Und wir freuen uns natürlich auch, wenn sie viel geteilt werden und wir präsent sind in den sozialen Medien.
0: Ja, Sie haben es gehört. Handys raus, Fotos machen, posten. Wie wäre es vor dem Porträt dieses Unbekannten? Und dann dazu schreiben, dit ist Berlin, Humor, Kunst, coole Bars. Und die Museumsinsel bringt alles ganz duftet zusammen.

0: Die Freundschaftsinsel. Ein Name, den wir erklären müssen. Kommt von einem Ausflugslokal namens Insel der Freundschaft. Das Lokal hat dicht gemacht, der Name blieb. Genau wie der Staudengarten. Aber Pech gehabt, der Job als Inselgärtner ist leider vergeben. An Thoralf Götsch, enger Freund der Taglilie.
1: Eine Taglilie ist eben unheimlich langlebig, unheimlich duldsam, wenig anspruchsvoll, aber eben reich blühend im Hochsommer, kann man gut kombinieren.
0: Sie verstehen nur Bahnhof? Machen wir es konkret. Minimaler Aufwand für maximale Schönheit. So lautete das Credo des allerersten Inselgärtners, Karl Förster, Züchter von winterharten Stauden. Nur seinetwegen wird auf der Insel durchgeblüht.
1: Wichtig war ihm zum Beispiel Rhythmus zu haben in so einer langen Fläche.

0: hammermäßig schön, ja. Und hier auf dieser Insel eine der schönsten Sorten.
1: Hammermäßig schön bedeutet in diesem Fall hammermäßig zickig. Lassen wir uns das vom kundigen Staudengärtner erklären.
0: Die Kultivierung von Rittersporn, das ist sozusagen das große hohe C für den Staudengärtner. Denn Rittersporn ist eine Diva unter den Pflanzen und will sehr gekonnt behandelt werden.
1: Zum Glück sind wir nicht zum Gärtnern da, sondern zum Kennenlernen, Malen oder wahlweise nichts tun. Alles geht auf der Freundschaftsinsel.

Hallöchen am wunderschönen Greifswalder Bodden, wo die Menschen herzlich grüßen, jeder ein ruhiges Plätzchen findet und das Wetter so gut mitspielt.

0: Und genau hier liegt Reims, eine Insel, die Sie ebenfalls kennen sollten. Spontan besuchen wird allerdings schwierig. Reims ist die älteste Virusforschungsstätte der Welt, ein Standort des Friedrich-Löffler-Instituts. Seit 1910 forschen hier Wissenschaftler, Ärzte und Laboranten an Tierseuchen und entwickeln im besten Fall überlebenswichtige Impfstoffe, so wie Tierärztin Dr. Anne Balkemer-Buschmann.
1: Hier geht es jetzt darum, nachzuweisen, ob in einem Serum von einem Schwein, was wir hier geimpft haben, schon Antikörper nachweisbar sind.
0: Im Hochsicherheitslabor nebenan gelten allerstrengste Regeln. Sicherheitsstufe 4. Wenige Wissenschaftler dürfen überhaupt rein. Immer zu zweit. Immer mit Funkkontakt nach draußen. Geflügelpest, Tollwut oder die Vogelgrippe. Verkürzt gesagt befassen sich auf Reims etwa 420 Menschen mit Krankheitserregern für Nutztiere. Ihre Arbeit: verstehen, erforschen und Erreger bekämpfen.
1: Wir sind uns schon alle bewusst, dass der Erreger uns auch krank machen könnte, wenn wir nicht umsichtig damit arbeiten würden. Das heißt, den Respekt muss man immer behalten. Man sollte aber möglichst keine Angst haben, weil wenn man Angst hat, dann wird man unbedacht und macht vielleicht mal irgendwas, was nicht ganz ideal war. Man muss immer einen kühlen Kopf bewahren und alle Regeln einhalten und dann ist das Risiko durchaus beherrschbar.
0: Vor mehr als 100 Jahren wurde nicht auf Reims, sondern im Zentrum von Greifswald geforscht. Pionier der Virologie war Friedrich Löffler. Dem Greifswalder Mediziner ist es gelungen, den Erreger der Maul- und Klauenseuche zu entdecken und ein Impfserum zu entwickeln. Weil es dabei zu Ausbrüchen von Krankheiten kam, sollte Löffler auf Reims weiterforschen. Soweit zur Geschichte. Was den Besuch angeht, der ist grundsätzlich möglich, an wenigen Tagen und nur in einigen Teilen der Insel. Alle Fragen sind erlaubt, zum Beispiel, wie das so geht, Laborarbeit im dicken Anzug.
2: Dort herrscht also im Anzug ein Überdruck, genau das andere Prinzip, bei den Gebäuden darf nichts raus, in den Anzug darf nichts rein. Es ist schon gewöhnungsbedürftig. Man hat einen völlig anderen Umfang natürlich. Man ist erheblich schwerfälliger in seinen Bewegungen. Und dann, wenn man dann noch versuchen muss, dann also wirklich sehr, sagen wir, filigrane Arbeiten zu erledigen, man hat 3 Lagen Handschuhe an, das erfordert schon Training.
0: Zugegeben, Urlaubsfeeling ist anders. Aber auf Reims wird nun mal für unsere Gesundheit geforscht. Und Strand sehen wir gleich noch genug. Außerdem gibt's den Greifswalder Bodden, wo die Menschen herzlich grüßen und das Wetter so gut mitspielt.

0: Flower Power im Bodensee. Nirgendwo kribbelt's so intensiv wie hier. Im Bauch, in der Nase. Ah, ein Ozean aus Tulpen, Dahlien, Rosen, Narzissen. Überall. Damit bringt Mainau die Besucherzahlen zum Blühen. Mehr als 1 Million Tagesgäste pro Jahr. Und der Frühling wird zum Höhepunkt in jedem Gärtnerleben.
1: Endlich wieder Farbe, Duft, Fülle, aus dem Vollen schöpfen, gärtnerisch das ausleben können, was man gerne tut, nach einem langen, dunklen Winter und viel Freude.
0: In deren Genuss wir nur tagsüber kommen. Denn übernachten geht nicht. Das darf nur die gräfliche Familie Bernadotte, die seit Generationen auf Mainau lebt. Ab und zu schaut die schwedische Verwandtschaft vorbei. Auf Tuchfühlung mit Königin Silvia. Für Royal-Fans die absolute Krönung.
2: Ich habe ihr einen kleinen Rosenstrauß mitgenommen und sie hat ihn entgegengenommen. Sie hat sich gefreut.
3: Sehr auch schön Begegnung, eine natürliche Frau, höflich, freundlich, ruhig. Schöner Moment im Leben, weil es ist ja nicht was Alltägliches.
4: Vor die Taille.
0: Durch die Adern von Elisabeth Panzer fließt kein blaues Blut. Auch kein schwedisches, muss ja nicht, als Dahlienkönigin.
4: Ich fühle mich auf jeden Fall hoheitlich. Also am meisten merke ich das immer, wenn ich das Kleid anhabe, dass ich dann halt einfach mehr darauf achte, wie ich nach außen wirke und damit ich auch erst recht dann immer schön aussehe.
0: Alles für die Dahlienschau. Der August auf Mainau ist für Elisabeths Familie wie Ostern und Weihnachten zusammen. Ginge ihnen genauso, würden sie Dahlien züchten. Jedenfalls hat sich Familie Panzer dafür extra aus Bad Köstritz auf den Weg gemacht. Das liegt im Osten von Thüringen. Papa Dirk hat seine neuen Spezialitäten im Gepäck. Für das Hüngerchen zwischendurch. Knödel? Bratwurst? Nicht ganz.
5: Wer möchte hier einfach mal die Dahlie kosten? Und wenn sie ihn schmecken sollte, wir haben auch das Rezeptbuch da mit Rezepten für Dahliengerichte.
0: Vor jedem Impulskauf erstmal nachspülen.
5: So, jetzt bitte mal ein Margarita kosten. Das ist ein Cocktail aus Dahlien, Sirup und Tequila.
0: Bevor die Becher hochfliegen, noch mal zu Elisabeth. Die kennt Mainau schon aus ihrer Zeit als Praktikantin.
4: Ich war zuerst 3 Monate in Amerika, in Florida. Und dann war ich 2,5 Monate hier auf der Insel Mainau. Und es war echt klasse. Die Insel Mainau, also hier zu sein, auch immer mein Heimweg, den ich immer hatte, haben auch viele Leute dann dahinterher so gesagt, also du machst Sachen, du arbeitest da, wo die Leute Urlaub machen.
0: Tja, wer kann das schon von sich behaupten? Außer vielleicht Barkeeper auf Sylt oder Yoga-Lehrer auf Norderney oder Leuchtturmwärter auf Föhr. Zurück zur Insel Mainau. Wir haben schließlich noch nicht alles gesehen. Drehen wir also noch eine Runde in der Blumenuhr. Dort, wo die Blüten die Zeit angeben. Und dann mit Schmackes die Treppe nehmen Richtung Schmetterlingshaus. Tropische 30 Grad, dazu 90% Luftfeuchtigkeit. Sie schwitzen sich kaputt. Aber in Schmetterlingskreisen würde man sagen, so muss es sein. Ein 5-Sterne-Hotel mit sensationellem Service.
1: Das ist ein ganz, ganz prächtiges Exemplar von einem Atlas-Spinner. Ein weibliches, die werden deutlich größer wie die Männchen und machen wow. Bis zu 30 cm Spannweite. Das ist einer der größten Falter, die es gibt weltweit.
0: Eine Insel, an der wir uns nicht satt sehen können. Trotzdem, wir müssen weiter. Denn, Sie wissen ja, übernachten auf Mainau geht leider nicht.

0: ein Dutzend Schafe, eine Warft, die Nordsee, Salzwiesen, ein Haus. Tja, viel mehr gibt es nicht auf Süderoog, dem Zuhause von Holger, Nele und den Töchtern Fenja und Ilvi. Sie leben auf der Hallig im nordfriesischen Wattenmeer.
1: Es ist schon ein besonderes Leben. Es ist auch nicht immer leicht.
0: Sieht aus wie ein Herz. Dabei ist das Leben auf einer Hallig etwa so romantisch wie ein Metallica-Konzert.
1: Die Hallig Süderoog ist 60 Hektar groß. Und man braucht so eine gute Stunde, wenn man einmal drumherum um die Kante laufen würde.
0: 2013 hat die Familie Süderoog gepachtet und betreibt Naturschutz. Strom erzeugt eine Solaranlage. Im Winter hilft ein Generator. Das Zauberwort heißt Selbstversorgung. Auch die Vorratskammer ist proppenvoll. Logisch, so ohne Supermarkt. Das Leben auf der Hallig will gut organisiert sein.
2: Wenn man es so möchte, kann man nicht mal eben zum Kumpel auf ein Bier oder so. Nicht so spontan, ne? Also wir sind ja auch nicht im Knast, sondern man muss es einfach alles planen.
0: Und hoffen, dass nichts dazwischen kommt. Landunter zum Beispiel. Wenn das Wasser bis zum Haus peitscht, dann geht's in den Schutzraum.
2: Schutzraum bedeutet, dass es eigentlich der stabilste Teil des Hauses ist. Und das soll quasi das Letzte sein, was überbleibt, falls die anderen Gebäudeteile mal in Gefahr sind aufgrund von hohen Wasserständen und Wellenschlag.
0: Keine Fähre, kein Hubschrauber. Halligbewohner fahren Boot.
2: Das Boot ist ja unsere einzige Möglichkeit, wirklich die Hallig zu versorgen. Die Fahrten von der Hallig oder zur Hallig finden eben nach Bedarf statt. Also, und dann sind natürlich noch Taktgeber da wie die Nordsee. Ne? Also muss ja mit Ebbe und Flut bzw. mit den Gezeiten passen. Und natürlich das Wetter muss mitspielen.
0: Davon kann Knut Knutzen ein Lied singen. Den Wattpostboten pustet normalerweise so schnell nichts um. Aber ehrlich gesagt, ist die Aussicht nach Süderoog manchmal bescheiden.
3: So schnell weg.
4: Hallo, Holger.
3: Moin, Knut. Na?
4: Du, das wart heute nichts zu. Du hast noch so viel Wasser.
3: Ja.
4: Die Launung hier sind noch nicht mehr ganz frei.
3: Ja.
4: Na gut, du, denn grüß schön und dann.
3: Morgen.
4: Bitte denn, du. Tschüss.
0: Keine Post, keine Rechnung. Ja, auch schön. Ilvi und Fenja scheint es auf Süderoog zu gefallen. Nur das mit der Schule auf Pellworm ist knifflig.
2: Für die Familie ist es natürlich auch schwierig zu sagen, okay, sie sind jetzt eben nur auf der Nachbarinsel oder nur hier. Deswegen haben wir uns da überlegt, dass sie eben teils im Unterricht ist, da auf Pellworm. Und wenn möglich, jede zweite Woche dann eben hier einfach im Unterricht zugeschaltet wird, also über Internet. Ne?
0: Die Familie arbeitet für das Bundesland Schleswig-Holstein. Küsten- und Naturschutz mit tierischer Hilfe.
1: Die Schafe sind quasi natürliche Rasenmäher. Dass das Gras hier nicht zu hoch wächst, sich die Pflanzen entsprechend entwickeln können.
0: Wenn Knut Knutzen von Pellworm nach Süderoog wartet, sind das 7 Kilometer. Mittlerweile hat der Wattpostbote rund 25.000 matschige Kilometer auf seinem Tacho. Ja, Respekt.
5: Hallo, ihr beiden.
6: Hallo. Na, Ilvi und Finja.
0: Sehnlichst erwartet das Ersatzteil für den Generator. Weniger beliebt, Rechnungen. Knutzen bringt und holt ab. Und das seit Jahren. Ohne ihn wäre die Hallig-Familie aufgeschmissen. Dann muss er zackig zurück, bevor die Flut kommt. Leben auf Süderoog bedeutet Verzicht, aber auch Freiheit. Und überhaupt.
1: Nein, gehen ja keine Nachbarn auf den Keks, ne? Nein, man ist schon ja frei. Und muss halt auch lernen, mit sich selbst klarzukommen. Aber man hat ringsherum einen weiten Blick und hat vielleicht dadurch auch einen anderen Blick auf bestimmte Dinge, als wenn man mittendrin steht.

0: Wasserbüffel auf der Pfaueninsel. Tja, das klingt schräg, tut aber nichts zur Sache. Sie sollen Rasen mähen. So hat Tierpfleger Mirko Wunderlich mehr Zeit für die Insel und ihre Tiere.
1: Komm, komm, komm, komm, komm. Das ist natürlich immer ein Genuss, das zu sehen.
0: Okay, niedlich, aber wo sind sie denn, die drolligen Pfauen? Blumen haben wir ja bereits in Hülle und Fülle gesehen. Ein Foto mit Federfächer, das haben wir noch nicht. Na, also, wir wären startklar.
1: Die Realität sieht leider anders aus, weil selbst wir können nicht beeinflussen, wann ein Pfau ein Rad schlägt.
0: Gut, vielleicht später. Die Pfaueninsel liegt im Südwesten Berlins, im Ortsteil Wannsee. Genauer gesagt, in der Havel. Warum Königin Luise ausgerechnet diese Insel zu ihrem Sommersitz machte, liegt auf der Hand. Mehr Rosamunde Pilcher geht nicht. Zudem ist auch das Schlösschen endlich aus seinem Schönheitsschlaf erwacht. Nicht 100, aber immerhin 7 Jahre lang wurde es saniert, erneuert und herausgeputzt. Und innen, ach, schauen Sie selbst, aber bitte nur mit Schlappen.
2: Die Nägel waren korrodiert, der Silberdraht gerade hier bei den Kronleuchtern war durchgerostet, einzelne Teile waren verloren. Und die wiederherzustellen, ohne die Oberflächen wirklich tatsächlich zu verändern, das war die größte Herausforderung.
0: Nun, wo alles blitzeblank ist, bekommen wir einen Eindruck davon, wie es vor etwa 200 Jahren aussah. Sauber, elegant, ein bisschen bieder. Königin Luise hätte es bestimmt gefallen. Das mit den Pfauen und Fasanen war übrigens die Idee von Friedrich Wilhelm II. Die Vögel dienten als Zierde für die Insel. Nur jetzt lässt sich keiner blicken. Und der Rest pellt sich noch aus dem Ei.
1: Hier zum Beispiel, das ist der Inkubator. Da sieht man, da ist sogar ein kleiner Fasan geschlüpft.

0: Hier haben wir jetzt unseren kleinen Kindergarten. Da haben wir jetzt hier eine Mischung von den gesamten Hühnern, den Fasanen. Die sind alle innerhalb der letzten 3-4 Wochen geboren, hier auf der Insel, und werden hier auch sicherlich alt werden.
1: Ein Südseetraum in Preußen. Bei Friedrich Wilhelm II. Sorgte dieser Anblick damals für feuchte Augen. Bei den Gärtnern heute für feuchte Achseln. Jedes Jahr im Frühjahr karren sie Dutzende XXL-Palmen über die Insel und zaubern so einen Hauch Bora Bora in den Südwesten Berlins.
2: Stopp! Ja. Ja, mit den ganzen Joysticks. Super. Das haben wir gut gemacht.
3: Das kennen wir, oder?
2: Ja. Sieht so super aus, oder?
1: Ja, richtig super. Fehlt eigentlich nur noch eine Sache. Ein Federfächer. Na bitte. Hinten sehr schön. Oh, und vorne erst. So kann's weitergehen.

0: Wer hier gewinnt, sollte Lotto spielen. Warum? Weil es fast unmöglich ist, nach Nessand zu fahren. Außer am Langtag der Stadtnatur. Wie gesagt, Glückssache.
1: Wunderbar, danke.
0: Nur wer auf der Liste

0: steht, darf mit. Da macht Bernd Ulrich Netz von der Hamburger Umweltbehörde keine Ausnahme.
1: Wir verlosen das, weil wir sonst immer Ärger mit den Leuten kriegen, dass sie sagen, sie wollen auch mal. Und dann deswegen haben wir gesagt, wir losen, sonst geht das gar nicht. Und das sind hunderte von Leuten, die da mit wollen. Sie ist Naturschutzgebiet. Wir gucken, also, dass da möglichst viele Tiere und Pflanzen leben, pflegen sie entsprechend, lassen aber auch ganz viel Dynamik zu und freuen uns, dass es eines unserer schönsten Naturschutzgebiete ist.
0: Und zwar schräg gegenüber von Blankenese, ganz nah am Hamburger Hafen.

0: Da wären wir. Im Dreiländereck zwischen Hamburg, Schleswig-Holstein und Niedersachsen. Für den Naturschutz auf Nesssand ist allein die Stadt Hamburg verantwortlich.
1: Also es gibt hier ganz paar Ecken, die noch natürlich sind, aber das sind die geringsten. Das allermeiste ist entstanden durch Aufspülung, also durch Ausbaggerung, Aufspülung, Bepflanzung. Der Wald ist gepflanzt worden. Und auch was wir nachher an Trockenrasen sehen, auch das ist zum Teil gepflanzt worden. Also es ist keine natürliche Insel, aber sie bildet das ab, was hier natürlicherweise wäre. Also es sieht hier natürlicherweise nicht so ganz viel anders aus.
0: Bei Ebbe zeigt sich der Sandstrand von seiner Schokoladenseite.
1: Für Naturschützer ist natürlich Nesssand die schönste Insel. Keine Insel ist so wild, so unberührt, so fantastisch. Wenn man hier jetzt lang geht, Sonne scheint noch, dann ist das wie in der Südsee am Palmstrand. Also Schöneres kann es nicht geben.

0: Ich finde es total schön, Orte in Hamburg zu sehen, die noch so flussbeeinflusst sind. Also hier die ganze Vegetation und Ökologie zu sehen, dass, so, dass man hier dem Fluss Raum lässt, was, ja, was wir leider nicht so oft finden. Das finde ich wunderschön. Das beeindruckt mich sehr.
1: Hier würde ich mir gerne ein kleines Häuschen bauen. Hier würde ich gerne wohnen.
2: Träumen darf man ja. Aber nach der Führung heißt es Tschüss, Nesssand. Ohne Wenn und Aber. Wer die Insel trotzdem heimlich ohne Erlaubnis betritt, bekommt ein Problem mit Uwe Florin.
3: Meine Aufgaben sind eine Mischung aus Türsteher, Parkplatzwächter und Rauchschmeißer.
2: Uwe arbeitet im Auftrag der Hamburger Umweltbehörde. Er sorgt dafür, dass keiner die Tiere im Naturschutzgebiet stört. Gute Sache. Mittlerweile leben nämlich sogar Rehe auf Nesssand.
4: Ich selber habe es tatsächlich miterlebt, wie ein Rehbock von drüben durch die Tide-Elbe zwischen den Containerschiffen hier rüber geschwommen ist. Und wie gesagt, und teilweise werden die eben halt, die Eichhörnchen zum Beispiel, ich denke mal, dass die mit der Sturmflut hier rübergekommen sind. Wenn so ein Baum irgendwo entwurzelt wird und hier anlandet, dann haben wir hier plötzlich eine neue Tierart.
2: Für Uwe ist Nesssand wie ein offenes Buch. Überall Spuren und so viel zu entdecken. Wer in der Elbe etwas verliert, nur Geduld. Auf Nesssand taucht es möglicherweise wieder auf.
4: Das ist hier von den Lastenseglern von damals. Das ist so ein Querruder, so ein Scherblatt. So, das ist eben halt auch die Veränderung auf Nesssand. Ne? Es wird mal ein bisschen was weggespült, dann wird was freigespült. Dann kriegen wir mal ein bisschen mehr Sand hier, ein bisschen schlickt eben halt da. Und dann plötzlich sieht man sowas eben halt plötzlich in voller Schönheit.
2: Auenwälder, Trockenrasen, Sanddünen. Das klingt nach Wellnessurlaub für Zauneidechsen und Kormorane. Und gut erkannt, sogar Seeadler brüten auf der Insel.
4: Das ist so ein bisschen für mich meine Energiequelle für den Alltag geworden. Und das ist ja eine tolle Insel. Das ist mir halt ans Herz gewachsen.
2: Nesssand, ein Stück Südsee in der Elbe.

0: Mittagsschläfchen auf Helgoland. Sollten wir nicht stören. Aber wir landen auch nur für ein paar Minuten auf Deutschlands berühmter Hochseeinsel. Oberland, Unterland, die lange Anna, todesmutige Trottellummen. Ach ja, und zollfrei shoppen. Wer Helgoland nur darauf reduziert, ist von gestern. Und war bestimmt noch nie bei Raymond Beavis. Halb Brite, halb Helgoländer. Voll und ganz Fischverkäufer.
1: Am meisten wird sowieso Yamaches gegessen. Bayern, Schweiz. Die essen mit Weltmeister. Meistens Lachs und Krabben, das lieben die ja, ne?
0: Wenn's hart auf hart kommt, lassen Helgoländer alles fallen. Lehrer, Zollbeamte, Erzieherin, viele gehören zur Freiwilligen Feuerwehr. Die kommt nicht nur, wenn's brennt. Bis Hilfe vom Festland da ist, dauert es nämlich ein paar Stunden. Die Übung heute, einen Verletzten aus dem Schiff bergen. Flutschige Angelegenheit. Verdammt eng.
2: Der Patient ist jetzt senkrecht. Wir müssen noch mal zurück, der rutscht raus.
3: Mach noch mal runter.
4: Wir haben hier auf Helgoland jeden Feuerwehrfall, den es auf dem Festland gibt. Nur Bahnunfälle, das haben wir nicht. Sonst haben wir alles, das müssen wir natürlich immer wieder trainieren.
0: Und zwar einmal pro Woche. Dummy gerettet. Erstmal durchschnaufen. Und dann zum Marathon.
5: Eine dumme, blöde Stammtischidee, so ungefähr, ja. So kann man es wohl zusammenfassen.
0: Ja. 40% Steigung vom Unter- ins Oberland. Spätestens dort wünscht sich so mancher lieber an den Strand.
6: I'm good. I'm feeling well with the Helgoland Marathon. Was fantastic. Das ist meine second time im Helgoland Marathon. Super perfect. Mr. Doubleina.
0: Nicht, dass das regelmäßig passieren würde, aber für den Fall, dass doch mal der ein oder andere aus Versehen falsch abbiegt, die Freiwillige Feuerwehr ist vorbereitet.
7: Alles gut.
0: Zweite Übung, abseilen.
4: Wir werden ja auch die nördlichste Bergwacht genannt. Es gibt halt den Fall, dass der ein oder andere mal versucht hochzuklettern. Kommt jetzt nicht jeden Monat vor, was kommt mal vor. Oder ein Tier geht hier über die Klippe, zum Beispiel ein Hund, der nicht an der Leine ist. Und der weiß ja nicht mehr vor, und rückwärts. Und dann wird er halt von unseren speziell ausgebildeten Kameradinnen und Kameraden wieder hochgeholt.
0: Notiert den Pfiffi immer anleihen.
4: Und dann kommen wir zum Einsatz und holen ihn hoch.
0: 100 Stufen tief liegt der Bunkerstollen, ein letzter Rest des Tunnelsystems mitten im roten Felsen. Im Zweiten Weltkrieg war Helgoland voller Geschütze, hatte einen U-Boot-Hafen. Bei Fliegeralarm haben die Bewohner im kalten Bunker Schutz gesucht.
8: Wir gehen dann nach und nach durch diesen Stollen, das ist der Hauptstollen. Wir führen auch Schulklassen durch und man merkt einfach, das Interesse hat extrem zugenommen. Also das Gefühl dafür zu bekommen, was machen Menschen im Krieg durch oder Zivilisten im Krieg durch, das bekommt man hier unten. Das würde ich echt wirklich jedem empfehlen.
0: Fällt Ihnen was auf? So viele Inseln und wir waren noch gar nicht am Strand. Auf der kleinen Düne der Nebeninsel von Helgoland bietet sich das an. Reinstes Vergnügen, hier zu schlafen, zu dösen, ja, einfach mal kurz zu entspannen.

die Natur atemberaubend. Der Chiemsee glasklar. Aber Herrschaftszeiten. Nachts aufstehen, ja, das muss man mögen. Oder

0: Fischer sein.
1: Die Stimmung ist jeden Tag anders, das ist das Schöne. Und die Ruhe, man hört nichts, nur die Natur. Das ist einfach schön und gibt richtig Kraft und Energie und macht echt Spaß. 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
0: Tassilo und Florian leben auf der Fraueninsel, sind Fischer in der 6. Generation. Kurz nachgerechnet macht knapp 400 Jahre Familiengeschichte.
2: Ja, es ist schön, dass es bei uns weitergeht, dass die Söhne das übernehmen. Ich bin eigentlich schon Rentner, aber ich wäre schon noch gebraucht. Gott sei Dank.
0: Die Fraueninsel ist eine Welt für sich, in der nur knapp 250 Menschen leben. Keine Rennereien, man kennt sich. Und in der Mitte das Kloster Frauenchiemsee mit einer mehr als 1200 Jahre alten Geschichte. Hier leben nach wie vor einige Schwestern. Zutritt ist deshalb leider verboten. Auch wenn's knallt und ballert, Papa Georg und Tochter Sophie schaffen etwas Zerbrechliches. Ein bisschen Wärme für Körper und Seele. Seit 1723 gehört Familie Klampfleutner die Inseltöpferei. Ihre Spezialität, gemütliche Kachelöfen.
3: Die Insel ist so ein kleiner Ort. Und es kann manchmal im Winter ein bisschen einsam sein. Aber im Sommer, wenn es sich dann öffnet, dann kommen einfach so tolle Leute. Und wir haben super Kunden. Und dann haben wir einfach nette Gespräche. Und das macht halt auch die Insel so, so attraktiv. Weil du gehst halt, kommst her und du siehst nur als Handwerk. Du siehst den Fischer, den es seit eh und je gibt. Du siehst den Keramiker, siehst das alte Kloster. Und die Leute leben halt da. Das ist kein Museum, sondern wir machen das halt wirklich.
0: Schwer zu toppen. Auf der Nachbarinsel aber werden Sie merken, da geht noch was.

Die Herreninsel, ganz anders als ihre kleine Schwester. Mit einem Schloss, gebaut nach dem Vorbild von Versailles. Da hat sich König Ludwig II. Richtig was gegönnt und blieb trotzdem nur wenige Tage. Schade eigentlich.

0: hatten wir noch nicht. Eine Radtour. Anscheinend entdeckt man die Reichenau im Bodensee so am allerbesten.
1: Ja, die Reichenau, das finde ich unheimlich gut. Die ist so abgeschlossen. Das heißt, es ist hier relativ wenig Autoverkehr. Es ist unheimlich kulturell anspruchsvoll.
2: Schöne Buchten, also herrlich. Und vor allen Dingen Zugang zum Wasser, nicht durch privat zugebaut.
3: Mir gefällt es ja eh am See. Ist ja einfach Urlaub pur. Ja, ist einfach abschalten, entspannen, genießen.
0: Ja, nicht zu überhören, Reichenau gehört zu Baden-Württemberg und ist die knackigste Insel Deutschlands. In dutzenden Gewächshäusern sprießen Kräuter und Gurken. Bei den Hubers Kopfsalat

0: Da merkt man, wie weit unter der Boden ist, wenn man eine Ladung abgeschnitten hat. Das wird, man wird immer ein bisschen weicher, müder. Man ist dann auch froh, wenn man sein Pensum erreicht hat.
1: Das liegt bei etwa 2000 Stück am Tag und 1,5 Millionen pro Jahr. Allerdings auf der ganzen Insel. Da, da haben sie den Salat, die Reichenauer. Und lieben ihn trotzdem.
2: Natürlich ist es so, wenn man den ersten Salat abschneidet, dann ist die Begeisterung dafür, den selber gleich essen zu wollen, noch ein bisschen größer. Aber ja, geht trotzdem nicht verloren. Also nach wie vor steht eigentlich fast jeden Tag bei uns Salat mit auf dem Tisch.
1: Eine Insel reich an Vitaminen und Kirschen. Drei, um genau zu sein. Und direkt am Ufer der Reichenau der Campingplatz Sandseele. Seit 1969 Familienbetrieb und für manche Urlauber wie ein zweites Zuhause. Selbstredend, dass Caroline Motz ihre Stammgäste per Handschlag begrüßt.
3: Morgen, Herr Lanz. Morgen. Auch schon wach. Das ist der Herr Lanz, der ist schon 45 Jahre hier auf dem Campingplatz und kennt mich noch als kleines Kind.
4: Das kleine Kind noch.
3: Genau. Guten Morgen, ihr zwei. Morgen. Seid ihr wach?
5: Ja.
3: Tina zum Beispiel, die kenne ich seit, oh Gott, wie alt waren wir?
5: 10.
3: 10? Mhm. Mit 10 Jahren kamst du her, genau. Tinas Eltern waren schon Dauercamper und da haben wir uns kennengelernt. Und da durfte ich auch öfter mal bei euch übernachten, gell?
5: Ja.
3: Genau. Und jetzt ist Tina selber Dauercamper und ihr Mann auch. Und der Sohnemann wird wahrscheinlich euer Nachfolger dann, oder?
5: Bestimmt.
3: Bestimmt, irgendwann, genau.
5: Bestimmt.
1: Wer einmal hier war, kommt eben gerne wieder. Nach Reichenau, die knackigste Insel Deutschlands. Sie mögen's schnell? Bitteschön, Jüst, Insel mit ordentlich PS.

0: alle im Stall angekommen. Jetzt checken wir erstmal, ob alle Hufeisen noch drunter sind. Und dann beginnt der Arbeitstag.
1: Karen leitet eine der größten Pferdespeditionen auf Jüst. Die ostfriesische Insel ist autofrei.
0: Barbie, Ken, auf geht's, komm. Wir haben Hauptsaison, die Gäste wollen Kutsche fahren, es gibt wichtige Erledigungen. Wir fahren jetzt die wichtigste Tour des Tages mit der Inselgrundversorgung.
1: Die Inselgrundversorgung ist schnell erklärt. Sie beginnt im Hafen oder am Flugplatz. Von A wie Ananas über M wie Medikament bis Z wie Zeitung. Alles wird per Kutsche transportiert. Kreuz und quer über die 17 Kilometer lange Insel. Übrigens die längste Ostfrieslands.
0: Bleib aus der Butterbrotdose raus.
1: Tja, Pech für Rocky. Ausgiebig frühstücken fällt an solchen Tagen flach. Karen muss zum Flugplatz.
0: Easy, easy. Oh ja, nein. Mein Motor hat ja Gott sei Dank zwei Gehirne, da ich ja Pferde habe. Also die würden jetzt nicht einfach so vom Weg ablaufen. Da kann man sich dann auch schon mal kurz entspannen und eben sein Frühstück genießen.
1: Extrem verderbliche Ware kommt mit dem Flieger.
0: Guten Morgen.
2: Guten Morgen.
3: Hey, Rocky. Balboa. Hallo, Räuber.
0: Immer nette, gut gelaunte Piloten. Ich glaube, das liegt daran, weil die Luft da oben so dünn ist, ne?
3: Da passt das.
0: Ach was. Moin, Carsten.
4: Moin.
1: Nu aber hü. Die Hoteliers sitzen auf heißen Kohlen. Jetzt schnell zupacken. Dann sind sie im Bilde.
4: Zeitung sind die Fisch. Sobald sie da sind, fangen sie an zu riechen und die Leute wollen welche haben.
0: Um 11 Uhr verkauft er keine Zeitungen mehr. Da hat die Nachrichten schon jeder gehört. Also zack, zack. Das muss immer knapp sein.
1: Von wegen ostfriesischer Gemütlichkeit. Wer Karin als Taxi bucht, kann sich sicher sein, das geht garantiert flotti galoppi.
0: Moin! Sie müssen zum Flugplatz?
5: Ja.
0: Wunderbar, dann nehmen wir Sie doch mit.
6: Gut, dann mal los, ne?
0: Moin! Sie möchten auch mit zum Flugplatz?
6: Ja.
0: Jawohl!
6: Das ist das Schöne an dieser Insel, dass man fast kein Autogeräusch hört und dass man auch kein Benzingestank hat. Und dass man, wenn man morgens aufwacht, das Pferdegetrappel hört. Und das ist einmalig.
0: So, Parking Position erreicht. So.
1: Moment, das geht jetzt doch zu schnell. Während die einen wieder nach Hause müssen, möchten wir noch etwas bleiben. Die Aussicht auf den Süßwassersee genießen. Die Füße in den warmen Sand stecken. Und nun, wo Karen alles von A nach B gebracht hat, bleibt sogar Zeit für eine Kutschfahrt am Strand.
0: Ihr habt richtig Lust, ne? Hier. Alma, übertreib nicht. Das ist nicht nur ein Motor, das sind Tiere mit einer Seele. Und die möchten auch mal Spaß haben und was anderes erleben als ihren normalen Arbeitsalltag. Und wer von euch möchte denn jetzt mal durchgerüttelt werden?
7: Alle!
0: Jawohl!

0: Sturm ist, wenn Schafe keine Locken mehr haben. Wer wüsste das besser als er? Stefan Kreibohm, Wettermann auf Hiddensee.
1: Achtung, fertig, fest! Das Wetter heute, ich verliere am besten keine Worte mehr drüber. Morgen am Tage gibt es weiterhin. Ich habe es mir nicht nehmen lassen, Ihnen mal zu zeigen, wie sich voller Orkan anfühlt. Ist das nicht schön hier?
0: Aber hallo, es ist sogar wunderschön auf Hiddensee, wenn's Wetter stimmt. Auf dieser Ostseeinsel wird einfach alles geboten. Mal Sturm, mal Sonne, das ganz große Wetterkino. Dazu so hübsche Orte wie Fitte, Neuendorf oder Kloster. Und wenn man sich so umsieht, noch Fragen?
2: Also es wird vor allem mild bleiben, auch die Nächte. Es geht nicht unter 10 Grad. Montag vielleicht
0: sogar das T-Shirt wieder. Seit fast 30 Jahren sagt Stefan für den Norddeutschen Rundfunk das Wetter voraus. Und liegt damit meistens richtig. Dabei helfen ihm zwei Dinge: Berufserfahrung und Bauchgefühl.
2: Das ist ja alles kein Hexenwerk. Man muss nur wissen, wie lese ich eine Wetterkarte. Die Wetterkarten zeigen mir ja nicht, da regnet oder da scheint die Sonne konkret, sondern man muss ein Gefühl dafür kriegen, dass Wetter nicht nur ein Ist-Zustand ist, das ist es schon eigentlich, aber es ist ein zeitlicher Ablauf, es ist alles so im Fluss.
0: Ob es das stürmische Wetter war, das Gerhard Hauptmann nach Hiddensee zog? Vielleicht. Immerhin mochte er es dramatisch. Der Schriftsteller war ein Megastar seiner Zeit. Vielleicht klingelt es bei Werken wie Die Weber oder Die Ratten. Die großen Dramen der Weltliteratur werden übrigens hier aufgeführt, in der Seebühne von Karl Huck.
3: Hier spricht der Kapitän. Willkommen auf der Hispaniola. Kaffee und Kuchen gibt es ab 17 Uhr auf dem Achterdeck.
4: Morgen, Gregor. Moin. Kommst mit, Ole? Kommst mit mir mit oder gehst mit Papa?
0: Wer außerhalb der Seebühne Theater macht, bekommt Ärger. Mit Thomas Moritz, Polizeihauptmeister oder, wie sie ihn hier nennen, den Sheriff von Hiddensee.
5: Guten Morgen, das ist unser Sheriff, liebe Gäste. Sehr, sehr nette Mann.
4: Hör auf zu schleimen, Ticket kriegst du trotzdem.
0: Schließlich hat der Sheriff den Kutscher in Flagranti erwischt.
4: Fahrradfahren und telefonieren. Das ist ja etwas, wo ich auch sehr allergisch drauf reagiere. Hat ihn 55 Euro gekostet.
0: Verhandeln? Ausgeschlossen. Auch nicht für Einheimische. Das hat sich rumgesprochen.
4: Wo ich nur aufpassen muss, ist, dass ich nicht überall einen Kaffee trinke, wo ich einen angeboten kriege. Ich habe das einmal gemacht. Ich sag, das probierst du mal aus, wie viel das wird. Aber ich habe nur 14 geschafft in der Schicht. Dann war er vorbei, dann konnte ich nicht mehr.
0: So sind sie, die Hiddenseer. Gastfreundlich, charmant, direkt.
2: An Hiddensee gefällt mir am besten, wenn das letzte Schiff mit den Tagesresten abgelegt hat, Richtung Festland. Diese Abende auf Hiddensee, wenn es ruhig ist, gerade auch im Sommer so, das ist dann wirklich traumhaft schön.

0: die Inselbahn pünktlich, ein Wasserturm als Wahrzeichen. Im Prinzip ist Langeoog eine Insel mit null Problemzonen und ein Vogelparadies. Auf der ostfriesischen Insel fehlt es einfach an nichts. Und wenn doch,
1: fragt man dann einfach mal einen netten Kurgast und der leiht uns dann seine Schippe. Und dann kriegen wir es auch hin. Super, hat uns sehr geholfen.
0: Natürlich könnten auch die Langeooger in der Sonne ahlen. Wäre da nicht der wichtigste Wettkampf des Jahres?
2: Man trifft sich jedes Jahr aufs Neue und man sieht sich ein Jahr lang nicht, aber es ist wie immer. Und dann spielt man zusammen und gewinnt hoffentlich mal wieder gegen Spiekeroog.
1: Hau! Hey!
0: Dazu sollten Sie wissen, Langeoog hat nämlich ein klitzekleines Manko. 14 Niederlagen in Folge gegen Spiekeroog. Im Schlagball, Traditionssport auf den benachbarten Inseln.
3: Weiter rein, rein, rein, rein! Oben! Oben!
1: Sensationell. Sehr gut! Du musst gut laufen können, dich bewegen können, du musst fangen können, du musst schlagen können. Und all das vereint in einem Spiel findet man sonst nicht. Aber dieses ganze Umfeld, dieses Meeresrauschen, die Möwe über dir und das Geräusch des Schlages, da ist so viel Emotion drin, so viel Power drin, ist so super schön.
0: Okay, Motivation stimmt, lassen wir die Jungs trainieren und widmen uns kurz der Dienstagstradition. Von Ende April bis Mitte Oktober sorgt Herbert Burmeester mit seiner Truppe für Partystimmung. Immer dienstags. Beim traditionellen Dünensingen. Gleich neben dem Wasserturm von Langeoog.
4: Wir kommen aus dem Norden, also einige Lieder kennen wir selber. Also ich habe zum Beispiel auch einige von meinem Opa kennengelernt, die ich hier mitsingen konnte. Aber auch sonst, ich meine, alle versuchen es irgendwie so gut sie können. Also ja, ist gut.
5: Wir gehören zusammen wie der Wind und das Meer.
6: Ich find's richtig geil. Also, es ist was anderes wie ein Rave, aber alle halten zusammen so, die ganze Insel ist da, finde ich cool.
0: Tja, da gucken Sie, ne? Auf Langeoog sind Traditionen gang und gäbe. Irgendwann kommt jeder in Singlaune. Und Spicken ist erlaubt. Zurück zum Sportevent des Jahres. Langeoog gegen Spiekeroog. Jetzt muss Langeoog liefern. Sieht nicht gut aus. Langeoog verliert. Zum 15. Mal in Folge.
1: Echt verdient. Aber ich habe so oft miterlebt, dass die gewonnen haben. Irgendwann hängt es mir auch zum

0: Liebe Leute, wenn man sich hier begrüßt, sagt man erstmal ordentlich Moin.
1: Moin!
0: Das war gut. Und lasst es euch gesagt sein, wir sagen es nur einmal. Ja, wer es zweimal sagt, ist schon ein Schwätzer. Und wir erkennen daran Fremde, Dussel und Hamburger. So.
2: Liebe Hamburger, auf Borkum müssen Sie stark sein. Denn Friesen sind ehrlich und Albertus mag's geradeaus. Das bringt das Inselleben nun mal mit sich.
0: Hier bist du doch unter freiem Himmel, in der Natur. Um dich herum diese Gewalten, das ist doch herrlich. Ich werde immer ein bisschen demütig hier draußen.
2: Was Albertus nicht davon abhält, seinen Wattschülern die Tier- und Pflanzenwelt eindrücklich näher zu bringen. Also, bitte Ärmel hochkrempeln, bücken und nach Muscheln und Würmern wühlen.
0: Dass sie ihn alle sehen können und hängen ihn höher. Jawohl. So. So ein Wurm frisst im Jahr 25 Kilogramm Sand. Den verdaut er, wenn er den gefressen hat, innerhalb von 45 Minuten durch sich durch. Und hinten kommt der Sand wieder raus und das sind die Haufen. Liebe Leute, damit komme ich zu einer schonungslosen Wahrheit, denn Friesen dürfen nicht lügen. Wir laufen hier durch den größten Scheißhaufen dieser Erde.
2: Erfreulicherweise hat Borkum weitere Superlative im Angebot. Die da wären größte ostfriesische Insel und schönster Wasserturm des Jahres 2025. Außerdem pollenarmes Hochseeklima und eine jagdfreudige Vergangenheit, die viele Borkumer sehr reich machte.
3: Das ist der Grabstein meines 7 Urgroßvaters, also 7-mal die Ur und dann Großvater. Der war Seemann vom Beruf, der war also Kapitän und er war dann auch Kommandeur eines Walfangschiffes im 18. Jahrhundert.
2: Ungefähr aus dieser Zeit stammen noch 2 Zäune, gefertigt aus den Kieferknochen von Grönlandwalen. Sie hätten das Zeug zum Wahrzeichen, hat Borkum aber schon, nämlich 3 Leuchttürme. Der elektrische, der alte und zu guter Letzt der neue Leuchtturm. Über jeden einzelnen hätte Gregor Uhlsamer sehr viel zu erzählen.
3: Ja, ich habe also mehrere Bücher geschrieben über Leuchttürme mit vielen technischen und interessanten Details. Aber das Einzige, was die Leute wissen wollen, ist immer, wie viele Stufen hat der Turm. Und das habe ich da nie drin stehen. Warum, weiß ich auch nicht.
2: Es sind exakt 308, die wir uns klemmen. Denn niemand schnauft auf Borkum so laut wie Emma. Vorausgesetzt, Garald Hähnel und Klaus Janssen kriegen sie in Gang gesetzt. Eine 80-jährige Dampflok. Und die ist eben kein D-Zug. Emma braucht Zeit, Zuwendung, liebevolle Pflege.
4: Die Ketten, die müssen klappern. Ne, das muss einfach klappern und klötern und die Leute sind begeistert davon. Also es ist immer ein ganz anderes Fahren als jetzt zum Beispiel mit den neuen Zügen, wo wir feste Verkupplungen haben. Das ist also ein viel schöneres Fahren, auch für den Gas.

Wenn Emma über die Insel dampft, duftet sie manchmal bis ins Watt. Dort, wo Albertus so gerne singt. Über Liebe, Schmerz und Abschied.

0: Na, alle wach? Dass es sich in Wilhelmsburg hervorragend feiern lässt, das wissen viele. Weniger bekannt dürfte sein, dass dieser Stadtteil von Hamburg eine Binneninsel ist. Und zwar die größte Europas. Lange hatte Wilhelmsburg einen schlechten Ruf. Das juckt Benjamin Bransko herzlich wenig. Auf seiner Elbinsel hat sich in den letzten Jahren nämlich vieles verändert.
1: Die älteren Wilhelmsburger, die wissen so Impulse von außen sehr zu schätzen, ne? Dass hier Leute mal ein bisschen frischen Wind reinbringen, was Neues machen, sich was Neues überlegen, Mut haben, ein Geschäft zu eröffnen. Das sind ja geile Entwicklungen.
0: Geile Entwicklungen, die die Wilhelmsburger zu feiern wissen. Auch dann, wenn nicht geheiratet wird. Zum Beispiel beim finnischen Tango-Workshop. Jeder ist bei Alena herzlich willkommen. Linke Füße, rechte Füße, völlig egal.
2: Viel Spaß! Wir versuchen, durch Musik Begegnung zu schaffen. Und gerade in der Nachbarschaft hier wie Wilhelmsburg und auf der Veddel ist das nochmal umso wichtiger, weil hier über 100 Nationalitäten vertreten sind. Also es ist ein total diverser, hyperdiverser Stadtteil. Und genau, nicht alle sprechen die gleiche Sprache, aber über die Musik erreichen wir alle.
0: Musik ist das eine. Was auf der Elbinsel außerdem gut ankommt, sind soziale Projekte. Wie die Soli-Box, um die sich Esma kümmert.
3: Soli-Box ist eine Tauschbox, wo kann man bringen, nehmen. Aber wenn ein Mensch hat nichts zum Geben, kann er auch trotzdem nehmen.
0: Wir nehmen zur Kenntnis, Wilhelmsburg hat Herz. Und Esma sowieso.
3: Ich liebe Wilhelmsburg, ich bin Wilhelmsburger. So muss man sagen, wirklich. Weil ich kenne jeden hier.
0: Seit der Internationalen Gartenschau 2013 wurde Wilhelmsburg an vielen Ecken aufgewertet. Mit exklusiven Wohnanlagen. Manche direkt am Inselpark. Was für ein Kontrastprogramm. Im Süden von Wilhelmsburg erwartet uns ländliche Idylle. Hamburgs Mini-Urwald heißt Buntholzer Spitze. Und die wenigen Campingplätze sind begehrt.
4: Ist super. Hier bleiben wir eine Nacht. Oh, Schätzelein. Super, ich habe noch keine Tischplatte. Zum Wohl.
0: Prost. Wobei.
5: Zwei Pilze waren das, ne?
6: Ja.
5: Okay, super.
0: Praktischerweise hat die Bunthäuser Spitze eine eigene Brauerei, das Bunthaus. Bierchen müssen sie also gar nicht mitbringen. Und allmählich wird ein Schuh draus, warum Benjamin nicht weg möchte. Von Wilhelmsburg. Europas größter Binneninsel.
1: Schon ein magischer Ort, weil hier der Fluss sich teilt. Das Schöne an der Insel ist ja irgendwo auch die geografische Abgeschlossenheit und dass da die Dinge sich in ihrem eigenen Tempo entwickeln. Und dass man das Gefühl hat, ein bisschen entrückt zu sein aus dem Trubel der Stadt. Und das ist hier sehr spürbar.

0: Wissenschaftler eine archäologische Wundertüte. Nur wenige Kilometer vor Pellworm liegt es vergraben. Das sagenumwobene Rungholz, eine mittelalterliche Siedlung, die in zwei Sturmfluten unterging und nun Stein für Stein freigelegt wird.
1: Wir befinden uns gerade hier im Turmbereich von der Kirche. Und wir glauben, dass wir Fundament gefunden haben. Also die Kirche ist ja weg, ist abgerauscht. Wir stoßen hier relativ schnell auf eine sehr kompakte Muschelgrußschicht mit verbrannten Teilen in verschiedenen Streifen und glauben, dass das das Fundament ist, was damals gemacht wurde, um die Kirche dann zu stützen.
0: Was für eine mühsame Schlammschlacht, die sich lohnt. Archäologen haben bereits mehr als 50 Warften rund um Pellworm lokalisiert und unglaubliche Fundstücke ans Tageslicht gebracht. Krüge, Schmuck aus Messing, Ziegelsteine und einen Klumpen Matsch.
2: Hier ist alles so zusammengebacken. Schnallenelemente, Ringelemente.
3: Nein, das ist ja der Hammer.
0: Halten wir fest, Pellworm ist ein Schlick-Schla-Raffenland für Archäologen.
4: 4 Minuten noch.
0: Wie jetzt? Wofür denn?
5: Fake.
4: Ach, Südsee!
5: Hallo Spitz!
4: Ach, herrlich!
0: Von wegen Insel der Ruhe. Erst ein Kaltstart, dann steigt Pellworms Puls auf 180. Beim jährlichen Triathlon wird die Marschinsel zum Hawaii des Nordens. Aber nur, solange bis die Nacht anbricht.

0: Bitte anschnallen und gut festhalten. Wir fliegen zu Platz 2. Usedom. Schon verlockend, sich in der Pommerschen Bucht einfach nur den Kopf frei zu pusten. Alternativ denkbar wäre eine Zeitreise in die des deutschen Kaisers. Ja, nicht Franz, sondern Wilhelm II. Einer, der den Bädertourismus auf Usedom vor mehr als 130 Jahren pushte. Wer nach ruhigen Ecken sucht, urlaubt in der Regel am Achterwasser, der Lagune des Peenestroms. Achter ist niederdeutsch, bedeutet hinter. Das Wasser hinter der Insel. So, hätten wir das auch geklärt. Und es tauchen weitere Überraschungen auf. Ein U-Boot auf Rädern, gebaut von Ingbert Völker und Holger Becks. Findige Bastler für Messen, Film und Theater. Mit einer Vorliebe für historische Fahrräder.
1: Im letzten Jahr habe ich es tatsächlich bei Berlin bei so einem Trödler gesehen und dachte, ich werde nicht wieder, dass es die auch noch frei verkäuflich gibt. Und war total stolz drauf. Ist wirklich so ein Original von 1880. Es macht auch unglaublich Spaß, mit so einem Gerät dann auch einfach mal durch die Gegend zu fahren noch, ne?
2: Manchmal ist das Leben ganz schön leicht. Zwei Räder, ein Lenker und das reicht. Wenn ich mit meinem Fahrrad fahr, dann ist die Welt ganz einfach.
0: Früher waren Usedoms Badegäste weniger hektisch unterwegs. Passend dazu haben die kleinen Künstler eine Ausstellung auf die Beine gestellt.
3: Man muss natürlich auch die Kostüme bzw. die Bademode auch von hinten sehen können. Und da war das echt eine coole Idee. Nicht, die Drehscheibe hier unten dran zu machen, damit trotzdem keiner reinkrapscht.
0: In Ückeritz können Sie Opas alten Einteiler aus der Nähe bestaunen. Und viele andere modische Hingucker.

0: Wir bleiben in den 20ern. In der Villa Irmgard hat sich seitdem nicht viel verändert. Prominentester Gast war der russische Schriftsteller Maxim Gorki, der sich in Heringsdorf erholte.
1: Das war Luxus pur für damalige Verhältnisse. Wir haben hier stromfließendes Wasser, aber auch Toilette im Haus. Viele Häuser zu damaligem Zeitpunkt, 1906, die gebaut worden sind, hatten noch Toiletten draußen gehabt. Aber hier tatsächlich war Luxus pur.
0: Etwa ein Fünftel von Usedom gehört zu Polen. Auf dem Weg dorthin, vorbei an Heringsdorf, bleibt noch Zeit für einen Drink bei Mateusz.
2: Letztes Mal eine Kollegin verloren Schlüssel. Und das war eine große Problem. Schöne Grüße.
0: Ja, kennt man ja. Muss schnell gehen, Schlüssel weg. Da hilft erstmal nur eins.
2: Lecker Fischbrötchen. Wunderbar. Das ist einfach beste Arbeit in der ganzen Welt.
0: Sein Swinemünde möchte Mateusz trotzdem nicht missen. Dank der Europapromenade ist die größte polnische Hafenstadt auch nur ein paar Minuten entfernt. Dobrze. Oder wie man auf dem deutschen Teil von Usedom sagen würde, erstklassig. Damit wären wir bei Friedhelm Schmidt. Ale Friedhelm. Sagen wir mal so, er hat ein unschlagbares Konzept am Start. Erstklassiger Fisch, gleich volle Hütte.
3: Ich bin schon mit meiner Mama im Bauch hier hochgefahren. Papa kommt schon seit 1990 hier hoch. Und immer wenn wir hier oben sind, gehen wir mindestens zweimal in das schöne Gasthaus hier, weil die Leute so freundlich sind und die schöne Einrichtung hier.
0: Ein Stammgast ist Usedom garantiert sicher. Das dürfte sich summieren.

0: unumstößlich auf Platz 1. Rügen. Elegant, schnörkellos. Ein zeitloser Klassiker. Kennt einfach jeder. Weil sie die größte Insel Deutschlands ist. Weil sie einen Batzen mehr zu bieten hat als Königsstuhl, Kaiserbäder und kilometerlange Strände. Nämlich Dumsewitz, Glewitz oder Krakwitz. Kleine Orte mit lustigen Namen im spärlich besuchten Hinterland. Für Jeanette Lindemann ist es das Sahnehäubchen der Insel, auf der sie übrigens geboren wurde, aber das nur nebenbei.
1: Selbst wenn die Insel in der Hochsaison sehr, sehr voll ist, gibt's immer noch stille Winkel, die man ganz für sich hat. Und am besten ist einfach das Auto stehen lassen, rauf aufs Fahrrad und abseits der Orte die Insel entdecken und erkunden. Und es ist dann oft nicht der asphaltierte Weg, sondern manchmal ist es einfach eine Schotterpiste oder ein Sandweg. Und dann links und rechts gucken und dann entdeckt man unglaublich viel.
0: Insofern eine schlaue Idee, weil sie uns über kurz oder lang nach Putbus bringt, die jüngste Residenzstadt Deutschlands. 1810 auf einem Reißbrett geplant, von Fürst Wilhelm Malte zu Putbus. In einer der klassischen Villen haben Jeanette und ihre alten Kollegen im Prinzip schon alles gedruckt, außer Geld. Gästekarten, Speisekarten, Theaterkarten. Und das Veranstaltungsblatt Rügen aktuell.
2: Na, Sandro? Ach,
3: hallo, Jeanette.
2: Na?
3: Na, geht dir gut?
2: Läuft alles?
3: Das läuft hier super.
2: Und wann drückt ihr Rügen aktuell?
3: Nächste Woche voraussichtlich.
2: Ah, nächste Woche.
3: Wenn alles klappt, Montag.
0: Seit fast 100 Jahren rattert's auf Rügen. Hin und wieder hat's geknallt. Fürstliche Jagden haben auf Rügen Tradition. Davon können Sie sich im Schloss Granitz ein Bild machen. Trotzdem blieb den Bewohnern neben der Jagd offensichtlich noch genügend Zeit, um sich den ein oder anderen Clou auszudenken.
4: Kein Rittersaal ohne Ritter oder Ritterrüstung. Allerdings hat er hier eine besondere Funktion. Diese Ritterrüstung ist keine klassische Ritterrüstung, sondern tatsächlich ein Ofen, also handelt es sich um eine Heizung. Das Feuer wurde ganz einfach im Postament gemacht und dann geht der Qualm durch die Beine rechts und links in den Oberkörper und dann am Ende zwischen den Schulterblättern raus. Dort befindet sich das Ofenrohr, können Sie super von der Seite sehen. Diese Ritterrüstung war ein absolut letzter Schrei Mitte 19. Jahrhundert.
0: Die einen nennen es Wendeltreppe, andere die größte Mutprobe Rügens. Die Treppe hängt frei mit Stufen zum Durchgucken. Angeblich nur Kopfsache, nicht einfach umzudrehen.
5: Okay, dann starten wir.
0: Mehrmals geköpft und trotzdem quicklebendig, das schafft nur Klaus Störtebeker, ein Teufelskerl. Als es 1993 mit den Festspielen losging, war Moritz Stephan gerade mal 5. Und dann, mit Anfang 30?
6: Da dachte ich, ich klopfe mal an. Nach Drängen und Bitten meiner Schwester und meiner Freundin. Weil ich selber habe es mir damals nicht zugetraut. Ich weiß ja, was hier abverlangt wird und habe mich da noch nicht bereit für gefühlt. Und die beiden haben mir dann aber gut den Rücken gestärkt und mich motiviert, dann doch mal eine Mail und einen Anruf zu tätigen.
0: Seitdem bespielt Moritz eine der größten Freilichtbühnen Deutschlands, zusammen mit Norbert Braun. Vor genau 30 Jahren war er der Störtebeker.
7: Brauch nur ein bisschen Zeit.
8: Von was willst du sie kaufen?
7: In Wismar. Wir sind schließlich von Stand. Und es gibt noch Recht und Gesetz.
9: Im Grunde genommen hat sich nichts geändert, weil der Störtebeker steht für Gerechtigkeit. Der steht für Kampf gegen Ungerechtigkeit. Und das ist heute genauso. Das versuchen wir beide so wahrheitsgetreu, wie es irgend geht, so überzeugend, wie es irgend geht, zu vermitteln.
0: Dazu gehört Störtebekers leichtes Alkoholproblem.
7: Ich habe noch niemanden den Becher so stürzen sehen wie euch. Seid nunmehr Störtebeker genannt. Viva Störtebeker!
0: Machen wir uns nichts vor, für einen Piraten reicht's bei den wenigsten von uns. Aber für ein Bahnticket mit dem rasenden Roland und mittendrin junge Menschen, die das zu schätzen wissen.
10: Das ist ja mein erstes Mal. Das bedeutet mir sehr viel. Also ganz im Herzen steigt's mir richtig hoch.
0: Na bitte, so herrlich kann Bahnfahren sein. Tschüss, Rügen. Wie das nun mal so ist, nicht alle passen rein. Darum Grüße nach Amrum und sorry nach Sylt, wo es sich gut aus den Schlürfen lässt. Ein liebevolles Hallo nach Norderney, die stürmische Hochzeitsinsel. Und an die Rettungsschwimmer auf Pöhl. Auch Fehmarn und all die anderen Inseln sind natürlich eine Reise wert. Es ist einfach verdammt schwer, sich da zu entscheiden. Aber das waren sie, unsere deutschen Inseln, die Sie kennen sollten.
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das ist so. Kein Sätzchen? Gibt's gleich die Hauptspeise. One for the money, two for the show.

0: Du liest Heiratsanzeigen?
1: Ja, ich. Was ist denn dran so blöd?
2: Rüstiger Endsechziger hat noch so viel vor. Suche Patente und lebensfrohe Sie für die letzte Phase des Lebens, die mich begleitet und pflegt.
1: Begleitet und pflegt. Den habe ich sofort gestrichen. Der sucht auch nur jemanden, der ihn ins Café fährt und abends zu Hause die Bütterchen schmiert.
2: Musst du dann gleich heiraten?
1: Wieso heiraten? Erst mal suchen. Ich hab doch Zeit.
2: Jung gebliebener Kater mit Haus und Garten und guter Pension sucht das graue Kätzchen, das er verwöhnen darf.
1: Na und? Ich bin noch grau.
2: Miau.
3: Was ist das denn?
2: Hä?
3: Was soll der Scheiß? Fuck! Ja?
4: Stör ich?
3: Kommt drauf an.
4: Sehr charmant.
3: Sie haben gefragt.
4: Die Sache mit der Briefmarkenfälschung, ich denke...
3: Also, wenn Sie mich fragen...
4: Ich war gerade noch beim Denken.
3: Entschuldigung.
4: Ich denke, dass in diesem Fall keine ernsthafte betrügerische Absicht vorlag. 2-Euro-Marke mit Jürgen Klopp als Motiv ist fast schon witzig.
3: Nicht okay, aber witzig, ja.
4: Kleine Verwarnung?
3: Ja, und ein bisschen Arbeit vom Tisch.
4: Ach, schreiben Sie die Verwarnung?
3: Ich denke.
4: Ja.
3: Darüber nach. Zeugen?
5: Schweine, Ponys, Hühner. Mann, ich war in einer Scheune. Ich habe selber nicht mal mitbekommen.
3: Keine Zeugen, also. Waren Sie allein? Außer Schweinen, Ponys und Hühnern?
5: Warum?
3: Waren Sie?
5: Ja. Nein. Ich bin kein Naturliebhaber. Ich war mit einer Lady.
3: Name?
5: Himbeertörtchen.
3: Wollen Sie mich verarschen?
5: Meine Fresse, ich weiß nicht, wie die heißt. Ich kenne die nur unter Himbeertörtchen. Wir kennen uns aus dem Netz, aus so einem Singleportal. Da zeigt man sich keinen Personalausweis.
3: Irgendein Verdacht?
5: Hä? Wegen Himbeertörtchen?
3: Irgendein Verdacht, wer das getan haben könnte? Vielleicht der Ehemann von Himbeertörtchen?
5: Singleportal. Wer sich da trifft, ist nicht verheiratet. Und wenn, dann heimlich. Ich treffe mich doch nicht freiwillig in der Scheune. Undercover-Sex, alles klar?
3: Alles klar. Sonstige Feinde?
5: Und ich bin im Baugeschäft. Wer da keine Feinde hat, ist pleite.
4: Morgen, Schulte. Irgendwas Besonderes?
3: Sachbeschädigung.
5: Kennen wir uns nicht irgendwo her?
4: Nein, nicht, dass ich wüsste.
5: Dann sollten wir das aber schleunigst mal ändern.
4: Warum?
5: Den Grund dafür würde ich Ihnen gerne bei einem netten Italiener erzählen. Sagen wir heute Abend um 8. Ich bin übrigens Mike.
4: Henker.
5: Nee, Bauunternehmer.
4: Mein Name ist Henker. Und heute Abend habe ich was vor, die nächsten 10.000 Jahre auch.
5: Ah, verstehe. Madame ist zögerlich. Kein Problem, ich habe Zeit.
3: Hallo? Hm? Unterschreiben.
5: Mhm. Hey, was ist denn jetzt mit uns?
3: Hallo. Ah. Ich würde es lassen.

0: Staatsanwaltschaft Büdringhausen-Henker? Oma, ich hab dir doch gesagt, du sollst hier nur in Notfällen anrufen. Das ist mein Dienstapparat. Ja, jetzt weißt du, dass ich in Notfällen erreichbar bin. Wir reden später.
1: Aufmachen!
2: Wie denn?
3: Wenn Sie mich fragen, hat jemand Halskleber ins Schlüsselloch gesteckt.
1: Ich kenne das daran, dass Sie...
0: Dass das Schloss nicht aufgeht?
1: Ja.
0: Beliebt ist was anderes.
2: Mach da jetzt vielleicht bald mal eine auf. Ich habe Termine.
4: Wir kümmern uns drum.
0: Holen Sie vielleicht mal den Hausmeister.
2: Wie lange dauert denn das?
0: Ich sagte doch, wir kümmern uns drum.
2: Scheiße!
0: Wie man's nimmt.
2: Was? Wie meinen Sie das?
4: Schätze mal, wir müssen sie nicht nur befreien, sondern auch mal schauen, wer sie da auf dem Kieker hat.
2: Ja, aber genau in der Reihenfolge.
0: Natürlich.
2: Ja.
5: Klaus! Uli, du hier und nicht in Robe?
6: Na, das sagt der Richtige. Ich sehe dich ja nur noch beruflich.
5: Das liegt nicht an mir.
6: Ach, seit deine Tochter aus dem Haus und die neue Staatsanwältin da ist, sieht man dich doch höchstens noch auf dem Fußballplatz.
5: Das ist Quatsch.
6: Alte Freundschaften muss man pflegen.
5: Ja, mach ich doch.
6: Ja. Wann warst du denn das letzte Mal bei uns? Ha? Kennst du überhaupt noch meine Frau?
5: Wie geht's denn? Deine Kinder gesund, Frau fit?
6: Ja, mit den Kindern ist alles in Ordnung und die Birgit, Hallo? Die hat halt auch...
5: Ich denke, du hast Meniskus.
7: Ja, das geht schon besser. In 2-3 Wochen kann ich wieder.
5: Morgen Abend ist in 2-3 Wochen, Manu.
7: Okay.
5: Von wegen Meniskus, das sind die Hormone. Die ist bestimmt verliebt oder so.
6: Tja, und jetzt muss sie operiert werden. Es steht 50-50, dass sie durchkommt.
5: Was?
6: Ha! Du hörst mir nämlich überhaupt nicht zu. Es ist dir Schnurzpiep, egal wie es der Birgit geht.
5: Entschuldige, was war denn?
6: Ach, da kann ich's doch gleich meinem Toaster erzählen.
5: Du sprichst mit deinem Toaster? Wir sollten uns wirklich öfter treffen. Uli, warte, warte, warte mal eben!
1: Danke. Und aber auf Zeit.
0: Fanpost?
1: Mitleid kriegt man geschenkt. Neid muss man sich verdienen.
0: Wollen Sie eine weitere Anzeige erstatten?
1: Nur wenn Sie die aufnehmen.
0: Kommissar Schulte kümmert sich darum.
1: Dann nicht.
0: Das war versuchte Freiheitsberaubung.
1: Ein Tiger wie mich kann man nicht einsperren. Nicht auf Dauer. Die Haare. Sehr schön. Würde ich aber mal offen tragen.
0: Sind Sie Bauunternehmer oder Friseur?
1: Für einen Typen wie den habe ich null Bock, Lust, aktiv zu werden.
0: Tja, Schulte, bei uns haben leider auch Tiger einen Rechtsanspruch. Henker, Staatsanwaltschaft Büdringhausen. Oma, ich hoffe, du hast einen guten Grund. Ja, Hunger ist ein Grund. Kannst du nicht was bestellen? Verstehe, beschäftigt. Gut, ich bring was mit. Ja. Bis nachher. Oma! Silbergräfin, bist du das?
8: Mhm, das ist mein Nickname. Ich mache jetzt Online-Dating.
0: Ja, natürlich. Was sonst? Sollen wir eben noch essen, bevor du deinen Traumprinzen auf einem Schimmel triffst?
8: Ich muss mich erst registrieren. Ich weiß nur nicht, wie. Kannst du?
0: Nee, ich dachte, wir wollen essen. Außerdem mache ich mich doch nicht zur Mittäterin.
8: Ist Liebe jetzt auch schon strafbar?
0: Nur, wenn man sie online registrieren muss. Was ist jetzt? Hunger?

0: Was fällt Ihnen ein, hier so reinzuplatzen?
1: Da.
0: Was ist das?
1: Schauen Sie rein.
0: Hören Sie mal, das ist hier kein...
1: Ich werde bedroht.
0: Jetzt beruhigen Sie sich erstmal. Wo haben Sie denn das her?
1: Das habe ich heute im Briefkasten gefunden. Ohne Absender.
0: Boah, was ist das?
1: Sieht man doch. Das ist ein Schweinepimmel.
0: Reicht.
2: Und wann genau haben Sie diesen Schweine... dieses Teil entdeckt?
3: Spielt das eine Rolle? Eben.
2: 14 Uhr also?
3: Mir reicht's jetzt. Es war wahrscheinlich genau dasselbe Schwein, das die Scheune besprüht, die Reifen zerstochen und mich im Klo eingesperrt hat.
2: Aber einen bestimmten Verdacht, wer das war, haben Sie nicht.
3: Doch, natürlich. Bernd das Brot. Der ist sauer auf mich, weil ich eine Mehlallergie habe. Muss los, ich habe Termine. Bleib dabei. Irgendwo haben wir uns schon mal gesehen.
0: Wenn Sie meinen.
4: Ich bleib dabei. Irgendwo haben wir uns schon mal gesehen.
2: Ja, da geht's ja nicht.
0: Sie sagen es. Sieht fast aus wie von der Mafia. Dieses Schweinedings. In einem Mafia-Film, da wär's ein Pferdekopf oder ein abgeschnitten... Haben Sie den jetzt mal überprüft, mit wem Heger in der letzten Zeit Stress hatte?
2: Wann denn? Warum soll ich da überhaupt anfangen?
0: Das ist doch wirklich nicht so schwer. Wem hat er einen Auftrag weggeschnappt? Wen hat er in der letzten Zeit nicht geschmiert? Schulte, dein Mann ist Bauunternehmer. Das riecht doch alles förmlich nach Rache eines Konkurrenten. Die sind doch alle im Krieg.

0: Warum guckst du immer zur Tür? Nervös?
1: Jetzt nicht mehr. Du siehst super aus.

0: mal.
1: Die Baunestraße.
0: Um die Zeit?
1: Ja, keine Ahnung, vielleicht nicht fertig geworden. Oder? Das kann uns doch egal sein. Okay, baby. One for the money, two for the show.
0: Mike.

0: war das?
1: Scheiße.
2: Maletzki scheidet aus, sein Baumarkt liefert exklusiv an Heger. Dann gibt's noch Ross, Betonwerk, ist aber pleite.
0: Wegen Heger?
3: Nee, Galoppa. Hat sich verzockt auf der Pferderennbahn.
0: Lucht, Strothmann, Strünkede?
3: Sind alles drei kleine Bauunternehmer. Abgesehen von Lucht, der handelt nebenbei noch mit Koi-Karpfen.
0: Offiziell?
3: Oh, nein, das ist mehr ein Hobby. Jedenfalls verlieren alle drei immer mehr Aufträge, seit Heger den Markt beherrscht.
0: Henker, Staatsanwaltschaft Büdringhausen? Was? Ah, ja, willkommen.

0: Könnte man ja eigentlich auch schon als Mordanschlag sehen, hä?
1: Wenn man bedenkt, dass für Männer schon eine kleine Schramme im Lack ein Mordanschlag ist. Wo steckt denn eigentlich Jäger?
0: Weg, mit dem Taxi. Hat es irgendwie eilig.
2: Ja, ja, so sind sie, die Tiger.
3: Das ist Jägers Bagger. Vielleicht war es ja selbst.
1: Aus welchem Grund?
0: Versicherung.
1: Mit dem eigenen Bagger? Jäger ist dreist, aber nicht doof.
0: Sie verteidigen ihn?
1: Ich erkläre ihn. Ist es eigentlich schwer, so ein Ding zu fahren?
3: Kommt drauf an, wenn man mit einer Selektivschaltung klarkommt, eigentlich nicht. Das System arbeitet mit einem Joystick und mit einem Lenkrad parallel. Wobei der Joystick eigentlich nur für die Schaufel und für den Arm zuständig ist und das Lenkrad lenkt. Aber witzigerweise nicht mechanisch, sondern mittels einer Hydraulik.
1: Schulte! Woher wissen Sie das alles?
3: Ich habe mal so ein Bagger-Erlebniswochenende geschenkt bekommen von meiner Tante. Das war Wahnsinn.
1: Okay, aber solche Geschenke bekommt ja wahrscheinlich nicht jeder.
3: Nee, dann wäre es ja nichts Besonderes mehr.
1: Ja, aber für jemanden aus der Branche ist das Fahren von so einem Bagger bestimmt kein Problem. Am besten, Sie überprüfen mal diese...
3: Lucht, Schrotmann, Strünkete.
1: Ja. Schulte!
3: Entschuldigung.
4: Herr Strünkende, Sie haben also nicht Mike Jägers Motorrad vom Bagger-Radlader?
5: Nein.
4: Was haben Sie gestern gemacht?
5: Gearbeitet.
4: Und abends?
5: Da nicht.
4: Zeugen?
5: Mein Fernseher. Das einzige Vergnügen, das ich mir noch leisten kann.
6: Felix, Ärger?
5: Der glaubt, ich hätte Jägers Protzkiste beim Schaufelbagger platt gemacht.
6: Und, hast du?
7: Hallo, ich ermittle.
6: Entschuldigung, ich wollte nicht stören. Weitermachen.
7: Danke.
6: Ich bin im Städtchen, wenn irgendwas ist.

0: Was gibt's?
1: Nichts. Ich hab doch gesagt, wir sollten uns mal öfters treffen.
2: Ach komm, Klaus.
1: Okay. Du kennst doch den Strünke, der, ne?
2: Aha.
1: Ich glaube, der braucht jemanden.
2: Der Strünke, der braucht keinen Anwalt, der braucht Aufträge.
1: Du nicht?
2: Was hat er denn angestellt?
1: Wenn du mich fragst, nichts. Aber er steht im Verdacht, die Angebergondel vom Heger zerstört zu haben.
2: Vom Baggerfürst?
1: Genau dem.
2: Ja, und warum hast du mich da?
1: Weil du ihm helfen kannst. Und weil es für mich weniger Arbeit ist, wenn jemand entlastet wird, bevor ich entscheiden muss.
2: Danke für dein Vertrauen. Und wo ist der Haken an der Sache?
1: Du zahlst die Rutsche her. Olivia?
2: Was?
3: Ja.
2: Herr Strünkede? Johannes Polita, wir hatten gerade telefoniert.
4: Kostet das schon was?
2: Was?
4: So ein Händedruck beim Anwalt.
2: Nicht, wenn wir gewinnen.
4: Sie wollen das wirklich durchziehen? Ich war das nicht.
2: Genau deshalb bin ich ja jetzt da. Sagen Sie, wo genau waren Sie, als das mit dem Motorrad von Herrn Heger passiert ist?
4: Mann, das habe ich doch schon den Bullen gesagt. Ich habe in die Glotze geguckt.
2: Zeugen?
4: Meine Silberfische und eine Stubenfliege.
2: Naja, wenigstens den Humor nicht verloren, fein.
4: Okay. Und jetzt?
2: Ab jetzt überlassen Sie das Sprechen ganz mir. Sie sagen jetzt am besten nichts mehr ohne mich, okay? Herr Strünkede, haben Sie mich verstanden? Herr Strünkede, mit mir können Sie jetzt schon noch sprechen.
4: Bin ja nicht doof.
2: Schön, hätten wir das auch geklärt.
5: Okay, Lucht und Strothmann haben wasserdichte Alibis, Strünke denn nicht. Was ist denn mit dieser Frau, die mit Heger in der Scheune war? Ja, Olivia Verschüren. Haben Sie mit der gesprochen? Na dann. Ja.
6: Frau Verschüren?
7: Ja?
6: Hätten Sie vielleicht einen Moment?
7: Muss ich das jetzt alles nochmal erzählen?
6: Wie nochmal?
7: Ich habe das alles schon diesem Anwalt erzählt. Er hat gesagt, er ist diskret.
6: Ach, was wollte er denn wissen?
7: Mann, ob sich alle hier treffen, die mit Heger. Na, Sie wissen schon.
6: Nee, weiß ich nicht.
7: Na, treffen und so.
6: Oh, kapiert. Und?
7: Ja, nicht alle, aber einige.
2: Kommissar.
6: Einen Augenblick.
2: Kommen wir gleich zur Sache. Ich vertrete Felix Strünkede und mein Mandant war es nicht.
6: Ah, Beweise?
2: Sie war nur eine von Malkegas 1000 Eskapaden. Sein Ruf ist legendär. Ich kann Ihnen eine Liste von Männern, die sauer auf ihn sind, präsentieren. Die ist länger als unsere Hauptstraße.
6: Steht auf dieser Liste auch, wer das Fahrzeug zerstört hat?
2: Nein, aber da steht, dass Strünkede es nicht war. Jemand, der geschäftlich mit einem Bein im Grab steht. Der schaufelt es nicht noch tiefer. Es sei denn, er ist Archäologe.
6: Frau Verschüren, wenn Sie es diskret haben wollen, dann folgen Sie mir bitte unauffällig.
7: Ich kann ja nicht einfach weg.
6: Sie wollen es doch diskret. Wir können es auch hier besprechen.
8: Bulitta war vor Ihnen da. Wie kommt er dazu, dass...
9: Ich Strünke, der verhört hab, war...
8: Was?
9: War der Richter kurz da. Ach.
8: Na gut, Strünke, der bleibt trotzdem verdächtig.
9: Wenn jemand geschäftlich mit einem Bein im Grab steht, dann schaufelt es nicht noch tiefer. Es sei denn, er ist Archäologe.
8: Der war gut, Schulte. Richtig gut. Von Ihnen?
9: Für mich kommt der Täter sowieso aus einer ganz anderen Ecke. Mike Heger ist ein extremer Womanizer.
8: Das ist mir noch gar nicht aufgefallen.
9: Doch, der hat scharenweise... Ja.
8: Also, Eifersucht wäre ein Motiv. Was ist denn mit dem Mann von dieser...
9: Olivia Verschüren?
8: Ja.
9: Scheidet aus.
8: Warum? Haben Sie den überprüft?
9: Natürlich, Lars Verschüren, Blinddarmdurchbruch, todsicheres Alibi, leider.
8: Leider? Herr Schulte. Sie suchen noch nicht nach einem Wunschtäter, oder?
9: Geheim.
0: Nein. Ja, bitte.
8: Ganz kurz. Es gibt einen gewaltigen Unterschied zwischen einem Mann, der Briefmarken fälscht, und einem Mann, der mit einem Bagger in fremde Fahrzeuge donnert.
9: Ich verstehe im Moment nicht, was Sie mir...
8: Herr Wagenführer, Sie verstehen genau, was ich meine. Wie können Sie es wagen, einem Beschuldigten einen Anwalt zu besorgen? Das ist nicht nur höchst unprofessionell, das ist kontraproduktiv. Ganz abgesehen davon, dass Sie Insiderwissen benutzt haben.
0: Ich habe Strünke dir lediglich indirekt einen Anwalt besorgt, kein Fluchtfahrzeug.
8: Ja, wahrscheinlich nur, weil gerade keins da war.
9: Ist Ihnen schon mal aufgefallen, dass Ihre Wangen rot werden, wenn Sie sich aufregen?
8: Was machen Sie hier?
9: Auf Sie warten. Wenn der Berg nicht zum Prophet kommt, dann muss der Prophet eben zum Berg kommen. Waren Sie beim Sport? Sie haben so rote Wangen.
8: Die habe ich nur, wenn ich mich aufrege. Und das tue ich gerade. Raus aus meinem Büro. Wenn Sie was von mir wollen, lassen Sie sich einen Termin geben.
9: Und wenn es was Privates ist? Ich habe das Gefühl, Sie und ich, das, da ist irgendwas.
8: Sie haben mich erwischt. Ich kann es einfach nicht leugnen.
9: Sehen Sie? Die roten Wangen, die haben Sie verraten. Vielleicht sollten wir doch mal essen gehen. Heute Abend?
8: Ich glaube, Sie können die roten Wangen doch nicht richtig lesen. Schauen Sie mal genau hin. Da steht, eher wird ein Kamel zu einem Nadelöhr, als dass ich mich mit Ihnen treffe.
9: Das heißt doch, eher geht ein Kamel durchs Nadelöhr, oder?
8: Nee, nee. Dass es dazu wird, ist noch unwahrscheinlicher.
9: Okay. Für Sie. Aber wenn der Tiger hungrig ist, kann es auch mal was länger dauern.
8: Ja?
2: Haben Sie einen Moment?
8: Natürlich.
2: Ich will es kurz machen. Ich wollte Sie bitten, die Ermittlungen gegen Herrn Strünkende einzustellen. Ja, es belastet ihn sehr und er hat sowieso schon nicht leicht geschäftlich.
8: Mal ganz unter uns. Ich glaube nicht, dass Ihr Mandant schuldig ist. Aber können Sie das beweisen?
2: Frau Staatsanwältin, ich bin Anwalt. Das ist mein Job.
8: Das ist keine Antwort.
2: Nehmen Sie es als Versprechen.

0: Tag. Ich brauche noch irgendeinen Schrieb von euch.
1: Für die Versicherung.
0: Ah. Und schon was rausgefunden?
2: Wir sind dran. Eins interessiert mich. Wie machen Sie das?
0: Mit den Ladies?
2: Unter uns Männern. Zeus. Zwischen Ems und Stüber. Das überregionale Singleportal für Landfreunde und mehr.
1: Hm? Zeus.
2: Kann ich?
1: Nein.
0: Okay, dann nicht.
1: Okay,
0: pass auf. Suchst du die Geilsten aus? Schreibst ein paar Mails hin und her und dann. Früher habe ich Tage gebraucht, um einen Schuss zu landen. Heute mache ich sowas quasi im Sekundentakt.
1: Das funktioniert? Klingt nach Stress, ne?
0: Muss ein bisschen aufpassen. Aber ich sehe eine Lady auf 1000 Meter an, ob es passt oder nicht. Und wenn es nicht passt, hau ich vorher ab, verstehst du?
1: Nee.
0: Pass auf. Du triffst dich. Bist ein paar Minuten vorher da, scannst die Lady von oben bis unten durch. Und dann entscheidest du, hopp oder top. Ja, ganz ehrlich, ich bin auch schon mal früh abgehauen, bevor die mich angesprochen hat. Ist gar nicht so lange her.
1: Ach.
0: Die hat sich beschrieben, als ob der liebe Gott persönlich sie blond gefärbt hätte.
1: Verstehe.
0: Wir haben uns hier im Café getroffen. Erkennungszeichen, Feuerzeug in der Hand. Du glaubst gar nicht, wie schnell das weg war, als ich die gesehen habe.
1: Und wer war das?
0: Prinzessin Tausendschön.
1: Wie hieß die wirklich?
0: Das wollte ich gar nicht mehr wissen. Wir haben gesagt, sorry, Prinzessin. Missverständnis.
1: Und Sie?
0: Blöd gegrinst. Peinlich, alle haben geguckt.
1: Wie heißen Sie eigentlich auf diesem...
0: Zeus?
1: Ja.
0: Alles brauchst du auch nicht wissen.
1: Seit wann duzen wir uns eigentlich?
0: Wir sind doch jetzt Kollegen, ne? Ja, Kollegen. Ach ja, hier, könnt ihr mir auch zuschicken, ne? Ach ja, und bitte gebt ein bisschen Gas, ne? Ich hab keinen Bock, dass noch mal so ein Scheiß passiert.

0: Chris, das ist ja eine Überraschung.
1: Na klar, was willst du?
0: Also, wieso du immer so misstrauisch sein musst?
1: Bulli, ich sehe einen fremden Mann auf 1000 Meter Entfernung durch eine Milchglasscheibe an, ob der was von mir will oder nicht. Was meinst du, was mir mein Instinkt bei alten Freunden sagt?
2: Okay. Ich bräuchte mal deinen Rat.
3: Hast du Beschwerden?
2: Nein, es geht nicht um mich. Ich brauche quasi deinen Rat als Frau.
3: Oh, ich weiß nicht, ob ich das hören will.
2: Geht um Mike Heger, kennst du den?
3: Ist der dein Mandant? Also gleich wieder abziehen, der Typ ist echt...
2: Doris, jetzt mach mich nicht wahnsinnig, hör erst mal zu. Mike Heger wird von einem Unbekannten attackiert. Sachbeschädigung etc. pp. An sich keine Überraschung bei dem, was der so alles flachlegt. Mein Mandant, Strünkede, ist unschuldig. Aber die Henker will den partout nicht von der Angel lassen. So, also was muss ich machen? Ich muss ihr den richtigen Täter präsentieren. Du kannst mir folgen.
3: Bulli, wenn das ein IQ-Test ist, dann ist das ein schlechter.
2: So, jetzt brauche ich Namen. Namen von potenziell eifersüchtigen Ehemännern oder sowas. So. Und da kommst du ins Spiel.
3: Verstehe ich nicht. Kommst du auf mich?
2: Doris, komm. Bitte.
3: Na gut, Sherlock. Gib dir einen Tipp. Warum suchst du eigentlich einen Mann? Ja, bei einem Typen wie Heger, da wird selbst ich vergessen, dass es sowas wie eine Lokalbetäubung gibt, bevor ich zuschlage. Comprende?
2: Aha. Cherchez la femme.
3: Voilà.
4: Nee, lass mal nicht, mach schon.
5: Was gibt's denn?
4: Linsensuppe. Hausgemacht, nichts aus der Tüte. Hat mir richtig Spaß gemacht.
5: Oma, du kochst doch nicht einfach so.
4: Doch, immer.
5: Nee, was hast du vor?
4: Wie kannst du sagen, was ich vorhabe?
5: Essen gekocht, Haare gemacht, neue Bluse. Brauchst du noch mehr Gründe?
4: Ich habe ein Date.
5: Date?
4: Date. Junggebliebener Rentner, sportlich, sucht lebensbejahende Rentnerin, verfüge über eine gute Pension und fahre einen Sportwagen. Da muss man vorbereitet sein.
5: Wann?
4: Morgen.
5: Na dann, bald mal's heil.
4: Du solltest dich auch mal treffen. Liegt schon was vor?
5: Jede Menge Anfragen. Unter anderem Mike Heger.
4: Oh, Kindchen, bist du verrückt? Der nimmt doch alles, was einen Puls hat.
5: Oma, ich aber nicht. Bisschen Gehirn zum Puls finde ich schon nicht schlecht.
6: Wir haben einen Schusswechsel.
7: Was? Schusswechsel?
6: Im weitesten Sinne.
7: Was soll das heißen? Gibt's Verletzte?
6: Einen. Heger.
7: Ich komme.
8: Was ist denn noch? Ich hab ihn doch schon alles gesagt.
0: Ja, aber ich hab sie ja noch gar nicht alles gefragt.
8: Ich hab zu tun.
0: Sehen Sie, da haben wir was gemeinsam.
8: Ich komme gleich.
0: Aber vielleicht sollte ich lieber mit Ihrem Mann sprechen. Der hat bestimmt Zeit.
8: Okay. Was wollen Sie?
0: Der Mike Heger, der ist doch hier Stammgast. Ne? Ist ja gewissermaßen sein Abschleppschuppen hier. Gab es da vielleicht mal irgendetwas, das aus der Reihe fiel? Also, gab es mal einen Streit oder sowas in der Art?
8: Nee. Doch. Einmal...
0: Ja?
8: Einmal, da gab es eine komische Situation.
5: Henker? Was? Auf Heger ist geschossen worden?
4: Ist er tot?
5: Nein. Gut, ich komme.
4: Ist er wenigstens verletzt?
5: Oma, was hast du gegen Heger?
4: Ach, nichts Privates, nur ich freue mich nur, wenn du zu tun hast. Denn wenn in Büdringhausen nichts mehr passiert, dann willst du womöglich wieder weg.
9: Vorsicht.
5: Ich dachte, auf sie ist geschossen worden.
9: Und wie? Hat einer voll abgezogen. Ich habe nur noch Sternchen gesehen. Ich war komplett weg. Es war ein Mordanschlag.
3: Mehr als ein blauer Fleck wird's nicht werden. Leider.
9: Hey.
10: Hier, damit ist auf ihn geschossen worden.
5: Und wegen sowas fahre ich hier raus?
10: Ja, Schuss ist Schuss. Also wenn jemand schießt, um zu verletzen.
5: Dann kümmern Sie sich drum. Polizei ist Polizei.
10: Und was soll ich machen?
5: Fingerabdrücke.
10: Ja. Mach.
5: Und lassen Sie sich doch von Herrn Heger mal erklären, ob es neben Prinzessin Tausendschön noch andere interessante Namen gab. Hm?
10: Herr Heger?
11: Lust auf ein Eis?
5: Ja.
9: Ja, natürlich gab es nicht nur Prinzessin Tausendschön. Ich kann die unmöglich alle aufzählen.
10: Dann vielleicht nur die, die einen Grund haben, sauer auf Sie zu sein.
9: Ich habe noch nie einen enttäuscht.
10: Ja, vielleicht die dazugehörigen Männer.
9: Hä? Ich bin doch nicht schwul.
10: Sag mal, schon mal was von Eifersucht gehört? Und erzählen Sie mir bitte nicht, dass auf diesem Single-Portal tatsächlich nur Single unterwegs sind. Also.
9: Zuckerhase.
10: Zuckerhase?
9: Hm? War mein erstes Online-Date.
10: Mit der haben Sie sich getroffen?
9: Hm?
10: Die ist doch mit diesem Hollywood.
9: Glaubst du, die Ladies stellen hier ein richtiges Bild rein? Die wollen alle jemanden kennen und nicht abschrecken.
10: Ha, okay. Hoppepferdchen, Melönchen, Biggie 69, Eva 1000, Birnchen, Apanachi, die schöne Latto und natürlich Zuckerhase. Vollständig?
9: Kann sein, weiß nicht.
10: Hören Sie, ich mach das hier nicht zum Spaß. Wir suchen jemanden, der es auf Sie abgesehen hat.
9: Ja, verdammt. An mehr kann ich mich nicht erinnern. Es gab ein paar Ladies, mit denen ich mich nicht getroffen habe, nachdem sie mich angeschrieben haben.
10: Wie heißen Sie eigentlich?
9: Der Terminator von Lombardo.
10: Wie bitte?
9: Der Terminator aus Ulaanbaatar.

0: nicht dein Ernst? Du warst mein Hacker verknallt?
1: Es waren Ferien. Und ich war 14.
0: Okay, das ist eine Entschuldigung.
2: Und du?
0: Moi?
2: Jetzt sag nicht, du hattest mal was mit Heger.
1: Oh nee, ne?
0: Komm, der sieht doch gut aus.
1: Ja, aber er ist ein
0: Arschloch.
1: Ja, und ein
0: Macho.
1: Ja.
0: Ja, vielleicht sollte ich noch die Dinge aufzählen, die nicht so gut an ihm sind.
3: Wie bitte?
0: Er trägt dich nicht auf, ich wollte ihn nicht heiraten. Ja. Abgesehen davon, dass er was? Sagen wir mal so, Schallgeschwindigkeit ist gegen Heger die Entdeckung der Langsamkeit.
2: Auweia.
0: So lang braucht er ungefähr.
1: Ja.
0: Ja.
2: Ja?
4: Hallo? Ich möchte mein Versprechen einlösen, wenn ich nicht störe.
2: Na, da bin ich aber mal gespannt.
4: Darf ich? Ja, ging dann sogar schneller, als ich dachte. Sich ein paar Gedanken gemacht, das eine mit dem anderen verknüpft.
2: Herr Boleta, bitte.
4: Ja, Sie haben recht. Wird ja hier nicht nach Zeit bezahlt. Was glauben Sie, ist das stärkste Motiv für Rache?
2: Wird das ein Quiz?
4: Wenn Sie die Antwort nicht wissen.
2: Also?
4: Verschmähte Liebe.
2: Ah ja. War jemand dann verliebt?
4: Nein, er nicht. Aber jemand anders. Und diese andere Person ist auf eine Art und Weise enttäuscht worden, die alles erklärt, alles. Und diese Person heißt Manu Grote.
2: Kenne ich nicht.
4: Der Herr Richter schon.
2: Hat der Büdringhausener Boys Club wieder getagt, ja? Hören Sie mal, Herr Boleta, ich möchte nicht, dass ständig hinter meinem Rücken...
4: Langsam, Frau Staatsanwältin, ganz langsam. Ich habe diese Information nicht von irgendeinem Boys Club. Ich habe sie von einer Zeugin. Ja, ich bekomme meine Informationen, indem ich einfach mal den richtigen Leuten die richtigen Fragen stelle. Ist gar nicht so schwer.
2: Verdammt, Schulte! Sie haben doch Olivia Verschüren befragt, oder nicht?
5: Ja, habe ich.
2: Und wieso taucht dann der Name Manu Grote nicht in Ihrem Bericht auf?
5: Manu, ist sie die Prinzessin Tausendschön?
2: Ja, das wüsste ich auch gerne. Herrgott, nochmal, muss ich denn hier alles alleine machen?
5: Tut mir leid. Vielleicht wollen Sie sie ja befragen.
2: Nein. Fehler sind dazu da, dass man sie ausbügelt. Sie machen das schon. Hm?
5: Oder vielleicht wollen Sie zumindest mitkommen. Wirklich, gerne.
2: Wozu?
5: Naja, vier Augen sehen mehr als drei, als zwei.
2: Sie sind ja ganz nervös. Haben Sie etwa Angst?
5: Kennen Sie Manu?
2: Nein.
5: Die ist...
2: Ja?
5: Ach, egal. Wird erledigt.
2: Nützt dir nichts.
5: Nee.
2: Bist du denn schon wieder Ihr Chef?
5: Krank. Schon wieder. Vier Wochen. Gürtelrose diesmal.
2: Also lange schaue ich mir das nicht mehr an. Der Mann hat ja hier mehr Fehlstunden als Kaspar Hauser in der Schule.
5: Wer ist dieser Kaspar Hauser? Wo kann ich ihn finden?
2: Kümmern Sie sich jetzt bitte um Manu Grote. Und stellen Sie diesmal die richtigen Fragen. Herr Richter, Sie wissen, dass auf Heger geschossen wurde?
5: Ja, stand im Abseits, richtig?
2: Auf Heger ist mit einem Fußball geschossen worden.
5: Auf Oliver Kahn andauernd und?
2: Vorsätzlich, mit verletzender Absicht, 223 StGB.
5: Ah, jetzt verstehe ich. Sie glauben, dass eine meiner Spielerinnen...
2: Manu Grote.
5: Meine Torfrau?
2: Eben die. Sie hatte wohl eine sehr unschöne Begegnung mit Heger.
5: Was? Manu und Mike, die passen zusammen wie Bibi Blocksberg und James Bond.
2: Ja, wissen Sie, manchmal begegnen sich Menschen, die eigentlich überhaupt nicht zusammenpassen.
5: Manchmal arbeiten sie auch zusammen.
2: Kann sie schießen mit dem Ball?
5: Wenn die einen Abschlag macht, gehen die Grashalme in Deckung. Warum sagen Sie mir das alles?
2: Ich mein's ja nur gut. Ich dachte, es ist bestimmt nicht so leicht, eine neue Torfrau zu finden.

0: Lass die Tür lieber offen.
1: Witzig, Lothar, sehr witzig. Kommissar Schulte, Polizei Büdringhausen.
2: Willst du mich verarschen, ja?
1: Es geht um Mike, Heger.
3: Arschloch.
2: Hm? Nicht du, er.
1: Ja, ich weiß. Er hat sie
2: verarscht, vor allem.
1: Und deswegen waren sie sauer.
2: Nee, gequiekt habe ich vor lauter Glück. Mann, was glaubst du denn? Natürlich war ich sauer. Und wenn es keine Zeugen gegeben hätte, hätte ich ihm gleich vor Ort ein paar mitgegeben.
1: Aber weil es Zeugen gab, haben sie sich dann später gerecht. Heißt das, sie geben zu, dass...
4: Manu, warum gehst du nicht ans Telefon?
2: Ja, hallo?
4: Brauchst du einen Anwalt?
2: Komm jetzt bloß nicht mit deinem Kumpel Bolita, diesem Schleimscheiß.
4: Nee, der hat, glaube
1: ich... hallo? Darf ich?
4: Ja.
1: Frau Grote, ich muss Sie darüber aufklären, dass alles, was Sie jetzt sagen, vor Gericht gegen Sie verwendet werden kann. Manu, warum machst du sowas?
4: Frau Grote, Sie haben das letzte Wort.
2: Ich weiß nicht, ob du dir... Sie... ob Sie sich das vorstellen können, wie ich mich gefühlt habe. Wie ich da stand. Mit einem Kaffee. Feuerzeug, das hatten wir verabredet als Erkennungszeichen. Ich hab meins angemacht, haben alle gesehen. Und er hat's ausgemacht. Ich stand da wie ein Leuchtturm. Schriftlich fand er mich klasse, wollte mich unbedingt kennenlernen, aber in echt hat er mich verarscht. Vor allem. Ich meine, was hättest du, sie? Was hätten sie denn gemacht?
4: Hm? Jetzt verstehe ich, warum die gegnerischen Fans beim letzten Spiel alle Feuerzeuge angezündet haben.
2: Ja, genau. Deswegen.
4: Das letzte brauchen wir nicht. Danke. Ja, gut. Beziehungsweise überhaupt nicht gut. War's das?
2: Einer muss so einem Penner doch mal die Meinung sagen.
4: Das war mehr als eine Meinung, Frau Grote.
2: Glaubst du, so einer hört zu, wenn man nur ein bisschen böse mit ihm schimpft? Arschlöcher kriegt man nur mit Arschlochmaßnahmen.
4: Frau Grote, bitte. Ich komme jetzt zur Urteilsverkündung. Im Namen des Volkes ergeht folgendes Urteil. Die Angeklagte Manu Grote wird wegen mehrfacher Sachbeschädigung und Freiheitsberaubung zu einer Gesamtfreiheitsstrafe von 2 Monaten verurteilt. Die Strafe wird zur Bewährung ausgesetzt.
5: Was? Was mit der Körperverletzung? Hallo? Die hat mit dem Ball voll auf mich abgezogen.
4: Ich war noch nicht fertig und ich mag es überhaupt nicht, wenn ich unterbrochen werde. Eine vorsätzliche Körperverletzung mit einem Ball halte ich für ausgeschlossen. Zwar verfügt die Angeklagte über eine außergewöhnliche Schusskraft, aber keinesfalls über die entsprechende Zielpräzision, die aus einem ungelenken Schuss eine vorsätzliche Verletzungsabsicht ableiten lässt. Frau Grote ist nicht ohne Grund im Tor. Wäre sie ein besserer Schütze, sähe ich sie im Sturm. Ich will kurz begründen, wie ich zu diesem Strafmaß kam. Strafmildernd war für mich die Tatsache, dass Frau Grote bislang nicht straffällig geworden ist und dass die Motivation ihrer Taten aus einer tiefen persönlichen Verletzung resultierte. Eine Verletzung, über die, nebenbei bemerkt, sich Herr Heger mal Gedanken machen sollte.
5: Meinen Sie mich?
4: Ja. Und habe ich mich unklar ausgedrückt, könnte ich es auch gern noch mal präzisieren. Oder besser vielleicht sogar die Frau Staatsanwältin.
5: Nein, danke, nicht nötig.
6: Ich verzichte auf weitere Ausführungen. Die Gesetzeslage lässt mir in diesem Fall leider nicht alle Möglichkeiten.
4: Dann schließe ich hiermit die Verhandlung.
5: Von Ihnen würde ich mich ja schon gern mal bestrafen lassen. Wann, wo, wie lange? Zu mir oder zu dir?
6: Ist ja echt süß. Ich dachte, der Spruch wäre selbst hier schon ausgestorben.
5: Das heißt?
6: Ein Scherz. In einer halben Stunde im Café.
5: Alles klar. Läuft.

0: Mäuschen? Harte Schale, weicher Kern.
1: Ich bin nur gekommen, um Ihnen Folgendes zu sagen. Sie hatten recht. Wir kennen uns. Ich war 14 und in den Ferien bei meiner Oma. Und Sie hatten einen Mofa mit einer langen Sitzbank. Fand ich super cool.
0: Ja. Ja, klar. Die Kleine mit der Zahnspange, der Kassenbrille und diesem hässlichen Pagenschnitter.

0: Oder redet man drüber?
1: Worüber?
0: Na, darüber. Ist doch nicht schlimm. Da kann man doch bestimmt was machen, Herr Heger, Mike. Medikamente, Operation oder so? Also ich würde was machen.
2: Jetzt, wo es bald jede weiß.
1: Scheiße. Könnt ihr noch was anderes außer quatschen?
0: Oh doch, aber dafür haben Sie ja keine Zeit.
1: Weiber.
3: Und? Zufrieden?
0: Juristisch eingeschränkt, aber moralisch perfekt. Zumindest im Nachspiel. Danke nochmal.
4: Wofür?
0: Ich mag Männer, die ihre Versprechen halten. Schönen Abend noch. Oma, versprich mir eins, wenn das ein komischer Vogel ist, mit dem du dich da triffst, dann rufst du mich an. Ich hol dich da raus, sofort.
5: Der letzte komische Vogel, mit dem ich mich getroffen habe, der wollte dem Führer ein Kind schenken.
0: Opa? Oh,
5: glaubst du, den hätte ich dann geheiratet?
0: Hm, das ist aber lecker. Selber gemacht.
5: Aha. Frischer Ingwer und Chili aus Peru, Hähnchen direkt vom Markt, Bodenhaltung, alles mit Liebe gekocht.
0: Und du?
5: Wir gehen doch essen.
0: Na dann. Aber wenn du das nächste Mal was mit Liebe kochst, könntest du dann die Transportboxen vom Chinamann ein bisschen besser verstecken?
5: Das ist er.
0: Jung gebliebener Rentner, sportlich, sucht lebensbejahende Rentnerin, habe gute Pension und fahre einen Sportwagen?
5: Genau der.
6: Sind Sie Frau Holtkamp?
5: Ja, das bin ich. Ist das der Sportwagen? Also Fantasie hasse. Hoffentlich ist das nicht das Einzige.
0: Schönen Abend, Oma.

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0: sie hatten mal einen Typen, der ist mit seiner Luftmatratze direkt Richtung Schweiz abgetrieben. Erst haben wir gedacht, es ist eine Boje, der war so rot. So einen Sonnenbrand habe ich in meinem Leben noch nicht gesehen.
1: Guck mal da.
0: Wir fahren dahin.

0: Nein, tut mir leid. Nein, ohne Geld keine Auslieferung. Das ist mir egal. Überweisen Sie den Rest, dann können Sie das Boot abholen. Ja, dann können Sie auch die Regatta mitsegeln. Ohne Geld kein Vergnügen. Ja, so ist das. Wiederhören.
1: Schlechte Nachrichten?
0: Manchmal habe ich das Gefühl, die ganze Welt lebt nur noch auf Pump. Verdammte Scheiße, ich muss meine Rechnungen noch bezahlen. Was glauben die eigentlich, was ich hier mache?
1: Papa, ich...
0: Nein!
1: Du weißt doch gar nicht, was ich sagen wollte.
0: Doch, weiß ich! Du bist nicht aus Neuseeland zurückgekommen, weil du Heimweh hattest oder weil du wissen wolltest, wie es uns geht. Du brauchst Geld. Was ist denn diesmal? Sind dir wieder die Gäste abgesprungen, weil die Regenzeit so lange gedauert hat? Oder wünscht sich deine Frau vielleicht zum Geburtstag ein tolles Pferd?
1: Bitte, Papa, nicht schon wieder.
0: Mir ist es egal, wie du lebst und mit wem. Aber wenn du Geld brauchst, dann lass mich aus dem Spiel. Ehrliche Arbeit, ehrliches Geld.
1: Wo ist Tim?
0: Der gibt ja auch nichts.
1: Ich sollte ihn zum Arzt fahren. Oder hat er dir das nicht gesagt? Oh. Ich dachte, ihr seid so dicke.
0: Was hat er?
1: Frag ihn doch selbst. Ehrliche Fragen, ehrliche Antworten.

0: Das ist doch meine Küche! Moment!
1: So eine Scheiße. Ach nee.
0: Nele? Nele!
1: Ja? Weißt du eigentlich, wie lange ich schon auf die Küche für deinen Mitarbeiter warte?
2: Er ist dein Mieter.
1: Ach, und deshalb musst du mir auch nicht sagen, wenn sich der Liefertermin verschoben hat.
2: Entschuldige, die hat mich zwischen Tür und Angel erwischt. Sorry, ich hab's vergessen. Außerdem, woher sollte ich wissen, dass du jetzt plötzlich morgens walken gehst?
1: Oh ja, natürlich. Ich bin ja immer da. Wo sollte ich auch sein, außer zu Hause? Ich gehöre schon zum Inventar, wie ein Schrank.
2: Mama, bitte.
1: Nein, es hat sich ausgemammert. So habe ich mir das nicht vorgestellt. Du gehst und kommst, wann du willst, und ich bin die Blöde, die aufs Haus aufpasst.
2: Mama, jetzt ist aber gut.
1: Ist es nicht! Wenn das hier für dich nur eine Zweckgemeinschaft ist, dann musst du es sagen.
2: Mama.
1: Na, was, Mama? Das Einzige, was uns noch verbindet, ist der Name auf dem Klingelschild. Falls es dich interessiert, ich gehe dreimal walken in der Woche. Und das schon seit längerer Zeit. Und falls ich dir die Termine aufschreiben soll, dann musst du es sagen. Haben die dir wenigstens gesagt, wann der nächste Liefertermin ist?
2: In 5 Wochen.
1: Na super. Ganz toll. Danke.
3: Und Sie sind sicher, ja? Und wo genau? Alles klar. Danke. Leichenfund am Ostufer. Tim Fähringer.
2: Tim Fähringer? Kein Zweifel.
3: War gestern noch in der Sportschau. So ein junger Bengel. Gestern waren noch unsere Olympiahaufen und heute liegt er hier.
4: Dann viel Spaß und immer eine Handbreit Wasser unterm Kiel, ne?
5: Okay, Herr Leitner, vielen Dank. Immer wieder gerne.

0: Wo kommst du jetzt her?
1: Na, bleib stehen, verdammt!
2: Was?
1: Wo du herkommst, hab ich dich gefragt!
2: Egal, oder?
0: Hast wieder gesoffen.
2: Problem?
0: Allerdings, ja.
2: Kommt nicht wieder vor. Versprochen. Ehrlich.
0: Du gehst jetzt duschen, dann kommst du in die Werkstatt.
2: Scheiß mach ich.
0: Du tust, was ich dir sage. Wir müssen noch die Materialtests machen.
2: Frag ihn doch. Ist er dir schon untreu? Ich bin müde, ich muss schlafen.
0: Jan,

0: Okay, aber Sie rufen mich sofort an, wenn Sie mehr haben, ja?
1: Mach ich.
0: Danke.
2: Ja. Ja, ja, alles klar. Ja, ich danke dir. Ja.
3: Also Jakob sagt, er wurde vermutlich vom Mastbaum bewusstlos geschlagen. Das ist komisch.
0: Passt zu dem, was die Ärztin sagt. Sie geht davon aus, dass er ertrunken ist.
3: Keine Fremdeinwirkung?
0: Du kennst diese Leute, die legen sich nicht fest. Meeres.
3: Nach der Obduktion schon klar. Aber vom Mastbaum getroffen, bei dem bisschen Wind, da muss er einen ziemlichen Druck gegeben haben, ne?
0: Wahrscheinlich.
3: Annele, das passt doch hinten und vorne nicht. In der Gegend war ich auch schon länger nicht mehr. Früher war ich auch mehr los. Die Fähringer Werft war mal eine Legende.
0: Echt? Du kennst die Werft?
3: Hier kamen die Silberpfeile vom Bodensee her.
0: Oh!
3: Nele, machst du das jetzt hier drin?
0: Ja, wie immer. Verzeihung.
4: Hallo.
0: Können Sie uns sagen, wo wir Herrn Fähringer finden?
4: Da rein und gleich links.
0: Danke.
5: Herr Fähringer. Es tut mir leid. Könnten Sie uns bitte ein paar Fragen beantworten?
0: Herr Fähringer?

0: Was ist passiert? Sind Sie Maike? Ja?
1: Ihr Bruder ist verunglückt.
0: Wo ist er?
1: Er ist tot.

0: Die genauen Umstände wissen wir leider noch nicht. Ihr Bruder ist jetzt in der Gerichtsmedizin.
1: Was, warum?
2: Weil wir ein Fremdverschulden nicht ausschließen können.
0: Wann haben Sie Ihren Bruder zum letzten Mal gesehen?
1: Gestern. Gestern Nachmittag. Ich bin dann früh eingeschlafen, Jetlag.
0: Waren Sie im Urlaub?
1: Nein, ich wohne in Neuseeland. Bin auch noch ziemlich durch den Wind.
0: Sie sind also nur zu Besuch hier?
1: Ja, sowas Ähnliches.
2: Was haben Sie heute Morgen gemacht?
1: Ich sollte meinen Bruder zum Arzt fahren. Haben ihn aber nicht gefunden. Er hat es nicht so mit Zahnärzten. Musste ihn schon früher immer begleiten. Große Schwester. Sie verstehen?
0: Wann genau war der Termin?
1: 11. Ich habe mich natürlich gewundert, dass er nicht da war.
3: Raus.
1: Papa.
3: Alle raus.
1: Papa.
3: Raus!
4: Okay.

0: Manele, war das jetzt Trauer oder Wut?
1: Beides.
0: Auf jeden Fall ist seine Tochter nicht sein Lieblingskind.
1: Der Mann hat gerade erfahren, dass sein Sohn tot ist. Natürlich ist er in Gedanken bei dem Jungen.
0: Er ist aber ziemlich lange nur bei dem Jungen. Hast du die Bilder an der Wand gesehen? Da ist nicht ein Bild von der Tochter. Die findet überhaupt nicht statt. Kein Wunder, dass die bis ans andere Ende der Welt gezogen ist.
1: Meine Tochter ist auch am anderen Ende der Welt und wir verstehen uns trotzdem.
0: Ja, vielleicht gerade deswegen.
1: Zu viel Nähe schafft Konflikte, meinst du sowas?
0: Weißt du, das ist wahrscheinlich der Grund, warum ich meine Tochter manchmal auf den Mond schießen möchte.
1: Geht mir mit meiner Mutter genauso.
0: Was ist denn passiert?
1: Ach, eigentlich nichts.
0: Und ohne eigentlich?
1: Zieh mit meiner Mutter zusammen, dann weißt du's.
0: Alter Schwede, das ist ja mal ein geiles Boot. Gibt's schon was Neues?
2: Blut am Baum, sonst noch nichts.
0: Gar nichts?
2: Ja, ich habe jetzt keine große Ahnung von solchen Hightech-Booten, aber das Teil da hinten sieht nicht besonders gut aus. Für einen Prototypen eine schlechte Performance.
0: Die Ruderaufhängung ist rausgerissen bei so einem neuen Boot? Das muss man mal genauer sehen. Das kann doch gar nicht sein, das gibt's ja nicht.
1: Ich möchte, dass ihr euch Tims Umfeld vornehmt. Gab es Neider, Konkurrenten, Segelkameraden, die ihm den Erfolg nicht gönnen, sowas.
3: Okay.
1: Paul checkt derweil, wie es um die Fähringer Werft steht.
2: Ich kann mir beim besten Willen nicht vorstellen, dass die ihr eigenes Boot sabotieren.
1: Wir wissen noch gar nicht, ob es Sabotage war. Und wenn, dann gibt's ja auch die Möglichkeit, dass die Sabotage gar nicht Tim galt, sondern...
3: Sondern wem?
1: Zum Beispiel der Werft. Des einen Leid ist des anderen Freud. Und so ein Unfall treibt die Kunden doch direkt zur Konkurrenz. Ich kenne mich jetzt nicht übertrieben aus in dieser Segelszene. Aber selbst mir ist bekannt, dass es nicht nur hier am Bodensee ein massives Werftensterben gibt.
2: Ja, die Branche ist ein Haifischbecken. Ein Onkel von mir war da mal dick im Geschäft. Der hat mit Zubehör gehandelt oder so. Aber im großen Stil, da ging es um richtig Kohle.
3: Gibt's eigentlich irgendwas, wo du nicht irgendwelche Drähte hast?
4: Ich will meinen Sohn sehen.
1: Herr Fähringer. Das geht leider nicht.
4: Wo ist er?
1: Ihr Sohn ist in der Gerichtsmedizin.
4: Das ist mir egal. Ich will ihn sehen. Jetzt.
1: Das geht leider wirklich nicht. Ich sag Ihnen sofort Bescheid, wenn Sie ihn sehen können, ja?

0: Das war seine Welt. Für ihn gab es nichts anderes. Jeden Tag war er auf dem Wasser. Jeden Tag. Vor der Arbeit, nach der Arbeit.
1: Er war wie besessen von seinem Traum.

0: Entschuldigen Sie. Wisst ihr, was er mal zu mir gesagt hat? Wenn du hörst, was das Boot von dir will, wenn es mit dir spricht, dann kannst du es steuern. Nur dann.
1: Ihr Sohn konnte das Boot hören?
0: Wie kein anderer.
1: Ihre Tochter, segelt Ihre Tochter auch?
2: Hier, die Ruderaufhängung ist rausgerissen.
1: Aha. Was bedeutet das?
2: Habe ich so noch nie gesehen. Ich sag dir morgen Bescheid, ja?
3: Gehen wir noch was trinken?
4: Ja, gerne.
5: Gute Idee.
3: Oder?
4: Ja, gerne.
5: Schönen Feierabend.
3: Ciao, Chef.
5: Ciao, Chef.
3: Übertreib es nicht.
6: Janis.
7: Was?
6: Ich möchte, dass du jetzt die neue segelst.
7: Auf einmal?
6: Kennst du dich aus?
7: Ja, ich kenne mich aus. Aber nicht erst seit heute.
6: Dann zeig's mir. Zeig mir, was du drauf hast. Komm schon, ich weiß, du warst sauer, aber du kennst doch meine, ja, meine Prinzipien, Familie, Beruf. Das sind für mich zwei verschiedene Paar Schuhe.
7: Kennst du nicht mehr?
6: Doch, aber ich glaube, du bist jetzt der Richtige.
7: Okay.
6: Okay?
7: Für die Firma.
6: Für die Firma. Vielleicht ist es ja Schicksal.
7: Ja, vielleicht.

0: Papa? Verdammt, du bist nicht der einzige Mensch, der hier jemand verloren hat. Hallo, ich rede mit dir.
1: Worüber? Es gibt nichts mehr zu reden.
0: Ich bin noch da.
1: Ja, du bist noch da. Und wann fliegst du?
0: Ich kann noch bleiben.
1: Wozu?

0: Hör mal, ich koche uns was. Ich habe unglaublich leckeren Parmesan gefunden. Dazu dachte ich Basilikum mit Pasta.
1: Lass dir schmecken, ich muss los. Aber guten Appetit.
0: Ich kann dir auch was anderes kochen.
1: Ich bin zum Essen verabredet.
0: Das wusste ich nicht.
1: Wie auch. Ich hätte es dir vielleicht aufschreiben sollen. Ciao, ciao.

0: Hunger? Ich habe was mitgebracht. Aber es ist ein bisschen viel für eine Person.
1: Nee, danke, mir ist...
0: Der Appetit vergangen?
1: Genau.
0: Appetit kommt mit dem Essen. Und mit ein bisschen Glück kommt auch die gute Laune wieder zurück.
1: Na gut.
2: Leitner? Ja, schlimm, was da passiert ist. Aber was nützt der beste Reiter, wenn das Pferd nichts taugt? Gute Segler gibt's überall. Aber meine Boote, die gibt's nur hier. Ich habe über 30 Vorbestellungen für das Ding und es werden nicht die letzten sein. Nein, wir drucken den Katalog. Vorne drauf kommt aber ein anderes Bild. Genau. Tschüss.

0: Kriegst du es wieder hin?
1: Ich denke schon.

0: Wenn jemand mein Kind auf dem Gewissen hätte, ich habe keine Ahnung, was ich tun würde.
1: Sagt die Polizistin oder die Mutter?
0: Paul hat recht. Für diesen Mann gibt es nur den Sohn. Sein ganzes Büro ist mit Bildern von Tim gepflastert.
1: Vaterstolz?
0: Nee, das ist nicht nur normaler Vaterstolz. Das ist so, als ob der Junge das Einzige ist, was zählt. Verstehst du, was ich meine?
1: Ja.
0: Hast du Geschwister?
1: Ein Bruder.
0: Älter oder jünger?
1: Älter. Das ist der beste große Bruder, den man sich vorstellen kann. Und ganz unter uns, wenn dem einer was tun würde, dann würde ich vergessen, dass ich Polizist bin.
0: Dann hoffen wir mal, dass da nie was passiert.
1: Sag mal, deine Mutter wollte doch noch eine Küche bei mir einbauen. Ist das noch so?

0: Tim war die absolute Nummer eins. Keine Diskussion. Die haben ihn geliebt in seinem Club.
1: Der Erste mit richtiger Goldhoffnung. Die haben schon die Vitrine poliert.
2: Und es gab keine Neider.
0: Gar nichts.
3: So, Leute. Jetzt habe ich mir mal das Boot ganz genau angeguckt. Ich habe rausgefunden, woran es gelegen hat. Diese Schraube hätte normalerweise in der Ruderanlage drin sein müssen. Aber diese hier war drin. Die wurde einfach ausgetauscht.
2: Also Sabotage?
3: Absolut. Das war nur eine Frage der Zeit, bis die Ruderanlage außer Kontrolle gerät.
0: Vielleicht wollte ihm jemand auch nur einen Schrecken einjagen.
3: Ich möchte sowas nicht bei Vollspeed erleben. Weißt du, da hat jemand billigend in Kauf genommen, dass da mehr passiert als nur eine Wasserlandung.
4: Janis, hier bist du. Ich wollte dir was vorschlagen.
5: Okay. Und was?
4: Wir setzen jetzt voll auf unseren Namen. Es gibt nicht mehr viele familiengeführte Unternehmen. Das macht uns einzigartig.
5: Was soll das heißen?
4: Leitner und Sohn. Leidenschaft seit Generationen. Unser neuer Slogan. Die Druckerei ist informiert. Du und ich auf dem Cover vom neuen Katalog.
5: Hm? Echt jetzt?
4: Ja, klar.
5: Ich dachte, du zählst nur auf deinen Goldjung.
4: Nein, das war nie der Plan. Viel zu spekulativ. Stell dir vor, der hätte nicht gewonnen, dann hätte ich mit einem Loser geworben. Der Fotograf ist bestellt. Also, wie sieht's aus?

0: Hallo, ich bin's, Mächtig. Hast du Lust, mit mir einen kleinen Spaziergang zu machen? Ach, die Kinder kommen. Ja, das geht natürlich vor. Ja, dann viel Spaß. Und grüß mir die Kleinen.
1: Ja, Mama?
0: Hallo, Nele. Es tut mir leid, ich war ein bisschen ungerecht. Friedensangebot. Hast du Lust, mit mir heute Mittag zum Japaner zu gehen?
1: Total gerne, Mama. Aber es geht leider nicht. Ich habe überhaupt keine Zeit. Ich muss ne... Mama?
0: Ich lauf doch niemandem nach. Wer bin ich denn?
2: Ich hab dir tausendmal gesagt, das Werkzeug gehört an seinen Platz. Kapierst du das nicht?
3: Sorry.
1: Guten Morgen, Herr Fehringer.
2: Kann ich jetzt endlich meinen Sohn sehen?
1: Wollen wir vielleicht kurz reingehen?
2: Hat er keine Feinde? Warum hätte das jemand tun sollen?
1: Wer hatte alles Zugang zu den Booten?
2: Das war doch keiner von uns.
1: Sie haben gesagt, dass Tim immer vor und nach der Arbeit trainiert hat. Wann genau?
2: Es kam immer auf die Windverhältnisse an. Ist doch egal. Ist doch vorbei.
1: Haben Sie ihn gestern gesehen?
2: Nein.
1: Wussten Sie, dass er auf dem Wasser war? Ihre Tochter hat ausgesagt, dass Tim gestern einen Zahnarzttermin hatte. Bei wem?
2: Warum?
1: Wir versuchen, den ganzen Tag zu rekonstruieren. Da ist jedes Detail wichtig.
2: Dr. Hendricks.
4: Ja, ehrlich, wir haben diese Taxi.
5: Ich finde das unnötig.
4: Ich finde es zu jung.
0: Hi!
4: Also ehrlich, das ist voll daneben.
6: Letzte Saison.
7: Ja. Ah, okay. Und wie war das?
6: Ja, gut. Aber ja, ich muss sagen, das war dann nicht mehr so gut. Also,
0: ne. Dr. Hendricks, genau.
1: Danke, Julia. Frau Fehringer?
8: Ja?
1: Kann ich Sie kurz sprechen?
8: Klar, was gibt's?
7: Ja, und die andere Werft hier, die Leitner?
9: Ja, der macht ganz schön Druck. Also der macht ihm ganz schön Konkurrenz.
7: Ja.
9: Ja, wirtschaftlich vor allen Dingen auch
10: so. Leitner Werft? Nein, mein Vater ist unterwegs. Kann ich Ihnen helfen? Was? Keine Ahnung. Ja, ich werde Sie mal ausrichten. Wiedersehen.
8: Sabotage. Ich verstehe das nicht. Wer sollte sowas tun? Mein Bruder hat doch keinem was getan.
1: Was machen Sie beruflich, Frau Fehringer?
8: Warum? Was hat das mit meinem Bruder zu tun? Sie glauben dich? Das ist jetzt nicht Ihr Ernst, oder?
1: Ich musste es jeden fragen, der Zugang zu den Booten hatte.
8: Ich bin Bootsbauerin, wie mein Bruder. Ich habe hier gelernt und ich habe hier auch gearbeitet, bis es nicht mehr ging. Nicht schön, immer im Schatten eines anderen zu stehen. Selbst wenn man den liebt. Mein Bruder war auch für mich alles, aber man muss auch auf sich schauen. Und wenn man weiß, dass sich nie etwas ändert, muss man Konsequenzen ziehen.
1: Verstehe.
8: Ich bin abgehauen, soweit es ging. Und ich habe nie wieder ein Schiff angerührt. Auch das Boot meines Bruders nicht. Reicht das?
11: Sicher? Alles klar, vielen Dank. Maike Fehringer hat uns angelogen. Ihr Bruder hatte gestern gar keinen Zahnarzttermin.
3: Aber warum erzählt ihr uns dann sowas?
11: Das müssen wir sie fragen. Und recherchier noch mal alles über sie, was du finden kannst.
3: Mach ich. Ein Schuss Milch und 2 Löffel Zucker.
11: Danke.
7: Wir werden schauen, ob die ganzen Sachen reinkommen. Ich habe gestern nichts davon da. Und solange langsam wird. Janis! Hier. Wo willst du denn hin?
10: Ich hab dir echt geglaubt. Wie konnte ich nur so bescheuert sein?
7: Was ist denn los?
10: Leidenschaft seit Generation. Willst du mich verarschen?
7: Ich glaube, ich verstehe nicht so ganz.
10: Dann helfe ich dir mal auf die Sprünge. Die Druckerei hat angerufen. Die wollten wissen, was mit dem Andruck vom neuen Katalog ist. Ob sie den entsorgen können. Du sagst mir ins Gesicht, dass du nie mit Tim werben wolltest. Dein Foto war aber schon auf dem neuen Katalog, du Idiot.
7: Ja.
10: Dumm gelaufen. Deine neue Jolle und ein Toter.
7: Ich kann dir das erklären.
10: Spar dir das. Du lügst doch schon, wenn du guten Tag sagst.
7: Mir versetz dich mal in meine Lage. Ich habe da investiert.
10: Hier kommen die Tränen.
7: Ja, es war ein Fehler, aber ich bereue ihn doch.
10: Nein, du bereust nie etwas. Ich bereue, dass ich dir geglaubt habe.
7: Und jetzt beruhig dich mal.
10: Lass mich! Steck dir deinen Familienbetrieb in den Arsch. Ich hab mir ein Zimmer genommen. Ich schick dir die Rechnung.

0: Also jedenfalls nach dem Tod der Mutter ging es mit der Werft komplett bergab. Auch als es Stress mit Maike gab.
1: Was für ein Stress?
0: Maike hat sich vor ein paar Jahren in ein Au-pair-Mädchen aus Neuseeland verliebt.
1: Ja, und?
0: Für den Vater war das echt ein Problem.
1: Oh.
0: Er hat sich dann nur noch auf seinen Jungen konzentriert.
1: Kein Wunder, dass Maike ans andere Ende der Welt abgehauen ist.
0: Und Fähringer hat vor einiger Zeit eine neue Rennjolle entwickelt. Aber kurz vor Serienreife ging ihm die Kohle aus. Und jetzt kommt's. Es gibt ein Übernahmeangebot der Ole Leitner Werft.
1: Und Fähringer hat schon abgelehnt?
0: Der hat natürlich darauf spekuliert, dass er mit seinem Goldjungen auch die Kunden anlockt.
1: Das heißt, die Leitner Werft profitiert von Tims Tod.
0: Ja. Die Fähringer Werft kann jetzt dicht machen. Ohne Goldmedaille keine Zukunft.
1: Perfekte Übernahmebedingung.
0: Absolut.
2: Also, dieses Hotel, was die Fähringer mit ihrer Lebensgefährtin betreibt, das ist kein Hotel. Das ist eine kleine Hütte ohne Gäste und im Grunde ist das Ding pleite. Und übrigens, diesen Zahnarzttermin, den hat's auch nie gegeben.

0: Was gibt's?
1: Ja, es wäre ungünstig, wenn jetzt rauskäme, dass Tim und ich schon einen Vertrag hatten. Also, vielleicht schweigst du einfach. Für mich.
2: Für dich? Hast du eine Ahnung, was ich für dich getan habe?
3: Was hast du denn bitte für mich getan? Janis, hast du was mit Tims Tod zu tun?
2: Mann, verpiss dich aus meinem Leben!
3: Janis! Janis!

0: Und wie soll es jetzt weitergehen?
1: Ich weiß es nicht.
0: Du bekommst keinen Kredit mehr. Nächsten Monat kannst du nicht mal mehr den Lohn bezahlen. Aber deine einzige Chance ist, die Insolvenz anzumelden.
1: Nein. Wir haben doch jede Krise gemeistert. Und das werden wir auch morgen tun.
0: Papa, das ist doch keine Krise mehr. Du bist pleite. Und wenn du jetzt nicht die Reißleine ziehst, riskierst du auch nur ein Verfahren wegen Insolvenzverschleppung.
1: Ach, Quatsch. Doch Blödsinn. Was werden die schon wieder hier?
0: Keine Ahnung. Kann ich Ihnen helfen?
2: Davon gehe ich aus, ja. Ihr Bruder hatte gar keinen Zahnarzttermin. Warum haben Sie mich angelogen?
0: Hatte meine Gründe, tut mir leid.
2: Und diese Gründe würde ich jetzt gerne wissen. Fangen Sie mal von vorne an. Warum sind Sie hier?
0: Ich hatte was zu erledigen.
2: Und was?
0: Entschuldigung, aber das geht Sie nichts an.
2: Ich fürchte, Sie verkennen den Ernst der Lage. Wir ermitteln in einem Tötungsdelikt.
0: Sie glauben doch nicht ernsthaft, dass ich meinen Bruder umgebracht habe.
2: Sie hatten sowohl Zugang zum Boot als auch das erforderliche Spezialwissen.
0: Und warum hätte ich das tun sollen?
2: Nein, Eifersucht auf den erfolgreichen Bruder?
0: Das ist doch Quatsch. Mein Bruder ist doch der einzige Grund, warum ich überhaupt hier bin. Und ich bin ja nicht die Einzige mit Spezialwissen. An Ihrer Stelle würde ich mich mal in der Werft von Ole Leitner umschauen.
2: Sie halten sich zu unserer Verfügung.
0: Hatte nicht vor, zu verschwinden.
2: Gut. Ja, Jakob?
3: Hier hat gerade eine Werft angerufen und hat gefragt, ob sie das havarierte Boot abholen können.
2: Lass mich raten. Das war nicht die Fähringer Werft, sondern die von Ole Leitner.
4: Ich habe keine Ahnung, wie das passieren konnte. Ich bin automatisch davon ausgegangen, dass Tims Boot aus der eigenen Werft stammt.
5: Aber warum fährt er mit dem Boot der Konkurrenz? Und dann auch noch von der Werft, die Werft seines Vaters kaufen wollte?
6: Um ihm zu helfen?
4: Du meinst, er hat das Ruder selber manipuliert, um eine Havarie herbeizuführen?
6: Naja, wenn alles glatt gelaufen wäre, dann hätte die Konkurrenzwerft mit ihrem neuen Produkt nicht so gut dagestanden.
7: Nee, sorry, kaufe ich nicht. Das Risiko war doch viel zu groß.
4: Was ist denn mit dieser Leitner-Werft? Gibt's da irgendwas, was uns erklären könnte, wieso da einer das eigene Boot manipuliert?
3: Unzufriedene Mitarbeiter?
5: Nee, das glaube ich nicht. Die einzige Werft weit und breit, die den Bonus zahlt. Nee, definitiv nicht.
6: Vielleicht sollten wir uns darauf konzentrieren, gegen wen sich die Sabotage gerichtet hat. Gegen Tim, die Werft.
8: Hier lang.
9: Alles klar.
8: Nochmal zwischengeschliffen jetzt.
9: Okay.
8: Und jetzt wird lackiert.
9: Gut, dann hast du den Kopf auf.
10: Herr Leitner?
11: Ja?
8: Gehen Sie schon mal vor, ich komme gleich. Ah, Sie kommen, um mir mitzuteilen, dass ich das Boot abholen kann, ne? Sehr schön, wir haben ein bisschen Druck, müssen noch einige Materialtests machen.
5: Materialtests?
8: Ja.
5: Und der Belastung?
8: Natürlich.
6: Wie Tim Fähringer?
8: So wie Tim Fähringer, ja. Wieso fragen Sie?
6: Weil er mit einem Ihrer Boote verunglückt ist.
8: Ja, das ist bedauerlich. Und es gibt wohl niemanden, der mehr daran interessiert ist, herauszufinden, woran das gelegen hat, als ich.
5: Ja, das kann ich Ihnen sagen. Die Ruderanlage ist manipuliert worden. Sagen Sie, warum hat Tim Fähringer eigentlich Ihr Boot getestet? Das war doch eine Testfahrt, oder?
6: Herr Leitner.
8: Hm? Ja, ja. Testfahrt. Ja, warum? Weil er bei mir unter Vertrag stand.
5: Und seit wann?
8: Offiziell ab nächster Woche. Wir wollten es bei der Qualifikationsregatta publik machen. Gute Presse, gute Werbung. Sie entschuldigen mich, ich habe noch einen Kunden.
5: Nee, entschuldigen, wir sind hier noch nicht fertig.
6: Das stimmt nichts. Der weiß doch ganz genau, wer für die Sabotage verantwortlich ist.
5: Kommst du jetzt auch?
6: Keine Fragen, kein Oh Gott, wer macht denn sowas? Stattdessen muss er sich um diesen super wichtigen Kunden kümmern? Als Hauptkommissar sollte dir sowas schon auffallen.
5: Wie bist du denn drauf?

0: Weißt du, Julia, das wäre jetzt der Moment, wo du sagen müsstest, tut mir leid, Paul, ich habe mich geirrt.
1: Was soll mir da tun?

0: doch das Allerletzte!
1: Mann, lass mich!
0: Warum hast du das gemacht, hä?
1: Spinnst du? Ich hab damit nichts zu tun. Für wie blöd hältst du mich?
0: Weißt du, was das für die Firma bedeutet?
1: Kapierst du es immer noch nicht? Deine Firma interessiert mich einen Scheiß.
0: Gib doch wenigstens zu, verdammt!
2: Hey! Stopp!
0: Hey!
2: Stopp!
1: Hast du echt die Bullen gerufen?
3: Worum ging's bei dem Streit? Denken Sie, dass Jannis vielleicht für die Sabotage verantwortlich war?
4: Nein, natürlich nicht.
1: Er hat gesagt, dass ich es war, stimmt's?
5: Waren Sie's?
1: Scheiße, nein.
4: Mein Sohn wollte die Firma verlassen. Ich habe ihn bekniet zu bleiben, weil ich ihn brauche.
3: Warum hat Jannis da nicht den Prototypen gesegelt?
4: Weil er es nicht kann. So ein Hochleistungsboot, das ist wie eine Stradivari. Sensibel, selten, teuer. Da dürfen nur die Besten ran.
1: Natürlich hätte ich das Ding segeln können. Ich bin mit Booten aufgewachsen. Er hat es mir einfach nicht zugetraut.
5: Dem schon, ne?
1: Ja, dem schon.
5: Das tut weh, wenn der Vater einem nichts zutraut, oder?
1: Ja, es tut weh. Verdammt weh.
4: Das Ganze ist ein Geschäft. Mit Familienromantik allein mache ich keinen Gewinn. Ergebnisse zählen, nicht auf Stammbaum.
3: Das hat Ihr Sohn vielleicht anders gesehen. Wie oft war Tim mit dem Boot auf dem Wasser?
4: Ein paar Mal.
3: Uns ist nie was passiert?
4: Nein, nein.
3: Dann wurde die Manipulation wahrscheinlich erst in der Nacht vor dem Unfall durchgeführt.
4: Wahrscheinlich, ja.
5: Sagen Sie, Sie hatten Zugang zu allen Materialien?
1: Ja, wie alle in der Werft.
5: Aber nicht alle sind neidisch auf Tim.
1: Mann, was soll das? Ja, ich war neidisch. Ich war stinksauer auf den Typen. Aber deswegen sabotiere ich doch nicht das Boot.
5: Wo waren Sie in der Nacht, bevor es passiert ist?
1: Saufen.
5: Dafür gibt's Zeugen?
1: Nein. Ich war alleine. Bin völlig breit am See eingepennt.
4: Jannis war die ganze Nacht zu Hause.
1: Er lügt, weil er seinen Arsch retten will. Sohn der Leitner Werft unter Sabotageverdacht. Ihm das Kreuz brechen.
5: So, einmal hier, ja?
6: Er braucht einen Anwalt, oder?
7: Ja, auch.
6: Wieso auch?
7: Er braucht einen Vater.
6: Wiedersehen.
5: Ganz schönes Gepäck, was Väter ihren Söhnen so mitgeben, ha?
7: Ja, Mütter können das auch.

0: werde mit ihm reden, wenn ich beim Notar war. Du musst dir keine Sorgen machen, ja? Es wäre auch Mamas Sünde gewesen. Es sind ihre Anteile, wir haben sie geerbt. Lass uns nicht warten, bis sie nichts mehr wert sind. Und du musst ihm sagen, dass du bei Leitner unterschrieben hast, ja? Bitte sag ihm das.
1: Okay.

Du schämst, Leni. Du fährst für Leitner. Für den Mann, der sich hier alles unter den Nagel reißen will. Wenn du das tust, dann brauchst du gar nicht erst wiederkommen. Dann bist du für mich gestorben!

0: Das war keine Manipulation, das war ein Hilfeschrei.
1: Wir wissen überhaupt nicht, ob er das war.
0: Nele, also wenn jemand 1000 Gründe dafür hatte, das zu machen, dann dieser Jannis Leitner. Ich meine, der hatte doch gar keine andere Chance, der musste das machen.
1: Meine Güte, warum bin ich da nicht vorher drauf gekommen?
0: Was denn?
2: Tims Vater hat nicht ein einziges Mal gefragt, was genau passiert ist. Und ich glaube, er hat nicht gefragt, weil er weiß, was passiert ist. Der Mann, der trauert nicht nur um seinen Sohn.
3: Wasserschutz.
2: Der bereut auch, was er getan hat.
3: Wir kommen. Das war Maike Fehringer. Ihr Vater will sich umbringen.
0: Ach, Scheiße.
4: Jakob, schau mal, ob du da einen Weg findest, ja?
5: Ja.
2: Was ist denn passiert? Er hat herausgefunden, dass Tim und ich unsere Anteile an der Werft verkaufen wollten.
3: Der Einsatzpsychologe ist verständigt. Das kann aber dauern.
2: Bitte, er darf das nicht. Wir kümmern uns.
3: Er wollte das nicht.
2: Das wissen wir. Hat er abgeschlossen?
3: Weiß ich nicht. Er hat mich rausgeschickt und... Nein!
6: Gesagt! Okay, ist safe!
7: Er war so enttäuscht, dass ich ihn nicht verstehe, dass er jetzt dieses Boot von Leitner segeln kann. Ein Boot, das mit ihm spricht. Boot ganz nach seiner Vorstellung. Ich wollte ihm meine Lektion erteilen. Ich bringe doch meinen Jungen nicht um.

0: Mama, was willst du wissen?
1: Wie meinst du das?
0: Von mir?
1: Keine Ahnung, ich habe mir keine Liste gemacht.
0: Wusstest du, dass es in der Tierwelt keine einzige Gattung gibt, die ihren Kindern erlaubt, wieder nach Hause zurückzukehren, wenn sie einmal den Bau verlassen haben? Nur bei uns Menschen ist es.
1: Ich habe dich nicht darum gebeten, du bist freiwillig gekommen.
0: Das weiß ich doch. Und auch sehr gerne. Aber eben nicht als dein großes Kind, sondern...
1: Sondern?
0: Ich weiß nicht so genau, wie ich das erklären soll, aber ich erinnere mich gut, bevor ich ausgezogen bin, hattest du ein eigenes Leben. Und auch, nachdem ich wieder eingezogen bin.
1: Naja, das könnte man doch auch ab und zu teilen.
0: Das tun wir.
1: Wann?
0: Jetzt zum Beispiel. Vielleicht müssen wir solche Momente einfach nur wieder mehr schätzen lernen. Ich würde jetzt auch gerne neben meiner Tochter sitzen. Aber die ist nun mal am anderen Ende der Welt.
1: So kommt mir das hier manchmal auch vor. Obwohl wir unter einem Dach leben.
0: Aber Johanna ist mir trotzdem nah. Hier. Ich habe auch eine ganze Weile gebraucht, bis das bei mir hier oben angekommen ist, aber Nähe, wirkliche Nähe zwischen Menschen hat überhaupt nichts mit Kilometern zu tun. Und auch nicht mit einem Gutscheinheft für gemeinsam verbrachte Stunden.
1: Komm!
0: Wohin?
1: Schwimmen!
0: Schwimmen jetzt?
1: Ja klar, das Haus ist am See, es ist noch warm. Wenn nicht jetzt, wann dann? Oder möchtest du lieber mit mir walken?
0: Nein, auf keinen Fall. Schwimmen? Okay, walken? Never, never. Keine Sorge, ich mach's nur aus.

0: Wisst ihr was? Danach gehen wir noch zu mir und machen uns einen schönen Abend.
1: Ja. Ja. Oh mein Gott! Okay. Richtig klasse!
2: Okay. Da lassen wir uns so richtig krachen.
1: Ja. Auf jeden Fall. Schöner Garten.
0: Schaut mal! Hey, Mann, der Kuchenlik her! Da ist jemand ins Wasser gefallen! Da ist jemand ins Wasser gefallen!

0: danke schön. Theo, Mann über Bord! Koordinaten kommen aufs Display. Jakob, bist du doch in der Nähe der Ufertherme? Sehr gut, dann fahr bitte sofort zum Steg und kümmere dich um den Notfall. Wir sind unterwegs. Danke.
1: Nichts mehr zu machen.
2: Darf ich mal bitte? Dankeschön. Verzeihung. Gibt's schon Befund?
3: Noch nicht. Vielleicht ein Herzanfall, vielleicht aber auch einfach nur einen über den Durst getrunken. Das Genaueres wissen wir erst nach der Obduktion.
2: Ist der Mann identifiziert?
3: Ja. Er hat einen Ausweis dabei. Armin Geiger, ist ein Tourist aus Soest.
0: Hat jemand von Ihnen gesehen, was genau passiert ist?
4: Ja, ich.
0: Mama?
4: Wir saßen da oben. Und da habe ich gesehen, wie er sich über die Reling gebeugt hat. Dem war wahrscheinlich schlecht.
2: Also keine Fremdeinwirkung?
4: Nein, das hätte ich doch gesagt. War's das? Ich meine, können wir jetzt gehen?
2: Wir?
4: Na, meine Freundin und ich.
2: Natürlich.
5: So, der Hafenmeister hat angerufen. Ein Clemens Vollmer kann den Liegeplatz für sein Boot nicht mehr bezahlen und weigert sich, das Teil zu bewegen. Hier.
6: Verpisst euch!
5: Was hat er gesagt?
7: Reg dich nicht auf, das bringt ja nichts.
6: Mich kriegt hier keiner weg.
5: Das ist ja nicht zu fassen. Sagen Sie mal.
8: Herr Vollmer.
5: Sie sparen uns und auch Ihnen jetzt ganz viel Zeit, wenn Sie einfach das Boot wegfahren würden.
6: Nein, verdammt. Die kriegen schon ihr Geld. Es dauert nicht mehr lange.
8: Das sagen Sie ja schon seit Monaten.
6: Ja, aber diesmal klappt's wirklich.
7: Haben Sie die Möglichkeit, immerhin einen Teil Ihrer Schulden zu bezahlen, dass Sie einen Liegeplatz behalten können?
5: Ich bin gleich wieder da, ja.

0: Setzt euch.
1: Ach, das tut gut jetzt.
0: Ich mache uns erstmal einen Kaffee auf den Schreck.
1: Ja.
0: Der arme Mann. Danach gibt's noch ein Likörchen.
1: Deshalb habe ich ihn ja gekauft.
2: Super, gute Idee.
3: So, Herr Vollmer. Der Hafenmeister gibt Ihnen jetzt noch eine Woche Aufschub.
4: Okay.
3: Aber ich warne Sie, wenn wir in einer Woche wiederkommen müssen, dann bringen wir den Bolzenschneider mit. Ja, haben wir gerne gemacht, ne? Nicht zu danken.
4: Danke.
3: Schönen Tag noch.
5: Julia, hast du nächste Woche schon was vor?
6: Wieso?
5: Kannst du schon mal an Bolzenschneider denken?
6: Paul.
7: So, wir haben seine Todesursache.
4: Er ist ertrunken.
6: Das ging aber schnell.
4: Ungewöhnlich schnell. Also, er ist ungewöhnlich schnell ertrunken.
6: Warum?
5: Er hatte 0,9 Promille.
6: Ja, damit kann man doch noch schwimmen.
4: Ja, schon, aber nicht, wenn neben dem Alkohol noch Glyphosat im Blut ist.
6: Glyphosat? Was ist das?
4: Ein Schimmelentferner. Ist seit Jahren verboten und extrem toxisch. Er hatte Krämpfe und zusammen mit dem Stress hat dann seinen Kreislauf schlapp gemacht.
6: Wie ist das Zeug in seinen Körper gekommen?
4: Wissen wir noch nicht. Aber neben dem Bier und dem Gift hatte er noch irgendwas mit Quitte in seinem Magen.
6: Bier zumindest gibt's auf dem Ausflugsschiff.
4: Guten Tag.
8: Hallo.
4: Haben Sie kurz Zeit für mich? Ich habe noch ein paar Fragen an Sie.
8: Ja, natürlich.
4: Dankeschön. Hallo. Jakob Frings, Wasserschutzpolizei.
0: Jetzt haben wir doch nichts getrunken. Ich heb Sie uns zum nächsten Mal auf.
9: Ja, so machen wir das. Ja.
0: Danke nochmal.
9: Vielen Dank dir.
0: Danke.
9: Alles Gute
10: Danke
9: dir. Dir.
10: Tschüss.
0: Ciao. Komm gut nach Hause.
9: Ja.
6: Ciao. Willst du es dir noch gemütlich machen?
4: Mit dem Zeug? Das wurde an Bord verkauft und ist der neueste Trend.
3: Konstanzer Quitte.
4: Ja, aber mit K. Super Marketing-Gag, oder?
3: Absolut.
11: Das kommt bitte direkt ins Labor.
4: Alles klar.
12: Ich bleib ganz bestimmt nicht ruhig. Wenn ich ganz schnell irgendwas passiert, dann verliere ich meinen Liegeplatz.
13: Ja, du, das mag ja alles sein, aber wenn ich nicht zahle, dann
12: kann ich mir hier einen Karton am Hafen aufstellen. Da bin ich nämlich obdachlos. Ach, vergiss es.
14: Na, was soll denn das?
12: Ja, ist gut, ich hol's ja wieder raus.

0: Oh, tut mir leid. Wir haben schon geschlossen.
1: Wir sind keine Kundschaft.
2: Sondern? Habe ich falsch geparkt? Ist alles Privatgrund hier.
1: Können wir bitte reinkommen?
0: Das gibt's doch überhaupt nicht.
1: Doch, leider. Der Mann ist tot.
0: Schimmelentferner?
1: In seinem Körper wurde Pi

0: Hallo. Was ist denn los?
1: Da ist jemand gestorben. Angeblich hat irgendwer unseren Quittenlikör vergiftet.
2: Wo füllen Sie den Likör ab?

0: Füllen Sie alle Getränke hier selbst ab?
1: Nee, nur am Anfang. Wenn die Rezeptur dann gut angekommen ist, dann geben wir es außer Haus.
0: Ach so. Heißt das, Ihre Konstanzer Quitte mit K ist noch in der Testphase?
1: Ja, ist noch. Kommt super gut an. Ist ja auch eine sehr besondere Rezeptur.
0: Wo lagern Sie die Flaschen?
1: Hier. Und im Keller?
0: Wer hat da Zugang?
1: Keiner. Ja, wir und die Mitarbeiter.
2: Und für die kann ich mich verbürgen.
0: Gab es in letzter Zeit mit einem der Mitarbeiter Streit?
2: Nein.
0: Okay, wir brauchen bitte eine Liste mit allen Namen.
2: Aber glauben Sie denn, dass noch andere vergiftete Flaschen in Umlauf sind?
3: Wissen wir noch nicht. Aber bis wir das rausgefunden haben, dürfen Sie leider auch keine weiteren Flaschen verkaufen.
1: Wissen Sie, was das für ein Verdienstausfall wäre? Das können wir uns nicht leisten.
0: Tut mir leid, es geht leider nicht anders.
3: Wie viele Flaschen haben Sie denn gestern auf dem Schiff verkauft?
2: Keine Ahnung. Müsste ich nachgucken.
0: Gab es noch auf anderen Schiffen solche Werbeaktionen?
2: Klar, wir haben sicher 10, 12 Schiffe beliefert. Für die Touristen. Solche Mundpropaganda ist unbezahlbar.
1: Wer am investiert? Wir stehen kurz vor der Markteinführung. Wissen Sie, was das bedeutet?
0: Es tut mir leid, darauf können wir keine Rücksicht nehmen. Und wir brauchen jetzt bitte eine Liste mit allen Schiffen, die Sie beliefert haben.
2: Was soll denn diese Panik?
3: Panik? Wollen Sie, dass da draußen noch jemand stirbt?
2: Nein, natürlich nicht.
0: Gut, dann besorgen Sie uns bitte diese Listen.
1: Entschuldigung. Geht ja nicht nur um Geld. Wir haben unser Herzblut in die Entwicklung gesteckt.
3: Weißt du, ich mag solche Familienbetriebe. Ich hoffe irgendwie, dass wir nichts finden.
4: Ich auch. Vor allem im Interesse derer, die so eine Flasche gekauft haben.
2: Warum hast du ihnen denn nicht die Wahrheit gesagt?
1: Was hätte das geändert? Wir stehen das durch. Wir beide.

0: Morgen.
1: Morgen.
2: Morgen.
1: Ich habe noch mal alles um den Toten herum gecheckt. Es gibt niemanden, der eine Motivation gehabt haben könnte, ihn umzubringen. Der war Single, der war friedlich, der war ein super Gast laut seiner Pensionswirtin. Der kam jedes Jahr zur selben Zeit hierher.
2: Also wenn ihr mich fragt, wen die Schröders erpresst, welcher Psycho vergiftet denn einfach so irgendwelche Lebensmittel ohne Grund?
1: Aber warum sagen die das dann nicht?
2: Keine Ahnung, Angst?
3: Das wären nicht die ersten Erpressungsopfer, die nicht zur Polizei gehen, aus Angst, dass der Erpressungsgrund bekannt wird.
2: Oder sie brennen heimlich ein bisschen schwarz.
1: Nee, den Betrieb, den gibt's seit Generationen. Das Brennrecht, das wird weiter vererbt.
4: Ah, hier, die Laborergebnisse sind da. Die gute Nachricht ist, es sind nicht alle Flaschen vergiftet.
2: Und die schlechte?
4: Ein paar schon.
3: Wie viele?
4: Von denen, die wir beschlagnahmt haben, 5.
3: Okay. Das heißt, wir haben keine Ahnung, wie viele vergiftete Flaschen noch da draußen unterwegs sind. Jakob, Paul, ihr kümmert euch bitte um die Schiffe, die diesen Quittenlikör noch verkaufen. Ach so, und die Pressestelle soll bitte unbedingt eine Warnmeldung an die Medien rausgeben.
1: Alles klar.
4: Okay.
3: Julia, wir kümmern uns um mögliche Erpresser.
5: Fehrenbach? Hallo, Kurt. Was? Warum hast du denn nichts gesagt? Ich gratuliere dir. Und wie alt bist du geworden? 105. Oh. Nein.

0: Nein, das glaube ich nicht ganz. Ja, das hört sich schon besser an. Versprochen, das bleibt unter uns. Ich habe nie Geburtstag. Oh, danke für die Einladung. Ja, ich komme gerne. Bis später. Ja, ich freue mich auch. Tschüss.
1: So, in der Datenbank gibt es mehrere Fälle von Erpressung. Man denkt immer, dass das nur großen Firmen und Supermarktketten passiert. Es sind aber auch relativ häufig kleinere und mittlere Betriebe betroffen.
2: Und es erwischt fast nur Betriebe, die mit Lebensmitteln oder Getränken handeln.
1: Ja, dass es trotzdem so wenige Fälle in den Unterlagen gibt, liegt wahrscheinlich daran, dass kaum einer zur Polizei geht.
2: Na klar, die Erpressungsopfer wägen ab, was wird teurer, wenn sie das Lösegeld bezahlen oder die Umsatzeinbußen, wenn es öffentlich wird.
3: Ich habe da was gefunden. Die Brennerei steht im Netz zum Verkauf.
2: Wie bitte?
3: Also, um genau zu sein, das gesamte Gelände für 1,1 Millionen Euro.
2: Das verstehe ich nicht. Warum sollten die das verkaufen wollen?
3: Naja, es sind auch nicht die Schröders, die das verkaufen wollen.
4: Wann genau haben Sie das Objekt gekauft?
5: Vor genau einem Jahr.
4: Kaffee?
5: Nee, danke. Und was haben Sie dafür bezahlt?
4: Das muss ich nicht beantworten.
5: Wir können uns gerne auf der Wache drüber unterhalten. Wann hätten Sie Zeit? Jetzt gleich?
6: 980.000.
5: Okay. Und jetzt steht das Objekt für 1,1 Millionen im Netz. Das ist für hiesige Verhältnisse gar kein gutes Geschäft.
6: Die 980.000 waren ein absolutes Schnäppchen. Mit einem klitzekleinen Haken. Die Schröders. Die wollten nämlich eigentlich weg.
5: Und?
6: Dann sind sie geblieben. Es gibt einen Uraltparagrafen, der ihm Bleiberecht garantiert, weil diese Brennerei unter besonderem Schutz steht.
5: Und von dem Paragrafen haben Sie nichts gewusst?
6: Doch. Ich habe den Schröders vertraut. Das war ein Riesenfehler. Ich sag Ihnen eins, die wollten wirklich weg. Hätten Sie mal sehen sollen. Die waren so euphorisiert von dieser Summe, gerade die Frau Schröder.
5: Sie sind richtig sauer auf die Schröders.
6: Ja, natürlich. Ohne die Schröders wäre dieses Objekt mindestens doppelt so viel wert.
5: Sie müssten doch nur eine Lösung finden, die beiden doch noch loszuwerden.
6: Ich sage immer was. Wir hier am Bodensee, wir brauchen 4 Generationen, um uns einen guten Ruf aufzubauen. Und einen kleinen Fauxpas, dann ist alles für immer hin.
5: Sie sind also nicht auf die Idee gekommen, die Ware der Schröders zu manipulieren.
6: Soll das ein Witz sein? Aber ich habe eine Gewerbemiete veranschlagt, die eigentlich unbezahlbar ist.
5: Und?
6: Die Schröders zahlen. Jetzt kann ich nur hoffen, dass ich einen Käufer finde, der die Brennerei und die Schröders mitkauft. Was nicht ganz einfach wird. Hallo. Ja, ich komme gleich zu dir. Hm? Wir sind doch fertig, oder?
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4: Am Mach mal lauter,
7: Theo. Gibt's wieder Sonne satt und Temperaturen um die 34 Grad. Das perfekte
4: 34, schön wär's. Also gestern hatten wir 38,5, glaube ich.
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7: 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Die Polizeibehörde Konstanz warnt dringend vor dem Verzehr des Obstlikörs Konstanzer Quitte. Es befinden sich Flaschen mit giftigem Inhalt in Umlauf. Hinweise nimmt jede Polizeidienststelle.
8: Ist er das?

0: Gab es bei den Schröders vor diesem Todesfall schon mal irgendwas? Ich meine jetzt keine Anzeige, sondern eher eine Meldung beim Gesundheitsamt, dass ein Kunden schlecht geworden ist oder so.
1: Nee, nichts.
2: Julia, kannst du bitte mal diese Frau in ihrer Firma überprüfen?
3: Schott?
0: Anna Duvruy?
1: Die hat die Brennerei der Schröders für 1 Million Euro im Verkauf.
3: Ja. Alles klar. Ja, Notarzt haben Sie verständigt, ja? Okay, wir kommen. Danke. Leute, wir haben einen neuen Fall. Auf der Seemöwe ist eine ältere Dame zusammengebrochen.
2: Quittenlikör?
3: Ja.
2: Komm.
1: Später.
3: Ja. Sag mal, Nele, was ist das für ein Geisteskranker, der das Leben unschuldig aufs Spiel setzt?
4: Entschuldigung. Ja, Mama? Was?
5: Ich wollte ihm doch nur eine Freude machen. Er hat heute Geburtstag und hat mich spontan eingeladen.
4: Wie viel hat er von dem Likör getrunken?
5: Ein Gläschen. Und dann hat er sofort Krämpfe gekriegt. Ich konnte doch nicht wissen, dass da was drin ist.
4: Mama, da kam heute schon den ganzen Tag Warnmeldung im Radio, überall.
5: Ja, aber ich habe sie nicht gehört.
4: Ja, das ist offensichtlich.
5: Deinen Vorwurf kannst du dir sparen, Nele.
4: Entschuldige, das ist kein Vorwurf, das ist eine Feststellung.
6: Kommst du klar oder soll ich dir jemanden schicken?
5: Nein, nein, ich komme zurecht. Tschüss.
4: Okay. Jetzt auch noch ein Freund meiner Mutter. Ich fasse es nicht. Und sie hat ihm den Likör geschenkt zum Geburtstag. Normalerweise hört meine Mutter Radio von morgens bis abends. Es dudelt im Haus, bis einem die Ohren abfallen. Aber ausgerechnet, das will sie heute nicht gehört haben.
7: Ja. Ja, ja. Na klar ist es ärgerlich, aber das wird sich alles aufklären. Na, von unserer Seite aus ist alles hundertprozentig sauber.
8: Wir liefern auch, wie versprochen.
7: Ja.
8: Bitte? Warum denn nicht? Ja. Okay, wiederhören.

0: Devrö Immobilien, hallo? Ja. Ja, das Objekt ist noch frei. Allerdings musste ich leider den Preis erhöhen. 2,1 Millionen. Sie können sich natürlich gerne noch nach vergleichbaren Objekten umsehen. Natürlich. Wollen wir gleich einen Termin machen? Wenn Sie spontan sind, da könnte ich Ihnen nächste Woche Dienstag 10.30 Uhr anbieten. Wie Sie meinen. Dann freue ich mich auf Ihren Rückruf.
1: Ja, wunderbar. Ich melde mich dann.
0: Wiederhören.
1: Ja, was, darf man sich jetzt nicht mal mehr für eine Luxusimmobilie interessieren?
2: Gerade Verdoppelung des Preises, da fragt man sich doch, warum.
3: Okay, danke, Jakob. Theo, fährst du mich zu den Schröders? Und du kümmerst dich um die Seemöwe, okay?
4: Ja.

0: Warum haben Sie das alles hier verkauft? Wenn ich das richtig verstehe, dann zahlen Sie jetzt eine horrende Miete für etwas, was Ihnen beiden mal gehört hat.
1: Naja, das war eine unternehmerische Entscheidung. Konkurrenz aus dem Ausland. Nicht besser, aber billiger. Und dann wären Investitionen fällig. Irgendwann steht man vor der Frage, lohnt sich das überhaupt noch?
0: Aber dann sind Sie trotzdem geblieben.
1: Das hatte dann private Gründe.
2: Warum sagst du Frau Fehrenbach nicht die Wahrheit?
1: Elke.
2: Nein, sie wird es doch ohnehin rausfinden. Das Ganze ist ein Rachefeldzug von Clemens Vollmer.
1: Elke, bitte.
2: Ein ehemaliger Mitarbeiter. Wir hatten ein Verhältnis. Ich wollte mich von meinem Mann trennen und deswegen haben wir verkauft. Vielmehr ich, wollte ein neues Leben anfangen. Aber das mit Clemens und mir, daraus ist nichts geworden.
1: Ja, der hat dich auch nur benutzt.
2: Clemens hat eine gewisse Anziehungskraft auf Frauen.
0: Wie lange ist das jetzt her?
2: Ein halbes Jahr.
0: Und warum rächt sich der Mann erst jetzt?
1: Denn die Konstanzer Quitte, der meint, das wäre sein Rezept.
0: Ist da was dran?
1: Ach Quatsch. Ein kleiner Teil, aber die wesentliche Grundrezeptur ist meine. Das ist auch gerichtlich bestätigt. Ich bin kurz davor, die Lizenz an eine Schweizer Firma zu verkaufen.
0: Weiß Herr Vollmer davon?
1: Nee. Glaub nicht.

0: Paul? Gibt's was Neues von der Seemöwe?
1: Ja, deswegen rufe ich an. Die alte Dame kommt durch. Die hat nur ein halbes Glas von dem Zeug getrunken.
0: Also noch ein Opfer.
1: Auf jeden Fall.
2: Sagt dir der Name Clemens Vollmer was?
1: Ja, klar. Der kann den Liegeplatz seines Bootes nicht mehr bezahlen. Und ich denke mal, dass das Boot das Einzige ist, was er noch hat.
2: Okay, dann besuch den doch bitte mal. Ich habe nämlich gerade erfahren, dass der nicht nur für die Schröders gearbeitet hat, sondern auch ein Verhältnis mit Elke Schröder hatte.
1: Das ist ja mal ein Ding. Und jetzt, wo die große Kohle kommt, da lässt sie ihn fallen und bleibt bei ihrem Mann, oder wie?
2: Nee, das glaube ich eigentlich nicht. Geld und Vergnügen ist nicht ihr Ding. Trotzdem könnte Vollmer natürlich aus Eifersucht handeln.
1: Nele, ich hole jetzt Julia ab und dann fahren wir noch mal zu dem Typen, ja?
2: Gut.
1: Alles klar, bis dann.

0: Hast du vorhin mal erzählt von dem Geschäft mit der Schweiz?
1: Ich habe ihn nicht mehr gesprochen, seit wir Schluss gemacht haben. Das musst du mir glauben. Bernhard, lass uns doch endlich weggehen, egal wohin. Ich halte es alles nicht mehr aus. Das erinnert mich alles an...
0: An ihn?
1: Nein. An alles, was ich nicht mehr will.
0: Dicke, wenn das klappt, dann können wir irgendwo neu anfangen, wo du willst.
1: Das hast du schon so oft gesagt. Wir brauchen nicht noch mehr Geld. Mir reicht es, was wir haben.
0: Diese Brennerei hier, das hat eine Geschichte, die hat eine Tradition. Mein Vater, mein Großvater...
1: Bernhard, was willst du denn eigentlich?
0: Ich kann das hier nicht einfach so verschleudern. Ich liebe dich.

0: Sag mal, Julia, läuft da was mit dir und Jakob?
1: Was? Nein, spinnst du?
0: Ich frag ja nur. Ich meine, ihr seid beide Single, ihr habt die gleichen Interessen.
1: Weißt du doch nicht mehr alle. Was denn das jetzt her? Bloß weil wir ab und zu zusammen Sport machen. Außerdem ist er überhaupt nicht mein Typ.
0: Also dafür, dass er nicht dein Typ ist, reagierst du aber ganz schön gereizt.
1: Sag mal, hast du auch noch irgendwas anderes zu tun, als dir Gedanken über mein Privatleben zu machen? Wie läuft's denn mit dir und deiner Frau?
0: So, gut. Danke der Nachfrage. Obwohl, manchmal...
1: Paul, so genau will ich das eigentlich gar nicht wissen.
0: Ja, aber du hast gefragt.
1: Du und dein Humor.
0: Ja, und du hast deinen Humor heute im Revier gelassen, oder wie?
1: Sag mal, glaubst du, dass Vollmer was mit der Geschichte zu tun hat?
0: Keine Ahnung. Nele sagt, er hat nur eine Rechnung mit den Schröders offen.
1: Aber welcher Mensch vergiftet denn wahllos irgendwelche Leute?
0: Wenn ich das wüsste. Herr Vollmer?
1: Herr Vollmer? Wir kommen an Bord. Niemand da.
2: Okay.

0: Oha. Julia, kommst du mal? Schau mal. Hyphosat und fast leer.
1: Ja, und unten habe ich noch eine Flasche.
2: Was macht ihr da? Runter von meinem Boot.
0: Herr Vollmer, können Sie mir das hier erklären?
3: Jakob, ich bin's. Hast du kurz Zeit und kannst mir einen Gefallen tun? Kannst du kurz nach Hause fahren und nach meiner Mutter sehen? Geht das? Okay, danke. Ach so, und sag ja auf keinen Fall, dass ich dich geschickt habe, ja? Ich beeil mich. Danke.
4: Und, wie geht's dir?
5: Um ehrlich zu sein, habe ich mich nicht getraut, sie anzusprechen.
4: Ein einfaches Wie geht's dir wäre ja schon gut gewesen.
5: Ich hatte Angst, dass sich das platt anhört und sie merkt, dass du mich geschickt hast.
4: Hast ja recht, ist auch meine Aufgabe, mit meiner Mutter zu sprechen. Das hätte sie sein können. Was, wenn sie diesen Quittenlikör getrunken hätte?
5: Hat sie aber nicht.
4: Ja, zum Glück. Mama? Geht's dir gut? Okay, blöde Frage. Es war nicht deine Schuld.
6: Es war mein Geschenk.
4: Du konntest nicht wissen, was drin ist.
6: Aber trotzdem, es war mein Geschenk.
4: Siehst du? Und das ist der Grund, warum ich mir von dir nie was wünsche.
6: Weil du Angst hast, ich würde dich aus Versehen vergiften?
4: Ja, genau.
6: Oh, Kind, du musst mich nicht für dumm verkaufen. Du hast Angst, ich würde dir etwas schenken, das dir nicht gefällt.
4: Das stimmt allerdings. Oh, weißt du noch, ich habe mir ein schwarzes T-Shirt gewünscht, ohne irgendwas drauf. Und was kriege ich? Ein schwarzes T-Shirt mit einem weißen Segelschiff drauf.
6: Das war ein ganz kleines Segelschiff. Und das ist 10 Jahre her. Und damals hattest du noch nicht so viel Busen wie jetzt.
4: Mama, das Segelschiff war ein Dreimaster und es ging über die komplette Brust.
6: Du bist ja richtig nachtragend.
4: Und du bist endlich mit den Gedanken woanders. So gefällt es mir viel besser.
6: Außerdem war es ein Zweimaster. Und es war höchstens so... Ach, egal. Ich bin richtig froh, dass du dir nichts mehr von mir wünschst. Das spart mir eine Menge Geld.
4: Hab dich lieb.
6: Ich dich auch.
0: Sie wissen schon, dass das hier verboten ist.
2: Wollen Sie mich jetzt verhaften? Wegen des Besitzes von illegalem Schimmel entfernen oder was?
0: Mit dem Zeug hier wurden die Flaschen der Brennerei Schröder manipuliert.
1: Konstanzer Quitte mit K. Sagt Ihnen das was?
5: Nee.
1: Und was ist das?
0: Ich mach schon, immer komm, lauf! Scheiße! Julia!
1: Gesichert!
0: Also, mal geht's noch?
2: Mann, ich kann es erklären.
0: Ja, aber ganz bestimmt nicht hier. Komm, Abflug.

0: Okay, danke. Leute, die Flaschen, die ihr bei Vollmer sichergestellt habt, waren nicht manipuliert.
1: Ja, aber das heißt doch nichts. Vielleicht wollt ihr das Zeug ja später reinschütten.
0: Was zu beweisen wäre.
1: Ja, willst du den jetzt gehen lassen, oder wie?
0: Ja, was soll ich machen? Mit den Indizien werde ich den Staatsanwalt nicht überzeugen. Was will die denn hier?
2: Ich habe sie vorgeladen.
0: Warum?
2: Ein Blitzgewinn über 1 Million Euro ist doch ein gutes Argument.
3: Guten Morgen.
1: Morgen.
3: Ich hoffe, Sie haben guten Grund, mich hierher zu zitieren.
2: Folgen Sie mir.
0: Vielleicht können Sie uns erklären, wieso Sie das Objekt der Schröders...
3: Mein Objekt.
0: Natürlich, Ihr Objekt plötzlich für 2,2 Millionen anbieten.
3: Weil der Markt es hergibt?
2: Oder weil vielleicht diese lästigen Schröders nicht mehr mitgekauft werden müssen?
3: Sie waren das. Sie haben bei mir angerufen. Charmante Stimme merke ich mir.
0: Die charmante Stimme hat Sie was gefragt.
3: Woher sollte ich das denn wissen? Ich erfahre es ja jetzt gerade von Ihnen.
0: Wann waren Sie zuletzt in der Brennerei?
3: Sie glauben wirklich, ich habe die Flaschen manipuliert, um die Schröders endlich loszuwerden, oder?
0: Ja, das kann ich mir durchaus vorstellen. Was denkst denn du?
2: Naja, bei einem Gewinn von ca. 1,1 Millionen Euro kann ich mir eine ganze Menge vorstellen.
0: Alternativ könnte ich mir auch vorstellen, dass Sie jemanden beauftragt haben, das zu tun.
3: So, wenn Sie noch weitere Fragen haben, dann kontaktieren Sie doch gerne meinen Anwalt. Meine Assistentin gibt Ihnen sicher die Nummer. Ach, und falls Sie mal einen neuen Job brauchen, können Sie gerne bei mir anfangen. Ihre Stimme ist wirklich toll.
0: Weißt du Bescheid?
4: Ja, aber Herr Gerber, das ist wirklich nur ein temporäres Problem. Die Konstanzer Quitte läuft weiterhin hervorragend. Bitte? Herr Gerber, Sie machen einen Fehler. Ja. Auf Wiederhören. Die Schweizer springen ab. Ist uninteressant geworden, die Konstanzer Quitte. Schlechtes Image.
5: Bernhard. Lass uns von ihr weggehen, bitte.
4: Wegen den Idioten? Die brauchen wir nicht. Wenn die nicht kaufen, dann kaufen andere.
5: Und so geht es immer weiter. Heute, morgen, nächste Woche, nächsten Monat, nächstes Jahr. Immer hoffen, immer warten. Und dann ist das Leben futsch!
4: Hey, warte!
5: Ich mag nicht mehr!
4: Was soll denn das heißen? Wie soll ich das hier alles schaffen ohne dich?
5: Ich kann nicht mehr. Und ich will auch nicht mehr. Es ist vorbei.
4: Okay, Elke, wir verkaufen. Das wolltest du ja die ganze Zeit.
5: Vor ein paar Wochen haben Clemens und ich uns wieder getroffen.
4: Was?
5: Es tut mir leid.
6: Nein, verdammte Scheiße, ich habe mit der ganzen Sache nichts zu tun.
7: Sie haben mir gesagt, dass Sie Geld erwarten. Und zwar genug, um Ihre Schulden zu bezahlen.
6: Ja.
7: Woher kommt denn das Geld?
6: Das kann ich Ihnen nicht sagen.
1: Dann sage ich es Ihnen. Sie haben die Brennerei Schröder erpresst. Und Sie werden erst mit der Panscherei aufhören, wenn die Zahlen stimmt.
6: Das würde ich Elke nie antun. Wir hatten mal was.
1: Ja, das wissen wir.
6: Ich habe mit der ganzen Sache nichts zu tun und Sie haben nichts gegen mich in der Hand. Also, kann ich jetzt gehen? Danke.
4: Ich muss zu Ihrer Chefin.
2: Herr Schröder, warten Sie bitte ganz kurz einen Moment.
4: Sag, Frau Fehrenbach, ich habe Sie angelogen. Ich werde erpresst. Von Clemens Vollmer.
5: Jakob, ist Vollmer noch da?
2: Ich schau mal schnell nach. Herr Vollmer, einen Moment bitte.
8: Was ist denn jetzt noch?
2: Sie sind vorläufig festgenommen.
8: Was? Au! Ah.
4: Vor 2-3 Wochen hat Herr Vollmer mich angerufen
9: und mir gedroht, wenn ich ihn nicht an dem Deal beteilige, macht er mir das Leben zur Hölle.
3: Er wusste also doch von den Verhandlungen mit der Schweizer Firma?
9: Ja, offensichtlich.
3: Woher denn?
9: Keine Ahnung. Vielleicht von meiner Frau.
3: Ich dachte, die beiden sind auseinander?
9: Ja, das dachte ich auch.
3: Was hat er gefordert?
9: Eine angemessene Beteiligung.
3: Er hat also keine Summe genannt?
9: Nee.
3: Weiß Ihre Frau davon?
9: Also nicht von mir. Ich wollte ja nicht, dass die beiden dadurch wieder in Kontakt kommen. Da wusste ich ja noch nicht.

0: Elke? Elke.
1: Ich gehe jetzt.
0: Zu ihm?
1: Nein, weg. Einfach nur weg.
0: Elke, jetzt wird alles gut.
1: Nix wird gut.
0: Er ist verhaftet worden. Ich habe der Polizei alles erzählt. Elke, ich habe das alles doch nicht für mich gemacht, für uns.
1: Nein. Das hast du alles nur für dich getan. Und für deinen Vater und deinen Großvater. Ciao.
0: Elke.

0: Irgendwas stimmt da nicht.
1: Wieso?
0: Wieso sollte Vollmer den Likör vergiften? Damit würde er sich selber schaden. Wenn die Quitte nicht verkauft wird, dann kann er auch keinen Anteil kriegen.
2: Wenn Elke Schröder da noch mit ihm zusammen war, kann es doch sein, dass die schon gemeinsame Pläne für die Zukunft gemacht haben.
3: Die Frage ist doch, warum die mit Vollmer wieder zusammengekommen ist. War das Liebe oder war das irgendwas anderes? Und warum hat sie ihm von dem Geschäft mit der Schweiz erzählt?
2: Also mit Aussicht auf Geld kann man auch Männer für sich gewinnen.
3: Aber das hätte sie doch einfacher haben können. Scheidung, Auszahlung des Zugewinns. Dafür setze ich doch nicht das Leben unschuldiger Menschen aufs Spiel.
0: Armin Geiger war jedenfalls keine absichtliche Tötung.
1: Entschuldige bitte, Nele. Auch wenn es keine Absicht war, aber billigend in Kauf genommen. Ich persönlich glaube, Vollmer wollte Druck aufbauen. Und das ist ihm auch gelungen. Und früher oder später hätte der eine ganz konkrete Summe genannt.
0: Du hast gesagt, das Boot ist das Letzte, was ihm noch gehört. Wieso behält er das Boot, wenn er den Liegeplatz nicht bezahlen kann?
1: Keine Ahnung.

0: Ja, alles klar.
1: Das war der Hafenmeister. Da versucht gerade jemand vor ihm das Boot abzufackeln.
2: Paul?
3: Ja?

0: Frau Schröder!
1: Geh sie weg!
2: Frau Schröder, ich gehe, okay? Sie reden jetzt nur mit meiner Kollegin, ja?
0: Frau Schröder, das ist es doch nicht wert.
3: Ich habe echt gedacht, diesmal meint das ernst. Und ich bin wieder auf ihn reingefahren, wie so ein dummer Teenie.
4: Und das ist sicher, ja? Okay, danke. Bis dann. Also, das Boot gehört gar nicht ihm.
5: Sondern?
0: Wann haben Sie denn erfahren, dass Vollmar neben Ihnen noch eine Geliebte hatte?
3: Erfahren? Ich hab die beiden erwischt. Hier auf seinem Boot. Und ausgerechnet die Frau, die uns alle kaputt machen wollte. So einfach kommt er mir nicht davon.
0: Frau Schröder, ich verstehe, dass Sie verletzt und wütend sind.
3: Oh, verstehen Sie das? Haben Sie auch einen Liebhaber, der Sie betrügt? Einen Ehemann, der nichts als leere Versprechungen macht? Ich wollte, dass Bernhard endlich aufwacht.
0: Und deswegen haben Sie die Quitte vergiftet?
3: Nein. Deswegen bin ich zu Clemens zurück. Mein Mann hat mir eine monatelange Affäre einfach so verziehen. Welcher Ehemann macht denn sowas? Und dann hat er mir einen Neuanfang versprochen. Nichts ist passiert.
2: Alles gut. Alles gut. Okay, alles gut. Ist safe.
3: Ich wollte, dass das alles endlich ein Ende hat. Und gehofft habe ich auch ein bisschen.
0: Gehofft, dass es mit Vollmar doch noch was wird?
3: Mhm.
0: Kommen Sie, Frau Schröder.

0: Frau Devruy, Sie haben uns etwas verschwiegen.
1: Ah ja?
0: Sie kennen Herrn Vollmer nicht nur, der wohnt ja sogar auf Ihrem Boot.
1: Und? Haben Sie mit Herrn Vollmer gegen die Schröders gemeinsame Sache gemacht?
2: Darauf hatte sie Frau Fehlenbach auch schon eingeschossen. Ist doch vollkommener Quatsch.
0: Wussten Sie, dass Herr Vollmer neben Ihnen noch eine andere Geliebte hatte?
2: Natürlich.
1: Und das hat Sie nicht gestört?
2: Clemens ist was fürs Auge.
3: Und für gewisse Stunden. Aber er ist sicher nicht die hellste Kerze auf der Torte. Er war mein Betthäschen.
2: Daran ist doch nicht strafbar, oder?
1: Wenn Sie ihn auf die Schröders angesetzt haben, dann schon.
3: Das müssen Sie mir erst mal beweisen.
4: Nicht die hellste Kerze. Betthäschen, da kommen Sie ja richtig gut bei weg, Herr Vollmer.
5: Sie hat ihm bestimmt einen Anteil versprochen, ne? Denke mal, den können Sie vergessen.
4: Für diese Frau halten Sie den Kopf hin?
6: Es war Ihre Idee. Ich habe nur das Pyphosat und die Quittenflaschen besorgt. Aber Anna hat es zusammengemischt und bei den Schröders im Lager deponiert.
4: Nachdem Sie ihr gesagt haben, wo genau. Weil Sie als ehemaliger Mitarbeiter natürlich wissen, wo die Flaschen gelagert werden, die noch in der Testphase sind.
6: Ja.
2: Ich hätte keinen Cent gegeben.
4: Jetzt wissen Sie, wie Elke Schröder sich fühlt. Ist nicht schön, da ausgenutzt zu werden.
5: Das war ziemlich clever von dir, ihn bei der Männerehre zu packen, hä?
4: Da sind Sie am empfindlichsten.
5: Aber nicht alle.
7: Er hat mich nächste Woche noch mal auf seine Geburtstagsfeier eingeladen. Zweiter Versuch.
8: Weißt du, was er gesagt hat? Wenn ich nicht wieder versuchen würde, ihn zu vergiften, könnte er sich glattweg vorstellen, mich öfter zu treffen.
4: Schön.
8: Das macht dir doch nichts aus, oder?
4: Solange ich nicht irgendwann gegen dich ermitteln muss, weil du unglücklich verliebt bist.
8: Wie kommst du denn darauf?
4: Ach. Na so.

Hallo, ich bin Niklas und ich arbeite als Mediengestalter beim WDR. Hauptsächlich in der Sendebegleitung bei den Radiowellen, bei WDR 2 und bei WDR 5. Eigentlich ist unser Job, immer sicherzustellen, dass alles reibungslos läuft. Ob es nun Fußball ist, ob es Nachrichten ist, ob es Popmusik ist. Einmal hatte ich unmittelbar vor einer Sendung einen Feueralarm und das gesamte Gebäude musste evakuiert werden. Hektisch ist so eine bisschen Negativvokabel. Ich würde sagen, es ist spannend. Für jeden Notfall gibt es immer ein Havarieszenario. 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